0: intrikate Kostüme und Requisiten aus der Zirkusgeschichte. Thorsten Malmström erzählt vom oft gefährlichen Leben seiner Artistenfamilie und erklärt, warum ein Zirkus sesshaft wird. Das ist ja für einen Zirkus eigentlich ungewöhnlich.
1: Es ging um die Sesshaftigkeit in der Winterzeit.
0: Verstehe.
1: Weil irgendwann muss ja ein Zirkus überwintern.
0: Ja.
1: Das war hier ideal. Das war ein Ackerbürger Grundstück früher. Ja. Das hieß Wohnhaus, Hof, Scheune, Garten. Und dann war das mal in einem geheizten, schönen, geschlossenen Raum über die Winterzeit.
0: Wer war der Urvater Ihrer Familie?
1: Den Urvater nennen wir Wilhelm Kolter. Der hatte 4 Töchter und eine dieser Töchter hat einen Karl Oskar Malmström geheiratet.
0: Ja.
1: Und so ist die Verbindung Kolter-Malmström entstanden.
0: Die bekannteste Nummer von Wilhelm Kolter war Der lustige Taubenhändler. Ein Plakat von 1838 kündigt seinen Auftritt auf dem Schlossplatz von Güstrow an.
1: Das war sein Trick praktisch, mit diesen Täubchen in der Schubkarre da hochzulaufen. So.
0: Diese Darstellung wird auf folgende Art ausgeführt. Kolter wird mit einem Schiebkarren auf dem Rücken einen Korb tragend, worin sich Tauben befinden, das hohe Seil besteigen und während des Herunterkommens zum Vergnügen des Publikums den Tauben die Freiheit schenken. Die außerordentliche Darstellung wird gewiss einen imposanten Anblick gewähren.
1: Man sieht ja das auch hier an der Leistung. Ne? Mhm. Er hält sich an der Karre fest. Normalerweise trägt man Balancierstangen, um das auszugleichen.
0: Ja.
1: War ja Irrsinn.
0: Vor allem, wenn man bedenkt, dass diese gefährlichen Nummern ohne Netz ausgeführt wurden. Nicht nur auf Seil und Trapez, auch als Kraftathleten gingen die Malmströms immer voll ins Risiko. So auch Thorstens Großvater Willi Malmström.
1: Ja, der Großvater war ein Kraftathlet. Das war zu der Zeit, so um die Jahre 1910, 1917, 20, war das im Zirkus drin. Ja. Also Hufeisen verbiegen, Ketten sprengen, aber da wurde nichts getalkt. Das war richtig echte Kraft. Ja. Und der hat wirklich Hufeisen zerbogen. Das war vorher nicht angesägt, sondern das war richtig und da war Kraftmensch. Und mit solch einer Darbietung ist er leider auch später zu Tode gekommen.
0: Ja, was ist passiert?
1: Er hat sich also einen Trick in seiner Manege war, er hat sich hingelegt auf den Boden, hat sich einen Felsbrocken auf die Brust gelegt und dann kamen zwei aus dem Publikum und haben mit großen Hämmern auf diesen Stein eingeschlagen und da waren wohl mal zwei Schmiede im Publikum, so ist die Geschichte, die da richtig Rundschläge gemacht haben auf den Stein und der eine ist wohl abgerutscht und hat ihn auf die Brust geschlagen.
0: Ja.
1: So. Hätte man zu der Zeit früher MRT gehabt, hätte man feststellen können, dass da was gerissen ist und so ist er langsam innerlich verblutet.
0: Spielt der Zirkus dann weiter?
1: Der Zirkus hat weitergespielt, weil der Vater hat am Sterbebett seinen Söhnen und der Mutter gesagt, wenn die Mutter ruft, dann macht ihr wieder Zirkus.
0: Das Tourneebuch von Willis Sohn Herbert Malmström vermerkt. Am Sonntag, den 26. Oktober, starb unser Papa nachmittags 2.30 Uhr. Und lapidar darunter, der Zirkus spielt. The show must go on. Die Malmströms sind vor allem in Norddeutschland östlich der Elbe unterwegs, von Mecklenburg bis Schlesien. Der Kern des Zirkus, die Familie Malmström. Sie präsentiert die meisten Nummern im Programm. Dazu kommen befreundete Artisten mit zusätzlichen Sensationen. 1927 macht der Wanderzirkus Malmström dicht. Die Malmströms treten danach weiter auf, sogar international. Mal in anderen Zirkussen, mal als Varieté-Truppe. Thorsten Malmström hält die Erinnerung an die bewegte Geschichte seiner Familie in Güstrow lebendig. Mit ihm endet eine 300-jährige Tradition. So, meine Damen und Herren, das war es für mich bei den Zeitreisen. Es wird Zeit, den Staffelstab weiterzureichen an einen verehrten, geschätzten Kollegen. Wer das ist und wohin es beim nächsten Mal bei den Zeitreisen geht, das alles erfahren Sie genau hier. Es war mir eine Ehre, es war mir eine Freude. Ihr Hubertus Mayer-Burkhardt.
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10: Hier in Nordhorn in Niedersachsen hat 2024 eine Lagerhalle gebrannt.
11: Hier ist das schon gleich. Okay. Und zwar...
12: Aha, Chris.
11: Da steht sogar noch ein Feuerlöscher.
10: Rund 130 Einsatzkräfte kämpften damals an der 800 Quadratmeter großen Lagerhalle gegen die Flammen.
11: Moin.
13: Hi.
11: Hallo.
13: Hendrik, hi.
11: Sebastian, hallo.
10: Hendrik Brink war am Tag des Brandes im Einsatz für die Nordhorner Feuerwehr.
13: Wir sind alarmiert worden, glaube ich, mit dem Stichwort Dachstuhlbrand, was ja ein völlig gewöhnliches Stichwort ist. Ja. Nicht alltäglich, aber da haben wir immer wieder mit zu tun.
10: An den Einsatz erinnert er sich noch gut.
13: Ja, gerade in der Anfangsphase sind immer wieder diese Gasflaschen detoniert. Und das Feuer hat natürlich mit einer relativ hohen Temperatur gebrannt. Das hat man schon gemerkt.
10: Erstmal nicht ungewöhnlich, sagt er. Zu dem Zeitpunkt sei man davon ausgegangen, eine Kfz-Werkstatt zu löschen.
13: Grundsätzlich ist da jetzt nichts irgendwie besonders negativ aufgefallen. Aber grundsätzlich hat der Brand hier im Stadtteil natürlich für Aufsehen gesorgt.
10: Direkt an die Lagerhalle grenzt ein Wohngebiet. Wir kommen mit Anwohnern und Anwohnerinnen ins Gespräch.
14: Ich kann mich also an den Brand nur insofern erinnern, dass ich glaube, war so gegen 8:30. Ich habe natürlich noch geschlafen, bin ja Rentner. Und die sagten, das brennt, fahr dein Auto da weg. Ich meine, das ist der Opel, der da steht. Den habe ich dann auch weggefahren, glücklicherweise. Weil gut, man ist ja neugierig. Man stand dann auch draußen, als es lichterloh gebrannt hat und auch explodiert hat. Und ich sag mal, so 2 Meter von mir sind auch noch so auf den Gasflaschen, wo man auf und zuschraubt, flogen immer. Also wenn ich das Ding gegen den Kopf, gegen die Birne gekriegt hätte, das hätte wohl wehgetan.
11: Ja.
10: Auch seine Frau war schon wach.
15: Ich bin nach draußen gegangen, mit dem Schlafanzug. Ich denke mir, bei Gott, was schön warm hier. Meine Nachbarin von gegenüber schrie rüber, guck mal rechts. Dann weißt du, weshalb es so warm ist. Ich gucke, ich denke mir, was ist denn jetzt los? Und da habe ich das gesehen, was da los war. Also, ich war schon heftig. Ne?
11: Also ich habe jetzt hier mit verschiedenen Anwohnern und Nachbarn gesprochen. Die meisten wollten nicht vor die Kamera, aber sie haben folgende Geschichte erzählt. Und zwar am Tag des Brandes kamen da hinten 2 Personen aus der Halle gerannt, sind hier die Straße runter und sind dann hier in den Weg reingelaufen. Und ich habe jetzt von einer Nachbarin ein Foto bekommen. Und zwar haben die sich da hinter einem Gebäude umgezogen und sind dann hier die Straße weiter runter geflüchtet. Das kam natürlich den Nachbarn irgendwie komisch vor. Und die sind dann hinterher, der eine Nachbar sogar zu Fuß andere mit dem Auto. Und die haben dann diese beiden Personen da hinten festgehalten und der Polizei übergeben.
10: Erst durch die Ermittlungen stellt sich dann heraus, hier in der Halle wurde ein riesiges Drogenlabor betrieben. Ähnlich wie hier. Immer wieder entdecken Polizei und Zoll in Deutschland solche Drogenküchen, auch im Norden. Wir haben einen Ex-Drogenkoch getroffen.
16: Und dann habe ich irgendwann Speed gezogen. Es ging nicht anders. Das musste laufen, fast Tag und Nacht.
10: Warum werden immer mehr Großlabore in Deutschland hochgenommen? Und was passiert mit den Drogen, die da produziert werden?
11: Heißt das, Europa versorgt die Welt mit synthetischen Drogen?
17: Etwas provokativ, einfach zusammengefasst, ja.
10: Oh. Wir wollen uns anschauen, was von dem ehemaligen Labor in Nordhorn noch übrig ist. Die Chemikalien wurden mittlerweile von Spezialfirmen entsorgt.
11: Also wir haben jetzt mit dem Besitzer gesprochen und wir dürfen aufs Gelände rauf. Das ist natürlich höchst spannend, was man da noch sehen kann in der Halle. Ach krass, guck mal, da kann man schon...
2: Hey, und was da war hier jetzt drin?
11: Und hier, das war quasi alles Drogenlabor.
10: Die Brandursache? Mutmaßlich ein Arbeitsunfall. Erst dadurch fliegt eines der größten Amphetaminlabore in Deutschland auf.
11: Vielleicht finden wir die.
10: Fast 3 Tonnen gestrecktes Amphetamin und damit mehr als 5,5 Millionen Einzeldosen hätte man hier pro Woche herstellen können.
14: Oh, Scheiße. Oh, das ist alles voll mit Fleisch.
11: Das liegt ja schon seit 2 Jahren wahrscheinlich. Alter Schwede. Oh. Oh, heftig. Ich habe mich schon gewundert, es riecht hier so nach Käse. Es riecht nicht nach Käse, das sind einfach verdorbene Lebensmittel, ey. Krass, oh, ja, wir müssen hier raus. Das ist echt zu heftig, ey. Noch mehr fettarme Milch. Ey. Hat sie es noch gut? Die kommt auf jeden Fall aus Holland. Da, wo dieser Schuttberg liegt, da wurden offenbar die Chemikalien in so großen Plastiktanks gelagert. Und hier vorne, da, dort und ja, wahrscheinlich ungefähr, wo ich jetzt stehe, standen so Reaktoren, wo diese chemischen Prozesse abgelaufen sind, wo die Chemikalien gekocht wurden. Da stand ein Auto, was man extra präpariert hat, um die Chemikalienreste irgendwo unauffällig zu entsorgen.
10: Aus den Ermittlungsakten haben wir eine Skizze. So soll das Labor ausgesehen haben. Man sieht hier rechts standen ganz viele Plastikcontainer. Da waren wahrscheinlich Chemikalien gelagert. Im linken Hallenteil war die Küche mit einer Kühltruhe, Gasbrennern, Gasflaschen und den Reaktoren. In diesem Teil der Halle soll auch das Feuer ausgebrochen sein.
11: Zita, ich habe was gefunden.
14: Hier. Das ist ein Karton.
11: Das ist hochkonzentriertes Koffein. Ich würde denken, das gehört hier mit diesem, zu diesem Drogenlabor dazu, weil für eine Autowerkstatt brauchst du das nicht. Und soweit ich weiß, wird das teilweise in so Amphetamin und in so Drogen beigemischt. Macht natürlich auch wach, ist wahrscheinlich billiger. Oder vielleicht um es zu strecken.
10: Das LKA bestätigt später, dass Koffeinpulver als Streckmittel für Amphetamin benutzt wird. Bei der Untersuchung des Labors in Nordhorn hätte man aber keins sicherstellen können. Und es ist nicht das einzige Labor. 3 Monate später.
7: Mehrere Behälter mit unbekannten Stoffen haben bis zum frühen Morgen in Aalen einen Großeinsatz der Feuerwehr verursacht.
11: Läufst du?
8: Ja, läuft schon.
11: Also wir sind jetzt hier in Aalen, das ist bei Münster. Wir sind gerade auf der Rückreise vom Dreh nach Hamburg zurück und haben die Meldung gelesen, dass hier irgendwie eventuell ein Drogenlabor aufgeflogen ist. Hier ist ein Polizei- und Feuerwehreinsatz. Moin. Da hinten kannst du so ein bisschen reingucken, siehst du so Leute in so Schutzanzügen in der Halle. Die haben so Schutzanzüge mit so Atemmasken auf.
10: Ob es sich hier wirklich um ein Drogenlabor handelt, sagt uns die Polizei bisher nicht.
8: So genau weiß ich auch. Ja.
10: Es werden aber auf jeden Fall immer wieder Drogenlabore in Deutschland entdeckt, einige davon im Norden.
12: Europol hat nach eigenen Angaben den bisher größten Schlag gegen Hersteller synthetischer Drogen erzielt.
18: Zugriff in Drogenlaboren am vergangenen Freitag. Zoll und Polizei veröffentlichen heute dieses Videomaterial. Europaweit wurden 24 illegale Labore aufgedeckt.
19: Die Polizei hat heute in Quickborn in Schleswig-Holstein ein Drogenlabor gestürmt und kanisterweise Chemikalien sichergestellt.
20: Filmreife Großrazzia gegen das organisierte Verbrechen im Landkreis Wolfenbüttel.
10: Dass Zoll und Polizei Drogenlabore finden, das ist nichts Neues. Die Zahlen schwanken von Jahr zu Jahr. Die meisten Labore produzierten wohl vor allem für den Eigenbedarf oder einen kleinen Abnehmerkreis. Zuletzt wurden aber deutlich mehr Großlabore für synthetische Drogen gefunden. Die neuesten Zahlen sind von 2024. Da waren es 11 Großlabore. Und das sind nur die, die auch gefunden wurden. Und so sieht ein Großlabor von innen aus. Diese Aufnahmen sind in verschiedenen deutschen Drogenlaboren entstanden. aufgenommen von Zoll und Polizei. Um hier zu arbeiten, muss man kein Chemielehrer sein. Wir bekommen Antwort von jemandem, der in einer JVA einsitzt. Ein Ex-Drogenkoch aus einem Großlabor. Mit einer Geschichte, ein bisschen wie in der Serie Breaking Bad.
0: Handgeschrieben.
10: Wir dürfen ihn besuchen. Er gibt uns ein Interview. Allerdings nur, wenn er anonym bleibt. Seine Stimme haben wir geändert. Wir nennen ihn hier Walter.
11: Hatten Sie irgendwas mit Chemie zu tun?
21: Nein, in der Schule halt. Da war ich schlecht.
11: Okay, was würde Ihr Chemielehrer über Sie denken, wenn er jetzt wüsste, was Sie gemacht haben?
21: Das würde er mir nicht zutrauen.
10: Walter war der Vermieter der Halle. Anfangs hilft er nur beim Aufbau und putzt die Räume.
11: Und da haben Sie schon gewusst, dass es irgendwie ein krummes Ding ist?
21: Ja, ja, klar. Wenn das dann heißt, ja, man bekommt 10.000 Euro Miete im Monat, dann kann man davon ausgehen, dass das nichts Legales ist.
10: Nach einigen Wochen wird er von den Mietern ins Drogenkochen eingearbeitet. Und als die anderen eigentlich aufhören wollen, wie er sagt, kocht er dann selbstständig weiter.
21: Ich hatte ja die ganze Halle voll mit Grundstoffen. Die wollten nicht mehr weitermachen. Die wollten das im Lager so als Lager stehen lassen. Dann habe ich gesagt, nein, ich sitze hier auf der Bombe. Jederzeit kann hier jemand reinlaufen und das bleibt hier stehen. Ich sage nein. Dann sagt er, okay, dann koch doch du, solange bis alles weg ist. Dann habe ich gesagt, ja, das werde ich machen.
10: Und wie hat er das gemacht?
21: Es gibt wie beim Kochen verschiedene Schritte, was man macht. Da wird dann immer, dreht sich immer um Chemikalien, die zusammengeschüttet werden. Die haben dann verschiedene Reaktionen. Dann setzt sich Öl unten ab, setzt sich Wasser oben ab. Dann gibt es eine nächste Station, da wird das erhitzt. Am Ende wird dann ein pH-Wert eingestellt. Dann wird das Aceton dazu geschüttet und dann geht es dann in die Gefriere. Da steht das dann ein paar Tage.
11: Und war das ein Labor, wo quasi Sie haben Chemikalien und haben Prozesse und am Ende steht ein fertiges, konsumfähiges Produkt?
21: Ja, am Ende war das MDMA.
10: Aber wie werden synthetische Drogen eigentlich hergestellt? Hier eine beispielhafte und stark vereinfachte Kochanleitung. Die Hauptzutaten, also Chemikalien, kommen meist aus China. Sie werden teilweise legal nach Europa eingeführt, teilweise werden sie reingeschmuggelt. Und es braucht Küchengeräte. Das können zum Beispiel Gasbrenner sein. Sie befeuern die Reaktoren, in denen die Drogen gekocht werden. Und kein Kochen ohne Küche. Hier werden Kriminelle kreativ. Ob Lagerhalle, im Schiff, in der Scheune eines Bauernhofs oder mitten im Wohngebiet. Wichtig ist, ungestört zu sein und nicht aufzufallen. Und man braucht einen Chefkoch. Der kann sein Wissen teilen und so neue Köche ausbilden. Und am Ende hat man dann den fertigen Stoff, zum Beispiel Amphetamin, Methamphetamin oder MDMA. Doch es gibt da noch ein kleines Problem. Jedes Gramm Droge sorgt für das 10- bis 40-fache an Abfall. Den muss man dann noch irgendwie verschwinden lassen. Immer wieder findet die Polizei Abfälle, die vermutlich aus illegaler Drogenproduktion stammen und einfach in der Natur entsorgt werden.
22: Auf diesem Feldweg in Emmerich hat die Feuerwehr mehr als 100 Kanister mit gefährlichen Chemikalien gefunden. Nach ersten Untersuchungen handelt es sich um Salzsäure, Lauge und Lösungsmittel. Auf niederländischer Seite wurden weitere Behälter entdeckt. Ein Fachunternehmen hat die Kanister inzwischen abtransportiert. Die Polizei prüft nun, ob es sich um Abfälle aus einem Drogenlabor handelt.
10: Produktionsabfälle können hochgiftig und ätzend sein. Sie können Böden vergiften, das Grundwasser belasten und haben erhebliche Gesundheitsrisiken, so das Landeskriminalamt NRW.
11: Was haben Sie mit den Abfällen gemacht?
21: Den haben die wieder mitgenommen. Ich weiß nicht wohin. Der hat das alles aufgeladen, die ganzen Flüssigkeiten. Der war 3 Stunden weg und dann war er wieder da.
11: Das geht dann ja in die Umwelt und belastet die Umwelt. Das war Ihnen dann in dem Moment egal, oder?
21: Ja, nee, für das bin ich nicht zuständig. Ich hätte das nirgends verteilt in der Umwelt, aber was die machen, das weiß ich nicht, wie die das entsorgen.
11: Aber Sie haben ja mitgemacht.
21: Ja klar, aber kann ich ja nicht. Ich weiß nicht, was die machen.
10: Im Gerichtsurteil heißt es allerdings, irgendwann habe er die Entsorgung koordiniert. Dass er Drogen gekocht hat, ist unumstritten.
11: Und können

0: Sie nochmal, wenn Sie sich jetzt so zurückversetzen, was war das für ein Gefühl, in dieser Halle zu arbeiten und da diese Drogen herzustellen?
1: Boah, das war, ja, das war ein Gefühl. Wenn jemand mal irgendwo im Laden irgendwas mitgehen lassen hat, so. Der weiß, was er in der Kasse für ein Gefühl hat. Und das ist über 12, 13, 14, 15 Stunden am Tag das Gefühl, was man da drin hat. Kann ja jederzeit irgendjemand reinkommen und dann... Also immer mit einem flauen Gefühl im Magen. Klar.
2: Und wie ging es ihm nach so einem Arbeitstag?
1: Platt. Und im Endeffekt, da muss ich dann sagen, dann habe ich irgendwann mal... Ich konnte nicht mehr. Und dann habe ich irgendwann Speed gezogen. Es ging nicht anders. Weil es war... Das musste laufen, fast Tag und Nacht.
2: Er ahnt nicht, dass da wohl bereits gegen ihn ermittelt wird. Zu Walters Fall können wir hier nicht mehr sagen. Es würde ihn erkennbar machen. Aber zum Drogenlabor in Nordhorn konnten wir ja Ermittlungsakten einsehen. Auf diesem Handy findet die Polizei Texte, die sie als Chatnachrichten deutet. Offenbar vom Chef der Bande. Der schreibt auf Englisch und Niederländisch.
3: Ich bin derjenige, der 1 Million Euro für die Waren gezahlt hat und alles an einen Platz gestellt hat. Und ich bin derjenige, der euren wöchentlichen Lohn zahlen muss.
2: Er gibt Anweisungen an seine Arbeiter. Doch es läuft scheinbar nicht immer alles rund im Labor.
3: Nein, du solltest wissen, wie du deine Ausrüstung überprüfst. Ich sagte ein paar Mal, dass es keine Flüssigkeit pumpt. Wir haben schon viele Tage verloren. Ich habe es schon 100 Mal erklärt.
2: Am Ende sind sie offenbar erfolgreich.
3: Wir brauchen ein Auto mit einem Stauraum von 100 Kilo oder 100 Liter. Innerhalb von ein paar Tagen. 1 Tonne des Produkts wird sehr bald fertig sein.
2: Ein Mitglied der Bande steht heute in Osnabrück vor Gericht. Er ist einer von denen, die im Januar 2024 von der brennenden Halle weggelaufen sind. Der andere wurde bereits zu einer Bewährungsstrafe verurteilt. Der heute Angeklagte soll keine Drogen gekocht haben, aber beim Ausbau der Halle und der Besorgung der Chemikalien soll er geholfen haben.
0: So, das Urteil wurde jetzt gesprochen. Der Angeklagte wurde zu 3 Jahren und 6 Monaten verurteilt, weil er der Bande geholfen haben soll, Drogen herzustellen.
4: Ja, nach der Ausführung der Kammer ist es eigentlich Tat und Schuld angemessen. Der Angeklagte hat sich entsprechend so eingelassen, wie er jetzt ausgeurteilt worden ist, dass er dort Hilfe geleistet hat, diese Halle, diese Produktionsstätte zu errichten. Er wusste, dass das eben eine Amphetaminproduktion werden sollte. Und dann ist das Urteil 3 Jahre, 6 Monate durchaus angemessen.
2: Beide Männer, die hier in Osnabrück verurteilt wurden, haben nur Hilfe bei der Herstellung der Drogen geleistet. Einer von ihnen hatte am Tag des Brandes wohl seinen allerersten Arbeitstag. Er war nur 2 Stunden vor Ort, bevor das Labor in die Luft flog. Dahinter stecken also offenbar andere. Was sagt das Gericht dazu, wer das Labor in Nordhorn betrieben hat?
5: Zu den Hintermännern hat das Gericht keine Feststellungen treffen können, die darüber hinausgehen, dass sich die Produktionsstätte im Grenzbereich zu den Niederlanden befunden hat.
2: In der Recherche begegnet uns das immer wieder. Deutsche Drogenlabore scheinen häufiger Verbindungen in die Niederlande zu haben. Und auch bei den 2024 gefundenen Drogengroßlaboren fällt auf, viele liegen in der Nähe der niederländischen Grenze. Zufall? Wir sind in der niederländischen Grenzregion unterwegs. Das Problem mit den Drogenlaboren kennen Sie hier schon lange. Ein Kollege von uns hat schon vor 6 Jahren einen Film dazu gemacht.
6: Dies ist eine Recherche, die in niederländische Drogenküchen und zu mexikanischen Köchen führt. Kommen mexikanische Kartelle nach Europa?
2: 6 Jahre später stellen wir uns die Frage, kommen niederländische Banden jetzt nach Deutschland? Das fragen wir gleich die Polizei in Maastricht. Sie ist zuständig für die Region Limburg an der Grenze zu Deutschland. Die niederländische Polizei inszeniert ihre Einsätze ziemlich spektakulär. Im Jahr 2025 wurden in den Niederlanden insgesamt 142 Drogenlabore aufgedeckt. Limburg ist traditionell eine der Regionen mit den meisten gefundenen Produktionsstätten. 10 Stück waren es im vergangenen Jahr. Im Jahr davor sogar knapp doppelt so viele. Nur in dieser einen Provinz.
7: Also wir sind spät dran, deswegen ganz kurz. Von der Polizei hier in Maastricht will ich jetzt wissen, warum stoßen wir bei unseren Recherchen eigentlich immer wieder auf Niederländer, wenn es um Drogenlabore geht. Aber wir müssen jetzt echt rein.
2: Jos Linsen ist Tatortforensiker und Spezialist für Drogenermittlungen in der Einheit Limburg.
8: Wir haben leider sehr gute Köche in Holland, die sich die Spezialität von den Mexikanern zugeeignet haben und die haben das weiter professionalisiert. Und die Nachteile von der Produktion von das Rauschgift, ja, das trifft die ganze Bevölkerung und vielleicht nicht das Individuum, aber wenn wir nach der Entsorgung von den Abfällen gucken, ja, das kommt in die Umwelt, ja, da zahlen wir allen den Preis, nicht nur gesundlich, aber auch finanziell.
2: Die Zahl der entdeckten Labore in Deutschland ist 2024 angestiegen. In den Niederlanden ist die Zahl der Produktionsstätten im letzten Jahr gesunken. Warum?
8: Ja, die internationale und die nationale Täterstrukturen, die sind sicher im Verband in Limburg und Nordrhein-Westfalen. Ja, die sind grenzüberschreitend. Und wir denken, wenn das Problem auf Entdeckung, das Risiko auf Entdeckung in Limburg höher geht, ja, dann ist das lukrativer, um in Deutschland zu produzieren. Also wir denken, dass mit Maßnahmen in Holland, das nennt man auch ein bisschen das Wasserbetteffekt, wenn ja hier Druck ausgeübt wird auf die kriminellen Strukturen, ja, dann ziehen die 10 Kilometer weiter und dann sitzen die in ein ganz neues Rechtsgebiet.
0: Das heißt, wir haben jetzt ihre Kriminellen bald alle in Deutschland.
8: Ja, das darf ich nicht so sagen, aber ich denke, dass das schon ein Aspekt ist, wodurch wir weniger Drogenlabore entdecken und in Deutschland die Ziffer hochgeht.
2: Ein weiterer Aspekt ist offenbar, dass in Europa seit einer Weile grundsätzlich mehr Drogen produziert werden. Die Niederländer wandern also nicht unbedingt ab. Die Drogenproduktion weitet sich grenzüberschreitend aus. Auch beim Ex-Drogenkoch Walter spielten Niederländer eine Rolle.
1: Einer war aus Belgien, zwei waren Niederländer. Und einer war, der hat wohl auch in den Niederlanden gelebt, aber der hat einen polnischen Akzent gehabt.
0: Und haben Sie eine Erklärung dafür, warum das so ist? Dass man immer wieder bei diesen Drogenlaboren auf Niederländer stößt am Ende?
1: Ich verstehe es nicht, wieso. Vielleicht sind wir Deutsche leicht zu knacken für die Holländer.
2: Für uns nicht ganz nachvollziehbar. Am Ende hat er freiwillig mitgemacht und im großen Stil Drogen gekocht. Im Mai 2024 ist dann Küchenschluss.
0: Können Sie diesen Tag noch beschreiben, wo Sie dann ins Gefängnis gekommen sind?
1: Da war das SEK und ja, dann gehen die Lichter aus. Ja, ich war morgens um 3. Wir hatten vorher noch eine Party. Hab alles aufgeräumt, wollte mich gerade hinsetzen, wollte eine Zigarette rauchen. Und dann ging die Türe auf und dann sind die reingestürmt.
0: Das heißt, die Türe ging auf?
1: Ja, im Wohnzimmer. Die Haustür war nicht abgeschlossen. Da sind sie so reingekommen. Ich wollte gerade eine rauchen. Und dann, ja, großes Geschrei. Bauch legen, Fesseln ran. Tja, dann weiß man, das war's. Dann gibt man so das ganze Leben auch. Jetzt hast du 40 Jahre gearbeitet. Was bleibt übrig? Das kommt aber dann erst später im Endeffekt. Im Gefängnis. Erstmal denkt man gar nichts. Da ist leer. Einfach nur Leere. Man weiß, jetzt ist es soweit.
2: Überprüfen können wir seine Schilderungen nicht. Ein Gericht hat ihn später zu einer Haftstrafe verurteilt.
9: Dicker bei dir läuft.
2: Aber was passiert eigentlich mit den ganzen Drogen, die in Deutschland produziert werden?

0: die Leute in Berlin.
1: Wir sind hier am Flughafen Köln-Bonn und begleiten heute die Nachtschicht des Zolls. Die kontrollieren ja Pakete, Fracht, die für Flugzeug transportiert wird. Und von denen wollen wir wissen, ja, finden die hier synthetische Drogen? Und wenn ja, wo geht das Zeug hin?
2: Pro Nacht gehen am Flughafen Köln-Bonn mindestens 500.000 Pakete rein, raus und durch. Der Zoll durchleuchtet nur stichprobenartig.
3: Ja, da können wir reinschauen, aber ich würde schon eine Kiste Bier drauf hätten.
1: Okay. Oh ja, das riecht.
4: Das riecht, ja. Und dann haben wir Marihuana. Also wir hier am Flughafen Köln haben allein im letzten Jahr mehr als 15 Tonnen Drogen gefunden. Von den 15 Tonnen waren knapp 12,5 Tonnen Marihuana und Haschisch. Und der Rest dann eben andere Substanzen. Und allein bei Ketamin als synthetischer Droge lagen wir bei über einer Tonne und hatten eine Verdopplung zum Vorjahr. Also der Weg geht ganz klar nach oben.
1: Sind dann so Erfahrungen, wo die meistens hingehen?
4: Also bei den synthetischen Drogen, die wir aus Deutschland finden, das ist ganz verschieden. Das geht in alle Welt. Das soll Spielzeug sein?
5: Genau, das soll Lego.
4: Ja.

0: Kleine, ja. Spielzeugverpackungen werden auch immer wieder gerne genutzt als Versteck. Gerade um die Weihnachtszeit erleben wir es immer wieder, dass private Geschenksendungen zu Weihnachten dann eben genutzt werden, um darin Drogen zu verstecken. Ecstasy-Tabletten in Weihnachtskugeln eingebaut, also wirklich verrückte Sachen. Und auch gerne in Kinderspielzeug versteckt.
1: Weil es vermeintlich unauffälliger ist?
0: Weil es unauffälliger ist, weil es natürlich vor allem, und das ist ja das Hauptthema, in der Masse der Pakete untergeht.
1: Ja.
0: Also wir haben es hier am Flughafen Köln-Bonn jede Nacht mit Hunderttausenden, also mindestens 500.000 Paketen zu tun.
1: Ja.
0: Und da die richtigen rauszufischen, die man sich wirklich hier anschaut oder die wir mit unseren Hunden abspüren, das ist die Herausforderung. Ne? Aufgrund der Masse können wir auch nicht alles finden, das ist uns bewusst.
1: Ja.
0: Also wir gehen nicht davon aus, dass wir in so einer Nacht heute alles finden können. Es sind Stichproben, basierend auf einer guten Risikoanalyse und Berufserfahrung, aber von einer 100% Aufgriffsquote zu sprechen, das wär naiv, muss man sagen.
2: Das Spielzeugauto hier ist tatsächlich unverdächtig, keine Drogen. Aber bei den Gartenzwergen sieht es anders aus.
0: Dieses Paket hatten wir auch vor wenigen Tagen und es geht von Deutschland Richtung Australien.
1: Oh.
0: Und das, was wir hier haben, das ist Ketamin.
2: Und das sollte vor ein paar Wochen aus den Niederlanden über Köln Richtung USA gehen.
1: Aber das riecht ja wie echter Käse. Ne?
0: Das ist auch echter Käse.
1: Schon ein bisschen schimmlig, aber...
0: Auch hier haben wir es mit Ketamin zu tun.
2: Deutschland gilt als wichtiger Umschlagsplatz für Drogenlieferungen. Dieses Päckchen mit Spielen sollte vor kurzem von den USA nach Nigeria. Der Inhalt: Crystal Meth. Wer sich mehr mit dem grenzüberschreitenden Drogenhandel auskennen sollte, ist Europol, die europäische Polizeibehörde in Den Haag.
3: Und was macht das für diese organisierten kriminellen Strukturen so attraktiv, synthetische Drogen herzustellen?
4: Es ist relativ einfach, synthetische Drogen herzustellen. Sie brauchen keinen Kontakt zum Beispiel nach Kolumbien. Also wenn Sie im Kokainmarkt einsteigen wollen, müssen Sie zwangsläufig irgendwann mit Kolumbianern sprechen. Die Ausgangssubstanzen sind zum großen Teil legal zu kriegen auf dem Weltmarkt, durch die Globalisierung aus China kommt, aus Indien kommt. Plus, es ist sehr einfach, eine Zielgruppe zu finden. Es gibt eigentlich niemanden, der sagen würde, ich kann mir das nicht finanziell leisten. Insofern haben sie einfach ein unglaubliches Potenzial an möglichen Kunden.
3: Können Sie noch mal beschreiben, welche Rolle Deutschland spielt beim Thema Herstellung von synthetischen Drogen?
4: Deutschland spielt da auch durch die regionale Lage eine Rolle. Im Herzen Europas, Grenzen nach Skandinavien, nach Osteuropa, Grenzen mit Belgien. Sie haben Hamburg als Hafen, sie haben gute Flughäfen, Top-Infrastruktur, Autobahnen überall hin. Insofern spielt Deutschland da mit Sicherheit zunehmend eine wichtige Rolle, auch im synthetischen Markt, der grundsätzlich wächst, der grundsätzlich expandiert. Niemand weiß die Zahl genau, vielleicht 5, 6, 7, 8 Milliarden im Jahr.
2: Und die synthetischen Drogen, die in Europa und Deutschland hergestellt werden, wo gehen die hin?
4: Ja, es ist wichtig zu wissen wirklich, dass Europa nicht nur ein Konsumentenland ist, sondern auch ein Produktionsland. Traditionell wurde viel in Belgien und der Niederlande hergestellt. Die Tschechische Republik spielt auch eine Rolle. Was wir sehen, ist, dass sich der Markt verschiebt, also sich heterogener aufstellt. Wir sehen Labore in Deutschland, wir sehen Labore auch in Polen. Das heißt, regional ploppen mehr Labore auf. Und Europa ist sehr wichtig, auch als globale Schnittstelle, um synthetische Drogen nach Südostasien zu exportieren, nach Australien zu exportieren.
3: Heißt das, Europa versorgt die Welt mit synthetischen Drogen?
4: Etwas provokativ, einfach zusammengefasst, ja.
2: Laut der Europäischen Drogenagentur befindet sich etwa die Hälfte der weltweit gefundenen illegalen MDMA-Labore in Europa. Auf der Karte sieht man, wie viel MDMA aus der EU in Ländern außerhalb der EU sichergestellt wurde. Jeweils über eine Tonne waren das in der Türkei und in Neuseeland.
1: Vergleichbare Zahlen zu Crystal Meth oder Amphetamin haben wir nicht gefunden. Aber es ist ja ohnehin so, dass die Behörden vermutlich nur einen Bruchteil von den Drogen finden, die in Deutschland auch hergestellt werden. Und selbst das BKA sagt, dass in einem großen Drogenlabor wie Nordhorn in einem kurzen Zeitraum mehr Drogen hergestellt werden können, als die Behörden in einem ganzen Jahr sicherstellen.
2: Ein letztes Mal zurück nach Nordhorn. Die Staatsanwaltschaft sagt uns, dass die Ermittlungen im Fall abgeschlossen sind. Der Verdacht auf einen mutmaßlichen Hintermann aus den Niederlanden konnte nicht erhärtet und nicht ausgeräumt werden. Für eine Anklage hat das also nicht gereicht.

0: Übrigens, die Mobilheime, die hier so Breaking Bad-mäßig rumstehen, die hatten die Ermittler zwischendurch mal im Verdacht, dass hier drin Drogen geschmuggelt wurden. Ob es wirklich so war, bleibt offen. In der Endphase unserer Produktion dann schon wieder so eine Nachricht.
1: Bei Durchsuchungen von Wohnungen und Lagerhallen in den Niederlanden und am Niederrhein fand die Polizei am Mittwoch unter anderem ein Drogenlabor in Niederkrüchten. Den Tatverdächtigen wird vorgeworfen, seit 2025 tonnenweise Grundstoffe für die illegale Herstellung von Amphetaminen beschafft und mehrere Amphetaminlabore betrieben zu haben.
0: Wieder decken die Ermittler ein Drogenlabor in Deutschland auf. Wieder an der Grenze zu den Niederlanden.
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1: Moin und guten Abend. Wir sind bereit für Hallo Niedersachsen mit allem Wichtigen von heute. Und natürlich sind wir gespannt auch auf die partielle Sonnenfinsternis. Gibt es ja nicht alle Tage, dass der Mond uns das Tageslicht nimmt. Wolkenfreie Sicht macht es möglich, dass ganz viele, hoffentlich mit Schutzbrille, gerade nach oben schauen. Kurz nach 20 Uhr soll die Sonne ja am meisten verdeckt sein. Die letzte vollständige Sonnenfinsternis liegt schon etwas zurück. 1999 hat Niedersachsen verfolgt, wie es für einen kurzen Moment ziemlich zappenduster wurde. Das war ein echtes Happening. Und wir haben damals berichtet, dass sogar VW in Hannover die Mittagspause verschoben hat, damit alle das Spektakel miterleben können.
2: Also wir dürfen schon, wenn wir unsere Zeituhr abschalten, natürlich vor die Tür gehen und uns das angucken. Das habe ich vorhin auch schon selber gemacht.
3: Es ist einmalig, sowas zu erleben und das mal mitzumachen und zu sehen. Ne?
4: Dieses ist schon schön.
1: Ja, und hier im Hintergrund sehen Sie jetzt das Signal der Universität Göttingen. Da ist live zu sehen, wie sich der Mond ganz langsam voranschiebt. Das blenden wir auch gleich weiter ein. Erstmal gehen wir aber live raus, um es ein bisschen mitzuerleben. Jan Niestegge meldet sich von einer Schule in Osnabrück mit hunderten Interessierten, die das Spektakel verfolgen. Jan, wie steht's denn da um den Schutz der Augen?
5: Ja, Jan, es steht sehr gut um den Schutz. Und zwar haben wir hier ganz viele Brillen. Und das ist nicht das Einzige, was wir haben. Denn es wurde schon am Nachmittag kräftig und fleißig gebastelt, damit nicht nur die Augen geschützt sind, sondern auch die Geräte. Das heißt Smartphones und Kameras, Ferngläser, all das, damit man damit auch in die Sonne schauen kann, beziehungsweise die partielle Sonnenfinsternis sehen kann. Denn ohne, da leiden die Geräte ganz schön drunter, genauso wie die Augen natürlich auch. Und wir freuen uns sehr darauf, dass wir heute sein können, denn in Osnabrück ist die partielle Sonnenfinsternis so gut zu sehen wie sonst nirgendwo in Niedersachsen. 86,91%. Das heißt, so viel wird abgedeckt vom Mond. Und das ist auch ein Grund, Marike Meyer, das ist ein Grund, warum ihr Schüler das heute geplant habt. Wie sehr freut ihr euch auf diesen Tag, trotz Ferien?
6: Wir freuen uns trotzdem sehr darauf, weil es total cool ist, das zu sehen. Das geht ja schon ein bisschen los. Ich habe es mir gerade selbst schon mal angeschaut. Das ist total beeindruckend. Das kann man total gut sehen. Der Himmel ist wolkenfrei. Es macht richtig Spaß. Und gleichzeitig ist es eine gute Sache für unsere Abikasse. Da also zwei gute Sachen vereint. Das macht uns richtig Spaß hier.
5: Wie viel Vorbereitung war es denn?
6: Also wir als Jahrgang haben vor allem die letzte Woche sehr viel Energie und Zeit da reingesteckt und dort immer wieder Einkäufe getätigt, die Planung weitergeführt und so weiter. Ich weiß gar nicht, wie viele Stunden das letzten Endes waren, aber es war schon ordentlich Arbeit.
5: Marike, vielen lieben Dank. Und jetzt kommen wir zu dem Nächsten, zum Initiator, Michael Kuhn. Und ja, jetzt müssen Sie mal einmal sagen, wir haben hier 300 Brillen. Und wo kommen die her?
7: Ja, diese Brillen, die haben wir schon frühzeitig besorgt, in weiser Voraussicht eben halt für dieses Event, noch lange bevor alle anderen jetzt kurzfristig so eine Brille haben wollten. Deswegen waren wir gewappnet und völlig relaxed, dass auch noch mehrere Leute kommen wollten. Wir waren gut gerüstet und hatten genug Brillen.
5: Herr Kahn, vielen lieben Dank. Und ich habe gehört, einige kommen auch noch von 1999, da wo es die letzte totale Sonnenfinsternis gab. Stimmt das?
7: Nein, stimmt nicht.
5: Stimmt nicht? Dann erzählen Ihre Schüler und Schülerinnen irgendwas. Okay. Wie froh sind Sie denn, dass heute so viele Schülerinnen und Schüler denn wirklich da sind?
7: Ja, das ist ja hervorragend. Wir haben überhaupt nicht mit so vielen Leuten gerechnet. Wir haben gedacht, naja, vielleicht kommen so 100, 150 Leute. Jetzt sind sich 300 angemeldet. Wir hatten noch 100 Brillen in Reserve. Die sind jetzt auch alle weg. Also ich vermute, dass jetzt inzwischen 400 Leute mindestens hier sind.
5: Und ganz kurz, morgen beginnt ja dann die Schule. Wird dann noch ein bisschen Auszeit gemacht? Weil wir haben ja heute einen langen Abend.
7: Das stimmt, aber ich denke, 9 Uhr, das kann man gut verschmerzen. Nein, wir starten morgen ganz normal in den Tag, aber mit guter Laune und mit schönen Eindrücken von diesem Abend. Damit kann man ja auch ganz schön in den Schultag gehen.
5: Vielen lieben Dank, darauf freuen wir uns sehr. Und es läuft hier in Osnabrück ein schönes Ereignis.
1: Danke, Jan Niestegge. Ja, volle Hütte am Gymnasium in Osnabrück. Und wir haben jetzt hier das Live-Signal der Sonnenfinsternis aus Göttingen. Da verpassen Sie nichts. Und wenn Ihnen Schnappschuss gelingt, bisschen vorsichtig mit dem Handy, dann gerne her damit. Am besten schicken Sie das über die NDR Niedersachsen-App. Die gibt's für alle Handys kostenlos. Gar nicht spaßig war ein Himmelsereignis am Flughafen Hannover. Drohnenalarm gestern in den frühen Morgenstunden. Die gute Nachricht ist, dass es wohl keine akute Gefahr wie bei der Sprengstoffdrohne in Leipzig war. Aber die schlechte Nachricht, Es konnte überhaupt nichts über diese Drohne wirklich festgestellt werden. Genaue Ortung oder technische Abwehr? Fehlanzeige. Und so muss sich die Innenministerin heute Fragen gefallen lassen.
4: Heute am Flughafen. Der neue Polizeihubschrauber geht in den Dienst. Der

0: Der Flugverkehr hatte gestern in Hannover zeitweise stillgestanden. Start- und Landebahnen über 2 Stunden immer wieder gesperrt. 6 Abflüge seien deshalb verspätet gewesen. Gemischte Gefühle unter den Reisenden.
1: Man hat es ja schon mal länger gehört gehabt in Hamburg und in Leipzig, dass das da vorgekommen ist. Aber man rechnet natürlich nicht damit.
2: Man macht sich schon Gedanken. Gerade wenn man im Urlaub ist, kommt man wieder zurück.
3: Ich würde weiterhin in den Urlaub fliegen, von allen deutschen Flughäfen wie jetzt auch.
0: Am Flughafen wurde die Drohne mehrfach gesichtet, konnte aber laut eines Spiegelberichts mit technischen Geräten der Bundespolizei und Flugsicherung nicht geortet werden.
4: Was tun gegen Drohnenattacken? Unter anderem entwickelt die Bundeswehr Abwehrtechnik dafür. Darüber kann ich sprechen mit Ralf Heinecke von der Universität der Bundeswehr in Hamburg. Herr Heinecke, Hannover steht noch weitgehend ohne Ausrüstung gegen Drohnen da. Sind wir aus Ihrer Sicht nicht so weit, wie wir sein könnten?
5: Ja, sicherlich könnten wir weiter sein. Wir brauchen einen Mix aus verschiedenen Sensoren, Radar, Kamera, Funkdetektoren, Mobilfunkdetektoren, um dann letztlich ein Lagebild zu bekommen, wo ist eine Drohne und ist es eine Drohne, die da nicht sein darf.
4: Sie haben ja eine Drohne entwickelt, die auch schon im Einsatz ist. Die kann quasi Drohnen mit einem Netz einfangen. Das hat den Vorteil, dass nichts zu Boden stürzt. Wie weit ist das schon einsatzfähig und wie funktioniert das?
5: Ja, also die Drohne ist einsatzfähig. Es gibt eine Ausgründung aus der Universität. Und ja, die Drohne ist nichts anderes als eine vollautomatisierte Drohne, die mit Sensoren an die gegnerische Drohne herangeführt wird, diese dann mit versucht, mit dem Netz einzufangen und sicher an einen vordefinierten Landeplatz zu bringen.
4: Wenn es so ein Modell gibt, was einsatzbereit ist, bräuchte es das nicht an jedem internationalen Flughafen, also auch in Hannover?
5: Ja, es bräuchte einen Mix an Aktorik. Dazu gehört dann auch eine Abfangdrohne, weil es letztendlich das einzige Mittel ist, um eine andere Drohne mechanisch zu erfassen und praktisch aus dem Luftraum zu entfernen.
4: Sagt der Drohnenexperte Ralf Heinecke von der Universität der Bundeswehr in Hamburg. Vielen Dank für das Gespräch.
5: Gerne.
4: Und damit nochmal zum Thema des Tages. Heute Abend ist Sonnenfinsternis. Wir haben das Live-Signal aus Göttingen eingeblendet. Und es ist der letzte Ferienabend. Das Risiko für schlechte Laune in vielen Familien steigt damit. Da kann es ja schon mal mufflig zugehen, weil morgen früh wieder der Wecker klingelt. Kultusministerin Hamburg war heute bei der Pressekonferenz zum neuen Schuljahr um gute Laune bemüht. Gleichzeitig bleiben Lücken im Bildungssystem.
6: Frische Farbe für die Klassenräume, der letzte Feinschliff, bevor es morgen wieder losgeht. In der IGS Roderbruch in Hannover wird alles für den Schuljahresstart vorbereitet. Und unten in der Schulverwaltung puzzeln Frank Weinberg und sein Team am Stundenplan herum, bauen letzte Änderungen ein. Eine Herausforderung bei 3.300 Stunden Unterricht pro Woche, die verteilt und mit Lehrkräften verlässlich besetzt werden müssen, auch wenn einzelne mal ausfallen.
7: Nur diese Ressourcen, auch die stehen der Schule gar nicht zur Verfügung. Sie sind nicht als Zusatzlehrer dann da irgendwie heute noch mit vorhanden, sondern das bedeutet immer, dass eine Mehrarbeit dann existent sein muss, die dann tagtäglich eben auch aufploppt. An einem normalen Schultag sind es ungefähr 10 bis 12 Personen, die sich pro Tag hier krank melden. Und der Unterricht von denen muss dann eben mitgeführt werden.
6: Die Unterrichtsversorgung bleibt der Knackpunkt, auch in diesem Jahr wieder. Dabei geht die Bildungsministerin zuversichtlich ins neue Schuljahr. Sie habe ihre Hausaufgaben gemacht. Das Land habe die Bemühungen zur Einstellung von Lehrkräften intensiviert und weitere Stellen geschaffen.
8: Hätte ich Ihnen zu Beginn der Legislaturperiode gesagt oder auf irgendeinem Wahlplakat geschrieben, dass wir 5.600 Stellen schaffen und besetzen wollen, hätten Sie alle gesagt, das glauben wir im Leben nicht. Insofern ist das wirklich sehr beachtlich, dass wir das geschafft haben.
6: Und trotzdem, weil gleichzeitig die Zahl der Kinder gestiegen ist, ist die Unterrichtsversorgung eben immer noch nicht besser. Es reicht nicht, sagt auch die CDU.
9: Man müsste natürlich strukturell daran arbeiten, dass die Lehrkräfte, die man im Einsatz hat, sich auch wirklich auf Unterricht konzentrieren können, dass sie das machen, wofür sie ausgebildet worden sind. Es gehen immer noch sehr viele Stunden in unterrichtsferne Aufgaben, in Verwaltung, in Administration, Abrechnung von Klassenfahrten. Ganz viele Beispiele, wo Lehrkräfte einfach für Aufgaben eingesetzt werden, die mit dem Unterricht vielleicht gar nichts zu tun haben, weil sie eingesetzt werden müssen.
6: Kritik kommt auch von den Eltern und den Schülervertretungen selbst.
10: Wir haben jetzt die Zahlen für ganz Niedersachsen gehört, aber es gibt doch regionale Schwankungen. Und gerade natürlich in der ländlichen Region gibt es oftmals weniger Lehrkräfte.

0: Lehrkräfte an Schulen. Und es geht vor allen Dingen schulformspezifisch zu. Also gerade Oberschulen, Realschulen, Hauptschulen haben oft schlechtere Zahlen, gerade bei Personal.
1: Die reinen Zahlen sagen ja noch nichts aus, sondern wir müssen einfach dranbleiben und schauen, dass wir sehen, was kommt wirklich an und was sind wirklich wirksame Maßnahmen.
2: Denn es gibt noch weitere Neuerungen im kommenden Schuljahr. Ab Klasse 7 aufwärts stattet das Land Schülerinnen und Schüler nun flächendeckend mit Tablets aus. Und die Basiskompetenzen in den Grundschulen werden ausgebaut.
3: Ab diesem Schuljahr haben Grundschulen 3 zusätzliche Stunden für die Stärkung von Lesen, Schreiben und Rechnen, aber auch von Sozialkompetenzen. Und unser klares Ziel ist damit, die Basis für die Kinder besser zu legen und ihnen dann auch einen erfolgreicheren Bildungsverlauf zu geben.
2: Jetzt muss nur noch der Staub und Schmutz der letzten Wochen weg. Dann kann es für all die Mädchen und Jungen hier wieder losgehen.
4: Soweit der Blick in die Schulen. Schauen wir mal auf die Elternhäuser. So eine Sammelbestellung aller Stifte, Hefte und Blöcke fürs Schuljahr, die kann schnell über 100 Euro kosten. Wenn dazu dann noch die Startausrüstung mit Schulranzen und Etui kommt, ist das für Haushalte mit wenig Geld kaum noch zu stemmen. Darauf weisen Sozialverbände heute hin.
5: Eine Erstausstattung für Schulkinder kostet mehrere hundert Euro. Für einkommensschwache Familien stellt der Staat 195 Euro bereit. Zu wenig für die Einschulungskosten, kritisiert die Diakonie. Zum einen müsse der Zuschuss erhöht werden, doch auch die Hürden bei der Antragsstellung seien zu hoch.
6: Wir sind deshalb nach wie vor der Meinung, es muss eine Kindergrundsicherung geben, die diesen ganzen Antragsaufwand vermeidet.
5: Eine Kindergrundsicherung, die verschiedene Sozialleistungen bündelt, ist politisch nicht in Aussicht. Der Kinderschutzbund fordert zumindest kostenfreie Schulbücher und Arbeitshefte. Doch diese Lernmittelfreiheit wurde in Niedersachsen 2005 abgeschafft. In Osnabrück brennt seit dem Nachmittag eine Fleischfabrik. Das Feuer ist in einer Produktionshalle ausgebrochen. Mehr als 100 Menschen wurden evakuiert, darunter Mitarbeiter der Fleischfabrik und einer benachbarten Firma. Über verletzte Personen gibt es bislang keine Informationen. Die Stadt Osnabrück warnt die Bevölkerung vor dem Großbrand und bittet Anwohner, zu Hause zu bleiben und Fenster und Türen zu schließen, sowie die Zufahrtswege für die Einsatzkräfte freizuhalten. Wie es zu dem Feuer kommen konnte, ist aktuell noch unklar. Polizei, Rettungsdienst und Feuerwehr sind vor Ort. Die Löscharbeiten dauern an.
4: Manche Lebens- und Bildungswege, die laufen nicht so geradeaus wie erhofft. Wenn das Geld knapp ist, dann geht es erstmal um die Grundbedürfnisse. Und die Tafel hilft solchen Menschen. Wer dort Kunde ist, der versucht irgendwie klarzukommen. Daniel Thüne aus Osnabrück, der hat es geschafft. Er hat sich mit einem idealen Job, einen idealen Job rausgesucht und ist dafür zurückgekehrt zur Tafel.
7: Diese Kisten können einen enormen Wert haben. Das weiß Daniel Thüner. Er stellt diese bei der Tafel in Osnabrück zusammen. Es sind Lebensmittel für Menschen, die Hilfe brauchen.
8: Es erfüllt mich so sehr, dass ich glücklich abends einschlafe, mit einem guten Gefühl zur Arbeit komme und weiß, ich bewege etwas. Vielleicht nicht auf der ganzen Welt, aber zumindest hier in der Region.
7: Dass er einmal hier landet und glücklich ist, das hätte er als Kind wohl nicht gedacht. Fotos von früher zeigen ihn, als er und seine Mutter selbst auf die Hilfe der Tafel angewiesen waren. Das Leben war geprägt von Mangel.
8: Ich selber war in dem Moment dann nicht als Kunde da, sondern meine Mutter hat quasi für uns als Familie dort eingekauft. Einfach weil ich selber auch den Charme hatte, weil was ist, wenn meine Freunde mich dort sehen? Was ist, wenn Person XY mich dort sieht? Einfach die Angst, dann auch abgestempelt zu werden.
7: Dann fing er dort an zu arbeiten. Zunächst unfreiwillig, denn nach eigener Aussage wurde er zu Sozialstunden verdonnert. Grund, seine unentschuldigten Fehlzeiten in der Schule.
8: Siebte, achte Klasse haben sich meine Eltern geschieden. Und dann ging es noch weiter bergab. Und es war schwer, Fuß zu fassen in der Welt. Einfach, man hatte kein Ziel vor den Augen. Man wusste nicht genau, wer ist man, was möchte man sein, wo wird der Weg hinführen, wird man es herausschaffen, wird man eines Tages selber stärker sein.
7: Er hat Verkäufer gelernt, in der Logistik gearbeitet, dann im Gerüstbau. So richtig wohl hat er sich nirgendwo gefühlt. Dann kam er über Umwege dorthin, wo er früher seine Sozialstunden ableisten musste, zur Tafel.
8: So, Mama, ich habe die nächsten Kunden für uns mitgebracht.
9: Guten Tag. Guten Tag.
7: Als 1-Euro-Jobber hat er angefangen. Nun ist der 34-Jährige festangestellt und koordiniert seit 2 Jahren die Kindertafel. Seine Mutter Sieglinde ist mittlerweile seine Kollegin.
9: Es fühlt sich sehr gut an.
10: und ich bin auch stolz auf meinen Sohn, dass er so viel hier macht und alles. Also richtig stolz.
7: Daniels Fokus gilt der Kindertafel. Mit seinem Kollegen Thomas geht er die Bestellungen durch und stellt Lebensmittel beispielsweise für Schulen oder Jugendtreffs bereit.
8: Es ist sehr anstrengend auf Dauer. Es zieht Kräfte. Aber mit dem Gewissen, dass man etwas Gutes tut, Kindern ein Essen geben, erfüllt es mich mit Glück, Freude und das Gefühl ist nicht bezahlbar.
7: Nach Jahren der Orientierungslosigkeit scheint er das Richtige gefunden zu haben. Vielleicht braucht es manchmal Umwege, bis man das findet, was einen wirklich erfüllt.
4: Tja, und ohne Umweg ist der Mond dabei, sich vor die Sonne zu schieben. Ich gucke gerade noch mal auf das Live-Signal, was wir gerade einblenden, damit Sie nichts verpassen. Für unsere Sommerserie diese Woche radelt ja mein Kollege Jupp Wüsten durch den wilden, wilden Westen. Naja, wie wild der wirklich ist, das rauszufinden. Darum geht's auch bei der Tour entlang der Grenze von Niedersachsen zum Nachbarland Niederlande. Heute kommt aber nicht nur Jobs Fahrrad zum Einsatz.
11: Ganz schön vielfältig, diese Grenze, die eigentlich keine mehr ist. Oder doch? Jedenfalls tut sich eine ganze Menge zwischen Bentheim und dem Dollard. Und hier möchte ich heute hin, in die kleine, feine Stadt Kuhforden. Ab Dezember sollen hier nämlich wieder Personenzüge von und nach Deutschland fahren. Begleitet werde ich von Joachim Behrens, dem Chef der Bentheimer Eisenbahn. Er hat sich eine kleine Überraschung ausgedacht. Wir reisen zwar mit Fahrrädern, allerdings auf einer alten Dresine von Emlichheim Richtung Grenze. Auha.
12: Und das sollen wir jetzt 9 Kilometer machen? Okay, jetzt rollt er.
13: Oh, das Tempo ist ja auch gut. Ne?
12: Ja.
13: Haben wir noch ein bisschen Wind dabei.
12: Wie schnell können wir denn damit?
13: Ja, so schnell wie wir kommen. Ne? Also irgendwann setzt die Physik uns dann ein Ende. Ne?
11: Schneller als mit dem Fahrrad sind wir nicht unbedingt, aber so eine Dresine schont auf jeden Fall die Beinmuskulatur.
13: Früher wurden auch die Bauarbeiter damit auf den Baustellen hin und her gefahren.
12: Ja.
11: Diese Strecke wird ab und an noch für den Güterverkehr genutzt. Für den Personenverkehr war er jahrzehntelang stillgelegt. Viele Akteure aus der Region, und zwar aus Deutschland und den Niederlanden, haben sich lange dafür eingesetzt, dass zum Jahresende Bentheim und Kuhforden wieder verbunden sind. In bequemen, klimatisierten Zügen.
13: Machen wir gleich mal.
12: Kleines Trinkhäuschen. Auf jeden Fall.
13: Lauft dann doch ganz schön.
11: Der letzte Halt vor der Grenze, Bahnhof Lahrwald. Auch der wird noch renoviert.
14: 1939, als die Nazis die Niederlande überfallen haben, ist der gesamte Eisenbahnverkehr eingestellt worden.
11: Die Dimensionen dieses Projektes sind also für die Region enorm. Rund 90 Jahre nach diesen Aufnahmen kommt wieder Leben auf die Strecke. Die Hoffnungen sind jedenfalls sehr groß.
14: In den ersten Jahren werden wir mehr Personen, Fahrgäste von den Niederlanden nach Deutschland haben, als von Deutschland in die Niederlande.
12: Ach, warum?
14: Weil die Niederländer sind schon seit vielen Jahren viel stärker fokussiert auf den öffentlichen Personennahverkehr mit Bus und Bahn, als wir das in Deutschland kennen.
12: Mhm.
14: Und deswegen glauben wir, dass die Niederländer auch den deutschen Arbeitsmarkt, aber auch das Einkaufen in Deutschland auf der Schiene nutzen werden.
11: Für uns ist aber abrupt Ende mit der Dresinenfahrt. Ein Bagger versperrt die Strecke.
13: Das lässt uns nicht mehr durch, ne?
11: Also die letzten 3 Kilometer wie gewohnt mit dem Rad ins niederländische Kuhforden. Gut 35.000 Einwohner und viel Historie. Stadträtin Sandra Katerberg führt uns durch die Stadt. Sogar das kanadische Vancouver sei von einem Kuhfordener gegründet worden. Ich bin beeindruckt.
12: Das ist ja toll. Ich dachte, das wäre ein Gerücht, aber das stimmt wirklich.
15: Nee, das ist wirklich wahr.
13: Vancouver. Vancouver.
12: Ja.
15: Ja.
12: Toll.
15: Ja, eigentlich ist Kuhforden eine Weltstadt.
13: Ja, natürlich.
11: Und die Weltstadt Kuhforden hofft ab Dezember auf viele Besucher aus Deutschland. Sie baut sogar neue Gleise und einen Bahnsteig für Züge aus Bentheim.
16: Ja, het is gewoon heel bijzonder dat er nou bijna 90.
17: Es ist echt etwas sehr Besonderes, dass nach 90 Jahren wieder Menschen mit dem Zug über die Grenze kommen. Da fühlt man die Verbindung zwischen beiden Ländern, die es zwar schon gibt, auch durch die Städtepartnerschaft zwischen Coevorden und Nordhorn. Wir sind schon mit dem Stadtrat und einem kleinen Zug über die Grenze gefahren und da fühlt man, dass es etwas Besonderes ist, was wir hier im Dezember erleben dürfen.
11: Und dieser Tag soll richtig groß gefeiert werden, also so richtig groß. Man munkelt sogar, dass der niederländische König und der deutsche Bundespräsident nach Coevorden kommen. Erstmal geht es für mich morgen weiter in ein Dorf, das zu den schönsten der Welt gezählt wird. Mehr verrate ich jetzt noch nicht.
4: Unterwegs ist auch Jared Dibaba mit einem 100 Jahre alten Reiseführer im Norden unterwegs. Immer auf der Suche nach Menschen und ihren Geschichten. Seine Zeitreise, die führt ihn natürlich auch nach Niedersachsen. Im Harz spürt Jared dem Wirken von Adolf Just nach, der die heilende Kraft der Natur groß rausgebracht hat.
18: Feuchtfröhlicher Herrenspaß oder angesagtes Fitnessprogramm vor knapp 100 Jahren? Und wo genau fand dieses Naturschauspiel statt?
19: Jungborn. Heilanstalt Jungborn. Das klingt doch gut. Im Eckartal. Da muss ich hin.
18: Mein Weg zur Heilanstalt führt mich tief in den Harz, zwischen Ilsenburg und Bad Harzburg. Hier hat der Gründer des Jungborn, Adolf Just, einen Trend gesetzt. Denn die Wellnessanlage wurde in den 20ern eine der beliebtesten Naturheilanstalten. Was das Besondere am Jungborn war und welcher berühmte Schriftsteller hier seine Schreibblockade überwand, das erfahre ich von Axel Jordan, dem Vorsitzenden des Jungborn e.V.
19: Was war denn die Idee dahinter? Weil ich meine, die Natur ist jetzt hier, ist alles perfekt. Was war so der Impuls?
20: Ja, der Impuls kam sicherlich durch die eigene Krankengeschichte vom damaligen Gründer, dem Adolf Just. Er hatte eine leichte Nervenschwäche und hat das versucht, halt selbst zu kurieren und hat sich gesagt, er muss sein Leben umstellen. Das Credo war ja, kehr zur Natur zurück. Er war damals Buchhändler und Teilhaber einer großen Buchhandlung, hatte da natürlich Zugang zu Schriften von den alten Naturheilkundigen wie Priestnitz und Kneipp und Schroth. Und aus diesem Wissensschatz hat er sich sein eigenes Konzept zusammengebaut. Das ist das richtige Leben für den Menschen. Das möchte ich auch anderen gerne anbieten. Und so kam es dann eben auch zur Gründung des Jungborn.
18: Zu Spitzenzeiten erholen sich hier 350 Kurgäste gleichzeitig. Vom damaligen Wellnessparadies, so groß wie 10 Fußballfelder, sind heute nur noch ein Modell, ein paar Hütten und Erinnerungen an Promi-Gäste übrig. Ja, Marika Röck, Hans Albers und ein weltberühmter Schriftsteller spannten hier mal so richtig aus.
20: Ja, das ist ganz klassisch ein typisches Lichtlufthäuschen. Von diesen Lichtlufthäuschen gab es mehrere, verteilt auf der ganzen Fläche. In dieser Hütte, vor der wir stehen, war der Kurgast Franz Kafka untergebracht, 1912.
19: Guck mal, da steht auch Tagebuch Franz Kafka, Jungborn, 1912. Montag, 8. Juli. Mein Haus heißt Ruth. Praktisch eingerichtet. 4 Luken, 4 Fenster, eine Tür. Nur in der Ferne spielen sie Fußball. Die Vögel singen stark. Einige Nackte liegen still vor meiner Tür. Alles, bis auf mich, ohne Schwimmhosen. 11. Juli. Hier und da bekomme ich leichte, oberflächliche Übelkeiten, wenn ich, meistens allerdings in einiger Entfernung, diese gänzlich Nackten langsam zwischen den Bäumen sich vorbeibewegen sehe. Ihr Laufen macht es nicht besser. Auch alte Herren, die nackt über Heuhaufen springen, gefallen mir nicht.
18: Trotz aller oberflächlichen Übelkeit, der Aufenthalt im Jungborn tat Kafka offenbar gut. Wenige Monate später veröffentlichte er sein erstes Buch. Damals wie heute sorgt allein schon die schöne Lage dafür, dass man im Jungborn so richtig zur Ruhe kommt.
4: Mehr von Jahre Zeitreise heute Abend im NDR Fernsehen um 21 Uhr. Wir kommen zu einer großen Würdigung für einen großen Sportler. Basketball-Nationalspieler Dennis Schröder, der wird zum Ehrenbürger der Stadt Braunschweig ernannt. Als Kapitän der deutschen Mannschaft hat er ja furios das Team zum Europameistertitel geführt, nachdem die Deutschen mit Schröder bereits Weltmeister wurden. Und heute nun der Festakt für den 32-Jährigen in seiner Heimatstadt Braunschweig. Dort nahm er die Ehrenbürgerurkunde entgegen. Oberbürgermeister Kornblum hatte den Basketballstar als Sohn und glänzenden Botschafter der Stadt bezeichnet. Schröder hält weiter Kontakt.

0: Jetzt hier in Braunschweig stehen zu dürfen und Ehrenbürger zu werden, ist special. Hier hat alles angefangen. Ich werde immer wieder hier zurückkehren. Ich werde immer denken und daran glauben, dass Braunschweig die beste Stadt der Welt ist. Auch wenn Leute darüber lachen, aber es ist so, wie es ist. Für mich und meine Familie ist Braunschweig was Besonderes und es wird immer besonders bleiben.
1: Glückwunsch an Dennis Schröder. Und statt des Sonnenfinsternissignals, da gibt es ein technisches Problem, haben wir jetzt ein Wetterbild. Und das ist mit einem Binnenschiff hoffentlich genug Wasser unterm Kiel. Die MS Ella schippert auch Besucher über den Nord-Georgs-Feen-Kanal. Heike Elstner-Hibben schickt uns schon mal dieses einladende Bild dazu. Danke nach Upplengen. Ja, tolles Ereignis, was Sie natürlich auch vor der Tür genießen können. Die Sonnenfinsternis, dazu jetzt noch die Wetteraussichten mit Claudia Kleinert. Was will man mehr? Alles Gute und tschüss.
2: Und jetzt das Wetter für Niedersachsen.
3: Guten Abend und herzlich willkommen zum Wetter für Niedersachsen. Es war heute Morgen in manchen Regionen zumindest richtig kühl. So zum Beispiel Dörpen. Gerade mal mit 5 Grad sind wir heute Morgen gestartet. Dann aber ging es steil bergauf auf heute Nachmittag, dann sogar 28 Grad, also 27,5 Grad. Und die nächsten Tage kommt sogar noch wärmere Luft zu uns. Auf dem Satellitenfilm sieht man sehr schön kaum eine Wolke über Mitteleuropa. Im Laufe des Tages entwickelten sich dann mal ein paar Quellwolken. Bei uns aber blieb es überwiegend wolkenlos, bis auf so ein paar Schleierwolken. Und südwestlich von uns, da liegt im Moment die große Hitze. Nordwestlich von uns ein Tiefdruckgebiet. Und dieses Tief, das wird uns dann auch Richtung Wochenende Schauer und Gewitter und deutlich niedrigere Temperaturen bringen. Jetzt aber bekommen wir erstmal die Hitze aus Südwesten. Bordeaux heute 40 Grad, in Meppen 29, 40 werden es bei uns nicht. Aber es geht doch noch mal deutlich über die 30 Grad. Jetzt in der Nacht haben wir es dazu auch nur mit wenigen Schleierwolken zu tun. Die Temperaturen gehen in der Nacht wieder zurück auf Werte von rund 15, 16 Grad an der Küste und in der Nähe der Küste bis zu 7 Grad in Göttingen. Morgen Vormittag starten wir verbreitet mit viel Sonnenschein. Auch am Nachmittag bleibt es sonnig. Dazu gibt es höchstens mal Schleierwolken. Durch die scheint die Sonne durch. Und die Temperaturen gehen dann morgen schon rauf auf Werte von 27 bis 31, Lingen sogar 34. Grad, also vor allem nach Südwesten wird es am heißesten. Der Wind dazu ist überwiegend schwach unterwegs. Er kommt aus östlichen bis südöstlichen Richtungen, im Mittel gerade mal Windstärke 3. Dann folgt noch mal ein noch etwas heißerer Freitag. Höchstwerte bis zu 37 Grad, Sonne von früh bis spät, damit auch weiterhin steigende und sehr hohe Waldbrandgefahr. Im Laufe des Sonnabends kommen dann aus Nordwesten Schauer und Gewitter auf. Das heißt, im Südosten werden es noch mal an die 36 Grad sein. Nach Nordwesten hin kühlt es sich hinter den Schauern und Gewittern deutlich ab, da dann meist nur noch so 26 bis maximal 30 Grad, deswegen hier im Mittel 34. Am Sonntag trüb, immer mal wieder regnet es bei Werten um 21 Grad.
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2: Es ist 19.30 Uhr.
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0: Und da wird die Sonnenscheibe tatsächlich immer kleiner. Ein erster Schatten schiebt sich auf die Sonne. Da ist sie, die Sonnenfinsternis 2026. Halb Europa schaut jetzt gerade in den Himmel, so wie ich das getan habe, vorschriftsmäßig mit dieser Schutzbrille. Ich hoffe, Sie haben auch eine. Wenn nicht, gibt es zahlreiche andere Möglichkeiten. Zum Beispiel bei uns der Livestream ndr.de/mv. Da sehen Sie aktuell diese Bilder von der Sonnenfinsternis, die gerade über Deutschland zu sehen ist. Wir haben eine Kamera aufgebaut auf der Sternwarte von Schwerin. Und es gibt auch ein paar Glückliche, die dort die Sonnenfinsternis live durch ein Teleskop verfolgen können. Unser Reporter Christoph Kümritz ist eben dort und wird uns erzählen können, wie das denn abläuft. Was kann man da erleben heute Abend, Christoph?
1: Ja, Thilo, erstmal die Brille wieder abnehmen. Das sieht schon relativ spannend aus, wie dieser Keks, die Sonne Keks langsam angebissen wird vom Mond. Und hier um uns herum sind jetzt 50 Glückliche, die hier ein Ticket bekommen haben. 800 mussten heute Morgen weggeschickt werden oder haben eine Absage bekommen. Also hier ist es sehr, sehr spannend. Innen drin in der Sternwarte noch ein QD-Retroskop, über das man auch genau tief in die Sonne reingucken kann, geschützt. Also hier ist wirklich Spannung pur.
0: Vielen Dank für den Moment, Christoph. Und wir schalten zum Ende der Sendung noch mal zur Sternwarte. Denn kurz nach 8, dann wird es ja den Höhepunkt geben. Und vielleicht können wir uns da noch mal einklinken in das Teleskop. So, kommen wir zum politischen Tagesgeschäft. Die umstrittene Rettung des gestrandeten Buckelwals, Sie erinnern sich, im Frühjahr, die hat womöglich noch ein politisches Nachspiel für den zuständigen Umweltminister Till Backhaus. Der hatte sich ja seinerzeit sehr engagiert für die nicht ganz unumstrittene Rettungsaktion privat finanziert. Und warum er das getan hat, darum gibt es jetzt einige Diskussionen und Fragen werden aufgeworfen.
2: Zunächst hatte Backhaus entschieden, der Natur seinen Lauf zu lassen, sprich den gestrandeten Wal vor Pöhl sterben zu lassen. Dann die Kehrtwende. Eine private Rettungsinitiative, mitfinanziert von dem Millionär Walter Gunz, bot an, den Wal zu retten. Backhaus stimmte zu, war sehr häufig vor Ort, gab permanent Interviews und verteidigte dabei immer seine Entscheidung, den Wal nicht aufzugeben.
0: Ja, ging es bei dieser Aktion allein um das Wohl des Tieres oder steckten womöglich andere Interessen dahinter? Es sind neue Akten aufgetaucht. Ingo Bötig aus unserer Politik- und Rechercheredaktion konnte da Einsicht nehmen. Ingo, klär uns auf, was steht da Brisantes Neues drin?
3: Also in diesem Fall geht es um zwei E-Mails, die aus den Akten aufgetaucht sind. Zwei, die zum ersten Mal einen direkten Bezug schaffen zwischen Rettungsaktion und Landtagswahl. Geschrieben hat diese Mails der private Investor der Rettungsaktion, Walter Gunz, persönlich an Minister Backhaus. Und ich zitiere mal, in der ersten Mail heißt es, vielleicht können wir gemeinsam den Wal retten, Sie die Wahl, also Wahl mit H wie Landtagswahl. Und in der zweiten Mail legt Gunz nach, insistiert sogar, ich zitiere, wir retten gemeinsam den Wal und Sie retten Ihre Wahl. Spannend, da auch etwas weiter unten der Zusatz. Gunz schreibt, selbst wenn wir scheitern, werde man das positive bewerten, als nichts zu tun und auf den Tod des Wals zu warten. Und brisant sind diese Mails tatsächlich, weil wenige Tage später Backhaus tatsächlich seine Meinung geändert hat zugunsten der Rettungsaktion und gegen den ausdrücklichen Rat vieler Experten, auch aus seinem eigenen Haus.
0: Das würde ein nicht so gutes Licht auf ihn werfen, gerade jetzt im Wahlkampf. Wie reagiert denn Minister Backhaus auf diese E-Mails, die da jetzt aufgetaucht sind?
3: Also wir haben mit ihm heute nicht persönlich gesprochen, aber sein Haus hat einige Fragen beantwortet. Zwei möchte ich an der Stelle mal rausgreifen. Wir wollten wissen, ob der Minister nach bzw. wegen der Mail seine Entscheidung geändert hat zur Wahlrettung. Und die Antwort hier, nicht die Mail sei ausschlaggebend gewesen, sondern das Rettungskonzept. Und auf die Frage, ob die bevorstehende Landtagswahl bei der Entscheidungsfindung in irgendeiner Weise eine Rolle gespielt habe, heißt es ganz klar nein. Punkt. Die Entscheidung sei allein auf Grundlage von Gutachten gefällt worden, dass das Tier überlebt, hätte damals zu dem Zeitpunkt nicht ausgeschlossen werden können. Und außerdem meint das Ministerium, es habe gar keine Rechtsgrundlage gegeben, die Rettungsaktion überhaupt zu verbieten.
0: Vielen Dank für die Informationen. Da wird bestimmt noch einiges nachkommen. Ingo Bötig. Vor dem Landgericht Rostock hat heute ein recht aufsehenerregender Strafprozess begonnen. Und wenn wir uns die äußeren Umstände anschauen, dann gibt es da doch einiges, was ja für Aufmerksamkeit gesorgt hat. Es geht um Drogenschmuggel in ziemlich großem Stil. Der erste Prozesstag war von allerlei Sicherheitsmaßnahmen begleitet. Mehrere SEK-Beamte sicherten das Gerichtsgebäude. Auf der Anklagebank sitzt ein Paar aus dem Landkreis Rostock. Die beiden sollen im vergangenen Jahr versucht haben, mit einem Segelboot Kokain nach Europa zu bringen. Unser Reporter Dennis Mollenhauer beobachtet das Ganze für uns. Dennis, was wird den beiden konkret vorgeworfen?
4: Ja, konkret wird ihnen vorgeworfen, dass sie im Jahr 2024 eine Yacht gekauft haben sollen und dann von Rostock aus nach Kolumbien gesegelt sein sollen. Auf dem Rückweg wurden sie im Sommer 2025 dann von portugiesischen Ermittlern angehalten. Das Ganze war in der Nähe der Azoren, also auf dem Atlantik. Und die Ermittler, die haben dort an Bord dann mehr als 260 Kilogramm Kokain gefunden. Und die Staatsanwaltschaft, die geht davon aus, dass die beiden das Kokain weiterverkaufen wollten. Die Staatsanwaltschaft rechnet damit einen Verkaufswert von rund 16 Millionen Euro.
0: Der Prozessauftakt heute verlief ziemlich unruhig. Wir haben das gesehen mit den Sicherheitsbeamten. Außerdem begann das Ganze verspätet. Was steckt dahinter?
4: Ja, der Grund dafür, dass das Ganze heute etwas später losging, ist, dass eine Schöffin nicht erschienen ist. Der genaue Grund, der wurde uns nicht genannt. Aber da musste erstmal für Ersatz gesorgt werden. Und dann hat es etwas gedauert, bis der Ersatzschöffe vor Ort war. Als es dann losging, da wurde die Angeklagte dann reingeführt und wirkte sehr verängstigt. Also sie hat auch geweint und sich hinter einem Aktenordner versteckt, obwohl zu dem Zeitpunkt auch keine Kameras im Raum waren. Danach hieß es dann erstmal warten. Auch da wurden jetzt keine weiteren Gründe genannt. Aber es hat dann nochmal so knapp 20 Minuten gedauert, bis der Angeklagte dann reingeführt wurde. Das war ja eine sehr beklemmende Stille, würde ich es nennen. Der Angeklagte hingegen, der wirkte dann im Rahmen der Umstände, muss man ja sagen, relativ gefasst, wurde aber auch mit einer schusssicheren Weste in den Gerichtssaal geführt. Die beiden, die haben heute keine Aussagen gemacht, aber ihre Anwälte haben in Aussicht gestellt, dass das im Laufe des Prozesses noch passieren könnte. Man wolle allerdings erstmal abwarten, welche Beweise denn jetzt so vorgebracht werden. In einer Woche, da geht der Prozess dann weiter und da soll dann zum Beispiel ein Polizist aus Portugal seine Aussage machen. Das Ganze wird dann per Videoschalte passieren.
0: Vielen Dank, Dennis Mollenhauer. Und wir machen weiter mit dem Nachrichtenüberblick, den hat heute Lilly Michaelsen.
5: Guten Abend. Der Marineschiffbauer TKMS sieht sich deutlich auf Wachstumskurs. Das teilte das Unternehmen heute bei einer Pressekonferenz mit. Der Werft in Wismar kommt in Zukunft eine besondere Bedeutung zu.
6: Die Werft in Wismar ist für TKMS wichtig, um alle Aufträge abarbeiten zu können. Noch in diesem Jahr soll in der Hansestadt mit dem Bau des ersten U-Boots vom Typ 212CD begonnen werden. Insgesamt sollen in Kiel und Wismar parallel 24 Boote dieses Typs gebaut werden. Dafür braucht das Unternehmen Personal. Die Situation auf dem Arbeitsmarkt ist laut TKMS aber sehr gut. Auf eine ausgeschriebene Stelle kämen derzeit 30 Bewerber. Bei voller Auslastung sollen am Standort Wismar etwa 1500 Menschen arbeiten. Für den Bau von Fregatten hat TKMS der Rheinmetall-Tochter NVL eine Zusammenarbeit angeboten. Zu diesem Werftenverbund gehört auch die Peene-Werft in Wolgast.
5: In Rostock warnt die Polizei vor Aufklebern, die mit getarnten Rasierklingen versehen worden sind. Zwei solcher Fälle wurden im Stadtteil Dirkow gemeldet. Ein Aufkleber mit einer Klinge war an einer Straßenbahnhaltestelle versteckt. Ein weiterer klebte an einer Mülltonne. Die Polizei warnt davor, unbekannte oder auffällige Aufkleber mit bloßen Händen zu entfernen. Die versteckten Klingen könnten schwere Schnittverletzungen verursachen. Der Schuldenberg in Mecklenburg-Vorpommern ist weiter gewachsen. Ende vergangenen Jahres standen Land und Kommunen mit insgesamt 12,6 Milliarden Euro bei ihren Kreditgebern in der Kreide. Das waren rund 500 Millionen Euro mehr als ein Jahr zuvor. Besonders angespannt ist die Lage bei den Kommunen. Ihre Schulden stiegen innerhalb eines Jahres um 11% auf knapp 2,8 Milliarden Euro. Der Städte- und Gemeindetag warnt, dass die Ausgaben seit Jahren schneller wachsen als die Einnahmen. Vor allem die Kosten für Kitas, Jugend- und Eingliederungshilfe belasten die Haushalte. Die höchste Pro-Kopf-Verschuldung hat derzeit die kleine Gemeinde Iven bei Anklam. Bei einem Testflug auf dem Gelände des Flughafens ist am frühen Abend bei Peenemünde eine Drohne abgestürzt und hat ein Feuer ausgelöst. Der Brand konnte nach Information des Landkreises inzwischen gelöscht werden. Wer den Testflug durchgeführt hat, ließ der Landkreis auf Nachfrage offen. Nähere Einzelheiten sind noch nicht bekannt. Auf der A20 zwischen Schönberg und Grevesmühlen ist ein Reisebus von der Fahrbahn abgekommen und in einem Graben gefahren. Der Bus war in Richtung Rostock unterwegs. Der Fahrer wurde leicht verletzt. Fahrgäste waren nicht an Bord. Die Fahrbahn musste für die Bergungsarbeiten gesperrt werden. Dadurch bildeten sich kilometerlange Staus.
0: Wir hören es in fast jeder Dorfgeschichte. Es gibt keine Kneipe mehr, der Konsum hat geschlossen, in die Kirche geht auch kaum noch jemand. Das bedeutet also, die Menschen ziehen sich immer mehr in ihre eigene kleine Welt zurück. Es fehlen die Treffpunkte, es fehlt der Austausch, es fehlt die Verständigung. Und spätestens das ist dann ein großes gesellschaftliches Problem, das man vielleicht mit Softeis lösen könnte.
7: Der Eisbus Gabi macht Halt in Papendorf bei Pasewalk. Jule Sachs will mit zwei Ehrenamtlichen vom Netzwerk zusammen bewegen, mit den Leuten ins Gespräch kommen.
8: Neue Menschen kennenlernen, von ihnen erfahren, was sie so beschäftigt, womit sie hadern, was sie für Träume haben.
7: Moni Becker und ihr Sohn Joris bereiten alles vor für das Softeis. Der Strom dafür kommt vom Dorf. Jule Sachs ist 40 Jahre alt und Mutter von drei Kindern. Sie erlebt, wie sich die Stimmung in der Schule geändert hat.
8: Dann ist man cool, wenn man halt mit rechten Slogans und mit Rassismus und so weiter auftaucht, während Menschen und Kids auch mit weltoffenen Weltbildern sich eher zurückziehen und sich nicht getrauen, wirklich ihre Haltung auch zu zeigen. Und das war eine große Motivation tatsächlich, dieses Projekt zu beginnen.
7: Den Eisbus eingeladen hat Britta Segebrecht. Sie ist in Papendorf aufgewachsen. Im Dorf haben 55% bei den vergangenen Bundestagswahlen die AfD gewählt.
9: Das schockiert mich immer wieder, aber ich glaube, der Ansatz von diesem Netzwerk ist genau richtig. Nicht über die AfD reden, sondern darüber, was wir zusammen machen können und wie wir die konkreten Probleme und Sorgen und vielleicht Ängste oder so der Leute adressieren können, wie wir irgendwie wieder zusammenfinden, wie die Leute wieder mehr dieses Gemeinschaftsgefühl haben.
7: 2:30 nachmittags, die ersten Dorfbewohner trudeln ein und die Taktik geht auf. Über das Eis kommt man auch ins Gespräch.
10: Wir wussten das und wir haben uns heute schon so ein bisschen darauf gefreut, dass der Bus hier ist. Ja.
7: Eis, Musik und Spiele kommen gut an und dazwischen führt Jule viele Gespräche. Bei den Kleinen geht das spielerisch, hier werden die wichtigsten Werte festgenagelt. Es scheint, als schaffen es die Ehrenamtlichen mit dem Eisbus, an die Menschen heranzukommen.
11: Gerne fahre ich nicht nach Pasewalk, ich muss ja mit dem Laufrad da hinfahren, das ist schwer.
7: Auch der Bürgermeister kommt und diskutiert mit.
12: Und das, was, denke ich, so wenig gelebt wurde oder von Anfang an vielleicht zu wenig gelebt wurde, nämlich eine wirklich gelebte Demokratie, die von unten auf getragen wird. Die Chance haben wir vielleicht jetzt, diese Seite zu stärken.
7: Der Nachmittag neigt sich dem Ende zu. Jule Sachs hat mit fast allen gesprochen und viel Eis verteilt.
8: Die Menschen sind sitzen geblieben. Wurden längere Gespräche geführt. Also für mich ist es auf jeden Fall wieder mal ein lohnenswerter Tag gewesen.
7: Gabi, der Eisbus und Jule Sachs haben ihre Mission erfüllt und Menschen zusammengebracht.
13: Die Geschichten, die wir erzählen, sind greifbar für die Leute. Sie merken, dass man sich für sie interessiert. Da kriegen wir sehr häufig eine große Dankbarkeit gespiegelt.
0: Alle 2 Jahre gibt es die Berufsweltmeisterschaften, die World Skills, das nächste Mal Ende September in Shanghai. In 64 Disziplinen werden dort die besten Berufsanfänger weltweit gesucht. Und im Bereich Pflege wird Deutschland vertreten von einer jungen Frau aus Rostock.
14: It doesn't look infected.
15: Oh. Pflege auf Englisch.
14: Try to relax.
15: Das ist für Isabel Alina Kischka eine neue Herausforderung. Die Rostockerin ist nach der deutschen Meisterschaft offiziell Deutschlands beste Pflegekraft und fährt in 5 Wochen zur Weltmeisterschaft nach China.
16: Die Gefühle in Richtung Shanghai sind auf jeden Fall sehr vielfältig. Es ist ein ganz, ganz großes Päckchen Freude mit dabei. Einfach durch die Leute, die natürlich auch mit mir reisen. Durch die Erfahrung überhaupt, die Chance dort mitzumachen. Natürlich aber auch eine enorm große Nervosität.
15: Bei der Weltmeisterschaft der Berufe, den World Skills, geht es um absolute Perfektion. Schließlich treten hier die Besten der Besten gegeneinander an. Bei der Vorbereitung hilft ihr ein eigener Bundestrainer.
17: Wir haben auf unserer Übersicht kleine Notizen, die uns genau beschreiben,

0: wie eine bestimmte Tätigkeit auszuüben ist. Und wenn diese Tätigkeit 5 Schritte umfasst und sie nur 4 macht, was für den Außenstehenden auch schön ausschaut, wir aber den 5. Punkt vermissen, dann gibt es 0 Punkte.
1: Bei der WM der Berufe treten rund 1400 Fachkräfte in über 60 Berufen gegeneinander an. Und für alle gelten die gleichen Regeln.
0: Da sind sich die Experten einig, wir sprechen vorher. Wir erstellen extra ein Standardwerk, in dem einzelne Tätigkeiten explizit aufgelistet sind, wissenschaftlich begleitet, wie die Pflege zu absolvieren ist. Und danach prüfen wir dann auch.
1: In ihrem Arbeitsalltag schätzt Isabel Kischka vor allem den Kontakt mit ihren Patienten. Sie durch schwere Phasen zu begleiten, ist für sie mehr als nur ein Beruf.
2: Viele Menschen stellen sich unter dem Pflegeberuf ja doch ziemlich leichte Tätigkeiten vor. Das ist aber quasi genau die Erfahrung, die entgegen meinen Erfahrungen spricht, weil man in der Pflege halt wirklich einfach mehr zu tun hat, als zum Beispiel nur ausschließlich die Körperpflege eines Patienten durchzuführen.
1: Seit dem Abschluss ihrer Ausbildung arbeitet die 21-Jährige auf der Neurointensivstation der Uniklinik Rostock.
3: Was ich an Isabel ganz toll fand, ist auf jeden Fall, dass sie hatte gleich so immer so eine Beziehung zu den Patienten. Also sie war sehr freundlich und auch immer sehr zugewandt und hat auch immer viel, fand ich, also was ich sehr persönlich sehr, weil darauf lege ich sehr viel Wert, dass auch immer auf die Bedürfnisse viel eingegangen wird, ne? Und auch den Patienten viel zugehört wird. Und das fand ich, also das hat Isabel wirklich richtig gut gemacht.
1: Und genau diese Eigenschaften möchte die junge Pflegekraft mitnehmen zur WM nach China.
4: Ja, bald in Shanghai und heute noch mal zu Gast im Nordmagazin. Isabel Kischka, guten Abend.
5: Guten Abend.
4: Wenn man das hört, Bundestrainer, Weltmeisterschaft, Trainingslager, Wettkampfregeln, das hört sich an wie Hochleistungssport. Wie muss man sich denn so einen Wettkampf vorstellen?
5: Ja, tatsächlich hat der Wettkampf enorm hohe Ansprüche. Das kann man auf jeden Fall so unterschreiben. Und Hochleistungssport, es ist tatsächlich an einigen Punkten zu vergleichen, aber hat natürlich an dem Punkt wenig mit Sport zu tun.
4: Aber es ist schon so, da ist Publikum und da gibt es eine bestimmte Zeit und da sind Wettkampfrichter. Haben Sie das schon mal durchgespielt, so vom inneren Auge, was Sie da tun müssen?
5: Ja, natürlich. Also wir haben bei uns auch einen Mental Coach an der Seite und der übt mit uns tatsächlich eigentlich verschiedene Szenarien, weil wir ja wissen, dass wir eigentlich auch unter ständiger Beobachtung und unter verschiedenen Reizeinflüssen Hochleistung erbringen müssen. Ja. Und demnach macht man sich da doch schon mal einen Kopf drüber.
4: Wo sind vielleicht noch Lücken? Sprich, was trainieren Sie jetzt noch mit dem Bundestrainer so in den letzten Wochen vor der Weltmeisterschaft?
5: Tatsächlich versuchen wir uns gerade an den verschiedenen Testprojekten, also sozusagen Patientenfällen, und üben die einfach von vorne bis hinten durch. Zusammen jetzt gerade mit dem Vize-Europameister aus Norwegen.
4: Aha. Wenn das dann in Shanghai stattfindet, internationale Beteiligung, gibt es da sowas wie eine Konkurrenz? Gibt es Nationen, die sind im Pflegebereich irgendwie Weltspitze, an denen man sich orientiert? Nochmal der Vergleich zum Sport sozusagen.
5: Ja, auf jeden Fall nachvollziehbar. Der Fokus bei mir in der Vorbereitung liegt tatsächlich wirklich komplett bei mir. Also dadurch, dass der Wettbewerb nochmal ganz neu aufgezogen wurde, lässt sich da wirklich schwer sagen, wer in der Konkurrenz stärker und wer eher schwächer wäre.
4: Also Sie wissen nicht, wie die Chinesen pflegen oder wie die das absolvieren oder meinetwegen die Amerikaner oder so?
5: Tatsächlich überhaupt nicht. Deswegen kann ich dazu noch wenig sagen. Ich glaube, das ist tatsächlich für meine Einstellung auch ganz gut, weil ich so den Fokus einfach bei mir behalte.
4: Es geht ja bei diesem Pflegeberuf ja nicht in erster Linie nur um Leistung, wie jetzt bei dieser Weltmeisterschaft. Da wird abgerechnet. In diesem Beruf steckt auch ganz viel Gefühl, Dinge, die man nicht messen kann. Warum sind Sie Pflegekraft geworden? Was war Ihre Motivation?
5: Also ich würde sagen, dass mir tatsächlich eigentlich schon fast seit der Kindheit immer gesagt wurde, dass ich sehr empathisch bin, ein gutes Gefühl für Menschen habe. Und ich glaube, das steht in dem Beruf an allererster Stelle. Also es ist super, super wichtig, dass man von sich aus weiß, wie man mit Menschen auch umzugehen hat. Ich glaube, das ist eine Fähigkeit, die man nicht erlernen kann. Und das ist für den Beruf das Wichtigste. Und das habe ich tatsächlich bei mir als ja, mit größter Eigenschaft irgendwie erkennen können. Dementsprechend habe ich mich für den Beruf entschieden.
4: Bekommen Sie auch eine entsprechende Belohnung zurück in Gefühlsform von Ihren Patientinnen und Patienten?
5: Doch, definitiv. Also ich muss sagen, ich glaube, das ist sogar mit das Schönste an dem Beruf. Ich bekomme so gut wie jede Schicht enorm viel Dankbarkeit zurückgegeben. Und ich glaube, das ist auch das, was mir eigentlich fast kein anderer Beruf irgendwie zurückzahlen könnte.
4: Mit welcher Einstellung oder Erwartung fahren Sie nach Shanghai? Muss es der Weltmeistertitel werden?
5: Also im besten Falle wäre es natürlich der Weltmeistertitel. Ich würde mich enorm freuen. Eine Medaille soll auf jeden Fall zurückkommen. Das habe ich mit meinem Bundestrainer schon besprochen. Es gibt tatsächlich auch die Medaille of Excellence. Das bedeutet also, dass ich quasi, ich sag mal, 80% der Punkte auf jeden Fall hole. Und die steht auf jeden Fall geplant da.
4: Dann drücken wir Ihnen die Daumen. Vielen Dank für den Besuch, Isabel Kischka.
5: Dankeschön.
4: Das Gespräch haben wir vor der Sendung aufgezeichnet. Für Menschen mit einem körperlichen Handicap ist Wasser oft das Element, wo sie sich am wohlsten fühlen, wo sie ihre Behinderung am wenigsten spüren. Denn Wasser trägt, Wasser hat keine Stufen, keine Balken. Wasser kann einfach Freiheit sein.
6: In Plau am See gibt's Segeln für alle. Vor 10 Jahren hat Kerstin Horn zu dem Sport gefunden, während einer Reha in der nahegelegenen Klinik. Eigentlich wollte sie das Reha-Segeln nur ausprobieren. Heute kommt sie jeden Sommer aus der Nähe von Hamburg nach Plau.
7: Was eben das Tolle bei uns ist, letztendlich, wenn du im Boot bist, sieht man deine Behinderung nicht. Mir ist es egal, ob es jemand sieht, aber der Punkt ist, alle sind gleich auf dem Wasser.
6: Kerstin ist inzwischen Mitglied beim Plauer Segelverein High Life. Er stellt die Boote zur Verfügung und richtet das Segeln in Zusammenarbeit mit der Reha-Klinik aus. Viele der Patienten haben einen Schlaganfall hinter sich, eine Querschnittslähmung oder eine multiple Sklerose-Diagnose.
8: Und was wir erlebt haben, ist, dass wenn Menschen herkommen und sich an das Segeln rantasten, erstmal auch ein bisschen skeptisch sind, das habe ich noch nie gemacht und kann das wohl kentern und kann das wohl umkippen und was kann mir alles passieren? Da haben wir, können wir alle beruhigen und sagen, da passiert gar nichts. Ne?
6: Das Boot kann weder umkippen noch kentern. Das liegt an seiner Konstruktion. Sonst ist es ein ganz normales Regattaboot, nur dass es sich an unterschiedliche körperliche Voraussetzungen anpassen lässt.
8: Bei dem Schiff ist es jetzt so, dass ich die Fußsteuerung habe und die Handsteuerung sind zusammen angeschaltet. Das heißt, ich kann mit der Hand steuern und kann also mit den Füßen unterstützen. Kann das selbst kombinieren. Aber es gibt auch Boote, die haben nur die Handsteuerung und es gibt auch Boote, die haben nur die Fußsteuerung. Also die Art der Steuerung kann man anpassen. Man kann hier die Art des Sitzens anpassen. Es gibt ja, hier ist jetzt viel Platz drin, da kann man sich drin bewegen. Es gibt Menschen, die können sich, weil sie einen hohen Querschnitt haben, nicht so gut bewegen. Da gibt es dann so Stützpolster, die wir dann dafür anfertigen, dass man sich sozusagen fixieren kann und fest im Boot sitzt. Ne?
6: Kerstin hilft inzwischen selbst Neulingen beim Segeln. Darunter Menschen, die erst vor wenigen Wochen erfahren haben, dass ihr bisheriges Leben so nicht weitergeht.
7: Viele haben halt einfach, die steigen aus dem Boot aus und sagen, Mensch, das war jetzt seit meinem Unfall oder so, das war jetzt das Beste, was ich seitdem erlebt habe. Und das vermitteln wir gerne.
6: Aus Patienten können Regattasegler werden. So wie Kerstin. Sie ist inzwischen bei der Kieler und der Warnemünder Woche gestartet. Auch bei einer Segel-WM war sie dabei. Und da zählt für sie nicht die Platzierung, sondern das Freiheitsgefühl auf dem Wasser.
4: Gleich schauen wir noch mal gemeinsam in die Sonne. Vorher gucken wir, was der Frühstücksclub morgen im Angebot hat.
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4: Ich finde, ich weiß nicht, ob es rüberkommt im Fernsehen, dass es tatsächlich jetzt schon dunkler ist, so ein bisschen dunkelrot. Die Sonne verschwindet langsam hinterm Mond, Sonnenfinsternis. Und wir wollen jetzt zu Christoph Kümmritz schalten rüber auf die Sternwarte. Christoph, was spielt sich da bei euch ab? Wer hat Glück, das ganze Schauspiel durchs Teleskop zu sehen?
11: Ja, 50 haben hier das Glück, bei dieser Sonnenfinsternis in der Sternwarte in Schwerin dabei zu sein. Immer wieder gehen einige Leute rein in die Kuppel und schauen in den Refraktor, in den QD-Refraktor und schauen sich die Sonne auch nochmal genau an. Viele benutzen natürlich die Schutzbrille hier, wenn ich mal schauen wollen. Sehr, sehr gespannte Stimmung, denn wenn ich kurz auf die Uhr schaue, 10, 12 Minuten noch, dann erreicht diese Sonnenfinsternis ein Maximum. Du hast gesagt, es fühlt sich schon ein bisschen dunkler an. Ich habe das Gefühl, es wird ein bisschen kühler, um ehrlich zu sein. Ob das jetzt an der Sonnenfinsternis liegt oder daran, dass es einfach die Sonne untergeht, kann ich gar nicht so genau sagen. Müsste ich gleich nochmal Experten fragen. Aber in der Tat ist eine gespannte Stimmung. Viel, viel mehr wollten hier hochkommen und die Sonnenfinsternis hier erleben. Eine Mitarbeiterin hat mir gesagt, als wir hier ankamen, sie hat heute Morgen 800 Leuten per E-Mail abgesagt, weil kein Platz mehr ist. Die Plätze waren begehrt, kostenlos, gegen eine Spende für die Restaurierung des QD-Refraktors, des Teleskops hier in der Schweriner Sternwarte. Das ist von 1962 und bräuchte dringend mal eine Restaurierung. Ja, und ich weiß nicht, wie es bei dir ist, Thilo. Meine letzte Sonnenfinsternis war 1999, deswegen konnte ich mich an diese Brillen noch erinnern. Die nächste wird erst in 55 Jahren sein, hier bei uns im Norden. Und ich weiß nicht, ich werde sie wahrscheinlich nicht erleben. Viele von den Kindern hier werden sich dann vielleicht erinnern, werden sagen, ja, ich war damals dabei, Sternwarte Schwerin, Sonnenfinsternis, 85% Abdeckung der Sonne durch den Mond. Und das ist natürlich ein Erlebnis, das hat man sehr, sehr selten. Nicht so extrem wie unten in Spanien, vielleicht auf Mallorca, wo es dann demnächst gleich richtig zappenduster wird. Aber es ist trotzdem ein Erlebnis, eine gespannte Stimmung, ein Erlebnis, was man so eben einfach ganz, ganz selten hat. Wir schauen hier noch mit dieser Sonnenbrille weiter in die Sonne, 20.06 Uhr Maximum. Und weil wir da nicht mehr senden im Nordmagazin, können Sie aber weiterhin den Livestream auf ndr.de sich anschauen. Dort wird die Sonnenfinsternis übertragen von hier aus Schwerin und aus der Sternwarte, aus dem Planetarium in Neumünster. Dort können Sie all das erleben. Und ja, die Sonnenfinsternis wird in dem Moment enden, wo dann auch die Sonne untergeht. Ungefähr 20.50 Uhr, wenn es dann langsam dunkel wird hier in Norddeutschland.
12: Vielen Dank, Christoph, für die Eindrücke. Und Sie gehen jetzt am besten raus und schauen selbst in die Sonne, wenn Sie denn die Brille haben, hoffe ich doch. Ich werde es jetzt auch probieren. Ansonsten Livestream ndr.de/mv. Mit genau diesen Bildern verabschieden wir uns aus diesem historischen Tag. Jetzt gleich wird die Sonne verdunkelt vom Mond. Schauen Sie sich das nochmal an und wir sehen uns dann morgen wieder. Ich gehe in die Sonne. Tschüss.

0: das Wetter für uns in Mecklenburg-Vorpommern.
1: Hoch Ralf bestimmt nun unser Wetter. Es ist sehr ruhig geworden und vor allem, es weht nun in zunehmendem Maße wärmere, ja teilweise schon heiße Luft zu uns nach Mecklenburg-Vorpommern. Aber wie es aussieht, es ist ein Muster des Sommers 2026. Die große Hitze ist immer nur ganz kurz da und wird rasch wieder verdrängt. Und das passiert auch diesmal. Schon am Wochenende geht eine Kaltfront durch. Heute Nacht ist der Himmel erstmal leicht bewölkt, dünne Schleierwolken ziehen durch, die Sterne funkeln, es ist auch Sternschnuppennacht. Es bleibt trocken, aber Sternschnuppenregen, den kann es geben und zwar ziemlich deutlich. Also es lohnt sich, mal länger draußen zu bleiben, aber es wird verhältnismäßig frisch, vor allem in den Niederungen. Da geht es doch nochmal in den einstelligen Bereich, ansonsten bleiben wir über der 10 Grad Marke. Am wärmsten wird es an Küstenabschnitten mit Seewind. Und morgen gibt es viel Sonnenschein, allenfalls bei leichter Bewölkung, anfangs noch über Vorpommern. Sonne überwiegt, trocken ist es und die Temperatur steigt an der Ostküste von Vorpommern auf 23 bis 26, sonst werden es 27 bis 30 Grad. Am heißesten wird es von Beutzenburg bis Dömitz. Der Wind weht schwach größtenteils aus Südost. An der Ostküste von Vorpommern kann der Nachmittags strichweise auch mäßig knappe Stärke 4 mal erreichen. Mäßig wehen. Ja, dann das Wochenende. Am Sonnabend ist es nochmal wahrscheinlich heiß, bis sehr heiß. Es ist wohl trocken bis zum Abend. Dann kommt die Kaltfront. Die große Frage ist, beschäftigt uns die am Sonntag noch mit Regen? Es wird deutlich kühler. Oder ist sie am Sonntag schon weg? Da tasten wir uns ran.
0: Das Wetter für uns in Mecklenburg-Vorpommern.
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8: Hi! Laut Umfragen sind die Dänen die glücklichsten Menschen auf der ganzen Welt. Aber wir sind da ganz nah dran.

0: Das ist ein wirklich ganz besonderer Abend heute und das Wetter, das spielt ja so gut wie überall mit. Wir erleben eine partielle Sonnenfinsternis und mit uns sind Sie live dabei. Moin zum Schleswig-Holstein Magazin.
1: Ja, guten Abend. So gegen 7:10 ist es losgegangen. Mittlerweile fehlt von der Sonne schon ein ganz schönes Stück, zeigt dieses Live-Bild hier und das ist ja sogar erst der Anfang.
0: In der Sternwarte in Neumünster, da gucken Sie heute Abend natürlich ganz genau hin und mit dabei für uns ist unsere Reporterin Lisa Synowski. Lisa, wie groß ist denn die Begeisterung jetzt schon?
2: Ah, die ist hier auf jeden Fall riesig. Also der Andrang ist auch einfach total groß. Es sind schon ungefähr 200 Menschen hier. Die sind jetzt gerade rund um die Sternwarte verteilt, weil draußen eben viele kleine Teleskope stehen, durch die man da ganz wunderbar schauen kann. Wir sind jetzt hier in der Kuppel der Sternwarte, haben also quasi eine ganz besondere Position, nämlich an einem niegelnagelneuen Sonnenteleskop. Das ist hier heute erst eingeweiht worden. Wir können da unsere Kamera ranschalten und die liefert genau das Bild, was Sie jetzt auch schon gesehen haben. Vielleicht dazu eine kleine Information. Eigentlich ist das Bild punktgespiegelt. Wir haben das jetzt nochmal so angepasst, dass Sie die Sonne jetzt auch so sehen, wie Sie es jetzt von zu Hause aus mit Sonnenfinsternisbrillen eben erleben würden. Ja, und jetzt warten wir, dass die Sonne hier eben immer weiter ein bisschen verschwindet. Gegen 20.06 Uhr wird ja der Höhepunkt erwartet, der Abdeckung.
1: Wir haben ja auch einen Livestream gestartet, zu sehen bei uns in der NDR Schleswig-Holstein-App. Da verpasst man also wirklich nichts. Und das ist vor allem gut für alle, die jetzt so eine spezielle Brille nicht griffbereit haben.
2: Ja, auf jeden Fall, denn man sollte ja wirklich nicht direkt in die Sonne schauen, auch nicht mit Sonnenbrille, weil das dann eben dauerhafte Schäden nach sich ziehen könnte. Also von daher ist es eine sehr gute Idee, bei uns im Livestream einfach einzuschalten. Oder Sie können sich zum Beispiel auch so eine kleine Lochkamera selber basteln. Da gibt es im Netz Anleitungen unter anderem von der NASA. Ja, oder Sie bleiben einfach dran, denn ich melde mich hier natürlich gleich auch nochmal zurück.
0: Ja, vielen Dank, Lisa. Genau am Ende der Sendung sind wir nochmal live bei dir in Neumünster.
1: Ans Licht gekommen ist heute ein grausamer Fund ganz im Norden des Landes. In einem Waldstück in Glücksburg sind Teile einer Leiche gefunden worden.
0: Die Mordkommission ermittelt. Polizei und Staatsanwaltschaft gehen von einem Gewaltverbrechen aus und suchen Zeugen.
3: Es ist ein Fund, den niemand machen möchte. Gestern Nachmittag entdeckt ein Jäger die Überreste eines Menschen in einem Waldstück bei Glücksburg. Eingewickelt in Plastik, ohne Kopf und ohne Arme und Beine. Er verständigt sofort die Polizei. Heute über 40 Polizisten auf Spurensuche im Waldstück Friedeholz.
4: Am heutigen Tage laufen hier Absuchmaßnahmen, die von gestern fortgesetzt wurden, unter Unterstützung der Bereitschaftspolizei aus Eutin, des Kommissariats 1 und der Kriminaltechnik. Und die werden heute den Tag über das Areal weitestgehend absuchen.
3: Hintergründe der Tat und auch die Identität des Toten sind bisher nicht bekannt. Nur, dass er männlich ist.
4: Wir sind auf die Mithilfe von Zeuginnen und Zeugen angewiesen, die hier in diesem Waldstück oder der Umgebung verdächtige Personen oder Fahrzeuge innerhalb der letzten Tage oder sogar Wochen, genauer nennen kann man das nicht, gemacht haben und bitten darum, dass sie dann die Polizei in Flensburg kontaktieren mit ihren Beobachtungen.
3: Der Torso wurde zur weiteren Untersuchung in die Rechtsmedizin nach Kiel gebracht. Die Ergebnisse stehen noch aus. Die Staatsanwaltschaft und die Mordkommission haben derweil mit den Ermittlungen dieses Falls begonnen.
0: Das hat in der vergangenen Woche viele Menschen bewegt. Die dreijährige Bella aus Preetz wurde am Mittwoch zuerst als vermisst gemeldet. Ein Tag später ist das Mädchen dann tot im Pool im eigenen Garten gefunden worden. Und jetzt ermittelt die Staatsanwaltschaft gegen die Eltern.
1: Dabei gehe es um den Verdacht der fahrlässigen Tötung durch Unterlassen sowie Verstoß gegen Aufsichts- und weitere Sorgfaltspflichten, so die Staatsanwaltschaft.
0: Aus der Wirtschaft in Schleswig-Holstein gab es heute eine erfreuliche Nachricht. Bei der Kieler Werft TKMS, da läuft es gerade richtig gut. Vor kurzem hatte sie ja einen milliardenschweren Großauftrag aus Kanada an Land gezogen. Und der Erfolg, der zeigt sich auch in Zahlen.
1: Ja, die gab es heute und demnach hat das Unternehmen in den vergangenen 9 Monaten einen Umsatz von rund 1,9 Milliarden Euro gemacht. Das sind 19% mehr als im Vorjahr. Und weil die Auftragsbücher voll sind, braucht TKMS auch mehr Personal.
0: Mehr als 200 neue Beschäftigte sollen nach Angaben des Unternehmens gegen Ende des Jahres in Kiel arbeiten. Insgesamt sind es dann rund 4.000.

0: Immer fast 3000 mehr als vor einem Jahr. Für sie wird es genügend Lehrerinnen und Lehrer geben, verspricht die Bildungsministerin. An den weiterführenden Schulen liegt die Unterrichtsversorgung künftig bei 103%.
1: Es ist uns wichtig, den Unterricht gut abzusichern und auch den Vertretungsunterricht gut abzusichern. Wir werden sicherlich auch über andere Lernformate in den kommenden Jahren nachdenken müssen. Wir alle wissen, dass wir uns intensiv mit der Digitalisierung beschäftigen. Wir alle wissen, dass wir uns intensiv mit Fragen beschäftigen. Was wird eigentlich KI in Schule verändern?
0: Noch will sie auch Vertretungsunterricht, zum Beispiel in Krankheitsfällen, garantieren, stellt dafür 10 Millionen Euro zusätzlich zur Verfügung. Außerdem werden 200 zusätzliche Stellen für Gymnasien und Gemeinschaftsschulen geschaffen. Die Opposition im Land kritisiert die Vorgehensweise.
2: Die Landesregierung hat im letzten Jahr den Schulen 200 Stellen gestrichen und gibt sie jetzt zurück. Kurz vor der Landtagswahl kann man sich denken, warum. Das hilft den Schulen aber im Vergleich nicht nach vorne. Was den Schulen helfen würde, wäre, wenn man mal ein langfristiges Konzept beschreibt, wo man eigentlich hin will, was man eigentlich erreichen möchte.
0: Die Lehrergewerkschaft sieht gute Ansätze, die müssten aber fortgeführt werden.
3: Wir sind auf dem Weg in eine datengestützte Schulentwicklung. Das heißt, wir screenen, wir erheben Daten über das Lernverhalten der SchülerInnen. Gleichzeitig schreiben wir aber immer noch die alten Klassenarbeiten, wie sie immer da waren. Und das ist zu viel. Das belastet die Kinder und das belastet die KollegInnen.
0: Es werde sich einiges verändern müssen, sagt die Ministerin. Positiv sieht sie die Tatsache, dass 85% der Lehrerinnen und Lehrer im Land auch hier ausgebildet wurden. Ob neue Stellen und Millionen am Ende auch für weniger Unterrichtsausfall sorgen, zeigt sich ab Montag. Dann sind die meisten Klassenzimmer im Land nämlich wieder voll.
4: Und wer mit der Schule schon so gut wie durch ist, der hört natürlich tausendmal die Frage: Und was willst du später mal beruflich machen? Erfahrungsgemäß ändert sich das im Laufe des Lebens ja durchaus mal, und festlegen muss sich eigentlich auch niemand mehr, der ein Handwerk lernen will. Dafür gibt es nämlich das freiwillige Handwerksjahr bei uns in Schleswig-Holstein.
5: 20er Backe.
6: Hier wird eine Klimapumpe ausgetauscht. Mittendrin Gabriel Ditzinger. Er macht eine Ausbildung zum Anlagenmechaniker.
5: Ich habe vorher studiert und dann auch schon eine Weile in dem Bereich dann gearbeitet und dann irgendwann festgestellt, dass ich da nicht mehr so viel Motivation verspüre irgendwie zur Arbeit, und dann war klar, dass ich was anderes brauche.
6: Gabriel ist Klimaphysiker und war mehrere Jahre als wissenschaftlicher Mitarbeiter tätig. Jetzt arbeitet er im Handwerk. Durch das freiwillige Handwerksjahr konnte er sich beruflich neu orientieren und lernte so seinen jetzigen Chef Christian Otto kennen.
7: Ich finde es toll, dass es dieses Programm gibt und dass wir auch, ich sag mal, so hochqualifizierte Personen einfach mit in das Handwerk mit integrieren können. Das ist tatsächlich wichtig.
6: Das freiwillige Handwerksjahr ist ein Pilotprojekt der Handwerkskammer Lübeck. Das Prinzip: Innerhalb eines Jahres können Teilnehmende in 4 verschiedenen Handwerksbetrieben ein Praktikum absolvieren. Die Entscheidung, seinen alten Job zu kündigen und was Handwerkliches zu machen, war nicht einfach für Gabriel.
5: Handwerk war auch immer so ein bisschen tatsächlich verpönt in den Kreisen, in denen ich so unterwegs war. Kann ich mittlerweile gar nicht mehr so nachvollziehen, aber so war das. Und das war natürlich dann irgendwie die Frage, wie wird das? So, das ist was sehr anderes, wie sind die Leute, wie werde ich da so aufgenommen als, sag ich mal, Akademiker, wird man da vielleicht ein bisschen mit gerümpfter Nase so begutachtet. Das waren so Sorgen.
6: Sorgen machten ihm auch die Finanzen. Mit 450 Euro brutto im Monat wird das FHJ vergütet. Nicht gerade viel. Das weiß auch die Handwerkskammer Lübeck.
8: Das freiwillige Handwerksjahr ist ein Praktikum. Da geht es überhaupt nicht um Arbeiten und Arbeitsleistung zu erbringen, sondern es geht darum zu lernen, auszuprobieren, einfache Tätigkeiten umzusetzen und zu schauen, kann ich das?
6: Für Gabriel gab es schon im FHJ eine Zulage, und jetzt in der Ausbildung legt sein Chef beim Gehalt noch was obendrauf.
9: Ja, der macht sich sehr gut. Das ist ein Ausnahmetalent. haben wir ein bisschen Glück. Dementsprechend, ja, hochmotiviert, bringt natürlich Spaß. Und ich kann nur hoffen, dass er da auch weiterhin im Handwerk bleibt. So eine Leute brauchen wir.
6: Gabriel will die Ausbildung durchziehen. Und Christian Otto wird mit seinem Betrieb weiterhin am freiwilligen Handwerksjahr teilnehmen.

0: Und in wenigen Tagen fängt ein neuer FAJler bei ihm an.
1: Ab kommenden Mittwoch ist hier im Landeshaus in Kiel wieder richtig Betrieb. Dann ist die Sommerpause zu Ende. Aber auch jetzt haben ja einige Politiker gut zu tun. Zum Beispiel Christian Dirschauer, der Spitzenkandidat des SSW bei der kommenden Landtagswahl. Er ist auf Sommertour, auch in seiner Heimat Flensburg.
2: Moin Uwe.
3: Moin Christian.
2: Hallo, hi. Schön, dich zu sehen. Und danke, dass du dir die Zeit nimmst hier.
3: Ja, für dich doch immer.
4: Ein Turn mit dem Fischkutter von Uwe Lund. Christian Dirschauer ist es wichtig, auf seiner Sommertour auch auf die Flensburger Förde zu kommen. Die Lebensader seiner Heimatstadt, wie der SSW-Politiker sagt. Und die Förde ist in keinem guten Zustand.
2: Wir haben also sehr, sehr hohe Nährstoffeinträge, die von Landseite in die Förde gelangen. Hier liegt alte Weltkriegsmunition. Wir haben Plastik, Mikroplastik in der Förde. Und wir haben weiterhin kein Verbot der Wildmuschelfischerei. Das sind große Herausforderungen. Und gleichzeitig haben wir eine Fischerei, die noch aktiv ist. Hier in Flensburg haben wir nur noch einen Berufsfischer leider, die zu unserem kulturellen Maritimerbe gehört und die wir auch erhalten müssen.
4: Mit seinem Stellnetz vor Wassersleben ist Uwe Lund an diesem Vormittag recht erfolgreich. Hauptsächlich Butt holt der letzte Berufsfischer Flensburgs aus dem Wasser. Lund kann sich keinen anderen Beruf vorstellen, sagt er, obwohl es für ihn immer mehr Auflagen gäbe, die ihm die Arbeit erschweren.
3: Jetzt sollen wir bald eine Kamera hier an Bord haben. Wenn der Motor anspringt, geht die Kamera an, weil die Angst haben, dass wir zu viele Enten fangen oder was weiß ich. Nee, das wird uns nicht einfacher gemacht, das ist das nämlich.
4: Der SSW als Partei der dänischen und friesischen Minderheit ist vor allem im Norden Schleswig-Holsteins präsent. Spitzenkandidat Dirschauer sagt aber, der SSW mache Politik für alle. Das Ziel ist ein Wohlfahrtsstaat nach skandinavischem Vorbild. Und davon sollten vor allem die Schwächeren profitieren.
2: Menschen mit Behinderung, psychisch Kranke, Alleinerziehende, Rentner mit geringem Einkommen, all diese Menschen, die müssen abgeholt werden. Deren Probleme müssen wir lösen.
4: Nicht nur hier am Grenzübergang Schusterkarte blickt Christian Dirschauer hinüber nach Dänemark. Auch beim Politikstil könne Schleswig-Holstein vom Nachbarland lernen. Sachorientierte Politik und kein Parteienstreit. Dafür stehe der Südschleswigsche Wählerverband im Landtag.
2: Und wenn ich mir sozusagen wünschen dürfte, was ich mir aus Dänemark gerne mitnehmen würde in die Politik, dann wäre das, glaube ich, erstmal ein Stück weit mehr Gelassenheit, auch Pragmatismus und vor allem die Bereitschaft, auch den Knoten mal durchzuschlagen und mit Dingen mal anzufangen und Dinge dann zu bewegen. Und vielleicht dann, wenn man im Prozess feststellt, an der einen oder anderen Stelle muss man gegensteuern, dann macht man das.
4: Das Wahlziel ist, wieder mit 4 Abgeordneten im Landtag vertreten zu sein. Und wenn es inhaltlich passe, stünde der SSW auch für eine Regierungsbeteiligung bereit.
5: Wir alle kennen das. Da nimmt man sich vor, mal was anderes zu kochen als sonst und zack, kommt der Alltag dazwischen. Dann landet doch immer wieder sowas auf dem Tisch. Nudeln mit Pesto, schnell, schmeckt, fertig. Sich immer wieder was Neues auszudenken, das ist ja auch anstrengend und unter Zeitdruck zu kochen sowieso, schon zu Hause. 2 Profiköche aus Kiel, die können darüber wahrscheinlich nur schmunzeln und die begleiten wir in unserer Nordreportage.
6: Jedes gute Gericht beginnt mit den Zutaten. Obst und Gemüse, Spezialitäten aus der Region, alles frisch vom Wochenmarkt. Lasse Knickrehm leitet die Küche in einem Kieler Sternrestaurant. Das Hotelrestaurant im Kieler Kaufmann zählt zu den kulinarischen Top-Adressen der Stadt. Im vergangenen Jahr haben sie sich einen Michelin-Stern verdient. Und um den auch zu halten, müssen sie kreativ sein.
7: Das ist so ein bisschen wie früher bei Oma. Weil wir halt dadurch auch spezielle Produkte bekommen, die halt einen eigenartigen Geschmack haben, einen besonderen Geschmack, die es halt nirgendwo anders gibt. Und wenn wir jetzt zum Beispiel hier tollste Schnittlauchstüten haben aus Schleswig-Holstein, die gibt es nicht so lange, die gibt es 2-3 Wochen im Jahr.
6: Und diese Exklusivität hat ihren Preis. Ein 3-Gänge-Menü liegt hier bei über 100 Euro. Die Weinbegleitung kommt noch einmal obendrauf. Dafür bedient der Küchenchef die Gäste hier auch mal persönlich.
7: So, wir kommen jetzt zum zweiten Teil. Ja. Und zwar haben wir jetzt vom Wagyu einmal das Flatiron. Dann haben wir dazu noch das Zwergfell. Das ist das oben, das kleine Stück, das haben wir gratiniert.
6: An der Mensa der Uni Kiel wird in anderen Dimensionen gearbeitet. Küchenchef Marco Eckstedt kalkuliert für rund 2000 Portionen am Tag. Das erfordert eine etwas andere Herangehensweise.
8: Ja, wir würzen bei uns mit so einer Schaufel. Oder wir haben die in 2 Größen oder in so einer. Hier wissen wir, es sind so um die 800 Gramm Salz, Zucker. Und hier, wissen wir, sind so um die 50 Gramm. Da nehmen wir dann auch Pfeffer, Paprika oder Currypulver.
6: Auch wenn manche Küchengeräte hier eher an Baustelle erinnern, muss die Qualität des Essens stimmen.
9: Jetzt wird laut. So.
6: Das ist der Kräuterquark für die Ofenkartoffeln, die heute angeboten werden. Preislich liegen die Gerichte hier um die 4 Euro. Die Studierenden können jeden Tag aus 4 verschiedenen Optionen wählen.
9: Man kocht irgendwie schon immer das Gleiche und in der Mensa freut man sich einfach jeden Tag zu sehen, dass es auch neue und andere Gerichte gibt als zu Hause.
6: 2 Küchen und 2 Teams. Das Ziel bei beiden, gutes Essen. Egal, ob Luxus oder Kantine. 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
1: Lecker, lecker. Und wir haben ja gesagt, wir haben die Sonnenfinsternis für Sie im Blick. Sie müssen nicht auf Ihren Balkon gehen, Sie brauchen auch keine spezielle Brille.
5: Sieht auch ein bisschen angeknabbert aus, ne? Die Sonne. So sieht sie nämlich aktuell aus, wenn man in Neumünster in den Himmel guckt. In ein paar Minuten schalten wir da auch schon wieder hin. Das ist wirklich was Besonderes so. Und von diesem Naturschauspiel jetzt zur Kultur. Die Berliner Komponistin Birke Bertelsmeier, die bekommt in diesem Jahr den Hindemith-Preis des Schleswig-Holstein Musikfestivals. Der ist mit 20.000 Euro dotiert und der geht an herausragende zeitgenössische Komponistinnen und Komponisten.
1: Die Jury nennt Bertelsmeier eine echte Klangerfinderin. Und gefeiert wird ihre Auszeichnung heute Abend in Kiel mit dem Preisträgerkonzert. Das startet gleich, wenn von der Sonne nur noch so ein ganz bisschen zu sehen ist. So, und die hier, also Strandkörbe, die waren heute an Nord- und Ostsee wieder sehr beliebt. Gibt doch nichts Schöneres, als hier so entspannt zu chillen.
5: Es gibt nur eine Möglichkeit, das auch noch zu toppen, indem man dabei auch noch Live-Musik hört. So wie gestern Abend am Weißenhäuser Strand im Rahmen des Schleswig-Holstein Musikfestivals.
10: Sie müssen gleich gegen Wind anspielen, Wellen rauschen und ein Publikum, das sich vor allem auch auf das Picknick freut. Kulinarisch passend zum französisch-belgischen Künstlerduo. Das Strandkorbkonzert hier am Weißenhäuser Strand ist ausverkauft.
11: Ist ja auch immer eine Überraschung, welche Band hier spielt. Und bisher sind wir nie enttäuscht worden. Und da mal wieder was Neues zu erleben, ist ja wirklich sehr schön. Aber nachher der Sonnenuntergang hier ist fein.
12: Es ist einfach das Feeling, was uns hierher lockt. Also darum ist uns auch völlig wurscht, wer dann nachher oben auf der Bühne ist.
13: Wir lassen uns mal überraschen. Also wir dachten, es ist schön am Strand und Strandkorbkonzert klingt ja erstmal gut. Von daher haben wir uns dazu entschlossen. Und die Karten sind ja auch immer schnell weg und dann hätten wir uns gefreut, dass wir dieses Jahr mal welche bekommen haben.
10: Die beiden müssen also Gas geben. Das war bei der Anreise allerdings schon ein Problem. Vollsperrung auf der A1.
14: Wir haben für eine Strecke, die 45 Minuten dauern sollte, 3 Stunden gebraucht. Aber wir sind angekommen im Paradies. Ja.

0: Das passt sehr gut, weil unsere Musik viel von Reisen erzählt, vom Unterwegssein, von verschiedenen Kulturen. Und das ist das, was wir hier erleben, heute am Strand.
1: Didier Lallois tourt mit seinem Akkordeon um die Welt, spielt mit namhaften Künstlern. Adrien Thuberger ist erster Kontrabassist an der Oper in Paris gewesen und hat für das Duo Diat seinen Vertrag gekündigt.
2: Super schön, also die Atmosphäre hier und die Musik einfach ja, mitreißend und mal was ganz anderes.
3: War ein sehr schönes Konzert, wirklich, also gerade auch mit dem Gesamtpanorama, mit dem Gesamtensemble, was man einfach hier hat, sehr schön.
4: Die Musik passt super her, das Ambiente passt, das Wetter spielt mit, sehr, sehr schön.
1: Experimentelle Musik, Meeresrauschen und eine traumhafte Abendstimmung.
5: Den Kollegen haben wir alle gern. Jared Dibaba ist immer gut drauf und er hat eine neue Sendung hier bei uns im NDR. Ab jetzt gibt es Jareds Zeitreisen. Wie schon sein Vorgänger Hubertus Meyer-Burckhardt ist er mit alten Dokumenten oder Videos im ganzen Norden unterwegs. Und für die Folge heute Abend war Jared auch in Flensburg.
6: Das Besondere an meinen Zeitreisen ist ja, ich streife kreuz und quer durch den Norden, immer auf historischen Spuren, die ich in alten Reiseführern, auf Postkarten oder in Filmen finde. Und wenn so eine Spur dann noch was mit Plattdeutsch zu tun hat, dann nichts wie hin. So wie bei diesem Zeitungsartikel. Da steht, dass es in Flensburg ein ganz besonderes Plattdeutsch gegeben haben soll. Petu. Seltsamer Name. Und noch seltsamer, Petu wurde vor allem von den sogenannten Petu-Tanten gesprochen. Wer war das denn? Und wie klang das? Ich höre mich mal um in Flensburg. Vielleicht gibt's ja noch jemanden, der diese Sprache kennt.
7: Nun sagen Sie doch bloß, was soll das tun? Gucken hier in die Fenster und fummeln alles an und so.
8: Was reden Sie für eine Sprache mit mir?
7: Das ist uns Flensburger Stadtsprache. Das wird auch Petu genannt. Das kommt von den Petu-Tanten. Also nicht die Sprache, aber der Name.
8: Und sind Sie eine Petu-Tante?
7: Ja, akkurat.
8: Akkurat, was heißt das?
7: Akkurat auf
8: Akkurat.
7: Ja.
8: Guck mal, auf Plattdeutsch sagen wir akkurat.
7: Akkurat, das ist so ähnlich. Guck mal, unsere Sprache ist ja auch eine Mischung aus Plattdänisch, Plattdeutsch, Hochdeutsch und Dänisch.
8: So, habt ihr alles miteinander vermengeliert, sozusagen?
7: Ja, zusammenmengeliert, sagen wir.
8: Sagt ihr das auch?
7: Ja.
8: Das gibt's ja nicht.
7: Ja, doch.
8: Haben wir was gemeinsam?
7: Ja.
6: Na, Volltreffer. Ich habe nicht nur jemanden getroffen, der Petu spricht, sondern auch eine Original-Petu-Tante. Hilke Rudolf führt hier in Flensburg als Petu-Tante durch die Stadt. Sie ist eine Frau vom Fach, denn sie hat Frisistik studiert, also friesische Sprache und Kultur. Und sie lotst mich an Bord des Original-Petu-Tantendampfers Alexandra.
7: Und die Petu-Tanten waren ja so ein bisschen gut betuchte Damen. Zu Hause waren Hausmädchen, Mann bei die Arbeit, Kinder schon groß und dann fuhren sie jeden Tag los.
6: Die Legende besagt, dass die Tanten kurzerhand auch ihre Schirme drohend zückten, um Leute von Petu-Stammplätzen zu verjagen. Kann man sich bei den Damen hier lebhaft vorstellen.
7: Das ist mein Platz, sie sitzen auf. Oh.
8: Das war sozusagen das Revier der Petu-Tanten.
7: Akkurat. Oh, hauer, hauer, ha.
8: Das ist Petu?
7: Ja. Und wie? Das ist eins unserer Lieblingswörter. Vor allem, das kann dann so schön dehnen, ne? Je nachdem, wie schlimm das alles ist.
8: Wird Petu aussterben oder überleben?
7: Überleben.
8: Da wird noch viel Wasser hier die Elbe runterfließen, ne?
7: Das ist nicht die Elbe, das ist die Flensburger Förde, mein Bester. Oh, hauer, hauer, hauer. Also das, da kann ich ja so gar nicht gegen an. Das stößt mir ja richtig auf hier. Also, Bester. Flensburger Förde, eins der schönsten Segelreviere Europas.
8: Ich weiß.
7: Immerhin, ne?
6: Da hab ich ja noch mal Glück gehabt, dass Petu-Tante Hilke Rudolf nicht gleich den Schirm gezückt hat.
5: Ja, die Petu-Tanten in Flensburg, die ganze Geschichte heute Abend hier im NDR um 21 Uhr in Jareds Zeitreisen.
9: Und damit wieder zum Thema des Tages, der Sonnenfinsternis. Lisa Sönowski ist ja für uns in der Sternwarte Neumünster. Lisa, wie viele O's und A's hat es da denn inzwischen schon gegeben?
10: Also ich würde sagen, die werden auf jeden Fall minütlich mehr. Das mag aber auch ein bisschen daran liegen, dass wir jetzt den Standort gewechselt haben und eben auch da stehen, wo sich jetzt die Neumünsteraner die partielle Sonnenfinsternis eben angucken. Ganz viele haben diese speziellen Brillen tatsächlich dabei, hier noch ergattert. Und hier gibt es auch noch ein paar Teleskope. Da sind aber ganz, ganz viele Menschen. Da ist gerade gar kein Durchkommen. Und wir haben natürlich auch immer noch eine Kamera auf dem niegelnahen Nagel-9-Teleskop der Sternwarte und können uns da eben auch noch mal diese beeindruckenden Bilder anschauen. Ja, und was da genau passiert, das weiß natürlich der Leiter der Sternwarte, Marco Ludwig. Moin.
11: Moin.
10: Ja, was muss denn alles heute Abend zusammenkommen, dass wir das so überhaupt erleben können?
11: Na, grundsätzlich brauchen wir erstmal perfektes Wetter und das ist heute Abend einfach der Fall. Aber unabhängig vom Wetter hätte diese Sonnenfinsternis ohnehin stattgefunden, weil der Mond sich aktuell genau zwischen der Erde und der Sonne befindet. Und das erzeugt eben diese Sonnenfinsternis. In Teilen Europas sogar als totale Sonnenfinsternis zu sehen, bei uns eben partiell, also teilweise verfinstert, aber immer noch mit bis zu 85%. Und das ist schon erheblich.
10: Ganz ehrlich, seit wann haben Sie sich diesen Tag im Kalender angestrichen?
11: Ja, schon mindestens seit 6 Jahren freuen wir uns auf diesen Tag. Und ich bin begeistert, dass so tolles Wetter ist und so viele Besucher das mit uns feiern.
10: Das haben Sie jetzt gerade schon angesprochen. Es sind ja wirklich viele, viele Menschen hier. Wie erklären Sie sich diese Begeisterung?
11: Ich gehe davon aus, erstmal, dass das Wetter eine entscheidende Rolle spielt, aber auch, dass wir noch Ferien haben und dass es einfach überall auch zu hören war, dass diese Sonnenfinsternis stattfindet und dass es eine besondere Sonnenfinsternis ist.
10: Wenn Sie um 20.06 Uhr jetzt beim Höhepunkt dann auch gleich auf jeden Fall nach oben schauen?
11: Das werde ich auf jeden Fall machen. Vielleicht werde ich mich gleich auch nochmal in die Sternwarte begeben, um da durchzuschauen, weil natürlich durch ein Teleskop man das Ganze noch etwas besser sehen kann. Aber ich sehe hier viele Leute, die begeistert mit Sonnenfinsternisbrillen schauen und auch das ist schon ein Erlebnis.
10: Marco Ludwig, vielen Dank und natürlich Ihnen hier noch einen richtig schönen Abend. Also wir haben es gehört, Herr Ludwig wird wahrscheinlich gleich nochmal zurück in die Sternwarte gehen. Und das Gute ist, unsere Kamera, die sendet dort ja auch noch weiter. Das heißt, Sie können sich auch den Höhepunkt der partiellen Sonnenfinsternis um 20.06 Uhr, also bei uns im Livestream, noch anschauen.
5: Danke schön, Lisa, live in Neumünster. Sie hält auch weiter die Stellung und den Livestream. 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
9: Und bei strahlendem Sonnenschein hat Friedrich Neuer aus Schleswig einen Ausflug gemacht, schreibt er, nach Glücksburg. Vielen Dank fürs Foto, das wird gleich auch noch schöner. Ja. So viel können wir schon verraten.
5: Morgen wird es dann noch eine ganze Spur wärmer. Heute früh haben ja noch einige gefroren, habe ich gehört. Das ist jetzt erstmal vorbei. Die Aussichten hat gleich Sebastian. Wir wünschen Ihnen einen schönen Abend und freuen uns auch schon auf Ihre Bilder von der Sonnenfinsternis.
9: Das wird großartig. Bis morgen. Tschüss.
5: Ciao.
9: Wir müssen jetzt auch schnell raus, Chevy. Ja.

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1: Erinnern Sie sich noch an die kleine Serie Besondere Wetterorte in Schleswig-Holstein? Quickborn war dabei und Quickborn hat auch gestern wieder seinen Namen alle Ehre gemacht als kältester Ort und zwar fast deutschlandweit. Und zwar mit Tiefstwerten letzte Nacht von 2,7 Grad in der Luft und am Boden sogar 0,0 Grad, also leichter Bodenfrost. Und in der mittleren Augustdekade vom 10. bis 20. August war es so kalt wie noch nie an dieser Station. Jetzt kommt allerdings erstmal wieder Hitze auf uns zu. Warum? Das schauen wir uns mal direkt von oben an. Das hängt auch mit dem Hochdruckgebiet Ralf zusammen. Das Hochdruckgebiet ist jetzt mittlerweile auch mit seinem Zentrum schon etwas rausgezogen. Wir kommen an seine Westflanke und dort dreht der Wind mehr auf südliche Richtung. Und damit kommen die Luftmassen mehr aus Spanien zu uns, die dann entsprechend auch die Hitze mitbringen. Und so ganz lassen sich die Wolken auch noch nicht aufhalten, aber morgen lösen sich dann immer mehr auf. Heißt also für die Nacht, dass es durchaus hier und da noch ein paar lockere Wolkenfelder geben kann. Aber meistens geht es auch klar zu durch die Nacht. Aber nicht mehr ganz so kalt, mit Tiefstwerten von 14 bis 11 Grad. Und auch morgen gibt es hier und da ein paar lockere Wolken, aber meist scheint die Sonne von früh bis spät nahezu ungestört. Und das zeigen dann auch die Sonnenstunden. Insgesamt kriegen wir landesweit 15 zusammen, also das Maximum an Sonnenstunden, das was überhaupt möglich ist. Und die UV-Belastung ist dann entsprechend auch überall hoch. Der Wind, der fängt dann auch wieder ein bisschen an zu wehen, kommt dabei aus südöstlicher Richtung mit der Windstärke 2 bis zum Teil 4 an der Ostseeküste. Und diese 4 Windstärken an der Ostseeküste sorgen auch dafür, dass es hier etwas kühler ist. Angenehmer muss man fast sagen, mit Temperaturen im Bereich so um die 24 Grad. Ansonsten kriegen wir 28 bis 30 Grad morgen in der Luft und das bei aktuellen Wassertemperaturen von 19 Grad. Am Freitag ist dann der Höhepunkt bei den Temperaturen erreicht mit über 30 Grad landesweit. Danach gibt es einen Wetterwechsel. Wie der ausfällt, ist noch nicht ganz klar. Jetzt erstmal Sonnenfinsternis und danach dann auch die Sternschnuppen genießen und einen schönen Abend.
2: Eigentlich brauchen wir mal jemanden, der wirklich hart durchgreift.
3: Ja.
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0: Hallo und ganz herzlich willkommen. Ja, noch ist es relativ hell am Hamburger Himmel, aber der Mond ist ja gerade dabei, die Sonne zu verdunkeln.
1: Deshalb schalten wir für Sie gleich live raus. Guten Abend. Und das hier haben wir außerdem im Angebot.
0: Wir schauen auf das einsturzgefährdete Haus in der Holstenstraße. Der Mieterverein sieht den Vermieter in der Pflicht. Außerdem geht es eben um die partielle Sonnenfinsternis und neuer Comedy-Treffpunkt am Dammtor. Aber erstmal hierzu, am Tag nach dem erschütternden Teilabriss des Hauses in der Holstenstraße bleiben bei vielen Bewohnern Verzweiflung und Fassungslosigkeit über den Verlust ihrer Wohnungen mitsamt all ihrer persönlichen Sachen. Und es gibt weiter viele Fragen, etwa kann das vordere Haus erhalten werden und könnten womöglich Roboterhunde noch Dinge retten?
2: Die Zimmertüren sind noch da, aber sie führen ins Nichts. Das Treppenhaus, jetzt ohne Fußboden, dafür aber mit Ausblick. Von den Habseligkeiten der Bewohnerinnen und Bewohner bleibt nur ein großer Schuttberg, der jetzt abtransportiert werden muss.
3: Ich habe gesehen, wie die Waschmaschine und Kühlschrank so wirklich wie nichts so zerquetscht wurden. Der Baggerfahrer hat einen Koffer von uns auch extra rausgenommen und retten können. In dem Koffer selbst war leider tatsächlich auch nichts drin, was ich so richtig dringend gebraucht habe, aber ein paar Fotos. Also es ist symbolisch. Alles, was ich hatte in der Küche, in dem Zimmer, ist verloren gegangen.
2: Die Hausgemeinschaft wartet jetzt auf eine Einschätzung von Fachleuten zum Zustand des restlichen Gebäudes. Der Statiker war offenbar schon da, noch liegt sein Bericht aber nicht vor. Das Bezirksamt Altona teilt auf Anfrage mit, man werde die Ergebnisse dieser Überprüfung sorgsam bewerten und danach weitere Entscheidungen treffen. Die Nutzungsuntersagung für das Haus und die benachbarten Gebäude gelten demnach weiter, bis Prüfstatiker und Amt sie freigeben. Vor dem Haus bereitet sich unterdessen eine Spezialfirma auf ihren Einsatz vor. Mit einem Roboterhund. Der kann nach Angaben des Unternehmens Wertsachen aus den Häusern holen. Bis zu einem Gewicht von einem Kilo.
4: Wir hoffen, dass es klappt, weil uns natürlich sehr viele Mieter uns gebeten haben, hey, hol mal bitte das raus, hol mal bitte dies raus. Also haben wir schon eine Liste bekommen und deswegen sind wir hier und versuchen das Beste. Nur wenn der Statiker sagt, hey, es ist risikoreich, dann müssen wir noch mal abwarten, um eine Klärung zu finden.
2: Ob, wann und vor allem wie der Roboter zum Einsatz kommt, ist also noch offen. Hilfe erhalten die Anwohner auch aus der Nachbarschaft.
5: Ich habe mal gefragt, wie man unterstützen kann, weil da gibt es ja viele Möglichkeiten. Und jetzt habe ich ein paar Tipps bekommen.
6: Ich habe noch ganz neue Kleider, die ich nicht brauche. Die würde ich gerne abgeben, wenn die gebraucht werden. Ich habe noch Kinderklamotten, ich habe noch Spielzeug.
2: Zusammenhalt unter Nachbarn, auch in der Hausgemeinschaft selbst.
3: Was seitdem entstanden ist, seitdem wir evakuiert sind, das ist unbeschreiblich. Wir halten so gut zusammen, wir unterstützen uns gegenseitig, auch durch schwere Zeiten, wenn es einer Person mal nicht gut geht. Wir organisieren uns, wir organisieren Kundgebungen, wir machen den juristischen Weg zusammen. Also das ist wirklich der Wahnsinn.
2: Wie es für die Hausgemeinschaft jetzt weitergeht, das ist noch offen.
0: Und auch die Frage, worauf haben wir Anspruch, stellen sich viele Bewohnerinnen und Bewohner jetzt. Und unsere Reporterin Lisa Eisfeld hat dazu vorhin einen Experten vom Mieterverein zu Hamburg befragt.
7: Herr Bowen, welche Ansprüche haben denn nun die Mieterinnen und Mieter aus der Holstenstraße?
8: Also was da jetzt im Vordergrund steht, ist natürlich der Anspruch darauf, dass das Gebäude, soweit technisch möglich ist, wieder hergestellt wird. Und der hintere Teil, der jetzt abgerissen worden ist, wieder aufgebaut wird. Und damit in Zusammenhang stehen dann auch quasi an zweiter Stelle die Schadensersatzansprüche. Da ist ja ganz viel jetzt verloren gegangen und wahrscheinlich irreparabel beschädigt worden. Und zuletzt natürlich auch der Anspruch auf Mietminderung. Da fordern wir ganz klar 100%. Das ist aus unserer Sicht selbstverständlich, denn die Wohnungen können derzeit nicht betreten werden, sind ja jetzt teilweise sogar abgerissen. Zuletzt muss natürlich auch der Ersatzwohnraum gewährleistet sein, und zwar auch dauerhaft, bis die Wohnungen wieder bezugsfertig sind, bis jeder wieder zurück in die Wohnung kann.
7: Dadurch, dass Sie Ihr Zuhause nun verloren haben, entstehen den ehemaligen Bewohnern ja nun mehr Kosten. Wird auch die der Eigentümer übernehmen müssen?
8: Auch davon gehen wir aus, genau. Also grundsätzlich erstmal alle Kosten, Schäden, die infolge dieser ganzen Misere jetzt quasi entstehen, den Menschen, die da betroffen sind, die müssen auch ersetzt werden grundsätzlich.
7: Wie genau funktioniert das denn konkret? Also müssen die Mieterinnen und Mieter jetzt wirklich jede Rechnung, jeden Beleg vom Bäcker aufbewahren und einreichen?
8: Genau, das ist wichtig, dass natürlich alle betroffenen Personen das gut dokumentieren, Rechnungen aufbewahren, das Ganze auch mit Listen übersichtlich gestalten. Aber die Forderung ist trotzdem auch an den Eigentümer, jetzt bei so einer schlimmen Tragödie auch unbürokratisch im Grunde um Schadensersatz zu leisten.
7: Bei einigen Gegenständen, die nun durch den Abriss vernichtet worden sind, lässt sich der Wert ja wahrscheinlich eher schwer beziffern. Wie geht man da nun vor?
8: Da muss im Zweifel erst einmal überschlägig geschaut werden, was an Werten und Gegenständen vorhanden war. Und dann muss gegebenenfalls, wenn es nicht anders geht, geschätzt werden.
7: Nun haben ja viele Dinge eher einen emotionalen Wert. Es geht um alte Fotos, vielleicht um Erbstücke. Wie schwer fallen diese Dinge denn ins Gewicht, wenn es um Schadensersatzforderungen geht?
8: Das ist tatsächlich, dadurch, dass es natürlich keine unmittelbar wirtschaftlichen Werte sind, schwer bezifferbar. Da ist ein emotionaler Wert in dem Sinne leider nicht ersatzfähig. Aber da muss natürlich auch geschaut werden, dass die Kosten, die da möglicherweise anfallen, um das so gut es geht eben wieder herzustellen oder wieder neu anzulegen, auch die ersetzt werden.
7: Müssen die Mieterinnen und Mieter denn nun eigentlich vor Gericht ziehen, um ihre Ansprüche durchzusetzen?
8: Das wäre dann erst der letzte Schritt, wenn vor alle anderen Möglichkeiten eben nicht funktionieren. Und ich denke, angesichts der jetzt so klaren Situation dürfte das aus unserer Sicht nicht notwendig werden, wenn der Vermieter hier, wie es aus sowohl rechtlich als auch moralisch, denke ich, seine Pflicht ist, auf die MieterInnen zugeht.
9: Herr Bowen, vielen Dank.
8: Ich danke Ihnen.
0: Wir schauen raus. Manche sprechen vom kosmischen Ereignis des Jahres. Der Mond schiebt sich ja gerade ins Blickfeld der Erde zur Sonne, aber nicht komplett. Viele sind gerade an den Aussichtspunkten der Stadt, um die partielle Sonnenfinsternis zu verfolgen. Und so sah man das Ganze vor wenigen Minuten vom Planetarium aus mit unserer Fernsehkamera. Dort drauf dürfen nur ganz wenige Leute und darunter unser Reporter Benedikt Barthe. Benedikt, wie finster ist es denn gerade bei dir?
10: Ja, gerade ist es noch relativ hell hier, aber ich schaue mal in den Himmel mit meiner Schutzbrille und tatsächlich, ja, so ein gutes Drittel der Sonne ist mittlerweile angeknabbert vom Mond. Das geht jetzt immer weiter, Minute für Minute schiebt sich da der Mond immer weiter in die Sichtbahn und dann in einer halben Stunde ungefähr, da ist der Höhepunkt erreicht. Eine Verdeckung von rund 85% und darauf fiebern hier alle hin. Ganz wichtig, wer das heute Abend mitverfolgen will live, der braucht unbedingt so eine Schutzbrille. Normale Sonnenbrille reicht nicht. Die lässt nur so ein 100.000stel des Sonnenlichts durch und damit kann man dann auch für die Netzhaut sicher bei dem Spektakel hier dabei sein. Kein Wunder also, dass die Dinger in den letzten Tagen der Renner waren.
0: Ja, und wie erlebst du die Stimmung dort gerade?
10: Du hast es schon angesprochen, das ist hier wahrscheinlich einer der exklusivsten Orte gerade in Hamburg, um die Sonnenfinsternis zu sehen. 12 Leute durften hier rauf, weil es eben so eng ist. Und jemand, für den das nicht die erste Sonnenfinsternis ist, das ist Eckhard Schlobum, der Haustechniker, seit bald 20 Jahren. Herr Schlobum, nicht Ihre erste Sonnenfinsternis, aber trotzdem immer wieder was Spektakuläres? Oder wie nehmen Sie das hier wahr?
11: Ja, natürlich. Sonnenfinsternis ist ein schönes Phänomen zu beobachten.
10: Was löst das für Gefühle in Ihnen aus, wenn Sie hier durch die Teleskope blicken und sich das anschauen?
11: Na, das ist natürlich ein schönes Spektakel, das zu sehen. Und sag mal, ich bin jetzt bei der Haustechnik, aber wenn man hier drin arbeitet, wird man einfach von der Astronomie angesteckt. Insofern ist das schon sehr aufregend.
10: Das kann ich mir vorstellen. Und die Astronomie, die kommt hier auch weiter auf ihre Kosten in der kommenden Nacht nämlich. Da ist ein Perseidensturm angekündigt, ein Sternschnuppenfeuerwerk, das hier erwartet wird. Deswegen veranstaltet das Planetarium die lange Nacht der Astronomie. Also man kann wirklich sagen, ein Sternenhighlight jagt das nächste. Aber erstmal 20.08 Uhr hier der Höhepunkt bei der partiellen Sonnenfinsternis in Hamburg.
0: Sehr, sehr spannend. Vielen Dank, Benedikt Barthe im Stadtpark. Ja, und allen, die da jetzt dieses Himmelsspektakel beobachten. Und wir kommen noch mal kurz zu den Nachrichten hier unten am Boden im Studio von Kai Georg.
1: In Wilhelmsburg hat ein Lastwagen heute Morgen einen Motorradfahrer überrollt und tödlich verletzt. Die Polizei sucht Zeugen. Nach ersten Erkenntnissen der Polizei war der 63-jährige Lastwagenfahrer um kurz vor 9 Uhr mit seinem Sattelzug auf der Hohe Scharstraße unterwegs. An der Ampel Richtung Kornweide wartete vor ihm der 28-jährige Motorradfahrer. Offenbar kam es zur Kollision, als

0: als der LKW bei grün zeigender Ampel anfuhr. Der Grund dafür ist noch nicht bekannt. Rettungskräfte versuchten, den Motorradfahrer wieder zu beleben. Er starb jedoch noch am Unfallort an seinen schweren Verletzungen. Die Polizei bittet mögliche Zeugen, sich zu melden. In Rissen ist am frühen Morgen eine S-Bahn mit einem Baum zusammengestoßen. Dieser war zuvor auf die Gleise gestürzt. Laut Bundespolizei wurde niemand verletzt. 22 Menschen waren zu dem Zeitpunkt in der Bahn. Der Zug der Linie S1 musste auf offener Strecke evakuiert werden. Am Vormittag konnte der Bahnverkehr nach einer Sperrung wieder anrollen. Wegen der teurer werdenden Müllverwertungsanlage kommt der Umweltausschuss der Bürgerschaft am Dienstag zu einer Sondersitzung zusammen. Die Abgeordneten treffen sich dafür nach Informationen von NDR 90,3 bereits vor dem offiziellen Ende der Sommerpause. Der Antrag für die Sondersitzung kam aus der CDU. Sie fordert, unabhängig und schnell zu klären, wie es zu der Kostenexplosion und der verzögerten Fertigstellung der Anlage kommt. Statt gut 230 Millionen könnte diese bis zu 740 Millionen Euro kosten. Am Sonntag finden in Hamburg und Umgebung die Cyclassics statt. Dann sind wieder Radprofis und etwa 12.000 Jedermänner unterwegs. Wie schon im Vorjahr werden die Profiteams in Buxtehude starten und dann über eine größere Runde im Landkreis Harburg über die Kühlbrandbrücke in die Stadt kommen. Die Straßensperrungen sollen möglichst kurz gehalten werden, betonten die Veranstalter heute. Während die Strecke der Profis und die 110 Kilometer der Jedermänner größtenteils südlich der Elbe verlaufen, führt die 60 Kilometer Strecke am Morgen erneut durch den Kreis Pinneberg. Ziel ist für alle die Mönckebergstraße.
1: Also für mich damals als Rennfahrer war das immer was ganz Besonderes, hier durchzufahren, dann auch durch die Mönckebergstraße zu fahren, da ins Ziel. Ich meine, wir haben vorher 12.000 Jedermänner, jeder Frauen, die mitfahren. Da ist Familie mit dabei, die stellen sich auch an den Streckenrand und das ist immer eine besondere Stimmung.
0: Die Cyclassics finden am Sonntag bereits zum 27. Mal statt. Der Hamburger Sprinter Owen Unser hat bei der Leichtathletik-Europameisterschaft in Birmingham den 3. Platz und damit Bronze für Deutschland geholt. Im Finale über die 100 Meter der Männer gewann Unser zunehmend an Tempo und sprintete in 10,19 Sekunden ins Ziel nach den beiden Briten Romel Glave und Jeremiah Esso. Es ist die erste deutsche Medaille über diese Distanz nach 40 Jahren.
2: Ja, ich bin glücklich. Ich konnte zeigen, dass ich zu den Schnellsten gehöre. Ich bin der drittschnellste in ganz Europa. Ist irgendwie crazy, was zu realisieren. Und ja, ich brauche, glaube ich, noch mal ein Stück. Muss mir das Rennen angucken, um noch mal zu checken, was passiert ist.
0: Bisher ist noch nicht klar, ob Unser die Medaille nachträglich abgeben muss. Die nationale Anti-Doping-Agentur Deutschland wirft dem Sportler vor, eine Dopingprobe verweigert zu haben. Dem widerspricht Unser. Am Freitag will der Hamburger auch über die 200-Meter-Sprint bei der EM eine Medaille holen.
3: Danke dir. Ja, über den Zustand alter Gebäude spricht man ja im Moment und schaut in diesen Tagen nach dem Drama um den Abriss des Hauses in der Holzenstraße, haben wir vorhin gesehen, ja nochmal ganz anders auf solche Dinge. Und wenn die Stadt Eigentümerin alter Häuser ist, wie hier in Neuhof, dann denkt man ja, da wird alles getan für gute Pflege und den perfekten Erhalt. Auch im Hafen. Ja. Und das hier ist die alte Schule Neuhof, steht direkt unten an der Kühlbrandbrücke und ist denkmalgeschützt. Seit fast 20 Jahren steht sie nun leer und verfällt. Ja, und da fragt man sich, wie kann das eigentlich sein?
4: Mitten im Hafen liegt ein Stück Hamburger Geschichte. Dieses denkmalgeschützte Gebäude erinnert an eine Zeit, als hier noch Menschen lebten. Die Schule Neuhof. Hier zeigen sich heute Spuren des Verfalls. Christina Sassenscheid vom Denkmalverein Hamburg ist der Zustand des Gebäudes schon länger ein Dorn im Auge.
5: Das Gebäude steht schon seit vielen Jahren leer und verfällt. Dabei ist es total wichtig für die Stadt und auch Hafengeschichte, weil hier mal ein ganz lebendiges Wohnquartier war, nämlich Neuhof.
4: Bis 1979 lebten 3000 Menschen in Neuhof. Hafen- und Industriearbeiter mit ihren Familien. Viele Kinder besuchten die Volksschule Neuhof. Im Zuge der Hafenerweiterung musste das gesamte Quartier weichen. Das verbleibende Schulgebäude wurde von Anfang der 90er bis 2007 als Flüchtlingsunterkunft genutzt. Seitdem steht es leer. Die Hamburger CDU fordert nun rasches Handeln.
6: Es ist doch völlig unakzeptabel, dass man ein Gebäude unter Denkmalschutz stellt, dann gar nichts damit macht, sondern nur noch notdürftige Reparaturen macht und in der gesamten Zeit sich nicht überlegt, was damit geschehen kann.
4: Das Gelände und Gebäude dürfen ausschließlich für Hafenzwecke genutzt werden. Umschlag, Lager, Logistik. Eigentümerin ist die Hafenbehörde HPA, die unter Aufsicht der Wirtschaftsbehörde steht. Für Christina Sassenscheid ist diese Nutzungsbeschränkung Ursache für den Leerstand.
5: Die Wirtschaftsbehörde müsste also dringend Ausnahmeregelungen für Baudenkmäler schaffen. Es gibt hier das Gebot der Hafenkonformität und das macht natürlich vieles nicht möglich. Wenn es das nicht gäbe, hätte man hier wahrscheinlich schon vor vielen Jahren Künstlerateliers oder Proberäume einrichten können.
4: Dem Wunsch, das Gebäude für andere Zwecke wie Kultur zu nutzen, erteilt die Wirtschaftsbehörde eine klare Absage.
7: Flächen im Hafen sind rar, die werden gebraucht, sie werden auch genutzt. Dieses Stück Land, das liegt mitten im Hafengebiet, da wird auch künftig ganz viel passieren, was Logistik anbelangt. Wir brauchen das als Verkehrsweg, als Umschlagfläche.
4: Bedeutet das, dass die Schule Neuhof irgendwann abgerissen wird?
7: Unsere Planungen hinsichtlich der Fläche sind gegenwärtig nicht abgeschlossen.
4: Heißt, die Zukunft der Schule bleibt ungewiss. Laut Stadt laufen Gespräche über eine Vermarktung der Gesamtfläche. Ein konkretes Konzept gibt es bislang nicht. So bleibt die Schule die letzte Zeugin des Stadtteils Neuhof. Offen wie lange noch.
3: Er fährt mit seinem Team den Fußballprofis des FC St. Pauli übermorgen zum Auswärtsspiel bei Holstein Kiel. Ja, keine 100 Kilometer für Trainer Marcel Rapp. Nicht nur eine Reise Richtung Norden, sondern auch in die Vergangenheit.
8: Eine Sache ist Marcel Rapp vor dem Spiel gegen Holstein Kiel am Freitag ganz besonders wichtig.
9: Jetzt bin ich Trainer beim FC St. Pauli, wie gesagt, und freue mich brutal auf das Spiel, aber will natürlich auch da gewinnen.
8: Normalerweise ist das klar und keine besondere Nachricht. Wenn aber das erste Auswärtsspiel der neuen Saison nach Kiel geht, muss man mit dem St. Pauli-Trainer Rapp darüber reden.
9: Ja, also ich wäre jetzt öfters darauf angesprochen, ein besonderes Spiel für mich. Klar, es ist ein besonderes Spiel, ich war lange Zeit da.
8: Rapp ist Träger der Sportplakette des Landes Schleswig-Holstein für besondere Leistungen. Fast 4,5 Jahre lang war er Trainer in Kiel. In der Zeit konnte er mit dem Verein Geschichte schreiben. 2024 führte er die Mannschaft als allerersten Club aus Schleswig-Holstein in die Bundesliga. Der Aufstieg damals als Tabellenzweiter hinter dem FC St. Pauli.
9: Es wird eine Zeit sein, die ich nie vergessen werde. Ich war lange Zeit da. Wir haben den Verein, glaube ich, auf ein anderes Level gehievt in der Zeit, wo ich da war. Mit allen, die da beteiligt waren. Das war eine sehr schöne Zeit. Und trotzdem ist es vorbei, ne? Im Fußball geht es dann weiter.
8: Kiel stieg aus der Bundesliga direkt wieder ab. Nach einem Dreivierteljahr in Liga 2 trennte sich der Verein dann von Marcel Rapp. Dessen Nachfolger ist ausgerechnet der streitbare Ex-HSV-Trainer Tim Walter, bei St. Pauli-Fans sehr unbeliebt. Rapp umschifft die Frage zum Verhältnis.
9: Tatsächlich kenne ich den Trainer Tim Walter deutlich besser als den Menschen Tim Walter, weil wir einfach schon oft gegeneinander gespielt haben. Auch in der Jugend haben wir schon gegeneinander gespielt. Also von dem her, glaube ich, weiß ich schon die Art und Weise, wie sein Fußball aussieht. Genauso weiß aber er auch, wie die Art und Weise von meinem Fußball aussieht. Und von dem her kenne ich den Trainer besser wie den Menschen.
8: Rapp hat in Hamburg nur einen Zweitwohnsitz für die Arbeit. Mit seiner Familie lebt er weiter in der Nähe von Kiel. Eigentlich hätte er also eine sehr kurze Anreise zum Auswärtsspiel am Freitag.
9: Ganz einfach, ich komme, ich übernachte in Hamburg, gehe zum Treffpunkt im Trainingsgelände, fahre dann nach Kiel, fahre dann mit der Mannschaft zurück und schlafe dann in Hamburg. Völlig unspektakulär.
8: Denn wie gesagt, schließlich ist er ja jetzt Trainer des FC St. Pauli.
3: Tja, und wir haben weitere Nachrichten aus der Stadt.
0: Fast 3 Jahre nach einem brutalen Angriff auf einen 29-Jährigen auf St. Pauli hat die Polizei einen mutmaßlichen Schläger festgenommen. Der 42-Jährige soll im Oktober 2023 gemeinsam mit 2 anderen Männern das Opfer in der Gerhardstraße angegriffen haben. Sie sollen ihn geschlagen und getreten und damit schwerst verletzt haben. Die Mordkommission ermittelte danach wegen eines versuchten Tötungsdelikts und konnte einen Tatverdächtigen jetzt ausfindig machen. Fahnder verhafteten den Mann gestern in seiner Wohnung in Rahlstedt. Das kleine Hoftheater hat einen neuen Standort gefunden. Ein Jahr lang hatte das Theater aus Horn nach einer neuen Bühne gesucht. Der neue Saal wird 100 Plätze haben. Eigentlich sollte jetzt ein Film kommen. Am Vormittag präsentierten Kultursenator Carsten Broster und das Leitungsteam den neuen Spielort im Gemeindezentrum der Kirche in Steinbeek in Mümmelmannsberg. Das Theater musste nach mehr als 20 Jahren den alten Standort verlassen, weil die Kirchengemeinde Hamburg-Horn Eigenbedarf angemeldet hatte. Die Kulturbehörde unterstützte das Privattheater bei der Suche.
10: ist eine super Nachricht fürs Theater, weil es weitergeht, weil die Hoffnung, wir wollen weitermachen, tatsächlich jetzt auch einen konkreten Ort findet. Und für den gesamten Hamburger Osten und Wilmersberg im Speziellen, weil Theater ja nicht nur das Stadttheater in der Innenstadt ist, sondern auch die Verfügbarkeit von Theater überall in der Stadt.
0: Nach einem Umbau wird die Bühne ab Sommer 2027 eröffnet werden. Unterschiedliche künstlerische Handschriften zeigt die Ausstellung Porträts der Galerie Uhlig im Levantehaus in der Mönckebergstraße. Unser Kulturtipp. Was kann ein Porträt über Wurzeln und Identität verraten oder im Verborgenen lassen? Die Porträtkunst mit Ornamenten im Fokus kommt aus einer Galerie in Teheran. Die gefilzten Gesichter und Bilder zweier Hamburger Künstlerinnen wiederum ergeben erst gemeinsam einen Dialog. Sie laden dazu ein, die Geschichten hinter einer scheinbar stillen Ausdrucksform zu entdecken. Zu sehen ist die Ausstellung Porträts noch bis zum 15. August im ersten Obergeschoss im Levantehaus.
3: Ja, dank dem perfekten Wetter würde ich sagen, um mal wieder an den Elbstrand in Övelgönne zu gehen. Ja, und wer es nicht gleich direkt schafft, könnte mit Jared die Baba da vorbeischauen, hier im NDR Fernsehen in seiner neuen Sendung Jareds Zeitreisen. Ja, und die startet eben hier. Es geht um unsittliches Treiben am Strand vor fast 100 Jahren.
11: In Övelgönne soll es früher erstaunlich wild hergegangen sein. Die Kirchengemeinde Othmarschen beschwert sich 1928, die Zuchtlosigkeit des öffentlichen Lebens machte sich im Sommer wieder sehr stark am Strand in Övelgönne bemerkbar. So, dass es für anständige Menschen zum Teil fast unmöglich ist, sich dort aufzuhalten. Besonders in der Dunkelheit herrscht dort ein starkes, unsittliches Treiben. Darüber muss ich mal sprechen, über den Touri-Hotspot Övelgönne. Und zwar mit Viktoria Urmersbach vom Geschichtsverein Ottensen.
12: Ab wann wurde das hier dann als Urlaub und Ausflugsort genutzt?
13: Ja, erst war es so ein kleiner Ausflugsort, ne, für die Altona, die hier oberhalb wohnten und dann am Wochenende hierher kamen, aber auch für wohlhabendere Leute. Aber das war nicht unbedingt so ein mondäner Badeort wie jetzt an der Ostsee. Das war, hier war mehr los einfach, viel mehr Trubel. Es gab auch ein Fährhaus mit einer riesigen Terrasse mit Tanzpavillon. Aber es gab auch kleine Buden, wo es Tomaten mit Salz und Pfeffer gab. Ganz unterschiedlich. Es gab, glaube ich, für alle was. Und Anfang des 20. Jahrhunderts wurde das dann auch immer voller hier.
12: Von wo sind die Leute gekommen?
13: Das waren wohlhabende Altona oder auch aus ganz Hamburg. Und wenn man aber von dort aus nach Föhr wollte, zum Beispiel an ein echtes Seebad, dann wäre man ja 3 Tage unterwegs gewesen.
12: Ja.
13: Und hierher 3 Stunden.
12: Kurzurlaub.
13: Kleiner Kurzurlaub.
12: Wo haben die Leute denn übernachtet?
13: Manche haben hier sozusagen zur Untermiete gewohnt, in den Häusern oder in den Gartenhäusern, in den Nebenhäusern, in der Nachbarschaft. Also vielleicht waren das Kapitänsfamilien, Schiffbauer oder auch die Gastronomen selbst, die dann noch mal ein paar Zimmer vermietet haben.
12: Wie fanden die Leute, die hier gewohnt haben, dass hier auf einmal so ein Andrang war, dass Leute hier das zu ihrem Ausflugsziel gemacht haben?
13: Wer damit Geld verdienen konnte, fand das wahrscheinlich ganz gut, aber alle anderen weniger. Und wenn man hier oberhalb wohnte und am Wochenende dann so richtig der Krach hochschwappte, dann gab es schon Beschwerden. Das war so eine Art Ballermannisierung vielleicht.
12: Ballermannisierung des Övelgönner Strandes. Nee, das geht nicht.
3: Tja, und Jahreszeitreisen in voller Länge läuft heute Abend um 21 Uhr hier im NDR Fernsehen. Würden Sie gern mal in einen neuen Hamburger Club gehen? Klar, sagen Sie vielleicht, um coole Musik zu hören. Am Dammtor kann man im Radisson Blu Hotel jetzt in den Keller gehen. Allerdings nicht um zu tanzen, sondern zum Lachen. Im Comedy Flash Club.
14: Der Empfang ist schon mal feuchtfröhlich hier im Comedy Flash Club am Fuße des Kongresshotels, bevor man hinabsteigt in den Club.
15: Fantastisch, dass ihr hier seid, dass ihr euch bei diesem geilen Wetter dazu entschieden habt, in einen dunklen Raum zu gehen, in einen Keller und gemeinsam mit uns zu lachen. Das ist fantastisch, schön, dass ihr hier seid.
14: Dunkel ist es hier wirklich. Man denkt, man hat aus Versehen noch die Sonnenbrille auf. Normalerweise ist das hier ein Nachtclub. Aber diese Dunkelheit, die hat wohl auch gewisse Vorteile.
15: Das ist die perfekte Atmosphäre für Comedy, weil es schön dunkel ist. Ne? Die Leute trauen sich zu lachen. Die denken nicht drüber nach, ob man darüber lachen darf oder nicht. Gucken sich nicht gegenseitig an, denken sich, huiuiui, verschämt. Je dunkler, desto besser wird die Stimmung.
14: Neu ist Stand-up-Comedy in Deutschland seit den 90er Jahren nicht mehr. Es gibt mittlerweile zahlreiche Etablissements für Stand-up-Comedy, sogar Festivals, auch nur für lustige Frauen. Die sind an diesem Abend hier, wie meist in dieser Branche, eher unterbesetzt. 2 Frauen, 5 Männer.
16: Ich merke das, wenn ich mich mit anderen weiblichen Comedians nach den Shows austausche. Die sagen dann sowas wie, oh Caro, nach den Shows kriege ich immer so viele nette Nachrichten von Männern, die mir schreiben, wie hübsch ich bin. Kriegst du sowas auch? Nein. Ich krieg Nachrichten von Uwe, der meinem Fuß lecken will.
14: Zackig geht es zu. Eine Nummer folgt zügig auf die nächste. Jede und jeder hat 10 Minuten Zeit, das Publikum zu unterhalten. Und dies ist wirklich klassische Stand-up-Comedy. Ohne Schnickschnack.
15: Ohne Jonglage, ohne irgendwie Zauberkünste.
14: Und immer ganz persönlich.
17: Meine Tochter hat mir tatsächlich dieses 8 was sehr Süßes geschenkt zum Vatertag. Nämlich einen Brief, in dem stand, was sie an mir mag. Ne? Oh, ja, schon süß, ja. Aber ein bisschen zu früh gefreut, weil auf der Rückseite stand, was Papa noch nicht gut kann. Plötzlich wurde irgendwie Vatertag für mich zum Mitarbeiterjahresgespräch.
14: Das Publikum im vollbesetzten Saal amüsiert sich überwiegend.
18: Es ist sehr kurzweilig, es ist lustig, es sind sehr viele unterschiedliche Charaktere. Es macht Spaß.
19: Ich finde die Location sehr schön. Also ich finde immer auch gut, dass Hamburg so wandelbar ist und dass man halt auch Locations doppelt nutzt.
20: Ich finde es ganz nett, bin jetzt aber auch nicht mega geflasht, also muss ich auch sagen.
14: Die Witzdichte ist relativ hoch, öfters unter der Gürtellinie. Ab 19 Euro kann man hier ab Herbst dann sogar 4-mal die Woche zum Lachen in den Keller gehen.
3: So, zurück im Licht, beziehungsweise draußen wird es ja gerade so ein bisschen dunkler bei der partiellen Sonnenfinsternis. Und so sieht es gerade durch unsere Kamera am Planetarium aus. Die Sonne fast in Mondsichelform. Dabei ist es natürlich der Mond, der sich da gerade vor die Sonne schiebt. Aber wie schon gehört, bitte auf gar keinen Fall ohne Spezialbrille Richtung Sonne schauen.
0: Und wir schauen jetzt aber noch aufs Wetter. Da waren wir heute in Wilhelmsburg, wo die Welt von Kindern neu geformt wird, nämlich beim Lehmbaufestival.
3: Also alles drin, alle Elemente. Wir sagen viel Spaß und einen wunderschönen Abend. Bis morgen.
0: Bis Tschüss. Morgen.
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22: Kneten, formen, bauen und aus Kleinem etwas Großes erschaffen. In der Wilhelmsburger Bahnhofspassage entstehen seit heute wieder Kunstwerke aus Lehm beim alljährlichen Lehmbau-Festival.
23: Ich habe mir überlegt, dass ich eine Pizza mache, weil ich Pizza sehr gerne mag. Ein Pinguin.
24: Das wird eine Ziege und ich baue ihr noch hieraus ein Haus. Und ich habe hier einen Eimer bekommen und hier eine Tränke und ich bastel hier gerade Essen.
25: Das ist eine Obstschale mit einem Apfel. Und das hier wird der Stamm von einem Tannenbaum.
22: Ab 4 Personen bitte anmelden beim gemeinnützigen Verein Bunte Kuh, der alles organisiert.
26: Wo wir immer staunen, ist diese Energie, die kommt, wenn die Kinder merken, sie können was bewirken.
22: Egal was es wird, um Perfektion geht es hier nicht, weiß auch Eleonor.
27: Mit ganz viel Fantasie kriegt man auch immer ganz tolle Sachen hin.
22: So ist es. Ab dem 14. September gibt's das große Finale mit meterhohen Werken. Bis dahin vorbeikommen, mitmachen, kostenfrei. Auch beim Sommerwetter von morgen.
28: Morgens sonnig 13 Grad.
29: Mittags sonnig 30 Grad.
30: Abends sonnig 27 Grad.
22: Die kommenden Tage bleibt es sommerlich heiß, am Freitag bei Temperaturen von bis zu 34 Grad.
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2: Das Beste am Norden ist, dass wir so nah am Wasser gebaut sind.

0: Mutter und Männer.
1: Es sieht ein bisschen aus wie im Freiluftkino, ne? Im 3D-Kino wohlgemerkt. Volles Haus, auf dem Müllberg kaum noch ein Platz frei, bei Metalhenge. Wann hat man schon mal die Chance, eine partielle Sonnenfinsternis zu sehen? Seit 7:15 schiebt sich der Mond peu à peu vor die Sonne. Das hier sind noch die Anfänge, da gucken wir später noch mal genauer hin. Moin, ich freue mich ja, dass Sie nicht in den Himmel starren, sondern auf die Mattscheibe. Das ist auch viel gesünder für die Augen. Das sind neben der Sonnenfinsternis unsere Themen heute. Vielfältig, wie die Politik auf das Schulkonsensgutachten reagiert. Haarig, wie der Eichenprozessionsspinner Kita-Kinder ärgert. Und mühselig, wie die maritimen Tage gestartet sind. Gestern ist uns ein knapp 60 Seiten dicker Bericht ins Haus geflattert. Die Evaluation des Bremer Schulkonsenses. Der herrscht ja zwischen den Regierungsparteien und der CDU seit 2008 und besagt im Kern, dass am zweigliedrigen Schulsystem aus Oberschule und Gymnasium nicht gerüttelt werden soll. Wissenschaftler aus Bremen, Lüneburg und Oldenburg haben untersucht, ob das auch alles so funktioniert, wie es soll, und kommen zu dem Fazit: ja, aber. Maren Schubert mit Reaktion.
2: Sie finden alle was, egal wer dieses Gutachten liest, ob aus verschiedenen politischen Richtungen oder Menschen, die tagtäglich in der Schule sind. Sie alle finden etwas, was gut und richtig ist oder schlecht und falsch an dieser Bestandsaufnahme zum Bremer Schulsystem. Interpretationssache eben. Da ist zum Beispiel der Bildungssenator. Generell sieht er die Arbeit seines Hauses und den Schulkonsens durch die Gutachterin bestätigt.
3: Die haben den relativ positiv bewertet, haben gesagt, der Konsens macht Sinn, stabile Schulstrukturen machen Sinn, die Zweigliedrigkeit in Bremen macht Sinn, also alles Sachen, die eigentlich uns unterstützen in unserer Arbeit. Bei der Inklusion und bei der Ressourcenausstattung waren sie ein bisschen kritischer, haben gesagt, da könnte man mehr machen. Natürlich kann man immer mehr machen und mehr ausgeben, aber da sind uns auch die Hände ein bisschen gebunden.
2: Das Gegenteil liest Piet Leitreiter aus dem Gutachten. Seine Partei Bündnis Deutschland war an der Einigung auf den Schulkonsens 2008 noch nicht beteiligt und will Bremens Schulsystem umbauen.
4: Wenn man das aus der ergebnisorientierten Seite sieht, sind die Ergebnisse schlecht, so dass ich das Schulsystem auf jeden Fall ändern würde. Zurück zum dreigliedrigen Schulsystem mit Sonder- und Förderschulen.
2: Miriam Strunge von den Linken ist überzeugt, dass Kinder genau das andere brauchen. Eine Schule für alle, von der ersten bis zur 10. Klasse. Und genau davon liest sie auch im Gutachten.
5: Ich war sehr überrascht, dass das Gutachten sagt, wir brauchen Veränderungen in der Schulstruktur. Damit habe ich gar nicht gerechnet. Und deswegen sehe ich das auch als Auftrag, wirklich über andere Schulstrukturen nachzudenken und nicht bei Oberschule und Gymnasien stehen zu bleiben.
2: Und was sagen die, die das alles direkt betrifft? Elliot Balmadani von der GesamtschülerInnenvertretung kritisiert am Gutachten, dass der Fokus bei der Auswertung sehr auf den Oberschulen lag.
6: Ich war ja selber anwesend, uns wurden Fragen gestellt und viele der Fragen wurden dann auf die Oberschule bezogen, während die Gymnasien eher wenig erhoben wurden bzw. uns weniger Fragen zu Gymnasien gestellt werden. Wir wollen aber, dass, wenn es bei dem zweigliedrigen System bleibt, dass beide Schulen gleich gefördert werden.
2: Die Gutachterinnen schlagen eine Langformschule, also eine Schule für alle von der ersten bis zur mindestens 10. Klasse vor. Das wird sicherlich für Diskussionen sorgen.
3: Das ist wahrscheinlich der Punkt, der politisch mit den anderen Parteien die größte Rolle spielen dürfte. Ich habe hohe Sympathie für die Schulform. Wir werden in Bremen, aber das haben wir sowieso auf dem Plan, wir werden anbieten, da wo Grundschulen und Oberschulen kooperieren wollen, ihnen eine Campuslösung zu ermöglichen.
2: Die Interpretationen des Gutachtens sind vielfältig. Klar aber ist, im Bremer Schulsystem muss sich noch vieles bessern.
1: Wenn er geschlüpft ist, sieht er aus wie eine Motte. Er ist ja auch ein Nachtfalter, relativ unscheinbar, absolut harmlos. Aber im Larvenstadium, als Raupe, da macht er Ärger. Denn die Haare des Eichenprozessionsspinners haben kleine Widerhaken und können beim Menschen Hautausschlag und Atemwegsreizung auslösen, unter anderem. Tja, und das führt dazu, dass sich die Kinder einer Kita in der Fahr seit Wochen die Nasen platt drücken. Antonia Rüller.
7: Die Löwengruppe will endlich draußen spielen. Aber den Spielplatz der Kita Jona können die Kinder nur durchs Fenster sehen. Denn er ist seit Wochen gesperrt. Also findet das Programm drinnen statt. Erzieherin Svante Madjuni versucht dort, den Kita-Alltag so normal wie möglich weiterlaufen zu lassen. Dass den Kindern etwas

0: möglich ist. Also es kann sein, dass eine Kollegin bis auf ihre Pause 8 Stunden im Gruppenraum mit ihren 20 Kindern ist.
1: Fast 8 Wochen geht das schon so. Bis alle Nester entfernt sind, soll die Kita nur einen Teil des Spielplatzes für die Kinder absperren, heißt es vom Umweltbetrieb. Das ist Gabriele Winter aber zu riskant.
0: Wir hatten eben auch einen Zwischenfall, dass unsere Reinigungskraft die Fensterbänke abgefegt hat und der ganze Arm ausgeschlagen ist. Die kam am nächsten Tag und zeigte mir das. Da kann ich einfach nicht sagen, ich schicke die Kinder raus. Ich kann das nicht absperren.
1: Auf die Frage, warum es überhaupt 8 Wochen dauert, heißt es vom Umweltbetrieb Bremen, dass die beauftragte Firma schlichtweg mit der Menge an Aufträgen ausgelastet sei.
2: Wir bedauern die lange Bearbeitungszeit bis zur Entfernung der Nester. Unsere KollegInnen werden zeitnah eine erneute Kontrolle vor Ort durchführen und die Firma umgehend neu beauftragen.
1: Dieses Jahr sei das Aufkommen des Eichenprozessionsspinners enorm gestiegen, von 900 auf 6.700 Fälle. Und trotzdem hoffen sie bei der Kita Jona, die letzten Sommertage statt drinnen draußen auf dem Spielplatz verbringen zu können.
3: Was der Eichenprozessionsspinner in der Kita ist, die Holzbohrmuschel an der Kaje. Sie macht Bremerhaven das Leben schwer. Unter anderem sind die Klappbrücken zu den Hafenwelten befallen. Die sind seit Wochen gesperrt. Fußgänger erreichen den neuen Hafen nur noch über Pontons, also Behelfsbrücken. Das ist für die maritimen Tage natürlich nicht ideal. Deswegen fallen die in diesem Jahr auch kleiner aus. Weniger Buden, weniger Schiffe, kein Feuerwerk. Aber das soll der Stimmung natürlich keinen Abbruch tun. Wir jedenfalls werden auch in diesem Jahr wieder viel Zeit bei den maritimen Tagen verbringen. Ich gebe ab an meine Kollegin Lea Reinhardt. Schiff Ahoi, Lea.
4: Und ich sage herzlich willkommen aus Bremerhaven. Und hier ist schon wieder die Atmosphäre angekommen, ja, die jedes Jahr viele Menschen herzieht. Aber es ist ja auch wirklich was Spannendes, sowohl Großsegler als auch viele kleinere Schiffe aus nächster Nähe beobachten zu können. Aber Felix, du hast es auch angesprochen, das Fest, das muss in diesem Jahr mit einigen Einschränkungen klarkommen. Und wie gut das klappt, darüber sprechen wir später mit dem Bürgermeister. Unseren Platz hier jedenfalls, den haben wir gefunden für die nächsten 10 Minuten. Wir sind wirklich auf einem Schmuckstück hier im neuen Hafen. Wir sind auf der Pascual Flores, 1917 in Spanien gebaut. Früher ein Frachtensegler, mehr als 100 Jahre Seefahrtsgeschichte hat sie inzwischen hinter sich. Mit einigen Umbauten, verschiedenen Besitzern und einer aufwendigen Restaurierung. Heute sieht sie wieder fast so aus wie zu ihren Anfangszeiten. Ja, und ist für die nächsten 10 Minuten unser schwimmendes Studio quasi. Und ich sag mal so, größer könnte der Kontrast nicht sein. Denn vor einem Jahr, da waren wir bei der Sail hier an diesem Ort und man hatte das Gefühl, die ganze Welt ist zu Gast. Mehr als 1,3 Millionen Besucherinnen und Besucher waren hier. Und heute, ja, gibt's massive Probleme im Hafen. Darüber wollen wir gleich sprechen mit dem Bremerhavener Bürgermeister Thorsten Neuhoff nach dem Film von Nils Braunöhler.
5: Es ist wie immer im Leben alles eine Frage der Perspektive. Blickt man auf den alten Hafen, könnte man sich fragen, wo sind die maritimen Tage? Wo die besonderen Schiffe, Stände, Bühnen? Stattdessen Verkehr. Der Teil der Veranstaltungsfläche zwischen Schifffahrtsmuseum und Klimahaus ist dieses Jahr gestrichen. Nun führt stattdessen die Umleitung für die Autos hier lang. Denn die Überfahrt über den Verbindungskanal ist gesperrt. Die Kajen tragen den Verkehr an dieser Stelle nicht mehr. In diesem Jahr konzentriert sich alles nur noch rund um den neuen Hafen. 40 Stände weniger, aber es fehlen auch 40 Schiffe. Und das alles wegen dieses kleinen, gefräßigen Tieres, der mittlerweile berühmten Holz- oder auch Schiffsbohrmuschel.
6: Man nennt sie landläufig auch Schiffsbohrwurm, aber es ist eine Muschel. Die Muschelschale wird umfunktioniert zu einem Bohrwerkzeug. Und zusätzlich werden die Bohrgänge der Schiffsbohrmuschel mit Kalk ausgekleidet.
5: Christian Brischke vom Thünen-Institut forscht im Fischereihafen nach Holzarten, die der Bohrmuschel weniger gut schmecken als das, was sie derzeit im Bremerhaven so findet. Dafür lässt er verschiedene Hölzer über Jahre im Wasser.
6: Wir haben hier Robinie und Roteiche im Test, aber auch mit Essigsäureanhydrid modifizierte Kiefer. Es handelt sich dabei um Radiata-Kiefer aus Neuseeland. Und durch diese Modifizierung wird das Holz dauerhafter gemacht.
5: Die Ergebnisse der Forschung könnten dabei helfen, eine Lösung gegen den Bohrmuschel

0: Fall zu entwickeln. Derzeit hilft nur Sperren und die ganze Unterkonstruktion der Kaje neu zu bauen. Das kostet Millionen und doch ist es da, dieses besondere Gefühl der maritimen Tage.
1: Ja, es ist ja nun mal so, es muss mal was gemacht werden, ne? Ob das nun immer jetzt zack auf einmal die Bohrmuschel ist oder ob das vielleicht schon länger fällig war, das weiß man nicht so genau, ne? Aber sicher muss doch gearbeitet werden, klar.
2: Mir gefällt es eigentlich immer hier. Deswegen.
3: Wir sind gerade erst hier angekommen, aber sind vorne über die Container gelaufen, da dieser angeblich provisorische Übergang. Aber haben sie gut gemacht.
0: Ob diese Überbrückung auch einem möglichen Besucheransturm in den nächsten Tagen standhält, wird sich zeigen. Die maritimen Tage 2026 jedenfalls sind erstmal angelaufen, trotz aller Widrigkeiten. Und natürlich mit Fischbrötchen. Es ist eben alles eine Frage der Perspektive.
4: Der Bürgermeister von Bremerhaven ist jetzt bei uns. Guten Abend, Herr Neuhoff. Herr Neuhoff, wenn Sie sich heute hier umschauen, Sie sind ja auch schon hier rumgeschlendert, sind Sie erleichtert, dass trotz aller Schwierigkeiten, auch im Vorfeld, doch so viele Menschen gekommen sind?
5: Erleichtert und bestätigt. Wir haben darauf hingearbeitet. Wir hatten ein paar Widrigkeiten, mit denen wir vorher nicht gerechnet haben. Denen sind wir relativ geschickt entgegengetreten. Und ich war froh, heute bei der Eröffnung doch viele strahlende Gesichter begrüßen zu dürfen. Und ich freue mich auf die Tage, die vor uns liegen.
4: Die maritimen Tage, die sind ja angetreten, um auch, ich sag mal, zwischen den großen Sales so ein bisschen maritimes Flair nach Bremerhaven zu bringen. Werden Sie diesem Anspruch gerecht mit dem Fest jetzt noch?
5: Also eine Absage kam für uns zu keinem Zeitpunkt in Frage. Wir haben zwischen den Sales, das sind ja die 5-Jahres-Rhythmen, haben wir aber noch den Geburtstag der Stadt Bremerhaven im nächsten Jahr zu bewältigen. Da würden wir ganz gerne eine Sale, möglicherweise in etwas abgespeckter Form, organisieren. Aber ich finde, wir haben heute wieder unter Beweis gestellt, das, was wir können maritime Tage mit Schiffen, mit Menschen, mit Geselligkeit, mit Veranstaltungen. Und das stellen wir auch heute und die nächsten Tage unter Beweis.
4: Das hat ja so eine gewisse Ironie, dass ausgerechnet Bremerhaven als Hafenstadt bei seinem Hafen ausgebremst wird. Ob das jetzt die Muschel ist oder andere Probleme, die Sie hier forcieren. Wie wollen Sie denn verhindern, dass daraus ein dauerhaftes Handicap für die maritimen Tage in den nächsten Jahren wird?
5: Also unsere Wirtschaftshäfen, sowohl im Fischereihafen als auch im Überseehafen, die funktionieren relativ gut. Die Wirtschaft floriert dort. Wir sind sehr zufrieden. Das Problem, die Herausforderung ist hier der alte, neue Hafenbereich. Wir haben zwei Bereiche, die noch nicht saniert sind. Das ist der Bereich der Grubekaje, den wir gerade angehen. Und es ist eben das Verbindungsstück mit der Verbindungsbrücke und dem Dilemma der Bohrmuschel, dem wir jetzt quasi herausgefordert stehen. Wir sind mit dem Senat in guter Verhandlung, dass wir die Sanierung nunmehr angehen können. Wir sind startklar. Wir warten auf die Landesfinanzierung. Und sobald die Zusage des Senats vorliegt, gehen wir in die Umsetzung. Also auch dieses Problem wird zum Geburtstag der Stadt Bremerhaven spätestens zur Sale 2030 behoben sein.
4: Gucken wir noch mal auf diese Maritimtage. Es gab schon mal deutlich mehr Schiffe, die hier lagen. Man guckt mal, man kann sich auch umgucken und das fällt auch auf. Würden Sie sagen, dass das eine Konsequenz ist, dass es so viele Schiffsabsagen auch gab?
5: Also wir selber partizipieren immer von den Veranstaltungen Sale in den Niederlanden, Sale in Rostock. So, und das sind immer auf der Tour quasi von dem einen Ort zum anderen Ort, war Bremerhaven dazwischen. So, da hatten wir bislang immer relativ guten Zuwachs. Wir haben jetzt einige kurzfristige Absagen aus unterschiedlichen Gründen entgegennehmen dürfen. Das ist bedauerlich, aber es tut der Veranstaltung keinen Abbruch.
4: Wenn Sie jemanden überzeugen müssten, der jetzt sagt, boah, es ist ja schon ein bisschen kleiner als sonst, ich muss Umwege in Kauf nehmen, der ganze Verkehr, warum soll ich trotzdem kommen? Was sagen Sie dem?
5: Ich muss diesen Menschen nicht überzeugen, sondern dieser Mensch wird feststellen durch die Medienberichterstattung, dass die, die da waren, eine tolle Veranstaltung erlebt haben, tolle 5 Tage in Bremerhaven erlebt haben, richtig begeistert sind. Das Wetter spielt mit, wir haben ein super Angebot und spätestens, ich sage mal, die positive Berichterstattung auch der Bremerhaven-Besucher wird auch den letzten Kritiker überzeugen, es wenigstens mal in Bremerhaven für einen Tag, für wenige Stunden zu probieren.
4: Und Sie sind zuversichtlich, dass es noch deutlich mehr Besucherinnen und Besucher werden?
5: Meine Sorge ist, dass es in den nächsten beiden Tagen viel zu heiß werden könnte, was den einen oder anderen abschrecken könnte. Aber ich bin guter Dinge, lieber in Sonne mit dem Angebot, was wir hier haben, wirklich vom Radarturm bis zum neuen Hafen, haben wir ein vielfältiges Angebot. Also man kann hier gut verweilen und ich hoffe, dass die Menschen das auch akzeptieren, kommen und sich am Ende wohlfühlen, genauso positiv, wie ich es bin.
4: Ganz herzlichen Dank. Herr Neuhoff, vielen Dank. Ja, so entspannt, wie das hier im Hintergrund aussieht, bei mir gerade hier im neuen Yachthafen, war der Tag längst nicht für alle. Denn wenn innerhalb von kurzer Zeit Dutzende Schiffe ankommen, dann ist das ein bisschen wie Puzzlespielen. Und einer, der hat den Überblick behalten. Kerstin Staben hat ihn begleitet.
6: denn alles okay bei euch? Ist alles in Ordnung?
7: Ja, ich finde das sehr schöne Hafen.
6: Das freut uns auch. Super, danke schön. Wenn irgendwas ist oder sonst irgendwie, dann einmal nur kurz ins Hafenmeisterbüro kommen und dann eben Bescheid sagen.
8: Früh am Morgen. Tim Welter begrüßt neue Skipper, checkt die Lage und guckt, wie viele neue Boote da sind. Oder besser, ob überhaupt noch Platz bleibt.
6: Das ist ein bisschen spannend manchmal, weil natürlich, wenn jetzt Leute einfach so herkommen, die sehen erstmal freie Plätze. Und dann muss man ein bisschen organisieren, dass sie sich natürlich nicht auf die Plätze legen für die Leute, die in den Platz gehören.
8: Grün heißt frei, rot belegt. Noch geht's hier einigermaßen gemütlich zu, doch das kann sich schnell ändern. Gut, wer sich früh einen Platz gesichert hat, wie dieses Ehepaar aus den Niederlanden. Anmelden kann man sich nämlich nicht.
9: Wir hören von den maritimen Tagen. So, ich dachte, na, dann wollen wir mitmachen.
10: Ja. Worauf freuen Sie sich?
9: Die Schiffe.
7: Ja, die großen Schiffe aus Holland auch so. Und ja, auch die das Musik und die Gemütlichkeit.
11: Das ist modernes Campen oder Glamping. Und das ganz Besondere ist hier die Gemeinschaft, die Zusammengehörigkeit, das Zusammengehörigkeitsgefühl.
8: Ein paar Stunden später, kurz nach 11, Schleusenzeit. Dieser Skipper kommt nicht zum ersten Mal und hat einen Wunschplatz.
6: Kannst hin. Muss vor dem da sein.
8: Tim gibt sein Okay. 13 Meter lang ist das Boot von Skipper Markus. Er ist schnell genug und kriegt noch einen der besten Plätze ganz vorn.
6: Darf auch mal Glück haben im Leben, ne?
8: Doch dieses Glück währt nicht lang.
6: Ich dachte, der ist belegt. Sie hat es abgesagt.
12: Ja, kommt heute wieder, A2.
8: Gerade angelegt und er muss doch wieder raus. Ein Dauergast kommt heute noch zurück. Tim Welter ist etwas zerknirscht.
6: Ja, das war wohl mein Fehler, muss ich wohl an mich nehmen. Ja, der Klassiker. Wenn du denkst, hast du was besonders richtig gemacht.
8: Doch Tim Welter ärgert sich nicht lang und sieht trotz seines kleinen Fauxpas die positiven Seiten.
6: Ich finde das eben halt toll. Also erstmal als erstes, dass gerade bei so einem Wetter, ne, wenn man um 7 Uhr das machen, die Sonne geht da hinten auf. Perfekt.
8: Und noch gibt's ja auch ein paar wenige freie Plätze im Jaich zu den maritimen Tagen.
4: Und auch morgen melden wir uns wieder von den maritimen Tagen in Bremerhaven. Dann tauschen wir hier diesen Großsegler gegen ein Börteboot. Aber erstmal zurück zu euch.
13: Ja, danke Lea. Bis morgen dann. Wir bleiben noch in Bremerhaven thematisch, denn dort spielt ja auch unsere Wochenserie Arbeit trifft Urlaub. Drei Beschäftigte aus der Tourismusbranche sind unsere Protagonisten. Sie arbeiten am Kreuzfahrtterminal, im Hafenbus und im Hafenhostel. Heute allerdings stehen eher die Menschen im Mittelpunkt, für die sie das alles tun, die Urlauber. Nils Braunöller und Bojo Arslan berichten.
14: Karin Reinke muss am Terminal dafür sorgen, dass mehr als 1000 Urlauber happy und pünktlich ihre Kreuzfahrt starten können. Ihre Kollegen checken dafür, ob die Passagiere auch auf der Liste stehen. Eine Woche auf dem Wasser. Kirsten und Thais zum Felde können es kaum noch abwarten.
15: Wir waren schon zu Hause aufgeregt.
14: Ja, sie stehen auf der Liste. Die Reise kann also losgehen. In Bremerhaven sind die beiden schon öfter gewesen. Heute ist es aber nur ein kurzer Aufenthalt hier.
15: Wir sind direkt hierher gefahren. Das ist ja so ein Auto, das jetzt 1,5 Stunden fahren, dann sind wir hier. Aber wir kennen Bremerhaven so schon, weil wir hier öfters mal sind. Naja, also für uns ist das immer so ein Heimatstaat. Und wenn wir ankommen, Heimatland.
14: Während es für die einen Sekt vor der Abreise gibt, müssen die anderen Urlauber Kabel ziehen. Auf dem Campingplatz, der auch zum Hafenhostel gehört. Das Ehepaar Haag-Sterzig aus Berlin ist gerade angekommen und sucht seit einer halben Stunde den perfekten Stellplatz.
16: Aber Sie sind doch nicht jetzt schon gestresst, oder?
17: Doch. Bis das Auto da steht, wo die Frau zufrieden ist, ist Stress. Und wenn es denn so steht, dass die Frau sagt, check, dann ist der Stress weg.
16: Wie lange dauert das?
17: Das kann Tage dauern.
14: Die meisten Camper bleiben hier nur für 1 bis 2 Nächte. Bis zu 50 Stellplätze bietet das Hafenhostel Kurztrip in Bremerhaven. Daue Herder aus den Niederlanden ist schon zum zweiten Mal hier.
18: Erstmal Ruhe machen, ein bisschen relaxen und dann in die, nach die City, in die Center, in die Altstadt gehen. Ein bisschen laufen, wenn es trocken ist.
19: Das heißt,

0: Klassisch Urlaub jetzt.
1: Ja, ja, stimmt genau. Das ist
0: Sie,
1: schon.
0: Sie sind Rentner oder was machen Sie?
1: Ich bin Rentner, ja. Ja. Ein schönes Beruf. Hat niemand überlebt.
2: Bis zur Rente ist es bei Housekeeping-Managerin Laura Juhas noch etwas hin. Mit den Campern hinterm Hafenhostel muss sie sich nicht rumschlagen. Dafür mit den Betten. Und das immer auf Zack.
3: Ich bin halt so. Ich bin eine ungarische Frau. Ne? Und wir sind so temperamentvoll, so anders. Ne? So fröhlich und...
2: Thilo Haag und seine Frau Sibylle Sterzig bezahlen ihren Stellplatz an der Rezeption. Endlich.
0: Haben Sie einen Platz gefunden?
4: Ja, unser Problem ist ein viel zu kurzes Stromkabel.
2: Und im Hafenbus? Da sind die Touristen schon mittendrin im Sightseeing.
5: Mich interessiert hauptsächlich das geschäftige Treiben im Hafen. Und bekommt man ja normalerweise keine Einblicke. Und jetzt habe ich die Möglichkeit, bin hier. Und ich freue mich auch auf ein klimatisiertes Angebot nach dem gestrigen Tag.
6: Ich komme aus Brandenburg ursprünglich und bin bei meiner Oma im Urlaub gewesen als jetzt. Und wir wollten heute dann eine Bustour durch Bremerhaven machen, weil mich immer interessiert hatte hier die ganze Vergangenheit und Schiffe.
2: Während es bei Werner Belch noch entspannt weitergeht, hat Karen Reinke plötzlich Stress. Die Busanzeigen sind durcheinander geraten.
7: Also 7 und 8, das war komischerweise, die Daten stehen richtig drin und es wird nicht geschickt.
8: Also bei der 9 läuft noch
7: Hafenpark, Shuttle.
8: Ja, und jetzt?
7: Ja, dann nehme ich das nochmal raus.
2: Das muss jetzt schnell gelöst werden, damit die Passagiere in den richtigen Bus nach Hause steigen.
9: So, und wie weit ist er denn gekommen inzwischen, der Mond? Schauen wir doch mal drauf. Das hier sind Bilder von ungefähr vor 5 Minuten. Ja, und eilig scheint das nicht zu haben, der Mond. Gegen Viertel nach 8 soll die Sonne ja zu 85% verdeckt sein. Gehen wir doch mal live an den Ort, an dem diese Bilder entstanden sind. Desiree Bertram ist auf dem Bremer Müllberg bei Metalhenge. Desiree, hast du schon einen steifen Nacken?
10: Nee, Felix, tatsächlich geht's noch mit meinem Nacken. Ich trage die ganze Zeit auch diese Schutzbrille, während ich mir die Sonnenfinsternis anschaue. Und die Sonne steht gar nicht so hoch. Das heißt, ich muss gar nicht die ganze Zeit so extrem hochschauen. Und hier sind tatsächlich echt viele Leute versammelt, die es zusammen hier am Anschauen sind. Und du hast gerade schon selbst gesagt, der Mond hat's nicht so eilig. Deswegen, ich glaube, wir stehen ja noch ein bisschen. Und eine Person, die auch mit dabei ist, ist Jennifer Schmidt. Hallo.
11: Hallo, moin.
10: Und zwar ist sie schon über 2 Stunden eher hergekommen, um das Spektakel zu sehen. Hat es sich gelohnt?
11: Auf jeden Fall. Also es ist spannend, sowas mal live mitzuerleben. Und das Wetter ist ja auch super. Das hat sich schon sehr gelohnt, herzukommen.
10: Und wie ist das? Sieht es so aus, wie du es vorgestellt hast, oder hast du es irgendwie anders vorgestellt?
11: Also ich finde schon, dass man das richtig merkt, dass es auch kühler geworden ist und ein bisschen dunkler geworden ist. Aber ja, ist nochmal anders natürlich, das live mitzuerleben.
10: Ja, total spannend. Ich wünsche dir noch ganz viel Spaß. Wir hatten uns vorher aufs Du geeinigt. Und einer, der super viel mit Himmel und Weltall zu tun hat, ist der Herr Dieter Vornhorst vom Olbers-Planetarium. Hallo.
12: Hallo.
10: Wie ist das denn, wenn Sie sowieso schon so viel mit der Thematik zu tun haben? Ist das trotzdem noch was Besonderes jetzt hier für Sie?
12: Es ist jedes Mal ein Ereignis zu sehen, wie sich der Mond so langsam, konnten wir ja gerade sehen, vor die Sonne schiebt und sie langsam verdunkelt.
10: Warum passiert das so selten? Mal so ganz kurz zusammengefasst.
12: Ja, der Mond ist sehr klein und die Bahnebene ist geneigt um 5 Grad. Und deswegen ist er meistens oberhalb oder unterhalb und man kann ihn nicht sehen.
10: Ja, wir nutzen das jetzt auf jeden Fall noch aus und bleiben noch ein bisschen hier und schauen mal, wann er ganz verschwunden ist. Das ist tatsächlich so gegen 7:45 der Fall. Also Felix, ich muss sagen, wenn du den auch noch sehen möchtest, musst du dich ganz schön beeilen. Aber es lohnt sich sonst auch noch am Abend, also später in der Nacht, auch noch rauszuschauen. Denn es erwartet uns so ein richtiger Sternschnuppenschauer, Entschuldigung. Und der kommt immer so einmal im Jahr im August.
9: Ja, danke. Das ist doch ein guter Tipp. Ich glaube, auf den Schnee müssen wir noch ein bisschen warten. Okay, danke, Desiree. Und falls Sie nach der Sendung dann auch noch mal den Blick Richtung Himmel werfen wollen, dann denken Sie dran, nicht ohne Schutzbrille. Katharina Saathoff hat gerade keine Augen für irgendwelche Himmelsspektakel, nehme ich stark an. Sie dürfte voll auf kommenden Sonntag fokussiert sein, denn da startet die Wahlbremerin im Marathonwettbewerb bei den Leichtathletik-Europameisterschaften in Birmingham. Und das relativ unverhofft, denn die Studentin ist nur Amateurin. Yannick Lovin hat sie kurz vor der Abreise noch abgefangen.
13: Feierabend, aber nur vom Nebenjob. Katharina Saathoff.

0: Auf arbeitet, studiert und läuft. Als Amateurin hat sie es ins Nationaltrikot geschafft. Die 25-Jährige streift es sich zum ersten Mal über Sonntag bei der Marathon-EM.
1: Oh, es ist super besonders und ich glaube, es wird auch sehr emotional am Sonntag. Weil es ja schon irgendwie so ein Lebenstraum ist, der damit irgendwie in Erfüllung geht und macht mich irgendwie auch stolz, so den Bundesadler dann tragen zu dürfen.
0: Vor ein paar Tagen hat sie das Klamottenpaket bekommen. Vor ein paar Wochen gab es einen schnöden E-Mail-Anhang. Nominiert für das Marathon-Team. Verdient hatte sich Katharina Saathoff hier. Mitte April, Hannover Marathon. Saathoff läuft mit einer Zeit von 2 Stunden 30,51 ins Ziel. 3 Minuten schneller als sie zuvor. Platz 4 der deutschen Bestenliste zu diesem Zeitpunkt. Die besten 6 dürfen zur EM.
1: Und es war dann schon so ein bisschen mit Fiebern, was laufen die anderen, bin ich dabei. Und ja, aber es war vor Hannover nie das Ziel oder generell, sondern ja, es war ein ganz entferntes Ziel, mal im Nationaltrikot starten zu dürfen.
0: In Birmingham hat Saathoff einen Berglauf vor sich. 8 Runden durch die Stadt, insgesamt 700 Höhenmeter.
1: Ich habe das viel trainiert und ich glaube, das liegt mir auch wohl. Aber muskulär wird das was ganz anderes. Und ja, deswegen habe ich auch ein bisschen Respekt davor. Oder viel Respekt, ein bisschen Angst sicherlich auch.
0: In Rom holte Deutschland Silber. Für Saathoff ist Dabeisein schon Gold wert.
1: Meine Familie ist an der Strecke, meine Freunde sind an der Strecke. Und irgendwie das Ganze auch mit denen erleben zu dürfen, darauf freue ich mich, glaube ich, am meisten.
0: Am Donnerstag geht der Flieger nach Birmingham. Mit etwas Glück kehrt die Hobbyläuferin mit einer Teammedaille im Gepäck zurück.
2: Ja, und für Werders Mittelfeldspieler Romano Schmid geht der Flieger nun nach Frosinone, weil er zu Frosinone Calcio wechselt. Frosinone ist eine Kleinstadt zwischen Rom und Neapel. Der Verein ist jetzt nicht besonders bekannt, aber offenbar solvent, denn ein US-Investor ist da eingestiegen. 8,5 Millionen Euro kriegt Werder angeblich für diesen Transfer plus Boni. Hat sich also offenbar für alle Beteiligten gelohnt. Ich wünsche Ihnen noch einen schönen Abend, machen Sie das Beste draus. Tschüss.
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0: sind sie Mangelware. Nicht nur hierzulande, auch in London standen heute Menschen bis zuletzt Schlange. Wer leer ausging, kann noch basteln.
1: Einfach einen Karton nehmen, ein Stückchen Alufolie rein, in diese Alufolie ein Loch stechen und dann gucken, das Ganze in die Sonne halten, unten ein Blatt Papier als Projektionsfläche und auf diesem Blatt Papier kann ich alles gefahrlos anschauen.
0: Auch der Sensor des Handys kann kaputt gehen. Besser nur schnell oder durch Spezialbrillen fotografieren. Die schönsten Fotos des Nordens werden auf ndr.de geteilt. Außerdem gibt es ab 7:15 einen Livestream. Dann beginnt das Spektakel. Je nach Standort ist der Höhepunkt der partiellen Sonnenfinsternis dann kurz nach 20 Uhr. Bis zur nächsten totalen Sonnenfinsternis muss der Norden übrigens noch warten. Sie kommt bei uns am 7. Oktober 2135.
2: Der Höhepunkt kurz nach 20 Uhr, das heißt, Sie können noch ganz in Ruhe das schauen und verpassen nichts. Was den Norden heute beschäftigt und freut, das verrät uns Bianca Zawadiak.
3: Es klingt wie eine Szene aus dem Tatort. In der Nähe von Glücksburg in Schleswig-Holstein hat ein Jäger den Torso eines Mannes entdeckt, eingewickelt in Plastikfolie. Die Identität des Opfers unklar, aber durch die Art des Fundes geht die Polizei von einem Gewaltverbrechen aus. Die Leiche wurde bereits gestern Nachmittag in einem Waldstück nahe der Flensburger Förde gefunden. Heute hat die Polizei dort nach weiteren...

0: Persönlichkeit zu entwickeln, was es heißt, Ziele zu erreichen, anzugehen.
1: Also prägt dich bis heute, auch in der Karriere.
0: Heute, definitiv, mhm. Ja.
1: Die Generationenforscherin Dr. Steffi Burkhardt ist heute unser Gast und Laura Neumeister, ebenfalls Generation Y, Generation Y, stellt sie vor.
2: Sie sind vernetzt, sind politisch.
3: Dieser Wahlkampf ist ganz ehrlich in Sachen Klima eine Shitshow.
2: Und sie sind jung. Aber sie haben oft keine Lobby. Die Gen Y, sie und Alpha. Einfach gesagt, die jungen Menschen. Seit 2015 macht sich Generationenexpertin Dr. Steffi Burkhardt für sie stark.
4: Mir ist es eine Herzensangelegenheit, junge Menschen Mut zu machen, im Leben das zu tun, was sie wirklich erfüllt und was ihnen Freude bereitet.
2: Als Speakerin und Autorin liefert sie Impulse an die Entscheidungstragenden aus Wirtschaft, Verwaltung und Politik.
5: Dafür braucht es Experimentierräume und das wird ein absoluter Gamechanger in allen Branchen, in allen Unternehmen sein.
2: Weiß, was es braucht, damit die Generationen nicht konkurrieren, sondern zukünftig an einem Strang ziehen.
4: Wir müssen das volle Potenzial des Talentpools ausschöpfen.
2: Generation und Zukunftsforscherin Dr. Steffi Burkhardt.
1: Sehr engagiert, Steffi Burkhardt auf der Bühne und natürlich auch im Job bei uns. Wir haben gerade gehört, Talente voll ausschöpfen, Potenzial voll ausschöpfen, total wichtig. Wird es denn auch gemacht?
0: Ja, das ist eine ganz spannende

0: Eine Frage, das ist auch so ein bisschen der Kern dessen, warum ich eigentlich heute tue, was ich tue, weil als ich damals bei Bayer eingestiegen bin, war mein erster Job, habe ich eben gemerkt, dass es Unterschiede gibt zwischen Menschen, die motiviert und glücklich zur Arbeit gehen und Leistung abrufen und denen, die eben eher ausbrennen. Und ich bin auch total motiviert damals in meinen Job eingestiegen und bin nach 2 Jahren frustriert bei Bayer ausgestiegen, bin dann zu einem Startup gewechselt und habe eben gemerkt, dass viele Menschen und Organisationen sich eben immer noch an imaginären Handläufen festhalten. Mhm. Was heißt Stechosystem, Anwesenheitspflicht, ja, 8-Stunden-Taktung, der Chef sagt, was zu tun ist und so weiter und so fort. Und da habe ich angefangen, mich mit den Themen zu beschäftigen, ganz intensiv, und habe gemerkt, am Ende interessiert mich eigentlich schon immer die biopsychosoziale Gesundheit von Organisationen, von Teams und von Menschen. Und das hat natürlich auch ganz stark mit Führung zu tun, mit Kultur zu tun, mit generationenübergreifender Zusammenarbeit. Und eben auch damit, dass wir jetzt gerade sehen, dass die jungen Menschen ja den Status quo sehr stark hinterfragen in der Wirtschaft, in der Politik, in der Gesellschaft. Und das nächste Thema ist jetzt auch das Thema Bildung. Und ich finde es auch gut so, denn wir brauchen das, denn wir merken, dass alte Denkmodelle eben nicht mehr greifen und die gerade die Spielregeln in der Welt sich so dermaßen verändern, dass wir junge Menschen brauchen, die natürlich auch hier ganz stark Dinge hinterfragen und neue Fragen stellen.
1: Also im Grunde geht es darum, was für ein Umfeld brauchen junge Menschen, damit sie Bestleistung bringen.
0: Genau, was für ein Umfeld brauchen die, aber auch was treibt junge Menschen an, und da sehen wir natürlich auch heute Unterschiede zu früher. Früher hat Status ausgereicht, um Menschen anzutreiben, damit konnte man Unternehmen groß machen, sie internationalisieren. Heute wissen wir, das greift bei jungen Menschen nicht, sie nur irgendwie mit Geld zu locken, zumal wir natürlich heute auch in einer anderen Situation sind. Kann ich auch noch gleich was dazu sagen, aber wir sehen, junge Menschen wollen ganz stark auch wissen, was ist der positive Impact, der Beitrag dessen, was wir da tagtäglich leisten mit der Arbeit in die Gesellschaft oder in die Welt da draußen. Aber auch ja, das Wir-Gefühl ist ihnen extrem wichtig, weil wir ja leider auch bei den jungen Menschen eine vereinsamende Generation im physischen Raum haben. Sie sind digital hoch vernetzt, aber in der physischen Welt sehen wir die zunehmende Vereinsamung. Und wenn das natürlich zunimmt, dann sehen wir eine unglaubliche Sehnsucht nach Verbundenheit, nach Zugehörigkeit. Und da müssen Unternehmen auch deutlich mehr darauf einzahlen, dass sie ja, dieses Wir-Gefühl, diese Community stärken, auch bei den jungen Menschen generationenübergreifend. Und natürlich ist eine ganz große Frage für junge Menschen auch das Thema der Weiterentwicklung. Also wenn wir heute sehen, dass ein KI-Agent alle 7 Monate seine Fähigkeiten verdoppelt, dann können wir daraus eigentlich auch ableiten, was das für einen massiven Einfluss in der Zukunft haben wird auf junge Menschen und ihre Jobs. Und Jobs werden sich verändern und junge Menschen müssen am Ball bleiben. Und wir wissen, eine der wichtigsten Zukunftskompetenzen für junge Menschen ist die Frage nach Employability. Was bedeutet, schaffe ich es 50 Jahre in meiner Erwerbsbiografie, die ich als junger Mensch vor mir habe, also mindestens 50 Jahre, schaffe ich es da überhaupt konstant, in diesem Arbeitsmarkt, der so geprägt ist von diesen unglaublichen Veränderungen, immer irgendwie am Ball zu bleiben. Und dafür muss ich natürlich als Arbeitgeber, als Unternehmen auch genau darauf einzahlen, dass das Thema Weiterentwicklung auch nochmal ganz anders angegangen wird. Viel tiefgründiger, als die Unternehmen das heute sehen. Denn wenn die Geschwindigkeit dieses technologischen Fortschritts so enorm ist, auch der KI-Entwicklungen, dann werden die Hochschulen und Universitäten mit der Anpassung ihrer Curricula nicht hinterherkommen. Was bedeutet, bei der Agenda der Unternehmen muss das Thema Weiterentwicklung ganz oben stehen. Das heißt, die Investitionen in das Human Kapital müssen einfach deutlich höher sein. Man sagt, auf jeden investierten Dollar oder Euro in KI müsste man eigentlich 3 Euro oder 3 Dollar in das Human Capital investieren, weil Erfolg in der Zukunft wird diese smarte Kombination ausmachen zwischen dem Menschen und eben auch der künstlichen Intelligenz.
1: Kann man sich natürlich fragen, ist es mehr Fluch oder Segen? Also macht das den jungen Menschen Angst, weil sie sagen, wer braucht mich noch, wenn die so viel schneller ist, die KI, als ich? Und kann ich da überhaupt mithalten? Das ist ja auch frustrierend. Oder ist es anspornend für die jungen Leute, dass sie sagen, toll, mit der künstlichen Intelligenz kann ich auch vielleicht meine Fähigkeiten noch besser machen?
0: Also ich glaube, das sollten wir den jungen Menschen eigentlich mehr mitgeben, diese Experimentierfreude, dass sie die Neugier an den Tag legen, Dinge auszuprobieren. Denn es gab noch nie eine Zeit, wo so viele Chancen und Möglichkeiten bestanden, Dinge zu verwirklichen, auch durchaus selbst zu verwirklichen. Wir werden eine Gründerzeitrenaissance jetzt erleben, weil natürlich durch KI ganz andere Möglichkeiten bestehen, eigene Unternehmen aufzubauen, wo ich mir ein digitales Team aufbaue. Ich glaube aber, diese German Angst, die wir natürlich auch medial ganz oft verbreiten, genau, diese deutsche Angst, die ist so stark ausgeprägt, dass das natürlich sich auch für junge Menschen auch überträgt. Und man muss wissen, dass in den Medien sehr stark eine KI-Apokalypse gespielt wird.
1: Heißt?
0: Bewusst. Das heißt also, dieser Untergang von wegen

0: Alles ist schlecht.
1: Alles ist schlecht, alle Jobs werden irgendwie wegfallen. Natürlich sehen wir jetzt gerade bei jungen Menschen Krisen, die sind ernst zu nehmen. Aber ich glaube, A, muss da Politik auch mehr tun, aber B, müssen wir gesamtgesellschaftlich einfach auch mehr über Entwicklungen diskutieren, die da auch vor uns liegen. Und wenn ich über die Krisen spreche, dann sehen wir ganz stark bei den jungen Menschen natürlich auch diese sogenannte Entry-Level-White-Collar-Jobs-Crisis. Was heißt? Bedeutet, die Akademiker, Akademikerinnen, also alle, die jetzt einen Hochschul- und Universitätsabschluss anstreben, sehen wir ja, dass KI da schon am ehesten Jobs angreifen kann oder den Einstieg erschwert. Denn Einstiegsjobs, wo ich vielleicht Analysen durchführe, wo ich Rechercheaufgabe übernehme, wo ich Excel-Tabellen erstellen soll, die werden natürlich jetzt automatisiert durch KI.
0: Du hast Kinder, die sind jetzt noch klein, aber würdest du eher, wenn sie schon etwas größer werden, sagen, lernt ein gutes Handwerk, weil ein Schreiner oder ein Installateur oder kann man nicht so schnell ersetzen wie vielleicht Rechtsanwalt, so ist es ja wohl, dass da die KI mittlerweile schon sehr weit ist auf dem Bereich in Jura, dass da die Leute echt zittern müssen. Ne?
1: Genau, wobei ich sagen würde, einen Rechtsanwalt wird die KI vermutlich nicht ersetzen, denn wir brauchen die Urteilsfähigkeit, wir brauchen die Komplexität des Wissens, was ein Rechtsanwalt sich schon erarbeitet hat über sein Erfahrungswissen, um die KI dann überhaupt steuern und beaufsichtigen zu können. Und der Unterschied ist eben jetzt gerade bei den Einstiegsjobs, dass das ja meistens die Aufgaben sind, die jetzt über KI abgenommen werden können, wie eben diese Recherchearbeit und so weiter und so fort. Und was jetzt das große Problem ist, was daraus eben entsteht, ist eine sogenannte Bildungskrise. Denn das Versprechen, das Bildungsversprechen an die jungen Menschen, mach Abitur, geh studieren und du hast einen sicheren Job fürs Leben, das greift einfach bei den jungen Menschen nicht mehr. Das bedeutet, dieses Narrativ eben der letzten 30 Jahre funktioniert für diese jungen Menschen nicht mehr. Und deswegen hinterfragen die natürlich schon, was soll ich denn studieren? Muss ich überhaupt noch ein Studium durchlaufen? Und ich habe schon vor Jahren gesagt, wenn Bildung nicht aufpasst, werden sie die Deutungshoheit über Bildung verlieren, weil dann auf einmal große Player auf den Markt kommen, die den Bereich der Bildung übernehmen werden. Jetzt zu deiner Frage auch noch zurück. Also ich würde meinen Kindern schon sagen, es geht darum zu gucken, was kann eben die KI nicht übernehmen. Und da geht es auch stark um Mensch-zu-Mensch-Interaktionen, wo wir die Menschen ganz stark in der Zukunft brauchen. Aber eben auch neue Möglichkeiten. Also neben der KI jetzt in Bezug auf akademische Fähigkeiten wird es ja noch die Physical AI geben. Das heißt also die KI, die lernt, physische Räume zu verstehen. Und wenn wir das dann noch verzahnen mit der humanoiden Robotik, die ja kommen wird, dann haben wir eben eigentlich eine neue Spezies, die wir uns gestalten, nämlich eine neue Intelligenz, die ja intelligenter sein wird, als wir selbst sind in manchen Bereichen, plus, dass wir ihnen noch Körper dazugeben. So, und dann ist natürlich die Frage, was bedeutet das eben auch fürs Handwerk, für Friseurberuf und so weiter. Und da werden sich natürlich Jobprofile verändern, es werden auch Jobs wegfallen, aber es werden immer wieder auch neue Jobprofile entstehen. Und das Ganze mitzuentwickeln ist ja eine ganz tolle Möglichkeit heute auch für junge Generationen. Wir müssen ihnen das nur irgendwie auch vermitteln, dass am Ende alles gut wird.
0: Also es gibt viel Veränderungen, aber es gibt auch jede Menge Chancen. Es gibt ja politisch Themen, bei denen haben die Jungen eindeutig so das Gefühl, die Politik und die älteren Generationen, die haben es verbockt. Und Sie, die Jungen, müssen jetzt die Zeche zahlen. Und das ist beim Thema Rente so, bei der Wehrpflicht, beim Klimaschutz, beim Geld für Bildung, du hast es gerade angesprochen. Und die Liste ist da sehr lang. Jasmin Engin hat darüber mit jungen Menschen gesprochen.
2: Aus meiner Sicht ist unsere Gesellschaft in vielen Dimensionen ungerecht. Gerade was die Verhältnisse zwischen jungen und alten Menschen angeht.
3: Wenn ich das richtig verstehe, dann sehen sowohl die CDU als auch die SPD ihre Kernwählerschaft in den Menschen, die entweder jetzt gerade Rente beziehen oder bald unter den Rentenbeziehern sein könnten.
4: Schlecht für die Demokratie, wenn ein Teil der Bevölkerung sich nicht gehört fühlt, findet Baro Vicenta Ragabat, 27. Die Juristin, Klimaaktivistin und Greenpeace-Sprecherin war Sachverständige im Bundesjugendkuratorium.
2: Das fängt damit an, dass Infrastrukturen des Aufwachsens, also Schulen, Kitas oder andere Räume, strukturell und massiv unterfinanziert und zu schlecht ausgestattet sind. Das geht damit weiter, dass Zukunftsthemen wie zum Beispiel Klimaschutz ganz oft vernachlässigt werden, weil man mit ihnen, vielleicht auch aufgrund der demografischen Struktur Deutschlands, nicht unbedingt Wahlen gewinnt.
4: Die Jugendklimaproteste bekamen viel Aufmerksamkeit, aber erreichten politisch wenig. Klimaziele werden verfehlt, konkrete Maßnahmen verschoben. Wie nötig ein neuer Generationenvertrag wäre, zeigt sich besonders deutlich bei der Rente. Vor 50 Jahren kamen 3,5 Beitragszahler auf einen Rentner. Heute sind es gut zwei. Um Lasten fair zu verteilen, müssten alle länger arbeiten und Ansprüche dämpfen. Emily Hösslinger, 26, Ökonomin. Sie will Älteren nichts wegnehmen, aber weiß, dass das System nur hält, wenn alle es mittragen.
3: Dafür, dass es jetzt weniger Erwerbstätige gibt, dafür können natürlich die Jungen nichts. Und auch dafür, dass das in der Zukunft erstmal so weitergehen wird. Und gleichzeitig liegt aber die Finanzierungsverantwortung ja bei den Jungen, also bei meiner Generation und den anderen Generationen, die da noch kommen. Obwohl wir ja gar nicht dafür verantwortlich sind, dass es von uns leider gar nicht so viele gibt.
4: Auch Baro Gabbard sieht sich als Teil einer Generation, die Verantwortung übernehmen will. Für eine Debatte auf Augenhöhe und mehr Generationengerechtigkeit.
2: Ob beim Klimaschutz, bei Bildung, bei der Rente oder bei der Wehrpflicht, ich wünsche mir von der Politik in jeder zukunftsrelevanten Frage, dass die Menschen, die die Frage betrifft, also junge Menschen, die erwartungsgemäß viel Zukunft vor sich haben, hinreichend einbezogen werden, dass sie gefragt werden, was sie dazu denken, dass verstanden werden will, was ihre Bedürfnisse sind und dass sie als das anerkannt werden, was sie sind, nämlich die ExpertInnen ihrer eigenen Lebenswirklichkeiten.
0: Die junge Generation fühlt sich nicht gehört, nicht gesehen, nicht berücksichtigt, nicht gewertschätzt. Ist das was Neues oder war das nicht immer so, dass die Jungen gedacht haben, die Alten sehen uns nicht?
1: Ich glaube, so eine Frage kann sicherlich auch für deine Generation du beantworten. Ich denke mal, das war schon immer so. Ja. Was natürlich jetzt der Unterschied ist, ist, dass diese jungen Generationen wirklich in der Minderheit sind. Sie sind aber qualitativ sehr wichtige Generationen. Mhm. Sie sitzen aber in den ganzen Diskussionen und Entscheidungen nicht mit am Tisch. Also wenn wir uns eben auch die Bundesregierung angucken, dann fehlen uns da auch junge Talente. Auch ältere Talente, habe ich manchmal das Gefühl, fehlen uns. Aber es fehlen uns auch die jungen Talente. Und 5% Abgeordnete sind heute unter 30, also gehören zur Generation Z. Das ist einfach ein bisschen zu wenig, wenn es ja auch um zukunftsrelevante Fragen geht. Mhm. Und manchmal wünscht man sich natürlich da auch eine Zukunftsvision für junge Menschen. Auch die Frage, wo wollen wir uns hinbewegen? So dieser German Drive oder der German Dream, zu sagen, wir haben eine Aufbruchsstimmung. Und da kritisiere ich schon auch immer, dass wir ein absolutes Leadership-Kompetenzproblem in der Politik haben. Mhm. Wir haben kein Leadership.
0: Also keine Führung, kein Management.
1: Nicht Management, sondern Führung in Form von, dass jemand ist, der die Menschen auch inspiriert, der eben auch sowas aufzeigt wie eine Zukunftsvision, wo wir uns alle hinbewegen, wo junge Menschen auch wieder motiviert sind. Denn die Belange der jungen Menschen werden derzeit überhaupt nicht ernst genommen. Im Gegenteil, die sollen jetzt diese enormen Lasten tragen. Und ein ganz großes Problem ist diese derzeitige Cost of Living Crisis. Also was bedeutet, die Lebensunterhaltungskosten sind immens bei den jungen Menschen. Wir können sagen, die Generation Z, die jüngsten davon, ist die erste Kindergeneration, der es wieder schlechter gehen wird als in Generationen zuvor, finanziell auch gesehen. Mhm. Wenn man sich das anguckt, kann man sagen, 2024 war das erste Jahr, wo junge Menschen als Berufseinsteigende 25% weniger Geld am Ende des Monats zur Verfügung hatten, als die Elterngeneration zur damals gleichen Zeit, inflationsbereinigt gesehen. Und das bedeutet, wir haben heute eine Situation in einer solchen Wohlstandsgesellschaft, wo junge Menschen sich kein Eigentum mehr leisten können, keine zwei Kinder mehr leisten können, nicht mehr zweimal im Jahr, wie es früher mal üblich war, dazu noch in Urlaub fahren und irgendwie noch Geld zu sparen. Und wenn wir das nicht schaffen, ist das eigentlich ein Armutszeugnis. Und wenn wir uns jetzt die Lasten angucken, dann können wir sagen, diese Cost of Living Crisis, wann wird die denn enden für junge Menschen? Denn die müssen natürlich jetzt diese Lasten ja ihr Leben lang dann mittragen.
0: Wozu führt das? Führt das zu einer Resignation oder dazu, dass die jungen Leute sagen, okay, dann müssen wir die Politik eben selbst mitbestimmen und uns engagieren und Verantwortung tragen?
1: Es gibt zwei Wege, die man beobachten kann. Auf der einen Seite mahne ich immer an, dass wir Entwicklungen sehen, wie diese sogenannte End of Ambition Crisis, was bedeutet, wir verlieren junge Menschen am Arbeitsmarkt, weil eben diese Leistungsversprechen, Wohlstandsversprechen bei ihnen nicht mehr greifen. Also sie können durch Arbeit eben sich diese menschlichen Bedürfnisse in unserer Gesellschaft nicht mehr leisten. Und dann verlieren wir sie am Arbeitsmarkt, weil dann die Frage ist, wozu soll ich mich denn überhaupt da noch engagieren? Es gibt aber auch auf der anderen Seite bei den jungen Menschen das Besondere, dass sie die Deutungshoheit über das Internet haben und eben auch soziale Medien. Und sie nutzen diese digitale Konnektivität als ihr Machtinstrument, um die Themen, die sie nach vorne bringen wollen, die sie in den Diskurs bringen wollen, wo sie auch Unternehmen mit unter Druck setzen und gesellschaftliche Normen verändern wollen, das durchaus umsetzen können. Und da sehen wir internationale sogenannte Mikrobewegungen, die aufkommen, die sehr interessant sind. Ob es jetzt Fridays for Future ist, ein sehr bekanntes Phänomen, was man erlebt hat, aber auch in Nepal im letzten Jahr, wo man gesehen hat, dass die Generation Z sogar die Regierung gestürzt hat, weil sie eben gesehen haben, dass es diese Nepo-Kids gibt, was bedeutet, dass da junge, wohlhabende Kinder sind von wohlhabenden Familien, wohlhabenden Politikern, die ganz andere Chancen und Möglichkeiten haben. Und da haben sie sich dann eben auf die Straßen begeben, weil natürlich die Regierung auf der anderen Seite ein Social-Media-Verbot ausgesprochen hat. Und dann haben sie sich zusammengetan über eine Plattform und haben die Regierung dadurch gestürzt. Es gab eine Protestwelle in 2025 in weiteren 10 anderen Ländern. Wenn wir jetzt gucken, was in der Ukraine gerade war mit dem jungen Verteidigungsminister, hatten wir so ein Phänomen erlebt. In Indien jetzt gerade haben wir so ein Phänomen erlebt. Also wir sehen international solche aufkommende Mikrobewegungen. Die werden einen enormen Einfluss mit sich bringen in der Zukunft. Das kann sich die Politik heute noch gar nicht vorstellen. Und da sage ich immer, die sind eine politisch hoch engagierte Generation, aber eben nicht mehr klassisch parteienpolitisch.
0: Das hat man ja auch bei der letzten Wahl gesehen, dass viele junge Leute der Wahl ferngeblieben sind, nicht gewählt haben und dann, wenn sie gewählt haben, stark die Ränder, also die extremen Ränder gewählt haben, rechts wie links. Wie deutest du das?
1: Ja, wenn man sich natürlich heute auch die Mitte anguckt, ist natürlich schon die Frage, nehmen Sie die jungen Menschen wirklich ernst? Und das tun sie nicht. Und das merken junge Menschen, sie sind frustriert. Wir haben es ja gerade im Einspieler auch gesehen. Was noch ein weiteres Phänomen dazukommt, ist natürlich diese absolute bipolare Logik der Medien, die aufgekommen ist und diese digitale Fragmentierung von Medien und Medienkanäle.
0: Was heißt,
1: ein Elon Musk hat seinen eigenen Kanal über X, Donald Trump hat seinen Kanal, alle Podcasts haben ihren Kanal. Also wir haben sehr viele Teilöffentlichkeiten, die nebeneinander existieren. Und Politik schafft es ja auch nicht mehr, irgendwie dafür zu sorgen, dass sie Debatten und Diskussionen steuern. Und was wir natürlich auch dazu kommend noch sehen, ist, dass die polarisierenden Extreme rechts und links eine Kommunikation an den Tag legen, die sehr stark verkürzt kommunizieren können, aber auch sehr auf Empörung und Drohungen und Konflikt aus sind.
0: Und die Kanäle nutzen wie TikTok oder Instagram, die jungen Leute auch nutzen.
1: Ja, und das auf den Kanälen. Und das wiederum ist aber etwas, was die Plattformen natürlich besonders gerne mögen, wenn man solche Extreme anspricht, also auf niederen Instinkte der Menschen eingeht. Dann das wiederum erhöht eine Reichweite. Das heißt, eine politische Mitte, die nie so kurz und so prägnant und so provokativ auch formulieren kann, die schafft das eben auch gar nicht, diese Reichweite zu erzielen. Das ist ein riesiges Problem, denn wenn wir diese sogenannte Aufmerksamkeitsökonomie, die ja dahinter steckt durch die Tech-Industrie, wenn wir die nicht irgendwie ändern, dann werden junge Menschen noch extremer. Aber nicht, weil sie an sich extremer werden und keine Demokratie wünschen, sondern es dem Umfeld geschuldet, nämlich den Algorithmen und eben diesen Plattformen, die das Ganze natürlich ganz stark in den letzten Jahren so befeuert haben.
0: Stichwort Demokratie, was du gerade angesprochen hast, wie stark sind diese Werte unserer Demokratie noch verankert bei den jungen Leuten? Wie wichtig finden Sie Demokratie?
1: Also meiner Meinung nach sind die Werte extrem wichtig. Aber sie können derzeit eben unserer Politik nicht folgen, weil sie sich dort nicht aufgehoben und auch nicht verstanden fühlen. Wir haben es ja eben gesehen. Und das kann natürlich unsere Demokratie auch gefährden, wenn die Entwicklungen so weitergehen, wie sie jetzt gerade auch laufen.
0: Was ist typisch für die verschiedenen Generationen? Wie schaut die Generation Boomer, X, Y, Z, also X, Y oder Z auf ein und dasselbe Ereignis? Peachy, das ist eine Influencerin aus Berlin. Sie macht sich als Comedienne auch im Internet liebevoll und sehr erfolgreich lustig über Klischees.
5: Ina Reni Alexandrov aus Berlin hat es dank verschiedener Rollen in kürzester Zeit zu großem Social-Media-Ruhm gebracht.
6: Für die Claudia Stahl-Transformation braucht man nur die Locken und dann einen hellen Blazer.
5: Rolle 1, Claudia Stahl, Vorgesetzte Generation X.
6: Dann sind wir dabei.
5: Als Peachy spielt Ina Frauen unterschiedlicher Generationen, die im Arbeitsalltag aufeinandertreffen. Emily ist beispielsweise Generation Z.
6: Fühle ich irgendwie nicht jetzt gerade. Bin ich ehrlich.
5: Und achtet in diesem Universum sehr auf ihre Work-Life-Balance. Liebevoll mit allen alterstypischen Klischees ausgestattete Figuren.
6: Das hier ist die Ute, das ist mein Boomer-Charakter.
7: Ich würde versuchen, beim Metzger meines Vertrauens noch ein Batzen Fleisch zu bestellen. Da können wir dann einen kleinen pfiffigen Mad-Igel draus bauen.
6: Claudia Stahl, der Generation X-Charakter.
8: Komm, ganzen Unfug kannst du für dich behalten, gibt keinen Urlaub, ne? Wir sind unterbesetzt.
6: Hier haben wir Laura, das ist der Millennial-Charakter.
9: Wenn ich mal so richtig in mein Herz reinhöre, sehe ich da auch einfach so ein ganz großes, authentisches Fickzeug.
6: Das ist Emily, das ist unser Gen Z-Charakter.
10: Weißt du, ich bin da wirklich in den Dialog mit meinem Nervensystem gegangen. Und das hat mir gesagt, Emily, es ist Zeit, dich wieder zu spüren.
5: Ein Riesenerfolg. Mehr als 280.000 Follower hat sie in kürzester Zeit gewinnen können.
6: Ich war ja viele, viele Jahre in absoluter Erfolglosigkeit unterwegs auf Instagram. Und ich hatte natürlich überhaupt nicht damit gerechnet, dass ich mal in die Nähe solcher Zahlen komme.
5: Mit der Zeit davor, meint sie, ein Studium der Wirtschaftspsychologie in London schließt Ina mit dem Master ab, verdingt sich als Straßenmusikerin und wird, zurück in Deutschland, schnell erfolgreich, als Adel Tawil auf sie aufmerksam wird.
6: Ja, wir waren 2020 noch mit Adel auf Arena-Tour durch ganz Deutschland, Österreich, Schweiz. Und dann kam Corona. Dementsprechend lag dann die ganze Selbstständigkeit auch alles brach. Deswegen habe ich dann gesagt, okay, ich mache jetzt einfach mal Instagram.
5: Inas Mutter ist eine erfolgreiche Managerin in der Automobilbranche und nicht ganz unschuldig an Inas Format.
6: Ehrlich gesagt, bei mir zu Hause war immer so ein bisschen, wurde sich immer ein bisschen über meine Generation lustig gemacht, dass wir morgens zu spät aufstehen und das ganze Klischee-Gerede sozusagen. Und ich glaube, da wollte ich mal eine Gegenperspektive machen.
5: Noch ist bei Peachy alles selbst und handgemacht, eine One-Woman-Show.
6: Ich baue mir im Grunde immer relativ rudimentär ein kleines Setup. Und zum Beispiel so. Et voilà. This is where the magic happens.
10: Wie darf ich dich nennen?
8: Sie.
10: Sie?
8: Siezen.
10: Siezen, wow.
8: Gottes Willen, Sie sollen mich siezen.
6: Ich möchte mich bewusst nicht beteiligen bei dem Generationen-Bashing, sondern ich möchte auf eine, ja, irgendwie auf eine liebevolle Weise darauf schauen. Und natürlich mit einem humoristischen Blick auch. Weil ich glaube, dass Humor eine der besten Schlüssel ist, um gegenseitig mehr Toleranz irgendwie füreinander zu schaffen.
5: Als nächstes ist ein Langformat ihrer Comedy-Reihe geplant. Es läuft gut für Ina alias Peachy.
0: Ja, bringt das was, wenn man eben ein bisschen entspannter und auch mit Humor auf die Klischees und auf die unterschiedlichen Generationen schaut? Was meinst du?
1: Ich glaube schon, denn es sind ja wirklich so diese kognitiven Verzerrungen, sagt man in der Verhaltensökonomie, die da aufeinandertreffen. Was ganz klassisch schon immer der Fall war, dass die Jungen über die Alten was denken und die Alten was über die Jungen denken. Aber im Grunde gab es eigentlich noch nie eine Zeit, wo Jung und Alt sich so gut verstanden hat, muss man sagen. Also wo Jung gerne auf den Älteren lernen und mittlerweile ja auch umgekehrt. Nur ist dann immer die Frage, diese ganzen Systeme, ob die nicht irgendwann an ihre Grenzen stößen. Und da sind wir natürlich jetzt mittlerweile angekommen.
0: Und wo auch die Jungen in dieser Zeit, ist ja auch eigentlich neu, sehr lange, sehr gerne mit ihren Eltern zusammen sind, mit denen in Urlaub fahren und befreundet sind. Also das hat sich ja doch verändert, wenn man überlegt, wie wir, meine Generation, früher uns abgrenzen wollten und mit 17 oder 18 versucht haben, sofort irgendwie das Weite zu suchen.
1: Genau, kann man sicherlich auch sagen. Damit kann man aber auch in Verbindung bringen, dass natürlich für junge Menschen Wohnraum so teuer geworden ist, dass sie es sich gar nicht leisten können, irgendwie direkt nach dem Abitur auszuziehen, sondern die dann noch teilweise bis 30 bei ihren Eltern wohnen, um einfach da auch bestimmte Kosten zu sparen. Also wir sind heute in einer Welt angekommen, die einfach so komplex geworden ist. Und mir sind diese Diskussionen teilweise einfach zu oberflächlich. Und da müssen wir viel tiefer reingehen, auch in den Unternehmen. Ich meine, das ist jetzt ein Beispiel. Wenn ich meinen Vater fragen würde, was er glaubt, was die für einen Job hat, er würde das gar nicht verstehen. Und diese Influencer...
0: Dass man damit Geld verdienen
1: kann. Dass man damit Geld verdienen kann, ja. Und auch richtig gutes Geld verdienen kann und dass daraus neue Dinge entstehen können. Und das ist ja sozusagen ein Creator-Kit, nennt man das. Also die jungen Menschen, die im digitalen Raum sich verwirklichen, dort auch Produktempfehlungen aussprechen, da ihre Selbstständigkeit aufbauen. Und das gehört einfach zu der heutigen Zeit, im Zeitalter von Internet und Social Media dazu. Natürlich wird KI auch da wieder einiges verändern. Mhm. Aber da sieht man natürlich schon, dass da manchmal auch totale Welten aufeinander prallen, weil dann Alt auch nicht unbedingt immer so versteht, was machen die Jungen denn eigentlich da. Jetzt haben wir aber auch gehört, die Mutter kommt ja aus dem Automobilkonzern.

0: Und ich glaube, in den Unternehmen ist es auch sehr wichtig, dass man sich mehr die Zeit nimmt, gemeinsam in einen echten Dialog zu kommen. Denn das sind ja viele Spannungen, weil das heißt, die Jungen kommen grundsätzlich montags nicht zur Arbeit oder wollen nur 4 Tage die Woche arbeiten. Und die Jungen sagen dann, aber die Alten halten ja nur irgendwie an ihren ganzen Gewohnheiten fest. Und wenn man dann mal gemeinsam in einen echten Dialog kommt, dann merkt man eben schon, dass das ja schon bereichernd ist, dass da verschiedene Perspektiven aufeinandertreffen und dass es sehr wohl wichtig ist, dass wir den Status quo hinterfragen. Was natürlich Ältere weniger tun, das wissen wir natürlich, Ältere halten ja lieber gerne an einem Status quo fest. Das ist einfach so, das liegt in unserem Naturell. Und da ist es wichtig, dass man in Austausch kommt.
1: Es gibt erstaunlich viele junge Leute, die Deutschland den Rücken kehren. Die sagen, ich glaube gar nicht mehr an dieses Land. Ich glaube, es gibt woanders viel mehr Chancen für mich. Es gab noch nie so viele tatsächlich junge Leute, die ausgewandert sind.
0: Genau, ist ein riesiges Problem.
1: Wie bewertest du die Entwicklung?
0: Ja, ja, also ein Signal, das sehr ernstzunehmend ist. Aber ich habe nicht das Gefühl, dass es ernst genommen wird. Im Gegenteil, haben wir auch die Aussage von Herrn Lauterbach ja mitbekommen. Der sagt, solche jungen Menschen brauchen wir gar nicht, die irgendwie auswandern, weil sie über Deutschland auch irgendwo schimpfen oder Dinge kritisieren, die sie eigentlich zu Recht kritisieren. Denn wir sind ja in einer demografischen Entwicklung, wo wir sagen können, wir sind in einer demografischen Krise angekommen. Wir sind in einem absoluten War for Talents, einem Kampf um Talente, um gute Köpfe. Und gerade junge, gute Köpfe wandern aus.
1: Mhm. Viele Akademiker?
0: Viele Akademiker wandern aus. Ein riesiges Problem, denn unsere Demografie, demografische Entwicklung zeigt uns ja, Deutschland ist nicht nur eine alternde Gesellschaft, also die einzig wachsende Kohorte sind die über 60-Jährigen. Das muss man überhaupt erst mal verstehen. Mhm. Sondern jetzt sind wir auch gleichzeitig schrumpfend.
1: Und diese Schrumpfenden müssen die, die wachsen, bezahlen.
0: Das ist das eine, das ist ein großes Thema. Aber wenn wir dann auch auf den Arbeitsmarkt gucken, ist natürlich dann auch die Frage,
1: wer soll es machen?
0: Wer soll es machen? Und das ist ja auch das, wo ich schon sehr lange sage, wer es nicht schafft, ausreichend Talente für sich zu gewinnen als Unternehmen, wird ausgebremst sein in der Performance, im Wachstum und im Gewinn. Mhm. Gut, KI wird dann natürlich die Spielregeln auch wieder ein Stück weit

0: die Migration? Sagen die, toll, da sind ganz viele, wir sind dann mehr, dann schaffen wir das gemeinsam? Oder sagen die, unser Kuchen wird schon kleiner und jetzt müssen wir noch was davon abgeben?
1: Der Kuchen wird kleiner, sagst du jetzt vermutlich in Bezug auf künstliche Intelligenz. Naja, wir müssen, glaube ich, viel häufiger genau solche Themen auch mal ansprechen. In der Politik hört man ja derzeit wieder nur Haushaltslöcher. Wie können wir da wieder irgendwie das Thema Rente diskutieren, Haltelinie, dies und das und tralala. Aber diese zukunftsrelevanten Themen und dass Demografie ein echter Megatrend ist und ein Krisenthema ist und wir uns damit beschäftigen müssen und jungen Menschen auch verdeutlichen müssen, dass nicht Migration ein Thema ist und auch da nicht so viel Zuwachs kommen würde, um die Jobs wegzunehmen, das müssen wir überhaupt erstmal verdeutlichen, aber das passiert einfach nicht. Mhm. Und dann sehen wir natürlich auch schon teilweise bei jungen Menschen, wer eben auch in die Ränder tendiert. Und das sehen wir ja junge Frauen eher Richtung Linken und die jungen Männer Richtung AfD, die Rechten. Und da ist ein großes Thema eben das Migrationsthema. Aber man muss keine Angst haben, dass Migranten die Jobs wegnehmen, sondern die Angst muss darin bestehen, dass man sich nicht mit KI-Entwicklungen derzeit auseinandersetzt. Denn wenn ich nicht auf dieses smarte Zusammenspiel mit künstlicher Intelligenz setze, dann werde ich immer von denen überholt, die genau das nämlich tun. Denn die Effizienzsteigerung und die Produktivitätssteigerung, die entsteht, wenn ich mit der KI interagiere, ist so enorm. Also da kann ich heute schon ganze Teams eigentlich dadurch ersetzen. Und wenn ich da nicht mitlaufe, dann werde ich das Problem haben. So, und wir führen einfach zu wenige Diskussionen, teils die falschen Diskussionen. Und das wünsche ich mir eben auch von Medien durchaus, dass wir stärker diese relevanten Themen ansprechen, kommunizieren, in Dialoge treten, um junge Menschen auch die Angst vor der Zukunft zu nehmen. Denn es gab noch nie so viel Angst wie heute bei jungen Menschen. Und meiner Meinung nach ist die überhaupt nicht berechtigt. Klar, die Cost of Living Crisis ist ein riesiges Problem.
0: Also, dass man sich das Leben nicht mehr leisten kann.
1: Und dass wir einen Krieg haben auf unserem Kontinent und so weiter, das sind schon schlimme Probleme. Aber wenn es um den Arbeitsmarkt geht und die Zukunft geht, dann ist das total spannend, wenn man sich intensiv damit beschäftigt.
0: Zumal es ja genug zu tun gibt, wie du auch sagst. Ja, genau. Wir haben jetzt viel über Unterschiede zwischen Jungen und Alten gesprochen. Es gibt aber auch Gemeinsamkeiten und Orte, die für beide passen. Und der Dorfkuck Grüne Kranz im ostholsteinischen Pansdorf ist so ein Ort. Sabrina Pfeiffer hat sich die Kultkneipe angeschaut.
2: Ein Abschied, ein Neuanfang. Ricarda Glaser übernimmt den Krug zum Grünen Kranz von Elke Magnussen. Jetzt fragen sich einige Stammgäste, bleibt der Kultdorfkrug von Pansdorf das, was er immer war? Punkt 17 Uhr füllt sich der Kranz, wie die Pansdorfer ihren Dorfkrug in Ostholstein nennen. Seit Generationen ist er Treffpunkt für Jung und Alt. Als die damalige Wirtin plötzlich vor 12 Jahren verstirbt, übernimmt Kassiererin Elke kurzerhand, ohne Gastroerfahrung.
3: Das wird auch sofort toll angenommen. Also das Dorf ist einfach hier so eine Gemeinschaft.
2: Seitdem stemmt die 61-Jährige den Kranz mit Unterstützung ihres Lebenspartners. Doch gesundheitlich wird die Arbeit immer belastender.
3: Irgendwann wird man müde. Irgendwann ist es so, ich kann das nicht mehr. Man hat kein Privatleben mehr. Man kann nicht zu Geburtstagen, man kann nicht zu Hochzeiten, man kann an den Wochenenden zu keinem Konzert. Man muss auch dafür geschaffen sein. Na, das darf man auch nicht vergessen.
2: Ricarda ist genauso jemand. Die 34-Jährige hat jahrelang in Hotels, Bars und Diskotheken gearbeitet und scheut sich nicht davor, einen Job zu übernehmen, den viele junge Menschen nicht mehr machen möchten.
4: Es ist auch wahnsinnig traurig, dass das überall ausstirbt, also, dass der Krug hier so lange Bestand hat. Das ist Wahnsinn. Ich bin mit 18 schon hierher gekommen. Ich kenne das durch meine Familie schon. Mein Papa ist hierher gekommen, meine Opas, Onkel, Tanten, mein großer Bruder. Und klar wurde ich dann auch irgendwann mal mitgeschleppt.
2: Seit 1747 hat der Krug zum Grünen Kranz eine Schankerlaubnis. Bis heute kommen hier Menschen zwischen 18 und 80 Jahren zusammen.
5: Wir treffen uns ja mindestens einmal die Woche sowieso zum Kartenspielen hier mit Jörgi. Den habe ich auch hier kennengelernt. Mittlerweile ein bisschen wie mein Opa. Der hat uns auch zu seinem 69. Geburtstag eingeladen. Also das ist einfach familiär.
2: Gespielt wird mit personalisierten Spielkarten im Kranzdesign. Und auch modisch ist das Kranzlogo gefragt. Viona gönnt sich heute ein Original.
6: Eigentlich bin ich fast jede Woche hier, immer samstags mit meiner besten Freundin. Man lernt viele Leute kennen, ältere, jüngere. Es ist einfach schön, dass sowas noch existiert. Ich würde schon auf jeden Fall eher hierher gehen als im Club.
4: Hier hat man halt auch noch Respekt vor den Älteren.

0: Aber auch die Älteren haben vor den Jüngeren Respekt, was man ja auch nicht so oft hat. Und das ist einfach ein Miteinander, was immer harmoniert. Jeder wird mal irgendwie zurechtgewiesen, aber dann wird wieder zusammen gelacht und ein Handschlag drauf und dann war es das auch wieder.
1: Die meisten haben eh die Ruhe weg. Allen voran Stammgast Corny. Seinen Spitznamen verdankt er seinem Lieblingsgetränk, Korn mit Brause. Und das trinkt er schon seit
2: 49 Jahre und ein paar Tage.
0: So hat jeder seine Eigenheiten hier, ne? Das ist wirklich. Und das muss man auch erstmal drauf haben. Elke weiß das ja schon alles.
1: Elkes Insider-Tipps gibt sie gerne weiter. Und so ganz loslassen kann sie eh noch nicht.
3: Wenn ich jetzt noch 2 Tage die Woche hier bin und ich kann sie damit unterstützen, ist es alles toll. Das ist nachher ihr Baby und dann ist es auch alles in Ordnung.
1: Die meisten wünschen sich nur eins, dass alles so bleibt, wie es ist.
4: Ich kann doch nicht plötzlich umdrehen, denn es ist tote Hose hier. Ist so. So wie es ist. Dann kommen die Leute auch wieder.
0: Das ist auch so ein Herz aus Pansdorf. Also ich glaube, ich kann dafür viele sprechen, dass es auch eine Art Zuhause ist. Ja.
1: Für viele ist der Dorfkrug eben mehr als nur irgendeine Kneipe.
5: Ja, hier läuft's mit dem Miteinander. Aber was, Steffi, muss passieren, damit es auch gesamtgesellschaftlich funktioniert und damit die Jungen nicht die Zeche zahlen?
6: Genau, ich glaube, das war noch mal ein schönes Beispiel dafür, zu sehen, dass es ja zwischen Jung und Alt gut funktioniert. Aber diese Systeme müssen sich verändern, anpassen, was Rente betrifft, was Wohnen betrifft. Also das kann einfach nicht weiterlaufen, das umlagefinanzierte System. Das funktioniert so nicht. Da brauchen wir neue Lösungen. Es gäbe auch Lösungen. Die Frage ist nur, wann hat die Politik endlich Mut, hier zu handeln? Und wenn wir uns das angucken, dann sehen wir, dass derzeit unfassbar viel Geld finanziert wird. So viel Geld seit der Entstehung des Feuers und der Entdeckung des Feuers. Das gab es in der Menschheitsgeschichte nicht. Die Investitionen der Unternehmen, aber auch die Verschuldung der Staaten ist so immens. Aber das Geld kommt einfach nicht bei den jungen Menschen an, dort, wo es ankommen müsste. Denn es geht ja eben auch um eine sichere Zukunft für junge Menschen. Es geht um Vermögensaufbau, um Rentenabsicherung und so weiter und so fort. Und das wünsche ich mir, dass das endlich auch mal verstanden wird.
5: Ich danke dir. Ich danke dir total, dass du hier bist, hier warst und uns das so gut erklärt hast, wie es im Moment läuft oder nicht läuft zwischen Jung und Alt. Morgen kommt Robert Dahl von Karls Erlebnisdorf, ein Unternehmer, und der sagt uns mal, wie er das vielleicht aus der wirtschaftlichen Sicht sieht. Ich freue mich drauf, und jetzt geht's weiter mit dem Landesprogramm und später dann die Sonnenfinsternis, die partielle. Tschüss.

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1: Oh, schön, dass ihr da seid. Heute zeige ich euch wieder ein physikalisches Phänomen, das uns nahezu ständig umgibt. Schallwellen. Sie sind hier überall. Aber können wir sie sehen? Nein, denn Schallwellen sind unsichtbar. Heute habe ich nichts Geringeres vor, als dies zu ändern und Schallwellen sichtbar zu machen. Und dazu habe ich diesen Versuch hier aufgebaut.
2: Wo ist der denn bloß?
1: Annie, was machst du denn da?
2: Ich suche meinen Tischtennisball, Bert.
1: Den, ja, also den habe ich mir ausgeliehen, Ernie, für mein Experiment. Ich brauche deinen Tischtennisball, um Schallwellen sichtbar zu machen.
2: Schall-was?
1: Schallwellen. Wer die noch nicht kennt, sollte wissen, dass wir ohne Schallwellen nichts hören könnten. Schallwellen transportieren alle Geräusche in unsere Ohren. Auch jetzt, genau in diesem Moment. Und nur deshalb kannst du mich hören, Ernie.
2: Moment mal, Bert. Du meinst, wenn ich was höre, dann liegt das daran, dass Schallwellen durch die Luft fliegen, bis in mein Ohr?
1: Genau. Und zwar unsichtbar. Oh. Aber mit dieser großartigen Versuchsanordnung hier können wir die Schallwellen sichtbar machen.
2: Wie denn das?
1: Ganz einfach. Schau hier. Man schlägt auf das eine Tamburin. Dabei gerät es in Schwingung und sendet Schallwellen aus. Die fliegen durch die Luft und dabei stoßen sie gegen das andere Tamburin und dadurch bewegt sich dann der Tischtennisball.
2: Tja, bist du sicher, Bert? Darf ich das mal ausprobieren?
1: Natürlich darfst du mir gerne dabei helfen.
2: Oh, klasse, Bert.
1: Also, wenn du jetzt auf das eine Tamburin schlägst, achte bitte genau auf den Tischtennisball an dem anderen.
2: Alles klar, geht los, Bert. Wow, Bert, er hat sich bewegt. Hast du das gesehen?
1: Aber ja, ich hab's dir doch gesagt. Wir haben Schallwellen sichtbar gemacht. Schlag ruhig nochmal.
2: Oh, ja. Großartig, Bert. Aber vielleicht könnte man...
1: Wie? Was? Andy, wo willst du denn hin?
2: Ich mache jetzt auch Schallwellen sichtbar, Bert. Und ich bin mir sicher, dass das mit diesem großen Gong noch viel besser funktioniert als mit deinem kleinen Tamburin.
1: Ernie, nein!
2: Klappt doch super! Was, Bert? Spürst du die Schwingungen? Ich liebe wissenschaftliche Experimente.
1: Hör auf!
2: Was sagst du, Bert? Es ist so laut, ich kann dich nicht verstehen.
3: Hallo, ich heiße Jolan und ich bin 8 Jahre alt. Ich heiße Martha und ich bin auch 8 Jahre alt. Wir sind hier gerade im Museum Hamburger Bahnhof.
4: Hier wird vor allem Pop-Art gezeigt. Schrille, bunte, moderne Kunst.
3: Ich glaube, der Künstler hat sich sehr viel Mühe mit dem Bild gegeben. Früher haben das vielleicht reiche Leute getragen, die Schuhe. Vielleicht auch Könige, oder? Ich weiß zwar gar nicht mehr, ob in der Zeit schon noch Könige gelebt haben, aber das glaube ich jetzt mal so.
4: Der Künstler schuf das Bild vor etwa 40 Jahren.
3: Vielleicht hat er die Schuhe eben auch so gesehen in seiner Wohnung oder so und fand das dann einfach so interessant und hat die dann halt gemalt. Andy Warhol.
4: Für Andy Warhol waren auch Alltagsgegenstände Kunst. Damit ist er weltberühmt geworden.
3: Ich glaube, das ist eine Werbung. Hat er auf dem Plakat gesehen oder diese Werbung hat er gemacht, wo er dann aber einfach nicht drunter geschrieben hat, dass diese Schuhe total billig sind und dass man die kaufen soll oder so.
5: Es sieht auch voll gedruckt aus, finde ich. Also ich glaube, dass er es erst mal gemalt hat und dann hat er es groß gedruckt.
6: Ich finde das Schwarz schön und das Gelb. Ich finde, dass es auf dem Schwarzen mehr glitzert als auf dem Gelben, wo die Schuhe sind. Aber also, das Glitzern fasziniert mich einfach.
7: Ich würde den Schuh auch vielleicht nehmen.
6: Die Schuhe finde ich nicht so schön, die würde ich nicht so gern haben. Aber den mit dem Ring dort, den finde ich sehr schön, den würde ich gern haben. Der sieht so aus wie ein Sportschuh oder ein Turnschuh.
5: Ja, der mit dem Kreis.
6: Wenn man da lange drauf guckt, dann sehen die Sterne aus wie Sonnen, finde ich. Also die strahlen so ein bisschen.
7: Ich glaube, der Künstler
6: wollte fest, also so sagen, man sollte mehr Feste machen.
5: Ja, und das Glitzern, das passt ja auch ein bisschen zum Fest.
6: Passt, so ist wie Konfetti.
4: Am besten mal selber nachbauen, zum besseren Verständnis. Stöckel, Schuhe oder Stiefel, das macht einen Riesenunterschied.
7: Viele Künstler bauen auch ihre Gedanken oder Fantasie nach oder was, was sie einfach schön oder interessant fanden.
6: Ich finde, Kunst ist eine Mischung aus Fantasie und Wahrheit.
8: 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Die Geschichte von Jean Bonbon, einem jungen Franzosen, der sehr traurig war, weil er keine Kekse hatte.
9: Seht her, nicht einen Keks gibt's mehr. Seht her, mein Magen knurrt so sehr.
8: Doch eines Tages wendete sich alles zum Guten.
10: Wirklich? Hey! Oh la la! Das ist Französisch und heißt Cowabunga! Kekse!
8: Doch nicht jeder in Frankreich war so glücklich wie Jean Bonbon.

0: Jean Bonbon wusste genau, wie sich Flantine fühlte.
1: Tja, um ehrlich zu sein, bin ich mir da nicht ganz sicher. Es ist schwer zu erkennen, wenn sie so laut weint.
0: Er blickte in ihr Gesicht und sah, was sie mit ihrem Körper ausdrückte.
1: Oh, sie weint laut und sie umklammert sich. Ihr ist langweilig.
0: Nein.
1: Nein, ihr ist nicht langweilig. Also ich weine und klammere mich an mir selbst fest, wenn ich traurig bin.
0: Ja.
1: Danke sehr. Warum bist du so traurig, Flantine?
2: Weil meine geliebte Tochter, Cremetta, unheimlich gern Kekse mag. Aber ich habe keinen, den ich ihr geben kann.
1: Ja, guck doch mal nach oben.
3: Auf der Wolke schwebt ein Keks.
1: Oh, ja, okay, aber der ist zu weit weg.
2: Oh, aber was ist denn mit diesen Keksen da?
1: Oh, nein, das sind meine Kekse. Au revoir, meine Liebe.
2: Warte!
0: Krümelmonster war überglücklich, dass er Kekse hatte, bis er seine Freundin Epinienne hörte.
4: Tief in mir wünsche ich mir Kekse.
1: Schon wieder Gesang.
4: Tief in mir wünsche ich mir die.
0: Plötzlich verstand Jean Bonbon, was Epinienne fühlte.
1: Sie ist traurig.
0: Nein.
1: Nein, nicht traurig.
0: Nein, er sah sich an, was sie da machte.
1: Oh, gute Idee. Oh ja, sie möchte gern meine Kekse stibitzen. Ah, sie möchte das auch haben, was ich hab. Oh, ich kenne dieses Gefühl gut. Wie nennt man das noch?
0: Neid.
1: Ja, das meine ich. Schon okay. Epinienne. Wenn du irgendwo mal deine eigenen Kekse findest, wirst du das Gefühl, neidisch zu sein, nicht mehr haben. Mach's gut. Und nom, nom, nom, nom, nom.
5: Kekse klappert er allein. Das hört sich unerträglich an.
6: Das kann Jean Bonbon nur sein. Der

0: Jean Bonbon verstand, was seine Freunde fühlten.
1: Oh ja, ich verstehe es irgendwie. Aber ich werde es genau herausfinden. Ich werde mir ihre Gesichter ansehen und werde ihre Körpersprache beurteilen. Sie ballen die Fäuste. Und sie stampfen auf. Sie sind wütend.
2: Das stimmt, Jean Bonbon. Wir sind sehr wütend, weil du allein alle Kekse hast.
3: Ja!
2: Also, warum teilst du die Kekse nicht mit all deinen Freunden?
1: Moa! Vielleicht kommt mir, wenn ich darüber singe, auf einmal die Erleuchtung.

0: Ich bin nur ein Monster, das Not nie heilt. Oder ein Monster, das auch mal teilt. Hab ich alle Kekse, meine Freunde, nicht einen? Muss ich teilen, abgeben von meinen? Wer bin ich?
1: Wir wissen, wer du bist, Jean Bonbon. Aber wirst du deine Kekse mit uns teilen?
0: Ja, Engelfood. Ich teile mit euch!
2: Ja! Yeah! Yeah! Ich hab Marshmallows, Leckereien für all meine Freunde.

0: 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Der Film des Jahres über Gefühle aller Art.
1: Oh, hallo!
2: Wie geht's dir, Elmo? Was geht ab bei dir?
1: Weißt du, ich hab Lust, mal zu zeigen, was öffnen und schließen bedeutet.
2: Oh, da hab ich auch Lust, Elmo.
1: Einverstanden. Wir zeigen abwechselnd Beispiele für öffnen und schließen.
2: Das finde ich toll. Du fängst an.
1: Ja gut, ich fang an. Ja. Ich werde jetzt meinen Mund öffnen. Öffnen. Aha.
2: Elmo kann nicht sprechen, weil sein Mund ja geschlossen ist.
1: Jetzt bist du dran, Abby. Zeig mal, was öffnen und schließen heißt.
2: Okay. Weißt du, ich bin nicht ganz sicher. Kann ich nicht eine Runde aussetzen?
1: Okay, kein Problem. Ich öffne jetzt meine Arme. Und jetzt werde ich meine Arme wieder schließen. Gut, jetzt bist du an der Reihe, Abby. Zeig uns, was öffnen und schließen heißt.
2: Das mache ich. Gut. Ach, entschuldige bitte, Elmo, aber mir fällt gerade überhaupt nichts ein, was sich öffnet und schließt. Ich werde lieber wieder nach Hause fliegen.
1: Halt mal, warte mal, stopp mal, Abby. Das ist doch gerade ein tolles Beispiel für öffnen und schließen.
2: Wie meinst du das jetzt?
1: Ich werde es dir zeigen. Stell dich mal da vorne hin. Noch ein kleines Stück weiter. Alles okay?
2: Ja, alles gut.
1: Und nun dreh dich um.
2: Okay.
1: Alles klar? Und jetzt beweg mal deine Flügel. Ja, guck mal, was du machst, Abby. Du öffnest und schließt deine Flügel. Yeah.
2: Oh ja, du hast recht. Öffnen, schließen. Öffnen, schließen.
3: Not okay, right?

Oh.

Oh. Hallo. Bitte, Quatsch.

Das ist meine neue Erfindung. Mein Superschreibtisch. Ja, der kann lauter tolle Sachen. Wartet, ich zeig's euch mal. Zum Beispiel, wenn man auf diesen Knopf hier drückt, dann hört man die Sesamstraßen-Melodie. Ja, und diese Kurbel hier, die bedient den Rückenkrauler. Oh. Ja, das tut gut. Und das ist ein Alarmknopf. So. Wofür war denn nochmal dieser Hebel hier? Ach ja, richtig. Damit winkt man zum Abschied.

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0: Mega. Sieht gut aus.
1: Also gut ist die absolute Untertreibung. Wie du tanzt, ist der absolute Oberhammer.
0: Schon mal was von Privatsphäre gehört?
2: Ihr seid richtig gut.
0: Kannst du mir hier draufziehen? Ich leite es dann an Patrick weiter und du schickst es den Casting-Leuten.
1: Casting? Krass. Startest du jetzt so richtig durch?
0: Nein, ich mache das für Patrick.
1: Also eins ist ja mal klar. Wenn du berühmt wirst, bin ich derjenige, der dich entdeckt hat.
0: Siehst du? Genau deswegen. Danke.
1: Was war das denn?
3: Können wir endlich das Licht ausmachen? Ich muss morgen echt früh aufstehen. Und du auch, Joel.
1: Erstens, ich bin Simon. Und zweitens, ich wohne hier gar nicht.
0: Was machst du denn hier?
4: Lächerlich. Mach's besser.
5: Sag mal, habt ihr sie noch alle? Ihr hättet mich verletzen können.
4: Sie hätten auch klopfen können.
5: Stimmt, Entschuldigung. Soll ich noch mal reinkommen?
4: Wir wollen mal nicht so sein.
5: Eka, ab ins Bett.
4: Gute Nacht. Nacht.
6: Nacht, Nacht.
5: Und wo ist Annika?
4: Bestimmt bei Marlon.
5: Warum? Es ist gleich Nachtruhe.
3: Die zwei wollten noch Hausaufgaben machen. Sind bestimmt gleich fertig.
5: Okay, dann ist hier in 5 Minuten auch Ruhe. Gut.
4: Als ob die beiden Hausaufgaben machen.
3: Was denn sonst? Rumknutschen? Wir hängen in letzter Zeit ziemlich sass zusammen rum.
4: Quatsch. Wenn da was geht, wüsste ich das.
3: Ich dachte, ihr redet nicht mehr.
4: Ich dachte, du musst lernen.
7: Da ist es. Rosen, wie Tami gesagt hat.
3: Kommt, helft mir mal.
4: Vorsicht. Hier könnte jederzeit ein Lehrer vorbeikommen.
7: Hast du etwas Schiss?
4: Nein. Ich werde nur nicht gern erwischt.
8: Nein.
5: Was habe ich gesagt?
8: Ich weiß nicht, wer rechts ist, Frau Esch. Ich weiß auch nicht, wer sich das ausgedacht hat. Kannst du es einfach machen? Warte mal kurz. Du, ich muss jetzt Schluss machen. Alles klar. Später. Tschüss.
4: Wusstest du, dass einem die Augen rausfallen können, wenn man einen Niesen unterdrückt?
7: Los, weitermachen.
4: Woher wissen wir überhaupt, dass die Karte in dem Bild versteckt ist?
7: Na, erstens, weil Gabi Seinfeld Rosen liebt. Und das heißt, sie haben mir irgendwas bedeutet.
9: Und zweitens, es ist das einzige Bild, das wir haben.
4: Na gut, wonach suchen wir?
7: Geheimfächer, Codes, alles, was irgendwie auffällig ist.
9: Oder auffällig, unauffällig. Meint ihr, dieser Rahmen könnte was bedeuten?
4: Nee, den haben Nessie und Marlon gebaut. Tami hat den Originalrahmen kaputt gemacht.
9: Ist dabei vielleicht irgendwas verloren gegangen?
5: Was ist denn hier los?
4: Frau Miesbach, Sie sind auch hier.
5: Das ist keine Antwort auf meine Frage.
4: Wir wollten uns das Bild noch mal anschauen, bevor wir mit Gabi Saafels Tochter reden. Um richtig gute Fragen zu stellen.
5: Ich habe auch eine. Wo hängt ein Bild zum Anschauen am besten?
9: An der Wand.
10: Maxi und die anderen sind vor 10 Minuten in Richtung Schule losgerannt. Wir müssen ihnen hinterher.
11: Kann ich das Bild noch zu Ende malen?
10: Mann, Chiara, wir haben keine Zeit für so einen Schwachsinn. Los, komm schon.
1: Hey, was geht?
3: Du.
1: Der war schon gut. Du, ich hätte mal eine Frage.
0: Lass mich raten. Du hast mich auf der Straße tanzen sehen, hast mich aufgenommen und dachtest, es wäre eine mega gute Idee, es überall zu posten. Ach, warte. Hast du ja schon. Danke dafür.
1: Sorry, ich wusste ja nicht, dass das für dich ein Problem ist. Ich kann das Video auch löschen.
0: Nachdem 100 Leute es geteilt haben.
1: Tut mir leid. Aber wenn es noch einen Unterschied macht, du tanzt wirklich gut.
0: Du wolltest mich was fragen.
1: Ja. Frau Schiller hatte bei ihrer Rückkehr eine Runde Süßigkeit mitgebracht. Und ich habe gehört, du magst die Dinger. Na dann, bis später.
12: Armer Junge.
0: Hallo, Patrick.
12: Hallo, Schwesterlein. Willst du zuerst die guten oder die schlechten Nachrichten?
0: Die schlechten.
12: Hab eine Absage bekommen.
0: Shit. Tut mir leid.
12: Willst du jetzt die guten Nachrichten hören?
0: Weiß nicht.
12: Sie wollen dich haben. In der Hauptrolle.

0: haben wir denn da?
1: Nesrin.
0: Hast du was ausgefressen?
1: Ich? Nein, nein. Es hat nichts mit dir zu tun.
0: Mit wem denn? Annika? Hat sie dich in irgendwas reingezogen?
1: Ich habe versprochen, es niemandem zu sagen.
0: Ich mache mir einfach Sorgen um dich.
1: Um mich?
0: Klar. Wir sind doch Freunde.
1: Es ist wirklich nichts Schlimmes. Ganz im Gegenteil, es soll einfach nicht jeder wissen.
0: Bin ich jetzt jeder oder was?
1: Nein, nein, natürlich nicht.
2: Herzlich willkommen, Lin Nguyen.
1: Oh, ich muss. Entschuldigung, dass ich zu spät bin.
3: Danke, dass du dir Zeit für uns nimmst.
4: Sehr gern. Ich nutze doch jede Gelegenheit, um jungen Leuten diese Geschichten zu erzählen. Ich verspreche euch, das wird spannend.
5: Du könntest dich mit allem an mich wenden. Schauspielgrundlagen, Setup-Läufe. Tanzen kannst du und der Rest wird easy für dich.
0: Ich mach das nicht.
5: Kannst du nicht mal wenigstens drüber nachdenken?
0: Hab ich. Ich mach's nicht.
5: Aber warte. Ey, ist das dein Ernst?
4: Ich wurde 88 in Erfurt geboren. Meine Mutter war damals schon Künstlerin, als die Stasi zum ersten Mal auf ihre Bilder aufmerksam wurde. Da war sie nur ein paar Jahre jünger als ihr. Von da an wurde meine Mutter und meine Großeltern nie mehr aus den Augen gelassen.
0: Warum wurden denn die Gemälde verboten?
4: Aus ganz vielen Gründen. Weil sie staatskritisch waren, weil einfach der Stil nicht zur vorherrschenden Ästhetik passte. Auf manchen Bildern waren einfach Früchte abgebildet, die es nicht in der DDR zu kaufen gab. Meine Mutter hat oft heimliche Botschaften in ihren Bildern versteckt. Und später begann sie, mit KünstlerInnen im Geheimen Ausstellungen zu organisieren.
0: War das gefährlich?
4: Schon, aber es war für viele der einzige Weg, etwas auszudrücken und teilen zu können, worüber sie nicht offen sprechen durften.
0: Wurde ihre Mutter mal ertappt?
4: Mhm. Als sie 22 war, kurz nachdem sie meinen Vater kennengelernt hat. Er kam 85 als vietnamesischer Vertragsarbeiter nach Erfurt.
5: Tausende da draußen würden alles für so eine Chance geben. Ich würde alles für so eine Chance geben.
0: Ich bin nicht du.
5: Nein. Du bist besser. Überleg doch mal.

0: war wie früher, als wir noch zusammen getanzt haben.
1: Ja, war schön. Bis du mich ersetzt hast.
2: Ha? Du hast mich doch zuerst hängen lassen.
1: Es ging immer nur um dich. Dich, dich und wieder dich. Ich wollte nur tanzen. Aber nicht auf einer Bühne oder vor so einer blöden Kamera.
2: Weißt du eigentlich, wie hart ich kämpfen musste, um auf irgendeiner Bühne oder vor einer blöden Kamera stehen zu können? Ich habe mich nächtelang auf Castings vorbereitet. Mama und Papa belagert, damit sie mich von der Schule befreien. Weißt du noch, als ich so viel trainiert habe, dass ich mir eine Sehne gerissen habe und 2 Monate auf Krücken gelaufen bin? Du bekommst mal eben so eine Rolle, auf die ich monatelang hinarbeiten muss. Fliegt dir so zu. Was machst du damit? Du schmeißt es in den Dreck.
1: Ja, weil ich keine Lust darauf habe.
2: Du hast es noch nicht mal ausprobiert.
1: So. Muss ich nicht. Ich seh's doch bei dir.
2: Ach ja? Und was siehst du?
1: Personen, die ganze Zeit so tun, als wären sie was Besseres.
2: Komisch. Da sehe ich gerade nur eine.
3: Ja, Joshua?
4: Und ihre Mutter, wie hieß die genau?
3: Gabriele. Also Gabi. Saalfeld.
5: Wurde nach der Wende dann eigentlich alles besser? Also konnte ihre Mutter ihre Bilder frei ausstellen?
3: Also die Bilder wurden ihr förmlich aus der Hand gerissen. Und heute hängen ihre Bilder in renommierten Museen. In eurer Schule hängt übrigens auch eins. Aber dass alles besser geworden ist, das kann ich nicht behaupten.
5: Warum?
3: Mein Vater musste die DDR kurz vor der Wende verlassen. Sein Visum war abgelaufen. Und nach der Wiedervereinigung ist der Kontakt abgebrochen und meine Mutter stand auf einmal alleine mit mir da.
5: Haben Sie sich wiedergefunden?
3: Ja, 23 Jahre später. Ja, manchmal dauert die Suche nach einem Schatz etwas länger, als man denkt. Ich hoffe, ihr findet euren.
4: Wir müssen gleich zum Abdenken. So schnell wie möglich.
6: Ganz zuerst an.
4: Damit ich die ganze Arbeit für dich mache? Ich glaube nicht.
6: Ich kann warten.
4: Ich auch. Und wie lange weißt du schon, dass Gabriele Knauer Gabi Saalfeld ist? Ist ja auch nicht so wichtig. Dass du hier bist, zeigt, dass du das Kartenstück nicht hast.
6: Noch nicht.
4: Wir werden sehen.

0: Okay. Also, was ist das Problem bei dir und Patrick?
1: Wir tanzen einfach beide für was Unterschiedliches. Er für den Fame. Er will gesehen werden. Ich nicht.
0: Du willst beim Tanzen von niemandem bewertet werden.
1: Genau.
0: Und was noch?
1: Ich hätte dann nur Fake-Freunde.
0: Hat Patrick nur Fake-Freunde? Du hast ihn das nie gefragt, oder?
1: Wann denn? Er ist nie zu Hause. Und wenn doch, bereitet er sich auf seine Rollen vor. Er hat praktisch gar keine Zeit für Freunde.
0: Vielleicht wäre es dann cool, wenn jemand für ihn da ist, wenn er eine super wichtige Rolle nicht kriegt. Seine Schwester zum Beispiel. Wo ist denn dein Fahrrad?
1: Lilly ist im Sharespace. Du kannst aber schon vorfahren. Ich bin nach.
0: Sicher?
1: Sicher.
0: Okay, bis gleich.
1: Bis dann.

0: Hallo.
1: Ich weiß echt nicht, was Avas Problem ist. Wenn sie mitten in der Stadt anfängt zu tanzen, ist doch klar, dass sie dann gefilmt wird.
0: Hey Leute, ich habe Eis dabei.
1: Und eigentlich habe ich ihr auch nur so einen Gefallen getan. Vielleicht kommt sie ja jetzt ganz groß raus wegen meinem Video.
2: Mhm, aber will sie das überhaupt?
1: Ich glaube schon. Wer will denn das nicht?
2: Also im Mindset-Modul hat sie ganz klar gesagt, dass sie nicht tanzen will.
3: Können wir auch was haben?
1: Ein Mindset-Modul. Vielleicht tanzt sie nicht gern unter ihrem Niveau.
2: Annika hasst Waldmeister.
1: Echt, ich auch.
2: Ich mag Waldmeister gar nicht.
3: Kein Problem. Wir können tauschen.
2: Super, danke.

0: Boah, das hätte ich nicht gemacht. Wette, zwischen den zwei läuft was.
1: Nein, Marlon ist einfach so. Wirklich.
0: Okay. Netter Typ.

0: Ihr wolltet fliegen. Und ihr wart traurig, weil so viele Menschen traurig waren. Und ihr wolltet Bilder vom blauen Himmel malen. Verschwendet mit dem Schwachsinn nicht eure Zeit. Haben sie das auch zu euch gesagt?
1: Ständig. Die ganze Zeit. Wem nützt es, was ihr macht? Bilder werden die DDR nie zu Fall bringen.
0: Und was haben sie dann geantwortet?
1: Dass sie recht haben. Bilder lösen keine Probleme. Das machen Menschen. Aber Menschen brauchen Erinnerungen, Wünsche und Ziele. Sie brauchen neue Perspektiven, einen freien Geist. Menschen brauchen KünstlerInnen, die sagen, was andere nicht sagen können und sehen, was andere nicht sehen. Ich wüsste nicht, was damals hätte wichtiger sein können. Oder heute. Falls du noch mal irgendwelche Fragen hast, melde dich jederzeit.
2: Herr Java. Bereit für meinen großen Entschuldigungsmonolog?
3: Wenn du es auf einen Satz kürzt.
2: Es tut mir leid, was ich gesagt habe und dass ich dir ein schlechtes Gewissen machen wollte, damit du die Rolle annimmst. Weil du ja machen sollst, worauf du Lust hast. Und du, egal was du machst, ja immer noch meine großartige und verdammt talentierte Schwester bleibst. Hoffentlich.
3: Fertig?
2: Fertig.
3: Gut. Dann bin ich jetzt dran. Ich habe die Agentur angerufen. Und Mama und Papa. Ich mach's. Ich hab die Rolle angenommen.
2: Du verarschst mich.
3: Heute nicht.
2: Ich bin stolz auf dich. Und das heißt, wir stehen bald zusammen vor einer blöden Kamera. Ich habe auch eine Rolle bekommen. Keine Hauptrolle, aber eine schöne. Ich glaube, ich mach's.
3: Hammer!
2: Parate zur Feier des Tages?
3: Auf jeden Fall. Ja.

0: bist du ja? Los! Such nach einem Hinweis. Maxi kommt gleich von der Toilette wieder.
1: Da! Hm? Da auf der Bank, neben diesem Stein. Da, wo die Blumen sind. Da liegt ein Hut.
0: Ja, und?
1: Kommt der dir nicht irgendwie bekannt vor?
0: Maxi hat so einen?
1: Von ihrer Oma.
0: Du meinst...
1: Der Hinweis auf die Karte ist nicht im Bild versteckt, sondern er ist das Bild.
2: Los, komm,

0: Danke.
1: Kein Problem.
2: Nesrin, wie war dein Tag?
3: Ganz gut.
2: Wenn du lachst, schlägt mein Herz immer schneller.
3: Danke.

0: Hier muss es irgendwo sein. Denn, guck mal, hier ist so der Weg. Da ist diese Kreuzung mit den zwei Wegen.
1: Naja, und da ist die Bank mit dem Hut. Es ist wahrscheinlich irgendwo da.
0: Stimmt. Chiara? Chiara, du bist genial.

0: Io liebt es dort und die Leute scheinen auch echt cool zu sein.
1: Super. Sorry, wollte nicht stören.
2: Aber machst du auch ein Abschiedsfoto mit mir?
1: Ist heute dein letzter Tag hier?
2: Ich werde euch so vermissen. Aber wenn ich mit den Prüfungen durch bin, komme ich in jeden Fall zu Besuch.
1: Wehe, wenn nicht.
0: Achtung, Foto.
2: Danke, das hebe ich mir besonders auf. Wurde doch jetzt berühmt wirst.
3: Du wirst berühmt?
0: Ich will auch ein Foto.
2: Hey, wir machen ja Abschiedsfotos für mich, keine Autogrammstunde.
0: Dann lass doch einfach alle eins zusammen machen.
2: Sagt alle Einstein.
0: Einstein. Einstein.
4: Wow, Ava.
5: Respekt. Du, lass uns doch nachher noch mal brainstormen, wie wir dich in den Werbespot für meinen Pastinakensaft einbauen können, ja?

0: Du hast die Rolle wirklich angenommen?
1: Warum weiß das auf einmal jeder? Ich stehe auf einmal überall im Mittelpunkt. Franzi wollte sogar ein Foto mit mir machen.
0: Franzi hat mit allen ein Foto gemacht.
1: Ja, aber bei meinem meinte sie, sie hebt es sich besonders auf.
0: Okay, cool.
1: Ich glaube, das ist alles ein Riesenfehler.
0: Dann sag doch wieder ab.
1: Kann ich nicht. Ich weiß, dass ich mies zu Patrick war und ich wollte es wieder gut machen. Deswegen habe ich die Rolle angenommen. Mit der Bedingung, dass mein Bruder auch eine kriegt.
0: Oha, krass. Weiß er das schon?
1: Was? Nein, auf keinen Fall. Und das darf er auch nicht. Okay?
0: Ich sag nichts. Aber vielleicht solltest du, bevor es zu spät ist.
1: Ich lasse Patrick nicht hängen. Ich zieh das jetzt durch.

0: Mit zwei Kartenstücken allein kommen wir nicht weiter.
1: Wir parken uns einfach so lange für das Gabi-Gemälde, bis wir den Hinweis gefunden haben.
0: Ach du Scheiße.
1: Es ist kaputt.
2: Ganz kurz, entschuldigen Sie bitte. Ja, Herr Dr. Berger. Ja, das Museum ist informiert. Ja, ich kann mir das auch nicht erklären.
0: Nein!
2: Gut, danke.
3: Maxi, bitte leg das wieder hin.
0: Aber ich brauche das Bild noch.
2: Ach ja? Wofür denn?
4: Sieht aus, als müssten wir uns im Maxis Team keine Sorgen machen.
1: Weil es einfach wichtig für uns ist.
2: Also ja, nicht nur für euch. Also fragt mal die Menschen aus dem Stadtmuseum. Das ist hier immerhin nur eine Leihgabe.
0: Aber wie sind wir ohne das Bild?
3: Maxi, so ein Einbruch ist ein Schock. Das geht uns allen so. Glaub mir.
2: Umso wichtiger ist es, dass die Polizei jetzt in Ruhe ihre Arbeit machen kann. Deshalb alle in die Klassenzimmer. Zurück zum Unterricht. Ja, danke schön. Vielen Dank. Gut. Du bist auch leider gut.
1: Was machen wir jetzt?
0: Hey, warum musst du mich so erschrecken?
1: Musst du hier so rumschleichen?
0: Ist das dein Notendings?
5: Ja, und?
0: Muss das Teil immer frische Luft schnappen, oder was?
5: Ich habe den Test von deinem Zech zurückbekommen. 10 Punkte. Damit kann ich Null auf keinen Fall ausgleichen. Das heißt, bye bye Zweierschnitt und bye bye Beautycon.
0: Da hat sich wohl die Schummelaktion bei Herrn Zech so gar nicht gelohnt.
5: Und ich hätte dich beinahe mit reingezogen. Das war komplett scheiße von mir. Und weißt du, was das Schlimmste ist? Ich war eine echt miese Freundin. Es tut mir wirklich leid. Aber vielleicht kann ich es ja wieder gut machen.
0: Und wie?
5: Indem ich wieder die alte Masuda werde. Und die ultimative Rücktransformation mache. Heute Mittag. Bist du dabei?
1: Ich erwette den Finderlohn, dass Joshua das war.
6: Ich weiß nicht. Was ist mit Tony Hoppe, der...
1: Meine Oma soll also eine Diebin sein, aber du brichst in die Schule ein und zerstörst Bilder.
4: Das habe ich doch gar nicht nötig. Außerdem wäre das kriminell. Aber was soll man noch erwarten von der Enkelin einer Diebin?
1: Das stimmt doch überhaupt nicht und das weißt du auch. Du willst doch nur von dir selbst ablenken. Warum hast du denn sonst so dämlich gegrinst?
4: Lass mich los.
1: Erst wenn du es zugibst. Hey, komm mal wieder runter, okay? Joshua kann super ätzend sein, aber er ist bestimmt kein Einbrecher.
6: Ich glaube auch nicht, dass er es war.
1: Ach ja? Ich dachte, wir wären ein Team.

0: Rena, so ein Zufall.
1: Leon, du auch hier? Verrückt.
0: Ja, oder? Was führt dich her?
1: Ich habe da so eine Idee für einen Workshop, aber ich weiß nicht, ob das so zum Sharespace passt.
0: Was würdest du denn anbieten?
1: Business Coachings, also Businessplanung, Brainstorming-Strategien.
0: Jetzt sag nicht, du machst doch Präsentationstraining.
1: Doch, natürlich. Ich habe sogar eine ganz besondere Technik. Damit...
2: Klasse, wirklich toll. Aber wenn ich schlecht gespielte Werbung sehen will, dann gucke ich mit Oma Inge den Homeshopping-Kanal.
0: Hä? Wir wollten doch nur...
2: Schon kapiert, aber ich schaffe das alleine.
1: Ich will das wirklich machen, ehrlich. Soziales Engagement für gemeinnützige Projekte, das wäre ein absolutes Plus an Skills in meinem Lebenslauf.
0: Ernsthaft?
1: Was denn?

0: habe mich echt vermisst.
1: Schön, dich endlich kennenzulernen. Damit es klar ist, ich will deinen komischen Notengraf nie wiedersehen. Ich dachte, vielleicht findest du noch einen anderen Weg, zur Beautycom zu gehen.
0: Danke, Schwester. Aber ich glaube, gerade will ich das Leben einfach nur feiern. Hey, Masuda.
2: Zeig das Training.
3: Boah, ernsthaft?
4: Ausgerechnet heute muss er früher schließen. Irgendein Skateboard-Contest von seiner Nichte oder sowas. Und was ist mit mir? Ich hab Hunger.
3: Nee, danke. Das will ich jetzt auch nicht mehr.
5: Da drüben hast du früher was gekriegt.
3: Was?
5: Am Automaten gab's früher was zu essen.
3: Echt jetzt?
4: Egal, was da mal drin war, heute hätte ich da mein ganzes Geld reingesteckt.
5: Das ist es.
3: Ah ja?
6: Ich wollte doch einfach nur beweisen, dass du keine Spinnerin warst. Aber jetzt behauptet dieser Arsch, du wärst eine Diebin. Tut mir leid, Oma. Ich hab's echt verkackt.
0: Hast du überhaupt nicht.
4: Ach ja, dann fragt man ja schon.
0: Ist doch egal, was er denkt. Wir glauben dir. Marlon ist an Tony Hoppe dran, falls er das mit dem Gabi-Gemälde doch war. Wie hat er das gleich genannt? Invasiv?
3: Investigativjournalismus.
0: Ach, stimmt, genau. Außerdem, Mika will die restlichen 634 Ralph Müllers in ganz Deutschland checken. Annika und Tammy wollen auch helfen und ich... Ich sorge dafür, dass wir eine Kopie vom Gabi-Gemälde bekommen. Es ist noch nichts verloren.
4: Und was macht sie? Ich finde Joshua immer noch bescheuert. Auch wenn er kein Einbrecher ist, okay? Und ich würde alles geben, um sein dummes Gesicht zu sehen, wenn wir den Schatz vor ihm finden.
3: Macht, was ihr wollt. Das ist ein freies Land.
0: Wir kriegen das hin.
7: Wir haben im Übrigen seit über 8,5 Minuten Training.
8: Sorry für die Verspätung. Ich musste noch mein Zimmer aufräumen. Aber dafür bin ich komplett aufgewärmt.
7: Es ist schön, dass du schon aufgewärmt bist. Wir machen das aber normalerweise zusammen, wie du siehst.
8: Ja.
7: Immerhin bist du hier. Weißt du, was mit Simon ist?
8: Nee, keine Ahnung. Hab ihn nicht gesehen.
7: Okay, wir fangen jetzt trotzdem an. Also, hört mal. Heute ist das letzte Training vor der Qualifikation für die Landesmeisterschaften. Ich erwarte von euch allen vollen Einsatz, höchste Konzentration und absolute Disziplin. Klar?

0: Jetzt.
1: Perfekt.
2: Nicht schlecht.
1: Wie viel Umsatz machen wir?
2: Die Zutaten haben 47,14 Euro gekostet. Und wenn wir so 12 Falafel-Packs für je 4 Euro verkaufen, dann haben wir das Geld wieder drin. Und der Rest geht an den Sharespace.
1: Dann kann ich ihn ja noch retten. Also ich meine natürlich wir.
2: Wie viele Falafel wären das eigentlich?
1: 137.
2: Echt?
1: Nee, das war jetzt geschätzt. Ich hab's nicht so mit Zahlen. Ich schieb lieber eine ruhige Kugel. Was machst du?
2: Ich ruf meinen Dad an. Der will seinen Witz zurück.
3: Visualisiert das Ziel.
4: Ich visualisiere dem gleich ein Umstyling.
3: Auf die Plätze. Fertig.

0: Wieso geht das nicht? Von wegen, wir kriegen das hin.
1: Ich habe auch kein Glück. Kein passender Ralf Müller in ganz Erfurt. Bleiben nur noch gut 600 im Rest von Deutschland.
0: Wenigstens hast du eine Auswahl.
2: Marlon kommt auch nicht weiter.
0: In diesem Beitrag von Erfurt TV steht Dr. Berger praktisch die ganze Zeit vom Gabi-Gemälde. Und das Stadtmuseum will mir auch keine Kopie geben.
1: Brauchen wir die überhaupt? Wir haben das doch schon so oft abgesucht.
0: Wir müssen doch irgendwas tun. Für Maxi. Das Ding geht ja doch.
1: Bringt uns aber nichts. Bei dem Pixelhaufen erkennt man genau nichts.
0: Ich brauch doch nur ein blödes Foto. Foto? Hat vielleicht irgendjemand vom Einstein eins gemacht?
1: Bestimmt.
0: Hast du eine Idee?
1: Frag doch Noah. Der hilft immer gern.
0: Noah? Echt? Bist du sicher?
1: Nee, überhaupt nicht. Aber er hat auf jeden Fall eine Kamera. Und das kann auch schon mal nicht schaden.
0: Ich weiß nicht. Es würde mich nicht wundern, wenn das da echtes Blut ist.
1: Hast du etwas Schiss?
3: Kannst du mir mal das Powerband reichen? Hallo, alles okay bei dir?
4: So, ihr Lieben, zum Ende habe ich noch ein kleines Highlight für euch.
5: Ich habe nämlich gerade mal die Zahlen ausgerechnet und es sieht so aus, als ob heute ein neuer Einstein-Rekord aufgestellt wurde. Und zwar ist es Masuda! Wenn du jetzt mit der nötigen Ernsthaftigkeit dranbleibst, hast du dieses Jahr bei den Landesmeisterschaften eine sehr realistische Chance, dir eine Medaille zu holen. Aber der Dino muss im Schrank bleiben.
3: Ja, voll nice, aber nee, danke. Mein Schuljahr war bis jetzt echt stressig und ich muss mich jetzt erstmal um die wichtigen Sachen kümmern. Tut mir voll leid, dass ich so eine ätzende Mitbewohnerin war. Aber das ist jetzt vorbei. Die alte Masuda ist wieder am Start.
5: Sag mal, mit den wichtigen Dingen meint ihr aber schon Sport, oder?
3: Ohne Lernterror, ohne Stress. Ich schlafe meinen Kleiderschrank. Und ich sag nie wieder mehr, dass du nicht mehr laut lachen darfst. Und wenn ich das sage, schütte ich mir freiwillig einen Eimer Schleim über den Kopf.
6: Willkommen zurück, Schwester.
5: Sag mal, auf dich kann ich mich aber verlassen, oder? Hm. Es riecht. Hand drauf.
3: Klar.

0: Kann ich dir helfen?
1: Hi, Eleanor. Also, eigentlich wollte ich nur mal kurz fragen.
0: Alles okay bei dir? Kannst du kein Blut sehen? Das ist nur Rote-Bete-Saft. Avas Rezept.
1: Also eigentlich wollte ich nur fragen, ob du vielleicht ein Foto vom Gabi-Gemälde gemacht hast. Es ist wirklich total wichtig.
0: Das, was kaputt gemacht wurde. Sorry, ich habe meine Kamera nicht wirklich viel in der Hand seit letztem Sommer.
1: Oh, okay, schade. Tschüssi.
0: Karl, hast du mal versucht, das Bild nachzumalen? Manchmal fallen einem da noch neue Dinge auf.
1: Also ich kann mal so gar nicht malen, aber vielleicht... Danke. Krass. Das ist ja voll nett.
2: Weißt du, wie lange ich keine Zeit mehr hatte, einfach mal sowas richtig Nices zu kochen?
3: Es freut mich richtig, dass du das Leben mehr feierst. Es wird auch Zeit.
2: Safe. Und danke für deinen Tipp letztens, ne? Wirklich, der hat mich gerettet.
3: Was würdest du nur ohne mich machen?
2: Vielleicht einen neuen Einstein-Rekord aufstellen?
3: Oder deine Pancakes anbrennen lassen?
2: Shit! Und sonst so? Wie war die Sportgala?
3: Mega! Emma war auch da und sie hat mich auch in den Outfits beraten.
2: Die Schwester hat Geschmack. Sorry, dass ich dich da letztens so hängen lassen habe.
3: Ja, alles gut. Emma ist richtig cool. Sie hat doch letztes Jahr das Landesfinale gewonnen. Und deswegen kannten sie auf der Gala halt fast alle.
2: Herr Hauser will jetzt, dass ich bei der Quali mitmache. Aber ganz ehrlich, ich will einfach nur chillen.
3: Emma meinte, es war auch richtig stressig. Ich meine, das Fernsehen war da und ihre Trainerin ist komplett durchgedreht. Und ihre Eltern wollten die Medaille gar nicht mehr hergeben. Masuda, bist du eingefroren?
2: Nee, ich überleg nur. Ich glaube, so eine Medaille würde meine Eltern vielleicht auch beeindrucken.

0: Ich weiß nicht.
1: Aber du malst doch sowieso gerade.
0: Naja, aber das Werk einer anderen Künstlerin nachmalen, das ist doch irgendwie wie Diebstahl.
1: Ey, du klingst jetzt schon genauso wie Joshua. Genau deshalb ist Maxi immer so fertig. Und ein Bild nachzumalen ist doch kein Diebstahl. Genauso wenig wie wenn man Finderlohn bekommt. Und außerdem, Maxis Oma ist keine Diebin.
0: Und wieso schreist du mich jetzt an? Alle sind wütend oder fies zueinander. Ich kann das nicht mehr.
1: Chiara, warte! Maxi ist einfach so traurig. Chiara!
2: Wir wären der Renner.
3: Aber sowas von.
0: Was wird das?
4: Wir verkaufen Falafel, weil ich heute Mittag so einen Hunger hatte. Und Leon hier hat ausgerechnet, dass wir damit mega reich werden und dann sogar den Sharespace retten können.
0: Schön. Du hast sogar schon eine Notlösung parat. Aber weißt du, was noch schöner wäre? Wenn du einfach mal an mich glauben könntest.
4: Habe ich was Falsches gesagt?

0: Ich halte das nicht mehr aus. Alle sind immer nur gegeneinander. Das ist so schlecht fürs Karma.
1: Okay. Okay, es ist schwierig für dich. Aber Maxis Team will den Schatz nur finden, um von dem Geld ein Denkmal zu errichten.
0: Und den Sharespace zu retten.
1: Egal. Sie wollen sich nur selbst damit bereichern. Das muss ich verhindern. Für mein Karma.
0: Können wir nicht wenigstens versuchen, zusammenzuarbeiten?
1: Das will Maxi ja nicht. Ich sorge dafür, dass du nicht mehr so zwischen die Fronten gerätst, okay? Ich hoffe, du bleibst in meinem Team. Ich brauche dich. Du hast den Hinweis auf dem Gemälde entschlüsselt. Ohne dich hätte ich das Kartenstück bestimmt erst eine Woche später gefunden.
0: Ich hoffe, du setzt das weise ein.
1: Das habe ich vor. Aber damit das klappt, darfst du Maxi nicht verraten, dass ich es habe.
0: Okay. Ich glaube, wir können jetzt wieder unseren Geheimniskokon verlassen. Hey, Hauser.
2: Danke, aber nach 16 Uhr esse ich kein Süßkram mehr. Alles eine Frage des Mindsets.
3: Okay, wollt ihr alleine essen?
2: Okay. Wie kann ich dir helfen?
3: Ich bin am Start.
2: Am Start bei?
3: Der Quali fürs Landesfinale.
2: Oh. Ja, das finde ich richtig gut. Aber Masuda, wenn wir das jetzt machen, dann machen wir es richtig. Keine halben Sachen. Es wird nicht gechillt.
3: Ja, klar. Schon klar. Keine halben Sachen. Aber erst ab morgen. Weil heute will ich noch einen letzten Abend auf Vorrat chillen. Verstehen Sie?
2: Klar.
3: Sehen uns auf der Bahn.

0: Ich hatte heute schon echt genug Ärger, okay?
1: Was war denn los?
0: Probier mal.
1: Scharf.
0: Tommy meinte, sie heizt das Falafelbusiness mal so richtig auf. Aber ich glaube, ihr ist einfach der Chili ausgerutscht. Und der Falafelverkäufer meinte, es geht nicht, weil seine Kunden am Ende denken, dass sie von ihm sind. Hör auf.
1: Sorry. Tut mir auch echt leid, dass ich dich so angemotzt habe. Ich finde es eigentlich echt lieb von dir, dass du dich so für mich einsetzt. Auch wenn euer Auftritt heute Morgen eher so mäh war.
0: War halt ein Versuch. Ich wollte halt einfach helfen.
1: Hast du?
0: Ach echt?
1: Mir ist klar geworden, dass ich das nicht allein schaffen muss. Es ist okay, Hilfe anzunehmen. Also habe ich Rena angerufen. Danke.

0: Ich weiß, wo das dritte Kartenstück ist.
1: Und? Willst du dein Wissen vielleicht mit mir teilen?
0: Klar, Joshua hat es.
1: Was? Deswegen hat dieser Arsch heute Morgen so gegrinst.
2: Also, Chiara hat's gefunden, aber irgendwie will sie nicht mehr in seinem Team sein. Oder vielleicht doch, aber das wissen sie selbst noch nicht so genau.
1: Danke, dass du immer an meine Oma und mich geglaubt hast.
2: Ist doch klar.
1: Dann brauchen wir nur noch eine Idee, wie wir da rankommen.

0: Ich sag's dir, Moritz hat nur Leo im Kopf. Ich freue mich ja, dass ihr zusammen sind. Aber er könnte ab und zu mal auch was mit uns unternehmen.
1: Oh, gute Idee. Was trinken?
0: Papa! Papa, wo willst du hin?

0: Das warst doch aber nicht du, oder?
1: Irgendwas stimmt hier nicht.
0: Komm, wir nehmen das mit.

0: Hey! Was fällt dir ein, den Hund hier frei rumlaufen zu lassen? In Hamburg ist Leinenpflicht. Und erst recht im Wald.
1: Ja, ich weiß. Ich wollte doch nur...
0: Außerdem ist schon Zeit. Weißt du, was das ist? Die meisten Wildtiere haben Junge. Und dein Köter läuft hier frei rum?
1: Er ist kein Köter.
0: Wildernde Hunde dürfen auch abgeschossen werden.
1: Komm, Pepper.
2: So ein blöder Typ. Das Doofe ist nur, er hat leider recht.
3: Ja, du weißt doch, Hunde dürfen im Wald nicht frei rumlaufen. Und wildern erst recht nicht.
1: Aber Peppa hat doch nicht gewildert. Er tut sowas nicht.
2: Natürlich nicht, aber...
3: Auf jeden Fall muss er ab jetzt an die Leine.
1: Aber Mama!
3: Nichts aber.

0: lieber am Bo von Suffen.
1: Wir?
0: Am Bogel vom Arbeit.
2: Amy, was ist los? Ey, das ist auch ungerecht. Peppa hat überhaupt nichts gemacht.
3: Und du bist sicher, dass er das Eichhörnchen nicht nur gefunden hat, sondern vielleicht doch?
1: Hakim, spinnst du?
4: Peppa würde sowas nie

0: Angst. Wir müssen sofort zum Tierarzt.
1: Wir kommen mit.
0: Ruft an, sobald ihr was wisst.
1: Okay.

0: Merkwürdig. Erst schleppt Pepper das Tier hier an, dann wird er selber krank. Das kann doch kein Zufall sein.
1: Kannst du es untersuchen?
0: Klar.
2: Hallo, Mama.
1: Ja, wir kommen noch ein bisschen später. Wir... Ja, ich weiß, was wir abgemacht haben, aber können wir nicht? Okay, wir kommen.
0: Essen?
1: Ja, Mama hat gesagt, wir sollen heute mal ausnahmsweise pünktlich kommen.
0: Ich untersuch's morgen nach der Schule. Versprochen.
1: Okay.
3: Ach, na, da seid ihr ja. Hoffentlich habt ihr Hunger mitgebracht.
4: Klar.
0: Wo ist Papa?
3: Ich weiß nicht, eigentlich wollte er direkt vom Jobcenter herkommen. Der wird schon kommen.
5: Hey!
3: Da ist er ja.
5: Hallo, Habibati. Ich hab gute Neuigkeiten. Ich hab einen Job.
3: Echt? Mabruk!
5: Habibati Kwiki. Meine erste richtige Arbeit hier in Deutschland.
4: Super, Papa!
5: Hakimo! Habibi.
0: Und was ist das für ein Job?
5: Na, ein Containerservice im Hafen. Ich kann schon morgen anfangen. Aber ich brauche vorher eine Sozialrentennummer.
0: Sozialversicherungsnummer. Die braucht jeder, der in Deutschland arbeiten will. Wenn du möchtest, können wir morgen direkt zum Amt gehen.
5: Ja, das wäre toll.
0: Morgen nach der Schule?
5: Perfekt.
3: Jalla, kommt hier helfen.
5: Lass uns Mama helfen.
1: Hey, Amy, wie geht's Papa?
6: Er hat sich vergiftet.
1: Vergiftet?
6: Ja, aber die Ärzte meint, es wird wieder. Wir haben jetzt Medizin und er braucht ein paar Tage Ruhe.
1: Ein Glück. Oh Mann. Danke, dass du Bescheid gesagt hast. Ich drück die Daumen.
6: Bis morgen.
3: Wir haben zwei Stücke. Hakim, wann werde ich nicht hätten? Hayat, yalla, komm, fadal,
5: ja.
1: Pepper wurde vergiftet.
4: Was?
1: Ja, wir müssen rausfinden, was dahinter steckt. Aber du bist ja schon mit Papa verabredet.
0: Was soll das denn jetzt heißen?
4: Nichts. Du hast nur versprochen, das Eichhörnchen zu untersuchen.
0: Aber Papa ist mindestens genauso wichtig.
3: Also, lass uns jetzt essen.
4: Ja. Danke. Ich habe keinen Hunger.
3: Yasina!
5: Yasina?
3: Was hat sie?
5: Ist sie sauer auf mich?
0: Nein, auf mich.

0: sagt, die macht alles für Papa. Da habe ich überhaupt keinen Platz mehr. Ich meine, das bilde ich mir noch nicht ein, oder? Und jetzt hat er noch nicht mal Zeit, das Eichhörnchen zu untersuchen.
1: Moritz Bruns?
2: Eichhörnchen. Guter Punkt. Aber Hakim hat die Untersuchung doch schon durchgeführt. Hat er dir davon nichts erzählt?
1: Was?
2: Da.
1: Aber warum sagt er mir das nicht? Wo ist eigentlich Leo?
2: Die besucht ihre Mutter in der Klinik. Das Eichhörnchen ist an Gift gestorben. Haki meint, es war auf jeden Fall schon tot, als Peppa es gefunden hat. Aber wer vergiftet Tiere im Wald?
1: Und warum? Vielleicht benutzen sie das Eichhörnchen ja so wie ein Köder. Ich habe mal was von Hundehassern gelesen. Die machen das auch so.
3: Der Typ im Wald, der hasst Hunde. Und was ist, wenn er noch andere Tiere vergiftet? Los, komm, wir müssen noch mal in den Wald.
1: Ich muss zum Imbiss.
2: Ich komm mit.
4: Danke, dass du mit mir gekommen bist, Hakim.
2: Klar doch. Krass, oder?
4: Was machen die da?
5: Moin! Was für ein Wetter, ja? Du musst Assad sein, oder? Oh, seh schon, alles dabei.
4: Hallo, Herr Holbein.
5: Hallo.
4: Das ist mein Sohn, Hakim. Er hat mir mit den Papieren geholfen.
5: Ach, da kommt mal mit. Das ist ja toll, dass du deinem Vater hilfst, Hakim. Familie ist immer das Wichtigste. Familie und ein guter Job, oder?
2: Oh, ich muss los. Entschuldigung.
4: Salam, Hakim.
2: Tschüss.
5: Tschüss, Hakim. Nico? Nico, kommst du mal? Das ist Nico, Azad. Ihr werdet die nächsten Tage zusammenarbeiten. Nico zeigt dir alles.
4: Freut mich.
5: Ja, moin.
2: Guck mal, da.
3: Das ist er, der Typ von gestern.
2: Was hat er nur vor?

0: Wahrscheinlich legt er schon wieder einen Köder aus. Warte!
1: Was machen Sie denn da?
2: Mann, habt ihr mich erschreckt. Ich versuche gerade, das arme Tier zu retten. Und ihr?
1: Wir... Können wir irgendwie helfen?
2: Ja, kannst du mir mal die Box herstellen?
0: Ist es verletzt?
2: Scheint so. Jedenfalls muss es sofort zum Tierarzt. Ja, genau. Kannst du die Tür aufmachen? Prima. Ja, ganz ruhig. Komm her. So. Danke für eure Hilfe.

0: mir leid, wenn ich dich gestern so... Aber im Moment finde ich so viele kranke Tiere im Wald. Die haben keine Chance, wenn Hunde frei rumlaufen. Irgendwas stimmt hier nicht. Also dann, ihr zwei.
1: Merkwürdig. Wenn es hier so viele kranke Tiere gibt, dann müssen die sich doch irgendwo vergiften. Shit.
2: Das Wasser! Peppa hat aus dem Tümpel getrunken. Los, komm!
3: Ach, hallo!
4: Hey!
3: Na, wie war dein erster Tag? Ja, Papa, wie war's?
4: Sehr gut. Ja? Meine Kollegin Neko ist total nett.
3: Cool.
2: Und was machst du da so genau?
4: Alles, was mit Containern zu tun hat. Reinigung, Wartung, alles.
2: Diese riesigen Überseecontainer?
4: Ja, die für die großen Schiffe.
2: Aber du hast doch was ganz anderes gelernt.
3: Willst du jetzt Papas neuen Job schlecht machen?
2: Nein, ich darf doch wohl fragen.

0: Bist du mit den Proben auch vorsichtig umgegangen? Wir wissen nicht, ob das den Menschen vielleicht auch gefällt.
1: Spinn doch. Vollidiot, ey.

0: Okay, also nochmal. Der Typ im Wald rettet Tiere.
1: Genau. Als Verdächtiger schaltet er aus. Eigentlich hat er auch gar nichts gegen Hunde, aber er sorgt sich um die kranken Tiere.
0: Hm. Und was mit den Proben, die ihr mitgebracht habt?
1: Hakim, hast du schon was gefunden? Wenn im Wasser die gleichen Gifte sind wie bei Pepper und dem Eichhörnchen, dann wissen wir wenigstens, was die Ursache für die kranken Tiere ist.
0: Aber wie kommt das Gift in den Wald?

0: Fabriken oder Industrien gibt's da jedenfalls nicht.
1: Also die Proben aus dem Wald enthalten auf jeden Fall ähnliche Toxine. Aber was das genau ist, das dauert noch ein bisschen.
2: Dann schlage ich vor, wir sehen uns inzwischen im Wald um. Irgendwo muss diese giftige Brühe ja herkommen.

0: Hasan! Hasan!
1: Chef?
2: Heute nach deiner Schicht steht noch eine Extratour an. Bist du dabei?
1: Extratour?
2: Ja, dauert nicht lange. Ich zahle natürlich die Überstunden. Nico kommt auch mit. Was ist? Kann ich auf dich zählen?
1: Na klar, bin ich dabei.
2: Sehr schön. Wenn du weiter so machst.
0: Ciao.
1: Ciao.

0: Hast du schon was herausgefunden?
1: Kalium- und Natriumhydroxid. Beide Verbindungen kommen in den Proben aus dem Wald, im Eichhörnchen und in Peppers Speichel vor.
0: Wow. Natriumhydroxid wird auch Erznatron genannt. Krass. Beide Stoffe kommen bei industriellen Reinigungsmitteln vor. Und so wie es aussieht, werden die vor allem zur Reinigung großer Hallen und Containern benutzt.
1: Containern? Warte mal, mein Vater arbeitet doch bei so einem Container-Service.
0: Stimmt, vielleicht weiß er ja mehr.
1: Kein Empfang.
0: Dann fahren wir ihm einmal schnell bei der Firma vorbei.
1: Okay.
2: Hier haben wir die Wasserproben genommen.
3: Unglaublich. Wieso schmeißen die Leute eigentlich ihren Müll in den Wald?
2: Keine Ahnung, aber davon ist der hier jedenfalls nicht gestorben.
4: So, eins, zwei und... Oh, sag mal, pass auf! Mensch, das Reinigungszeug, das ist richtig ätzend.
5: Und was passiert jetzt damit?
4: Damit, das sind nur Reste, die müssen entsorgt werden. Ist Sondermüll.

0: So, Jungs, alles klar? Können wir los?
1: Jo.
0: Gut.
2: Verschlossen. Scheint keiner da zu sein. Ist das nicht der Wagen von Moritz Foto? Ich versuche noch mal Papa zu erreichen.
3: Und sonst so? Hm?
4: Alles gut. Bei mir läuft alles gut. Danke. Nico hilft auch. Vielen Dank.
3: Spiel gesehen gestern?
4: Nein.
5: Nee.
3: Habt ihr was verpasst?
6: Hey Joachim.
7: Hi, Leo und ich haben gerade den Transporter gesehen.
2: Der dich und Amy fast umgefahren hätte.
6: Was?
7: Ja, der ist hier vom Hof gefahren.
2: Vom Container-Service, wo mein Vater arbeitet.
8: Papa?
7: Ja.
6: Wie, und ihr meint jetzt, sie kommen hierher?
8: Keine Ahnung, aber kann doch sein.
9: Und was ist jetzt mit Papa?
7: Ich weiß es nicht. Ich kann ihn nicht erreichen.
2: Vielleicht ist das alles nur ein Zufall, aber haltet die Augen offen, okay?
7: Okay, machen wir.
2: Bis dann.
8: Oh Mann.
6: Also los, gehen wir zum Waldweg.

0: Frag dich mal nützlich.
1: Ich wette, da ist kein Bioabfall drin.
2: Oh mein Gott, da ist Papa.
3: Wir lassen doch hier nicht die giftigen Tanks ab, oder? Sie müssen doch zur Deponie.
4: Azad, weißt du, was das kostet, den ganzen Scheiß korrekt zu entsorgen? Keine Sau kann sich das heute mehr leisten. Da kann ich den Laden gleich dicht machen. Also, denk an deine Familie. Denk an das Geld. Willst du den Job behalten oder nicht?
3: Aber das geht doch nicht.
4: Natürlich geht das. Und jetzt tu, was ich dir sage. Verstanden?
3: Nein. Da mache ich nicht mit.
4: Ach. Da machst du nicht mehr mit. Du hast mitgeholfen, die Kanister zu verladen. Du steckst schon mittendrin, mein lieber Azad. Und jetzt pack endlich mit an!
3: Hey, Azad!

0: Nein, warte! Das ist zu gefährlich! Wir rufen die Polizei!
1: So, was machen wir jetzt mit ihm?
2: Keine Sorge, den bringen wir schon zum Schweigen. Aber jetzt kippen wir erstmal das Zeug aus, okay?

0: Mann, was machst du denn hier?
1: Das erkläre ich dir später. Wir müssen erstmal hier weg. Kannst du aufschlafen?
2: Aber Chef, hast du das auch gehört?
3: Ja.

0: Hey Leute, seht mal, ich habe alles gefilmt. Wollt ihr sehen oder? Ich hatte eine bessere Idee. Ich schick's direkt an die Polizei.
1: Was? Verdammt, wer bist du denn? Los, Nico! Mann!

0: Gibt's ein Problem?
1: Es geht dich nichts an. Verschwinde! Ach du Scheiße!
2: Hier geblieben! Ja, ah!

0: Hallo, herzlich willkommen.
1: Und, Papa, was machst du jetzt?
0: Naja, ich muss mir was Neues suchen. Aber ich habe schon Ideen. Vielleicht mache ich mich auch selbstständig.
2: Oh Gott, das kann ja was werden.

0: Was soll das jetzt heißen?
1: Und was ist jetzt mit dem Gift im Wald?
2: Tja, das Umweltamt weiß jetzt jedenfalls Bescheid und will sich kümmern. Aber es wird wohl eine Weile dauern, bis sich alles wieder erholt hat.
3: Also Holbein kann auf jeden Fall kein Gift mehr hinbringen. Der kommt jetzt erstmal hinter Gitter.
4: Hat er auch verdient.
3: Ja.
5: So.
0: So. Okay, hier.
5: So, nimm mal.
0: Keine Sorge, ich mache keine große Rede. Ich möchte mich bei euch allen bedanken. Wer weiß, ohne euch, wo ich jetzt wäre. Hakim, Papa, Emmy, Moritz, Leo, aber ganz besonders möchte ich anstoßen auf meine mutige Tochter. Auf Yasina!
6: Auf Yasina!
0: Cheers!
5: Auf dich?
7: Wir werden fast gestorben.

0: Alles okay?
1: Ja, aber ich glaube, ich erstelle dir eine neue Playlist.
2: Hallo, Nachbarn.
0: Hallo, Herr Carlsen.
3: Hallo.
0: Na, haben Sie den Kuchen gerochen?
2: Nein, aber jetzt muss ich sagen.
0: Darf ich Ihnen ein Stück anbieten?
2: Vielen Dank, das klingt verlockend, aber ich bin eigentlich wegen was anderem hier. Diese Skulptur habe ich erst kürzlich geerbt.
0: Oh.
2: Also, um es kurz zu machen, ich bin heute Abend auf einer Geburtstagsfeier in Berlin. Ich komme erst morgen früh zurück. Wäre es möglich, dass Sie eine Nacht darauf aufpassen? Irgendwie will ich Sie nicht allein in meiner Wohnung lassen. Ich dachte, Sie als Polizistin?
0: Kein Problem. Die Skulptur kann gern die Nacht hier bleiben.
2: Dankeschön. Da bin ich erleichtert. Ich hole Sie dann morgen wieder ab.
0: Alles klar.

0: der ist vom Einbrecher, oder?
1: Nichts verwischen und nichts anfassen. Den Rest macht die Spurensicherung.
0: Schon klar.
2: Amy, hast du das Gesicht vom Täter erkennen können?
3: Der war vermummt und ungefähr so groß wie er.
4: Also, so wie es aussieht, hat der Dieb wahllos mitgenommen, was ihm wertvoll erschien. Ein gezielter Kunstraub war es jedenfalls nicht.
5: So, ich habe mit der Schule gesprochen. Amy, du kannst heute hier bleiben, okay?
6: Hey, immerhin eine gute Nachricht.
7: Und ich mache nachher einen Termin beim Hörakustiker. Für ein neues Gerät. Ich hoffe, das klappt schnell. Hier. Vielleicht hilft der so lange ein bisschen.
8: Oh, guten Morgen zusammen. Bin sofort gekommen, als ich Ihre Nachricht gehört. Geht's Amy denn gut?
7: Naja.
8: Das kann doch alles nicht wahr sein. Die Skulptur ist über 20.000 Euro wert.
7: Was?
8: Ja, ich habe sie gerade erst schätzen lassen bei diesem Gutachter Selge hier. Ich habe es gleich mitgebracht.
7: Ich wünschte, das hätten Sie mir vorher gesagt, Herr Carlsen. Dann hätte ich die ganz anders weggeschlossen.
8: Na ja, ich dachte, Sie als Polizistin...

0: Die einzige Spur, die wir haben, ist dieser Abdruck. Und der ist auf keinen Fall von uns.
1: Okay.
0: Moment mal.
1: Diese Spirale.
0: Nur ganz bestimmt ist Nika haben diese Spiralen.
2: Wie? Bist du jetzt Schuhexperte oder was?
0: Quatsch. Aber dieser Sneaker ist total bekannt. Ist eine Sonderedition.
3: Habt ihr schon ohne mich angefangen?
0: Nein. Ich hab mir nur den Sneaker gezeigt.
1: Also die Polizei geht von einem zufälligen Einbruch aus?
0: Ausgerechnet in der Nacht, in der die Skulptur bei uns ist? Niemals.
2: Nein. Karl ist noch nicht. Der hat doch geahnt, dass jemand die Skulptur klauen will. Sonst hätte er sie nicht hierher gebracht.
0: Mit dem müssen wir auch noch mal reden.
3: Mann!
1: Was ist?
3: Ihr seid viel zu schnell. Ich kann euch überhaupt nicht verstehen.
0: Sorry, Amy. Sollen wir noch mal...
3: Okay, wir müssen den Einbrecher so schnell wie möglich finden. Dann kriegt Amy ihre Hörgeräte wieder.
1: Irgendwer muss eurem Nachbar gestern gefolgt sein. Die Frage ist doch, wer wusste von der Skulptur und wie viel sie wert ist?
2: Der Gutachter. Carsten hat die Skulptur schätzen lassen.
0: Ja, von diesem Selge.
3: Okay, dann gehen wir dahin.
0: Und wir reden noch mal mit Carlsen.
1: Hier muss es sein.

0: Hallo. Wollt ihr zu mir?
1: Ja, guten Tag. Wir sollen für die Schule ein Referat über außergewöhnliche Berufe schreiben. Und unser Nachbar Herr Carlsen meinte, Sie wären genau der Richtige.
0: Ich?
2: Ja, Sie haben noch für ihn eine Skulptur geschätzt. Und er war so begeistert von Ihrer Arbeit.
1: Und außerdem ist Kunstgutachter so ein besonderer Beruf.
0: Naja.
3: Bitte dürfen wir Sie befragen.
0: Ich bin eigentlich auf dem Sprung, also...
1: Es dauert auch nicht lange.
0: Na gut, kommt rein.
1: Oh, und Entschuldigung, aber dürfte ich einmal kurz auf die Toilette?
0: Ja, klar. Eins höher. Erste rechts.
1: Danke.
4: Okay, da sind wir.
5: Ich will jetzt wissen, ob du das warst.
6: Traust du mir das wirklich zu?
5: Ja. So pleite wie du bist.
6: Mann, Papa, ich...
5: Du kommst nach Jahren zurück, hast keine Bleibe und willst auf einmal, dass ich die Skulptur verkaufe? Was soll ich denn da denken?
6: Ja, dass ich vielleicht dein Sohn bin und dass ich sowas nie machen würde.
5: Was ist in der Tasche drin?
6: Das geht dich gar nichts an.
5: Nils! Nils! Jetzt hau doch nicht immer ab!
7: Hinterher.
0: Und neben Versicherungen und Museen sind unsere Kunden eben auch Privatleute. Wie Herr Carlsen.
3: Und wie ermitteln Sie den Wert eines Kunstwerks?
0: Also das ist komplex. Der Preis eines Kunstwerks wird mit der Formel Breite plus Höhe multipliziert mit dem Künstlerfaktor errechnet. Dabei ist es gleichgültig, ob es sich um Ölgemälde, Acrylbilder oder Aquarelle handelt. Nur bei Plastiken und Skulpturen, also dreidimensionalen Objekten, wird zusätzlich zur Breite und Höhe auch die Tiefe eines Kunstwerks in die Rechnung mit einbezogen.
3: Aha.
2: Wusstest du, dass Carlsen einen Sohn hat?
4: Nee, aber er scheint irgendwie Geld zu brauchen.
2: Achtung! Wahrscheinlich ist in der Tasche die Skulptur. Los, komm.
4: Moritz, warte!
2: Stopp! Die Skulptur ist geklaut.
8: Was?
2: Ja, er hat sie von seinem Vater gestohlen.
6: Wie bitte? Ey, das ist mein Laptop.

0: Spielt ihr jetzt Detektive oder was?
1: Naja, bei uns wurde ja eingebrochen.
2: Und wir wollen ihrem Vater helfen.
1: Ja, immerhin hat er die Skulptur extra zu uns gebracht, damit sie sicher ist.
0: Ach, ihr seid von den Bruns?
1: Mhm.
0: Okay, hört mal. Ich hab damit echt nichts zu tun. Ich hab die letzten Jahre auf Bali gelebt und jetzt bin ich bei meinem Papa gelandet. Und ehrlich gesagt sind wir nicht so ein gutes Team. Aber ich habe jetzt ein Zimmer gefunden. Und für die Kaution muss ich eben meinen Laptop verkaufen. Okay?
1: Alles klar.
0: Viel Glück euch beiden. Und danke für den Kuchen.
2: Gerne.
3: Zusätzlich fließen aufwendige Maltechniken, teure Materialien und selbstverständlich der Bekanntheitsgrad des Künstlers mit ein. Auszeichnungen, Veröffentlichungen, bekannte Gönner und Förderer. Und dann ist da natürlich der Kunstmarkt selbst, der eine große

0: Noch jemand Nudeln?
1: Amy?
0: Noch Nudeln?
2: Okay. Amy braucht unbedingt ihre Hörgeräte wieder.
3: Hakim hat die Sode vom Gutachter gecheckt. Es ist dieselbe wie vom Einbrecher.
2: Selge also. Den besuchen wir morgen nochmal. Was?
3: Amy hat echt Glück mit dir. Und ich auch.
0: Oh.
2: Oh.
0: Ich glaube, ich hol mal noch. Ich hol noch Kuchen.
2: Mist.
3: Und jetzt?
2: Keine Ahnung, aber man, wir haben nichts Falsches gemacht.
4: Auf jeden Fall musst du mit Moritz reden.
5: Okay. Worüber?
4: Lars? Na, über Verhütung.
5: Oh, nee.
4: Uff. Ja, ich meine, wenn die beiden jetzt hier Tag und Nacht zusammen sind.
2: Wir sind halt zusammen. Na und? Ist doch nichts Schlechtes.
3: Nee. Aber deine Eltern haben mich aufgenommen und ich komme irgendwie total komisch vor. So, als ob ich sie die ganze Zeit angelogen hätte.
5: Moment mal, wieso muss ich mit denen reden? Du hast die beiden doch entdeckt.
4: Ja, schon. Aber ich finde, das ist ein Gespräch zwischen, na, von Mann zu Mann.
5: Okay, ja, gut, mach ich. Morgen.

0: Hey, Großer, ne?
1: Moin.
0: Also du und Leo, ihr seid zusammen, ne?
1: Ja.
0: Cool. Vielleicht sollten wir mal, also vielleicht wäre es ja ganz gut, mal zu sprechen über...
1: Guten Morgen. Hi.
0: Morgen, Leo.
1: Worüber sprechen?
0: Ach du, das können wir auch später mal machen. Ich brauche erstmal einen Kaffee.
1: Und jetzt? Keine Ahnung. Und wie geht's Amy? Ich glaube nicht so gut. Wir reden halt kaum miteinander und... Da! Das ist die Tochter vom Gutachter. Die sah gestern aber noch anders aus. Setz schon mal die richtigen Sneaker an. Dann waren die Schuhe gestern im Regal gar nicht vom Gutachter, sondern von ihr. Krass. Los komm, hinterher.

0: Alles gut? Nee, überhaupt nichts ist gut. Was denn? Das hier? Oh, shit. Du hattest versprochen, mit den Scheißdrogen aufzuhören.
1: Ich hab damit aufgehört. Das ist von früher. Ich hab nichts mehr genommen seit der Klinik.
0: Wirklich?
1: Ich arbeite doch jetzt sogar für meinen Vater. Was willst du denn noch?
0: Ich will... Hi, hallo. Na, kann ich dir helfen? Dieses Kettchen habe ich gefunden und würde es gerne dem Besitzer zurückgeben. Können Sie sich erinnern, für wen Sie es gemacht haben? Du bist gehörlos.

0: Wir haben sie verloren.
1: Wen?
0: Die Tochter vom Gutachter.
1: Wieso die Tochter?
0: Moment. Hallo, Mira. Amy, keine Ahnung. Ist sie nicht zu Hause? Ich versuch's noch mal bei ihr. Ich melde mich.
1: Amy ist weg?
0: Nichts. Ich hätte besser auf sie aufpassen sollen.
2: Ich versuche ihr Handy zu orten.
1: Warst du heute schon mal am Rechner?
0: Mhm.
1: Das war Amy.
2: Eine Goldschmiedewerkstatt.
1: Sie hat nach dem Logo gesucht.
0: Es kommt, wir müssen dahin.
3: Ihnen auch. Ja. Und viel Freude damit.

0: Was zum Teufel war das gerade im Laden? Und woher hat die Kleine dein Armband? Keine Ahnung, jetzt lüg mich nicht an. Und was ist das da? Wenn du mir nicht sofort sagst, was hier los ist, dann ruf die Polizei. Sehr gut. Ich habe Mist gebaut, okay? Ich habe das Ding hier geklaut und dabei muss ich wohl das Armband verloren haben. Wieso? Hierfür. Ich habe das unter Kontrolle.
1: Du hast überhaupt nichts unter Kontrolle.
0: Ich muss hier verschwinden.
1: Was war das?
0: Nichts.
2: Hilfe!
1: Hast du wen da eingesperrt?
0: Caro, warte!
1: Wen?
0: Das Mädchen?
1: Stopp, du kannst sie da nicht rauslassen!
2: Geht's noch?
0: Caro!
3: Geschlossen.
0: Steh auf, bitte. Da ist sie.
4: Ich rufe die Polizei.
0: Scheiße.
3: Wo ist Amy? Wo ist meine Schwester?
0: Verpisst euch!
3: Amy!
5: Moritz!
3: Bin ich froh. Oh, komm. Geht's dir gut?
5: Alles gut. Ich hab sie wieder. Und hier sind noch andere Sachen drin. Alles, was sie geklaut hat.
0: Caro, es tut mir leid.

0: Hey, na ihr? Ich komme gerade von Herrn Carlsen. Ich habe ihm seine Skulptur zurückgebracht. Und wisst ihr was? Er will sie jetzt doch verkaufen. Und mit dem Geld seinen Sohn unterstützen. Gut, oder?
1: Ja, voll.
2: Also wirklich Glück hat sie ihm ja auch nicht gebracht.
3: Das stimmt.
4: Hey. Hey.
3: Sag mal, wolltest du nicht noch mit Moritz sprechen?
4: Ja. Hey Moritz, na? Hast du mal kurz Zeit?
0: Klar.
1: Bis nachher.
4: Ja, also ich dachte nur, wo du jetzt mit Leo zusammen bist, vielleicht hast du ja irgendwelche Fragen. Also zum Beispiel, was Verhütung angeht.
0: Oh, Papa.
4: Was denn? Ich fand das damals gar nicht so einfach.
0: Ja, aber ich bin gut aufgeklärt. Wirklich.
4: Okay. Dann brauchst du nicht irgendwelche Infos oder so?
0: Nein. Hier steht alles drin.
4: Gut, gut. Wirklich? Amy! Na warte du!

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5: Meine Damen und Herren, herzlich willkommen bei den Zeitreisen. Aber meine Zeit als Ihr Reisebegleiter, die ist vorbei. Ich gebe nämlich ab an meinen wunderbaren Kollegen Jared Dibaba, ein Norddeutscher durch und durch.
6: Moin zusammen, Hubertus, vielen Dank, ja, für diese lieben Worte. Aber einen Gefallen musst du mir noch tun. Bitte sag es noch einmal.
5: Sie werden es nicht bereuen.
6: Ach, wie schön.
7: Jareds Zeitreisen. Ich freue mich drauf. Und das nicht nur wegen der historischen Geschichten, die mich kreuz und quer durch den Norden führen. Nein, sondern auch wegen der vielen Begegnungen mit Delü von Ostfriesland, Bittunharz, von Rügen, Bitten auf Flensburg. Ich starte meine Zeitreise mal direkt vor meiner eigenen Haustür in Hamburg, Övelgönne. Wie praktisch. Ein idyllisches Fleckchen Hamburg, direkt gegenüber vom Containerhafen. Aber hier soll es früher erstaunlich wild hergegangen sein. Die Kirchengemeinde Othmarschen beschwert sich 1928, die Zuchtlosigkeit des öffentlichen Lebens machte sich im Sommer wieder sehr stark am Strand in Övelgönne bemerkbar. So, dass es für anständige Menschen zum Teil fast unmöglich ist, sich dort aufzuhalten. Besonders in der Dunkelheit herrscht dort ein starkes, unsittliches Treiben. Oha. Ob sowas auch in meinem Reiseführer erwähnt wird?
6: Ich bin heute unterwegs mit Krögers Führer durch die Elbgegend aus dem Jahr 1900. Kommen Sie mit mir mit auf eine Zeitreise durch Hamburg-Övelgönne.
7: Im Kröger wird Övelgönne als mustergültiges Örtchen beschrieben.
6: Das alte Fischer- und Lotsendorf Övelgönne. Ein freundliches Idyll von Schlichtheit und peinlichster Sauberkeit. Wir betreten den Ort beim Fährhaus. Vor uns die Övelgönner Reede. Das Fährhaus ist noch da. Sauber ist es hier auf jeden Fall. Und da vorne ist die Reede. Also heute der Museumshafen. Stolz schaukeln sich die zahlreichen Lustjachten, ja, Sie hören richtig, und die vielen hunderte Mietsboote, zahlreiche Ewer und holländische Kuffs auf den Wellen, am Strande, die zahlreichen Badekarren und an den schönen Sommertagen tausende und abertausende Kinder, welche sich im Sande und Wasser rumtummeln und vergnügen.
7: Ganz schön vollgepackt der Strand. Vielleicht war ja alleine das schon in den Augen der Kirchengemeinde unsittlich.
6: Heutzutage ist es so, dass der Strand erst um die Ecke beginnt. Früher, wie wir hier auf der Karte sehen, war hier schon ordentlich was los. Hier tobte das Leben.
7: Aber Zuchtlosigkeit ist das ja wohl nicht. Vielleicht finde ich in meinem Reiseführer doch noch Hinweise darauf.
6: Hinter Acht geht der Mühlenweg ab, der Zugang zu der früher auf der Höhe stehenden Windmühle. Und hier ist immer noch die Nummer 8. In 125 Jahren hat sich hier nichts geändert. Und da vorne geht der Mühlenweg los. Mal gucken, ob da noch Spuren von der Windmühle zu sehen sind.
7: Die Windmühle thronte früher hoch über Övelgönne. Heute gibt's leider noch nicht mal irgendwelche Reste.
6: Keine Spur. Von 9 ab geht der Weg wieder am Ufer und so erhöht weiter, dass man von hier an den schönsten Überblick über den Strom gewinnt. Nur auf einem schmalen Pfade passierbar dringt hierher weder Fabrik noch Wagengeräusch, nur munterer Vogelgesang und das Geräusch der Wasserwogen dringt in diese idyllische Ruhe und das Tuten der Dampfschiffe tönt da rein und vollendet die Harmonie.
7: Ja, die Reiseführerautoren konnten früher hemmungslos schwärmen. Aber zu Krögers Zeiten um 1900 war das hier wohl auch so idyllisch? Wild wurde es wohl erst in den 1920er Jahren. Mal sehen, wo damals hier die Ausflugslokale waren und heute vielleicht noch existieren.
6: So, jetzt habe ich mal eine Pause verdient. Auf Hamburgisch sagt man Pfofftein. Und das mache ich hier in der Strandbude. Die kennen fast alle hier, steht aber natürlich nicht im Kröger von 1900. Denn die Strandperle gibt es erst seit den 70ern.
7: Die Strandperle hatte Vorläufer. Gaststätte Lührs und Milchhalle hießen die. Waren die sowas wie der Bierkönig auf Mallorca, also das Epizentrum enthemmter Feierei? Und wie hat sich der Lotsenort Övelgönne zum Touri-Hotspot Övelgönne entwickelt? Das erzählt mir Viktoria Urmersbach vom Geschichtsverein Ottensen.
6: Was bedeutet Övelgönne, weißt du das?
0: Ja, das soll irgendwie übel gegönnt heißen, aber du bist ja der Platzschnacker.
6: Ja, aber du bist ja die Historikerin.
0: Ja,
6: Övel ist übel. Ja, genau. Also ich hätte es mir auch so erklärt.
0: Ja, die Ottenser, die sollen ein bisschen neidisch gewesen sein, haben dann immer so geschnackt, übel gegönnt da von da unten.
6: So ein bisschen missgünstig. Ja,
0: ja, genau, weil hier war auch ganz schön gut Geld zu machen. Im Zuge der Industrialisierung im 19. Jahrhundert gab es einfach immer mehr gute Jobs hier. Die Schiffe, die nach Hamburg reinfahren wollten, die mussten erst mal einen kleinen Stopp machen. Und dann wurden die über den Hamburger Sand, so hieß das, gelotst. Ne, damit die nicht auf Grund liefen.
6: Alles
0: und manche haben auch dann schon hier gelöscht, ihre Getreideladung abgeladen. Und
6: hier schon in Övelgönne?
0: Ja, in Neumühlen da.
6: Mhm. Deswegen heißt es ja Neumühlen. Ah, Mensch!
0: Die neue Mühle.
6: Ich wohne so lange hier, jetzt komme ich endlich drauf. Und die Mühle habe ich da vorne ja auch gesucht, die es ja nicht mehr gibt.
0: Nur noch auf den alten Karten.
6: Ja. Und ab wann wurde das hier dann als Urlaub und Ausflugsort genutzt?
0: Ja, erst war es so ein kleiner Ausflugsort, ne, für die Altona, die hier oberhalb wohnten und dann am Wochenende hierher kamen, aber auch für wohlhabendere Leute. Aber das war nicht unbedingt so ein mondäner Badeort wie jetzt an der Ostsee. Das war, hier war mehr los einfach, viel mehr Trubel. Es gab auch ein Fährhaus mit einer riesigen Terrasse mit Tanzpavillon, aber es gab auch kleine Buden, wo es Tomaten mit Salz und Pfeffer gab. Ganz unterschiedlich. Es gab, glaube ich, für alle was. Und Anfang des 20. Jahrhunderts wurde das dann auch immer voller hier.
6: Von wo sind die Leute gekommen?
0: Das waren wohlhabende Altona oder auch aus ganz Hamburg. Und wenn man aber von dort aus nach Föhr wollte, zum Beispiel an ein echtes Seebad, dann wäre man ja 3 Tage unterwegs gewesen.
6: Ja.
0: Und hierher 3 Stunden.
6: Kurzurlaub.
0: Kleiner Kurzurlaub.
6: Wo haben die Leute denn übernachtet?
0: Manche haben hier sozusagen zur Untermiete gewohnt, in den Häusern oder in den Gartenhäusern, in den Nebenhäusern, in der Nachbarschaft. Also vielleicht waren das Kapitänsfamilien, Schiffbauer oder auch die Gastronomen selbst, die dann noch mal ein paar Zimmer vermietet haben.
6: Wie fanden die Leute, die hier gewohnt haben, dass hier auf einmal so ein Andrang war, dass Leute hier das zu ihrem Ausflugsziel gemacht haben?
0: Wer damit Geld verdienen konnte, fand das wahrscheinlich ganz gut, aber alle anderen weniger. Und wenn man hier oberhalb wohnte und am Wochenende dann so richtig der Krach hochschwappte, dann gab es schon Beschwerden. Das war so eine Art Ballermannisierung vielleicht.
6: Ballermannisierung. Des Övelgönner Strandes. Nee, das geht nicht.
7: Doch trotz aller Recherchen, mehr als den Beschwerdebrief, ließ sich über die Ballermannisierung in Övelgönne nicht herausfinden. Aber der Brief zeigt: In der Frühzeit des Reisens war touristische Überfüllung schon ein Thema. Tja, und warum macht man eigentlich Urlaub? Diese Frage interessiert mich. In meinem Lieblingsantiquariat finde ich eine Begründung, die schon ganz ähnlich klingt wie heutzutage.
6: Internationales illustriertes Reisealbum. Je schwieriger die Berufsarbeit, je größer die Anforderungen des zermürbenden Kampfes ums Dasein, je schlechter und verdorbener die Luft der Großstädte, umso lebhafter ist das Bedürfnis, gründlich auszuspannen und sich einem freien Naturleben hinzugeben, in einer Natur, die geeignet ist, Geist und Körperkräfte in kurzer Zeit auf die alte Leistungsfähigkeit zu bringen. Tja, geht ja auch nicht Erholung um der Erholung wegen als Selbstzweck. Aber heute ist ja auch nicht anders. Wir machen Yoga, halten uns fit, machen Wellness. Firmen bieten das sogar an, damit wir ordentlich abliefern im Job.
7: Aber es gab damals auch schon Menschen, die wirklich zurück zu einem freien Naturleben wollten. Und das mit möglichst nackter Haut.
6: Die FKK-Bewegung. Die gab es schon bereits in den 20ern. Und sogar noch früher.
7: Zum Beispiel der Verein für Natur,

0: Gemäße Gesundheitspflege von 1899 in Schwerin. Mit John Travolta-Pose im Lendenschurz und das im sittenstrengen Kaiserreich. Alles im Dienste der Gesundheit. Licht, Luft und Sonnenbäder und dazu ordentlich Bewegung sollten Körper und Geist reinigen. Im Schweriner Verein für Gesundheitspflege war man fast nackt, aber mit Halbschuhen unterwegs. Nicht jedoch diese Herren beim Nacktjoggen auf einer Wiese woanders im Norden. Und was ist das im selben Film aus den 1930ern? Feuchtfröhlicher Herrenspaß oder angesagtes Fitnessprogramm vor knapp 100 Jahren? Und wo genau fand dieses Naturschauspiel statt? Auf zur nächsten Zeitreise!
1: Jungborn. Heilanstalt Jungborn. Das klingt doch gut. Im Eckartal. Da muss ich hin.
0: Mein Weg zur Heilanstalt führt mich tief in den Harz, zwischen Ilsenburg und Bad Harzburg.

0: Hier hat der Gründer des Jungborn, Adolf Just, einen Trend gesetzt. Denn die Wellnessanlage wurde in den 20ern eine der beliebtesten Naturheilanstalten. Was das Besondere am Jungborn war und welcher berühmte Schriftsteller hier seine Schreibblockade überwand, das erfahre ich von Axel Jordan, dem Vorsitzenden des Jungborn e.V.
1: Jetzt habe ich auch gerade gesehen, da ist der Damenpark, da hinten ist der Herrenpark. Ist das so ein Safe Space, wie man heute so schön sagt, für die Damen, damit da keine Männer da reinlaufen?
2: Ja, richtig. Also man muss sich vorstellen, das war ja schon vor langer Zeit hier die größte Naturheilanstalt Deutschlands, 1896 schon gegründet. Und damals waren natürlich noch die Frauen von den Männern getrennt, als sie nackt sich in der Natur aufhielten.
1: Was war denn die Idee dahinter? Weil ich meine, die Natur ist jetzt hier, ist alles perfekt. Was war so der Impuls?
2: Ja, der Impuls kam sicherlich durch die eigene Krankengeschichte vom damaligen Gründer, dem Adolf Just. Er hatte eine leichte Nervenschwäche und hat das versucht, halt selbst zu kurieren und hat sich gesagt, er muss sein Leben umstellen. Das Credo war ja, kehr zur Natur zurück. Er war damals Buchhändler und Teilhaber einer großen Buchhandlung, hatte da natürlich Zugang zu Schriften von den alten Naturheilkundigen wie Priestnitz und Kneipp und Schroth. Und aus diesem Wissensschatz hat er sich sein eigenes Konzept zusammengebaut. Das ist das richtige Leben für den Menschen. Das möchte ich auch anderen gerne anbieten. Und so kam es dann eben auch zur Gründung des Jungborn.
0: Das Konzept von Adolf Just hatte als Hauptbestandteile die Elemente Licht, Luft, Wasser und Erde. Und natürlich auch eine gesunde Ernährung. Sieht man schön am Menü des Jungborn. Pilzpudding, Tutti Frutti, Spargelsuppe. Vegetarisch war damals schon in.
2: Es wurde extra Obst und Gemüse angepflanzt, es gab viele Obstbäume. Das diente natürlich zur Versorgung der Kurgäste. Auch hatten die Kurgäste Gelegenheit, sich dort mitzubewegen, einfach mitmachen, in der Natur sein, Kontakt haben mit der Natur. Das war die einfache Lebensweise, die hier angesagt war. Viele haben es gemerkt, wenn ich mich anders ernähre, fühle ich mich natürlich auch anders. Aber es gab natürlich auch noch eine Ausweichmöglichkeit, Landgasthaus Eckerkrug. Da gab es auch mal ein Kotelett und ein Schnitzel. So könnte man ein bisschen schummeln, genau. Und hatte dann auch mal die Möglichkeit, ein Stück Fleisch zu essen. Ja.
0: Adolf Just wird die Leitung des immer größer werdenden Jungborn bald zu viel. Ab 1918 erforscht er alles rund um Heilerde. In Wasser verrührt und getrunken soll sie bei Sodbrennen, auf die Haut geschmiert, gegen Pickel helfen. Adolf Justs Bruder Rudolf führt den Jungborn erfolgreich weiter. Zu Spitzenzeiten erholen sich hier 350 Kurgäste gleichzeitig. Vom damaligen Wellnessparadies, so groß wie 10 Fußballfelder, sind heute nur noch ein Modell, ein paar Hütten und Erinnerungen an Promi-Gäste übrig. Ja, Marika Röck, Hans Albers und ein weltberühmter Schriftsteller spannten hier mal so richtig aus.
2: Ja, das ist ganz klassisch ein typisches Lichtlufthäuschen. Von diesen Lichtlufthäuschen gab es mehrere, verteilt auf der ganzen Fläche. Mehrere hundert Stück.
1: Klar, Lichtlufthäuschen, auch da steckt bestimmt eine Idee hinter, oder?
2: Ja, sicherlich. Die Häuschen waren sehr einfach gebaut. Also ein einfaches Bretterhäuschen mit vielen Lichteinlässen. Also vielen großen Fenstern und extra Luftklappen, sodass immer frische Waldluft in dieses Häuschen hinein konnte. In dieser Hütte, vor der wir stehen, war der Kurgast Franz Kafka untergebracht, 1912.
1: Guck mal, da steht auch Tagebuch Franz Kafka, Jungborn, 1912. Montag, 8. Juli. Mein Haus heißt Ruth. Praktisch eingerichtet. 4 Luken, 4 Fenster, eine Tür. Nur in der Ferne spielen sie Fußball. Die Vögel singen stark. Einige Nackte liegen still vor meiner Tür. Alles, bis auf mich, ohne Schwimmhosen. 11. Juli. Hier und da bekomme ich leichte, oberflächliche Übelkeiten, wenn ich, meistens allerdings in einiger Entfernung, diese gänzlich Nackten langsam zwischen den Bäumen sich vorbeibewegen sehe. Ihr Laufen macht es nicht besser. Auch alte Herren, die nackt über Heuhaufen springen, gefallen mir nicht.
0: Trotz aller oberflächlichen Übelkeit, der Aufenthalt im Jungborn tat Kafka offenbar gut. Wenige Monate später veröffentlichte er sein erstes Buch. Damals wie heute sorgt allein schon die schöne Lage dafür, dass man im Jungborn so richtig zur Ruhe kommt. Das Besondere an meinen Zeitreisen ist ja, Ich streife kreuz und quer durch den Norden, immer auf historischen Spuren, die ich in alten Reiseführern, auf Postkarten oder in Filmen finde. Und wenn so eine Spur dann noch was mit Plattdeutsch zu tun hat, dann nichts wie hin. So wie bei diesem Zeitungsartikel. Da steht, dass es in Flensburg ein ganz besonderes Plattdeutsch gegeben haben soll. Petu. Seltsamer Name. Und noch seltsamer, Petu wurde vor allem von den sogenannten Petu-Tanten gesprochen. Wer war das denn? Und wie klang das? Ich höre mich mal um in Flensburg. Vielleicht gibt's ja noch jemanden, der diese Sprache kennt.
1: Kannst du Petu?
3: Ich weiß nicht, was das ist.
1: Nein!
3: Sorry.
1: Wie lange wohnst du schon in Flensburg?
3: Gar nicht.
1: Dann kann ich das verstehen.
4: Wer denn der, der hier wohnt?
1: Ja, moin.
4: Moin.
1: Was für ein lässiger Typ. Kannst du Petu?
4: Mir ist Petu nicht, dir ist Petu kein Begriff.
1: Wo kommst du her?
4: Aus Plön.
1: Aus der Weltstadt Plön. Und wie lange lebst du hier in Flensburg?
4: Seit 11 Jahren.
1: Und du weißt nicht, was Petu ist?
4: Nein.
1: Also ich hab's auch noch nie gehört, ich hab nur davon gehört.
3: Okay. Ach, bist du auf der Suche danach?
1: Ja, genau.
3: Ah. Wow. Ja, okay.
1: Und ich dachte, vielleicht kennt ihr das.
3: Nee, gar nicht. Aber gut, davon mal gehört zu haben.
0: Schade. Da muss ich wohl weitersuchen. Aber ich sag mal so, was gibt's Schöneres, als an so einem schönen, sonnigen Morgen durch Flensburger Straßen und Höfe zu streifen?
5: Nun sagen Sie doch bloß, was soll das tun? Gucken hier in die Fenster und fummeln alles an und so.
1: Was reden Sie für eine Sprache mit mir?
5: Das ist uns Flensburger Stadtsprache. Das wird auch Petu genannt. Das kommt von den Petu-Tanten. Also nicht die Sprache, aber der Name.
1: Und sind Sie eine Petu-Tante?
5: Ja, akkurat.
1: Akkurat, was heißt das?
5: Akkurat auf
1: Akkurat.
5: Ja.
1: Guck mal, auf Plattdeutsch sagen wir akkrat.
5: Akkrat, das ist so ähnlich. Guck mal, und Sprache ist ja auch eine Mischung aus Plattdänisch, Plattdeutsch, Hochdeutsch und Dänisch.
1: So, habt ihr alles miteinander vermengeliert, so zu sagen, ja?
5: Ja, zusammenmengeliert, sagen wir.
1: Sagt ihr das auch?
5: Ja.
1: Das gibt's ja nicht.
5: Ja, doch.
1: Können wir was gemeinsam?
5: Ja, da können wir ja mal einen ordentlichen Mund voll Schnack kriegen, ne?
1: Ist das eine Sprache oder ist das eine Mundart, ein Dialekt?
5: Eine Stadtsprache, die gibt das schon.
1: Ja.
5: Seit dem Mittelalter.
1: Sind Sie mit Petu auf die Welt gekommen?
5: Sozusagen, ich bin Flensburger Dern, ja.
1: Ach, das ist ja schön.
5: Ich schnack meist jeden ein so, aber das merkt ja keinen ein, weil wir alle so schnacken tun. Wir sagen sollen und Sünde.
1: Was ist Sünde?
5: Sünde ist schade, tut mir leid. Wenn ein hinschnüffeln tut, also hinfallen. Das hat nichts mit der Sünde zu tun. Das kommt von Dänischen.
1: Schön. Können Sie mir das beibringen?
5: Ja, sagten's. Das mache ich gerne.
1: Ach, komm mal, wieder eine Sprache dazu.
5: Ja.
1: Da kommt, dann lernen wir ein bisschen Petu.
5: Wir sollen immer alles. Wenn ich sage, ich soll in Urlaub, heißt das nicht, ich muss, sondern ich möchte oder ich werde.
1: Wir sollen. Wie sage ich dann, wie geht's?
5: Sind Sie gut zu Pass?
1: Oh, wie schön.
5: Ja.
1: Sind Sie gut zu Pass?
5: Ja,
1: bin ich. Das probieren wir jetzt mal, ja? Also ich komme an und ich sage Moin.
5: Moin, Bester. Schön und sehen Sie von Natur, ne?
1: Ja, und sind Sie gut zu Pass?
5: Ja, allerbest.
1: Allerbest, sag ich auch mal so gerne. Ach, guck mal, wir passen gut zusammen.
5: Ja.
0: Na, Volltreffer. Ich habe nicht nur jemanden getroffen, der Petu spricht, sondern auch eine Original-Petu-Tante. Hilke Rudolf führt hier in Flensburg als Petu-Tante durch die Stadt. Sie ist eine Frau vom Fach, denn sie hat Frisistik studiert, also friesische Sprache und Kultur. Und sie lotst mich an Bord des Original-Petu-Tantendampfers Alexandra.
1: Was sind denn die Petu-Tanten für
5: Menschen? Also Petu-Tanten, das ist ganz einfach. Petu-Tanten sind Damen, was immer Petu fahren. Ja, du bist so schön angeschaut.
1: Ja, super.
5: Ne?
1: Die immer Petu fahren.
5: Also,
1: was ist denn Petu?
5: Petu fahren ist, wenn er mit Schiff, also so einen alten Dampfer hier, die schöne Förde rauf und runter fährt. Und es gab ein Petu-Karte. Das war eine Dauerkarte von 1886 an. Die hieß vornehm französisch Partout-Karte. Und die Flensburger sagten dann Petu-Karte.
1: Partout, Dauerkarte, weil man immer damit fahren kann.
5: Ja, und die Petu-Tanten waren ja so ein bisschen gut betuchte Damen. Zu Hause waren Hausmädchen, Mann bei die Arbeit, Kinder schon groß. Und dann fuhren sie jeden Tag los.
1: Mit welchen Dampfern sind die denn so gefahren?
5: Also es gab fast 200 Dampfers auf der Förde.
0: Die Legende besagt, dass die Tanten kurzerhand auch ihre Schirme drohend zückten, um Leute von Petu-Stammplätzen zu verjagen. Kann man sich bei den Damen hier lebhaft vorstellen.
5: Das ist mein Platz, sie sitzen auf. Oh.
1: Das war sozusagen das Revier der Petu-Tanten.
5: Akkurat.
1: Akkurat. So ist es denn eine reine Sprechsprache oder wird sie auch geschrieben? Also wo kann man denn Petu lesen?
5: Doch, Gerti Molzen hat ganz viel geschrieben. Dann gab es ja auch unseren Röttger, was Brüssel heißen tut, ne?
1: Ja.
5: Werner schnackt ja eigentlich auch Petu, ist ja ein Flensburger einer, ne?
1: Hast du ein Beispiel, welche Wörter hat er verwendet?
5: Ja, oh, hauer, hauer, ha.
1: Das ist Petu?
5: Ja, und wie? Das ist eins unserer Lieblingswörter. Vor allem, das kann dann so schön dehnen, ne? Je nachdem, wie schlimm das alles ist.
1: Wird Petu aussterben oder überleben?
5: Überleben.
1: Da wird noch viel Wasser hier die Elbe runterfließen, ne?
5: Das ist nicht die Elbe, das ist die Flensburger Förde, mein Bester. Oh, hauer, hauer, hauer. Also das, da kann ich ja so gar nicht gegen an. Das stößt mir ja richtig auf hier. Also, Beste.
1: Ah.
5: Flensburger Förde, eins der schönsten Segelreviere Europas.
1: Ich weiß.
5: Immerhin. Ne?
0: Da hab ich ja noch mal Glück gehabt, dass Petu-Tante Hilke Rudolf nicht gleich den Schirm gezückt hat. Ich will mehr wissen über Petu in Werner Comics, stöbere nach in meinem Lieblingsantiquariat und stoße dabei auf einen seltsamen Comic. The Katzenjammerkids, erschienen ab 1897 in den USA. Die sprechen ein seltsames Kauderwelsch aus Deutsch und Englisch. Der Grund? Katzenjammer-Erfinder Rudolf Dirks kommt aus Dithmarschen, aus Heide. 1877 geboren, wanderte Dirks mit seinen Eltern und Geschwistern in die USA aus. Als Teenager beginnt er in den 1890ern mit dem Comiczeichnen und wird schnell bekannt. Die Verleger reißen sich um seine lustigen Katzenjammer-Kids. Niemand kennt sich mit Dirks besser aus als Tim Eckhorst, auch Comiczeichner und auch aus Heide. Wir treffen uns im Heimatmuseum Lüttenheid in, natürlich, Heide.
1: Wie stolz ist man eigentlich hier in Heide auf ihn?
6: Ich hoffe sehr. Ich glaube, das ist ein Thema, was noch so ein bisschen durchsickern muss. Die Katzenjammer-Kids sind in Deutschland nicht so bekannt. Die sind in Deutschland fast gar nicht erschienen. Das heißt, man hantiert hier jetzt mit so einem Thema, was man den Leuten näher bringen möchte, was sie aber noch überhaupt nicht kennen, was aber schon einfach ein paar Jahre auf dem Buckel hat. Ne?
1: Wie entstand die Idee der Katzenjammer-Kids?
6: Es ist natürlich so ein bisschen, dass man, wenn man jetzt Max und Moritz kennt, sagt, boah, da finde ich hier schon Dinge drin wieder. Und Max und Moritz,
1: ich würde sagen,
6: kannte er auch, ganz offensichtlich. Und da hat man sich dann gedacht, in den USA, Mensch, das ist so ein erfolgreiches Ding, war also auch in den USA schon veröffentlicht, Wilhelm Busch. Das heißt, Max und Moritz kannte man auch dort. Und dass man aber einen Comicstrip aus solchen Lausbubengeschichten macht, das ist das eigentlich Neue.
1: Und die Namen sind jetzt ja auch nicht so weit weg, ne?
6: Hans und Fritz ist schon
1: dicht an Max und Moritz. Ja. Just wait when the old mama pig wakes up. Oh my, oh my. Oder hier, Pigs, Pigs, Donner und Blitzen. All is Pigs. Was ist das für eine Sprache? Ist ja weder Hochdeutsch noch Plattdeutsch.
6: Nee, das hat er so ein bisschen von hier mitgebracht, ne, dass der mit 7 Jahren ausgewandert und dann hat er nachher im eigenen Haushalt so ein Kauderwelsch, Deutsch und Englisch. Seine Eltern konnten das nicht so gut mit dem Englisch. Und dann hat er natürlich geguckt,

0: Wie sprechen die hier in Amerika und wie sprechen die Eltern? Da kam dann ungefähr das bei raus. Und das hat er offensichtlich auch als witzig empfunden, weil er irgendwann gesagt hat, ja, bei uns zu Hause hat man so gesprochen.
1: Das gibt's ja heute auch, ne? Dass Kinder von Eltern, die eine internationale Geschichte haben, sich über das Deutsch der Eltern lustig machen und da sogar Comedy drüber machen. Also so muss man das bei ihm auch verstehen. Wann hat er angefangen zu zeichnen?
0: So die ersten Arbeiten, wo man weiß, die wurden veröffentlicht, ist schon mit 16 Jahren. Das heißt, der hat, also als er 16 war, schon wirklich Geld für seine Arbeiten gekriegt und in Zeitungen veröffentlicht. Der hat eigentlich dieses Medium ganz zu Anfang mitgeprägt durch seine Ideen, ja.
2: Was heißt hier geprägt? Rudolf Dirks hat viele Elemente des modernen Comics als erste eingesetzt, wenn nicht gar erfunden. Sprech- und Denkblasen, Geschwindigkeitslinien, Schmerzenssterne und Fluchsymbole. Heutzutage hätte er wahrscheinlich auch noch die Emojis erfunden.
1: Was sehen wir hier? Hat das auch was damit zu tun?
0: Ja, das ist Merchandise. Genauso wie heute und auch schon relativ früh, als Mickey Mouse und sowas war, haben die gesagt, ja, das können wir ja noch weiter vermarkten. Und dann gibt es Figuren, Zeichentrickfilme natürlich. Und da hinten haben wir noch ein besonderes Exemplar, das ist eine Steifpuppe.
1: Was haben wir da unten für einen Comic?
0: Ja, das ist dann ein Comicheft, so klassisch, ne? Wie man Comichefte kennt. Die konnte man dann am Kiosk kaufen. Eigentlich kommen die Comics eben aus den Zeitungen. Und dann haben sich findige Leute gedacht, wir haben ja diese ganzen Comics immer veröffentlicht, Woche für Woche. Die schnibbeln wir jetzt noch mal anders zusammen, montieren die einzelnen Bilder um, machen ein Comicheft daraus. Dann können wir das nämlich noch mal verkaufen. Also einmal die Zeitungskäufer Erwachsene und dann an den Kiosk die Käufer, die Kinder.
2: Au, hauaha. Das Comicheft ist nur eine schnöde Zweitverwertung. Hätte ich nicht gedacht.
1: Wie zeichnest du denn eigentlich? Zeichnest du auf Papier mit Tinte oder mittlerweile auch digital?
0: Viel digital so, aber ansonsten, wenn ich jetzt freie Arbeiten mache, dann schon sehr gerne auf Papier, da man das Finger schmutzig machen und so, das gehört ja schon dazu.
1: Ich habe schon einen Titel für den Comic. Ich kann mir schon mit so einer deutsch-englischen Sprechblase vorstellen, so The Captain ist total erschrocken.
2: Dass ich heute noch so eine schöne Zeichnung von mir bekomme, das macht mich ein bisschen stolz. Aber ich hätte auch nicht gedacht, dass hier in Heide der Erfinder des Comics geboren wurde. Ganz schön plitsch, der Rudolf Dirks. Wäre seine Familie hier in Dithmarschen geblieben, er hätte wohl kaum Karriere als Comic-Erfinder gemacht. Denn auf dem platten Land brauchte es früher andere Typen. Allerdings auch mit reichlich Erfindergeist. So wie in Ostfriesland. In West-Rauderfehn, meinem nächsten Zeitreisenziel. Ich habe einen Film entdeckt mit Aufnahmen aus den 1920ern, der genau hier spielt. Der Fehntjer Markt mit Affen und Bockwurst, Karussell und Schiffsschaukel. Oder auch Familienaufnahmen in einigen Szenen ähnlich wie heute. Es wird gealbert und gelacht. Der Film stammt vom Auktionator Heiko Arten, der direkt auch die Hauptschlagader Rauderfehns gefilmt hat. Den Kanal an der Straße unten Ende. Bis heute das Zentrum von West-Rauderfehn. Damals allerdings noch sehr geruhsam. Autos gab es kaum im Gegensatz zu heute.
1: Das ist hier ein Kanal, der gehört zu Ostfriesland genauso wie Ostfriesentee und Plattdeutsch. Und die Kanäle spielen eine ganz wichtige Rolle bei der Erschließung Ostfrieslands.
2: Große Feen und Meinersfeen, Augustfeen und Idafeen. Gefühlt jeder zweite Ort endet hier auf Feen. Entstanden meist im 17. Jahrhundert an Kanälen, die damals durchs Land gezogen wurden, um Torf abzubauen und abzutransportieren. Wie wichtig die Kanäle hier in Ostfriesland sind und wie hart das Leben damals war, das kann man hier an jeder Straßenecke erfahren.
1: Die Kanäle hier, welche Bedeutung haben die hier im Ort gehabt für die Menschen?
3: Ja, dies war ja eine sogenannte Feensiedlung. Das ist der Hauptfeenkanal hier, das Unnenende. Und der fließt ja dann letzten Endes in die Leder und dann von der Leder in die Enz und von der Enz in die Nordsee. Und die Wieken, also gehen hier links rein, die sind ungefähr 2-3 Kilometer lang, die gehen ins Moor. Und da wurde rechts und links dann entsprechend abgetorft und dann gebaut. Die Kanäle waren ja für den Transport des Torfes. Der Torf wurde abgetorft, getrocknet und dann nach Leer kompostiert und dort verkauft als Heizmaterial und eingetauscht für Lebensmittel dazu. Das war damals die Moorkolonisierung. Ne? Das war schon harte Arbeit, ne? Torfkolonisierung. Ne?
4: Könntest du mal hier ist von meinem Blumenladenpark, dann möchte ich doch auch ein paar Blumen überreichen. Dann
1: oh nee! Hast du extra für mich Blumen rüberbrett?
4: Ja, das ist ein Fähnchen Blumengruß. Hab Guckbikchen von Malt hier, von uns.
1: Ach, da gibt das ja nicht. Insa, vielen Dank.
4: Ne?
1: Guck mal, das sind die aus Friesen.
4: Ja, voll Plaisir, ne?
1: Ja, vielen Dank. Plaisir dir auch und hol die fuchtig.
4: Sumsuck.
1: Tschüss.
2: Ostfriesland wurde von Kolonisten erschlossen. Und hier in Westrauderfehn weiß man sogar, wer sich 1766 zum Gesellschaftsverband der Entrepreneurs des Rauderfehns zusammengeschlossen hat. Unter den Gründern ein Rudolf Heinrich Karl von Glan. Von ihm soll es hier noch Nachfahren geben. Der Name ist eher selten in Ostfriesland. Vielleicht habe ich ja Glück. Ich gucke einfach mal im Internet.
1: Oh, guck mal. Menard von Glan wohnt mit seiner Frau Carina zusammen. Ganz in der Nähe. Mal gucken, ob ich Glück habe. Ja, moin. Ja, Jared die Baba hier. Hochdeutsch, Plattdeutsch, Menard. Genau. Ja, da bin ich. Ich will mal vorbeikicken. Bacon schnacken über den Was auch immer. Rudolf von Glan, genau. Ja. Ja, allerbest. Ja, okay. Ich komm vorbei. Danke. Passt.
2: Da bin ich ja mal gespannt, auf was für einem Anwesen die von Glans zu hausen. Ich meine, die sind die Gründer des ganzen Ortes.
1: Der Menard von Glan ist der was weiß ich wie viel Urs, Enkel von Rudolf von Glan. Also ein Nachfahre dieser Torfdynastie. Ich hoffe, ich bin anständig angezogen für den.
2: Hier irgendwo muss die Adresse sein. Ob er das ist da hinten? Der Herr von Glan?
1: Moin!
5: Moin!
1: Menard!
5: Richtig!
1: Volltreffer. Sag mal, du bist ja ein Urenkel von Rudolf von Glan.
5: Ja, richtig.
1: In welcher Generation ist das?
5: Ja, schon ein paar Jahre her. 250 Jahre.
1: Was hat er denn genau gemacht? Was war seine Berufsbezeichnung?
5: Er war auf der Burg Steckhausen Jurist und Amtsmann. Er war für die Gebietseinteilung hier zuständig. Hier war ja früher überhaupt nichts. Diese ganzen Dörfer sind erst in seiner Zeit entstanden. Dieses Gebiet hier oben war nutzlos. Es war Moor. Da konnte man nichts mit anfangen. Aber hier war Torf. Und Torf war als Brennstoff unverzichtbar zu der Zeit. Somit haben die den Torf hier abgebaut.
2: Rudolf von Glan und seine Moorkompanie werben Kolonisten an. Diese bauen den Torf ab und verwandeln das Moor in eine Landschaft, auf der endlich auch Landwirtschaft betrieben werden kann. Sie alle lockt das Versprechen auf ein besseres Leben.
5: Ihr könnt ein Haus dort bauen und bekommt 5 bis 10 Hektar Land auf Erbpacht. Das heißt, sie waren Herr auf eigener Scholle, natürlich nur bedingt. Aber das war schon Anreiz genug zu sagen, wir nehmen dieses harte, beschwerliche Leben in Kauf und gehen ins Moor.
2: Torf. Das schwarze Gold Ostfrieslands und die von Glans mit eigener Burg und Straße. Wie wichtig ist der von Glan-Clan heute noch?
1: Wenn man das so alles so verfolgt, könnte man ja denken, ihr seid die Ewings von Ostfriesland.
5: Ja, das wäre was. Das wäre was. Also Öl ist hier leider nicht gefunden worden.
1: Aber Torf.
5: Aber Torf, ja. Aber der hat ja als Brennstoff weitestgehend ausgedient.
1: Ja.
5: Und somit ist von dem Ganzen eigentlich nichts übergeblieben.
1: Ich kann jetzt sagen, ich kenne einen echten von Glan.
5: Kann er.
2: Vom ostfriesischen Acker ist es nicht weit nach Bremen, dem nächsten Ziel meiner Zeitreise. Da wollte ich schon lange mal wieder hin, denn hier habe ich Kaffeekaufmann gelernt. Und meine erste Station hier hat dann auch direkt was mit einem Kaufmann zu tun.
1: In diesem Reiseführer durch Bremen aus dem Jahr 1914 wird das Einkaufshaus Schlotte so richtig abgefeiert. Die Firma genießt den Ruf strengster Realität. Also wenn wir in Norden sagen, das ist reell, dann heißt das, die sind anständig, die führen ihr Geschäft richtig gut. Ja, das Einkaufshaus Schlotte steht hier leider nicht mehr. Es wurde im Krieg komplett

0: zerstört. Übrigens, dieses Buch haben wir von der Familie Brandt aus Oschersleben zugeschickt bekommen. Und wenn Sie noch einen alten Reiseführer zu Hause haben, schicken Sie uns den gerne zu. Wir freuen uns sehr darüber.
1: Aber die Schlottes haben an anderer Stelle Spuren in Bremen hinterlassen. Denn Fritz Schlotte war Anfang des 20. Jahrhunderts eine ganz große Nummer im Bremer Sport. Und Hans-Joachim Wallenhorst, Archivar des SV Werder Bremen, kann mir bestens erklären, warum Fritz Schlotte so legendär ist.
2: Fritz Schlotte war ein unglaublich aktiver Sportfunktionär. Der hat an allen möglichen Sportarten und Vereinen mitgearbeitet und er wollte Tennis spielen.
0: Ja. Yeah. Und das war ja damals ja noch viel elitärer, als es heute ist.
2: Ja, klar. Und Fritz Schlotte wollte gerne in den Club zur Fahr und das hat man ihm nicht erlaubt.
0: Warum nicht?
2: Weil er zwar ein Kaufhaus hatte in der Oberen Straße, auch ein sehr beliebtes Kaufhaus. Aber das wurde nicht wirklich als Kaufhaus akzeptiert von den entscheidenden Leuten.
1: Muss man sich mal vorstellen. Schlotte ist Chef eines Luxuskaufhauses, aber für die Bremer Kaufleute immer noch nicht fein genug. Denn Kaufleute handeln nur en gros und mit anderen Kaufleuten. So ein popeliges Geschäft mit Verkaufstresen und hergelaufener Kundschaft, das ist in ihren Augen minderwertig. Aber Fritz Schlotte lässt sich nicht aufhalten und gründet den Bremer Tennisclub von 1912 e.V.
0: Das heißt, man hat ihm den Zutritt verwehrt?
2: Genau. Und dann hat er einfach selber einen Tennisverein gegründet und gesagt, wenn die mich nicht wollen, dann versuche ich das mal so rum. Das zeigt die Art, wie er immer so agiert hat. Also, das muss klappen. Da strengen wir uns jetzt für an. Das muss klappen, schaffen wir.
0: Hemdsärmlich, wie man
2: so ist das.
1: Auch beim SV Werder ist Schlotte schwer gefragt. Fußball wird nach dem Ersten Weltkrieg professioneller. Jetzt gibt es Tribünen, Stadien und es kostet Eintritt. Sparfüchse steigen aufs Rad. Statt 16 Mitgliedern bei Vereinsgründung gibt es nun über 1000 Werderaner. Die ehrenamtlich tätige Vereinsführung bekommt den Laden nicht mehr unter Kontrolle und entschließt sich zu einer verzweifelten Maßnahme.
2: Es gab in der Werder-Geschichte mal eine Phase, ein Jahr, von Januar 24 bis Januar 25, die wurde hinterher genannt die Diktatur Schlotte. Und Diktatur stand auch tatsächlich so in den Vereinsnachrichten. Die waren ja alle humanistisch gebildet und in dem antiken Rom gab es den Ausdruck Diktatur für eine Notstandsregierung, die zeitlich befristet war, ein halbes Jahr, und dann läuft der Laden wieder normal.
1: Gesellschaftlich und politisch ist eine Diktatur immer etwas Schreckliches. Auch beim SV Werder hieß Diktatur, Mitglieder und Vorstand hatten nichts zu sagen. Zwei Vorsitzende, Fritz Schlotte und ein Dr. Bayer, bekamen für ein Jahr unbeschränkte Regierungsgewalt, um so die früheren Glanzzeiten unseres Vereins wieder zu erreichen. Und nie vergessend, was eines Werderaners würdig ist.
2: In der Zeit hat Werder zum zweiten Mal einen professionellen Trainer eingestellt und hat das gesamte Erscheinungsbild des Vereins modernisiert. Und das hat in der Weise Spuren hinterlassen, dass das Logo, was jeder heute mit Werder verbindet, das ist in der Zeit entstanden.
0: Wie sah das wie denn vorher aus, oder das Logo?
2: Ja, ganz anders. Es fängt an mit einem unglaublich verschnörkelten FVW. Das kann man ja kaum...
0: Sehr verschnörkelt.
2: Sehr verschnörkelt.
0: Also mit viel gutem Willen F. Ja. Das würde ich so als V und dann nochmal als W, das V und W miteinander verschnörkeln. Ja. Ne?
2: Das gilt für dies hier auch. Das geht dann schon so eher in Richtung Familienwappen oder sowas. Und das gilt auch noch für das letzte Fußballverein Werder-Logo, dieses hier. Und dann kommt der entscheidende Impuls und der hat etwas damit zu tun, dass der Fußball und der Sport allgemein nach dem Ersten Weltkrieg einfach für Modernität und Aufschwung und Spannung und Optimismus auch stand. Ein ganz klares Logo, wo das W, ne, zentrales Motiv ist, noch in einem Oval. Und der nächste Schritt, 1929, das ist das, was das Werder W heute noch ist, die Raute. Das steht für Modernität, das steht für Klarheit. Ich finde das Ding genial. Willy Lemke, als er sich beworben hat als Geschäftsführer, hat gesagt, wir müssen das Logo ändern.
0: Oh,
2: er hat
0: gefährlich.
2: Alles durchgekriegt, aber das nicht.
1: Nach einem Jahr, im Januar 1925, gab Diktator Fritz Schlotte seine Macht wieder an den SV Werder zurück. Wenn der Bundesligist heute ein Tor schießt, hört man den Jubel mit Glück bis hierher, bis in den Bürgerpark. Durch den Park führt mich ein Reiseführer von 1910, den ich als Nachdruck gefunden habe. Bin gespannt, ob man mit

0: 1907 ein Feuer, da wurde es zerstört und auch nach dem Zweiten Weltkrieg. Aber dann wurde es errichtet und so steht es da in seiner vollen Pracht. Michael Jackson, Robbie Williams, Udo Jürgens, Siegfried und Roy. Und auch ich habe da schon mal übernachtet.
1: Das Parkhaus hat alles überlebt. Und auch sonst kommt man mit dem Führer von 1910 auch heute noch prima zurecht. Der Markusbrunnen plätschert vor sich hin. Auf der Hollerbank lässt sich ausgiebig chillen. Am Emmersee steht die Emmerbank. Und auch in den Tiergehegen suhlen sich die Schweinchen. So wie früher zu Zeiten meines Reiseführers. Aber wo sind denn die Kängurus hin, die es hier mal gegeben hat? Muss ich gleich Tim Großmann fragen, den Chef des Bürgerparks. Wir sprechen an Bord der Marie. Genau solche Holzboote sind auch schon früher durch die Kanäle hier geschippert. Tim Großmann erzählt erstmal, was das Besondere an Bremens zentralem Park ist.
2: Wir sind ein Bürgerpark. Viele ältere Parkanlagen haben ja meist einen historischen Hintergrund. Das heißt, das waren aristokratische Parkanlagen, die natürlich nicht der Öffentlichkeit zugänglich waren. Und der Park für die Bremer Bevölkerung, bei vielen, es ist Teil des Lebens. Also wir hören da immer wieder ganz berührende und lustige Geschichten mit älteren Herrschaften, die dann sagen, auf der Bank da vorne unter dem Baum, da hat mein Mann mich zum ersten Mal geküsst und solche Sachen. Also man wächst mit dem Park auf, er ist Teil des Lebens.
1: Und wenn man hier so entlang schippert, kann man verstehen, warum die Leute aus Bremen ihren Park so lieben. Unsere Bootsfahrt endet bei der Meierei. Und genau hier in der Nähe sollen auch die Kängurus untergebracht worden sein.
0: Nördlich von diesem Etablissement befindet sich das Vogelhaus mit den verschiedensten Tierarten wie Straußen, Affen, Vogelseltenheiten und andere mehr und das Kängurugehege. War das hier drin?
2: Teilweise, ja. Unten unter der Veranda in den Remisen, die jetzt hier so schön verbrettert sind, da hat es also Vogelkäfige gegeben und auch einige andere Tiere. Es hat aber auch noch Gehege hier drumherum gegeben, das Gebäude. Und da wurden dann gerne exotische Tiere ausgestellt, wie man das zu der Zeit so gemacht hat, die halt Bremer Kaufleute von ihren weltweiten Reisen mitgebracht haben.
0: Haben die Winter überlebt hier?
2: Das hat wohl eine ganze Zeit auch ganz gut funktioniert. Heute geht das natürlich nicht mehr, weil man denen keine vernünftigen Lebensbedingungen bieten
0: kann. Auf keinen Fall.
2: Ja. Aber damals gehörte das so zum festen Parkrepertoire.
0: Und das Haus wurde dann gebaut als kleine Haltung für die Tiere? Oder was war die Idee, hier so ein Haus gegenüber von der Meierei zu bauen?
2: Eigentlich nicht. Das ist ein ganz untypisches Gebäude. Das ist ein sogenanntes Staffagegebäude. Eigentlich dient es nur dazu, dass die Gäste im Meiereigarten einen schönen Blick über den See haben und einen schönen Blickpunkt hinter dem See. Staffagegebäude kann man daran erkennen, es ist nur ein Zimmer tief. Das heißt, es ist gar nicht so
0: tief. Schmales Gebäude, genau. So ein bisschen wie so eine Filmkulisse.
2: Ja, genau sowas.
0: Ja. Na? Erfüllt seinen Zweck.
2: Nur zur Optik sozusagen.
1: Aber die Meierei hier, die versorgt auch heute noch die Leute im Park mit Leckereien. Genau wie damals.
0: Die Meierei, ein im Schweizer Stil gehaltenes Gebäude, dient als Restauration für Parkbesucher, die sich hier in großer Zahl zu Fuß, zu Pferde, auf Stahlrossen und im Wagen täglich zu versammeln pflegen. Die Speisekarte ist eine reichhaltige. Jede Bestellung kann von der Stadt aus durchs Telefon gemacht werden. Auf den Terrassen und den Veranden an der Vorderseite des Gebäudes fesselt uns einer der interessantesten Rundblicke, die im Park geboten werden.
1: Bestellung per Telefon, ganz schön fortschrittlich die Meierei damals. Und der Blick, von dem mein Reiseführer so schwärmt, der ist auch heute mindestens genauso schön. Nächstes Mal bei Jarets Zeitreisen. Ich entdecke Anrüchiges im Bremer Staatsarchiv. Knatter mit einem Motorrad von 1928 durchs Lauenburger Land.
3: Gemütlich.
1: Und jage mit Seenotrettern auf die Greifswalder Eu.
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9: Und da wird die Sonnenscheibe tatsächlich immer kleiner. Ein erster Schatten schiebt sich auf die Sonne. Da ist sie, die Sonnenfinsternis 2026. Halb Europa schaut jetzt gerade in den Himmel, so wie ich das getan habe, vorschriftsmäßig mit dieser Schutzbrille. Ich hoffe, Sie haben auch eine. Wenn nicht, gibt es zahlreiche andere Möglichkeiten. Zum Beispiel bei uns der Livestream ndr.de/mv. Da sehen Sie aktuell diese Bilder von der Sonnenfinsternis, die gerade über Deutschland zu sehen ist. Wir haben eine Kamera aufgebaut auf der Sternwarte von Schwerin. Und es gibt auch ein paar Glückliche, die dort die Sonnenfinsternis live durch ein Teleskop verfolgen können. Unser Reporter Christoph Kümritz ist eben dort und wird uns erzählen können, wie das denn abläuft. Was kann man da erleben heute Abend, Christoph?
10: Ja, Thilo, erstmal die Brille wieder abnehmen. Das sieht schon relativ spannend aus, wie dieser Keks, die Sonne, Keks langsam angebissen wird vom Mond. Und hier um uns herum sind jetzt 50 Glückliche, die hier ein Ticket bekommen haben. 800 mussten heute Morgen weggeschickt werden oder haben eine Absage bekommen. Also hier ist es sehr, sehr spannend. Innen drin in der Sternwarte noch ein QD-Retroskop, über das man auch genau tief in die Sonne reingucken kann, geschützt. Also hier ist wirklich Spannung pur.
9: Vielen Dank für den Moment, Christoph. Und wir schalten zum Ende der Sendung noch mal zur Sternwarte. Denn kurz nach 8, dann wird es ja den Höhepunkt geben. Und vielleicht können wir uns da noch mal einklinken in das Teleskop. So, kommen wir zum politischen Tagesgeschäft. Die umstrittene Rettung des gestrandeten Buckewals, Sie erinnern sich, im Frühjahr, die hat womöglich noch ein politisches Nachspiel für den zuständigen Umweltminister Till Backhaus. Der hatte sich ja seinerzeit sehr engagiert für die nicht ganz unumstrittene Rettungsaktion privat finanziert. Und warum er das getan hat, darum gibt es jetzt einige Diskussionen und Fragen werden aufgeworfen.
11: Zunächst hatte Backhaus entschieden, der Natur seinen Lauf zu lassen, sprich den gestrandeten Wal vor Pöhl sterben zu lassen. Dann die Kehrtwende. Eine private Rettungsinitiative, mitfinanziert von dem Millionär Walter Gunz, bot an, den Wal zu retten. Backhaus stimmte zu, war sehr häufig vor Ort, gab permanent Interviews und verteidigte dabei immer seine Entscheidung, den Wal nicht aufzugeben.
9: Da ging es bei dieser Aktion allein um das Wohl des Tieres oder steckten womöglich andere Interessen dahinter? Es sind neue Akten aufgetaucht. Ingo Bötig aus unserer Politik- und Rechercheredaktion konnte da Einsicht nehmen. Ingo, klär uns auf, was steht da Brisantes Neues drin?
12: Also in diesem Fall geht es um zwei E-Mails, die aus den Akten aufgetaucht sind. Zwei, die zum ersten Mal einen direkten Bezug schaffen zwischen Rettungsaktion und Landtagswahl. Geschrieben hat diese Mails der private Investor der Rettungsaktion, Walter Gunz, persönlich an Minister Backhaus. Und ich zitiere mal, in der ersten Mail heißt es, vielleicht können wir gemeinsam den Wal retten, Sie die Wahl, also Wahl mit H wie Landtagswahl. Und in der zweiten Mail legt Gunz nach, insistiert sogar, ich zitiere, wir retten gemeinsam den Wal und Sie retten Ihre Wahl. Spannend, da auch etwas weiter unten der Zusatz. Gunz schreibt, selbst wenn wir scheitern, werde man das positive bewerten, als nichts zu tun und auf den Tod des Wals zu warten. Und brisant sind diese Mails tatsächlich, weil wenige Tage später Backhaus tatsächlich seine Meinung geändert hat zugunsten der Rettungsaktion und gegen den ausdrücklichen Rat vieler Experten, auch aus seinem eigenen Haus.
9: Das würde ein nicht so gutes Licht auf ihn werfen, gerade jetzt im Wahlkampf. Wie reagiert denn Minister Backhaus auf diese E-Mails, die da jetzt aufgetaucht sind?
12: Also wir haben mit ihm heute nicht persönlich gesprochen, aber sein Haus hat einige Fragen beantwortet. Zwei möchte ich an der Stelle mal rausgreifen. Wir wollten wissen, ob der Minister nach bzw. wegen der Mehl seine Entscheidung geändert hat zur Wahlrettung. Und die Antwort hier, nicht die Mehl sei ausschlaggebend gewesen, sondern das Rettungskonzept. Und auf die Frage, ob die bevorstehende Landtagswahl bei der Entscheidungsfindung in irgendeiner Weise eine Rolle gespielt habe, heißt es ganz klar nein. Punkt. Die Entscheidung sei allein auf Grundlage von Gutachten gefällt worden, dass das Tier überlebt, hätte damals zu dem Zeitpunkt nicht ausgeschlossen werden können. Und außerdem meint das Ministerium, es habe gar keine Rechtsgrundlage gegeben, die Rettungsaktion überhaupt zu verbieten.
9: Vielen Dank für die Informationen. Da wird bestimmt noch einiges nachkommen. Ingo Bürtig. Vor dem Landgericht Rostock hat heute ein recht aufsehenerregender Strafprozess begonnen. Und wenn wir uns die äußeren Umstände anschauen, dann gibt es da doch einiges, was ja für Aufmerksamkeit gesorgt hat. Es geht um Drogenschmuggel in ziemlich großem Stil. Der erste Prozesstag war von allerlei Sicherheitsmaßnahmen begleitet. Mehrere SEK-Beamte sicherten das Gerichtsgebäude. Auf der Anklagebank sitzt ein Paar aus dem Landkreis Rostock. Die beiden sollen im vergangenen Jahr versucht haben, mit einem Segelboot Kokain nach Europa zu bringen. Unser Reporter Dennis Mollenhauer beobachtet das Ganze für uns. Dennis, was wird den beiden konkret vorgeworfen?
6: Ja, konkret wird ihnen vorgeworfen, dass sie im Jahr 2024 eine Yacht gekauft haben sollen und dann von Rostock aus nach Kolumbien gesegelt sein sollen. Auf dem Rückweg wurden sie im Sommer 2025 dann von portugiesischen Ermittlern angehalten. Das Ganze war in der Nähe der Azoren, also auf dem Atlantik. Und die Ermittler, die haben dort an Bord dann mehr als 260 Kilogramm Kokain gefunden. Und die Staatsanwaltschaft, die geht davon aus, dass die beiden das Kokain weiterverkaufen wollten. Die Staatsanwaltschaft rechnet damit einen Verkaufswert von rund 16 Millionen Euro.
9: Der Prozessauftakt heute verlief ziemlich unruhig. Wir haben das gesehen mit den Sicherheitsbeamten. Außerdem begann das Ganze verspätet. Was steckt dahinter?
6: Ja, der Grund dafür, dass das Ganze heute etwas später losging, ist, dass eine Schöffin nicht erschienen ist. Der genaue Grund, der wurde uns nicht genannt. Aber da musste erstmal für Ersatz gesorgt werden. Und dann hat es etwas gedauert, bis der Ersatzschöffe vor Ort war. Als es dann losging, da wurde die Angeklagte dann reingeführt und wirkte sehr verängstigt. Also sie hat auch geweint und sich hinter einem Aktenordner versteckt, obwohl zu dem Zeitpunkt auch keine Kameras im Raum waren. Danach hieß es dann erstmal warten. Auch da wurden jetzt keine weiteren Gründe genannt. Aber es hat dann nochmal so knapp 20 Minuten gedauert, bis der Angeklagte dann reingeführt wurde. Das war ja eine sehr beklemmende Stille, würde ich es nennen. Der Angeklagte hingegen, der wirkte dann im Rahmen der Umstände, muss man ja sagen, relativ gefasst, wurde aber auch mit einer schusssicheren Weste in den Gerichtssaal geführt. Die beiden, die haben heute keine Aussagen gemacht, aber ihre Anwälte haben in Aussicht gestellt, dass das im Laufe des Prozesses noch passieren könnte. Man wolle allerdings erstmal abwarten, welche Beweise denn jetzt so vorgebracht werden. In einer Woche, da geht der Prozess dann weiter und da soll dann zum Beispiel ein Polizist aus Portugal seine Aussage machen. Das Ganze wird dann per Videoschalte passieren.
9: Vielen Dank, Dennis Mollenhauer. Und wir machen weiter mit dem Nachrichtenüberblick, den hat heute Lilly Michaelsen.
13: Guten Abend. Der Marineschiffbauer TKMS sieht sich deutlich auf Wachstumskurs. Das teilte das Unternehmen heute bei einer Pressekonferenz mit. Der Werft in Wismar kommt in Zukunft eine besondere Bedeutung zu.
14: Die Werft in Wismar ist für TKMS wichtig, um alle Aufträge abarbeiten zu können. Noch in diesem Jahr soll in der Hansestadt mit dem Bau des ersten U-Boots vom Typ 212CD begonnen werden. Insgesamt sollen in Kiel und Wismar parallel 24 Boote dieses Typs gebaut werden. Dafür braucht das Unternehmen Personal. Die Situation auf dem Arbeitsmarkt ist laut TKMS aber sehr gut. Auf eine ausgeschriebene Stelle kämen derzeit 30 Bewerber. Bei voller Auslastung sollen am Standort Wismar etwa 1500 Menschen arbeiten. Für den Bau von Fregatten hat TKMS der Rheinmetall-Tochter NVL eine Zusammenarbeit angeboten. Zu diesem Werftenverbund gehört auch die Peene-Werft in Wolgast.
13: In Rostock warnt die Polizei vor Aufklebern, die mit getarnten Rasierklingen versehen worden sind. Zwei solcher Fälle wurden im Stadtteil Dirkow gemeldet. Ein Aufkleber mit einer Klinge war an einer Straßenbahnhaltestelle versteckt. Ein weiterer klebte an einer Mülltonne. Die Polizei warnt davor, unbekannte oder auffällige Aufkleber mit bloßen Händen zu entfernen. Die versteckten Klingen könnten schwere Schnittverletzungen verursachen. Der Schuldenberg in Mecklenburg-Vorpommern ist weiter gewachsen. Ende vergangenen Jahres standen Land und Kommunen mit insgesamt 12,6 Milliarden Euro bei ihren Kreditgebern in der Kreide. Das waren rund 500 Millionen Euro mehr als ein Jahr zuvor. Besonders angespannt ist die Lage bei den Kommunen. Ihre Schulden stiegen innerhalb eines Jahres um 11% auf knapp

0: 2,8 Milliarden Euro. Der Städte- und Gemeindetag warnt, dass die Ausgaben seit Jahren schneller wachsen als die Einnahmen. Vor allem die Kosten für Kitas, Jugend- und Eingliederungshilfe belasten die Haushalte. Die höchste Pro-Kopf-Verschuldung hat derzeit die kleine Gemeinde Iven bei Anklam. Bei einem Testflug auf dem Gelände des Flughafens ist am frühen Abend bei Peenemünde eine Drohne abgestürzt und hat ein Feuer ausgelöst. Der Brand konnte nach Information des Landkreises inzwischen gelöscht werden. Wer den Testflug durchgeführt hat, ließ der Landkreis auf Nachfrage offen. Nähere Einzelheiten sind noch nicht bekannt. Auf der A20 zwischen Schönberg und Grevesmühlen ist ein Reisebus von der Fahrbahn abgekommen und in einem Graben gefahren. Der Bus war in Richtung Rostock unterwegs. Der Fahrer wurde leicht verletzt. Fahrgäste waren nicht an Bord. Die Fahrbahn musste für die Bergungsarbeiten gesperrt werden. Dadurch bildeten sich kilometerlange Staus.
1: Wir hören es in fast jeder Dorfgeschichte. Es gibt keine Kneipe mehr, der Konsum hat geschlossen, in die Kirche geht auch kaum noch jemand. Das bedeutet also, die Menschen ziehen sich immer mehr in ihre eigene kleine Welt zurück. Es fehlen die Treffpunkte, es fehlt der Austausch, es fehlt die Verständigung. Und spätestens das ist dann ein großes gesellschaftliches Problem, das man vielleicht mit Softeis lösen könnte.
2: Der Eisbus Gabi macht Halt in Papendorf bei Pasewalk. Jule Sachs will mit zwei Ehrenamtlichen vom Netzwerk zusammen bewegen, mit den Leuten ins Gespräch kommen.
3: Neue Menschen kennenlernen, von ihnen erfahren, was sie so beschäftigt, womit sie hadern, was sie für Träume haben.
2: Moni Becker und ihr Sohn Joris bereiten alles vor für das Softeis. Der Strom dafür kommt vom Dorf. Jule Sachs ist 40 Jahre alt und Mutter von drei Kindern. Sie erlebt, wie sich die Stimmung in der Schule geändert hat.
3: Dann ist man cool, wenn man halt mit rechten Slogans und mit Rassismus und so weiter auftaucht, während Menschen und Kids auch mit weltoffenen Weltbildern sich eher zurückziehen und sich nicht getrauen, wirklich ihre Haltung auch zu zeigen. Und das war eine große Motivation tatsächlich, dieses Projekt zu beginnen.
2: Den Eisbus eingeladen hat Britta Segebrecht. Sie ist in Papendorf aufgewachsen. Im Dorf haben 55% bei den vergangenen Bundestagswahlen die AfD gewählt.
4: Das schockiert mich immer wieder, aber ich glaube, der Ansatz von diesem Netzwerk ist genau richtig. Nicht über die AfD reden, sondern darüber, was wir zusammen machen können und wie wir die konkreten Probleme und Sorgen und vielleicht Ängste oder so der Leute adressieren können, wie wir irgendwie wieder zusammenfinden, wie die Leute wieder mehr dieses Gemeinschaftsgefühl haben.
2: 2:30 nachmittags, die ersten Dorfbewohner trudeln ein und die Taktik geht auf. Über das Eis kommt man auch ins Gespräch.
5: Wir wussten das und wir haben uns heute schon so ein bisschen darauf gefreut, dass der Bus hier ist. Ja.
2: Eis, Musik und Spiele kommen gut an und dazwischen führt Jule viele Gespräche. Bei den Kleinen geht das spielerisch, hier werden die wichtigsten Werte festgenagelt. Es scheint, als schaffen es die Ehrenamtlichen mit dem Eisbus, an die Menschen heranzukommen.
6: Gerne fahre ich nicht nach Pasewalk, ich muss ja mit dem Laufrad da hinfahren, das ist schwer.
2: Auch der Bürgermeister kommt und diskutiert mit.
7: Und das, was, denke ich, so wenig gelebt wurde oder von Anfang an vielleicht zu wenig gelebt wurde, nämlich eine wirklich gelebte Demokratie, die von unten auf getragen wird. Die Chance haben wir vielleicht jetzt, diese Seite zu stärken.
2: Der Nachmittag neigt sich dem Ende zu. Jule Sachs hat mit fast allen gesprochen und viel Eis verteilt.
3: Die Menschen sind sitzen geblieben. Wurden längere Gespräche geführt. Also für mich ist es auf jeden Fall wieder mal ein lohnenswerter Tag gewesen.
2: Gabi, der Eisbus und Jule Sachs haben ihre Mission erfüllt und Menschen zusammengebracht.
8: Die Geschichten, die wir erzählen, sind greifbar für die Leute. Sie merken, dass man sich für sie interessiert. Da kriegen wir sehr häufig eine große Dankbarkeit gespiegelt.
1: Alle 2 Jahre gibt es die Berufsweltmeisterschaften, die World Skills, das nächste Mal Ende September in Shanghai. In 64 Disziplinen werden dort die besten Berufsanfänger weltweit gesucht. Und im Bereich Pflege wird Deutschland vertreten von einer jungen

0: und Frau aus Rostock.
1: It doesn't look infected. Oh.
2: Pflege auf Englisch.
1: Try to relax.
2: Das ist für Isabel Alina Kischka eine neue Herausforderung. Die Rostockerin ist nach der deutschen Meisterschaft offiziell Deutschlands beste Pflegekraft und fährt in 5 Wochen zur Weltmeisterschaft nach China.
3: Die Gefühle in Richtung Shanghai sind auf jeden Fall sehr vielfältig. Es ist ein ganz, ganz großes Päckchen Freude mit dabei. Einfach durch die Leute, die natürlich auch mit mir reisen. Durch die Erfahrung überhaupt, die Chance dort mitzumachen. Natürlich aber auch eine enorm große Nervosität.
2: Bei der Weltmeisterschaft der Berufe, den World Skills, geht es um absolute Perfektion. Schließlich treten hier die Besten der Besten gegeneinander an. Bei der Vorbereitung hilft ihr ein eigener Bundestrainer.
4: Wir haben auf unserer Übersicht kleine Notizen, die uns genau beschreiben, wie eine bestimmte Tätigkeit auszuüben ist. Und wenn diese Tätigkeit 5 Schritte umfasst und sie nur 4 macht, was für einen Außenstehenden auch schön ausschaut. Wir aber den 5. Punkt vermissen, dann gibt es 0 Punkte.
2: Bei der WM der Berufe treten rund 1400 Fachkräfte in über 60 Berufen gegeneinander an. Und für alle gelten die gleichen Regeln.
4: Da sind sich die Experten einig, wir sprechen vorher. Wir erstellen extra ein Standardwerk, in dem einzelne Tätigkeiten explizit aufgelistet sind, wissenschaftlich begleitet, wie die Pflege zu absolvieren ist. Und danach prüfen wir dann auch.
2: In ihrem Arbeitsalltag schätzt Isabel Kischka vor allem den Kontakt mit ihren Patienten. Sie durch schwere Phasen zu begleiten, ist für sie mehr als nur ein Beruf.
3: Viele Menschen stellen sich unter dem Pflegeberuf ja doch ziemlich leichte Tätigkeiten vor. Das ist aber quasi genau die Erfahrung, die entgegen meinen Erfahrungen spricht, weil man in der Pflege halt wirklich einfach mehr zu tun hat, als zum Beispiel nur ausschließlich die Körperpflege eines Patienten durchzuführen.
2: Seit dem Abschluss ihrer Ausbildung arbeitet die 21-Jährige auf der Neurointensivstation der Uniklinik Rostock.
5: Was ich an Isabel ganz toll fand, ist auf jeden Fall, dass sie hatte gleich so immer so eine Beziehung zu den Patienten. Also sie war sehr freundlich und auch immer sehr zugewandt und hat auch immer viel, fand ich, also was ich sehr persönlich sehr, weil darauf lege ich sehr viel Wert, dass auch immer auf die Bedürfnisse viel eingegangen wird, ne? Und auch den Patienten viel zugehört wird. Und das fand ich, also das hat Isabel wirklich richtig gut gemacht.
2: Und genau diese Eigenschaften möchte die junge Pflegekraft mitnehmen zur WM nach China.
0: Ja, bald in Shanghai und heute noch mal zu Gast im Nordmagazin. Isabel Kischka, guten Abend.
6: Guten Abend.
0: Wenn man das hört, Bundestrainer, Weltmeisterschaft, Trainingslager, Wettkampfregeln, das hört sich an wie Hochleistungssport. Wie muss man sich denn so einen Wettkampf vorstellen?
6: Ja, tatsächlich hat der Wettkampf enorm hohe Ansprüche. Das kann man auf jeden Fall so unterschreiben. Und Hochleistungssport, es ist tatsächlich an einigen Punkten zu vergleichen, aber hat natürlich an dem Punkt wenig mit Sport zu tun.
0: Aber es ist schon so, da ist Publikum und da gibt es eine bestimmte Zeit und da sind Wettkampfrichter. Haben Sie das schon mal durchgespielt, so vom inneren Auge, was Sie da tun müssen?
6: Ja, natürlich. Also wir haben bei uns auch einen Mental Coach an der Seite und der übt mit uns tatsächlich eigentlich verschiedene Szenarien, weil wir ja wissen, dass wir eigentlich auch unter ständiger Beobachtung und unter verschiedenen Reizeinflüssen Hochleistung erbringen müssen. Ja. Und demnach macht man sich da doch schon mal einen Kopf drüber.
0: Wo sind vielleicht noch Lücken? Sprich, was trainieren Sie jetzt noch mit dem Bundestrainer so in den letzten Wochen vor der Weltmeisterschaft?
6: Tatsächlich versuchen wir uns gerade an den verschiedenen Testprojekten, also sozusagen Patientenfällen, und üben die einfach von vorne bis hinten durch. Zusammen jetzt gerade mit dem Vize-Europameister aus Norwegen.
0: Aha. Wenn das dann in Shanghai stattfindet, internationale Beteiligung, gibt es da sowas wie eine Konkurrenz? Gibt es Nationen, die sind im Pflegebereich irgendwie Weltspitze, an denen man sich orientiert? Nochmal der Vergleich zum Sport sozusagen.
6: Ja, auf jeden Fall nachvollziehbar. Der Fokus bei mir in der Vorbereitung liegt tatsächlich wirklich komplett bei mir. Also dadurch, dass der Wettbewerb nochmal ganz neu aufgezogen wurde, lässt sich da wirklich schwer sagen, wer in der Konkurrenz stärker und wer eher schwächer wäre.
0: Also Sie wissen nicht, wie die Chinesen pflegen oder wie die das absolvieren oder meinetwegen die Amerikaner oder so?
6: Tatsächlich überhaupt nicht. Deswegen kann ich dazu noch wenig sagen. Ich glaube, das ist tatsächlich für meine Einstellung auch ganz gut, weil ich so den Fokus einfach bei mir behalte.
0: Es geht ja bei diesem Pflegeberuf ja nicht in erster Linie nur um Leistung, wie jetzt bei dieser Weltmeisterschaft.

0: Weltmeisterschaft, da wird abgerechnet. In diesem Beruf steckt auch ganz viel Gefühl, Dinge, die man nicht messen kann. Warum sind Sie Pflegekraft geworden? Was war Ihre Motivation?
1: Also ich würde sagen, dass mir tatsächlich eigentlich schon fast seit der Kindheit immer gesagt wurde, dass ich sehr empathisch bin, ein gutes Gefühl für Menschen habe. Und ich glaube, das steht in dem Beruf an allererster Stelle. Also es ist super, super wichtig, dass man von sich aus weiß, wie man mit Menschen auch umzugehen hat. Ich glaube, das ist eine Fähigkeit, die man nicht erlernen kann. Und das ist für den Beruf das Wichtigste. Und das habe ich tatsächlich bei mir als, ja, mit größter Eigenschaft irgendwie erkennen können. Dementsprechend habe ich mich für den Beruf entschieden.
0: Bekommen Sie auch eine entsprechende Belohnung zurück in Gefühlsform von Ihren Patientinnen und Patienten?
1: Doch, definitiv. Also ich muss sagen, ich glaube, das ist sogar mit das Schönste an dem Beruf. Ich bekomme so gut wie jede Schicht enorm viel Dankbarkeit zurückgegeben. Und ich glaube, das ist auch das, was mir eigentlich fast kein anderer Beruf irgendwie zurückzahlen könnte.
0: Mit welcher Einstellung oder Erwartung fahren Sie nach Shanghai? Muss es der Weltmeistertitel werden?
1: Also im besten Falle wäre es natürlich der Weltmeistertitel. Ich würde mich enorm freuen. Eine Medaille soll auf jeden Fall zurückkommen. Das habe ich mit meinem Bundestrainer schon besprochen. Es gibt tatsächlich auch die Medaille of Excellence. Das bedeutet also, dass ich quasi, ich sag mal, 80% der Punkte auf jeden Fall hole. Und die steht auf jeden Fall geplant da.
0: Dann drücken wir Ihnen die Daumen. Vielen Dank für den Besuch, Isabel Kischka.
1: Dankeschön.
0: Das Gespräch haben wir vor der Sendung aufgezeichnet. Für Menschen mit einem körperlichen Handicap ist Wasser oft das Element, wo sie sich am wohlsten fühlen, wo sie ihre Behinderung am wenigsten spüren. Denn Wasser trägt, Wasser hat keine Stufen, keine Balken. Wasser kann einfach Freiheit sein.
2: In Plau am See gibt es Segeln für alle. Vor 10 Jahren hat Kerstin Horn zu dem Sport gefunden, während einer Reha in der nahegelegenen Klinik. Eigentlich wollte sie das Reha-Segeln nur ausprobieren. Heute kommt sie jeden Sommer aus der Nähe von Hamburg nach Plau.
3: Was eben das Tolle bei uns ist, letztendlich, wenn du im Boot bist, sieht man deine Behinderung nicht. Mir ist es egal, ob es jemand sieht, aber der Punkt ist, alle sind gleich auf dem Wasser.
2: Kerstin ist inzwischen Mitglied beim Plauer Segelverein High Life. Er stellt die Boote zur Verfügung und richtet das Segeln in Zusammenarbeit mit der Reha-Klinik aus. Viele der Patienten haben einen Schlaganfall hinter sich, eine Querschnittslähmung oder eine multiple Sklerose-Diagnose.
4: Und was wir erlebt haben, ist, dass wenn Menschen herkommen und sich an das Segeln rantasten, erstmal auch ein bisschen skeptisch sind, das habe ich noch nie gemacht und kann das wohl kentern und kann das wohl umkippen und was kann mir alles passieren? Da haben wir, können wir alle beruhigen und sagen, da passiert gar nichts. Ne?
2: Das Boot kann weder umkippen noch kentern. Das liegt an seiner Konstruktion. Sonst ist es ein ganz normales Regattaboot, nur dass es sich an unterschiedliche körperliche Voraussetzungen anpassen lässt.
4: Bei dem Schiff ist es jetzt so, dass ich die Fußsteuerung habe und die Handsteuerung sind zusammen angeschaltet. Das heißt, ich kann mit der Hand steuern und kann also mit den Füßen unterstützen. Kann das selbst kombinieren. Aber es gibt auch Boote, die haben nur die Handsteuerung und es gibt auch Boote, die haben nur die Fußsteuerung. Also die Art der Steuerung kann man anpassen. Man kann hier die Art des Sitzens anpassen. Es gibt ja, hier ist jetzt viel Platz drin, da kann man sich drin bewegen. Es gibt Menschen, die können sich, weil sie einen hohen Querschnitt haben, nicht so gut bewegen. Da gibt es dann so Stützpolster, die wir dann dafür anfertigen, dass man sich sozusagen fixieren kann und fest im Boot sitzt. Ne?
2: Kerstin hilft inzwischen selbst Neulingen beim Segeln. Darunter Menschen, die erst vor wenigen Wochen erfahren haben, dass ihr bisheriges Leben so nicht weitergeht.
3: Viele haben halt einfach, die steigen aus dem Boot aus und sagen, Mensch, das war jetzt seit meinem Unfall oder so, das war jetzt das Beste, was ich seitdem erlebt habe. Und das vermitteln wir gerne.
2: Aus Patienten können Regattasegler werden. So wie Kerstin. Sie ist inzwischen bei der Kieler und der Warnemünder Woche gestartet. Auch bei einer Segel-WM war sie dabei. Und da zählt für sie nicht die Platzierung, sondern das Freiheitsgefühl auf dem Wasser.
0: Gleich schauen wir noch mal gemeinsam in die Sonne. Vorher gucken wir, was der Frühstücksclub morgen im Angebot hat.
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0: Ich finde, ich weiß nicht, ob es rüberkommt im Fernsehen, dass es tatsächlich jetzt schon dunkler ist. So ein bisschen dunkelrot, die Sonne verschwindet.

0: verschwindet langsam hinter Mond Sonnenfinsternis. Und wir wollen jetzt zu Christoph Kümmritz schalten rüber auf die Sternwarte. Christoph, was spielt sich da bei euch ab? Wer hat Glück, das ganze Schauspiel durchs Teleskop zu sehen?
1: Ja, 50 haben hier das Glück, bei dieser Sonnenfinsternis in der Sternwarte in Schwerin dabei zu sein. Immer wieder gehen einige Leute rein in die Kuppel und schauen in den Refraktor, in den QD-Refraktor und schauen sich die Sonne auch nochmal genau an. Viele benutzen natürlich die Schutzbrille hier, wenn ich mal schauen wollen. Sehr, sehr gespannte Stimmung, denn wenn ich kurz auf die Uhr schaue, 10, 12 Minuten noch, dann erreicht diese Sonnenfinsternis ein Maximum. Du hast gesagt, es fühlt sich schon ein bisschen dunkler an. Ich habe das Gefühl, es wird ein bisschen kühler, um ehrlich zu sein. Ob das jetzt an der Sonnenfinsternis liegt oder daran, dass es einfach die Sonne untergeht, kann ich gar nicht so genau sagen. Müsste ich gleich noch mal einen Experten fragen. Aber in der Tat ist eine gespannte Stimmung. Viel, viel mehr wollten hier hochkommen und die Sonnenfinsternis hier erleben. Eine Mitarbeiterin hat mir gesagt, als wir hier ankamen, sie hat heute Morgen 800 Leuten per E-Mail abgesagt, weil kein Platz mehr ist. Die Plätze waren begehrt, kostenlos, gegen eine Spende für die Restaurierung des QD-Refraktors, des Teleskops hier in der Schweriner Sternwarte. Das ist von 1962 und bräuchte dringend mal eine Restaurierung. Ja, und ich weiß nicht, wie es bei dir ist, Thilo. Meine letzte Sonnenfinsternis war 1999, deswegen konnte ich mich an diese Brillen noch erinnern. Die nächste wird erst in 55 Jahren sein, hier bei uns im Norden. Und ich weiß nicht, ich werde sie wahrscheinlich nicht erleben. Viele von den Kindern hier werden sich dann vielleicht erinnern, werden sagen, ja, ich war damals dabei, Sternwarte Schwerin, Sonnenfinsternis, 85% Abdeckung der Sonne durch den Mond. Und das ist natürlich ein Erlebnis, das hat man sehr, sehr selten. Nicht so extrem wie unten in Spanien, vielleicht auf Mallorca, wo es dann demnächst gleich richtig zappenduster wird. Aber es ist trotzdem ein Erlebnis, eine gespannte Stimmung, ein Erlebnis, was man so eben einfach ganz, ganz selten hat. Wir schauen hier noch mit dieser Sonnenbrille weiter in die Sonne, 20.06 Uhr Maximum. Und weil wir da nicht mehr senden im Nordmagazin, können Sie aber weiterhin den Livestream auf ndr.de sich anschauen. Dort wird die Sonnenfinsternis übertragen, von hier aus Schwerin und aus der Sternwarte, aus dem Planetarium in Neumünster. Dort können Sie all das erleben. Und ja, die Sonnenfinsternis wird in dem Moment enden, wo dann auch die Sonne untergeht. Ungefähr 20.50 Uhr, wenn es dann langsam dunkel wird hier in Norddeutschland.
0: Vielen Dank, Christoph, für die Eindrücke. Und Sie gehen jetzt am besten raus und schauen selbst in die Sonne, wenn Sie denn die Brille haben, hoffe ich doch. Ich werde es jetzt auch probieren. Ansonsten Livestream ndr.de/mv. Mit genau diesen Bildern verabschieden wir uns aus diesem historischen Tag. Jetzt gleich wird die Sonne verdunkelt vom Mond. Schauen Sie sich das nochmal an und wir sehen uns dann morgen wieder. Ich gehe in die Sonne. Tschüss.

0: das Wetter für uns in Mecklenburg-Vorpommern.
1: Hoch Ralf bestimmt nun unser Wetter. Es ist sehr ruhig geworden und vor allem, es weht nun in zunehmendem Maße wärmere, ja teilweise schon heiße Luft zu uns nach Mecklenburg-Vorpommern. Aber wie es aussieht, es ist ein Muster des Sommers 2026. Die große Hitze ist immer nur ganz kurz da und wird rasch wieder verdrängt. Und das passiert auch diesmal. Schon am Wochenende geht eine Kaltfront durch. Heute Nacht ist der Himmel erstmal leicht bewölkt, dünne Schleierwolken ziehen durch, die Sterne funkeln, es ist auch Sternschnuppennacht. Es bleibt trocken, aber Sternschnuppenregen, den kann es geben und zwar ziemlich deutlich. Also es lohnt sich, mal länger draußen zu bleiben, aber es wird verhältnismäßig frisch, vor allem in den Niederungen. Da geht es doch nochmal in den einstelligen Bereich, ansonsten bleiben wir über der 10-Grad-Marke. Am wärmsten wird es an Küstenabschnitten mit Seewind. Und morgen gibt es viel Sonnenschein, allenfalls bei leichter Bewölkung, anfangs noch über Vorpommern. Sonne überwiegt, trocken ist es und die Temperatur steigt an der Ostküste von Vorpommern auf 23 bis 26, sonst werden es 27 bis 30 Grad. Am heißesten wird es von Beutzenburg bis Dömitz. Der Wind weht schwach größtenteils aus Südost. An der Ostküste von Vorpommern kann der Nachmittag strichweise auch mäßig knappe Stärke 4 mal erreichen. Mäßig wehen. Ja, dann das Wochenende. Am Sonnabend ist es nochmal wahrscheinlich heiß, bis sehr heiß. Es ist wohl trocken bis zum Abend. Dann kommt die Kaltfront. Die große Frage ist, beschäftigt uns die am Sonntag noch mit Regen? Es wird deutlich kühler. Oder ist sie am Sonntag schon weg? Da tasten wir uns ran.
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2: Ja, Wochenende verbringe ich meistens mehr Zeit mit ihm als mit meiner Frau.

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0: Hallo und ganz herzlich willkommen. Ja, noch ist es relativ hell am Hamburger Himmel, aber der Mond ist ja gerade dabei, die Sonne zu verdunkeln.
1: Deshalb schalten wir für Sie gleich live raus. Guten Abend. Und das hier haben wir außerdem im Angebot.
0: Wir schauen auf das einsturzgefährdete Haus in der Holstenstraße. Der Mieterverein sieht den Vermieter in der Pflicht. Außerdem geht es eben um die partielle Sonnenfinsternis und neuer Comedy-Treffpunkt am Dammtor. Aber erstmal hierzu. Am Tag nach dem erschütternden Teilabriss des Hauses in der Holstenstraße bleiben bei vielen Bewohnern Verzweiflung und Fassungslosigkeit über den Verlust ihrer Wohnungen mitsamt all ihrer persönlichen Sachen. Und es gibt weiter viele Fragen. Etwa kann das vordere Haus erhalten werden und könnten womöglich Roboterhunde noch Dinge retten?
2: Die Zimmertüren sind noch da, aber sie führen ins Nichts. Das Treppenhaus, jetzt ohne Fußboden, dafür aber mit Ausblick. Von den Habseligkeiten der Bewohnerinnen und Bewohner bleibt nur ein großer Schuttberg, der jetzt abtransportiert werden muss.
3: Ich habe gesehen, wie die Waschmaschine und Kühlschrank so wirklich wie nichts so zerquetscht wurden. Der Baggerfahrer hat einen Koffer von uns auch extra rausgenommen und retten können. In dem Koffer selbst war leider tatsächlich auch nichts drin, was ich so richtig dringend gebraucht habe, aber ein paar Fotos. Also es ist symbolisch. Alles, was ich hatte in der Küche, in dem Zimmer, ist verloren gegangen.
2: Die Hausgemeinschaft wartet jetzt auf eine Einschätzung von Fachleuten zum Zustand des restlichen Gebäudes. Der Statiker war offenbar schon da, noch liegt sein Bericht aber nicht vor. Das Bezirksamt Altona teilt auf Anfrage mit, man werde die Ergebnisse dieser Überprüfung sorgsam bewerten und danach weitere Entscheidungen treffen. Die Nutzungsuntersagungen für das Haus und die benachbarten Gebäude gelten demnach weiter, bis Prüfstatiker und Amt sie freigeben. Vor dem Haus bereitet sich unterdessen eine Spezialfirma auf ihren Einsatz vor. Mit einem Roboterhund. Der kann nach Angaben des Unternehmens Wertsachen aus den Häusern holen. Bis zu einem Gewicht von einem Kilo.
4: Wir hoffen, dass es klappt, weil uns natürlich sehr viele Mieter uns gebeten haben, hey, hol mal bitte das raus, hol mal bitte dies raus. Also haben wir schon eine Liste bekommen und deswegen sind wir hier und versuchen das Beste. Nur wenn der Statiker sagt, hey, es ist risikoreich, dann müssen wir noch mal abwarten, um eine Klärung zu finden.
2: Ob, wann und vor allem wie der Roboter zum Einsatz kommt, ist also noch offen. Hilfe erhalten die Anwohner auch aus der Nachbarschaft.
5: Ich habe mal gefragt, wie man unterstützen kann, weil da gibt es ja viele Möglichkeiten. Und jetzt habe ich ein paar Tipps bekommen.
6: Ich habe noch ganz neue Kleider, die ich nicht brauche. Die würde ich gerne abgeben, wenn die gebraucht werden. Ich habe noch Kinderklamotten, ich habe noch Spielzeug.
2: Zusammenhalt unter Nachbarn, auch in der Hausgemeinschaft selbst.
3: Was seitdem entstanden ist, seitdem wir evakuiert sind, das ist unbeschreiblich. Wir halten so gut zusammen, wir unterstützen uns gegenseitig, auch durch schwere Zeiten, wenn es einer Person mal nicht gut geht. Wir organisieren uns, wir organisieren Kundgebungen, wir machen den juristischen Weg zusammen. Also das ist wirklich der Wahnsinn.
2: Wie es für die Hausgemeinschaft jetzt weitergeht, das ist noch offen.
0: Und auch die Frage, worauf haben wir Anspruch, stellen sich viele Bewohnerinnen und Bewohner jetzt. Und unsere Reporterin Lisa Eisfeld hat dazu vorhin einen Experten vom Mieterverein zu Hamburg befragt.
7: Herr Bowen, welche Ansprüche haben denn nun die Mieterinnen und Mieter aus der Holstenstraße?
8: Also was da jetzt im Vordergrund steht, ist natürlich der Anspruch darauf, dass das Gebäude, soweit technisch möglich ist, wieder hergestellt wird. Und der hintere Teil, der jetzt abgerissen worden ist, wieder aufgebaut wird. Und damit im Zusammenhang stehen dann auch quasi an zweiter Stelle die Schadensersatzansprüche. Da ist ja ganz viel jetzt verloren gegangen und wahrscheinlich irreparabel beschädigt worden. Und zuletzt natürlich auch der Anspruch auf Mietminderung. Da fordern wir ganz klar 100%. Das ist aus unserer Sicht selbstverständlich. Denn die Wohnungen können derzeit nicht betreten werden, sind ja jetzt teilweise sogar abgerissen. Zuletzt muss natürlich auch der Ersatzwohnraum gewährleistet sein, und zwar auch dauerhaft, bis die Wohnungen wieder bezugsfertig sind, bis jeder wieder zurück in die Wohnung kann.
7: Dadurch, dass Sie Ihr Zuhause nun verloren haben, entstehen den ehemaligen Bewohnern ja nun mehr Kosten. Wird auch die der Eigentümer übernehmen müssen?
8: Auch davon gehen wir aus, genau. Also grundsätzlich erstmal alle Kosten, Schäden, die infolge dieser ganzen Misere jetzt quasi entstehen, den Menschen, die da betroffen sind, die müssen auch ersetzt werden grundsätzlich.
7: Wie genau funktioniert das denn konkret? Also müssen die Mieterinnen und Mieter jetzt wirklich jede Rechnung, jeden Beleg vom Bäcker aufbewahren und einreichen?
8: Genau, das ist wichtig, dass natürlich alle betroffenen Personen das gut dokumentieren. Rechnungen aufbewahren, das Ganze auch mit Listen übersichtlich gestalten. Aber die Forderung ist trotzdem auch an den Eigentümer, jetzt bei so einer schlimmen Tragödie auch unbürokratisch im Grunde um Schadensersatz zu leisten.
7: Bei einigen Gegenständen, die nun durch den Abriss vernichtet worden sind, lässt sich der Wert ja wahrscheinlich eher schwer beziffern. Wie geht man da nun vor?
8: Da muss im Zweifel erst einmal überschlägig geschaut werden, was an Werten und Gegenständen vorhanden war. Und dann muss gegebenenfalls, wenn es nicht anders geht, geschätzt werden.
7: Nun haben ja viele Dinge eher einen emotionalen Wert. Es geht um alte Fotos, vielleicht um Erbstücke. Wie schwer fallen diese Dinge denn ins Gewicht, wenn es um Schadensersatzforderungen geht?
8: Das ist tatsächlich, dadurch, dass es natürlich keine unmittelbar wirtschaftlichen Werte sind, schwer bezifferbar. Da ist ein emotionaler Wert in dem Sinne leider nicht ersatzfähig. Aber da muss natürlich auch geschaut werden, dass die Kosten, die da möglicherweise anfallen, um das so gut es geht eben wieder herzustellen oder wieder neu anzulegen, auch die ersetzt werden.
7: Müssen die Mieterinnen und Mieter denn nun eigentlich vor Gericht ziehen, um ihre Ansprüche durchzusetzen?
8: Das wäre dann erst der letzte Schritt, wenn vor alle anderen Möglichkeiten eben nicht funktionieren. Und ich denke, angesichts der jetzt so klaren Situation dürfte das aus unserer Sicht nicht notwendig werden, wenn der Vermieter hier, wie es aus sowohl rechtlich als auch moralisch, denke ich, seine Pflicht ist, auf die MieterInnen zugeht.
9: Herr Bowen, vielen Dank.
8: Ich danke Ihnen.
0: Wir schauen raus. Manche sprechen vom kosmischen Ereignis des Jahres. Der Mond schiebt sich ja gerade ins Blickfeld der Erde zur Sonne, aber nicht komplett. Viele sind gerade an den Aussichtspunkten der Stadt, um die partielle Sonnenfinsternis zu verfolgen. Und so sah man das Ganze vor wenigen Minuten vom Planetarium aus mit unserer Fernsehkamera. Dort drauf dürfen nur ganz wenige Leute und darunter unser Reporter Benedikt Barthe. Benedikt, wie finster ist es denn gerade bei dir?
10: Ja, gerade ist es noch relativ hell hier, aber ich schaue mal in den Himmel mit meiner Schutzbrille und tatsächlich, ja, so ein gutes Drittel der Sonne ist mittlerweile angeknabbert vom Mond. Das geht jetzt immer weiter, Minute für Minute schiebt sich da der Mond immer weiter in die Sichtbahn und dann in einer halben Stunde ungefähr, da ist der Höhepunkt erreicht. Eine Verdeckung von rund 85% und darauf fiebern hier alle hin. Ganz wichtig, wer das heute Abend mitverfolgen will live, der braucht unbedingt so eine Schutzbrille. Normale Sonnenbrille reicht nicht. Die lässt nur so ein 100.000stel des Sonnenlichts durch und damit kann man dann auch für die Netzhaut sicher bei dem Spektakel hier dabei sein. Kein Wunder also, dass die Dinger in den letzten Tagen der Renner waren.
0: Ja, und wie erlebst du die Stimmung dort gerade?
10: Du hast es schon angesprochen, das ist hier wahrscheinlich einer der exklusivsten Orte gerade in Hamburg, um die Sonnenfinsternis zu sehen. 12 Leute durften hier rauf, weil es eben so eng ist. Und jemand, für den das nicht die erste Sonnenfinsternis ist, das ist Eckhard Schlobum, der Haustechniker, seit bald 20 Jahren. Herr Schlobum, nicht Ihre erste Sonnenfinsternis, aber trotzdem immer wieder was Spektakuläres? Oder wie nehmen Sie das hier wahr?
11: Ja, natürlich. Sonnenfinsternis ist ein schönes Phänomen.

0: beobachten.
1: Was löst das für Gefühle in Ihnen aus, wenn Sie hier durch die Teleskope blicken und sich das anschauen?
0: Na, das ist natürlich ein schönes Spektakel, das zu sehen. Und sag mal, ich bin jetzt bei der Haustechniker, aber wenn man hier drin arbeitet, wird man einfach von der Astronomie angesteckt. Insofern ist das schon sehr aufregend.
1: Das kann ich mir vorstellen. Und die Astronomie, die kommt hier auch weiter auf ihre Kosten in der kommenden Nacht nämlich. Da ist ein Perseidensturm angekündigt, ein Sternschnuppenfeuerwerk, das hier erwartet wird. Deswegen veranstaltet das Planetarium die lange Nacht der Astronomie. Also man kann wirklich sagen, ein Sternenhighlight jagt das nächste. Aber erstmal 20.08 Uhr hier der Höhepunkt bei der partiellen Sonnenfinsternis in Hamburg.
2: Sehr, sehr spannend. Vielen Dank, Benedikt Barthe im Stadtpark. Ja, und allen, die da jetzt dieses Himmelsspektakel beobachten. Und wir kommen noch mal kurz zu den Nachrichten hier unten am Boden im Studio von Kai Georg.
3: In Wilhelmsburg hat ein Lastwagen heute Morgen einen Motorradfahrer überrollt und tödlich verletzt. Die Polizei sucht Zeugen. Nach ersten Erkenntnissen der Polizei war der 63-jährige Lastwagenfahrer um kurz vor 9 Uhr mit seinem Sattelzug auf der Hohe Scharstraße unterwegs. An der Ampel Richtung Kornweide wartete vor ihm der 28-jährige Motorradfahrer. Offenbar kam es zur Kollision, als der LKW bei grün zeigender Ampel anfuhr. Der Grund dafür ist noch nicht bekannt. Rettungskräfte versuchten, den Motorradfahrer wieder zu beleben. Er starb jedoch noch am Unfallort an seinen schweren Verletzungen. Die Polizei bittet mögliche Zeugen, sich zu melden. In Rissen ist am frühen Morgen eine S-Bahn mit einem Baum zusammengestoßen. Dieser war zuvor auf die Gleise gestürzt. Laut Bundespolizei wurde niemand verletzt. 22 Menschen waren zu dem Zeitpunkt in der Bahn. Der Zug der Linie S1 musste auf offener Strecke evakuiert werden. Am Vormittag konnte der Bahnverkehr nach einer Sperrung wieder anrollen. Wegen der teurer werdenden Müllverwertungsanlage kommt der Umweltausschuss der Bürgerschaft am Dienstag zu einer Sondersitzung zusammen. Die Abgeordneten treffen sich dafür nach Informationen von NDR 90,3 bereits vor dem offiziellen Ende der Sommerpause. Der Antrag für die Sondersitzung kam aus der CDU. Sie fordert, unabhängig und schnell zu klären, wie es zu der Kostenexplosion und der verzögerten Fertigstellung der Anlage kommt. Statt gut 230 Millionen könnte diese bis zu 740 Millionen Euro kosten. Am Sonntag finden in Hamburg und Umgebung die Cyclassics statt. Dann sind wieder Radprofis und etwa 12.000 Jedermänner unterwegs. Wie schon im Vorjahr werden die Profiteams in Buxtehude starten und dann über eine größere Runde im Landkreis Harburg über die Köhlbrandbrücke in die Stadt kommen. Die Straßensperrungen sollen möglichst kurz gehalten werden, betonten die Veranstalter heute. Während die Strecke der Profis und die 110 Kilometer der Jedermänner größtenteils südlich der Elbe verlaufen, führt die 60 Kilometer Strecke am Morgen erneut durch den Kreis Pinneberg. Ziel ist für alle die Mönckebergstraße.
4: Also für mich damals als Rennfahrer war das immer was ganz Besonderes, hier durchzufahren, dann auch durch die Mönckebergstraße zu fahren, da ins Ziel. Ich meine, wir haben vorher 12.000 Jedermänner, jeder Frau, die mitfahren. Da ist Familie mit dabei, die stellen sich auch an Streckenrand und das ist immer eine besondere Stimmung.
3: Die Cyclassics finden am Sonntag bereits zum 27. Mal statt. Der Hamburger Sprinter Owen Unser hat bei der Leichtathletik-Europameisterschaft in Birmingham den 3. Platz und damit Bronze für Deutschland geholt. Im Finale über die 100 Meter der Männer gewann Unser zunehmend an Tempo und sprintete in 10,19 Sekunden ins Ziel nach den beiden Briten Romel Glave und Jeremiah Esso. Es ist die erste deutsche Medaille über diese Distanz nach 40 Jahren.
5: Ja, ich bin glücklich. Ich konnte zeigen, dass ich zu den Schnellsten gehöre. Ich bin der Drittschnellste in ganz Europa. Ist irgendwie crazy, was zu realisieren. Und ja, ich brauche, glaube ich, noch mal ein Stück. Muss mir das Rennen angucken, um noch mal zu checken, was passiert ist.
3: Bisher ist noch nicht klar, ob Unser die Medaille nachträglich abgeben muss. Die nationale Anti-Doping-Agentur Deutschland wirft dem Sportler vor, eine Dopingprobe verweigert zu haben. Dem widerspricht Unser. Am Freitag will der Hamburger auch über die 200-Meter-Sprint bei der EM eine Medaille holen.
2: Danke dir. Ja, über den Zustand alter Gebäude spricht man ja im Moment und schaut in diesen Tagen nach dem Drama um den Abriss des Hauses in der Holzenstraße, haben wir vorhin gesehen, ja nochmal ganz anders auf solche Dinge. Und wenn die Stadt Eigentümerin alter Häuser ist, wie hier in Neuhof, dann denkt man ja, da wird alles getan für gute Pflege und den perfekten Erhalt. Auch im Hafen. Ja. Und das hier ist die alte Schule Neuhof, steht direkt unten an der Köhlbrandbrücke und ist denkmalgeschützt. Seit fast 20 Jahren steht sie nun leer und verfällt. Ja. Und da fragt man sich, wie kann das eigentlich

0: nicht sein.
1: Mitten im Hafen liegt ein Stück Hamburger Geschichte. Dieses denkmalgeschützte Gebäude erinnert an eine Zeit, als hier noch Menschen lebten. Die Schule Neuhof. Hier zeigen sich heute Spuren des Verfalls. Christina Sassenscheid vom Denkmalverein Hamburg ist der Zustand des Gebäudes schon länger ein Dorn im Auge.
2: Das Gebäude steht schon seit vielen Jahren leer und verfällt. Dabei ist es total wichtig für die Stadt und auch Hafengeschichte, weil hier mal ein ganz lebendiges Wohnquartier war, nämlich Neuhof.
1: Bis 1979 lebten 3000 Menschen in Neuhof. Hafen- und Industriearbeiter mit ihren Familien. Viele Kinder besuchten die Volksschule Neuhof. Im Zuge der Hafenerweiterung musste das gesamte Quartier weichen. Das verbleibende Schulgebäude wurde von Anfang der 90er bis 2007 als Flüchtlingsunterkunft genutzt. Seitdem steht es leer. Die Hamburger CDU fordert nun rasches Handeln.
3: Es ist doch völlig unakzeptabel, dass man ein Gebäude unter Denkmalschutz stellt, dann gar nichts damit macht, sondern nur noch notdürftige Reparaturen macht und in der gesamten Zeit sich nicht überlegt, was damit geschehen kann.
1: Das Gelände und Gebäude dürfen ausschließlich für Hafenzwecke genutzt werden. Umschlag, Lager, Logistik. Eigentümerin ist die Hafenbehörde HPA, die unter Aufsicht der Wirtschaftsbehörde steht. Für Christina Sassenscheid ist diese Nutzungsbeschränkung Ursache für den Leerstand.
2: Die Wirtschaftsbehörde müsste also dringend Ausnahmeregelungen für Baudenkmäler schaffen. Es gibt hier das Gebot der Hafenkonformität und das macht natürlich vieles nicht möglich. Wenn es das nicht gäbe, hätte man hier wahrscheinlich schon vor vielen Jahren Künstlerateliers oder Proberäume einrichten können.
1: Dem Wunsch, das Gebäude für andere Zwecke wie Kultur zu nutzen, erteilt die Wirtschaftsbehörde eine klare Absage.
4: Flächen im Hafen sind rar, die werden gebraucht, sie werden auch genutzt. Dieses Stück Land, das liegt mitten im Hafengebiet, da wird auch künftig ganz viel passieren, was Logistik anbelangt. Wir brauchen das als Verkehrsweg, als Umschlagfläche.
1: Bedeutet das, dass die Schule Neuhof irgendwann abgerissen wird?
4: Unsere Planungen hinsichtlich der Fläche sind gegenwärtig nicht abgeschlossen.
1: Heißt, die Zukunft der Schule bleibt ungewiss. Laut Stadt laufen Gespräche über eine Vermarktung der Gesamtfläche. Ein konkretes Konzept gibt es bislang nicht. So bleibt die Schule die letzte Zeugin des Stadtteils Neuhof. Offen wie lange noch.
0: Er fährt mit seinem Team den Fußballprofis des FC St. Pauli übermorgen zum Auswärtsspiel bei Holstein Kiel. Ja, keine 100 Kilometer für Trainer Marcel Rapp. Nicht nur eine Reise Richtung Norden, sondern auch in die Vergangenheit.
5: Eine Sache ist Marcel Rapp vor dem Spiel gegen Holstein Kiel am Freitag ganz besonders wichtig.
6: Jetzt bin ich Trainer beim FC St. Pauli, wie gesagt, und freue mich brutal auf das Spiel, aber will natürlich auch da gewinnen.
5: Normalerweise ist das klar und keine besondere Nachricht. Wenn aber das erste Auswärtsspiel der neuen Saison nach Kiel geht, muss man mit dem St. Pauli-Trainer Rapp darüber reden.
6: Ja, also ich wäre jetzt öfters darauf angesprochen, ein besonderes Spiel für mich. Klar, es ist ein besonderes Spiel, ich war lange Zeit da.
5: Rapp ist Träger der Sportplakette des Landes Schleswig-Holstein für besondere Leistungen. Fast 4,5 Jahre lang war er Trainer in Kiel. In der Zeit konnte er mit dem Verein Geschichte schreiben. 2024 führte er die Mannschaft als allerersten Club aus Schleswig-Holstein in die Bundesliga. Der Aufstieg damals als Tabellenzweiter hinter dem FC St. Pauli.
6: Es wird eine Zeit sein, die ich nie vergessen werde. Ich war lange Zeit da. Wir haben den Verein, glaube ich, auf ein anderes Level gehievt in der Zeit, wo ich da war. Mit allen, die da beteiligt waren. War eine sehr schöne Zeit. Und trotzdem ist es vorbei, ne? Im Fußball geht es dann weiter.
5: Kiel stieg aus der Bundesliga direkt wieder ab. Nach einem Dreivierteljahr in Liga 2 trennte sich der Verein dann von Marcel Rapp. Dessen Nachfolger ist ausgerechnet der streitbare Ex-HSV-Trainer Tim Walter, bei St. Pauli-Fans sehr unbeliebt. Rapp umschifft die Frage zum Verhältnis.
6: Tatsächlich kenne ich den Trainer Tim Walter deutlich besser als den Menschen Tim Walter, weil wir einfach schon oft gegeneinander gespielt haben. Auch in der Jugend haben wir schon gegeneinander gespielt. Also von dem her, glaube ich, weiß ich schon die Art und Weise, wie sein Fußball aussieht. Genauso weiß aber er auch, wie die Art und Weise von meinem Fußball aussieht. Und von dem her kenne ich den Trainer besser wie den Menschen.
5: Rapp hat in Hamburg nur einen Zweitwohnsitz für die Arbeit. Mit seiner Familie lebt er weiter in der Nähe von Kiel. Eigentlich hätte er also eine sehr kurze Anreise zum Auswärtsspiel am Freitag.
6: Ganz einfach, ich übernachte in Hamburg, gehe zum Treffpunkt im Trainingsgelände, fahre dann nach Kiel, fahre dann mit der Mannschaft zurück und schlafe dann in Hamburg. Völlig unspektakulär.

0: Denn wie gesagt, schließlich ist er ja jetzt Trainer des FC St. Pauli.
1: Tja, und wir haben weitere Nachrichten aus der Stadt.
2: Fast drei Jahre nach einem brutalen Angriff auf einen 29-Jährigen auf St. Pauli hat die Polizei einen mutmaßlichen Schläger festgenommen. Der 42-Jährige soll im Oktober 2023 gemeinsam mit zwei anderen Männern das Opfer in der Gerhardstraße angegriffen haben. Sie sollen ihn geschlagen und getreten und damit schwerst verletzt haben. Die Mordkommission ermittelte danach wegen eines versuchten Tötungsdelikts und konnte einen Tatverdächtigen jetzt ausfindig machen. Fahnder verhafteten den Mann gestern in seiner Wohnung in Rahlstedt. Das kleine Hoftheater hat einen neuen Standort gefunden. Ein Jahr lang hatte das Theater aus Horn nach einer neuen Bühne gesucht. Der neue Saal wird 100 Plätze haben. Eigentlich sollte jetzt ein Film kommen. Am Vormittag präsentierten Kultursenator Carsten Broster und das Leitungsteam den neuen Spielort im Gemeindezentrum der Kirche in Steinbeek in Mümmelmannsberg. Das Theater musste nach mehr als 20 Jahren den alten Standort verlassen, weil die Kirchengemeinde Hamburg-Horn Eigenbedarf angemeldet hatte. Die Kulturbehörde unterstützte das Privattheater bei der Suche.
3: Ist eine super Nachricht fürs Theater, weil es weitergeht, weil die Hoffnung, wir wollen weitermachen, tatsächlich jetzt auch einen konkreten Ort findet. Und für den gesamten Hamburger Osten und Mümmelmannsberg im Speziellen, weil Theater ja nicht nur das Stadttheater in der Innenstadt ist, sondern auch die Verfügbarkeit von Theater überall in der Stadt.
2: Nach einem Umbau wird die Bühne ab Sommer 2027 eröffnet werden. Unterschiedliche künstlerische Handschriften zeigt die Ausstellung Porträts der Galerie Uhlich im Levantehaus in der Mönckebergstraße. Unser Kulturtipp. Was kann ein Porträt über Wurzeln und Identität verraten oder im Verborgenen lassen? Die Porträtkunst mit Ornamenten im Fokus kommt aus einer Galerie in Teheran. Die gefilzten Gesichter und Bilder zweier Hamburger Künstlerinnen wiederum ergeben erst gemeinsam einen Dialog. Sie laden dazu ein, die Geschichten hinter einer scheinbar stillen Ausdrucksform zu entdecken. Zu sehen ist die Ausstellung Porträts noch bis zum 15. August im ersten Obergeschoss im Levantehaus.
1: Ja, dank dem perfektes Wetter würde ich sagen, um mal wieder an den Elbstrand in Övelgönne zu gehen. Ja, und wer es nicht gleich direkt schafft, könnte mit Jared die Barber da vorbeischauen, hier im NDR Fernsehen in seiner neuen Sendung Jareds Zeitreisen. Ja, und die startet eben hier. Es geht um unsittliches Treiben am Strand vor fast 100 Jahren.
4: In Övelgönne soll es früher erstaunlich wild hergegangen sein. Die Kirchengemeinde Othmarschen beschwert sich 1928, die Zuchtlosigkeit des öffentlichen Lebens machte sich im Sommer wieder sehr stark am Strand in Övelgönne bemerkbar. So, dass es für anständige Menschen zum Teil fast unmöglich ist, sich dort aufzuhalten. Besonders in der Dunkelheit herrscht dort ein starkes, unsittliches Treiben. Darüber muss ich mal sprechen, über den Touri-Hotspot Övelgönne. Und zwar mit Viktoria Urmersbach vom Geschichtsverein Ottensen.
5: Ab wann wurde das hier dann als Urlaub und Ausflugsort genutzt?
6: Ja, erst war es so ein kleiner Ausflugsort, ne, für die Altonaer, die hier oberhalb wohnten und dann am Wochenende hierher kamen, aber auch für wohlhabendere Leute. Aber das war nicht unbedingt so ein mondäner Badeort wie jetzt an der Ostsee. Das war, hier war mehr los einfach, viel mehr Trubel. Es gab auch ein Fährhaus mit einer riesigen Terrasse mit Tanzpavillon. Aber es gab auch kleine Buden, wo es Tomaten mit Salz und Pfeffer gab. Ganz unterschiedlich. Es gab, glaube ich, für alle was. Und Anfang des 20. Jahrhunderts wurde das dann auch immer voller hier.
5: Von wo sind die Leute gekommen?
6: Das waren wohlhabende Altonaer oder auch aus ganz Hamburg. Und wenn man aber von dort aus nach Föhr wollte, zum Beispiel an ein echtes Seebad, dann wäre man ja 3 Tage unterwegs gewesen.
5: Ja.
6: Und hierher 3 Stunden.
5: Kurzurlaub.
6: Kleiner Kurzurlaub.
5: Wo haben die Leute denn übernachtet?
6: Manche haben hier sozusagen zur Untermiete gewohnt, in den Häusern oder in den Gartenhäusern, in den Nebenhäusern, in der Nachbarschaft. Also vielleicht waren das Kapitänsfamilien, Schiffbauer oder auch die Gastronomen selbst, die dann noch mal ein paar Zimmer vermietet haben.
5: Wie fanden die Leute, die hier gewohnt haben, dass hier auf einmal so ein Andrang war, dass Leute hier das zu ihrem Ausflugsziel gemacht haben?
6: Wer damit Geld verdienen konnte, fand das wahrscheinlich ganz gut, aber alle anderen weniger. Und wenn man hier oberhalb wohnte und am Wochenende dann so richtig der Krach hochschwappte, dann gab es schon Beschwerden. Das war so eine Art Ballermannisierung vielleicht.
5: Ballermannisierung des Övelgönner Strandes. Nee, das geht nicht.
1: Tja, und Jahreszeitreisen in

0: Keller und gemeinsam mit uns lachen. Das ist fantastisch. Schön, dass ihr hier seid.
1: Dunkel ist es hier wirklich. Man denkt, man hat aus Versehen noch die Sonnenbrille auf. Normalerweise ist das hier ein Nachtclub. Aber diese Dunkelheit, die hat wohl auch gewisse Vorteile.
0: Das ist die perfekte Atmosphäre für Comedy, weil es schön dunkel ist. Ne? Die Leute trauen sich zu lachen. Die denken nicht drüber nach, ob man darüber lachen darf oder nicht. Gucken sich nicht gegenseitig an, denken sich, huiuiui, verschämt. Je dunkler, desto besser wird die Stimmung.
1: Neu ist Stand-up-Comedy in Deutschland seit den 90er Jahren nicht mehr. Es gibt mittlerweile zahlreiche Etablissements für Stand-up-Comedy, sogar Festivals, auch nur für lustige Frauen. Die sind an diesem Abend hier, wie meist in dieser Branche, eher unterbesetzt. 2 Frauen, 5 Männer.
2: Ich merke das, wenn ich mich mit anderen weiblichen Comedians nach den Shows austausche. Die sagen dann sowas wie, oh Caro, nach den Shows kriege ich immer so viele nette Nachrichten von Männern, die mir schreiben, wie hübsch ich bin. Kriegst du sowas auch? Nein. Ich krieg Nachrichten von Uwe, der meinem Fuß lecken will.
1: Zackig geht es zu. Eine Nummer folgt zügig auf die nächste. Jede und jeder hat 10 Minuten Zeit, das Publikum zu unterhalten. Und dies ist wirklich klassische Stand-up-Comedy, ohne Schnickschnack.
0: Ohne Jonglage, ohne irgendwie Zauberkünste.
1: Und immer ganz persönlich.
3: Meine Tochter hat mir tatsächlich dieses 8 was sehr Süßes geschenkt zum Vatertag, nämlich einen Brief, in dem stand, was sie an mir mag. Ne? Oh, ja, schon süß, ja. Aber ein bisschen zu früh gefreut, weil auf der Rückseite stand, was Papa noch nicht gut kann. Plötzlich wurde irgendwie Vatertag für mich zum Mitarbeiterjahresgespräch.
1: Das Publikum im vollbesetzten Saal amüsiert sich überwiegend.
4: Es ist sehr kurzweilig, es ist lustig, es sind sehr viele unterschiedliche Charaktere, es macht Spaß.
5: Ich finde die Location sehr schön, also ich finde immer auch gut, dass Hamburg so wandelbar ist und dass man halt auch Locations doppelt nutzt.
6: Ich finde es ganz nett, bin jetzt aber auch nicht mega geflasht, also muss ich auch sagen.
1: Die Witzdichte ist relativ hoch, öfters unter der Gürtellinie. Ab 19 Euro kann man hier ab Herbst dann sogar 4-mal die Woche zum Lachen in den Keller gehen.
7: So, zurück im Licht, beziehungsweise draußen wird es ja gerade so ein bisschen dunkler bei der partiellen Sonnenfinsternis. Und so sieht es gerade durch unsere Kamera am Planetarium aus. Die Sonne fast in Mondsichelform. Dabei ist es natürlich der Mond, der sich da gerade vor die Sonne schiebt. Aber wie schon gehört, bitte auf gar keinen Fall ohne Spezialbrille Richtung Sonne schauen.
8: Und wir schauen jetzt aber noch aufs Wetter. Da waren wir heute in Wilhelmsburg, wo die Welt von Kindern neu geformt wird, nämlich beim Lehmbaufestival.
7: Also alles drin, alle Elemente. Wir sagen viel Spaß und einen wunderschönen Abend. Bis morgen.
8: Bis morgen.
9: Und nun das Hamburg-Wetter und die Aussichten für die kommenden Tage.
10: Kneten, formen, bauen und aus Kleinem etwas Großes erschaffen. In der Wilhelmsburger Bahnhofspassage entstehen seit heute wieder Kunstwerke aus Lehm beim alljährlichen Lehmbau-Festival.
11: Ich habe mir überlegt, dass ich eine Pizza mache, weil ich Pizza sehr gerne mag. Ein Pinguin.
12: Das wird eine Ziege und ich baue ihr noch hieraus ein Haus. Und ich habe hier einen Eimer bekommen und hier eine Tränke und ich bastle hier gerade Essen.
13: Das ist eine Obstschale mit einem Apfel. Und das hier wird der Stamm von einem Tannenbaum.
10: Ab 4 Personen bitte anmelden beim gemeinnützigen Verein Bunte Kuh, der alles organisiert.
14: Wo wir immer staunen, ist diese Energie, die kommt, wenn die Kinder merken, sie können was bewirken.
10: Egal was es wird, um Perfektion geht es hier nicht, weiß auch Eleonor.
15: Mit ganz viel Fantasie kriegt man auch immer ganz tolle Sachen hin.
10: So ist es. Ab dem 14. September gibt's das große Finale mit meterhohen Werken. Bis dahin vorbeikommen, mitmachen, kostenfrei. Auch beim Sommerwetter von morgen.
16: Morgens sonnig 13 Grad.
17: Mittags sonnig 30 Grad.
18: Abends sonnig 27 Grad.
10: Die kommenden Tage bleibt es sommerlich heiß, am Freitag bei Temperaturen von bis zu 34 Grad.
1: 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Das zeigt sich beim Segelkurs für Frauen.
19: Ich möchte eigentlich ein bisschen mehr selber auch das Steuer in die Hand nehmen.
20: Schönstes Segelwetter, ich habe richtig Bock. Kurs liegt an, klar machen zur Wende.
1: Und auch fürs Kiten gilt, erstmal muss man üben. 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

0: Das ist ein wirklich ganz besonderer Abend heute und das Wetter, das spielt ja so gut wie überall mit. Wir erleben eine partielle Sonnenfinsternis und mit uns sind Sie live dabei. Moin zum Schleswig-Holstein Magazin.
1: Ja, guten Abend. So gegen 10 nach 7 ist es losgegangen. Mittlerweile fehlt von der Sonne schon ein ganz schönes Stück, zeigt dieses Live-Bild hier und das ist ja sogar erst der Anfang.
0: In der Sternwarte in Neumünster, da gucken Sie heute Abend natürlich ganz genau hin und mit dabei für uns ist unsere Reporterin Lisa Synowski. Lisa, wie groß ist denn die Begeisterung jetzt schon?
2: Ah, die ist hier auf jeden Fall riesig. Also der Andrang ist auch einfach total groß. Es sind schon ungefähr 200 Menschen hier. Die sind jetzt gerade rund um die Sternwarte verteilt, weil draußen eben viele kleine Teleskope stehen, durch die man da ganz wunderbar schauen kann. Wir sind jetzt hier in der Kuppel der Sternwarte, haben also quasi eine ganz besondere Position, nämlich an einem niegelnagelneuen Sonnenteleskop. Das ist hier heute erst eingeweiht worden. Wir können da unsere Kamera ranschalten und die liefert genau das Bild, was Sie jetzt auch schon gesehen haben. Vielleicht dazu eine kleine Information. Eigentlich ist das Bild punktgespiegelt. Wir haben das jetzt nochmal so angepasst, dass Sie die Sonne jetzt auch so sehen, wie Sie es jetzt von zu Hause aus mit Sonnenfinsternisbrillen eben erleben würden. Ja, und jetzt warten wir, dass die Sonne hier eben immer weiter ein bisschen verschwindet. Gegen 20.06 Uhr wird ja der Höhepunkt erwartet, der Abdeckung.
1: Wir haben ja auch einen Livestream gestartet, zu sehen bei uns in der NDR Schleswig-Holstein-App. Da verpasst man also wirklich nichts. Und das ist vor allem gut für alle, die jetzt so eine spezielle Brille nicht griffbereit haben.
2: Ja, auf jeden Fall, denn man sollte ja wirklich nicht direkt in die Sonne schauen, auch nicht mit Sonnenbrille, weil das dann eben dauerhafte Schäden nach sich ziehen könnte. Also von daher ist es eine sehr gute Idee, bei uns im Livestream einfach einzuschalten. Oder Sie können sich zum Beispiel auch so eine kleine Lochkamera selber basteln. Da gibt es im Netz Anleitungen unter anderem von der NASA. Ja, oder Sie bleiben einfach dran, denn ich melde mich hier natürlich gleich auch nochmal zurück.
0: Ja, vielen Dank, Lisa. Genau am Ende der Sendung sind wir nochmal live bei dir in Neumünster.
1: Ans Licht gekommen ist heute ein grausamer Fund. Ganz im Norden des Landes, in einem Waldstück in Glücksburg, sind Teile einer Leiche gefunden worden.
0: Die Mordkommission ermittelt. Polizei und Staatsanwaltschaft gehen von einem Gewaltverbrechen aus und suchen Zeugen.
3: Es ist ein Fund, den niemand machen möchte. Gestern Nachmittag entdeckt ein Jäger die Überreste eines Menschen in einem Waldstück bei Glücksburg. Eingewickelt in Plastik, ohne Kopf und ohne Arme und Beine. Er verständigt sofort die Polizei. Heute über 40 Polizisten auf Spurensuche im Waldstück Friedeholz.
4: Am heutigen Tage laufen hier Absuchmaßnahmen, die von gestern fortgesetzt wurden, unter Unterstützung der Bereitschaftspolizei aus Eutin, des Kommissariats 1 und der Kriminaltechnik. Und die werden heute den Tag über das Areal weitestgehend absuchen.
3: Hintergründe der Tat und auch die Identität des Toten sind bisher nicht bekannt. Nur, dass er männlich ist.
4: Wir sind auf die Mithilfe von Zeuginnen und Zeugen angewiesen, die hier in diesem Waldstück oder der Umgebung verdächtige Personen oder Fahrzeuge innerhalb der letzten Tage oder sogar Wochen, genauer nennen kann man das nicht, gemacht haben und bitten darum, dass sie dann die Polizei in Flensburg kontaktieren mit ihren Beobachtungen.
3: Der Torso wurde zur weiteren Untersuchung in die Rechtsmedizin nach Kiel gebracht. Die Ergebnisse stehen noch aus. Die Staatsanwaltschaft und die Mordkommission haben derweil mit den Ermittlungen dieses Falls begonnen.
0: Das hat in der vergangenen Woche viele Menschen bewegt. Die dreijährige Bella aus Preetz wurde am Mittwoch zuerst als vermisst gemeldet. Ein Tag später ist das Mädchen dann tot im Pool im eigenen Garten gefunden worden. Und jetzt ermittelt die Staatsanwaltschaft gegen die Eltern.
1: Dabei gehe es um den Verdacht der fahrlässigen Tötung durch Unterlassen sowie Verstoß gegen Aufsichts- und weitere Sorgfaltspflichten, so die Staatsanwaltschaft.
0: Aus der Wirtschaft in Schleswig-Holstein gab es heute eine erfreuliche Nachricht. Bei der Kieler Werft TKMS, da läuft es gerade richtig gut. Vor kurzem hatte sie ja einen milliardenschweren Großauftrag aus Kanada an Land gezogen. Und der Erfolg, der zeigt sich auch in Zahlen.
1: Ja, die gab es heute und demnach hat das Unternehmen in den vergangenen 9 Monaten einen Umsatz von rund 1,9 Milliarden Euro gemacht. Das sind 19% mehr als im Vorjahr. Und weil die Auftragsbücher voll sind, braucht TKMS auch mehr Personal.
0: Mehr als 200 neue Beschäftigte sollen nach Angaben des Unternehmens gegen Ende des Jahres in Kiel arbeiten. Insgesamt sind es dann rund 4.000. Und ob das nächste auch eine erfreuliche Nachricht ist oder nicht, da gehen die Meinungen wahrscheinlich sehr weit auseinander. Am Montag geht ja das neue Schuljahr los.
1: Ich fand das früher immer furchtbar, die letzten Ferientage, die waren eigentlich auch schon gar nicht mehr so richtig erholsam. Aber wir schauen mal auf das, was für die Schülerinnen und Schüler im neuen Schuljahr alles anders sein wird. Das hat heute die Bildungsministerin vorgestellt und vielleicht schafft sie es ja bei den einen oder anderen die Vorfreude so ein bisschen zu steigern.
5: Noch ist es ruhig. Anfang kommender Woche strömen aber 373.000 Schülerinnen und Schüler in die Klassenzimmer, fast 3.000 mehr als vor einem Jahr. Für sie wird es genügend Lehrerinnen und Lehrer geben, verspricht die Bildungsministerin. An den weiterführenden Schulen liegt die Unterrichtsversorgung künftig bei 103%.
6: Es ist uns wichtig, den Unterricht gut abzusichern und auch den Vertretungsunterricht gut abzusichern. Wir werden sicherlich auch über andere Lernformate in den kommenden Jahren nachdenken müssen. Wir alle wissen, dass wir uns intensiv mit der Digitalisierung beschäftigen. Wir alle wissen, dass wir uns intensiv mit Fragen beschäftigen. Was wird eigentlich KI in Schule verändern?
5: Noch will sie auch Vertretungsunterricht, zum Beispiel in Krankheitsfällen, garantieren, stellt dafür 10 Millionen Euro zusätzlich zur Verfügung. Außerdem werden 200 zusätzliche Stellen für Gymnasien und Gemeinschaftsschulen geschaffen. Die Opposition im Land kritisiert die Vorgehensweise.
7: Die Landesregierung hat im letzten Jahr den Schulen 200 Stellen gestrichen und gibt sie jetzt zurück. Kurz vor der Landtagswahl kann man sich denken, warum. Das hilft den Schulen aber im Vergleich nicht nach vorne. Was den Schulen helfen würde, wäre, wenn man mal ein langfristiges Konzept beschreibt, wo man eigentlich hin will, was man eigentlich erreichen möchte.
5: Die Lehrergewerkschaft sieht gute Ansätze, die müssten aber fortgeführt werden.
8: Wir sind auf dem Weg in eine datengestützte Schulentwicklung. Das heißt, wir screenen, wir erheben Daten über das Lernverhalten der SchülerInnen. Gleichzeitig schreiben wir aber immer noch die alten Klassenarbeiten, wie sie immer da waren. Und das ist zu viel. Das belastet die Kinder und das belastet die KollegInnen.
5: Es werde sich einiges verändern müssen, sagt die Ministerin. Positiv sieht sie die Tatsache, dass 85% der Lehrerinnen und Lehrer im Land auch hier ausgebildet wurden. Ob neue Stellen und Millionen am Ende auch für weniger Unterrichtsausfall sorgen, zeigt sich ab Montag. Dann sind die meisten Klassenzimmer im Land nämlich wieder voll.
0: Und wer mit der Schule schon so gut wie durch ist, der hört natürlich tausendmal die Frage: Und was willst du später mal beruflich machen? Erfahrungsgemäß ändert sich das im Laufe des Lebens ja durchaus mal, und festlegen muss sich eigentlich auch niemand mehr, der ein Handwerk lernen will. Dafür gibt es nämlich das freiwillige Handwerksjahr bei uns in Schleswig-Holstein.
9: 28er Backe.
10: Hier wird eine Klimapumpe ausgetauscht. Mittendrin Gabriel Ditzinger. Er macht eine Ausbildung zum Anlagenmechaniker.
9: Ich habe vorher studiert und dann auch schon eine Weile in dem Bereich dann gearbeitet und dann irgendwann festgestellt, dass ich da nicht mehr so viel Motivation verspüre irgendwie zur Arbeit, und dann war klar, dass ich was anderes brauche.
10: Gabriel ist Klimaphysiker und war mehrere Jahre als wissenschaftlicher Mitarbeiter tätig. Jetzt arbeitet er im Handwerk. Durch das freiwillige Handwerksjahr konnte er sich beruflich neu orientieren und lernte so seinen jetzigen Chef Christian Otto kennen.
11: Ich finde es toll, dass es dieses Programm gibt und dass wir auch, ich sag mal, so hochqualifizierte Personen einfach mit in das Handwerk mit integrieren können. Das ist tatsächlich wichtig.
10: Das freiwillige Handwerksjahr ist ein Pilotprojekt der Handwerkskammer Lübeck. Das Prinzip: Innerhalb eines Jahres können Teilnehmende in 4 verschiedenen Handwerksbetrieben ein Praktikum absolvieren. Die Entscheidung, seinen alten Job zu kündigen und was Handwerkliches zu machen, war nicht einfach für Gabriel.
9: Handwerk war auch immer so ein bisschen tatsächlich verpönt in den Kreisen, in denen ich so unterwegs war. Kann ich mittlerweile gar nicht mehr so nachvollziehen, aber so war das. Und das war natürlich dann irgendwie die Frage, wie wird das? So, das ist was sehr anderes, wie sind die Leute, wie werde ich da so aufgenommen als, sag ich mal, Akademiker, wird man da vielleicht ein bisschen mit gerümpfter Nase so begutachtet. Das waren so Sorgen.
10: Sorgen machten ihm auch die Finanzen. Mit 450 Euro brutto im Monat wird das FHJ vergütet. Nicht gerade viel. Das weiß auch die Handwerkskammer Lübeck.
12: Das freiwillige Handwerksjahr ist ein Praktikum. Da geht es überhaupt nicht um Arbeiten und Arbeitsleistung zu erbringen, sondern es geht darum zu lernen, auszuprobieren, einfache Tätigkeiten umzusetzen und zu schauen, kann ich das?
10: Für Gabriel gab es schon im FHJ eine Zulage und jetzt in der Ausbildung legt sein Chef beim Gehalt noch was obendrauf.
13: Ja, der macht sich sehr gut. Das ist ein Ausnahmetalent. haben wir ein bisschen Glück. Dementsprechend, ja, hochmotiviert, bringt natürlich Spaß. Und ich kann nur hoffen, dass er da auch weiterhin im Handwerk bleibt. So eine Leute brauchen wir.
10: Gabriel will die Ausbildung durchziehen. Und Christian Otto wird mit seinem Betrieb weiterhin am Freiwilligen Handwerksjahr teilnehmen. Schon in wenigen Tagen fängt ein neuer FHJler bei ihm an.
1: Ab kommenden Mittwoch ist hier im Landeshaus in Kiel wieder richtig Betrieb. Dann ist die Sommerpause zu Ende. Aber auch jetzt haben ja einige Politiker gut zu tun. Zum Beispiel Christian Dirschauer, der Spitzenkandidat des SSW bei der kommenden Landtagswahl. Er ist auf Sommertour, auch in seiner Heimat Flensburg.
14: Moin Uwe!
15: Moin Christian!
14: Hallo, hi! Schön, dich zu sehen und danke, dass du dir die Zeit nimmst hier.
15: Ja, für dich doch immer.
16: Ein Turn mit dem Fischkutter von Uwe Lund. Christian Dirschauer ist es wichtig, auf seiner Sommertour auch auf die Flensburger Förde zu kommen. Die Lebensader seiner Heimatstadt, wie der SSW-Politiker sagt. Und die Förde ist in keinem guten Zustand.
14: Wir haben also sehr, sehr hohe Nährstoffeinträge, die von Landseite in die Förde gelangen. Hier liegt alte Weltkriegsmunition. Wir haben Plastik, Mikroplastik in der Förde. Und wir haben weiterhin kein Verbot der Wildmuschelfischerei. Das sind große Herausforderungen. Und gleichzeitig haben wir eine Fischerei, die noch aktiv ist. Hier in Flensburg haben wir nur noch einen Berufsfischer leider, die zu unserem kulturellen Maritimerbe gehört und die wir auch erhalten müssen.
16: Mit seinem Stellnetz vor Wassersleben ist Uwe Lund an diesem Vormittag recht erfolgreich. Hauptsächlich Butt holt der letzte Berufsfischer Flensburgs aus dem Wasser. Lund kann sich keinen anderen Beruf vorstellen, sagt er, obwohl es für ihn immer mehr Auflagen gäbe, die ihm die Arbeit erschweren.
15: Jetzt sollen wir bald eine Kamera hier an Bord haben. Wenn der Motor anspringt, geht die Kamera an, weil die Angst haben, dass wir zu viele Erden fangen oder was weiß ich. Nee. Das wird uns nicht einfacher gemacht, das ist das nämlich.
16: Der SSW als Partei der dänischen und friesischen Minderheit ist vor allem im Norden Schleswig-Holsteins präsent. Spitzenkandidat Dirschauer sagt aber, der SSW mache Politik für alle. Das Ziel ist ein Wohlfahrtsstaat nach skandinavischem Vorbild. Und davon sollten vor allem die Schwächeren profitieren.
14: Menschen mit Behinderung, psychisch Kranke, Alleinerziehende, Rentner mit geringem Einkommen, all diese Menschen, die müssen abgeholt werden. Deren Probleme müssen wir lösen.
16: Nicht nur hier am Grenzübergang Schusterkarte blickt Christian Dirschauer hinüber nach Dänemark. Auch beim Politikstil könne Schleswig-Holstein vom Nachbarland lernen. Sachorientierte Politik und kein Parteienstreit. Dafür stehe der Südschleswigsche Wählerverband im Landtag.
14: Und wenn ich mir sozusagen wünschen dürfte, was ich mir aus Dänemark gerne mitnehmen würde in die Politik, dann wäre das, glaube ich, erstmal ein Stück weit mehr Gelassenheit, auch Pragmatismus und vor allem die Bereitschaft, auch den Knoten mal durchzuschlagen und mit Dingen mal anzufangen und Dinge dann zu bewegen. Und vielleicht dann, wenn man im Prozess feststellt, an der einen oder anderen Stelle muss man gegensteuern, dann macht man das.
16: Das Wahlziel ist, wieder mit 4 Abgeordneten im Landtag vertreten zu sein. Und wenn es inhaltlich passe, stünde der SSW auch für eine Regierungsbeteiligung bereit.
0: Wir alle kennen das. Da nimmt man sich vor, mal was anderes zu kochen als sonst und zack, kommt der Alltag dazwischen. Dann landet doch immer wieder sowas auf dem Tisch. Nudeln mit Pesto, schnell, schmeckt, fertig. Sich immer wieder was Neues auszudenken, das ist ja auch anstrengend und unter Zeitdruck zu kochen sowieso, schon zu Hause. 2 Profiköche aus Kiel, die können darüber wahrscheinlich nur schmunzeln und die begleiten wir in unserer Nordreportage.
17: Jedes gute Gericht beginnt mit den Zutaten. Obst und Gemüse, Spezialitäten aus der Region, alles frisch vom Wochenmarkt. Lasse Knickrehm leitet die Küche in einem Kieler Sternrestaurant. Das Hotelrestaurant im Kieler Kaufmann zählt zu den kulinarischen Top-Adressen der Stadt. Im vergangenen Jahr haben sie sich einen Michelin-Stern verdient. Und um den auch zu halten, müssen sie kreativ sein.
18: Das ist so ein bisschen wie früher bei Oma. Weil wir halt dadurch auch spezielle Produkte bekommen, die halt einen eigenartigen Geschmack haben, einen besonderen Geschmack, die es halt nirgendwo anders gibt. Und wenn wir jetzt zum Beispiel hier tollste Schnittlauchstülpen haben aus Schleswig-Holstein, die gibt es nicht so lange, die gibt es 2-3 Wochen im Jahr.
17: Und diese Exklusivität hat ihren Preis. Ein 3-Gänge-Menü liegt hier bei über 100 Euro. Die Weinbegleitung kommt noch einmal oben drauf. Dafür bedient der Küchenchef die Gäste hier auch mal persönlich.
18: So, wir kommen jetzt zum zweiten Teil. Ja. Und zwar haben wir jetzt vom Wagyu einmal das Flat Iron. Dann haben wir dazu noch das Zwergfell. Das ist das oben, das kleine Stück, das haben wir gratiniert.
17: An der Mensa der Uni Kiel wird in anderen Dimensionen gearbeitet. Küchenchef Marco Eckstedt kalkuliert für rund 2000 Portionen am Tag. Das erfordert eine etwas andere Herangehensweise.
19: Ja, wir würzen bei uns mit so einer Schaufel. Oder wir haben die in zwei Größen oder in so einer. Hier wissen wir, es sind so um die 800 Gramm Salz, Zucker. Und hier wissen wir, es sind so um die 50 Gramm. Da nehmen wir dann auch Pfeffer, Paprika oder Currypulver.
17: Auch wenn manche Küchengeräte hier eher an Baustelle erinnern, muss die Qualität des Essens stimmen.
2: Jetzt wird laut. So.
17: Das ist der Kräuterquark für die Ofenkartoffeln, die heute angeboten werden. Preislich liegen die Gerichte hier um die 4 Euro. Die Studierenden können jeden Tag aus 4 verschiedenen Optionen wählen.
2: Man kocht irgendwie schon immer das Gleiche und in der Mensa freut man sich einfach jeden Tag zu sehen, dass es auch neue und andere Gerichte gibt als zu Hause.
17: Zwei Küchen und zwei Teams. Das Ziel bei beiden, gutes Essen. Egal, ob Luxus oder Kantine. 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
1: Lecker, lecker. Und wir haben ja gesagt, wir haben die Sonnenfinsternis für Sie im Blick. Sie müssen nicht auf Ihren Balkon gehen, Sie brauchen auch keine spezielle Brille.
0: Sieht auch ein bisschen angeknabbert aus, ne? Die Sonne. So sieht sie nämlich aktuell aus, wenn man in Neumünster in den Himmel guckt. In ein paar Minuten schalten wir da auch schon wieder hin. Das ist wirklich was Besonderes so. Mhm. Und von diesem Naturschauspiel jetzt zur Kultur. Die Berliner Komponistin Birke Bertelsmeier, die bekommt in diesem Jahr den Hindemith-Preis des Schleswig-Holstein Musikfestivals. Der ist mit 20.000 Euro dotiert und der geht an herausragende zeitgenössische Komponistinnen und Komponisten.
1: Die Jury nennt Bertelsmeier eine echte Klangerfinderin. Und gefeiert wird ihre Auszeichnung heute Abend in Kiel mit dem Preisträgerkonzert. Das startet gleich, wenn von der Sonne nur noch so ein ganz bisschen zu sehen ist. So, und die hier, also Strandkörbe, die waren heute an Nord- und Ostsee wieder sehr beliebt. Gibt doch nichts Schöneres, als hier so entspannt zu chillen. Ja,
0: es gibt nur eine Möglichkeit, das auch noch zu toppen, indem man dabei auch noch Live-Musik hört. So wie gestern Abend am Weißenhäuser Strand im Rahmen des Schleswig-Holstein Musikfestivals.
20: Sie müssen gleich gegen Wind anspielen, Wellen rauschen und ein Publikum, das sich vor allem auch auf das Picknick freut. Kulinarisch passend zum französisch-belgischen Künstlerduo. Das Strandkorb-Konzert hier am Weißenhäuser Strand ist ausverkauft.
21: Ist ja auch immer eine Überraschung, welche Band hier spielt. Und bisher sind wir nie enttäuscht worden. Und da mal wieder was Neues zu erleben, ist ja wirklich sehr schön. Aber nachher der Sonnenuntergang hier ist fein.
22: Es ist einfach das Feeling, was uns hierher lockt. Also darum ist uns auch völlig wurscht, wer dann nachher oben auf der Bühne ist.
23: Wir lassen uns mal überraschen. Also wir dachten, es ist schön am Strand und Strandkorbkonzert klingt ja erstmal gut. Von daher haben wir uns dazu entschlossen. Und die Karten sind ja auch immer schnell weg und dann hätten wir uns gefreut, dass wir dieses Jahr mal welche bekommen haben.
20: Die beiden müssen also Gas geben. Das war bei der Anreise allerdings schon ein Problem. Vollsperrung auf der A1.
24: Wir haben für eine Strecke, die 45 Minuten dauern sollte, 3 Stunden gebraucht. Aber wir sind angekommen im Paradies. Ja.

0: Das passt sehr gut, weil unsere Musik viel von Reisen erzählt, vom Unterwegssein, von verschiedenen Kulturen. Und das ist das, was wir hier erleben, heute am Strand.
1: Didier Lallois tourt mit seinem Akkordeon um die Welt, spielt mit namhaften Künstlern. Adrien Thuberger ist erster Kontrabassist an der Oper in Paris gewesen und hat für das Duo Diat seinen Vertrag gekündigt.
2: Super schön, also die Atmosphäre hier und die Musik einfach ja, mitreißend und mal was ganz anderes.
3: War ein sehr schönes Konzert, wirklich. Also gerade auch mit dem Gesamtpanorama, mit dem Gesamtensemble, was man einfach hier hat. Sehr schön.

0: Schön.
1: Die Musik passt super her, das Ambiente passt, das Wetter spielt mit, sehr, sehr schön.
2: Experimentelle Musik, Meeresrauschen und eine traumhafte Abendstimmung.
3: Den Kollegen haben wir alle gern. Jared die Barber ist immer gut drauf und er hat eine neue Sendung hier bei uns im NDR. Ab jetzt gibt es Jareds Zeitreisen. Wie schon sein Vorgänger Hubertus Meyer-Burckhardt ist er mit alten Dokumenten oder Videos im ganzen Norden unterwegs. Und für die Folge heute Abend war Jared auch in Flensburg.
4: Das Besondere an meinen Zeitreisen ist ja, ich streife kreuz und quer durch den Norden, immer auf historischen Spuren, die ich in alten Reiseführern, auf Postkarten oder in Filmen finde. Und wenn so eine Spur dann noch was mit Plattdeutsch zu tun hat, dann nichts wie hin. So wie bei diesem Zeitungsartikel. Da steht, dass es in Flensburg ein ganz besonderes Plattdeutsch gegeben haben soll. Petu. Seltsamer Name. Und noch seltsamer, Petu wurde vor allem von den sogenannten Petu-Tanten gesprochen. Wer war das denn? Und wie klang das? Ich höre mich mal um in Flensburg. Vielleicht gibt's ja noch jemanden, der diese Sprache kennt.
5: Nun sagen Sie doch bloß, was soll das tun? Gucken hier in die Fenster und fummeln alles an und so.
6: Was reden Sie für eine Sprache mit mir?
5: Das ist uns Flensburger Stadtsprache. Das wird auch Petu genannt. Das kommt von den Petu-Tanten. Also nicht die Sprache, aber der Name.
6: Und sind Sie eine Petu-Tante?
5: Ja, akkurat.
6: Akkurat, was heißt das?
5: Akkurat auf
6: Akkurat.
5: Ja.
6: Guck mal, auf Plattdeutsch sagen wir akkurat.
5: Akkurat, das ist so ähnlich. Guck mal, unsere Sprache ist ja auch eine Mischung aus Plattdänisch, Plattdeutsch, Hochdeutsch und Dänisch.
6: So, habt ihr alles miteinander vermengeliert, so zu sagen, ja?
5: Ja, zusammengeliert, sagen wir.
6: Sagt ihr das auch?
5: Ja.
6: Das gibt's ja nicht.
5: Ja, doch.
6: Haben wir was gemeinsam?
5: Ja.
4: Na, Volltreffer. Ich habe nicht nur jemanden getroffen, der Petu spricht, sondern auch eine Original-Petu-Tante. Hilke Rudolf führt hier in Flensburg als Petu-Tante durch die Stadt. Sie ist eine Frau vom Fach, denn sie hat Frisistik studiert, also friesische Sprache und Kultur. Und sie lotst mich an Bord des Original-Petu-Tantendampfers Alexandra.
5: Und die Petu-Tanten waren ja so ein bisschen gut betuchte Damen. Zu Hause waren Hausmädchen, Mann bei die Arbeit, Kinder schon groß und dann fuhren sie jeden Tag los.
4: Die Legende besagt, dass die Tanten kurzerhand auch ihre Schirme drohen zückten, um Leute von Petu-Stammplätzen zu verjagen. Kann man sich bei den Damen hier lebhaft vorstellen.
5: Das ist mein Platz, sie sitzen auf. Oh.
6: Das war sozusagen das Revier der Petu-Tanten.
5: Akkurat. Oh, hauer, hauer, ha.
6: Das ist Petu?
5: Ja, und wie? Das ist eins unserer Lieblingswörter. Vor allem, das kann dann so schön dehnen, ne? Je nachdem, wie schlimm das alles ist.
6: Wird Petu aussterben oder überleben?
5: Überleben.
6: Da wird noch viel Wasser hier die Elbe runterfließen, ne?
5: Das ist nicht die Elbe, das ist die Flensburger Förde, mein Bester. Oh, hauer, hauer, hauer. Also das, da kann ich ja so gar nicht gegen an. Das stößt mir ja richtig auf hier. Also, Mister. Flensburger Förde, eins der schönsten Segelreviere Europas.
6: Ich weiß.
5: Immerhin. Ne?
4: Da hab ich ja noch mal Glück gehabt, dass Petu-Tante Hilke Rudolf nicht gleich den Schirm gezückt hat.
3: Ja, die Petu-Tanten in Flensburg, die ganze Geschichte heute Abend hier im NDR um 21 Uhr in Jareds Zeitreisen.
7: Und damit wieder zum Thema des Tages, der Sonnenfinsternis. Lisa Sönowski ist ja für uns in der Sternwarte Neumünster. Lisa, wie viele O's und A's hat es da denn inzwischen schon gegeben?
8: Also ich würde sagen, die werden auf jeden Fall minütlich mehr. Das mag aber auch ein bisschen daran liegen, dass wir jetzt den Standort gewechselt haben und eben auch da stehen, wo sich jetzt die Neumünsteraner die partielle Sonnenfinsternis eben angucken. Ganz viele haben diese speziellen Brillen tatsächlich dabei, hier noch ergattert. Und hier gibt es auch noch ein paar Teleskope. Da sind aber ganz, ganz viele Menschen. Da ist gerade gar kein Durchkommen. Und wir haben natürlich auch immer noch eine Kamera auf dem niegelnahen Nagelneuen-Teleskop der Sternwarte und können uns da eben auch noch mal diese beeindruckenden Bilder anschauen. Ja, und was da genau passiert, das weiß natürlich der Leiter der Sternwarte, Marco Ludwig. Moin.
9: Moin.
8: Ja, was muss denn alles heute Abend zusammenkommen, dass wir das so überhaupt erleben können?
9: Na, grundsätzlich brauchen wir erstmal perfektes Wetter und das ist heute Abend einfach der Fall. Aber unabhängig vom Wetter hätte diese Sonnenfinsternis ohnehin stattgefunden, weil der Mond sich aktuell genau zwischen der Erde und der Sonne befindet. Und das erzeugt eben

0: diese Sonnenfinsternis. In Teilen Europas sogar als totale Sonnenfinsternis zu sehen. Bei uns eben partiell, also teilweise verfinstert, aber immer noch mit bis zu 85%. Und das ist schon erheblich.
1: Ganz ehrlich, seit wann haben Sie sich diesen Tag im Kalender angestrichen?
0: Ja, schon mindestens seit 6 Jahren freuen wir uns auf diesen Tag. Und ich bin begeistert, dass so tolles Wetter ist und so viele Besucher das mit uns feiern.
1: Das haben Sie jetzt gerade schon angesprochen. Es sind ja wirklich viele, viele Menschen hier. Wie erklären Sie sich diese Begeisterung?
0: Ich gehe davon aus, erstmal, dass das Wetter eine entscheidende Rolle spielt, aber auch, dass wir noch Ferien haben und dass es einfach überall auch zu hören war, dass diese Sonnenfinsternis stattfindet und dass es eine besondere Sonnenfinsternis ist.
1: Wenn Sie um 20.06 Uhr jetzt beim Höhepunkt dann auch gleich auf jeden Fall nach oben schauen?
0: Das werde ich auf jeden Fall machen. Vielleicht werde ich mich gleich auch noch mal in die Sternwarte begeben, um da durchzuschauen, weil natürlich durch ein Teleskop man das Ganze noch etwas besser sehen kann. Aber ich sehe hier viele Leute, die begeistert mit Sonnenfinsternisbrillen schauen und auch das ist schon ein Erlebnis.
1: Marco Ludwig, vielen Dank und natürlich Ihnen hier noch einen richtig schönen Abend. Also wir haben es gehört, Herr Ludwig wird wahrscheinlich gleich noch mal zurück in die Sternwarte gehen. Und das Gute ist, unsere Kamera, die sendet dort ja auch noch weiter. Das heißt, Sie können sich auch den Höhepunkt der partiellen Sonnenfinsternis um 20.06 Uhr, also bei uns im Livestream, noch anschauen.
2: Danke schön, Lisa, live in Neumünster. Sie hält auch weiter die Stellung und den Livestream. Den finden Sie bei uns auf der Homepage ndr.de/sh und natürlich auch in der kostenlosen NDR Schleswig-Holstein-App.
3: Und bei strahlendem Sonnenschein hat Friedrich Neuer aus Schleswig einen Ausflug gemacht, schreibt er, nach Glücksburg. Vielen Dank fürs Foto, das wird gleich auch noch schöner. Ja. So viel können wir schon verraten.
2: Morgen wird es dann noch eine ganze Spur wärmer. Heute früh haben ja noch einige gefroren, habe ich gehört. Das ist jetzt erstmal vorbei. Die Aussichten hat gleich Sebastian. Wir wünschen Ihnen einen schönen Abend und freuen uns auch schon auf Ihre Bilder von der Sonnenfinsternis.
3: Das wird großartig. Bis morgen. Tschüss.
2: Ciao.
3: Wir müssen jetzt auch schnell raus, Chefie.

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1: Erinnern Sie sich noch an die kleine Serie Besondere Wetterorte in Schleswig-Holstein? Quickborn war dabei und Quickborn hat auch gestern wieder seinen Namen alle Ehre gemacht als kältester Ort und zwar fast deutschlandweit. Und zwar mit Tiefstwerten letzte Nacht von 2,7 Grad in der Luft und am Boden sogar 0,0 Grad, also leichter Bodenfrost. Und in der mittleren Augustdekade vom 10. bis 20. August war es so kalt wie noch nie an dieser Station. Jetzt kommt allerdings erstmal wieder Hitze auf uns zu. Warum? Das schauen wir uns mal direkt von oben an. Das hängt auch mit dem Hochdruckgebiet Ralf zusammen. Das Hochdruckgebiet ist jetzt mittlerweile auch mit seinem Zentrum schon etwas rausgezogen. Wir kommen an seine Westflanke und dort dreht der Wind mehr auf südliche Richtung. Und damit kommen die Luftmassen mehr aus Spanien zu uns, die dann entsprechend auch die Hitze mitbringen. Und so ganz lassen sich die Wolken auch noch nicht aufhalten, aber morgen lösen sich dann immer mehr auf. Heißt also für die Nacht, dass es durchaus hier und da noch ein paar lockere Wolkenfelder geben kann. Aber meistens geht es auch klar zu durch die Nacht. Aber nicht mehr ganz so kalt, mit Tiefstwerten von 14 bis 11 Grad. Und auch morgen gibt es hier und da ein paar lockere Wolken, aber meist scheint die Sonne von früh bis spät nahezu ungestört. Und das zeigen dann auch die Sonnenstunden. Insgesamt kriegen wir landesweit 15 zusammen, also das Maximum an Sonnenstunden, das was überhaupt möglich ist. Und die UV-Belastung ist dann entsprechend auch überall hoch. Der Wind, der fängt dann auch wieder ein bisschen an zu wehen, kommt dabei aus südöstlicher Richtung mit der Windstärke 2 bis zum Teil 4 an der Ostseeküste. Und diese 4 Windstärken an der Ostseeküste sorgen auch dafür, dass es hier etwas kühler ist. Angenehmer muss man fast sagen, mit Temperaturen im Bereich so um die 24 Grad. Ansonsten kriegen wir 28 bis 30 Grad morgen in der Luft und das bei aktuellen Wassertemperaturen von 19 Grad. Am Freitag ist dann der Höhepunkt bei den Temperaturen erreicht, mit über 30 Grad landesweit. Danach gibt es einen Wetterwechsel. Wie der ausfällt, ist noch nicht ganz klar. Jetzt erstmal Sonnenfinsternis und danach dann auch die Sternschnuppen genießen und einen schönen Abend.
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4: Es sieht ein bisschen aus wie im Freiluftkino, ne? Im 3D-Kino wohlgemerkt. Volles Haus, auf dem Müllberg kaum noch ein Platz frei, bei Metalhenge. Wann hat man schon mal die Chance, eine partielle Sonnenfinsternis zu sehen? Seit 7:15 schiebt sich der Mond peu à peu vor die Sonne. Das hier sind noch die Anfänge, da gucken wir später noch mal genauer hin. Moin, ich freue mich ja, dass Sie nicht in den Himmel starren, sondern auf die Mattscheibe. Das ist auch viel gesünder für die Augen. Das sind neben der Sonnenfinsternis unsere Themen heute. Vielfältig, wie die Politik auf das Schulkonsensgutachten reagiert. Haarig, wie der Eichenprozessionsspinner Kita-Kinder ärgert. Und mühselig, wie die maritimen Tage gestartet sind. Gestern ist uns ein knapp 60 Seiten dicker Bericht ins Haus geflattert. Die Evaluation des Bremer Schulkonsenses. Der herrscht ja zwischen den Regierungsparteien und der CDU seit 2008 und besagt im Kern, dass am zweigliedrigen Schulsystem aus Oberschule und Gymnasium nicht gerüttelt werden soll. Wissenschaftler aus Bremen, Lüneburg und Oldenburg haben untersucht, ob das auch alles so funktioniert, wie es soll, und kommen zu dem Fazit: ja, aber. Maren Schubert mit Reaktion.
5: Sie finden alle was, egal wer dieses Gutachten liest, ob aus verschiedenen politischen Richtungen oder Menschen, die tagtäglich in der Schule sind. Sie alle finden etwas, was gut und richtig ist oder schlecht und falsch an dieser Bestandsaufnahme zum Bremer Schulsystem. Interpretationssache eben. Da ist zum Beispiel der Bildungssenator. Generell sieht er die Arbeit seines Hauses und den Schulkonsens durch die Gutachterin bestätigt.
6: Die haben den relativ positiv bewertet, haben gesagt, der Konsens macht Sinn, stabile Schulstrukturen machen Sinn, die Zweigliedrigkeit in Bremen macht Sinn, also alles Sachen, die eigentlich uns unterstützen in unserer Arbeit. Bei der Inklusion und bei der Ressourcenausstattung waren sie ein bisschen kritischer, haben gesagt, da könnte man mehr machen. Natürlich kann man immer mehr machen und mehr ausgeben, aber da sind uns auch die Hände ein bisschen gebunden.
5: Das Gegenteil liest Piet Leitreiter aus dem Gutachten. Seine Partei Bündnis Deutschland war an der Einigung auf den Schulkonsens 2008 noch nicht beteiligt und will Bremens Schulsystem umbauen.
7: Wenn man das aus der ergebnisorientierten Seite sieht, sind die Ergebnisse schlecht, so dass ich das Schulsystem auf jeden Fall ändern würde. Zurück zum dreigliedrigen Schulsystem mit Sonder- und Förderschulen.
5: Miriam Strunge von den Linken ist überzeugt, dass Kinder genau das andere brauchen. Eine Schule für alle, von der 1. bis zur 10. Klasse. Und genau davon liest sie auch im Gutachten.
8: Ich war sehr überrascht, dass das Gutachten sagt, wir brauchen Veränderungen in der Schulstruktur. Damit habe ich gar nicht gerechnet. Und deswegen sehe ich das auch als Auftrag, wirklich über andere Schulstrukturen nachzudenken und nicht bei Oberschule und Gymnasien stehen zu bleiben.
5: Und was sagen die, die das alles direkt betrifft? Elliot Balmadani von der GesamtschülerInnenvertretung kritisiert am Gutachten, dass der Fokus bei der Auswertung sehr auf den Oberschulen lag.
9: Ich war ja selber anwesend, uns wurden Fragen gestellt und viele der Fragen wurden dann auf die Oberschule bezogen, während die Gymnasien eher wenig erhoben wurden bzw. uns weniger Fragen zu Gymnasien gestellt werden. Wir wollen aber, dass, wenn es bei dem zweigliedrigen System bleibt, dass beide Schulen gleich gefördert werden.
5: Die Gutachterinnen schlagen eine Langformschule, also eine Schule für alle von der 1. bis zur mindestens 10. Klasse vor. Das wird sicherlich für Diskussionen sorgen.
6: Das ist wahrscheinlich der Punkt, der politisch mit den anderen Parteien die größte Rolle spielen dürfte. Ich habe hohe Sympathie für die Schulform. Wir werden in Bremen, aber das haben wir sowieso auf dem Plan, wir werden anbieten, da wo Grundschulen und Oberschulen kooperieren wollen, ihnen eine Campuslösung zu ermöglichen.
5: Die Interpretationen des Gutachtens sind vielfältig. Klar aber ist, im Bremer Schulsystem muss sich noch vieles bessern.
4: Wenn er geschlüpft ist, sieht er aus wie eine Motte. Er ist ja auch ein Nachtfalter, relativ unscheinbar, absolut harmlos. Aber im Larvenstadium, als Raupe, da macht er Ärger. Denn die Haare des Eichenprozessionsspinners haben kleine Widerhaken und können beim Menschen Hautausschlag und Atemwegsreizungen auslösen, unter anderem. Tja, und das führt dazu, dass sich die Kinder einer Kita in der Fahr seit Wochen die Nasen platt drücken. Antonia Rüller.
10: Die Löwengruppe will endlich draußen spielen. Aber den Spielplatz der Kita Jona können die Kinder nur durchs Fenster sehen. Denn er ist seit Wochen gesperrt. Also findet das Programm drinnen statt. Erzieherin Swantje Madjuni versucht dort, den Kita-Alltag so normal wie möglich weiterlaufen zu lassen. Dass den Kindern etwas fehlt, merkt sie trotzdem.
11: Die Kinder fragen auch, ob wir jetzt mal rausgehen können. Und da wir jetzt nach wie vor nicht rausgehen können, werden die Kinder auch immer trauriger.
10: Der Grund? Zwei Bäume neben der Kita sind vom Eichenprozessionsspinner befallen. Die Brennhaare der Raupen können Haut- und Atemwege reizen. Der Umweltbetrieb Bremen ist verantwortlich, die Nester zu entfernen. Die Liste an Aufträgen sei aber lang. Heißt für die Kita-Leitung Gabriele Winter, warten und viel improvisieren.
12: Das heißt, die Kollegen müssen auch jeden Morgen umplanen, wer kann wann welchen Raum benutzen. Und ich habe auch nicht immer die Gruppen so gut besetzt mit Personal, dass das möglich ist. Also es kann sein, dass eine Kollegin bis auf ihre Pause 8 Stunden im Gruppenraum mit ihren 20 Kindern ist.
10: Fast 8 Wochen geht das schon so. Bis alle Nester entfernt sind, soll die Kita nur einen Teil des Spielplatzes für die Kinder absperren, heißt es vom Umweltbetrieb. Das ist Gabriele Winter aber zu riskant.
12: Wir hatten eben auch einen Zwischenfall, dass unsere Reinigungskraft die Fensterbänke abgefegt hat und der ganze Arm ausgeschlagen ist. Die kam am nächsten Tag und zeigte mir das. Da kann ich einfach nicht sagen, ich schicke die Kinder raus. Ich kann das nicht absperren.
10: Auf die Frage, warum es überhaupt 8 Wochen dauert, heißt es vom Umweltbetrieb Bremen, dass die beauftragte Firma schlichtweg mit der Menge an Aufträgen ausgelastet sei.
13: Wir bedauern die lange Bearbeitungszeit bis zur Entfernung der Nester. Unsere KollegInnen werden zeitnah eine erneute Kontrolle vor Ort durchführen und die Firma umgehend neu beauftragen.
10: Dieses Jahr sei das Aufkommen des Eichenprozessionsspinners enorm gestiegen, von 900 auf 6.700 Fälle. Und trotzdem hoffen sie bei der Kita Jona, die letzten Sommertage statt drinnen draußen auf dem Spielplatz verbringen zu können.
4: Was der Eichenprozessionsspinner in der Kita ist, die Holzbohrmuschel an der Kaje. Sie macht Bremerhaven das Leben schwer. Unter anderem sind die Klappbrücken zu den Hafenwelten befallen. Die sind seit Wochen gesperrt. Fußgänger erreichen den neuen Hafen nur noch über Pontons, also Behelfsbrücken. Das ist für die maritimen Tage natürlich nicht ideal. Deswegen fallen die in diesem Jahr auch kleiner aus. Weniger Buden, weniger Schiffe, kein Feuerwerk. Aber das soll der Stimmung natürlich keinen Abbruch tun. Wir jedenfalls werden auch in diesem Jahr wieder viel Zeit bei den maritimen Tagen verbringen. Ich gebe ab an meine Kollegin Lea Reinhardt. Schiff ahoi, Lea.
14: Und ich sage herzlich willkommen aus Bremerhaven. Und hier ist schon wieder die Atmosphäre angekommen, ja, die jedes Jahr viele Menschen herzieht. Aber es ist ja auch wirklich was Spannendes, sowohl Großsegler als auch viele kleinere Schiffe aus nächster Nähe beobachten zu können. Aber Felix, du hast es auch angesprochen, das Fest, das muss in diesem Jahr mit einigen Einschränkungen klarkommen. Und wie gut das klappt, darüber sprechen wir später mit dem Bürgermeister. Unseren Platz hier jedenfalls, den haben wir gefunden für die nächsten 10 Minuten. Wir sind wirklich auf einem Schmuckstück hier im neuen Hafen. Wir sind auf der Pascual Flores, 1917 in Spanien gebaut. Früher ein Frachtensegler, mehr als 100 Jahre Seefahrtsgeschichte hat sie inzwischen hinter sich. Mit einigen Umbauten, verschiedenen Besitzern und einer aufwendigen Restaurierung. Heute sieht sie wieder fast so aus wie zu ihren Anfangszeiten. Ja, und ist für die nächsten 10 Minuten unser schwimmendes Studio quasi. Und ich sag mal so, größer könnte der Kontrast nicht sein. Denn vor einem Jahr, da waren wir bei der Sail hier an diesem Ort und man hatte das Gefühl, die ganze Welt ist zu Gast. Mehr als 1,3 Millionen Besucherinnen und Besucher waren hier. Und heute, ja, gibt's massive Probleme im Hafen. Darüber wollen wir gleich sprechen mit dem Bremerhavener Bürgermeister Thorsten Neuhoff nach dem Film von Nils Braunöhler.
15: Es ist wie immer im Leben alles eine Frage der Perspektive. Blickt man auf den alten Hafen, könnte man sich fragen, wo sind die maritimen Tage? Wo die besonderen Schiffe, Stände, Bühnen? Stattdessen Verkehr. Der Teil der Veranstaltungsfläche zwischen Schifffahrtsmuseum und Klimahaus ist dieses Jahr gestrichen. Nun führt stattdessen die Umleitung für die Autos hier lang. Denn die Überfahrt über den Verbindungskanal ist gesperrt. Die Kajen tragen den Verkehr an dieser Stelle nicht mehr. In diesem Jahr konzentriert sich alles nur noch rund um den neuen Hafen. 40 Stände weniger, aber es fehlen auch 40 Schiffe. Und das alles wegen dieses kleinen, gefräßigen Tieres, der mittlerweile berühmten Holz.

0: oder auch Schiffsbohrmuschel.
1: Man nennt sie landläufig auch Schiffsbohrwurm, aber es ist eine Muschel. Die Muschelschale wird umfunktioniert zu einem Bohrwerkzeug und zusätzlich werden die Bohrgänge der Schiffsbohrmuschel mit Kalk ausgekleidet.
0: Christian Brischke vom Thünen-Institut forscht im Fischereihafen nach Holzarten, die der Bohrmuschel weniger gut schmecken als das, was sie derzeit im Bremerhaven so findet. Dafür lässt er verschiedene Hölzer über Jahre im Wasser.
1: Wir haben hier Robinie und Roteiche im Test, aber auch mit Essigsäureanhydrid modifizierte Kiefer. Es handelt sich dabei um Radiata-Kiefer aus Neuseeland. Und durch diese Modifizierung wird das Holz dauerhafter gemacht.
0: Die Ergebnisse der Forschung könnten dabei helfen, eine Lösung gegen den Bohrmuschelbefall zu entwickeln. Derzeit hilft nur Sperren und die ganze Unterkonstruktion der Kaje neu zu bauen. Das kostet Millionen und doch ist es da, dieses besondere Gefühl der maritimen Tage.
2: Ja, es ist ja nun mal so, es muss mal was gemacht werden, ne? Ob das nun immer jetzt zack auf einmal die Bohrmuschel ist oder ob das vielleicht schon länger fällig war, das weiß man nicht so genau, ne? Aber sicher muss doch gearbeitet werden, klar.
3: Mir gefällt es eigentlich immer hier. Deswegen.
4: Wir sind gerade erst hier angekommen, aber sind vorne über die Container gelaufen, da dieser angeblich provisorische Übergang, aber haben sie gut gemacht.
0: Ob diese Überbrückung auch einem möglichen Besucheransturm in den nächsten Tagen standhält, wird sich zeigen. Die maritimen Tage 2026 jedenfalls sind erstmal angelaufen, trotz aller Widrigkeiten. Und natürlich mit Fischbrötchen. Es ist eben alles eine Frage der Perspektive.
5: Der Bürgermeister von Bremerhaven ist jetzt bei uns. Guten Abend, Herr Neuhoff. Herr Neuhoff, wenn Sie sich heute hier umschauen, Sie sind ja auch schon hier rumgeschlendert, sind Sie erleichtert, dass trotz aller Schwierigkeiten, auch im Vorfeld, doch so viele Menschen gekommen sind?
6: Erleichtert und bestätigt. Wir haben darauf hingearbeitet. Wir hatten ein paar Widrigkeiten, mit denen wir vorher nicht gerechnet haben. Denen sind wir relativ geschickt entgegengetreten. Und ich war froh, heute bei der Eröffnung doch viele strahlende Gesichter begrüßen zu dürfen. Und ich freue mich auf die Tage, die vor uns liegen.
5: Die maritimen Tage, die sind ja angetreten, um auch, ich sag mal, zwischen den großen Sales so ein bisschen maritimes Flair nach Bremerhaven zu bringen. Werden Sie diesem Anspruch gerecht mit dem Fest jetzt noch?
6: Also eine Absage kam für uns zu keinem Zeitpunkt in Frage. Wir haben zwischen den Sales, das sind die 5-Jahres-Rhythmen, haben wir aber noch den Geburtstag der Stadt Bremerhaven im nächsten Jahr zu bewältigen. Da würden wir ganz gerne eine Sale, möglicherweise in etwas abgespeckter Form, organisieren. Aber ich finde, wir haben heute wieder unter Beweis gestellt, das, was wir können maritime Tage mit Schiffen, mit Menschen, mit Geselligkeit, mit Veranstaltungen. Und das stellen wir auch heute und die nächsten Tage unter Beweis.
5: Das hat ja so eine gewisse Ironie, dass ausgerechnet Bremerhaven als Hafenstadt bei seinem Hafen ausgebremst wird. Ob das jetzt die Muschel ist oder andere Probleme, die Sie hier forcieren. Wie wollen Sie denn verhindern, dass daraus ein dauerhaftes Handicap für die maritimen Tage in den nächsten Jahren wird?
6: Also unsere Wirtschaftshäfen, sowohl im Fischereihafen als auch im Überseehafen, die funktionieren relativ gut. Die Wirtschaft floriert dort. Wir sind sehr zufrieden. Das Problem, die Herausforderung ist hier der alte, neue Hafenbereich. Wir haben zwei Bereiche, die noch nicht saniert sind. Das ist der Bereich der Grubekaje, den wir gerade angehen. Und es ist eben das Verbindungsstück mit der Verbindungsbrücke und dem Dilemma der Bohrmuschel, dem wir jetzt quasi herausgefordert stehen. Wir sind mit dem Senat in guter Verhandlung, dass wir die Sanierung nunmehr angehen können. Wir sind startklar. Wir warten auf die Landesfinanzierung. Und sobald die Zusage des Senats vorliegt, gehen wir in die Umsetzung. Also auch dieses Problem wird zum Geburtstag der Stadt Bremerhaven spätestens zur Sale 2030 behoben sein.
5: Gucken wir noch mal auf diese Maritimtage. Es gab schon mal deutlich mehr Schiffe, die hier lagen. Man guckt mal, man kann sich auch umgucken und das fällt auch auf. Würden Sie sagen, dass das eine Konsequenz ist, dass es so viele Schiffsabsagen auch gab?
6: Also wir selber partizipieren immer von den Veranstaltungen Sale in den Niederlanden, Sale in Rostock. So, und das sind immer auf der Tour quasi von dem einen Ort zum anderen Ort war Bremerhaven dazwischen. So, da hatten wir bislang immer relativ guten Zuwachs. Wir haben jetzt einige kurzfristige Absagen aus unterschiedlichen Gründen entgegennehmen dürfen. Das ist bedauerlich, aber es tut der Veranstaltung keinen Abbruch.
5: Wenn Sie jemanden überzeugen müssten, der jetzt sagt, boah, es ist ja schon ein bisschen kleiner als sonst, ich muss Umwege in Kauf nehmen, der ganze Verkehr, warum soll ich trotzdem kommen? Was sagen Sie dem?
6: Ich muss diesen Menschen nicht überzeugen, sondern dieser Mensch wird feststellen durch die Medienberichterstattung, dass die, die da waren, eine tolle Veranstaltung erlebt haben, tolle 5 Tage in Bremerhaven erlebt haben, richtig begeistert sind. Das Wetter spielt mit, wir haben ein super Angebot und spätestens, ich sage mal, die positive Berichterstattung auch der Bremerhaven-Besucher wird auch den letzten Kritiker überzeugen, es wenigstens mal in Bremerhaven für einen Tag, für wenige Stunden zu probieren.
5: Und Sie sind zuversichtlich, dass es noch deutlich mehr Besucherinnen und Besucher werden?
6: Meine Sorge ist, dass es in den nächsten beiden Tagen viel zu heiß werden könnte, was den einen oder anderen abschrecken könnte. Aber ich bin guter Dinge, lieber in Sonne mit dem Angebot, was wir hier haben, wirklich vom Radarturm bis zum neuen Hafen, haben wir ein vielfältiges Angebot. Also man kann hier gut verweilen und ich hoffe, dass die Menschen das auch akzeptieren, kommen und sich am Ende wohlfühlen, genauso positiv, wie ich es bin.
5: Ganz herzlichen Dank. Herr Neuhoff, vielen Dank. Ja, so entspannt, wie das hier im Hintergrund aussieht, bei mir gerade hier im neuen Yachthafen, war der Tag längst nicht für alle. Denn wenn innerhalb von kurzer Zeit Dutzende Schiffe ankommen, dann ist das ein bisschen wie Puzzlespielen. Und einer, der hat den Überblick behalten. Kerstin Staben hat ihn begleitet.
7: Ist denn alles okay bei euch? Ist alles in Ordnung?
8: Ja, wir sind ein sehr schöner Hafen.
7: Das freut uns auch. Super, danke schön. Wenn irgendwas ist oder sonst irgendwie, dann einmal nur kurz ins Hafenmeisterbüro kommen und dann eben Bescheid sagen.
9: Früh am Morgen. Tim Welter begrüßt neue Skipper, checkt die Lage und guckt, wie viele neue Boote da sind. Oder besser, ob überhaupt noch Platz bleibt.
7: Das ist ein bisschen spannend manchmal, weil natürlich, wenn jetzt Leute einfach so herkommen, die sehen erstmal freie Plätze und dann muss man ein bisschen organisieren, dass sie sich natürlich nicht auf die Plätze legen für die Leute, denen der Platz gehört.
9: Grün heißt frei, rot belegt. Noch geht's hier einigermaßen gemütlich zu, doch das kann sich schnell ändern. Gut, wer sich früh einen Platz gesichert hat, wie dieses Ehepaar aus den Niederlanden. Anmelden kann man sich nämlich nicht.
10: Wir hören von den maritimen Tagen. So, wir dachten, na, dann wollen wir mitmachen.
11: Ja. Worauf freuen Sie sich?
10: Die Schiffe.
12: Ja, die großen Schiffe aus Holland auch so. Und ja, auch die Musik und die Gemütlichkeit.
13: Das ist modernes Campen oder Glamping. Und das ganz Besondere ist hier die Gemeinschaft, die Zusammengehörigkeit, das Zusammengehörigkeitsgefühl.
9: Ein paar Stunden später, kurz nach 11, Schleusenzeit. Dieser Skipper kommt nicht zum ersten Mal und hat einen Wunschplatz.
7: Kannst hin. Muss vor dem da sein.
9: Tim gibt sein Okay. 13 Meter lang ist das Boot von Skipper Markus. Er ist schnell genug und kriegt noch einen der besten Plätze ganz vorn.
7: Darf auch mal Glück haben im Leben. Ja. Ne?
9: Doch dieses Glück währt nicht lang.
7: Ich dachte, der ist belegt. Sie hat es abgesagt.
14: Ja, kommt heute wieder, A2.
9: Gerade angelegt und er muss doch wieder raus. Ein Dauergast kommt heute noch zurück. Tim Welter ist etwas zerknirscht.
7: Ja, das war wohl mein Fehler, muss ich wohl an mich nehmen. Ja, der Klassiker. Wenn du denkst, hast du was besonders richtig gemacht.
9: Doch Tim Welter ärgert sich nicht lang und sieht trotz seines kleinen Fauxpas die positiven Seiten.
7: Ich finde das eben halt toll. Also erstmal als erstes, dass gerade bei so einem Wetter, ne, wenn man um 7 Uhr das machen, die Sonne geht da hinten auf, perfekt.
9: Und noch gibt's ja auch ein paar wenige freie Plätze im Jaich zu den maritimen Tagen.
5: Und auch morgen melden wir uns wieder von den maritimen Tagen in Bremerhaven. Dann tauschen wir hier diesen Großsegler gegen ein Börteboot. Aber erstmal zurück zu euch.
0: Ja, danke Lea. Bis morgen dann. Wir bleiben noch in Bremerhaven thematisch, denn dort spielt ja auch unsere Wochenserie Arbeit trifft Urlaub. Drei Beschäftigte aus der Tourismusbranche sind unsere Protagonisten. Sie arbeiten am Kreuzfahrtterminal, im Hafenbus und im Hafenhostel. Heute allerdings stehen eher die Menschen im Mittelpunkt, für die sie das alles tun, die Urlauber. Nils Braunöller und Bojo Arslan berichten.
15: Karin Reinke muss am Terminal dafür sorgen, dass mehr als 1000 Urlauber happy und pünktlich ihre Kreuzfahrt starten können. Ihre Kollegen checken dafür, ob die Passagiere auch auf der Liste stehen. Eine Woche auf dem Wasser. Kirsten und Thais zum Felde können es kaum noch abwarten.
16: Wir waren schon zu Hause aufgeregt.
15: Ja, sie stehen auf der Liste. Die Reise kann also losgehen. In Bremerhaven sind die beiden schon öfter gewesen. Heute ist es aber nur ein kurzer Aufenthalt hier.
16: Wir sind direkt hierher gefahren. Das ist ja so ein Auto, das jetzt anderthalb Stunden fahren, dann sind wir hier. Aber wir kennen Bremerhaven so schon, weil wir hier öfters mal sind. Naja, also für uns ist das immer so ein Heimatstaat. Und wenn wir ankommen, Heimatland.
15: Während es für die einen Sekt vor der Abreise gibt, müssen die anderen Urlauber Kabel ziehen. auf dem Campingplatz, der auch zum Hafenhostel gehört. Das Ehepaar Haag-Sterzig aus Berlin ist gerade angekommen und sucht seit einer halben Stunde den perfekten Stellplatz.
0: Aber Sie sind doch nicht jetzt schon gestresst, oder?
17: Doch. Bis das Auto da steht, wo die Frau zufrieden ist, ist Stress. Und wenn es denn so steht, dass die Frau sagt, check, dann ist der Stress weg.
0: Wie lange dauert das?
17: Das kann Tage dauern.
15: Die meisten Camper bleiben hier nur für 1 bis 2 Nächte. Bis zu 50 Stellplätze bietet das Hafenhostel. Kurztrip in Bremerhaven. Daue Herder aus den Niederlanden ist schon zum zweiten Mal hier.
18: Erstmal Ruhe machen, ein bisschen relaxen und dann in die, nach die City, in die Center, in die Altstadt gehen. Ein bisschen laufen, wenn es trocken ist.
0: Das heißt, Sie haben klassisch Urlaub jetzt?
18: Ja, ja, stimmt genau. Das ist
0: Sie,
18: so.
0: Sie sind Rentner oder was machen Sie?
18: Ich bin Rentner, ja. Ja. Ein schönes Beruf. Hat niemand überlebt.
15: Bis zur Rente ist es bei Housekeeping-Managerin Laura Juhas noch etwas hin. Mit den Campern hinterm Hafenhostel muss sie sich nicht rumschlagen. Dafür mit den Betten. Und das immer auf Zack.
19: Ich bin halt so. Ich bin eine ungarische Frau. Ne? Und wir sind so temperamentvoll, so anders. Ne? So fröhlich und...
15: Thilo Haag und seine Frau Sibylle Sterzig bezahlen ihren Stellplatz an der Rezeption. Endlich.
0: Haben Sie einen Platz gefunden?
20: Ja, unser Problem ist ein viel zu kurzes Stromkabel.
15: Und im Hafenbus? Da sind die Touristen schon mittendrin im Sightseeing.
21: Mich interessiert hauptsächlich das geschäftige Treiben im Hafen. Und bekommt man ja normalerweise keine Einblicke. Und jetzt habe ich die Möglichkeit, bin hier. Und ich freue mich auch auf ein klimatisiertes Angebot nach dem gestrigen Tag.
22: Ich komme aus Brandenburg ursprünglich und bin bei meiner Oma im Urlaub gewesen als jetzt. Und wir wollten heute dann eine Bustour durch Bremerhaven machen, weil mich immer interessiert hatte hier die ganze Vergangenheit und Schiffe.
15: Während es bei Werner Belch noch entspannt weitergeht, hat Karin Reinke plötzlich Stress. Die Busanzeigen sind durcheinander geraten.
23: Also 7 und 8, das war komischerweise, die Daten stehen richtig drin und es wird nicht geschickt.
24: Also bei der 9 läuft noch
23: Hafenpark, Shuttle.
24: Ja, und jetzt?
23: Ja, dann nehme ich das nochmal raus.
15: Das muss jetzt schnell gelöst werden, damit die Passagiere in den richtigen Bus nach Hause steigen.
1: So, und wie weit ist er denn gekommen inzwischen, der Mond? Schauen wir doch mal drauf. Das hier sind Bilder von ungefähr vor 5 Minuten. Ja, und eilig scheint das nicht zu haben, der Mond. Gegen 7:45 soll die Sonne ja zu 85% verdeckt sein. Gehen wir doch mal live an den Ort, an dem diese Bilder entstanden sind. Desiree Bertram ist auf dem Bremer Müllberg bei Metalhenge. Desiree, hast du schon einen steifen Nacken?
25: Nee, Felix, tatsächlich geht's noch mit meinem Nacken. Ich trage die ganze Zeit auch diese Schutzbrille, während ich mir die Sonnenfinsternis anschaue. Und die Sonne steht gar nicht so hoch. Das heißt, ich muss gar nicht die ganze Zeit so extrem hochschauen. Und hier sind tatsächlich echt viele Leute versammelt, die es zusammen hier am Anschauen sind. Und du hast gerade schon selbst gesagt, der Mond hat's nicht so eilig. Deswegen, ich glaube, wir stehen ja noch ein bisschen. Und eine Person, die auch mit dabei ist, ist Jennifer Schmidt. Hallo.
26: Hallo, moin.
25: Und zwar ist sie schon über 2 Stunden eher hergekommen, um das Spektakel zu sehen. Hat es sich gelohnt?
26: Auf jeden Fall. Also es ist spannend, sowas mal live mitzuerleben. Und das Wetter ist ja auch super. Das hat sich schon sehr gelohnt, herzukommen.
25: Und wie ist das? Sieht es so aus, wie du es vorgestellt hast, oder hast du es irgendwie anders vorgestellt?
26: Also ich finde schon, dass man das richtig merkt, dass es auch kühler geworden ist und ein bisschen dunkler geworden ist. Aber ja, ist nochmal anders natürlich, das live mitzuerleben.
25: Ja, total spannend. Ich wünsche dir noch ganz viel Spaß. Wir hatten uns vorher aufs Du geeinigt. Und einer, der super viel mit Himmel und Weltall zu tun hat, ist der Herr Dieter Vornhorst vom Olbers-Planetarium. Hallo.
27: Hallo.
25: Wie ist das denn, wenn Sie sowieso schon so viel mit der Thematik zu tun haben? Ist das trotzdem noch was Besonderes jetzt hier für Sie?
27: Es ist jedes Mal ein Ereignis zu sehen, wie sich der Mond so langsam, konnten wir ja gerade sehen, vor die Sonne schiebt und sie langsam verdunkelt.
25: Warum passiert das so selten? Mal so ganz kurz zusammengefasst.
27: Ja, der Mond ist sehr klein und die Bahnebene ist geneigt um 5 Grad. Und deswegen ist er meistens oberhalb oder unterhalb und man kann ihn nicht sehen.
25: Ja, wir nutzen das jetzt auf jeden Fall noch aus und bleiben noch ein bisschen hier und schauen mal, wann er ganz verschwunden ist. Das ist tatsächlich so gegen 7:45 der Fall. Also Felix, ich muss sagen, wenn du den auch noch sehen möchtest, musst du dich ganz schön beeilen. Aber es lohnt sich sonst auch noch.

0: Marathonwettbewerb bei den Leichtathletik-Europameisterschaften in Birmingham. Und das relativ unverhofft, denn die Studentin ist nur Amateurin. Jannik Lowin hat sie kurz vor der Abreise noch abgefangen.
1: Feierabend, aber nur vom Nebenjob. Katharina Saathoff arbeitet, studiert und läuft. Als Amateurin hat sie es ins Nationaltrikot geschafft. Die 25-Jährige streift es sich zum ersten Mal über Sonntag bei der Marathon-EM.
2: Oh, es ist super besonders und ich glaube, es wird auch sehr emotional am Sonntag. Weil es ja schon irgendwie so ein Lebenstraum ist, der damit irgendwie in Erfüllung geht und macht mich irgendwie auch stolz, so den Bundesadler dann tragen zu dürfen.
1: Vor ein paar Tagen hat sie das Klamottenpaket bekommen. Vor ein paar Wochen gab es einen schnöden E-Mail-Anhang. Nominiert für das Marathon-Team. Verdient hatte sich Katharina Saathoff hier. Mitte April, Hannover Marathon. Saathoff läuft mit einer Zeit von 2 Stunden 30:51 ins Ziel, 3 Minuten schneller als je zuvor. Platz 4 der deutschen Bestenliste zu diesem Zeitpunkt. Die besten 6 dürfen zur EM.
2: Und es war dann schon so ein bisschen mit Fiebern, was laufen die anderen, bin ich dabei. Und ja, aber es war vor Hannover nie das Ziel oder generell, sondern ja, es war ein ganz entferntes Ziel, mal im Nationaltrikot starten zu dürfen.
1: In Birmingham hat Saathoff einen Berglauf vor sich. 8 Runden durch die Stadt, insgesamt 700 Höhenmeter.
2: Ich habe das viel trainiert und ich glaube, das liegt mir auch wohl. Aber muskulär wird das was ganz anderes. Und ja, deswegen habe ich auch ein bisschen Respekt davor. Oder viel Respekt, ein bisschen Angst sicherlich auch.
1: In Rom holte Deutschland Silber. Für Saathoff ist Dabeisein schon Gold wert.
2: Meine Familie ist an der Strecke, meine Freunde sind an der Strecke. Und irgendwie das Ganze auch mit denen erleben zu dürfen, darauf freue ich mich, glaube ich, am meisten.
1: Am Donnerstag geht der Flieger nach Birmingham. Mit etwas Glück kehrt die Hobbyläuferin mit einer Teammedaille im Gepäck zurück.
0: Ja, und für Werders Mittelfeldspieler Romano Schmid geht der Flieger nun nach Frosinone, weil er zu Frosinone Calcio wechselt. Frosinone ist eine Kleinstadt zwischen Rom und Neapel. Der Verein ist jetzt nicht besonders bekannt, aber offenbar solvent, denn ein US-Investor ist da eingestiegen. 8,5 Millionen Euro kriegt Werder angeblich für diesen Transfer plus Boni. Hat sich also offenbar für alle Beteiligten gelohnt. Ich wünsche Ihnen noch einen schönen Abend, machen Sie das Beste draus. Tschüss.
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10: Moin und guten Abend. Wir sind bereit für Hallo Niedersachsen mit allem Wichtigen von heute. Und natürlich sind wir gespannt auch auf die partielle Sonnenfinsternis. Gibt es ja nicht alle Tage, dass der Mond uns das Tageslicht nimmt. Wolkenfreie Sicht macht es möglich, dass ganz viele, hoffentlich mit Schutzbrille, gerade nach oben schauen. Kurz nach 20 Uhr soll die Sonne ja am meisten verdeckt sein. Die letzte vollständige Sonnenfinsternis liegt schon etwas zurück. 1999 hat Niedersachsen verfolgt, wie es für einen kurzen Moment ziemlich zappenduster wurde. Das war ein echtes Happening und wir haben damals berichtet, dass sogar VW in Hannover die Mittagspause verschoben hat, damit alle das Spektakel miterleben können.
11: Also wir dürfen schon, wenn wir unsere Zeituhr abschalten, natürlich vor die Tür gehen und uns das angucken. Das habe ich vorhin auch schon selber gemacht.
12: Es ist einmalig, sowas zu erleben, das mal mitzumachen und zu sehen. Ne?
13: Dieses ist schon schön.

0: Ja, und hier im Hintergrund sehen Sie jetzt das Signal der Universität Göttingen. Da ist live zu sehen, wie sich der Mond ganz langsam voranschiebt. Das blenden wir auch gleich weiter ein. Erstmal gehen wir aber live raus, um es ein bisschen mitzuerleben. Jan Niestegge meldet sich von einer Schule in Osnabrück mit hunderten Interessierten, die das Spektakel verfolgen. Jan, wie steht's denn da um den Schutz der Augen?
1: Ja, Jan, es steht sehr gut um den Schutz. Und zwar haben wir hier ganz viele Brillen. Und das ist nicht das Einzige, was wir haben. Denn es wurde schon am Nachmittag kräftig und fleißig gebastelt, damit nicht nur die Augen geschützt sind, sondern auch die Geräte. Das heißt Smartphones und Kameras, Ferngläser, all das, damit man damit auch in die Sonne schauen kann, beziehungsweise die partielle Sonnenfinsternis sehen kann. Denn ohne, da leiden die Geräte ganz schön drunter, genauso wie die Augen natürlich auch. Und wir freuen uns sehr darauf, dass wir heute sein können, denn in Osnabrück ist die partielle Sonnenfinsternis so gut zu sehen wie sonst nirgendwo in Niedersachsen. 86,91%. Das heißt, so viel wird abgedeckt vom Mond. Und das ist auch ein Grund, Marieke Meyer, das ist ein Grund, warum ihr Schüler das heute geplant habt. Wie sehr freut ihr euch auf diesen Tag, trotz Ferien?
2: Wir freuen uns trotzdem sehr darauf, weil es total cool ist, das zu sehen. Es geht ja schon ein bisschen los. Ich habe es mir gerade selbst schon mal angeschaut. Das ist total beeindruckend. Das kann man total gut sehen. Der Himmel ist wolkenfrei. Es macht richtig Spaß. Und gleichzeitig ist es eine gute Sache für unsere Abikasse. Da also zwei gute Sachen vereint. Das macht uns richtig Spaß hier.
1: Wie viel Vorbereitung war es denn?
2: Also wir als Jahrgang haben vor allem die letzte Woche sehr viel Energie und Zeit da reingesteckt und dort immer wieder Einkäufe getätigt, die Planung weitergeführt und so weiter. Ich weiß gar nicht, wie viele Stunden das letzten Endes waren, aber es war schon ordentlich Arbeit.
1: Marieke, vielen lieben Dank. Und jetzt kommen wir zu dem Nächsten, zum Initiator, Michael Kuhn. Und ja, jetzt müssen Sie mal einmal sagen, wir haben hier 300 Brillen. Und wo kommen die her?
3: Ja, diese Brillen, die haben wir schon frühzeitig besorgt, in weiser Voraussicht eben halt für dieses Event, noch lange bevor alle anderen jetzt kurzfristig so eine Brille haben wollten. Deswegen waren wir gewappnet und völlig relaxed, dass auch noch mehrere Leute kommen wollten. Wir waren gut gerüstet und hatten genug Brillen.
1: Herr Kahn, vielen lieben Dank. Und ich habe gehört, einige kommen auch noch von 1999, da wo es die letzte totale Sonnenfinsternis gab. Stimmt das?
3: Nein, stimmt nicht.
1: Stimmt nicht? Dann erzählen Ihre Schüler und Schülerinnen irgendwas. Okay, wie froh sind Sie denn, dass heute so viele Schülerinnen und Schüler denn wirklich da sind?
3: Ja, das ist ja hervorragend. Wir haben überhaupt nicht mit so vielen Leuten gerechnet. Wir haben gedacht, naja, vielleicht kommen so 100, 150 Leute. Jetzt sind sich 300 angemeldet. Wir hatten noch 100 Brillen in Reserve. Die sind jetzt auch alle weg. Also ich vermute, dass jetzt inzwischen 400 Leute mindestens hier sind.
1: Und ganz kurz, morgen beginnt ja dann die Schule. Wird dann noch ein bisschen Auszeit gemacht? Weil wir haben ja heute einen langen Abend.
3: Das stimmt, aber ich denke, 9 Uhr, das kann man gut verschmerzen. Nein, wir starten morgen ganz normal in den Tag, aber mit guter Laune und mit schönen Eindrücken von diesem Abend. Damit kann man ja auch ganz schön in den Schultag gehen.
1: Vielen lieben Dank, darauf freuen wir uns sehr. Und es läuft hier in Osnabrück ein schönes Ereignis.
0: Danke, Jan Niestegge. Ja, volle Hütte am Gymnasium in Osnabrück. Und wir haben jetzt hier das Live-Signal der Sonnenfinsternis aus Göttingen. Da verpassen Sie nichts. Und wenn Ihnen Schnappschuss gelingt, bisschen vorsichtig mit dem Handy, dann gerne her damit. Am besten schicken Sie das über die NDR Niedersachsen-App. Die gibt's für alle Handys kostenlos. Gar nicht spaßig war ein Himmelsereignis am Flughafen Hannover. Drohnenalarm gestern in den frühen Morgenstunden. Die gute Nachricht ist, dass es wohl keine akute Gefahr wie bei der Sprengstoffdrohne in Leipzig war. Aber die schlechte Nachricht, es konnte überhaupt nichts über diese Drohne wirklich festgestellt werden. Genaue Ortung oder technische Abwehr? Fehlanzeige. Und so muss sich die Innenministerin heute Fragen gefallen lassen.
4: Heute am Flughafen. Der neue Polizeihubschrauber geht in den Dienst. Der soll unter anderem bei Vermisstensuchen, Hochwasser und Waldbränden unterstützen. Eigentlich ging es aber hier heute darum. Die Drohnensichtung auf dem Gelände in der Nacht zu Dienstag. Innenministerin Daniela Behrens kritisiert nun, dass der Bund keine eigene Drohnenabwehr für Hannover vorsieht.
5: Hannover ist im Norden der einzige Flughafen, der auch Nachtflugbetrieb hat. Es ist eine wichtige strategische Drehscheibe. Und deswegen werden wir mit dem Bund sehr nachträglich im Gespräch sein, damit wir auch hier diese Lücke schließen. Wir sind am Ball, wir kümmern uns, wir dürfen uns davon nicht einschüchtern lassen.
4: Der Flugverkehr hatte gestern in Hannover zeitweise stillgestanden. Start- und Landebahnen über 2 Stunden immer wieder gesperrt. 6 Abflüge seien deshalb verspätet gewesen. Gemischte Gefühle unter den Reisenden.
6: Man hat es ja schon mal länger gehört gehabt in Hamburg und in Leipzig, dass das da vorgekommen ist. Aber man rechnet natürlich nicht damit.
7: Man macht sich schon Gedanken. gerade wenn man im Urlaub ist, kommt man wieder zurück.
8: Ich würde weiterhin in den Urlaub fliegen, von allen deutschen Flughäfen wie jetzt auch.
4: Am Flughafen wurde die Drohne mehrfach gesichtet, konnte aber laut eines Spiegelberichts mit technischen Geräten der Bundespolizei und Flugsicherung nicht geortet werden.
0: Was tun gegen Drohnenattacken? Unter anderem entwickelt die Bundeswehr Abwehrtechnik dafür. Darüber kann ich sprechen mit Ralf Heinecke von der Universität der Bundeswehr in Hamburg. Herr Heinecke, Hannover steht noch weitgehend ohne Ausrüstung gegen Drohnen da. Sind wir aus Ihrer Sicht nicht so weit, wie wir sein könnten?
9: Ja, sicherlich könnten wir weiter sein. Wir brauchen einen Mix aus verschiedenen Sensoren, Radar, Kamera, Funkdetektoren, Mobilfunkdetektoren, um dann letztlich ein Lagebild zu bekommen, wo ist eine Drohne und ist es eine Drohne, die da nicht sein darf.
0: Sie haben ja eine Drohne entwickelt, die auch schon im Einsatz ist. Die kann quasi Drohnen mit einem Netz einfangen. Es hat den Vorteil, dass nichts zu Boden stürzt. Wie weit ist das schon einsatzfähig und wie funktioniert das?
9: Ja, also die Drohne ist einsatzfähig. Es gibt eine Ausgründung aus der Universität. Und ja, die Drohne ist nichts anderes als eine vollautomatisierte Drohne, die mit Sensoren an die gegnerische Drohne herangeführt wird, diese dann mit versucht, mit dem Netz einzufangen und sicher an einen vordefinierten Landeplatz zu bringen.
0: Wenn es so ein Modell gibt, was einsatzbereit ist, bräuchte es das nicht an jedem internationalen Flughafen, also auch in Hannover?
9: Ja, es bräuchte einen Mix an Aktorik. Dazu gehört dann auch eine Abfangdrohne, weil es letztendlich das einzige Mittel ist, um eine andere Drohne mechanisch zu erfassen und praktisch aus dem Luftraum zu entfernen.
0: Sagt der Drohnenexperte Ralf Heinecke von der Universität der Bundeswehr in Hamburg. Vielen Dank für das Gespräch.
9: Gerne.
0: Und damit noch mal zum Thema des Tages. Heute Abend ist Sonnenfinsternis. Wir haben das Live-Signal aus Göttingen eingeblendet. Und es ist der letzte Ferienabend. Das Risiko für schlechte Laune in vielen Familien steigt damit. Da kann es ja schon mal mufflig zugehen, weil morgen früh wieder der Wecker klingelt. Kultusministerin Hamburg war heute bei der Pressekonferenz zum neuen Schuljahr um gute Laune bemüht. Gleichzeitig bleiben Lücken im Bildungssystem.
10: Frische Farbe für die Klassenräume, der letzte Feinschliff, bevor es morgen wieder losgeht. In der IGS Roderbruch in Hannover wird alles für den Schuljahresstart vorbereitet. Und unten in der Schulverwaltung puzzeln Frank Weinberg und sein Team am Stundenplan herum, bauen letzte Änderungen ein. Eine Herausforderung bei 3.300 Stunden Unterricht pro Woche, die verteilt und mit Lehrkräften verlässlich besetzt werden müssen, auch wenn Einzelne mal ausfallen.
11: Nur diese Ressourcen, auch die stehen der Schule gar nicht zur Verfügung. Sie sind nicht als Zusatzlehrer dann da irgendwie heute noch mit vorhanden, sondern das bedeutet immer, dass eine Mehrarbeit dann existent sein muss, die dann tagtäglich eben auch aufploppt. An einem normalen Schultag sind es ungefähr 10 bis 12 Personen, die sich pro Tag hier krank melden. Und der Unterricht von denen muss dann eben mitgeführt werden.
10: Die Unterrichtsversorgung bleibt der Knackpunkt, auch in diesem Jahr wieder. Dabei geht die Bildungsministerin zuversichtlich ins neue Schuljahr. Sie habe ihre Hausaufgaben gemacht. Das Land habe die Bemühungen zur Einstellung von Lehrkräften intensiviert und weitere Stellen geschaffen.
12: Hätte ich Ihnen zu Beginn der Legislaturperiode gesagt oder auf irgendeinem Wahlplakat geschrieben, dass wir 5.600 Stellen schaffen und besetzen wollen, hätten Sie alle gesagt, das glauben wir im Leben nicht. Insofern ist das wirklich sehr beachtlich, dass wir das geschafft haben.
10: Und trotzdem, weil gleichzeitig die Zahl der Kinder gestiegen ist, ist die Unterrichtsversorgung eben immer noch nicht besser. Es reicht nicht, sagt auch die CDU.
13: Man müsste natürlich strukturell daran arbeiten, dass die Lehrkräfte, die man im Einsatz hat, sich auch wirklich auf Unterricht konzentrieren können, dass sie das machen, wofür sie ausgebildet worden sind. Es gehen immer noch sehr viele Stunden in unterrichtsferne Aufgaben, in Verwaltung, in Administration, Abrechnung von Klassenfahrten. Ganz viele Beispiele, wo Lehrkräfte einfach für Aufgaben eingesetzt werden, die mit dem Unterricht vielleicht gar nichts zu tun haben, weil sie eingesetzt werden müssen.
10: Kritik kommt auch von den Eltern und den Schülervertretungen selbst.
14: Wir haben jetzt die Zahlen für ganz Niedersachsen gehört, aber es gibt doch regionale Schwankungen. Und gerade natürlich in der ländlichen Region gibt es oftmals weniger Lehrkräfte an Schulen. Und es geht vor allen Dingen schulformspezifisch zu. Also gerade Oberschulen, Realschulen, Hauptschulen haben oft schlechtere Zahlen, gerade bei Personal.
15: Die reinen Zahlen sagen ja noch nichts aus, sondern wir müssen einfach dranbleiben und schauen, dass wir sehen, was kommt wirklich an und was sind wirklich wirksame Maßnahmen.
10: Denn es gibt noch weitere Neuerungen im kommenden Schuljahr. Ab Klasse 7 auf

0: Aufwärts stattet das Land Schülerinnen und Schüler nun flächendeckend mit Tablets aus. Und die Basiskompetenzen in den Grundschulen werden ausgebaut.
1: Ab diesem Schuljahr haben Grundschulen 3 zusätzliche Stunden für die Stärkung von Lesen, Schreiben und Rechnen, aber auch von Sozialkompetenzen. Und unser klares Ziel ist damit, die Basis für die Kinder besser zu legen und ihnen dann auch einen erfolgreicheren Bildungsverlauf zu geben.
0: Jetzt muss nur noch der Staub und Schmutz der letzten Wochen weg. Dann kann es für all die Mädchen und Jungen hier wieder losgehen.
2: Soweit der Blick in die Schulen. Schauen wir mal auf die Eltern heute.

0: Ausrüstung mit Schulranzen und Etui kommt, ist das für Haushalte mit wenig Geld kaum noch zu stemmen. Darauf weisen Sozialverbände heute hin.
1: Eine Erstausstattung für Schulkinder kostet mehrere hundert Euro. Für einkommensschwache Familien stellt der Staat 195 Euro bereit. Zu wenig für die Einschulungskosten, kritisiert die Diakonie. Zum einen müsse der Zuschuss erhöht werden, doch auch die Hürden bei der Antragsstellung seien zu hoch.
2: Wir sind deshalb nach wie vor der Meinung, es muss eine Kindergrundsicherung geben, die diesen ganzen Antragsaufwand vermeidet.
1: Eine Kindergrundsicherung, die verschiedene Sozialleistungen bündelt, ist politisch nicht in Aussicht. Der Kinderschutzbund fordert zumindest kostenfreie Schulbücher und Arbeitshefte. Doch diese Lernmittelfreiheit wurde in Niedersachsen 2005 abgeschafft. In Osnabrück brennt seit dem Nachmittag eine Fleischfabrik. Das Feuer ist in einer Produktionshalle ausgebrochen. Mehr als 100 Menschen wurden evakuiert, darunter Mitarbeiter der Fleischfabrik und einer benachbarten Firma. Über verletzte Personen gibt es bislang keine Informationen. Die Stadt Osnabrück warnt die Bevölkerung vor dem Großbrand und bittet Anwohner, zu Hause zu bleiben und Fenster und Türen zu schließen, sowie die Zufahrtswege für die Einsatzkräfte freizuhalten. Wie es zu dem Feuer kommen konnte, ist aktuell noch unklar. Polizei, Rettungsdienst und Feuerwehr sind vor Ort. Die Löscharbeiten dauern an.
0: Manche Lebens- und Bildungswege, die laufen nicht so geradeaus wie erhofft. Wenn das Geld knapp ist, dann geht es erstmal um die Grundbedürfnisse. Und die Tafel hilft solchen Menschen. Wer dort Kunde ist, der versucht irgendwie klarzukommen. Daniel Thüne aus Osnabrück, der hat es geschafft. Er hat sich mit einem idealen Job, einen idealen Job rausgesucht und ist dafür zurückgekehrt zur Tafel.
3: Diese Kisten können einen enormen Wert haben. Das weiß Daniel Thüner. Er stellt diese bei der Tafel in Osnabrück zusammen. Es sind Lebensmittel für Menschen, die Hilfe brauchen.
4: Es erfüllt mich so sehr, dass ich glücklich abends einschlafe, mit einem guten Gefühl zur Arbeit komme und weiß, ich bewege etwas. Vielleicht nicht auf der ganzen Welt, aber zumindest hier in der Region.
3: Dass er einmal hier landet und glücklich ist, das hätte er als Kind wohl nicht gedacht. Fotos von früher zeigen ihn, als er und seine Mutter selbst auf die Hilfe der Tafel angewiesen waren. Das Leben war geprägt von Mangel.
4: Ich selber war in dem Moment dann nicht als Kunde da, sondern meine Mutter hat quasi für uns als Familie dort eingekauft. Einfach weil ich selber auch den Charme hatte, weil was ist, wenn meine Freunde mich dort sehen? Was ist, wenn Person XY mich dort sieht? Einfach die Angst, dann auch abgestempelt zu werden.
3: Dann fing er dort an zu arbeiten. Zunächst unfreiwillig, denn nach eigener Aussage wurde er zu Sozialstunden verdonnert. Grund: seine unentschuldigten Fehlzeiten in der Schule.
4: Siebte, achte Klasse haben sich meine Eltern geschieden. Und dann ging es noch weiter bergab. Und es war schwer, Fuß zu fassen in der Welt. Einfach, man hatte kein Ziel vor den Augen. Man wusste nicht genau, wer ist man, was möchte man sein, wo wird der Weg hinführen, wird man es herausschaffen, wird man eines Tages selber stärker sein.
3: Er hat Verkäufer gelernt, in der Logistik gearbeitet, dann im Gerüstbau. So richtig wohl hat er sich nirgendwo gefühlt. Dann kam er über Umwege dorthin, wo er früher seine Sozialstunden ableisten musste, zur Tafel.
4: So, Mama, ich habe die nächsten Kunden für uns mitgebracht.
5: Guten Tag. Ja, guten Tag.
3: Als 1-Euro-Jobber hat er angefangen. Nun ist der 34-Jährige festangestellt und koordiniert seit 2 Jahren die Kindertafel. Seine Mutter Sieglinde ist mittlerweile seine Kollegin.
6: Es fühlt sich sehr gut an und ich bin auch stolz auf meinen Sohn, dass er so viel hier macht und alles. Also richtig stolz.
3: Daniels Fokus gilt der Kindertafel. Mit seinem Kollegen Thomas geht er die Bestellungen durch und stellt Lebensmittel beispielsweise für Schulen oder Jugendtreffs bereit.
4: Es ist sehr anstrengend auf Dauer, es zieht Kräfte, aber mit dem Gewissen, dass man etwas Gutes tut, Kindern ein Essen geben, erfüllt es mich mit Glück, Freude und das Gefühl ist nicht bezahlbar.
3: Nach Jahren der Orientierungslosigkeit scheint er das Richtige gefunden zu haben. Vielleicht braucht es manchmal Umwege, bis man das findet, was einen wirklich erfüllt.
0: Tja, und ohne Umweg ist der Mond dabei, sich vor die Sonne zu schieben. Ich gucke gerade noch mal auf das Live-Signal, was wir gerade einblenden, damit Sie nichts verpassen. Für unsere Sommerserie diese Woche radelt ja mein Kollege Jupp Wüsten durch den wilden, wilden Westen. Naja, wie wild der wirklich ist, das rauszufinden. Darum geht's auch bei der Tour entlang der Grenze von Niedersachsen zum Nachbarland Niederlande. Heute kommt aber nicht

0: nur Jobs Fahrrad zum Einsatz.
1: Ganz schön vielfältig, diese Grenze, die eigentlich keine mehr ist. Oder doch? Jedenfalls tut sich eine ganze Menge zwischen Bentheim und dem Dollard. Und hier möchte ich heute hin, in die kleine, feine Stadt Kuhforden. Ab Dezember sollen hier nämlich wieder Personenzüge von und nach Deutschland fahren. Begleitet werde ich von Joachim Behrens, dem Chef der Bentheimer Eisenbahn. Er hat sich eine kleine Überraschung ausgedacht. Wir reisen zwar mit Fahrrädern, allerdings auf einer alten Draisine von Emlichheim Richtung Grenze. Auha.
2: Und das sollen wir jetzt 9 Kilometer machen? Okay, jetzt rollt er.
3: Oh, das Tempo ist ja auch gut. Ne?
2: Ja.
3: Haben wir noch ein bisschen Wind dabei.
2: Wie schnell können wir denn damit?
3: Ja, so schnell wie wir kommen. Ne? Also irgendwann setzt die Physik uns dann ein Ende. Ne?
1: Schneller als mit dem Fahrrad sind wir nicht unbedingt, aber so eine Draisine schont auf jeden Fall die Beinmuskulatur.
3: Früher wurden auch die Bauarbeiter damit auf den Baustellen hin und her gefahren.
2: Ja.
1: Diese Strecke wird ab und an noch für den Güterverkehr genutzt. Für den Personenverkehr war er jahrzehntelang stillgelegt. Viele Akteure aus der Region, und zwar aus Deutschland und den Niederlanden, haben sich lange dafür eingesetzt, dass zum Jahresende Bentheim und Kuhforden wieder verbunden sind. In bequemen, klimatisierten Zügen.
3: Wollen wir gleich mal.
2: Kleines Trinkholz. Auf jeden Fall. Auf jeden Fall.
3: Schlauch dann doch ganz schön.
1: Der letzte Halt vor der Grenze, Bahnhof Lahrwald. Auch der wird noch renoviert.
4: 1939, als die Nazis die Niederlande überfallen haben, ist der gesamte Eisenbahnverkehr eingestellt worden.
1: Die Dimensionen dieses Projektes sind also für die Region enorm. Rund 90 Jahre nach diesen Aufnahmen kommt wieder Leben auf die Strecke. Die Hoffnungen sind jedenfalls sehr groß.
4: In den ersten Jahren werden wir mehr Personen, Fahrgäste von den Niederlanden nach Deutschland haben, als von Deutschland in die Niederlande.
2: Ach, warum?
4: Weil die Niederländer sind schon seit vielen Jahren viel stärker fokussiert auf den öffentlichen Personennahverkehr mit Bus und Bahn, als wir das in Deutschland kennen. Und deswegen glauben wir, dass die Niederländer auch den deutschen Arbeitsmarkt, aber auch das Einkaufen in Deutschland auf der Schiene nutzen werden.
1: Für uns ist aber abrupt Ende mit der Draisinenfahrt. Ein Bagger versperrt die Strecke.
3: Lässt uns nicht mehr durch, ne?
1: Also die letzten 3 Kilometer wie gewohnt mit dem Rad ins niederländische Kuhforden. Gut 35.000 Einwohner und viel Historie. Stadträtin Sandra Katerberg führt uns durch die Stadt. Sogar das kanadische Vancouver sei von einem Kuhfordener gegründet worden. Ich bin beeindruckt.
2: Das ist ja toll. Ich dachte, das wäre ein Gerücht, aber das stimmt wirklich.
5: Nee, das ist wirklich wahr.
3: Vancouver. Vancouver.
2: Ja. Toll.
5: Ja. Eigentlich ist Kuhforden eine Weltstadt.
3: Ja, natürlich.
1: Und die Weltstadt Kuhforden hofft ab Dezember auf viele Besucher aus Deutschland. Sie baut sogar neue Gleise und einen Bahnsteig für Züge aus Bentheim.
6: Es ist echt etwas sehr Besonderes, dass nach 90 Jahren wieder Menschen mit dem Zug über die Grenze kommen. Da fühlt man die Verbindung zwischen beiden Ländern, die es zwar schon gibt, auch durch die Städtepartnerschaft zwischen Kuhforden und Nordhorn. Wir sind schon mit dem Stadtrat und einem kleinen Zug über die Grenze gefahren. Und da fühlt man, dass es etwas Besonderes ist, was wir hier im Dezember erleben dürfen.
1: Und dieser Tag soll richtig groß gefeiert werden, also so richtig groß. Man munkelt sogar, dass der niederländische König und der deutsche Bundespräsident nach Kuhforden kommen. Erstmal geht es für mich morgen weiter in ein Dorf, das zu den schönsten der Welt gezählt wird. Mehr verrate ich jetzt noch nicht.
0: Unterwegs ist auch Jared Di Barba mit einem 100 Jahre alten Reiseführer im Norden unterwegs, immer auf der Suche nach Menschen und ihren Geschichten. Seine Zeitreise, die führt ihn natürlich auch nach Niedersachsen. Im Harz spürt Jared dem Wirken von Adolf Just nach, der die heilende Kraft der Natur groß rausgebracht hat.
7: Feuchtfröhlicher Herrenspaß oder angesagtes Fitnessprogramm vor knapp 100 Jahren? Und wo genau fand dieses Naturschauspiel statt?
8: Jungborn. Heilanstalt Jungborn. Das klingt doch gut. Im Eckartal. Da muss ich hin.
7: Mein Weg zur Heilanstalt führt mich tief in den Harz, zwischen Ilsenburg und Bad Harzburg. Hier hat der Gründer des Jungborn, Adolf Just, einen Trend gesetzt. Denn die Wellnessanlage wurde in den 20ern eine der beliebtesten Naturheilanstalten. Was das Besondere am Jungborn war und welcher berühmte Schriftsteller hier seine Schreibblockade überwand, das erfahre ich von Axel Jordan, dem Vorsitzenden des Jungborn e.V.
8: Was war denn die Idee dahinter? Weil ich meine, die Natur ist jetzt hier, ist alles perfekt. Was war so der Impuls?
9: Ja, der Impuls kam sicherlich durch die eigene Krankengeschichte vom damaligen Gründer, dem Adolf Just. Er hatte eine leichte Nervenschwäche und hat das versucht, halt selbst zu kurieren und hat sich gesagt, er muss sein Leben umstellen. Das Credo war ja, kehr zur Natur zurück. Er war damals Buchhändler und Teilhaber einer großen Buchhandlung, hatte da natürlich Zugang zu Schriften von den alten Naturheilkundigen wie Priesnitz und Kneipp und Schroth. Und aus diesem Wissensschatz hat er sich sein eigenes Konzept zusammengebaut. Das ist das richtige Leben für den Menschen. Das möchte ich auch anderen gerne anbieten. Und so kam es dann eben auch zur Gründung des Jungborn.
7: Zu Spitzenzeiten erholen sich hier 350 Kurgäste gleichzeitig. Vom damaligen Wellnessparadies, so groß wie 10 Fußballfelder, sind heute nur noch ein Modell, ein paar Hütten und Erinnerungen an Promi-Gäste übrig. Ja, Marika Röck, Hans Albers und ein weltberühmter Schriftsteller spannten hier mal so richtig aus.
9: Ja, das ist ganz klassisch ein typisches Lichtlufthäuschen. Von diesen Lichtlufthäuschen gab es mehrere, verteilt auf der ganzen Fläche. In dieser Hütte, vor der wir stehen, war der Kurgast Franz Kafka untergebracht, 1912.
8: Guck mal, da steht auch Tagebuch Franz Kafka, Jungborn, 1912. Montag, 8. Juli. Mein Haus heißt Ruth. Praktisch eingerichtet. 4 Luken, 4 Fenster, 1 Tür. Nur in der Ferne spielen sie Fußball. Die Vögel singen stark. Einige Nackte liegen still vor meiner Tür. Alles, bis auf mich, ohne Schwimmhosen. 11. Juli. Hier und da bekomme ich leichte, oberflächliche Übelkeiten, wenn ich, meistens allerdings in einiger Entfernung, diese gänzlich Nackten langsam zwischen den Bäumen sich vorbeibewegen sehe. Ihr Laufen macht es nicht besser. Auch alte Herren, die nackt über Heuhaufen springen, gefallen mir nicht.
7: Trotz aller oberflächlichen Übelkeit, der Aufenthalt im Jungborn tat Kafka offenbar gut. Wenige Monate später veröffentlichte er sein erstes Buch. Damals wie heute sorgt allein schon die schöne Lage dafür, dass man im Jungborn so richtig zur Ruhe kommt.
0: Mehr von Jahre Zeitreise heute Abend im NDR Fernsehen um 21 Uhr. Wir kommen zu einer großen Würdigung für einen großen Sportler. Basketball-Nationalspieler Dennis Schröder, der wird zum Ehrenbürger der Stadt Braunschweig ernannt. Als Kapitän der deutschen Mannschaft hat er ja furios das Team zum Europameistertitel geführt, nachdem die Deutschen mit Schröder bereits Weltmeister wurden. Und heute nun der Festakt für den 32-Jährigen in seiner Heimatstadt Braunschweig. Dort nahm er die Ehrenbürgerurkunde entgegen. Oberbürgermeister Kornblum hatte den Basketballstar als Sohn und glänzenden Botschafter der Stadt bezeichnet. Schröder hält weiter Kontakt nach Braunschweig.
10: Jetzt hier in Braunschweig stehen zu dürfen und Ehrenbürger zu werden, ist special. Hier hat alles angefangen. Ich werde immer wieder hier zurückkehren. Ich werde immer denken und daran glauben, dass Braunschweig die beste Stadt der Welt ist. Auch wenn Leute darüber lachen, aber es ist so, wie es ist. Für mich und meine Familie ist Braunschweig was Besonderes und es wird immer besonders bleiben.
0: Glückwunsch an Dennis Schröder. Und statt des Sonnenfinsternissignals, da gibt es ein technisches Problem, haben wir jetzt ein Wetterbild. Und das ist mit einem Binnenschiff hoffentlich genug Wasser unterm Kiel. Die MS Ella schippert auch Besucher über den Nord-Georgs-Feen-Kanal. Heike Elstner-Hibben schickt uns schon mal dieses einladende Bild dazu. Danke nach Upplengen. Ja, tolles Ereignis, was Sie natürlich auch vor der Tür genießen können. Die Sonnenfinsternis, dazu jetzt noch die Wetteraussichten mit Claudia Kleinert. Was will man mehr? Alles Gute und tschüss.
7: Und jetzt das Wetter für Niedersachsen.
11: Guten Abend und herzlich willkommen zum Wetter.

0: für Niedersachsen. Es war heute Morgen, in manchen Regionen zumindest, richtig kühl. So zum Beispiel Dörpen. Gerade mal mit 5 Grad sind wir heute Morgen gestartet. Dann aber ging es steil bergauf auf heute Nachmittag, dann sogar 28 Grad, also 27,5 Grad. Und die nächsten Tage kommt sogar noch wärmere Luft zu uns. Auf dem Satellitenfilm sieht man sehr schön kaum eine Wolke über Mitteleuropa. Im Laufe des Tages entwickelten sich dann mal ein paar Quellwolken. Bei uns aber blieb es überwiegend wolkenlos, bis auf so ein paar Schleierwolken. Und südwestlich von uns, da liegt im Moment die große Hitze. Nordwestlich von uns ein Tiefdruckgebiet. Und dieses Tief, das wird uns dann auch Richtung Wochenende Schauer und Gewitter und deutlich niedrigere Temperaturen bringen. Jetzt aber bekommen wir erstmal die Hitze aus Südwesten. Bordeaux heute 40 Grad, in Meppen 29, 40 werden es bei uns nicht. Aber es geht doch noch mal deutlich über die 30 Grad. Jetzt in der Nacht haben wir es dazu auch nur mit wenigen Schleierwolken zu tun. Die Temperaturen gehen in der Nacht wieder zurück auf Werte von rund 15, 16 Grad an der Küste und in der Nähe der Küste bis zu 7 Grad in Göttingen. Morgen Vormittag starten wir verbreitet mit viel Sonnenschein. Auch am Nachmittag bleibt es sonnig. Dazu gibt es höchstens mal Schleierwolken. Durch die scheint die Sonne durch. Und die Temperaturen gehen dann morgen schon rauf auf Werte von 27 bis 31, Lingen sogar 34. Also vor allem nach Südwesten wird es am heißesten. Der Wind dazu ist überwiegend schwach unterwegs. Er kommt aus östlichen bis südöstlichen Richtungen, im Mittel gerade mal Windstärke 3. Dann folgt noch mal ein noch etwas heißerer Freitag. Höchstwerte bis zu 37 Grad, Sonne von früh bis spät, damit auch weiterhin steigende und sehr hohe Waldbrandgefahr. Im Laufe des Sonnabends kommen dann aus Nordwesten Schauer und Gewitter auf. Das heißt, im Südosten werden es noch mal an die 36 Grad sein. Nach Nordwesten hin kühlt es sich hinter den Schauern und Gewittern deutlich ab, da dann meist nur noch so 26 bis maximal 30 Grad, deswegen hier im Mittel 34. Am Sonntag trüb, immer mal wieder regnet es, bei Werten um 21 Grad.
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0: Abschlussprüfung in der Jugendanstalt Neustrelitz. Schafft Lars heute seine Prüfung zum Hundeführer? Tiertrainer German Alonso nimmt Abschied von seinen Lieblingen. Und Wildschwein Frieda legt ihre erste Schweißfährte für einen ganz besonderen Gast. Schäferhündin Amy ist ein Multitalent. Sie kann nicht nur großartig spüren, sie ist auch ein guter Schutzhund.
1: Amy ist eigentlich eine recht friedliche, ausgeglichene Hündin. Natürlich ist sie temperamentvoll, aber wenn man mit ihr im Aggressionsbereich ein bisschen arbeitet, ist es einfach so, dass sie in den Wehrtrieb kommt und dann im Schutzdienstbereich sehr gut gearbeitet wird. Im privaten Bereich ist es natürlich so, dass mit dem Diensthund schon mit erhöhter Umsicht spazieren gegangen wird. Also ich sag mal, als beispielsweise der Jogger, der Nordic Walker mit seinen Stöcken, der auf mich zukommt, hat Amy natürlich immer wieder so das Gefühl, da könnte ja was passieren.

0: Aber es ist nicht so, dass ich jetzt permanent auf der Hut sein muss oder mit Maulkorb mit ihr spazieren gehen muss durch die Felder, um Angst zu haben, dass sie andere beißt. Das ist noch nicht vorgekommen.
1: Trotz der guten Voraussetzungen, Amy muss immer noch lernen. An der Zollhundeschule in Neuendettelsau bei Nürnberg soll heute der Einsatz in einer Gefahrensituation geübt werden. Heißt, eine Person wird kontrolliert. Zollfahnder Marco Hellwig bereitet sich gründlich vor.
2: Ich muss entsprechend Vorbereitungen treffen, zum Beispiel hier den Schutzarm. Der Hund soll ja irgendwo anbeißen können, das heißt, ich werde ihm den Arm hier anbieten. Der ist dann entsprechend geschützt, sodass der Hund da reinbeißen kann, ohne dass mir ernsthaft was passiert. Ich kann das nicht an Zahlen festmachen, aber es ist durchaus so, dass man das noch sehr gut auch durch diesen sehr massiven Arm spürt. Das heißt, bei einem kräftigen Hund trägt man auch trotz Schutzkleidung blaue Flecken davon.
1: In der Trainingssituation werden die beiden Zollhauptsekretäre Tobias Groß und Steffen Krause ein Fahrzeug anhalten, um es zu kontrollieren. Denn trotz offener Grenzen in Deutschland gehört die Kontrolle von Fahrzeugen zum Aufgabenbereich des Zolls. Tobias und Amy wissen, was sie zu tun haben. Die Hündin soll ruhig bleiben und nur eingreifen, wenn Tobias ihr die Anweisung gibt.
0: Platz. Sicher.
3: So, guten Tag, Zollkontrolle. Was haben Sie an Ware dabei?
0: Gar nichts.
3: Dann steigen Sie mal bitte aus und treten Sie das Auto.
0: Mann, ey. Immer lass
3: bitte keine
0: hier.
3: Ruckartigen Bewegungen, fallen Sie ruhig.
0: Aha, Hund habt ihr auch dabei,
3: genau.
0: Super.
3: Sonst können Sie
0: das jetzt?
3: Treten Sie vor das Auto, bitte. Schön langsam.
1: Man weiß nie, wer in so einer Situation vor einem steht und ob die Lage sogar eskaliert.
0: Das lass mal ein Auto rausgehen. Ist gleich Rambazamba hier. Platz. Ich glaube, bleibst mal ruhig jetzt, ne?
4: Ja.
1: Hirsch Harry hat sein großes Geweih abgeworfen. Endlich Gelegenheit für Wildpfleger Immo Ortleb, seinem Hirsch wieder näher zu kommen.
4: Jo, fein.
5: Im Augenblick hat er eben Hochleistung zu bringen. Auf der einen Seite baut er gerade ein Geweih. Dafür muss er irrsinnig viel Mineralien und eben Stoffe anliefern, die diesen Knochen bauen. Und gleichzeitig wechselt er seine Haare. Also er ist im Augenblick voll gefordert. Und das geht natürlich auch ein klein bisschen auf die Konsistenz.
1: Und auf die Seele.
5: Ja, er ist also gefühlsbetont. Wenn er dann ein fertiges Geweih hat, dann ist er der Macho. Und in dem Augenblick, als er sein Geweih abgeworfen hat, dann hat er sogar seinen Kopf unter der Brücke da versteckt, dass keiner sehen konnte, dass er nichts mehr auf dem Kopf hatte. Dann war er ganz, ganz kleinlaut. Und so wie er jetzt auch hier steht, mit gesenktem Haupt, unterwürfig, das ändert sich total, wenn er dann wieder ein Geweih hat.
1: Und das kann diesmal richtig groß werden. Schon sein letztes Geweih war für einen zweijährigen Hirsch ziemlich stattlich. Aber bis es wieder soweit ist, muss Immo ihn aufbauen.
5: Da freut er sich eigentlich immer, wenn er Besuch kriegt. Und ist immer ein freundlicher Hirsch, der dann auch an den Zaun kommt und sich durchaus streicheln lässt, was man sonst ja nicht hat. Dieser Bast ist sehr, sehr empfindlich und ihn kann man daran streicheln. Er lässt sich das durchaus gefallen und hat sogar, ich möchte meinen Gefallen dran, wenn man ihn streichelt. Und man sieht jetzt auch, er ist jetzt gerade dabei, wieder zu kauen und das ist immer ein Zeichen tiefster Entspannung. Und er hat also jetzt überhaupt keinen Stress oder sowas, auch wenn ich jetzt direkt bei ihm stehe und ihn hier so mehr oder weniger in den Arm nehme, steht er ganz locker und gelöst hier. Und hart der Dinge.
1: Zum Glück weiß Immo um Harrys Stimmungsschwankungen und kann den Hirsch in seinen sensiblen Momenten immer wieder aufmuntern. Harry lässt nämlich nicht jeden an sich ran.
4: Ja, oh, so ein Mist, ne? Ja. Ja.
1: Abschlussprüfung für die Lawinenhunde in den Schweizer Alpen. Auch Spike und Hundeführer Linus Buchs sind dabei. Und weil es heute schnell gehen muss, gibt Linus einfach mal das Tempo vor. Für den 28 Kilo schweren Labrador ist das erstens sehr bequem und zweitens soll er sich daran gewöhnen.
6: Es kann wichtig sein, wenn wir große Distanzen fahren oder so, dann kann sich doch der Hund erholen auf dem Rücken. Einige haben große, schwere Hunde, da ist es dann fast nicht möglich, aber so leichte Athleten wie wir haben, die kann man ruhig auf den Rucksack nehmen und das funktioniert eigentlich.

0: gut, ja.
1: Alles eine Frage der Routine.
0: Wichtig ist, dass immer alles geübt wird und immer wieder geübt wird und die Sicherheit da ist, dass er weiß, dass es sicher ist, das, was wir auch machen mit ihnen, ja.
1: Na, Spike, gar nicht so übel, oder? Vielleicht sogar besser, als nebenher zu laufen.
0: Ja, ich habe es einmal geübt, als er kleiner war. Und jetzt war es das zweite Mal, aber war eigentlich super, ja. Wir haben eine ziemliche Strecke gefahren, 2,5 Kilometer. Und wenn ich gesagt habe, stillbleiben, ist überhaupt kein Problem, der bleibt still.
1: Steinkauz Godzilla muss heute Abschied nehmen. Das wird er allerdings erst in den nächsten Tagen merken, wenn German Alonso nicht mehr wiederkommt.
2: Hey Godzilla, na du? Komm mal her, du Bonsai Uhu.
3: Komm her, schau mal, guck mal.
1: Der gebürtige Spanier wandert nämlich nach Alicante aus. Doch vorher besucht der Tiertrainer noch mal all seine gefiederten Weggefährten im Vogelpark Walsrode.
2: Guten Tag auch. Na? Na komm. Hey, ist gut. Ist gut, you're fine.
1: Armer Godzilla. Er würde bestimmt gerne mitfliegen.
2: Komm mal, Godzilla. Das ist hier wie an der Costa Blanca. Ah, zack, wunderbar. Komm mal. Die sind ja an Rituale und an Klamotten gewöhnt, nicht unbedingt an Gesichter. Das darf ja auch gar nicht sein. Das wäre ja katastrophal, wenn sich ein Tier an eine Person so gewöhnt, dass er mit anderen gar nichts mehr macht. Das geht ja gar nicht. Das ist ja diese ganze Abteilung, die ganze Show, die ist ja gefährdet. Das würde ja gar nicht mehr funktionieren. Deswegen darf man sowas gar nicht machen. Deswegen ist es auch so, dass in der Regel viele verschiedene Leute die Tiere aufziehen, sodass sie sich nie an einen groß gewöhnen. Es gibt Tiere, die natürlich den einen lieber haben als andere. Die Eule gehört definitiv nicht dazu, weil die sind aufs Wenigste beschränkt. Ich meine, eine Eule ist ja grundsätzlich ein Tier, die sehr schwierig ist. Die haben eine lange Leitung. Bei denen ist das immer so, komme ich heute nicht, komme ich morgen. Und bei denen war das auch so. Dass er eben sagt, nö, wenn ich nicht will, dann will ich nicht. Also ich habe auch da sehr viele Stunden verbracht, bis er endlich mal 3 Meter mir entgegenkommt.
4: Wieder einen Schritt zurück, einen Schritt vorkommen.
1: Fast ein Jahr lang hat German Alonso mit Godzilla trainiert. Dabei war vor allen Dingen Geduld gefragt, denn der kleine Steinkauz ist sehr eigensinnig. Und macht eigentlich nur, wozu er gerade Lust hat.
2: Als nachtaktives Tier muss der auch nicht schnell sein. Weil der weiß, wenn die anderen alle schlafen, dann kriegt die Maus sowieso früher oder später. Also ob der Alonso jetzt mich ruft oder peng, ich hab Zeit. Deswegen haben wir nicht so viele Eulen im Programm, das ist einfach zu anstrengend. Ne? Aber sie sind sehr beliebt und die sind ja auch niedlich. Schöne Tiere, aber fürs Fliegen wirklich schwierig.
1: Was heißt schwierig? Effektiv.
5: Ganz ruhig, ja.
6: Voran!
5: Halt dich ruhig. Platz. Sehen, Hund ist in Einsatzbereitschaft. Emi, hier. Fuß.
1: Emi im Einsatz. Dann ist sie bedrohlich wie ein Raubtier. Ein Befehl von Tobias und die 9-jährige Schäferhündin ist zur Stelle.
5: Beeilen Sie sich ruhig! Aus!
1: Für Amy ist das ein Beutespiel.
5: Aus! Platz! Drehen Sie langsam den Hund zurück. Amy, hier! Fuß! Platz.
1: Training oder Extremsituation. Amy reagiert.
7: Gehen Sie auf die Knie. Auf den Bauch. Arme auseinander. Handflächen nach oben.
1: Allerdings muss die Hündin auf ihren Führer fixiert sein. Sonst könnte sie in einen Rausch kommen und sich festbeißen.
5: Bei uns ist es eigentlich so, dass die Gefahr bei uns Menschen von den Händen, von den Armen eigentlich ausgehen. Wir können Waffen, wir können Messer in den Händen tragen, damit eigentlich uns wehren. Und deswegen haben wir die Hunde so weit trainiert, dass wir auf die Arme und Hände gehen.
1: In Schach halten, aber nicht verletzen. Dafür muss die Hündin sich beherrschen. Denn ihre Beißkraft erreicht bis zu 1500 Kilogramm pro Quadratzentimeter.
5: Die Übung ist im Grunde beendet, wenn sie noch eine Belohnung bekommt. Eine Belohnung in Form von einem Beißkissen, die sie dann herschleppen kann. Das heißt, dass sie sich einfach entlasten kann von ihrem Stress, den sie jetzt gerade eigentlich hatte.
1: Logisch. So aufgeheizt muss Amy sich erst mal abreagieren.
5: Jawohl. Und jetzt ist es so, dass eigentlich die Übung beendet ist. Das heißt, jetzt kann der Helfer zu uns kommen. Amy weiß genau, da passiert eigentlich nichts mehr.

0: Belohnung hat sie.
1: Kurz nochmal abschnüffeln, aber wenn Tobias sagt, dass alles gut ist, fährt Amy ihr Adrenalin binnen Sekunden wieder runter und ist nichts weiter als ein verspielter, freundlicher Hund.
0: Oh, so fein, ne?
2: Feines Mädchen.
1: Der Alt-Oldenburger Dejean zeigt sich hochtalentiert für den Polizeieinsatz. Schon einen Monat vor Ausbildungsende bei der Reiterstaffel Hannover hat der Wallach fast alle Prüfungen meisterlich beendet. Wenn er heute die letzten Tests besteht, darf er sogar frühzeitig zum ersten Mal in den Einsatz.
3: Ja, Pferde sind Herdentiere und er ist ja noch ein junges Pferd. Und damit wir gar nicht Unwägbarkeiten heraufbeschwören, immer zu zweit. Ne? Gibt so ein bisschen Sicherheit. Selbst solche Flecke auf der Erde sind für manche Pferde schon eine Herausforderung. Deswegen, so wie die das damals gebaut haben, ist das ein schöner Nebeneffekt, dass die Sonne hier drauf. Und manchmal, wenn der Boden trocken ist, dann gibt es so kleine Staubfontänen. Und manche Pferde mögen das gar nicht so. Ne? Die laufen lieber um diesen hellen Fleck rum oder springen da drüber. Ist also eine schöne Übung auch für Polizeipferde, dass sie hier gleich lernen, über unterschiedliche Lichtreflexionen zu reiten. Ne?
1: Zum Glück ist Dejean eher neugierig als schreckhaft. Geräusche oder Licht, ihn bringt so leicht nichts aus der Ruhe.
4: Das ist wieder das, weil wir ihn immer über Leckerlis so viel gemacht haben. Der denkt bei sowas jetzt nur noch an, da muss irgendwo was sein. Das ist natürlich toll, wenn man das so ausnutzen kann. Ne? Er denkt jetzt überall da, wo Geräusche sind, da ist auch irgendwas Gutes.
3: Ich sehe natürlich mit Freuden, dass das, was man jahrelang versucht hat, rüberzubringen, dass die nächste Generation das aufnimmt, vom Leichten zum Schweren. Die Pferde sind neugierig auf das Neue, das ist ja, mit dem wir arbeiten. Sie können sich vorstellen, die kommen also oben von der Küste und haben noch nie eine Straßenbahn gesehen. Und dann sehen die am Steintor das erste Mal eine Straßenbahn. Also brauchen wir die Neugierde der Pferde, dass sie sagen, ich weiß zwar nicht, was das ist, aber ich gucke mir das mal an. Und wenn ein älteres Pferd dabei ist, dann sagt er, oh, ich laufe erst mal hinterher. Diese Neugierde, die brauchen wir, die kann man hier fördern. Ne?
1: Trotzdem muss es bei der Arbeit immer ein Zusammenspiel zwischen Pferd und Reiter geben.
3: Wenn also Frau Hiestermann jetzt sagt, wir möchten weggehen und er möchte nicht, dann müssen wir ihn schon sagen, nee, genug gespielt, Ende aus. Ne? Können wir ja mal ausprobieren? Janina, nimmst du ihn mal weg von der Karre und holst ihn wieder zur Ordnung. So, ne? Das ist das, was wir dann sehen wollen. Dann wird das ein Team. Ne?
0: Alle such.
2: Ja, such, Paul, such.
1: Häftling Lars soll heute zeigen, was er bei seiner Ausbildung zum Hundeführer in der Jugendanstalt Neustrelitz gelernt hat. Durch dieses einzigartige Projekt in Deutschland sollen jugendliche Straftäter lernen, zurück in die Gesellschaft zu finden. Ein großer Tag für Lars, denn die Prüfung wäre sein allererster Abschluss überhaupt. Um ihn zu schützen, dürfen wir Lars' Gesicht nicht zeigen.
5: Schauen wir, wie die Arbeit ist.
6: Alles klar?
5: Gut.
1: Als erstes präsentiert das Team dem Prüfer Frank Bock die Gehorsamsübung. Über die Ausbildung mit dem Hund lernen die Jugendlichen, wie wichtig Geduld, Zuwendung und Disziplin sind.
7: 4, 5, 3, 2, 1. Jetzt kommt Abschlussgrundstellung dann. Jawohl. Okay. Erster Part. Sauber. Alles klar.
1: Dinge, die sie draußen in der Freiheit nie gelernt haben.
7: Das nächste wäre jetzt Gruppe. Das heißt, wir werden uns jetzt hier mit drei Leuten positionieren.
6: Sitz. Tag, na? Gut.
8: Und ihn?
6: Frei. Was machen Sie heute noch so?
8: Ja, so wie immer, ne?
6: Ist klar. Tschüss.
8: Tschüss.
6: Ist klar. Fuß. Danke, Gruppe.
7: Das nächste ist jetzt innerhalb einer Strecke hier rauf, hier runter, da lang. Die Grundkommandos Sitz, Platz, Steh.
6: Steh. Bleib.
7: Komm, korrigieren.
6: Steh. Bleib.
1: Es klappt zwar erst beim zweiten Versuch, aber es klappt. Lars und Paul haben das in den letzten Wochen unzählige Male geübt.
2: Ja, fein.
6: Fuß.
1: Mischlingsrüde Paul stammt aus einem Tierheim und hat erst im Gefängnis Gehorsam gelernt.
6: Sitz. Paul, sitz.
2: Paul.
6: Platz. Fuß.
1: Lars und der neunjährige Paul machen ihre Sache ziemlich gut. Für den Prüfer wird sichtbar, dass sie eng zusammengearbeitet haben und einander vertrauen.
3: Bleib.
1: Die pädagogische Maßnahme scheint sich insgesamt auszuzahlen. Lars und Paul haben gemeinsam etwas erreicht.
3: Fuß.
7: Gut erledigt. Also er kann ihn jetzt, lobt ihn jetzt nochmal durch. Durchlob.
2: Ja, komm, ja.
7: Ast rein. Okay. Kannst ihn nochmal schön aufloben. Das war's.
2: Prima. Super hat er das gemacht. Super. Super, ja, fein.
3: Ich habe für mich gelernt, wie ich einen Hund ausbilde, was ich einem Hund alles beibringen kann und dass ein Hund halt in seinem Alter, weil er ja schon ein bisschen älter ist, immer noch lernfähig ist und bin ich stolz auf ihn. Ich finde, er hat das gut gemacht.
2: Ja, komm. Ja, fein, ja, komm.
1: Die größte Herausforderung kommt aber noch. Die Fährtensuche. Die 5 Monate alten Welpen auf der Husky-Farm in Brandenburg haben heute Besuch. Die Jugendlichen haben kaum Erfahrung mit Tieren. Die meisten von ihnen sind ungeduldig, hyperaktiv oder haben Angst vor Hunden.
9: Gut, auf dem Platz verteilen. Wenn die Hunde mal nicht so wollen, man sagt, sie sperren so ein bisschen. Ihr steht vor dem Hund und ihr zieht ihn in eure Richtung. Das ist nicht so schön, das ist unangenehm. Und vor allen Dingen können sie aus dem Halsband rausschlüpfen, weil es doch nicht so eng ist. Also nicht euch hinterherziehen, den Hund, ja? Bei den Hindernissen daran denken, dass ihr sie eng haltet. Aber probiert euch selbst ein bisschen aus. Ihr müsst erst mal merken, wie der Hund tickt, dass er ein bisschen Gespür für ihn bekommt.
1: Vor ein paar Monaten wurde den ganzen Tag gespielt, getobt und viel entdeckt. Aber nach und nach mussten die Welpen sich auf ihre Zukunft als Schlittenhunde vorbereiten und lernen, sich in das 27-köpfige Rudel von Elmar Fuest einzugliedern. Die meisten hyperaktiven oder ängstlichen Jugendlichen sollen gemeinsam mit den Welpen neue Erfahrungen sammeln. Bente und Lars beginnen.
4: Na komm. Komm, Bente.
9: Bisschen Schwung, ein bisschen Fahrt aufnehmen. Los, und jetzt komm, alle ab.
2: Los, Bente, spring rüber.
9: Jawohl.
2: So. Zack, geht doch. So.
9: Red mit ihr.
2: Na komm, Bente.
9: Ganz ruhig. Oh, der Hund ist ganz aufgeregt, so ist schön, genau. Ganz langsam, ja. Strahl ein bisschen Ruhe aus. Du bist jetzt ein bisschen ruhiger, dein Hund ist nervös. Zurück! Du musst sie kurz halten, landet neben dir. So ist schön. Mit ganz feiner Stimme nur reden und ein bisschen los, ermutigen Bente. Auch.
2: Ganz ruhig.
9: Ah, super! Schön. Bei der Wippe wieder ganz kurz, viel kürzer, sonst geht's dir vorbei.
1: Elmar Fuest hat seine Truppe die ganze Zeit im Auge. Sein Ziel? Erfolgserlebnisse für alle. Dijon soll mit Polizeikommissarin Janina durch die Wand gehen. Natürlich handelt es sich dabei nur um eine Papierwand, aber das weiß Dijon ja nicht. Er muss sich ganz auf seine Reiterin verlassen.
10: Wenn die jetzt zum Fußballeinsatz gehen und die haben Transparente dabei, wenn die das hier machen, dann sind Transparente für die all die Kinderkram, ne? Rudi, nimm mal.
9: Janina, erstmal zeigen, ne?
1: Pferde springen nur ungern über geschlossene Hindernisse. Und das hat einen guten Grund.
9: Weil er kann ja nicht sehen, was dahinter ist.
4: Genau.
9: Ne?
1: Also muss er annehmen, dass seine Reiterin schon weiß, was sie tut.
4: Ein bisschen aufregend ist es, na klar. Weil es. Er kann natürlich jetzt sein, dass er anhält. Das wäre in Anführungsstrichen ein Schritt zurück. Dann machen wir wieder den Schritt zum Scheritt, sodass wir im Schritt rangehen. Und dann sollte er auch wieder das Vertrauen gefasst haben und dann durchgehen. Aber es ist natürlich klar, jeder Schritt nach vorne ist erstmal ein neuer Schritt, der immer ein bisschen aufregend ist. Ne?
1: Allerdings, mal sehen, wie weit Dijon geht.
4: Hui! Hui! Da angegriffen.
9: Ne? Ja.
4: Toll.
9: Ganz braven, ne?
4: Das ist natürlich das Beste, was passieren kann, dass die von sich aus dann sagen, und jetzt erst recht. Super.
9: Also er hat ja nicht einmal gezögert.
4: Nee,
9: das ist das,
4: gar
9: ne?
4: Nicht.
9: Da kann man gut drauf aufbauen. Ne? In 1-2 Jahren, wenn der eine Papierwand sieht, das kann man kaum halten. Ne?
1: So kann der erste Einsatz ja kommen. Die Gehorsamsübungen haben souverän geklappt. Häftling Lars hat Paul gut im Griff. Die beiden sind in der Haftanstalt zu einem Team zusammengewachsen. Jetzt wird sich zeigen, ob auch die Ausbildung zum Fährtensuchhund gefruchtet hat.
7: Ab hier wird jetzt Ernst, Ball weg. Aufgabe für dich wird heute sein, Fährte abzuarbeiten. Wir haben da irgendwie einen Ansatzpunkt, wo er vielleicht gewesen sein kann oder wo er war. Du wirst jetzt mit deinem Hund versuchen, diese Person zu finden. Also Fragen, Nein.
6: Gut,
7: dann lass uns gehen.
1: Während das Fährtensuchteam sich bereit macht, legt ein Helfer eine Spur auf dem Anstaltsgelände, die Paul aufspüren soll. Die beiden sollen ja nicht vorher wissen, wo sie suchen müssen. Der Bereich wird ihnen natürlich vorgegeben, aber die Fährte und schließlich auch die Person, die dazugehört, muss Paul selber finden.
2: Jetzt geht er los.
7: Bring ihn ran, denk dran.
2: Jetzt geht er los, Paul. Ja, jetzt geht er los.
1: Paul nimmt sofort Witterung auf.
7: Da in dem Bereich über.
1: 10 Wochen lang hat der Justizvollzugsbeamte Ingo Brassen mit Lars und Paul geübt, wie man eine Fährte legt und wie der Hund aufs Spüren konditioniert wird. Immer mit dabei? Ein paar Leckerlis.
7: Gut.
1: Aber wird Paul die gesuchte Person auch ohne ausgelegte Lockmittel finden? Auf jeden Fall hält er seine Nase in Empfangsbereitschaft. Aber noch hält er sich mit Details auf.
7: Die eigentliche Fährte ist Bodenverletzung. Das heißt, wenn ich hier biologische Veränderung reindrücke, ich zerstöre den Pflanzenwuchs, das sucht der Hund.
1: Nur noch wenige Tage bis zum Kaninhopp-Derby, auf dem die beiden Kaninchen Hoppel und Maggie zeigen sollen, wie gut sie im Hürdenspringen sind. Zur Vorbereitung legt Rita Schmidt noch eine letzte Trainingseinheit ein. Unter realen Bedingungen, versteht sich.
11: Maggie darf freilaufen und Hoppelchen, der ist ja noch so jung. Und wenn er sich mal erschreckt, dann habe ich Angst, dass er mir wegläuft. Deswegen kriegt er noch sein Geschirr um. Immer wenn sie rauskommen, freuen sie sich und mampfen ordentlich. Das finden sie am schönsten.
1: Der 6 Monate alte Hoppel hat allerdings mit seinem Geschirr zu kämpfen. Ist irgendwie hinderlich.
11: Ich baue jetzt hier die Hindernisse auf. Da baue ich jetzt Start und Ziel auf.
1: Maggie, die 3-jährige Holländerin, legt schon mal vor. Das muss Hoppel ihr erst mal nachmachen. Kaninchen können übrigens bis zu 1 Meter aus dem Stand springen.
11: Feine Maggie. Super. Feine Maggie. Komm her. Maggie, komm. Feine Maggie. Sehr schön. Sie hat auch schon ein paar erste Klötze gemacht. Den letzten erst im Juni in Döbeln.
1: Ein Hochleistungskaninchen.
11: Wichtig ist, wenn man jetzt trainiert, dass die zum Beispiel auf der Bahn nicht zurücklaufen. Kaninchen neigen immer dazu, zurückzulaufen. Und wenn ich jetzt trainiere, muss ich halt immer darauf achten, dass sie nicht umdrehen und zurückrennen, sondern dass sie dann da weitergehen.
1: Scheint den Kaninchen Spaß zu machen.
11: Es gibt Kaninchen, die freuen sich drüber, die brauchen die Bewegung. Und es gibt aber auch welche, wo die Interaktion mit dem Menschen eigentlich wichtiger ist als das Springen. Die Maggie, die macht es sehr gerne und der Hoppel, der ist noch sehr aufgeregt und der kriegt noch viel mehr Eindrücke mit. Und der ist auch glücklich, wenn er hier einfach nur durch die Gegend läuft.
1: Tja, Hoppel, jetzt ist Schluss mit Hakenschlagen.
11: Er soll lernen, dass er in eine Richtung läuft und dass er auch die Bahn nicht verlässt natürlich. Dass sie die Stangen nicht reißen, ist eher zweitrangig, das kommt dann mit der Zeit. Und das wird jetzt wiederholt, bis zum Abwinken.
1: Auch wenn Hoppel die Spielregeln noch nicht ganz versteht, das Springen und die anschließende Belohnung sind die Anstrengung allemal wert. Abschlussprüfung für die Lawinenhunde in den Schweizer Alpen. Heute müssen sie zeigen, was sie gelernt haben. Die Aufgabe? Eine verschüttete Person in einem unbekannten Gebiet finden. Ob Spike es diesmal auf Anhieb schafft? Letzte Anweisungen des Ausbilders. Die Richtung wird nur

0: angezogen wurde mit Hallo und Holdrio, dass er jetzt da hingehen muss, sondern von sich aus suchen und diese Person finden. Ja, das ist heute, steht heute an. Ich weiß noch nicht genau, ob das funktioniert oder nicht. Das ist, wir haben das noch nicht ausprobiert. Das ist dann das erste Mal für ihn. Und ich hoffe, er findet das Loch.
1: Das hoffen wir auch. Denn eines Tages soll Kamiya verschüttete Menschen im Schnee retten.
2: Lass die Blumen in Ruhe. Ärger mit Frauchen. Heute legen wir jetzt eine Fährte, eine Krankfährte. Dafür habe ich hier Schweiß. Das ist also Blut von einem Wildschwein. Das bekommt Frieda gleich an den Körper gespritzt, sodass das ganz natürlich runterläuft. Und sie dann eine Fährte legt wie ein krankgeschossenes oder angefahrenes Schwein. Und morgen kommt dann der Weimaraner. Die Perle und soll das Ganze arbeiten. Wollen wir mal sehen, was draus wird.
1: So eine Krankfährte legt Frieda zum ersten Mal.
2: So, komm. So ist fein. Nicht so ziehen. Sie ist eigentlich sehr, sehr leichtführig und lässt sich gut handeln. Und dadurch, dass sie eine sehr kleine Sau ist, dafür, dass sie ein Jahr alt ist, ist sie ja eigentlich viel zu klein, ist das natürlich sehr schön vom Handling und vom Führen her. Hat man einen großen Vorteil. So ist fein, komm.
1: Klein, aber oho. Frieda kam als Findelkind zu Jäger Immo Ortlepp und hat früh mit ihrer Ausbildung zur Fährtensau begonnen.
2: Komm her, Frieda, komm. Komm her, komm. Na komm. Komm mit, komm. So, und jetzt kriegt das Schwein hier das Blut daran gespritzt, also den Schweiß. Zu Anfang ein bisschen mehr. Außerdem haben wir dann hier gleich auf dem Boden auch überall Schweiß. Und das wird dann für den Hund das Signal sein, hier geht's los. Und von da an muss der Hund dann der Fährte folgen.
1: Der Hund, Frieda, nicht du.
2: So, komm. Jetzt gehen wir mal los.
1: Erst mal ein bisschen genießen.
2: Ja, das muss nachher der Hund verweisen, dass hier also das Schwein gelegen hat. Daran könnte man jetzt in der Realität sehen, wenn das nach dem Anschuss so kurze Zeit später sich schon hinlegt, dass es sehr schwach ist, also dass wir es bald finden werden. Und dementsprechend soll der Hund eben auch diese Stelle anzeigen, dass sich hier das Schwein länger aufgehalten hat. So, komm, weiter geht's. Ich versuche jetzt möglichst auf der anderen Seite des Weges zu gehen, um nachher auch am Hund sehen zu können, arbeitet er meine Fährte oder die des Schweines. Also wird er auf dem Weg rechts oder links gehen.
1: Muss alles ganz genau unterschieden werden. Je mehr Spuren Frieda heute hinterlässt, umso besser für Weimaraner Hündin Perle.
2: Ja, komm her, komm.
1: Zollfahnder Tobias und Spürhund Amy sind unzertrennlich. Auch privat.
0: Also man muss halt überlegen, wenn man einmal Hundeführer ist, diesen Hund hat man halt 8 bis 10, 12 Jahre. Das heißt, man teilt schon ein gewisses Jahrzehnt mit diesem Hund. Und auf das muss man sich schon einstellen. Also, dass man jetzt sagt, ich mache das mal 1, 2 Jahre, dann gucke ich mal was anderes vielleicht zu machen. Als Hundeführer macht man das wirklich, solange der Hund am Leben ist. Also in meiner Situation jetzt ist es so, ich habe 2 Kinder. Die Kleine ist 5, der ganz Kleine ist 15 Monate. Und die haben beide eigentlich gar keine Angst vor Amy. Und Amy weiß eigentlich auch, sage ich mal, das zu handeln mit Kindern. Also ist natürlich auch so, dass wir sie nicht isoliert haben oder so. Wir haben sie also in dem Familienleben komplett teilhaben lassen. Wenn wir spazieren gehen mit Kinderwagen, ist der Hund immer dabei gewesen. Wenn ich im Garten bin, ist der Hund mit draußen, das Kind ist draußen. Das hat einfach voll funktioniert. Aber immer unter Aufsicht natürlich eines Erwachsenen, weil die Gefahr ist einfach zu groß, dass der Hund irgendwas an Signalen bekommt, wo er einfach eine Reizlage hat und dann, wo man nicht weiß, wie er dann reagiert.
1: Tatsächlich passieren die meisten Unfälle nicht mit Kampfhunden, wie immer geglaubt wird, sondern mit Schäferhunden. Das liegt meistens an einer falschen Haltung oder ungenügender Ausbildung.
0: Besonders schätze ich an meinem Hund eigentlich, dass sie eine temperamentvolle, aufgeweckte Hündin ist, aber sehr, sehr aufmerksam. Das heißt, die kleinsten Bewegungen, die ich mache oder Handlungen, dass sie das sofort aussieht und interpretiert und auch lernen kann. Also sehr lernfähig ist dieser Hund, was mir einfach ganz, ganz toll gefällt.
1: So ein Hund braucht viel Aufmerksamkeit. An seinem letzten

0: Arbeitstag verabschiedet sich Tiertrainer German Alonso auch von seinen Pinguinen.
1: Ja, kämpft euch mal hoch hier. Komm, komm, komm, komm, komm, komm, komm. Und jetzt, ey. Komm, komm, komm, komm, komm. Ja, ist natürlich anstrengend, ne? Durch die glitschigen Felsen hochkämpfen hier. Ursprünglich, als ich mal kam, da war einfach nur, ich sag mal, da kam einer mit Fisch und hat die über die Mauer geworfen. Und dann haben sie die gefressen und dann war es das. Und mit den Möglichkeiten, die diese Anlage bietet, haben wir dann halt die Idee gehabt, die Tiere so zahm zu machen, auch durch handaufgezogene Vögel, sie aus dem Wasser kommen zu lassen, dass man sie erstmal überhaupt auch mal sieht und man über einen Pinguin ein bisschen reden kann. Und der ist nur neugierig. Und das macht man eben mit handaufgezogenen Vögeln. Das würde mit einem ängstlichen, wilden Pinguin ja überhaupt nicht gehen.
0: Pinguin 1 und 2 mussten von Hand aufgezogen werden und kamen erst später zu ihrer Großfamilie ins Außengehege. Durch den frühen Umgang mit Menschen sind sie ziemlich zutraulich. Hauptsache, die Belohnung stimmt.
1: Ja.
0: German Alonso sind die beiden besonders ans Herz gewachsen. Er hat von Anfang an mit ihnen trainiert.
1: Ach, wenn sie so ein bisschen Futterneid ins Spiel kommt, dann schmecken die doch, wa? So. Guck mal, magst du mal hierher? Mal wenigstens ein, zwei Meter. Guck mal, komm. Komm, das könnte ein Hering sein, ne? Aber Hering ist leckerer als Sprotte. Aber die sind auch so ein bisschen verwöhnt. Aber das liegt auch da, das hat auch damit zu tun, dass die ihren Winterspeck noch drauf haben. Ne, die fühlen sich an der Brust an wie eine Weihnachtsgans noch. Und ja, wer es nicht nötig hat, der rennt auch nicht hinterher, für nix.
2: Nö, warum auch?
1: Komm, komm. Ja, komm, komm, komm, komm, komm, komm, komm, komm, komm, komm, komm, komm, komm, komm, komm, komm, komm, komm, komm, komm, komm, komm, komm, komm. Ja, und das ist das, wo die Tiere trainiert werden, ne, auf der Mauer zu laufen. Dass die einfach mal an den Besuchern vorbeilaufen. Und dann hat man als Besucher halt die Chance, auch mal wirklich da engsten Kontakt zu haben. Wann hast du denn sowas schon? Ja, siehste. Komm, wir gehen wieder zurück, komm. Zack, zack, zack, zack, komm. Komm mal noch mal ein paar Meter, komm. Der Winterspeck muss runter, komm. Ja, komm. Ja, beweg dich, komm, von nix kommt nix. Komm, ein, zwei. Aus Fett muss Muskel entstehen. Und guck mal. Und das ist jetzt Hürdenläufer. Zack, und die erste Hürde genommen. Und da geht's weiter. Zack, zack, zack, zack, zack. Ja, und runter. Und dann haben wir's. Tschüss. Hasta la vista. Adios. Nos vemos.
3: Hasta luego, Alonso.
0: Labrador Spike scheint eine Fährte aufgenommen zu haben. Herrchen Linus Buchs muss sich ganz schön ins Zeug legen, um seinem Lawinenhund auf den Fersen zu bleiben. Und tatsächlich. Spike hat die richtige Stelle gefunden. Fundort markieren, damit er gleich sichtbar ist und dann die Rettungskräfte alarmieren. Ein Standardprozedere.
4: Hallo, Pondeführer. Person gefunden, ansprechbar. Ich brauche sofort weitere Hilfe.
0: Auch Border Collie Kami scheint seinem Ziel auf der Spur zu sein. Matthias Schaller bereitet sich schon auf die Bergung vor. Der Hund ist vor allem erstmal Kompass. Danach müssen Rettungskräfte möglichen Verletzten helfen. Kami ist in der sogenannten Wolke und kreist sein Ziel ein. Wenn er sich sicher ist, beginnt der zweite Teil seiner Arbeit. Denn bei der Rettung von Verschütteten zählt jede Sekunde. Matthias hilft von außen mit. Im Ernstfall geht es jetzt um Leben und Tod. Die Lawinenhunde müssen bei dem Verschütteten bleiben. Das soll den Opfern Sicherheit und Vertrauen in eine baldige Rettung geben.
5: Tipptopp, ja, klingt super. Ja, ich bin froh, hat die Person gefunden, ohne große Probleme. Eigentlich gleich hat Witterung aufgenommen, der Wind steckt gut und ja, tipptopp.
0: Alle Lawinenrettungshunde haben ihre Prüfung bestanden.
6: Wir haben sehr gute Hunde, dürfen wir stolz sein. Gratuliere.
5: Merci.
6: Gratuliere.
7: Spike hat eigentlich alle Tage super gearbeitet und bin super zufrieden, dass es
4: so ausgegangen ist. Ja.
0: Die erste Hürde ist geschafft. In zwei weiteren Trainingseinheiten sollen Kami und Spike noch sicherer werden. Dann werden sie eingesetzt. Intensives Training für die Kaninchen. Beim Derby gibt es richtig hohe Anforderungen an die Langohren.
7: Das hier ist die sogenannte Mauer. Die gibt es auch im Pferdesport. Und die Schwierigkeit ist da, dass die Kaninchen nicht durchgucken können. Und deswegen ist es immer schwierig für die, die zu springen, weil sie ja nicht wissen, was dahinter kommt.
0: Los, Hoppe, zeig, dass du kein Hasenfuß bist. Na bitte, läuft doch wie am Schnürchen. Hoppel for Champion.
7: Bei Kaninhoppern gilt die Regel, dass die an der Leine sind, also ich jetzt zum Beispiel, ich darf das Kaninchen nicht überholen, weil die dann dazu neigen, anzuhalten und zurückzugehen. Ja, und das ist immer besser, wenn man hinter dem Kaninchen läuft, weil es dann nach vorne geht.
0: Worauf man alles achten muss.
7: Der ist jetzt auch nicht so gut gesprungen. Also normalerweise schafft er die Bahn ohne zu reißen.
0: Was ist los, Hoppe? Lampenfieber?
7: Die haben ja auch einen Bewegungsapparat, der ganz und gar darauf ausgelegt ist, große Sprünge zu machen. Und das schadet ihm gar nichts, wenn er jetzt hier viel Auslauf hat oder auch eben den Sport macht. Das ist eher gut.
0: Übung macht den Meister. Das gilt auch für Kaninchen wie Hoppe. Noch ein paar Trainingseinheiten und Hoppe rockt das Derby.
7: Ich bin zufrieden, sehr zufrieden. Jetzt war er ruhiger und hat die Bahn gehalten. Nur an dem Reißen müssen wir noch arbeiten. Und wir sind gespannt aufs Turnier.
0: Na und wir erst. Auf der Husky-Farm in Brandenburg lernen Mensch und Tier voneinander. Die junge Husky-Hündin Bente muss sich erst einmal daran gewöhnen, ohne ihr Rudel klarzukommen. Und der 14-jährige Lars lernt, sich in Geduld zu üben.
8: Ja. Das tust du, als wenn du ein Leckerli hast und leg es ihr direkt so, als wenn du die Faust vor die Beine legst. Ja. Und sagst dabei den Befehl, leg ab.
9: Mach okay. Ganz schnell. Leg ab, Bente.
8: Jawohl. Lob sie.
9: Ja, jawohl. Super.
8: Noch weiter, ja? Noch, lass die Faust noch mal, dass sie ein bisschen da.
9: Bente.
8: Ja, super. Und leg jawohl. Ja, leg ab. Das bin ich im Weg jetzt. Störe ich natürlich
9: ja.
8: Auch.
9: Ja. Los, ja. Ja. Und, nee, das war. Ja, doch. Die müssen lernen, selber gut laufen zu können, auch wissen, was sie tun, wenn sie zum Beispiel, wenn es jetzt durch den Wald hoch, runter, links, rechts geht, damit sie auch wissen, was sie tun müssen, auch ruhig bleiben. Zum Beispiel, wenn auch andere Hunde kommen, dass sie dann nicht einfach hinter dem Hund herlaufen, dass sie das auch ganz ruhig machen.
0: Die Huskies sollen ja eines Tages in der Gruppe einen Schlitten ziehen. Dann dürfen sie sich nicht ablenken lassen oder einfach eigene Wege gehen.
8: Dein Spezi, oder Bente?
9: Für das erste Mal hat sie es echt gut gemacht. Also gab zwar ein paar Hänger, aber die werden auch noch weggehen. Also,
8: ja. Und du auch noch ein bisschen was lernen musst, sicherlich mit der Leine. Ist ja okay.
9: Jeder lernt was dabei, ja.
8: Ich lerne auch immer noch was dabei. Die Jungen haben noch einiges zu lernen, da muss man schon Geduld haben. Und auch bei euch immer noch, dass man überhaupt das Händeln mit der Leine ein bisschen lernt. Ne? Sicherlich manchmal ein zu starker Ruck für den Hund, aber sah schon ganz gut aus und die Wiederholung bringt es dann. Und Ida, unsere Dame hier?
10: Sie hat sich total von den Hunden vor uns ablenken lassen. Deswegen hat sie immer sehr gezogen. Oder dann eben wieder nicht. Und dann, wenn sie dann wieder einen Hund gefunden hat, dann wieder, oh mein Gott, ein Hund.
8: Beim jungen Hund natürlich besonders schwierig, dass sie lernen, sich zu konzentrieren. Gar nicht so der Sprung an sich, dass der klappt, sondern dass man wahrgenommen wird. Ja. Das ist immer das Wichtige. Ja. Und das müssen die natürlich noch mehr lernen als die Älteren, die schon ein bisschen können. Schön.
0: Und den Jugendlichen macht die Arbeit mit den Welpen sichtlich Spaß.
8: Für die Jugendlichen sicherlich wichtig zu begreifen, dass sie da ein Lebewesen vor sich haben, das nicht einfach funktioniert, das nicht immer gehorchen kann, ja, dass seinen eigenen Willen hat und dass man einfach Geduld hat, dass man die Ruhe findet für sich selbst und dass man mit Ruhe an die Aufgabe rangeht, sich das aufs Tier überträgt und dass es dann auch, ich sag mal in Anführungszeichen, funktioniert.
0: Der Tag mit den Huskies hat sich gelohnt. Die Hunde waren in Bewegung und die Teenager haben gelernt, dass Gelassenheit zum Erfolg führen kann. Letzte Etappe für heute? Ein paar Übungen auf dem Reitparcours. Da dürfte nicht mehr viel schiefgehen. Von wegen.
11: Ich habe dann einfach gepennt, ne? Also wirklich war mein Fehler dann auch. Ne? Und er hat es dann von sich aus, war ihm das dann zu unhörend. Nee, dann weiß ich gar nicht wohin und dann ist er halt links vorbei.

0: und hat ja noch überlegt, ob er es doch noch macht und hat dann halt einen Ständer erwischt. Aber uns ist nichts passiert.
1: Alles halb so wild. Janina Hiestermann und Dejean halten sich an die alte Reiterregel, sofort wieder aufsteigen. Denn irgendwann soll Dejean mindestens über ein Hindernis von 1,15 Meter springen können.
2: Schön, Kreuz, Mitte!
1: Walach Dejean muss während seiner Ausbildung ziemlich viele ungewöhnliche Experimente mitmachen. Aber mittlerweile kann ihn nichts mehr richtig schocken.
0: Fein.
3: Man hat gemerkt, er wollte so ein bisschen weglaufen, dieser Situation entkommen so ein bisschen. Ne? Da ist er noch nicht so stabil, aber er kennt das auch gar nicht. Wie gesagt, das ist, glaube ich, das erste, zweite Mal, was wir hier heute machen. Ne? Ist ganz normal.
1: Zum Schluss die Königsklasse, der Trab durch das Feuer. Die Pferde sollen lernen, ihrem Reiter vollends zu vertrauen und nicht ihrem angeborenen Fluchtinstinkt nachzugeben.
2: Immer mit dem Rauch. Der Wind kommt von da.
1: Dejean kennt diese Übung schon.
3: Die sollen ja lernen wie Kinder, wenn man mit dem Finger durch die Flamme geht, dass da nichts passiert.
1: Und er hat kein Problem.
3: Das ist für uns die Königsdisziplin. Weil Feuer, der Rauch, die ganzen Umstände oder sowas. Und wenn die Pferde so durch da gehen, also mehr kann man nicht machen. Ne?
1: Ausbilder Norbert Rabe will die Geduld der Pferde aber nicht überreizen.
3: Wenn man zu häufig etwas übt, dann wissen die Pferde auch, es kann unangenehm sein über den Rauch, dass es schlecht riecht oder sowas. Dann kann man den Pferden also auch, wie soll ich sagen, eine gewisse Gefahr erstmal darauf aufmerksam machen. Und deswegen sollte man das nicht zu häufig machen. Man verbrennt die Pferde im wahrsten Sinne des Wortes im vielen Üben.
1: Der erste echte Einsatz kann losgehen. Auch in der Jugendanstalt Neustrelitz geht es in die heiße Phase. Häftling Lars und Rüde Paul sind kurz davor, die flüchtige Person zu finden.
4: Fein! Paul, fein!
5: Dafür, dass es ein Hund aus einem Tierheim ist, wo wir von vornherein nicht sagen können, was hat der Hund erlebt, was ist mit dem Hund passiert, beziehungsweise wie ist seine Entwicklung gewesen, hat sich aus der Bindung dieser beiden Leute heraus ein Team gebildet, das zusammenarbeiten tut. Aufgrund der Zeitspanne, wir sind jetzt seit einem Vierteljahr knapp dabei, machen Fährtenarbeit mit dem Hund, ist er bestrebt zu suchen, hat auch erkannt, was er eigentlich soll. Er arbeitet nicht nur Kurzdistanzen, sondern kann sich auch auf Strecke entwickeln. Jetzt hat er noch eine Steigung reingekriegt, jetzt lag die Person da. Jetzt konnte er sagen, okay, diese Person hat den Boden verletzt. Ne, jetzt haben wir Mentraining ganz leicht in die normale Fährtenarbeit mit reingepackt. Wie gesagt, ich bin zuversichtlich, die beiden können noch weiter gut zusammenarbeiten. Ne?
4: Fein hat er das gemacht, prima.
1: Und? Prüfung bestanden?
6: Ich kann mit ruhigem Gewissen sagen, das, was ich heute von dir als Leistung gesehen habe, war gut. Die Begleitung der Prüfung war super. Ich möchte dir herzlich gratulieren.
7: Dankeschön.
6: Also mach weiter so. Ich bin jetzt öfters hier und wir werden auch weiterhin zusammenarbeiten.
7: Freue ich mich drauf.
6: Ich möchte dir die Urkunde für die Begleitung der Prüfung überreichen.
7: Ja? Ich bedanke mich.
6: Okay, alles klar.
7: Vielen Dank.
1: Ausbilder Ingo Brassen ist mit seinen beiden Schützlingen sehr zufrieden. Der ehemalige Bundeswehrsoldat hofft, dass sein Projekt Früchte trägt.
8: Bei den gezeigten Ergebnissen heute hat sich die Ausbildung wirklich gelohnt. Und zwar für beide. Sowohl der Hund als auch der Hundeführer haben dazugelernt. Die Prüfung ist ja wirklich super gelaufen. Und ich hoffe, dass der junge Mann dann in Zukunft daran denkt, vielleicht mehr in die Richtung Hunde zu arbeiten, als wieder zurückzufallen auf die kriminelle Schiene. Denn das ist ja Sinn und Ziel unserer Sache hier, den Jungs Perspektiven aufzuzeigen, was kann ich draußen machen, ohne Mist zu bauen. Aber das werden wir dann im Laufe der Jahre sehen, ob er noch mal wiederkommt oder ob er wirklich sich das zu Herzen nimmt, was wir jetzt hier über Wochen und Monate versucht haben, ihn einzutrichtern. Und ich denke, hier heute mit dem Abschluss der Prüfung, Pferden und wie Begleitung der Prüfung, hat er gezeigt, dass er dazu in der Lage ist. Ob er es nun draußen weiterführt, nicht ganz allein, bei ihm selbst.
1: Frieda muss jede Menge Spuren legen, denn morgen kommt Weimaraner Hündin Perle zu Besuch.
9: Komm her, hier. Kriegst du noch mal ein bisschen frischen Schweiß.
1: Irgendwie auch eklig.
9: So, auch ruhig noch ein bisschen was auf die Erde. Und hier kommt jetzt ein scharfer Winkel. Wir gehen jetzt von hier aus, von der geraden Strecke, die wir eben gelegt haben, runter. Und das muss natürlich der Hund dann auch dementsprechend arbeiten. Er wird hier wahrscheinlich erstmal kreisen, weil er

0: damit nicht rechnet, dass es so abrupt um die Ecke geht. Aber wir sehen dann morgen, wie der Hund das meistert. Komm her.
1: Perle soll es natürlich nicht so einfach haben. Komm her, komm. Aber so richtig Lust hat Frieda nicht aufs Unterholz. Die 13 Monate alte Sau bevorzugt saftige Wiesen.
0: Frieda, komm mit jetzt. Los. Komm her hier, komm. Hier. Ja. Meint ihr, das piekt mich nicht, oder was? Komm her, komm. So ist es fein, im dichtesten Dickicht. Da, wo sich die kranken Schweine auch einschieben. Denn wenn sie eben, und das ist ja Sinn und Zweck der ganzen Geschichte, dass hier die Frieda jetzt ein krank geschossenes oder angefahrenes Stück Wild darstellt, das sich mit letzter Kraft noch in die Dickung schleppt, um dann hier irgendwann mal entweder auszuheilen oder zu versterben. Eins von beiden bleibt noch. Und dafür sind eben unsere Hunde da, das zu finden und den Tieren die Qualen abzunehmen, beziehungsweise dann auch das Wild noch verwertbar zu belassen.
1: Also Frieda, hat alles seinen Sinn, auch wenn es für dich nicht so aussieht.
0: Nein, komm her, komm. So, hier machen wir noch ein bisschen Schweiß drauf. Jawohl, jetzt gehen wir hier an der Kante lang. Prima. So würde das kranke Schwein auch sich bewegen, immer im Schutze der Büsche und nicht mitten auf der Straße.
1: Die topfitte Frieda muss auf krankes Schwein machen.
0: Das, was jetzt kommt, dass wir jetzt rüber wechseln über den Asphalt und hier sind dann Autos gefahren, hier sind Fahrradfahrer, Spaziergänger mit Hunden, die diesen Weg ja auch nutzen und das muss der Hund dann sauber unterscheiden können, dass es hier drüben jetzt weitergeht. Komm her, komm. So ist es.
1: Mal sehen, wie sich Perle morgen bei der vierten Suche anstellt.
0: Fein. Komm her, Schweinchen, komm. So ist es gut.
1: In der nächsten Folge, Polizeipferd Dejean hat seinen ersten Einsatz bei einem Fußballspiel. Hannover 96 hat Bayern München zu Gast. Hütehündin Amy soll ihre ersten Kommandos lernen. Ziemlich schwierig zwischen all den Schafen. Und Weimaranerhündin Perle trifft mit Kerstin Westhoff auf Immo Ortlepp und Fährtensau Frieda.
2: Jawohl, sehr schön.
0: Perle, ha? Ja.

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0: Aha. Sah gut aus.
1: Wer findest du?
0: Aha. Oh, sieht noch besser aus.
1: Wirklich?
0: Ich weiß ja nicht, was du vorhast.
1: Übermorgen wollte ich heiraten.
0: Oh. Dann doch lieber den ersten, der ist etwas festlicher.
1: Eigentlich wollte ich mir einen neuen kaufen. Schließlich heiratet man ja nicht jeden Tag seine erste Frau zum zweiten Mal.
0: Roland, Roland, ich erkenne dich gar nicht wieder.
1: Wieso, ne?
0: Erst hast du die unglaubliche Idee, unsere Hochzeit nachzuholen. Und jetzt habe ich das Gefühl, du bist richtig aufgeregt.
1: Ich auch. Du wohl nicht?
0: Und wie? Ist was? Ach.
2: Morgen.
3: Guten Morgen, ihr beiden.
0: Morgen.
3: Was haltet ihr von einer Combo?
0: Aber nicht etwa für die Hochzeitsfeier?
3: Nein, als Begleitmusik fürs Frühstück. Natürlich für eure Hochzeit.
0: Ja, ich denke, Jakob will sich um DJ kümmern. Roland, was sagst du dazu?
2: Ich halte mich da raus. Ihr wolltet alles organisieren.
0: Genau. Wir werden vor dem Altar stehen und wenn uns jemand eine Frage stellt, werden wir mit Ja antworten.
2: Das ist anstrengend genug. Geh schon. Ich dachte, du kommst erst übermorgen.
4: Ich habe noch was zu erledigen.
2: Was?
4: Nicht so wichtig.
0: Alina!
5: Mama!
0: Oh, wie schön!
4: Hallo!
3: Herzlich willkommen zu Hause.
0: Danke. Mensch, wir haben noch gar nicht mit dir gerechnet.
5: Na, ich will euch noch ein Geschenk besorgen. Und das gibt's nur in Leipzig. Jonas! Na, mein Großer, hast mich vermisst?

0: Ach, schön, dich zu sehen.
1: Freue mich auch.
2: Weißt du einen Kaffee?
3: Ja, klar, sicher.
2: Barbara! Barbara!
0: Mein Gott, wo ist sie denn? Haben wir uns lange nicht gesehen. Hm?
1: Zu lange.
0: Ja. Du siehst aus.
1: Ja. Du fragst dich sicher, warum ich hier bin, ne?
0: Na, jetzt, wo du sagst.
1: Ich wollte mich von dir durchchecken lassen.
0: Hast du keinen Hausarzt?
1: Hast du ein Problem damit?
0: Nein, das nicht. Ich wundere mich nur, dass du zu mir kommst.
1: Du bist ein hervorragender Mediziner. Ich habe nie daran gezweifelt.
0: Darum geht's nicht, aber wir haben uns lange nicht gesehen und plötzlich sitzt du vor mir.
1: Ich kann auch woanders hingehen, wenn es dir solche Umstände macht.
0: Ich bitte dich, komm, du war das doch nicht gemeint. Setz dich wieder hin.
1: Ah, gut. Wenn du mich so nett darum bittest.
0: Reden wir kaum eine Minute miteinander und schon könnte ich mich mit dir wieder streiten.
1: Gewisse Dinge ändern sich eben nie.
0: Gibt es einen Grund, warum du mich konsultieren lässt? Hast du Beschwerden?
1: Nö. Fühle mich topfit. Aber in unserem Alter soll man sich doch so alle paar Jahre mal auf Herz und Nieren prüfen lassen.
0: Sehr vernünftig. Wie geht's uns so?
1: Ja, gut. Also ich kann nicht klagen.
0: Macht die Arbeit?
1: Du, ich überlege, mich zur Ruhe zu setzen.
0: Jetzt schon?
1: Ich bin nicht wie du. Tischler zu sein ist nicht mein Lebensinhalt.
0: Du, Ingrid, ja, ich habe hier einen Patienten. Großen Check-up, also Labor und EKG, ja? Simoni. Nein, nicht ich. Mein kleiner Bruder Helmut.
4: Die Prüfungen waren super schwer. Ich habe echt gedacht, ich pack das nicht.
5: Klar, deswegen hast du ja auch alle mit 1 bestanden.
4: Nicht alle. In Luftfahrt-Englisch habe ich ja nur eine 2.
6: Ich will ja nicht sagen, aber ich habe es gewusst.
7: Und wie geht's jetzt weiter? Übernehmen Sie dich am Frankfurter Flughafen?
4: Und ihr heiratet so richtig in der Kirche?
5: Genau, in der Kirche. Und das Unfassbare ist, es war die Idee von deinem Vater.
7: Pfarrer Ahlers wird die Trauung übernehmen.
4: Pfarrer Ahlers?
7: Ja, der nette Pfarrer, der den Friedrich um mich getraut hat.
4: Mm.
6: Ach, wenn man vom Teufel spricht.
8: Guten Tag, Herr Dr. Heilmann.
6: Kommen Sie rein. Wir haben hohen Besuch.
5: Ach, wie nett. Wir waren aber nicht verabredet, oder? Setzen Sie sich doch.
8: Nein, nein, ich komme lieber gleich zur Sache. Es tut mir leid, aber ich muss Ihnen absagen. Ich kann Sie nicht trauen.
6: Das meinen Sie nicht im Ernst?
8: Ich habe mir das wirklich nicht einfach gemacht. Müssen Sie mir glauben. Aber da Sie kein Mitglied der Kirche sind, Herr Dr. Heilmann.
5: Ja, aber ich bin getauft.
8: Wann waren Sie das letzte Mal in einem Gottesdienst?
7: Aber so geht das doch nicht. Wir haben alles vorbereitet. Die Einladungen sind raus. Was sollen wir denn jetzt machen?
8: Ich habe den Eindruck, dass Sie nur auf der Suche nach einem festlichen Rahmen sind. Und Ihnen der Inhalt der Zeremonie nichts bedeutet.
5: Aber das stimmt doch nicht.
8: Ich kann Ihnen wirklich nicht weiterhelfen.
9: Das ist gemein.
8: Wiedersehen.
7: Was machen wir jetzt?
5: Tja, Roland, du bist nicht getauft, also werde ich wohl jemand anders heiraten müssen.
6: Der arme Kerl.
10: Wie läuft es denn eigentlich so zwischen Ihnen und meinem Bruder? Sie waren so ein schönes Paar, sagen Sie bloß nicht, es hat nicht funktioniert.
11: Manchmal laufen die Dinge eben anders als geplant.
10: Es ist nie zu spät für einen Neuanfang. Wir haben nur dieses eine Leben, das darf man nicht vergeuden.
11: Was heißt das konkret?
10: Kann ich noch nichts drüber sagen. Nur so viel. Ich hab noch eine Menge vor.
0: Das reicht, ich kann's aufhören.
10: Und? Zufrieden?
0: Darf ich dir Dr. Brentano vorstellen? Das ist einer unserer Assistenzärzte.
12: Tag, Herr Simoni.
10: Tag.
0: Ich hoffe, du hast nichts dagegen, wenn er dich untersucht.
10: Nee, natürlich nicht.
0: Bitte.

0: Mal tief einatmen. Aus. Nochmal. Aus.
1: Du wirst nicht finden. Ich bin fit wie mit 40.
2: Das Labor wird in 2 Stunden da sein.
3: Wir sehen uns dann in meinem Büro. Dr. Brentano wird es abholen.
1: Mein großer Bruder.
4: Da oben ist ja die Hölle los.
5: Ja, es geht schon seit Tagen so. Willst du was trinken?
4: Gerne.
5: Das ist schon ein bisschen geheimnisvoll.
4: Was?
5: Du kommst früher als angekündigt, musst dir irgendetwas erledigen.
4: Ist noch nicht so spruchreif.
5: Verstehe.
4: Na gut, also, ich habe ein Vorstellungsgespräch hier am Flughafen.
5: Du willst zurück nach Leipzig?
4: Ja, als ich das letzte Mal hier war, das war schön.
5: Aha.
4: Ich habe oft an euch gedacht. Vor allem an Jonas. Er fehlt mir. Aber es scheint ihm ja nicht so zu gehen.
5: Das musst du verstehen. Du warst eben lange nicht hier.
4: Ich weiß, ich bin selbst schuld. Aber ich will das nicht mehr so. Ich will für ihn da sein. Ich glaube, dass er mich braucht. Also, das hoffe ich jedenfalls.
5: Und Sebastian?
4: Sebastian. Naja.
5: Ist es aus?
4: Ich glaube nicht, dass er sehr verzweifelt ist, wenn ich gehe.
5: Tut mir leid. Tja, entschuldige. Ich muss in die Klinik.
4: Natürlich.
5: Und dann kannst du ja auf Jonas aufpassen. Ich bin wirklich spät dran.
4: Ich muss auch gleich los. Also zum Flughafen.
5: Verstehe.
4: Ich kann ihn ja mitnehmen.
5: Nee, ist schon okay. Ich frage Charlotte, ob sie auf ihn aufpasst oder Friedrich.
3: Ja.
0: Da sind wir.
3: Danke. Nimm doch Platz.
1: Ich muss mich überhaupt noch bedanken, dass du dir gleich Zeit für mich genommen hast.
3: Selbstverständlich. So, na, wollen wir mal sehen.
1: Übrigens, ich habe vorige Woche mit den Meyers gesprochen, die wollen ausziehen.
3: Mhm.
1: Ja, vielleicht könnten wir die Chance nutzen. Wir könnten das Haus verkaufen.
3: Ich weiß nicht, das ist immerhin unser Elternhaus.
1: Ach schon, aber keiner von uns kann mit dem Kasten was anfangen. Oder willst du dort einziehen?
3: Ich? Nein. Lass uns das bitte morgen besprechen, wenn du hier dein 24-Stunden-EKG abgibst.
1: Was für ein Ding? Ich war doch gerade auf dem Rad.
0: Das ist ein kleines Gerät, das einen Tag lang Ihr EKG aufzeichnet. Das können Sie am Gürtel tragen, das stört nicht weiter.
1: Meinst du nicht, du übertreibst?
3: Nein.
1: Also, habe ich doch was?
3: Da ist etwas, was wir überprüfen sollten. Ich möchte auf Nummer sicher gehen, Helmut.
6: Das sind 3 Mann. Und die spielen 6 Instrumente.
7: Lass mich raten. Zither, Maultrommel, Blockflöte.
8: Ach, Pia, wo steckst du denn? Bitte lass uns den Speiseplan durchgehen. Ich kann das nicht allein entscheiden.
9: Kannst du das nicht mit Jakob und Papa besprechen?
8: Also, das fehlte noch.
7: Mama, kannst du Opa bitte klarmachen, dass eure Hochzeit kein Musikantenstadel ist?
6: Na, na, na, na, na.
9: Jakob, es geht nicht. Ich muss zu Pfarrer Ahlers.
7: Was willst du denn bei dem?
9: Steter Tropfen höhlt den Stein.
8: Na, was ist denn nur mit dem Essen?
9: Du, jede Entscheidung ist mir recht.

0: Bist du sauer auf mich?
1: Nö.
0: Und warum hast du mich dann vorher nicht begrüßt?
1: Weiß nicht.
0: Du freust dich wohl gar nicht, dass ich wieder da bin.
1: Doch, aber du gehst ja eh gleich wieder.
2: Recht hatte.
0: Wenn ich dir verspreche, dass ich diesmal für immer da bleibe?
1: Glaube ich nicht.
3: Schwester.
4: Dein Bruder hat sich wirklich kaum verändert.
3: Findest du?
4: Du scheinst ja nicht sehr begeistert zu sein, ihn wiederzusehen.

0: muss schon sagen, Ihre Hartnäckigkeit bemerkenswert.
1: Sie haben ja recht. Ich bin keine Kirchgängerin. Aber diese Hochzeit, die ist uns wirklich wichtig.
0: Ist das so?
1: Ja, das ist so. Wissen Sie, die letzte Zeit, die war nicht einfach für meinen Mann und mich. Wir waren kurz davor, uns zu trennen. Aber wir haben die Krise gemeinsam überwunden. Und deswegen wollen wir uns jetzt noch einmal das Ja-Wort geben. Und zwar nicht irgendwo, sondern an einem würdigen Ort. Hier, in Ihrer wunderschönen Kirche.
0: Und Ihr Mann sieht das auch so?
1: Ja, natürlich.
0: Dann sollten wir uns schnellstens treffen. Zu einem seelsorgerischen Gespräch.
1: Das dürfte schwierig werden. Mein Mann, der hat wirklich viel zu tun. Er ist doch Chefarzt. Und
0: Frau Heilmann, das hat keinen Zweck so. Das müssen Sie doch selber einsehen.

0: Hallo.
1: Hallo.
0: Ich hätte gerne ein Brötchen und einen Joghurt und einen Kaffee.
1: Einen Kaffee bringe ich dir. Mach 2,60.
0: Du gibst wohl nie Rabatt, oder?
1: Bin ich denn die Heilsarmee? Hast du schon mit Alina gesprochen?
0: Ja.
1: Und? Hat sie gesagt, warum sie früher gekommen ist?
0: Schon. Na, ich weiß nicht, vielleicht möchte sie dir das lieber selber erzählen.
1: Ach, jetzt werde ich aber richtig neugierig. Na komm schon, raus mit der Sprache.
0: Sie bewirbt sich hier um eine Stelle.
1: Ach nein. Kommt sie wieder nach Hause?
0: Ja, sieht ganz so aus.
1: Na, das ist ja großartig. Pia und Roland werden begeistert sein.
0: Kann sein. Aber sag ihm bitte nichts davon, es soll eine Überraschung werden.
1: Du scheinst ja nicht sehr glücklich zu sein darüber, hm?
0: Doch. Naja, für Jonas ist es sicherlich das Beste. Und für mich ja auch, dann können wir uns die Verantwortung teilen.
1: Aber?
0: Im Grunde habe ich mich an diese ganze Situation gewöhnt. Das Kapitel Alina ist abgehakt. Ich kümmere mich alleine um Jonas.
1: Und jetzt kommt Alina und bringt alles wieder in Unordnung, hm?
0: Sie hat mir wirklich wehgetan, als sie damals abgehauen ist. Und ich möchte nicht ständig daran erinnert werden.
1: Und? Was wollen wir jetzt tun?
2: Vielleicht sollten wir uns langsam Gedanken machen über eine andere Kirche.
3: Na toll. Und auch einen anderen Saal mieten und allen Bescheid sagen. Und außerdem, warum sollte denn ein anderer Pfarrer anders reagieren?
2: Wenn wir die Kirche ganz lassen? Wir könnten doch auch im Standesamt noch mal heiraten.
3: Och, Roland.
2: Es geht doch um uns und nicht um das ganze Brimborium.
3: Gerade auf das ganze Brimborium habe ich mich total gefreut. Die schöne Kirche, ganz toll geschmückt. Du in deinem neuen Anzug, ich in meinem super hübschen Kostüm.
2: Dann sollten wir unsere Geheimwaffe aktivieren.
3: Ah, du meinst.
1: Könntet ihr euch mal bitte etwas konkreter ausdrücken?
2: Können wir, wollen wir nicht.
1: Nach allem, was ich hier für euch tue, wäre es ja wohl das Mindeste.
0: Morgen, Herr Simoni.
4: Morgen. Schwester, lassen Sie uns bitte allein.
5: Ist irgendwas?
4: Wieso?
5: Ja, du hast diesen großen Bruderblick drauf, so wie früher, wenn du sauer auf mich warst.
4: So ein Grund, warum ich auf dich sauer sein sollte?
5: Nicht, dass ich wüsste. Sag mal, hast du dir die Sache mit dem Hausverkauf noch mal durch den Kopf gehen lassen? Ich meine, ich hätte da vielleicht einen Interessenten.
4: Brauchst du Geld?
5: Ja, es gibt da schon so die eine oder andere Sache, die ich gerne machen würde.
4: Zum Beispiel?
5: Ja, ich will ein neues Leben anfangen. In einem neuen Land.
6: Wenn Sie mich nicht mehr brauchen, ich muss noch den OP-Bericht.
4: Ist schon gut, Montana. Und mit einer neuen Freundin.
5: Ja, ich will. Also, wir wollen in die Südsee. Falls du dich erinnerst, habe ich davon schon immer geträumt.
4: Hm, ist wieder mal typisch für dich, immer schön heimlich und hintenrum, ne?
5: Ich weiß nicht, was dein Problem ist.
4: Es ist immerhin das Haus unserer Eltern, das du verkaufen willst.
5: Du bist neidisch, oder?
4: Worauf?
5: Dass ich noch was vom Leben zu erwarten habe. Während du hier nur deine Klinik hast.
4: So, denkst du?
5: Du bist allein, ne? Einsam.
4: Die Südsee kannst du dir sowieso aus dem Kopf schlagen. Die Untersuchungsergebnisse deuten auf eine koronare Herzkrankheit hin. Verengung der Herzkranzgefäße. Ursache dafür ist mangelnde Bewegung und falsche Ernährung unter anderem. Der Blutfluss zum Herzen ist gestört. Das EKG zeigt schon deutliche Veränderungen, Helmut. Wenn du dich nicht behandeln lässt, dann kann es sein, dass du einen Herzinfarkt bekommst.
5: Dir ist auch kein Trick zu billig.
0: Hallo.
7: Morgen, Vladi.
0: Was gibt es denn bei euch Leckeres?
7: Eierkuchen, die hat Mama gekocht.
0: Du?
8: Ja, warum denn nicht?
0: Naja, war früher nicht so dein Ding.
8: Ist noch was da? Willst du mal probieren?
7: Schmeckt wirklich lecker, Papa.
0: Na dann. Lass mal probieren. Mmh. Mmh, wirklich ganz okay.
7: Ganz okay? Mama kocht gut.
0: Aber ich koche doch auch gut, oder?
7: Mama kocht aber besser.
4: Helmut, du bist krank. Wenn du erst einmal akute Beschwerden hast, dann kann es schon zu spät sein. Die häufigste Todesursache ist ein Herzinfarkt, der zu spät behandelt wird.
0: Ich glaub dir kein Wort.
4: Erlaubst? Was willst du denn damit? Verstehst du das gar nicht?
1: Ich sag dir eins. Jeder dahergelaufene Medizinstudent wird erkennen, dass du Blödsinn erzählst. Du wirst mir meinen Traum nicht kaputt machen.
4: Das ist doch kein Traum. Das ist ein kindischer Einfall. Eine fixe Idee.
1: Klingt, als ob du neidisch bist.
4: Worauf sollte ich denn neidisch sein?
1: Darauf, dass ich in meinem Leben gemacht habe, was mir gefällt. Während du dich nur um deine Karriere gekümmert hast.
4: Helmut, du machst es dir sehr, sehr einfach.
1: Wie wär's, wenn wir es uns beide einfach machen? Du erklärst dich mit dem Hausverkauf einverstanden und dann siehst du mich nie wieder.
4: Tut mir leid. Aber ich werde diesen Schwachsinn nicht unterstützen. Das Haus wird nicht verkauft.
0: Ich bin wieder da.
8: Hallo.
0: Jonas ist im Kindergarten.
8: Schön.
0: Das ist ja ein Ding.
8: Was?
0: Naja, Hausarbeit war ja früher nicht so deine Stärke.
8: Man kann sich auch weiterentwickeln.
0: War ja auch nicht so gemeint.
8: Ich weiß, ich werde für dich immer die Egoistin bleiben.
0: Das kannst du mir wohl auch nicht verübeln.
8: Nee, wahrscheinlich nicht. Aber eins kann ich dir sagen, in Sachen Egoismus, da habe ich auch meine Lektion gelernt. Dank Sebastian. Ich weiß auch nicht. Irgendwann hat es einfach aufgehört. Vielleicht war ich nicht mehr interessant genug für ihn. Nicht mehr neu und aufregend. Ich habe es einfach einschlafen lassen. Ich habe natürlich gefragt und da kam nichts. Ich habe dann die Schuld bei mir gesucht und mich noch viel mehr bemüht. Aber das hat alles nur noch schlimmer gemacht. Und irgendwann da hat er mir morgens einfach die Schlüssel auf den Tisch gelegt. Ich hab nur gedacht, du blöde Kuh. Du hast es überhaupt nicht besser verdient.

0: Doktor. Ich brauche eine zweite Meinung.
1: Warum kommen Sie da ausgerechnet zu mir? Ich hatte gestern nicht das
0: Gefühl... Also, wie gesagt, ich brauche eine zweite Meinung.
1: Gut, kommen Sie. Nehmen Sie Platz.
0: Danke.
1: Ja, die Befunde sind eindeutig. Sie haben doch in letzter Zeit bestimmt Beschwerden gehabt. Atemnot, Schmerzen im Brustkorb bei Belastungen, beim Treppensteigen.
0: Sie wollen mir auch nur Angst machen. Oder Ihrem Chef nicht widersprechen. Hm?
2: Fahren Sie bitte fort, Dr. Brentano.
1: Das ist kein Grund zur Besorgnis. Es lässt sich sehr gut behandeln.
0: Ja, und wie?
1: Es gibt mehrere Möglichkeiten. Man kann zunächst mit Medikamenten therapieren, um das Herz zu entlasten. Wenn das nicht funktioniert, muss man operieren.
0: Das ist jetzt nicht Ihr Ernst, ne?
1: Sie brauchen keine Angst zu haben. Das ist heutzutage ein Routineeingriff.
0: Ich, ich, ich,

0: habe nur Angst, dass ich hier nicht mehr rauskomme. Ohne dass mich jemand, also wegen einer völlig überflüssigen Operation, aufschneidet.
1: Jetzt reicht's, Helmut.
2: Was ist mit Ihnen?
3: Na, das trifft sich ja wunderbar.
4: Trinkst du einen Kaffee mit uns? Danke, ich hatte gerade einen.
3: Das ist ja kein Grund, nicht noch einen zu trinken.
4: Was wird denn das?
3: Möchtest du ein Stück Kuchen dazu? Zu deinem Kaffee?
4: Ich möchte gern wissen, was los ist.
3: Oh, Charlottes Käsekuchen. Hat sie selber gebacken. Du passt auf, dass sie nicht abhaut.
4: Was ist denn mit euch los? Was wollt ihr von mir?
5: Dich um einen ganz kleinen Gefallen bitten.
4: Wenn Roland mir ein Stück Kuchen holt, dann ist das kein ganz kleiner Gefallen. Also?
5: Also, Katrin, du musst Pfarrer Ahlers überreden, uns zu trauen, egal wie.
4: Pia, stell dir vor, ich habe gerade gehört, ich soll mit Pfarrer Ahlers reden. Ich muss gleich zum Ohrenarzt.
5: Oh, Katrin, du bist unsere einzige Rettung. Der Typ, ich meine, der macht doch alles für dich.
4: Weißt du, wie schwer das war, dem klarzumachen, dass ich nicht in ihn verliebt bin?
5: Och, guck mal, wir sind deine besten Freunde, oder nicht? Da kann man doch mal ein kleines Opfer bringen.
4: Ein kleines Opfer nennst du das? Der war wie eine Klette. Das wird Wochen dauern, bis... Jetzt warte ich erst mal den Käsekuchen ab.
3: Käsekuchen ist leider nicht, dafür Stachelbeerkuchen. Ganz köstlich.
4: Auf Stachelbeerkuchen bin ich allergisch.
3: Aber nicht auf Sahne.
4: Das könnt ihr nie wieder gut machen.
6: Das ist eindeutig. Hm. Was ist denn passiert?
1: Ein Herzinfarkt. Du kannst froh sein, dass du hier warst, dass es passiert ist.
2: Wichtig ist, dass Sie sich keine allzu großen Sorgen machen. Wir verlegen Sie gleich auf die Intensiv und beginnen sofort mit der Therapie.
6: Ich möchte von Ihnen behandelt werden. Nicht von meinem Bruder.
2: Ich halte das für keine gute Idee. Sie wissen, ich bin Assistenzarzt.
1: Das kommt überhaupt nicht in Frage. Ich habe hier die Verantwortung. Du bist mein Patient, ob es dir nun passt oder nicht.
4: Hallo?
7: Katrin, schön, dich zu sehen. Was treibt dich hier in meine heiligen Hallen?
4: Ich habe gehört, dass du meine Freunde die Heilmanns traust. Und da habe ich mir gedacht, das ist eine wunderbare Gelegenheit, dich mal wieder zu besuchen.
7: Ja, natürlich.
4: Weißt du eigentlich, dass ich noch oft an unser letztes Treffen denken muss?
7: Wirklich?
4: Ja. Ich finde es sehr schade, dass unser Kontakt eingeschlafen ist. Ich meine, du hast viel zu tun, ich habe viel zu tun. Da war ich sehr froh, dass wir uns durch die Trauung mal wiedersehen.
7: Sag mal, hast du heute schon mit den Heilmanns gesprochen?
4: Nein, leider noch nicht. Ich war den ganzen Tag auf der Suche nach einem Hochzeitsgeschenk. Hast du vielleicht eine Idee?
7: Ich hatte den beiden, also eigentlich

0: Was wolltest du sagen?
1: Also, eigentlich finde ich diese Geschenkarien zu Hochzeiten gar nicht angebracht.
0: Ganz meine Meinung. Außerdem kriegen die beiden sowieso ihr schönstes Geschenk von dir.
1: Von mir?
0: Aber ja, von dir getraut zu werden, das haben die beiden sich so gewünscht. Pia liegt mir damit seit Wochen in den Ohren.
1: Wirklich?
0: Sie hat sogar Roland damit angesteckt.
1: Du bringst mich da in eine schwierige Situation. Ich hatte den beiden schon abgesagt.
0: Abgesagt? Wieso das denn?
1: Naja, ich hatte den Eindruck, es geht den beiden gar nicht so um den geistlichen Beistand. Glaubst du, es ist ihnen wirklich ernst?
0: Ganz bestimmt. Das musst du mir glauben. Also sehen wir uns dann morgen hier? Ich freue mich.
1: Ich freue mich.
0: Geht doch.
2: So, ihr beiden.
3: Danke. Ich bin wohl doch noch nicht so ganz drüber weg.
4: Wann ist er denn ausgezogen?
3: Vor 3 Wochen.
4: Daher die Idee, nach Leipzig zurückzukommen.
3: Du findest das falsch, oder?
4: Ich kann es zumindest verstehen. Davon melden die sich auch nicht schneller.
3: Sicher. Mhm.
2: Warum geht denn keiner ran? Hallo, Gauss. Ach, Herr Ahlers. Das ist aber eine Freude. Also, das ist aber sehr schön. Woher denn dieser Sinneswandel? Danke, Wiederhören. Das war der Pfarrer. Der hat sich's noch anders überlegt, möchte wissen, wer mir das Ding gedreht hat.
4: Keine Ahnung. Und?
3: Alina Heilmann? Ja, genau. Wirklich? Ja, natürlich. Ach so, nee. Morgen heiraten meine Eltern. 11.30 Uhr. Wunderbar. Wiederhören.
4: Sag jetzt nicht, du hast die Stelle.
3: Das ist der Hammer, oder?
4: Freut mich für dich.
3: Wirklich?
4: Hm?
3: Vladi?
4: Ja?
3: Was machst du heute Nachmittag?
4: Noch nichts, wieso?
3: Ich hol dich in einer halben Stunde ab, okay?
4: Wozu?
3: Überraschung.
5: Hallo, Helmut. Dein Herzinfarkt hat starke Herzrhythmusstörungen ausgelöst. Wir müssen eine Kardioversion durchführen. Das heißt, mit einem kurzen Stromstoß wird dein Herz wieder rhythmisiert. Du brauchst keine Angst zu haben, ich habe das schon sehr oft gemacht. Wir werden dich jetzt narkotisieren, sonst wäre das zu schmerzhaft für dich.
6: Fang an.
0: Sie können dann. Herr Simoni, jetzt bitte mal von 10 an langsam rückwärts zählen, ja?
6: 10, 9, 8, 7, 6.
3: Vorsichtig. Bücken.
7: Ja. Wieder hoch?
3: Wir sind da. Oh,
8: kann ich abmachen?
3: Warte mal. Na?
8: Hey. Hm. Hier war ich schon mal.
3: Ja.
8: Ist nur schon lange her.
3: Leider.
8: Unser erstes Mal.
3: Und zwar genau hier.
8: Bist du sicher? War es nicht vielleicht unter einem anderen Baum?
3: Ich bin mir ganz sicher.
0: Herr Simoni, Sie haben alles gut überstanden. Wie geht es Ihnen?
6: Beschissen wäre geprahlt.
5: Dein Herzschlag hat sich wieder normalisiert. Allerdings müssen wir einen Herzkatheter schieben. Das heißt, wir werden die verengten Gefäße erweitern.
6: Was?
9: Dabei wird ein dünner Katheter von der Leistenarterie durch die Hauptschlagader zum Herzen und von dort in das verschlossene Herzkranzgefäß geschoben. Ein Ballon dehnt dann das verengte Gefäß auf.
6: Nee,
5: Helmut, das reicht mir jetzt langsam. Ich will darüber nicht diskutieren. Du wirst dieser OP zustimmen. Haben wir uns verstanden?
6: Dann mach's. Gernot, tu mir noch einen Gefallen. Sag bitte meiner Freundin Bescheid. Die Nummer ist in meiner Brieftasche. Claudia.
5: Ja,
8: Jetzt bin ich ja mal gespannt, warum ich vorhin nicht in die Küche durfte.
3: Du wirst begeistert sein. Ta-da-da-da!
8: Vitello Tonnato. Mein Lieblingsessen.
3: Ich weiß.
8: Das hast du aber nicht selbst gemacht.
3: Doch. Das war auch Sebastians Lieblingsessen. Was man nicht alles lernt, um eine Beziehung zu retten.
8: Es hatte ja doch was Gutes, dass Sebastian dich am Ende hin so mies behandelt hat.
3: Na, vielen Dank auch. Ist was?
8: Nö. Was soll sein?
3: Ich glaube, die Hochzeit wird wirklich schön.
8: Bestimmt.
3: Ich bin froh, dass sie sich wieder zusammengerauft haben. Gerade wegen Jakob. Ich meine, er tut zwar immer so erwachsen, aber es wäre schon hart geworden.
8: Sag mal, Alina, was wird das hier eigentlich? Ich weiß doch, was du vorhast.
3: Ist das so offensichtlich?
8: So gut kenne ich dich.
3: Ich habe halt oft drüber nachgedacht, wie es wäre, wenn, also,

0: Ich glaube, wir sollten los Jonas abholen.
1: Ja, klar.
2: Sieht gut aus.
3: Fertig?
4: Ja.
3: Was ist los?
5: Blutdruck 150 zu 100 und steigt. Noch 3 Milliliter.
3: Ich bin soweit. Wir können mit der Dilatation beginnen.
5: Kammer flimmern.
3: Divi.
2: Wie konnte das passieren?
3: Er ist einfach zu instabil.
5: 200. Weg vom Tisch. 250. Weg vom Tisch. Er ist wieder da. Blutdruck 160 zu 90, aber Puls immer noch 150.
3: Ich muss den Stent noch setzen.
5: Aber beeilen Sie sich.

0: Wie geht's ihm?
1: Er ist sehr schwach. Ich wollte kein Risiko eingehen. Vielleicht hätte die Lysetherapie ja auch ausgereicht.
0: Die Befunde sahen nicht danach aus.
1: Ich kann nur hoffen, dass es die richtige Entscheidung war.
2: Na, Frau Globisch, kommen Sie rein.
3: Abend.
4: Unsere Retterin. Danke, danke, danke, danke. Pfarrer Ahlers hat angerufen und uns mitgeteilt, dass er uns trauen wird.
3: So?
2: Ach, deswegen musste ich den Backofen noch mal anmachen.
3: Ja, Backofen? Genau.
5: Wie hast denn du das geschafft?
3: Fragt nicht. Jedenfalls ist das mein Geschenk für euch. Mehr gibt's nicht.
4: Wir wissen das sehr zu schätzen.
3: Glaub ich nicht.
6: Friedrich.
5: Tata, tata, tata. Pass mal an, der ist noch ganz warm.
3: Käsekuchen. Oh.
5: Dazu gibt's ein Glas Wein.
3: Komische Mischung, her damit.
7: Was ist denn nun mit der Musik? Den DJ kann ich auch machen.
8: Wir brauchen richtige Musiker.
2: Hör auf, wir nehmen Friedrichs Combo und in den Pausen kannst du deine Musik spielen.
7: Aber...
2: Kein Aber, als ob ich nicht genug Stress hätte.
5: Ach, Familie ist doch was Herrliches.
3: Wahnsinn.
1: Ich finde Ihr Verhalten unerträglich.
9: Auf Wiedersehen, Herr Professor.
1: Helmut kann von Glück sagen, dass er krank geworden ist, bevor Sie die Gelegenheit hatten, ihn auszunutzen.
3: War das nicht...
1: Helmuts Freundin. Besser gesagt, Ex-Freundin.
3: Was denn passiert?
1: Helmut hatte mich gebeten, ihr Bescheid zu sagen. Ich habe ihr von seinem Zustand erzählt, dass es lange dauern wird, bis er wieder der Alte ist. Wenn er es überhaupt schafft.
3: Und wie hat sie reagiert?
1: Sehr kühl. Dann hat sie nachgefragt, ob Helmut und ich schon über den Hausverkauf gesprochen hätten.
3: Sie an.
1: Ja, und als ich ihr sagte, dass ich nichts davon halte und auch nicht zustimmen werde, da hatte sie es plötzlich sehr, sehr eilig. Sie wollte Helmut noch nicht einmal mehr sehen. Ist denn sowas zu fassen?
3: Der Ärmste.
1: Ich würde eher sagen, der Glückliche. Soll er doch froh sein, dass es sie los ist.
3: Gernot, bitte. Weh tut es trotzdem. Helmut war so enthusiastisch, sein Kopf war voller Pläne. Bin sicher, dass er sie wirklich geliebt hat.
1: Was kann ich für dich tun?
3: Nichts. War nicht wichtig.
1: Gute Nacht.
10: Morgen!
11: Morgen.
10: Was ist das denn?
11: Was machst denn du schon hier? Du schläfst doch sonst immer ewig.
10: Naja, wäre doch schade drum.
11: Das sieht ja so aus, als...
2: Ja. Ja. Oh, Telefon. Hallo, Gauss? Das ist jetzt aber nicht Ihr Ernst, hm? Ja, also das ist doch eine Riesenunverschämtheit. Sie hören doch von mir.

0: Was ist denn, Charlotte?
1: Dem Partyservice ist gerade aufgefallen, dass Sie das Datum verwechselt haben. Sie dachten, die Feier wäre erst nächste Woche.
2: Na, da haben Sie es ja noch rechtzeitig gemerkt.
1: Ja, ja, schön wär's. Aber heute ist alles ausgebucht.
0: Und was machen wir jetzt?
1: Die werden mich kennenlernen.
0: Komm, Charlotte, reg dich nicht auf. Wir improvisieren.
1: Du hältst dich da raus. Das ist euer Tag. Los, ihr beiden räumt auf, während ich weg bin. Vladi?
2: Die sind beschäftigt.
1: Das ist auch egal. Los, hopp, hopp.
2: Na komm, hört drauf, was der Feldwebel sagt. Da habe ich ja was angerichtet mit meiner Hochzeitsidee.
0: Ich liebe dich.
3: Gib mir mal das Telefon.
4: Wen willst du denn sprechen?
3: Okay. Ich rufe einen alten Freund an. Hallo? Wilfried! Ja, ich bin's, Friedrich. Mann, ich brauche dringend ein Schwein.
5: Gernot.
6: Morgen, Ingrid.
5: Entschuldige, ich wollte das doch auf deinen Schreibtisch legen.
6: Gut, dass du mich geweckt hast.
5: Und wie geht es ihm?
6: Unverändert. Ich mache mir Sorgen. Ich bin schuldig. Ich habe ihn dazu überredet. Was heißt überredet? Ich habe das angeordnet. Er hatte gar keine Möglichkeit zu widersprechen.
5: Was ist dein Problem, Gernot? Dass du vielleicht einen Fehler gemacht hast?
6: Danke.
5: Oder dass dein Bruder stirbt und ihr im Streit auseinandergeht? Wenn du dir darüber Gedanken machst, dass du vielleicht die falsche Entscheidung getroffen hast, dann kann ich dir nicht helfen. Das ist dein Schicksal als Arzt. Ob bei deinem Bruder oder beim anderen Patienten. Aber seit ich meine Schwester verloren habe, weiß ich, wie das ist, wenn man sich jahrelang nicht versöhnen will. Ja, weil man denkt, es hat ja Zeit. Irgendwann mal. Und dann ist es zu spät. Ich hoffe auch für dich, dass dein Bruder es schafft. Und dann stell endlich deinen verdammten Stolz in die Ecke und nutze diese Chance.
4: Noch ein Kaffee?
7: Mhm. Danke, das war echt lecker. Müssen wir nicht los?
4: Stimmt. Hey, du ziehst dich jetzt am besten mal an, ja?
7: Ich komme dann gleich nach und helfe dir, okay?
8: Das kann ich doch schon alleine.
7: Auch schon Krawatte binden?
8: Die soll Papa machen, die kannst du doch gar nicht.
7: Mhm. Du kannst nicht kochen. Und ich keine Krawatten binden, dann sind wir doch quitt.
8: Genau.
2: Wie fühlen Sie sich?
6: Weiß nicht.
5: Dann werde ich Gernot Bescheid sagen, dass Sie aufgewacht sind.
6: Brauchen Sie nicht.
5: Er ist Ihr Bruder.
6: Er hat nur seine Pflicht getan.
2: Er hat die ganze Nacht an Ihrem Bett verbracht. Das geht deutlich über seine Pflichten hinaus.
1: Na? Den habe ich aber die Meinung gegeigt.
9: Na und?
1: Die liefern wie abgemacht. Nicht schlecht, oder?
4: Großartig. Oder was meinst du dazu, Opa?
1: Ist was?
4: Opa dachte, dass das nichts wird und hat eine Alternative organisiert.
1: Wie bitte? Das sagst du sofort wieder ab.
4: Das könnte schwierig werden. Das Schwein wird nämlich gleich geliefert.
1: Was für ein Schwein?
4: Ein Spanferkel, nur größer.
1: Bist du denn verrückt? Das braucht doch Stunden, bis es durch ist. Sollen wir etwa rohes Fleisch essen? Gib mir sofort die Nummer, ich rufe da jetzt an.
3: Dann drück auf die Wahlwiederholung.
1: Hallo, ich möchte die Bestellung von Herrn Steinbach rückgängig machen. Tut mir leid, aber wir können kein Schwein gebrauchen, was erst noch einen halben Tag auf dem Spieß drehen muss. Bitte? Ach so. Und wenn das so ist, danke. Wiederhören. Warum sagst du mir denn nicht, dass das Schwein schon vorgegart ist?
3: Ja, wollte ich ja.
1: Aber ist doch viel zu viel. Wer soll denn das alles essen? Was soll's? Jetzt kommt's auch nicht mehr drauf an. Oh.
0: Oh.
2: Ich sag nichts.
0: Ihr Lieben, ja, da das ja nun geklärt wäre, sollten wir uns alle ausnahmsweise mal meinen zukünftigen und derzeitigen Gatten zum Vorbild nehmen und uns umziehen. Wir haben nämlich nur noch eine halbe Stunde.
1: Friedrich, komm!
2: Na, Friedrich?
5: Man merkt sofort, dass ihr Brüder seid. Sowas von stur.
6: Fühlst du dich?
10: Ja. Nicht besonders.

0: wird schon wieder. Schlimmste hast du überstanden.
1: Tut mir leid, dass ich dir nicht geglaubt habe, wie krank ich bin. Ich wollte das einfach nicht wahrhaben.
0: Ja, ist schon in Ordnung.
1: Ich wollte mir unbedingt diesen Traum erfüllen, die Südsee. Aber das kann ich jetzt wohl vergessen.
0: Wenn dir das so wichtig ist, natürlich können wir das Haus verkaufen. Aber in die Tropen zu gehen, ist medizinisch gesehen nicht ganz ohne Risiko.
1: Du, ich kann nicht einfach rumsitzen wie ein alter Mann. Sag mal, ist was?
0: Ich befürchte, du musst allein reisen.
1: Wie?
0: Ich habe mit deiner Freundin gesprochen. Sie wird nicht kommen. Tut mir leid.
1: Sag jetzt nichts. Was hast du ja die ganze Zeit vermutet, dass sie mich nur ausnutzen will?
0: Ich wünschte, ich hätte Unrecht gehabt.
1: Was habe ich nun von meiner Blauäugigkeit, hm? Ich habe dich immer bewundert. Wegen deiner Konsequenz und deiner Zielstrebigkeit. Aber ich bin nun mal nicht wie du.
2: Das sei doch froh.
0: Du hust ja zwar ab und an mal eine blutige Nase, aber du lebst in vollen Zügen. Ich bin mit meiner Klinik verheiratet und da bist du oft verdammt einsam.
1: So kenne ich dich ja gar nicht.
0: Tja, ob du mir glaubst oder nicht, auch ich bin noch lernfähig.

0: Pia und Roland, in 21 Jahren Ehe voller Höhen und auch Tiefen habt ihr euch lange geprüft.
1: Eure Herzen haben sich, wenn auch auf Umwegen,
0: immer wieder gefunden. Und heute habt ihr die Gewissheit, dass der Bund fürs Leben, den ihr euch gelobt habt, tatsächlich ein Bund für die Ewigkeit ist. Ich segne euch.
2: Sind Sie fertig? Ich möchte auch was sagen. Also ich weiß, das ist in der Zeremonie hier nicht vorgesehen, aber ohne die Frage ist das für mich hier unvollständig. Deshalb frage ich dich, Pia. Willst du mich immer noch zum Mann, bis dass der Tod uns scheidet?
3: Ja, ich will. Und willst du mich denn immer noch zur Frau, bis dass der Tod uns scheidet?
2: Will ich. Ja, ich will. Hiermit erkläre ich uns beide nach wie vor und bis in alle Ewigkeit zu Mann und Frau.
3: Er darf die Braut jetzt küssen.

0: Macht nur so weiter, dann dürft ihr mich nach meiner Fahrradprüfung sitzen.
1: Guten Morgen. Herr Zonnex, Sie machen heute bitte zusätzlich Ihre Laborarbeiten von gestern fertig. Sie besetzen den Counter. Und Ben, du bist heute Frau Berger zugeteilt. Ha, endlich. Mein persönlicher Star.
0: Genieß es, solange du noch kannst. In einer Woche.
2: Ja.
1: Heute wird die Bildgebung des Traumazentrums an das Computersystem des JTKs angeschlossen.
2: Spannend.
3: Ja.
2: Erfurt? Wir haben ein Problem.
4: Das war ganz schön schön gestern Abend.
3: Dabei ist die Unterwäsche noch gar nicht zum Tragen gekommen.
1: Also,
3: auch ab jetzt.
1: Ist definitiv ganz
3: unverlässlich.
1: Und Pisco natürlich wegen Pisco Sauer. Cusco soll auch eine richtig spannende Stadt sein.
3: Dein Reisebericht scheint ja nicht so spannend zu sein. Das ist nicht meiner. Ich war noch nie in Peru, aber Frau Wilken hat dort gelebt. Wer lebt denn in Peru und kommt dann zurück nach Erfurt? Was? Du wirkst entspannt heute. Krieger, was sind die Gefahren einer Thyroidektomie?
1: Darum geht's jetzt nicht. Ein Verhältnis am Arbeitsplatz, wie geht das zusammen?
3: Die Gefahren. Und bitte.
1: Der Rekurrenznerv darf nicht verletzt werden, führt zu Stimmverlust und Atemnot.
3: Mhm, fein gemacht. Los, waschen.
5: Na, das ist ja mal was. Endlich ein vertrautes Gesicht.
0: Dr. Jansen, was haben Sie denn gemacht?
5: Sie haben abgenommen.
0: Das wollte ich von Ihnen gerade gar nicht sagen.
6: Herr Jansen, ich habe gehört, dass Sie da sind. Schön, Sie zu sehen.
5: Entschuldigen Sie, ich stehe gerade auf dem Schlauch.
6: Julia Berger, ich war auch schon am JTK, als Sie hier tätig waren.
5: Ach, Berger, Berger, Berger, Berger sagt mir was.
6: Mein Vater ist Wolfgang Berger.
5: Na klar, den kenne ich.
6: Bei Ihnen habe ich damals meinen ersten Leistenbruch saniert, wissen Sie noch?
5: Sorry, wenn Sie wüssten, wie viele Hernien ich schon behandelt habe.
6: Was führt Sie denn zu uns?
0: Schauen wir uns das am besten mal an.
5: Na, also ich besuche in Erfurt ein paar Freunde.
0: Die Schockboxen sind voll, vielleicht setzen Sie sich aber mal hier.
5: Ja, und denke, E-Roller, warum nicht? Der Umwelt zuliebe einfach mal das Auto stehen lassen. Tja, schätze Ulna-Fraktur oder sogar Olekranon-Fraktur. Ja, was natürlich nicht so schön wäre. Was denken Sie?
6: Ich schaue mir das mal an. Tastbarer Spalt. Strecken Sie mal bitte den Arm.
5: Ah.
6: Ja, schmerzhafte Bewegungseinschränkung. Ich tippe leider auf Olekranon-Fraktur. Dr. Albeck kümmert sich um die Bildgebung und wir sehen uns dann später, ja?
5: Assistenzarzt? Oh, was ist schiefgelaufen? Ich dachte, Sie schmeißen den Laden längst.
0: Ich arbeite dran. Wollen wir?
5: Ja.
3: Frau Krieger, Ihr Part. Wie geht's weiter?
1: Wir durchtrennen die Fettgewebsschicht und legen die Schilddrüse frei.
3: Aber vorher... Neuromonitoring funktioniert, das heißt?
1: Wenn wir einen Nerv treffen, dann piept's.
3: Wie beim heißen Draht. Perfekt. So, dann beginne ich mit der Präparation der Schilddrüse. Kammer flimmern. Präkordialer Faustschlag. Los! Elektroden sind geklebt auf 200 Laden.
1: Ist geladen.
3: Weg. 250 Laden.
1: Geladen.
3: Weg. 300.
1: Geladen.
3: Weg. Ermüderung. Hm. 350 Laden.
1: Geladen.
3: Weg. 350, nochmal.
1: Geladen.
3: Weg.

hat keinen Sinn mehr. Rebecca. Rebecca, hör auf! Zeitpunkt des Todes, 10:43 Uhr.

0: Was haben wir falsch gemacht? Komm raus hier.
1: Jansen hat echt einen schrägen Humor.
0: Der hat sich damals schon mit den Oberärzten angelegt. Er ist ein richtiger Querdenker, so wie du.
2: So wie ich? Ey, nichts gegen laterales Denken.
0: Rebecca, ist alles okay? Hey.
3: Theresa und ich haben die Schilddrüse einer Patientin entfernt.
2: Habt ihr den Nerv getroffen?
3: Sie ist tot.

0: Ich habe gerade eine Patientin verloren. Hm. Plötzlicher Herztod.
1: Knapp 200.000 Menschen sterben jedes Jahr daran.
0: Es wird den Angehörigen nicht weiterhelfen.
1: Uns hilft es.
0: Ja, ich weiß. Ist nicht mein erstes Mal.
1: Pass auf, ich hätte gerne Zeit für dich, aber ich habe einen Notfall. Später?
0: Später.
2: Das kann ja wohl nicht wahr sein.
3: So, Entlassung, Arztbriefe fertig machen und Tschüssikowski.
2: Es gibt nur ein kleines Problem.
3: Ja, und?
2: Das System hat sich aufgehängt. Alle Rechner am Counter sind außer Betrieb. Der Techniker kommt gleich.
3: Ja, und jetzt?
2: Die Arztbriefvorlagen, an die komme ich nicht ran.
3: Sie wissen auch, wie die aussehen, oder?
2: Soll ich die händisch machen?
3: Mein Gott, besorgen Sie sich eine Schreibmaschine. So, Arztbriefe fertig machen. Und?
2: Tschüssikowski, schon kapiert.
3: Ah, Sonic. Meine Laborberichte?
4: In Ihrem Fach.
3: Ah, Amtantam braucht Ihre Hilfe.
4: Wobei?
3: Den Counter am Leben zu halten, bis das System wieder funktioniert, ja? Analoges Schreiben. Viel Spaß dabei.
2: Ach. Viel Spaß.
5: Oh, Sie sind mir einer. Na, da darf man schon mal eine Prüfung platzen lassen. Oh, darf ich?
6: Ja, klar, gerne.
5: Wie heißt denn Ihre Tochter?
7: Raya Elisa.
5: Oh, da hat sich Ihre Frau aber durchgesetzt.
7: Ach, stopp. Ist das nicht Herr Berger, das JTK-Urgestein?
8: Dr. Jansen, ein Johannes Thalgewächs. Sie sind aber nicht dienstlich hier.
5: Leider nicht.
8: Ja, dann gute Besserung. Wie läuft's in Gera?
5: Och, das Krankenhaus wächst. Aber an Ihr Haus wird's natürlich nie herankommen.
8: Wie ich immer sage, gute Ausbildung.
5: Und neuester Stand der Technik. Ich weiß, ich weiß.
8: Genau, wenn die Technik da noch mitspielt. Zurzeit sind die Rechner am Stationscounter Opfer eines Updates geworden. Hm. Eine Katastrophe. Tut mir leid, Dr. Jansen, ich muss dem Techniker Dampf machen.
5: Immer im Stress.
8: Ja.
5: Nach neuesten Erkenntnissen wirkt sich Stress hier auf den Knochenbau aus.
8: Ja, ich werde wohl schrumpfen.
5: Das vielleicht nicht. Aber lieber vorgesorgt als nachgetrauert. Lassen Sie sich mal wieder durchchecken.
8: Ja, mach ich.
5: Dr. Jansen, tick-tack, tick-tack, tick-tack, tick-tack. Der hat aber ganz schön zugenommen.
7: Abfahrt.
9: Danke, Frau Wilken. Bis gleich. Sie ist unterwegs.
10: Wenn irgendwas ist.
9: Danke. Setzen Sie sich, Frau Krieger.

0: Wie geht's Ihnen?
1: Mir war klar, dass es irgendwann passieren musste.
0: Ihr erster Todesfall?
1: Im OP, ja. Wir müssen irgendwas übersehen haben.
2: Gehen Sie der Sache auf den Grund. Das gehört zur Verarbeitung.
0: Dass Ihnen so ein Gedanke kommt, ist normal. Aber die Voruntersuchung, die präoperative Untersuchung und das EKG waren unauffällig.
1: Aber mit 30 verstirbt man nicht einfach so.
0: Die Staatsanwaltschaft wird jetzt wahrscheinlich eine Obduktion anordnen. Darüber müssen Sie sich aber keine Gedanken machen.
2: Das ist ein ganz normaler Vorgang, wenn eine so junge Patientin im OP verstirbt.
0: Ja, durch die Obduktion haben wir dann wenigstens Klarheit, ob der Verdacht von Dr. Koschka auf plötzlichen Herztod zutrifft.
1: Haben Sie die Angehörigen informiert?
0: Ja, die Schwester ist gleich hier.
1: Weiß sie, dass Cleo tot ist?
0: Nein. Sie können bei dem Gespräch gerne dabei sein. Manchmal hilft das.
2: Für die Schwester gibt es jederzeit die Möglichkeit, sich hier an die Hauspsychologen zu wenden. Für Sie auch.
0: Nehmen Sie sich den Rest des Tages frei, okay?
1: Geht schon.

0: dachte, Leila hat die freigegeben.
1: Hat sie auch.
2: Verstehe.
0: Frau Wilken?
3: Ja?
0: Hallo, ich bin Dr. Scherbas.
3: Hallo.
0: Vielleicht könnten wir ganz kurz unter vier Augen sprechen?
3: Geht's auch hier?
0: Klar. Sie wissen, dass Ihre Schwester heute Morgen hier operiert wurde?
3: Ja.
0: Es gab während der OP Komplikationen.
2: Rebecca, du musst das abhaken, so schnell wie möglich.
1: Das kann kein Zufall sein.
2: Geh das Protokoll durch.
4: Such die Nadel im Heuhaufen, du wirst nichts finden.
1: Dann habe ich es wenigstens versucht.
2: Wir haben es alle versucht.
0: Ihre Schwester hat einen Herzstillstand erlitten. Wir haben versucht, sie zu reanimieren, aber leider ohne Erfolg. Und sie, Frau Wilken, warten Sie! Frau Wilken!
3: Ganz ruhig. Versuchen Sie ruhig zu atmen. Sie wird ohnmächtig.
1: Wir brauchen einen Rollstuhl!
5: Sagst du ihr bitte, dass sie sich freistellen lassen soll? Ich wette, auf mich hört sie nicht.
3: Papa, Rebecca ist hart im Leben. Sie kommt ganz nach ihrem Vater.
5: Stimmt. Ist eben eine Berger.
3: Ja.
5: Sag mal, Müdigkeit, immer durstig, häufiges Wasser lassen, Gewichtsabnahme. Wofür sind das Symptome?
3: Niereninsuffizienz, Konsyndrom, Diabetes mellitus. Wieso?
5: Ach, Dr. Janssen hat mich an die Vorsorge erinnert.
3: Lass dich nicht verrückt machen. Das Computersystem, die Planung des Anbaus, das kostet alles Kraft und Nerven.
5: Ja, Stress. Ja. Was macht eigentlich deine Hormonbehandlung? Hat es diesmal geklappt?
3: Nein.
5: Gutchen, und jetzt?
3: Mach dir keinen Kopf. Ich war wahrscheinlich einfach wieder zu ungenau mit den Hormonspritzen.
5: Wegen der Abstände?
3: Ja.
5: Und Kokobon von Mama hat es diesmal aber nicht.
3: Ich muss es einfach noch mal versuchen, das ist nicht ungewöhnlich.
5: Wann fängst du wieder an?
3: Bin schon mittendrin. Alle 24 Stunden eine Spritze, immer genau um 12.
5: Jutchen, das kriegen wir doch hin. Ich stelle mir einfach den Wecker. Dann kann ich dich immer dran erinnern.
3: Danke, Papa.
6: Das wird wohl doch eine längere Geschichte.
5: Ich hab's geahnt.
6: Ah. Alles okay?
5: Ja, geht schon. Geht schon.
6: Trümmerfraktur.
5: Mhm.
6: Setzen Sie eine Platte ein? Wahrscheinlich in Kombination mit Zuggurten und Kirschnerdrähten.
5: Dann kann ich 3 Monate nicht in OP. Ich weiß nicht, ob ich das überlebe. Obwohl, habe ich wenigstens Zeit zum Angeln. Vor ein paar Wochen, da habe ich 4 Forellen gefangen. Solche Dinge.
6: Ich glaube Sie.
3: Und Dr. Janssen, hatte ich recht.
5: Kennen wir uns?
3: Ihr Ernst?
6: Das erinnert mich an Dr. Losen. Der hat Ihren Humor auch nie verstanden.
5: Wer ist Dr. Losen? Berger. Julia Berger. Jetzt fällt es mir wie Schuppen von Augen.
3: Der Arm bleibt bis zur OP ruhig gestellt.

0: so ein komisches Gefühl heute Morgen. Irgendwie war die Welt nicht in Ordnung. Irgendwas war da schief. So ein Scheiß.
1: Okay, du kannst.
2: Okay, na los, komm schon, ein langsames Teil.
3: Ah, Sonnek. Was wird denn das? Oh, Laptop aus den 70ern hergebeamt, oder wie?
2: Ja, es ist ein altes Teil, aber unsere Rechner sind laut den Technikern noch den ganzen Tag K.O., also mussten wir improvisieren.
3: Ah. Dürfen wir heute noch Patienten nach Hause schicken oder müssen wir da auch improvisieren? Von Ihnen?
2: Mhm.
3: Oh, kurz und knapp. Also nur Harnwegseffekt ist ein bisschen dünn, ne? Zustand nach diversen Harnwegseffekten mit Urosepsis durch E. coli wäre besser. Und erwähnen Sie den Marokko-Urlaub. Das rundet die Sache ab.
4: Mach ich. Dauert ein bisschen. Der Rechner ist nicht so schnell.
3: Gut. Danach kümmern Sie sich um das Essen für die Patienten, ja?
2: Seine Pflegerphase ist zum Glück vorbei.
3: Oh! Ist der Kollege sich etwa zu fein dafür, ja? Die Essensliste ist auf... Entschuldigung. War auf dem Server. Und der ist jetzt...
4: kaputt.
3: Genau. Wollen Sie wirklich erleben, was passiert, wenn die Patienten ihr Essen nicht bekommen?
2: Aber Diabetiker, Allergiker, wie sollen wir so schnell die Infos herbekommen?
3: Nachfragen.
2: Jeden Einzelnen.
3: Zondek.
4: Rantaler.
3: Ja, tun Sie mir einen Gefallen. Nutzen Sie Ihre Graumasse. Ihr Kollege ist dazu nicht in der Lage.
4: Wir könnten auch in die Akten reinschauen.
3: Geht doch!
5: Ich konnte in den Voruntersuchungen von Pio Wilken auch nichts Auffälliges finden.
6: Das Labor, das OP-Protokoll.
7: Keine Anzeichen auf ein kardiologisches Problem.
8: Frau Krieger.
7: Ich weiß, dass es Frau Wilken nichts mehr nutzen wird. Aber eventuell ihrer Schwester.
8: Die Ohnmacht der Schwester könnte durch starke Emotionen ausgelöst worden sein. Es ist nicht gesagt, dass eine kardiale Ursache vorliegt. Wir werden sie trotzdem einmal komplett durchchecken. Okay, Röntgen, Herzecho, Blutbild. Das volle Programm. Ach, und noch was. Frau Wilken würde gerne mit Ihnen und Dr. Koschka sprechen.
7: Wieso?
8: Sie beiden sind die Letzten, die Cleo leben gesehen haben. Trauen Sie sich das zu?
7: Mhm.
8: Danke. Gehen Sie einfach nach Lehrbuch vor. Das ist für den Trauerprozess der Angehörigen ein ganz wichtiger Schritt. Und ich weiß, dass der nicht einfach ist. Vor allem beim ersten Mal, okay? Aber Sie haben ein großes Herz. Vertrauen Sie darauf, dass Sie die richtigen Worte finden werden. Okay?
7: Ist der OP für Dr. Jansen geblockt?
9: Klar.
7: Und? Gut vorbereitet?
9: Ich weiß, was zu tun ist.
7: Erzähl mal.
9: Eine Plattenosteosynthese, Julia, das mache ich im Schlaf.
7: Ich weiß. Als Übung für deine Prüfung. Komm.
9: Wir fixieren den Knochen in anatomischer Position. Mit den Schrauben verringern wir den Frakturspalt. Die Platte verhindert eine Sekundärverschiebung.
7: Sehr gut.
9: Machst du das, weil Dr. Jansen nicht übergeht?
7: Ach, das ist mir egal. Ich finde ihn einfach komisch.
9: Er hat halt eine komische Art.
7: Ich bin mir gar nicht so sicher, ob es diese komische Art überhaupt gibt.
9: Wie meinst du das?
7: Er hat mich zweimal nicht erkannt.
9: Das war ein Witz, Julia. Dich wohnt das irgendwie, ne? Dass er damals mehr in mir gesehen hat.
7: Das hat mit dir nichts zu tun. Das ist reiner Instinkt. Naja, und vielleicht spielt sein spezieller Sinn für Humor auch ein bisschen mit rein.
9: Jag ihm fix ein paar Schrauben in den Arm. Eine bessere Lösung für deine Profilneurose gibt's nicht.
0: Sie haben Cleo operiert, oder?
7: Ja.
0: Sie hat zu mir gesagt, du musst nicht mitkommen, du kannst mich auch einfach danach abholen. Warum? Sie war doch gesund.
7: Ihr Herz hörte völlig unvermittelt auf zu schlagen.
6: Da kann niemand was dafür.
0: Ihnen ist das alles egal, oder?
10: Sicher nicht. Sollen wir noch jemanden informieren?
7: Familie, Freunde, Bekannte.
0: Unsere Mutter ist vor 6 Jahren gestorben. Und unser Vater ist ausgezogen, als ich 5 war.
6: Wenn noch Kontakt besteht, dann sollten wir...
0: Ja, Cleo wollte ihn unbedingt wiedersehen. Er wohnt in den USA. Er hat uns zu seinem 60. eingeladen. Cleo wollte unbedingt hin, aber ich wollte nicht mit. Cleo war richtig sauer. Wir wollten uns eigentlich aussprechen, aber... Hat sie noch irgendwas gesagt? Also, ich meine, vor der OP. Irgendwas über mich?
7: Peru? Sie hat gesagt, dass sie mit ihrer Familie in Lima gewohnt hat, also mit Ihnen, ne?

0: Sie meinte, dass das schön war.
1: Mir ist irgendwie gerade ein bisschen komisch.
2: Blutdruck 90 zu 50, Schocklagerung, sonst kippt sie uns weg. Dr. Koschka, schauen Sie mal.
3: Laktoseintoleranz, Diabetiker, Glutenunverträglichkeit. Da bleibt nicht mehr viel vom Menü übrig. Der Rosenkohl vielleicht?
4: Den mag er nicht. Er nimmt die glutenfreien Nudeln, aber ohne Käse davon bekommt er Blähung.
5: Manchmal sagt ein direktes Gespräch mehr aus als jede Akte.
3: Mehr als einem lieb ist.
2: Aber es ist eigentlich gar nicht so schlecht.
3: Analog zu arbeiten schärft definitiv die Sinne.
5: Und es zeigt einem, dass man eigentlich gar nicht so viel braucht, um klarzukommen. Zwei kluge Köpfe, Zettel und Stift. Oh, was machen wir hier eigentlich?
3: Wir brauchen die PCs zurück.
5: Und wie?
6: Mein Arm ist willenlos. Fangen Sie an.
0: Wie gehen wir vor?
7: Hautschnitt, Kapselspaltung, Säuberung des Frakturspaltes, Reposition, Retention und dann die Drähte.
0: Skalpell. Alles in Ordnung?
6: Lassen Sie doch Ihren Kollegen operieren. Ich bin hart im Nehmen. Assistenzärzte brauchen Übung.
0: Dr. Jansen, mein Kollege beherrscht diese Methode bereits. Der Titel ist nur noch eine Formsache.
6: Ich weiß. Ich kenne Dr. Bär noch von früher.
7: Dr. Jansen, ich bin Dr. Eibeck.
6: Ja, jetzt machen Sie mal keine Witze.
0: Ist das jetzt Ihr Ernst? Erkennen Sie wirklich Dr. Eibeck nicht mehr?
6: Sollte ich?
7: Wir haben ein Problem.
0: Nach der OP sofort großes Labor, U-Status und CCT.
6: Habe ich irgendwas falsch gemacht?
7: Nein, nein. Sie sind nur nicht ganz so witzig, wie ich dachte.
0: Wir richten jetzt erstmal Ihren Arm. Wer hat jetzt die Profilneurose? Dr. Bär.
8: Die Akte von Luise Wilken, haben Sie?
9: Habe ich. Sie war kurz vor der Bewusstlosigkeit und ist sehr geschwächt. Aber wieso?
8: Das finden wir jetzt raus.
2: Grüße von Elias.
8: Luise Wilken, Ihre Vermutung?
2: Eine genetische Ursache ist unwahrscheinlich.
9: Was macht dich da so sicher? Kann doch sein.
8: Das ist reine Spekulation. Sie haben die Ödeme entdeckt. Was denken Sie?
9: Sie treten bei zu hohem Venendruck auf. Kann an einer Herzschwäche liegen.
2: Ja. Elias meinte auch, Herzmuskelschwäche ist eindeutig.
9: Eine dilatative Kardiomyopathie?
8: Ventrikel vergrößert, systolische Auswurfleistung vermindert.
9: Gut, eine Diagnose haben wir schon mal. Fehlt nur noch die Ursache. Labor?
8: Ja, Labor, MRT und intravitaler Fibrosennachweis. Sie halten mich auf dem Laufenden?
10: Wahrscheinlich ist eh nichts, aber...
5: Ein Test schadet ja nicht. Etwas Bestimmtes, auf das ich achten soll?
10: Einmal das volle Programm, bitte.
5: Ich erledige das höchstpersönlich.
11: Tonic, was ist mit dem Essen?
5: Dr. Moro, ich habe einen Patienten.
11: Herr Berger, sind Sie krank?
10: Nein.
5: Jeder hat das Richtige bekommen. Keine allergische Reaktion oder Ähnliches.
11: Gratulation, Minimalanforderungen erfüllt. Raus hier.
5: Ich stehe im Belegplan.
11: Wenn nicht, raus.
10: Was wollen Sie denn jetzt schon wieder, Dr. Moreau?
11: Mein Wunschzettel für diesen Monat ist noch nicht bewilligt. Haben Sie bestimmt vergessen.
10: Liegt auf meinem Stapel. Aber ich habe gerade andere Sorgen.
11: Worum geht's denn?
10: Bin gerade dabei, es herauszufinden.
11: Und dafür holen Sie den Zondek? Ich meine, ich bin doch Ihr richtiger Mann.
10: Und im Gegenzug wandert Ihr Antrag in meinem Stapel etwas nach oben.
11: Ja, das mag ich an Ihnen. Sie verstehen das Konzept von Angebot und Nachfrage.
10: Okay. Folgende Symptome. Oh. Die 16 Stunden sind um. Später. Ab ins Labor mit der Probe, Dr. Moreau. Oder Ihr Wunschzettel landet im Müll.
12: Hey. Jetzt habe ich ein bisschen Zeit.
0: Hey.
12: Kann ich was Gutes tun?
0: Alles gut. Ich muss eh gleich ins MRT, weißt du?
12: Sicher?
0: Ja.
12: Piepst mich an, ja?
0: Mhm.
12: Ja.
13: Beschissenes Gefühl, ich weiß.

0: Wir sind Menschen.
1: Ich hasse es.
0: Menschen?
1: Mitleid.
0: Ich glaube, es gehört einfach dazu. Ohne Mitleid würde der Tod überhaupt keinen Sinn machen.
1: Was für einen Sinn soll denn der Tod einer jungen Frau machen? Sie war jünger als ich, Marc.
0: Komm mal her.
2: Ich habe alles. Alles getan.
0: Ich weiß.
2: Ich denke die ganze Zeit hier. Hätte noch was sehen müssen, vielleicht.
0: Manchmal gewinnt einfach die andere Seite.

0: Das CT ist unauffällig.
1: Keine intrakranialen Pathologien erkennbar.
0: Nach eigener Aussage ist er bei seinem E-Roller-Sturz auch nicht auf den Kopf gefallen.
1: Drogen?
0: Das Blut ist sauber, alles andere hätte mich auch gewundert. Holotranscobalamin ist niedrig.
1: Methylmalonsäure erhöht.
0: Stimmt, beides Indikatoren für einen B12-Mangel. Er hatte Bauchschmerzen, ob es eine wiederkehrende Nummer ist.
1: Sprechen wir mit ihm. Er ist schließlich Arzt. Vielleicht gibt es eine Vorerkrankung. Na, und wenn Sie es mal erkennt, Dr. Bär.
0: Ganz bestimmt, Dr. Scherber.
2: Julchen! Kommst du mal kurz? Mein Alarm hat sich gemeldet. Deine Spritze.
1: Ach so, ich dachte schon, es wäre irgendwas passiert. Mach ich gleich, Papa, danke. Gehst du schon mal vor? Ich muss noch mal kurz ins Kinderwunschzentrum.
0: Alles okay?
1: Ja, alles super.
3: Deutliche Erweiterung des linken Ventrikels in Kombination mit diffuser Fibrosierung.
4: Die Todesnachricht hat sie geschockt. Durch den vasovagalen Reflex kommt es zu einem verminderten venösen Rückfluss.
5: Was das Herz aufgrund der dilatativen Kardiomyopathie nicht so schnell kompensieren konnte. Deshalb die Synkope.
4: Ja.
5: Dr. Scherbers hat mich gebeten, einen Blick auf den Fall zu werfen.
3: Es könnte doch genauso gut eine Rhythmusstörung gewesen sein, oder?
5: Richtig. Bei jungen Erwachsenen mit Kardiomyopathie ist das häufig die Ursache für einen plötzlichen Herztod.
3: Wie bei Ihrer Schwester.
6: Hey, Süße. Ich hätte Bock aufs deutsche Wiese. In Erinnerung an alte Zeiten. Weißt du noch, der Eisteller mit extra viel Sahne? Ich schick dir gleich mal die Karte. Ciao, Bella. Hey, Süße. Ich hätte Bock aufs deutsche Wiese. In Erinnerung an alte Zeiten.
5: Haben Sie schon eine Herzkatheteruntersuchung veranlasst?
4: Die Ergebnisse sind ganz frisch.
5: Gut, dann machen Sie das jetzt. Danach werden wir auf jeden Fall mehr wissen.
4: Ja.
7: Dr. Koschka?
4: Dr. Scherbers, wir müssen eine Herzkatheteruntersuchung machen.
7: Ja, das habe ich mir schon gedacht.
4: Ich wollte Sie fragen, ob Sie mit Frau Wilken sprechen können.
7: Natürlich, ich bin auf dem Weg.
4: Danke.
3: Was soll das? Ich kann das auch. Theresa, ich will was tun.
4: Du hast heute schon genug getan.
3: Ja, eine Patientin umgebracht.
4: Das hast du nicht.
3: Woher willst du es wissen?
4: Weil es meine Verantwortung war.
3: Ich will nur hören, wie es weitergeht. Fürs Gefühl.
4: Ja. Aber nicht so. Und nicht jetzt.

0: Ihr Herz macht uns große Sorgen. Um genaueres herauszufinden, würden wir gerne eine Herzkatheteruntersuchung machen.
1: Hey Luise, ich weiß, du hast Angst vor der Prüfung, aber...
0: Hören Sie mich?
1: Du hast dich wochenlang darauf vorbereitet.
0: Die Situation ist wirklich ernst und dringend.
1: Hey Luise, ich weiß, du hast Angst vor der Prüfung, aber du hast dich wochenlang darauf vorbereitet und du wirst es
2: rocken. Ich hatte so eine Angst damals. Aber mit Ihrer Nachricht habe ich es geschafft. Ohne Sie wäre ich nie Lehrerin geworden.

0: Das, was hier drauf ist, das ist alles, was ich noch von ihr habe.
1: Ich kann mir nicht im Ansatz vorstellen, was sie gerade durchmachen. Aber diese Untersuchung ist wirklich wichtig.
0: Lassen Sie mich jetzt bitte allein.
2: Hey du, kannst du auf meinem Handy vielleicht noch zum Bäcker?
0: Bitte.
2: Brot ist alle und ich habe Hunger.
0: So, bin fertig.
3: Alles in Ordnung?
0: Ja, ich habe eine Patientin mit Kinderwunsch und das gestaltet sich alles schwieriger als gedacht.
3: Ich weiß nur, wie hart es für Leila und mich war, als das mit der Hormontherapie nicht geklappt hat.
0: Ja? Wie war das denn eigentlich für euch so emotional?
3: Heftig. Dafür ist es jetzt umso schöner. Warum fragst du?
0: Weil meine Patientin kurz davor ist, aufzugeben.
3: Zweifelt sie, ob sich der Aufwand lohnt?
0: Ganz genau.
3: Das gehört dazu. Wie oft wir an diesem Punkt waren. Und wenn es in dem Moment nicht geklappt hätte, ich schwöre, wir hätten aufgegeben.
0: Ehrlich?
3: Jetzt, wo Raya da ist, kommt dann die Zweifel total abwegig vor, aber du kannst das vorher nicht wissen, verstehst du?
0: Danke. Das hilft schon.
3: Hoffentlich auch deiner Patientin.
0: Dr. Janssen ist weg. Und jetzt?
3: Du da, ich da.

0: Sie will sich nicht behandeln lassen?
1: Vorerst. Aber ich gebe nicht auf. Morgen früh versuche ich es nochmal.
0: Sie spinnt doch.
2: Sie trauert.
0: Ihre Schwester verstirbt an plötzlichem Herztod. Will sie ihr hinterher oder was?
1: Frau Krieger, gehen Sie nach Hause und ruhen Sie sich aus. Jetzt. Und seien Sie nicht so hart zu sich. Das Gleiche gilt für Sie. Machen Sie Feierabend.
0: Danke für die Rückendeckung.
2: Wo sie recht hat, hat sie recht.
0: Zwei Schwestern. Die eine verstirbt an plötzlichem Herztod, die andere schwächelt.
2: Rebecca!
0: Das kann doch kein Zufall sein.
2: Vielleicht, aber du hast keine Kristallkugel und Luise will sich nicht behandeln lassen.
0: Luise nicht. Nein.
2: Was soll das? Wo willst du denn jetzt hin?
0: Pathologie. Blutabnahme.
2: Nicht dein Ernst, oder?

0: Schon gut, ich gehe nach Hause. Das war eh eine blöde Idee.
1: Wenn ich morgen früh zur Arbeit komme und beide Schwestern liegen auf der Pathologie. Ich will das nicht auf dem Gewissen haben.
2: Also, das kommst du mit, oder nicht?
3: Dr. Janssen, wir suchen Sie überall.
4: Wie? Oh, Entschuldigung.
3: Was machen Sie da?
4: Natürlich. Ich komme.
3: Vorsicht mit Ihrem Arm.
4: Na los, kommen Sie nicht träumen. Wir müssen los. Wo liegt der Patient?
3: Dr. Janssen, bitte.
4: Lassen Sie mich! Dr. Lassen Sie mich! Ich muss zu meinem Erste-Hilfe-Kurs.
3: Sie haben keinen Erste-Hilfe-Kurs.
4: Doch.
3: Nein, setzen Sie sich hin.
4: Ich?
3: Bitte.
4: Nein, ich.
3: Okay.
4: Aber Gerda und ich, wir müssen zum Erste-Hilfe-Kurs.
3: Okay. Wissen Sie noch, wie Sie hier hingekommen sind?
4: Nein.
3: Mein Name ist Dr. Julia Berger, die Tochter von Wolfgang Berger. Ich bin Ihre behandelnde Ärztin.
4: Irgendwoher kenne ich Sie.
3: Wir sind uns heute schon dreimal begegnet, aber jedes Mal wussten Sie nicht, wer ich bin.
4: So bin ich sonst nie.

0: haben infolge eines ausgeprägten Vitamin-B12-Mangels eine makrozytäre Anämie festgestellt. Daher die Verwirrung.
1: Frau Berger, was stimmt mit mir nicht?
0: Leider waren alle Tests und das CT bisher nicht sehr hilfreich.
1: Sie wissen es nicht.
0: Wir wissen es noch nicht.
1: B12-Mangel. B12-Mangel, B12-Mangel. Irgendwas sagt mir das.
0: Gegen den Mangel injizieren wir hochdosiertes Vitamin. Morgen früh geht's Ihnen schon besser.
1: Dauerhafter B12-Mangel kann auch auf Alzheimer hindeuten.
0: Ja.
1: Sie heißt Waltraud.
0: Ja, sehr gut. Sehen Sie, wir kriegen Sie schon wieder hin. Okay.
2: Herr Zorneck, ist Dr. Moreau schon im Haus?
3: Ich halte meine Versprechen. Ich bin doch Ihr bester Mann.
2: Ihr Antrag liegt schon beim Vorstand.
3: So, Blutzuckerspiegel leicht erhöht, aber nicht der Rede wert. Also, Ihnen fehlt... Oh, nichts. In Ihrem Alter sind Sie fast schon besorgniserregend fit.
2: Also nur heiße Luft.
3: Ein netter Kollege hatte mal gesagt, besser vorgesorgt als nachgetrauert.
2: Den Kollegen kenne ich, Dr. Jansen.
4: Was ist mit Dr. Jansen? Habt ihr euch getroffen?
2: Ja, gestern auf dem Flur. Wieso?
4: War er irgendwie komisch? Ist dir was aufgefallen?
2: Nö, der war wie immer.
3: Zorneck, was soll das werden? Postmoderne Kunst oder wie?
5: Das ist die Bettenbelegung. Hm.
3: Warum machen Sie die hier nicht am Rechner?
5: Die Rechner funktionieren wieder.
4: Schön. Guten Morgen, Dr. Jansen.
6: Bergers Tochter.
4: Hm.
6: Und Dr. Niklas Arendt.
4: Die Injektion scheint ja gut zu wirken.
6: Damals, als sie anfing, habe ich sie für ein kleines Prinzesschen gehalten. Aber sie mich ziemlich schnell vom Gegenteil überzeugt.
7: Ihnen geht es besser. Schön.
6: Hier oben? Glasklar. Aber da unten wird's irgendwie immer schlimmer.
7: Zwei.
4: Die Vitaminspritze hat geholfen. Gehen wir nach dem Ausschlussprinzip vor. Wie entsteht Vitamin B12-Mangel?
7: Veganer neigen dazu?
6: Ich liebe Fleisch und Fisch. Aber was ist mit dem Imerslund-Grasbeck-Syndrom?
7: Kommt im Kindesalter vor.
4: Hatten Sie mal eine Operation am Darm?
6: Nein.
4: Schließt das Kurzdarmsyndrom aus. Autoimmune Gastritis.
6: Sehr gut. Sie führt zur B12-Anämie.
7: Ja, dann endoskopieren wir.
4: Mhm.
7: Darf ich?
4: Negativ. Ich habe doch gesagt, keine genetische Ursache. Du kennst die Statistik. Du weißt, wie oft plötzlicher Herztod auftreten kann.
8: Und die kardiologischen Symptome der Schwester.
4: Vielleicht wirklich Zufall. Es war ein Versuch. Okay, es war ein guter Versuch. Zufrieden?
8: Die Wilkins waren in Peru.
4: Ja, was... Mitkommen. Ich habe sie auf die ITS verlegt. Ihr Zustand hat sich verschlechtert. Trypanosoma cruzi. Ein Parasit und Verursacher der Chagas-Krankheit.
8: Mhm. Zwei Stadien, eine chronische, die über die Jahre unbemerkt zur Herzschwäche führt. Dann wird's akut. Fieber, Bauchschmerzen und plötzlicher Herztod.
4: Cleo Wilken war am Anfang der akuten Phase. Luise ist höchstwahrscheinlich am Ende der chronischen.
9: Ich hoffe, dass Sie recht haben, denn die akute Phase ist nicht mehr behandelbar. Wie haben Sie das rausgefunden?
8: Bluttest.
9: Ohne Zustimmung der Patientin?
4: Wir haben das Blut der verstorbenen Schwester getestet.
9: Aus der Pathologie?
4: Mhm.
9: Das heißt aber dann, dass...
4: Cleo erkrankt war. Ob Luise Chagas hat oder nicht, das erfahren wir erst, wenn wir ihr Blut testen dürfen.
8: Es ist aber höchstwahrscheinlich, dass sie sich zusammen angesteckt haben.
9: Ist wahrscheinlich, ja. Nur will Luise keinen Arzt sehen, keinen Psychologen und starrt die ganze Zeit nur auf ihr Handy.
8: Dr. Schermers, lassen Sie mich zu ihr.
4: Rebecca, lass mich das machen.
8: Ein Versuch noch. Dann lass ich's.
7: Wir haben die Ergebnisse ausgewertet. Die Gastroskopie war leider negativ.
6: Eine Autoimmungastritis traue ich bestimmt nicht nach. Super Endoskopie.

0: Piet Albeck ist ein bisschen wie Angeln, ne? Nur zielstrebiger, man weiß, was man kriegt.
1: Das haben Sie gestern schon erwähnt.
0: Angeln? Ja, mache ich leider viel zu selten. Männlicher Urtrieb, Selbsterlegtes in die Pfanne zu schmeißen.
1: Denken Sie, was ich denke?
0: Rohrfisch?
2: Fischbandwurm.
0: Natürlich, ich muss die Forelle zur Roh gegessen haben.
2: Der Fischbandwurm hat Ihnen das Vitamin B12 entzogen. Danke.
1: Und der Wurm muss außerdem den Geingang verschlossen haben.
0: Genau, das würde die Bauchschmerzen erklären.
1: Ich bereite die nächste Endoskopie vor.
3: Frau Wilken.
4: Die Sachen Ihrer Schwester. Frau Wilken, Cleo war schon seit Jahren krank. Wir waren gestern Nacht in der Pathologie und haben Blut abgenommen. Die Tests haben gezeigt, dass sie die Chagas-Krankheit hatte und die vermuten wir auch bei Ihnen.
5: Der zog das gleiche Hintergrundbild wie ich.
4: Ich verstehe Sie. Es ist schlimm, im Streit auseinanderzugehen und Sie machen sich Vorwürfe. Die mache ich mir auch.
6: Frau Wilken, bitte legen Sie das Handy weg. Wir müssen Sie untersuchen, sonst besteht die Gefahr, dass Ihnen das Gleiche passiert wie Ihrer Schwester.
5: Die habe ich nicht bekommen.
7: Schwester Herz, ich habe schon meine schicken Strümpfe an. Gleich geht's in den OP und der Flugmodus geht an. Ich wollte nicht auf unser Versöhnungseis warten. Tut mir leid, dass ich dich vorher so angemault habe. Wir lassen das mit Papa, der soll nicht zwischen uns stehen.
8: So, Frau Wilken, OP-Taxi-Service ist da. Sind Sie soweit?
7: Muss los. Ich hab dich lieb. Egal, was für Mist du baust.
4: Als ich ins Zimmer gekommen bin, da hat sie sofort das Handy weggelegt. Das ist wahrscheinlich, bevor sie die Nachricht verschickt hat.
9: Hey. Geht's dir gut?
10: Ja, wieso?
9: Die Umarmung gestern im Ärztezimmer mit Lindner.
10: Bist du eifersüchtig?
9: Nein. Ich möchte, dass du weißt, dass wenn du ein Problem hast, dann kannst du mit mir drüber sprechen. Ja?
10: Alles gut, so wie es ist.

0: Alter, ich bin erleichtert. Der Wurm ist raus.
1: 13 Meter war das Ding lang.
0: Haben Sie ihn eingelegt?
1: Das wollte ich Ihnen ersparen.
2: Freuen Sie sich auf die Zwangspause.
0: Naja, ich bin eigentlich kein Freund von Zwangspausen. Ich liebe meinen Beruf. Aber dank Ihnen werde ich versuchen, der beste einarmige Angler Geras zu werden. Ach, was rede ich denn Geras? Ganz Thüringens.
2: Rehe nicht vergessen.
0: Definitiv. Und regelmäßig eine schöne Rostbratwurst. Gut durchgebraten.
1: Zwei Dinge würde ich Ihnen gerne mit auf den Weg geben.
0: Und die wären?
1: Finger weg von E-Rollern und braten Sie auch Ihre Forellen gut durch.
0: Und richten Sie Ihrem Vater aus, er kann mich gern beim Angeln besuchen, um ein bisschen Stress abzubauen.
1: Könnte er gebrauchen.
2: Alles Gute.
1: Petri, heil.
0: Ich hätte es nicht besser sagen können.
3: Ich habe Angst.
4: Wir beeilen uns, versprochen. Frau Wilken, Sie haben das Richtige gemacht. Nur so wissen wir jetzt, dass Sie erkrankt sind. Geben Sie uns eine Chance, etwas dagegen tun zu können. Wir entnehmen jetzt eine Gewebeprobe Ihres Herzens. Davon werden Sie nichts merken. Und ich bin die ganze Zeit da, okay?
3: Okay.
5: Schleuse? Dr. Koschka wird jetzt unter Bildgebung einen Katheter bis zu Ihrem Herzen einführen.
3: Katheter.
5: Kammer flimmern.
3: Kein Puls mehr.
5: Okay. Präkordialer Faustschlag. Sie atmet wieder. Wir setzen zur Sicherheit ein Defi ein.
4: Du warst großartig da drin.

0: Und was die Chagas-Krankheit betrifft, glücklicherweise ist es bei Ihnen nicht akut. Das bedeutet gute Heilungschancen.
1: Ich will Sie sehen.
2: Natürlich. Sobald Sie wieder mobil sind, bringe ich Sie zu Ihrer Schwester.
1: Danke, Dr. Krieger.

0: Da kommt ja meine Heldin. Weißt du was? Wir beide gönnen uns heute was. So richtig fettige Burger oder Pizza oder so.
1: Ein andermal vielleicht. Ich bin verabredet.
0: Okay.
2: Du kannst mich einladen als Wiedergutmachung.
0: Wofür?
2: 2 Tage Sklavendienst.
0: Hey, tschüss, ihr Mann. Ich hab dich verteidigt und du durftest deinen Band vom Endoskopieren.
2: Dr. Janssen hat dir keine Wahl gelassen, oder?
0: Hast du deinen Entlassungsbericht schon fertig?
2: Mach ich morgen.
0: Glaube ich dir nicht.
2: Okay.
0: Okay, was?

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11: Mäuspüdel! 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
13: Wenn Hunderttausende im Sommer ihren Urlaub auf Usedom genießen, haben sie alles andere als frei. Die Notfallretter.
14: Weg. Die anderen stehen ja auch in ihre Fahrräder.
15: Ja, jetzt geht er weg.
13: Und die Retter von Usedom haben mehr als nur ein Problem.
16: Ja, wir haben hier einen männlichen
17: Patienten. Nein, bitte lass mir die Hand ziehen.
16: Habt ihr ein Bett für uns?
18: Anne, sonst leg ich auf, du musst mir hier mal helfen.
19: Das hält man sich im Leben viel zu wenig vor. Wir planen immer in einem Jahr einen Urlaub oder sonst was, aber das kann sich auch ganz schnell, auch in wenigen Stunden schon ändern.
20: Kritischer Atemweg mit Verschluss im Atemweg.
21: Alle weg vom Patienten. Schock!
13: Die deutsche Seite Usedoms hat kein eigenes Krankenhaus. Jede Fahrt aufs Festland wird dem Ferienstau zur Geduldsprobe. Erst recht, wenn die zwei Inselbrücken für den Schiffsverkehr öffnen und den Verkehr komplett lahmlegen.
22: Fire. Engine 1, fire.
13: Einzige Chance dann? Rettung aus der Luft. Christoph, 47, ist auf dem Festland in Greifswald, 60 Kilometer entfernt, stationiert. Kurz nach 6:30 am Morgen. Vor Pilot Bernd Rosenberger, Notarzt Matthias Matze Wolf und Notfallsanitäter Peter Usemann liegt eine 12-Stunden-Schicht.
23: Moin Matthias.
24: Guten Morgen. Gucken wir mal, wie der Tag geht.
23: Also am Wetter soll es heute nicht liegen.
25: Kann uns auch nicht.
23: An der Maschine hoffentlich auch nicht, das finde ich gerade raus.
25: Ja. Ja, das ist doch schon mal gut.
13: Matthias Wolf ist seit 10 Jahren Notarzt.
24: Ja, ich habe mir mal als Kind im Urlaub mit meinen Eltern das Schienbein gebrochen. Habe noch weiter getobt, weiter gespielt und dann waren wir wieder zu Hause aus dem

0: Urlaub zurück. Und da sind wir dann zu einem Arzt gegangen. Ich kam reingehumpelt und er sagte, alles klar, Schienbein ist kaputt. Und das war so der Auslöser, wo ich gedacht habe, okay, jetzt will ich Arzt werden, das ist ein cooler Job.
1: Den Akkustand, der ist in Ordnung.
2: In den Sommermonaten steigen sie bis zu 8-mal täglich auf. Was Notfallsanitäter Peter Usemann dann aber doch nahe geht, ist die schlagartige Härte, mit der ein Schicksal von einer Sekunde auf die andere kippen kann.
3: Wir hatten letztens zum Beispiel eine Urlauberin. Beim Kofferauspacken in der Ferienwohnung ist sie umgekippt und wurde reanimationspflichtig. Und die Geschichte ging auch nicht gut aus. Die ist dann letztlich auch verstorben. Und das ist auch so. Die freuen sich auf so ein tolles Wochenende. Die wollen Geburtstag feiern. Und ein paar Stunden später ist die Geburtstag feiern will, zum Beispiel, ist die verstorben. Ne? Und der Plan ist alles ganz anders. Also das hält man sich im Leben viel zu wenig vor. Wir planen immer in einem Jahr einen Urlaub oder sonst was, aber das kann sich auch ganz schnell, auch in wenigen Stunden schon ändern.
2: Nachts steht der Hubschrauber zwar geschützt im Hangar, doch Pause hat hier eigentlich niemand. Geflogen wird 24/7. Bernd Rosenberger war früher Pilot bei der Bundeswehr. Christoph 47 steuert er seit 12 Jahren.
4: Ich glaube, ich lasse noch mal eine Kanne raus hier.
2: Pausen sind nicht planbar, aber den Frühstückstisch zu decken ist einen Versuch wert.
5: Na dann. Thermische Verletzung. Das ist natürlich so noch für die Zinnowitz.

0: 12 Monate alt.
1: Ach Gott.
2: Es geht nach Usedom. Ein Kleinkind braucht Hilfe. Weil die tägliche Brückenöffnung in Wolgast genau jetzt den Landweg blockiert, muss Christoph 47 los. Nur 3 Minuten später sind sie in der Luft, mit 230 Kilometern pro Stunde unterwegs.
0: Dann mit Kinder Hamburg am besten?
1: Wenn überhaupt. Ach, Kreis, ne? Ja, sonst fahren wir nach Berlin damit oder was, ne? Oder Lübeck, was denn damit?
3: Ich würde auch gehen, ja.
0: Ja? Dann machen wir
3: Wenn das nur 8% sind und vielleicht auch nur am Oberkörper oder so, vielleicht müssen wir gar nicht ins Verbrennungszentrum.
1: Okay.
0: Na, am Arm steht ja drinnen.
3: Ach so. Ja, wenn die Hand nicht betroffen ist, können wir auch im Kreiswald telefonieren, ob die Kinderchirurgen das machen.
1: Okay. Eine kurze Hocherkundung. Wir fliegen ein bisschen quer ab an wegen diesen redgedeckten Dächern.
3: Nicht da hier vorne ist so eine Strandmuschel aufgebaut bei dem Haus unten am Landeplatz.
1: Alles klar, ja.
2: 12 Minuten später landet der Notarzt. Die Notfallsanitäter sind schon vor Ort und bringen den kleinen Urlauberjungen aus Thüringen direkt zum Helikopter.
4: Sag mal, was du hier halten kannst.
5: Liebe, ja, nö, alles gut. Ich muss erstmal hier das Kinderrückhaltesystem raufbauen, weil das Kind 12 Monate ist und da würde die Sicherheitsgurte hier nicht ausreichen von unserer Trage. Ist halt eigentlich nichts anderes wie im Auto. Da muss man das halt so ein bisschen auf den Patienten anpassen oder halt aufs Kind. Machst du das mal da um diesen Metalldings rum?
6: Ja.
5: Da. Schon, und ein Teddybär ist ganz
6: gut. Ja, wir hatten keins aus dem Auto.
4: Teddybärchen. Oh, mal überklemmen. So. Rot ist nachher.
2: Dem kleinen Patienten geht es besser, als von Notarzt Matthias Wolf aus der Luft befürchtet.
6: Können wir im Greifswald behandeln. Nicht hochakut, also natürlich hat er Schmerzen gehabt, aber er ist stabil.
2: 2 Sekunden nicht aufgepasst. Der Junge hatte nach dem heißen Cappuccino auf dem Frühstückstisch gegriffen.
7: Bleib bei Greifswald, sagst du, ne?
6: Ja.
7: Lübeck wäre tatsächlich vom Wetter auch schwierig geworden.
2: Die Bodenretter hatten den Knirps sofort erst versorgt und den verletzten Arm gekühlt. Vom Notarzt gibt es gezielt weitere Schmerzmittel.
3: So, jetzt einmal sich drehen wieder hier.
4: Schwierig.

0: Notlandung machen ist schlecht, da fliegt er raus. Ne?
1: Das Kindersystem passt nicht. Gemeinsam angeschnallt mit dem Vater des Kindes kann es endlich in die Klinik gehen.
2: Ja, Papa. Papa ist besser als der andere Onkel, das weiß ich. Jedenfalls fände das schon. Wollen Sie noch ein bisschen höher?
3: Ja, wenn es geht.
2: Mal den Arm hier gucken. Halt. Oh, zwischen.
0: Gerade wenn man selbst Kinder hat, das nimmt einen doch nochmal anders mit. Ne? Ja, tut einem schon leid.
4: Ja, weil es doch sehr laut ist.
5: Und dann kommen wir After Takeoff Checklist dran. Greifwald habe ich eingestellt.
6: Okay, Power.
5: Set for Climb 6.5.
6: Landing Light.
5: Am Ziel wird es gerade richtig zu.
6: Gucken die sich das jetzt erstmal an oder wie ist der Plan?
7: Ich denke, sie werden es auch behandeln können. Ja. Also sie gucken mal wegen der Tiefe und würden dann Rücksprache halten mit dem Verbrennungszentrum. Aber ich denke, dass das nicht relevant wird.
1: Inzwischen schläft der Kleine. Dank Papa und Schmerzmitteln.
6: Kamera ist an.
5: Decision.
6: Ja, dann haben wir soweit Final Check completed.
5: Danke dir.
1: Der Landeplatz von Christoph 47, direkt gegenüber der Universitätsmedizin Greifswald. Erst jetzt realisiert Papa Marco, was an diesem Morgen eigentlich passiert ist. Weil seine Frau völlig unter Schock stand, musste er mitfliegen und stand dabei selbst enorm unter Strom.
8: Sagen, ob morgen eine Flasche noch gekriegt hat.
9: Und,
8: ich wurde geweckt und es ging los.
1: Peter Usemann ist selbst Vater. Der Notfallsanitäter kann sich gut vorstellen, was Eltern in solchen Momenten empfinden.
10: Bei so einer Ausnahmesituation, wenn man sich das mal selbst vorstellt, seinem Kind passiert was und der Rettungshubschrauber kommt, ne, da gehört schon viel zu, dass man da dann ruhig bleibt und fürs Kind da ist. Ne. Man hat ja gemerkt, die Mutter war sehr unruhig und emotional und der Vater, der war eigentlich relativ gut drauf jetzt so fürs Kind. Ne. Und das haben sie dann so entschieden, dass der Vater mitkommt und für uns lief es eigentlich alles gut fürs Kind. Werden wir jetzt sehen, aber soweit ja auch, ist jetzt schnell in die richtige Zielklinik gekommen. Ja, jetzt werden wir den Teddy wieder auffüllen und dann hoffen, dass wir nicht so schnell wieder einen Kindernotfall haben.
0: So, na jetzt frühstücken, oder?
2: I hope so. Einsatz ist weggeschickt.
0: Danke dir.
1: Heringsdorf auf Usedom zur gleichen Zeit.
11: Zwei verbrauchte Notfallsanitäter in freier Wildbahn.
2: Ja, richtig.
1: Für Martin Lüdke und Arne Renz ist gerade mal eine halbe Schicht vorbei. Doch von Durchatmen keine Spur.
2: Jetzt geht nicht mehr rechnen.
11: Die Nacht war zu kurz, zu anstrengend.
2: Tja, was sind jetzt 13 Stunden, ne?
5: Ja, wenn ich das gesagt habe.
2: Komplett voll das ganze Krankenhaus gesamt. Ging es denn schon? Das ist die Hölle. Also wenn die da in Greifswald, war die ganze Notaufnahme zugeschissen mit RTWs, NEFs, ja. Polizei.
5: Das gestern daran haben die, glaube ich, 8 oder 9 Schockräume schon gehabt.
2: Ja, genau. Also die hatten wirklich die Nase voll.
1: Knapp 4.500 Einsätze absolvieren die drei Rettungsteams zwischen den Kaiserbädern und dem Usedomer Hinterland pro Jahr. Allein 2000 davon ballen sich in den Sommermonaten.
12: Das ist nämlich so, weil damit so viele Einsätze sind, musst du jeden Tag alles auffüllen. Ne? Ist alles leer. Aber so ist es im Sommer, das kennen wir ja nicht anders.
1: Seit 30 Jahren im Einsatz, Simone Schulz. Früher Krankenschwester, hier sagen alle liebevoll Mutti. Nach jedem einzelnen Einsatz heißt es, Fahrzeuge checken, säubern und wieder aufrüsten.
13: Gar nichts, ich hab gesagt, es ist leer hier. Hast du mal geguckt?
1: Während ihrer 24-Stunden-Schichten leben die Retter wie in einer großen WG zusammen.
13: Guck mal rein.
14: Wir haben bei der Bundeswehr in der Ausbildung
13: Und jetzt bin ich der Danilo hat früher, war früher mit meinem Vater bei der Bundeswehr und hat mich im Kinderwagen geschoben. Und jetzt bin ich derjenige, der ihm im Auto was zu sagen hat, wenn wir miteinander fahren. Ne?
5: Das ist mal über Kopfsteinpflaster gefahren mit dir,
13: oder? Genau.
5: Das war quasi...
3: Jetzt fährt der Kinderwagen mit Blaulicht.
1: Wer so eng zusammenarbeitet und so viel Stress aushalten muss, dem hilft manchmal nur Galgenhumor.
13: So mussten Dinger einmal in der Meise haben, das steht fest, ne? Das ist so.
8: Das Logo heißt, mit ihm hier. Wer hier nicht bekloppt ist, ist selber schuld.
1: Weil es auf der deutschen Seite von Usedom kein Krankenhaus gibt, müssen sie mit jedem Notfall aufs Festland. Aber hinzu kommt, nicht jede Klinik hat die passende Fachabteilung. Ein Unterschied zur Großstadt.
14: Du hast aber letzten Endes halt natürlich deutlich weitere Fahrtwege, ne, als in Berlin. In Berlin hast du eine ganz andere Krankenhauslandschaft. Natürlich hat da jedes Krankenhaus auch seine eigene spezifischen Fachabteilungen. Genauso wie hier jetzt zum Beispiel, dass wir sagen, wenn wir irgendwelche Augenerkrankungen haben, so wie gestern Abend der Patient, dass du dann halt wirklich nach Greifswald musst. Ne? Kannst du nicht nach Wolgast oder Anklam bringen, weil eine Augenfachklinik halt wirklich nur in Greifswald ist.
1: 120 Kilometer Hin- und Rückweg. Weite Strecken bringen den Rettungsdienst schnell an seine Grenzen. Ist ein Team durch eine lange Fahrt gebunden, fehlt nämlich das Fahrzeug an anderer Stelle.
3: Haben wir gestern gerade erlebt, alle waren zeitgleich unterwegs. Und das ist wirklich schwierig dann, wenn ein Notfall hier in den Seebädern ist, überhaupt ein Auto ranzubekommen. Teilweise von Karlsburg, Anklam, Wolgast. Anfahrtswege von 50 Kilometern, Zeiten 50 Minuten, Stunde, Wahnsinn.
1: Aber auch das Warten auf den nächsten Einsatz gehört zum Alltag.
15: Wir sehen aus, als ob wir hier die ganze Zeit durchhalten. Herr Kratzschimun, direkt für die Schule. Machen wir viel draus.
16: Ja, weil du dich auch nicht bewegst.
15: Das weißt du doch überhaupt nicht.
16: Natürlich.
15: Entschuldigung?
16: Weißt du, du hast Bewegungsradius wie von der Maus. Weißt du,
3: wie ein Hamster im Laufband.
1: Doch auf der Insel kann die Entspannung von einer Sekunde auf die andere vorbei sein.
17: Kreislaufstörung. Hotel, Urlauber. Mal gucken, was wird. Ja.
1: In den Kaiserbädern Bansin, Heringsdorf und Ahlbeck leben eigentlich nur 8.200 Menschen. In der Hochsaison drängen sich hier täglich 30.000 Urlauber zwischen Bäderarchitektur, Strandkörben und Imbissbuden. Und auf der Bundesstraße geht es heute, wie jeden Sommertag, nur im Schneckentempo voran. Da vorbei müssen auch die Retter. Hinzu kommt: Häufig werden sie ins benachbarte Polen gerufen, um deutsche Patienten zurück in hiesige Kliniken zu bringen. Notfallsanitäter Martin Lüttke kann inzwischen, egal wo und wann, schlafen. Diesmal genau 12 Minuten. Es geht an die Heringsdorfer Promenade. Was sie wissen: Eine Frau ist gestürzt.
18: Rechts sieht uns.
1: Wie überall im Rettungsdienst wird der Weg zum Einsatz oft zur unfreiwilligen Slalomfahrt.
3: Junge.
1: Sie müssen an Falschparkern vorbei, über Kopfsteinpflaster, durch enge Gassen und zögernden Urlaubern ausweichen. Rettungsschwimmer vom nahen Strand kümmern sich bereits.
19: Schulter draufgefallen. Aber bei Bewegung wirkt das, als wenn das so ein bisschen Krepitation. Du darfst aber gerne selber nochmal gucken. Okay. Wir haben jetzt nichts weiter gemacht.
14: Können Sie den Arm mal so zur Seite bewegen? Geht das? Mal so? Als wenn Sie, gucken Sie mal zu mir, als wenn Sie den Arm so zur Seite so wegschneiden. Geht gar nicht. Mal so nach hinten, als wenn Sie den Arm pendeln lassen wollen. Geht auch nicht.
20: Kaum bewegen.
14: Ja, ich kann Ihnen sagen, die Schulter ist wahrscheinlich ausgekugelt.
1: So schlimm empfindet sie es noch gar nicht.
14: Kriegt man wahrscheinlich wieder eingekugelt, muss man aber einmal ins Krankenhaus fahren.
1: Die Frau hofft, dass sie anschließend zurück in die Ferienwohnung kann.
14: Eigentlich schon. Aber es gibt ja erstmal dann Schmerzmittel.
4: Ne, da ist man wahrscheinlich ein bisschen dörsig danach.
19: Ja,
4: wir müssen einmal ein Röntgenbild machen. Das kann schon sein, dadurch, dass

0: ihre Schulter ein Stückchen tiefer hängt.
1: Ja. No. Geht nicht. Okay. Wenn ich jetzt mal den Arm so führe.
0: Was raus aus der Pfanne.
2: Um die passenden Medikamente auszuwählen, braucht Martin den Medikamentenplan. Aber der liegt in der Ferienwohnung. Und ohne wissen sie nicht, welche Mittel die Patientin verträgt und wo Wechselwirkungen drohen. An eine Allergie, die gegen Penicillin, erinnert sie sich und an die anderen nicht.
3: Dann versuche ich mal, dass hier irgendwie rauskommen irgendwo.
0: Ja, du, ansonsten. Ja gut, musst ein Stück rückwärts, sonst.
3: Ja, da oben haben wir auch nicht gedreht.
4: Bis dann, Mama.
2: Der Unfall passierte auf der Promenade, wo sonst nur Radfahrer und Fußgänger unterwegs sind.

0: wenn sie sich das so mit der Hand selber so halten, die Schulter geht das. Ja, gut. Falls es irgendwie durch das Schütteln oder irgendwas schlimmer wird, dann Bescheid. Aber wir beeilen uns, dass wir so schnell wie möglich, weil sonst müssen sie im Krankenhaus Bescheid sagen, dass sie da ein Schmerzmittel brauchen, ja.
1: Rund 40 Kilometer geht es jetzt über die Insel aufs Festland in die Wolgaster Notaufnahme. Für die Retter bedeutet das ein weiter Weg runter von der Insel. Die Straßen frei. Bei den heißen Temperaturen liegen heute wohl viele am Strand.
0: Während der Fahrt haben wir jetzt nichts gegeben, nichts gemacht.
2: Also nichts gegeben.
1: In der Notaufnahme wissen sie aber noch immer nicht, gegen welche Medikamente die Frau allergisch ist. Die Urlauberin versucht, ihre Kinder zu erreichen. Sie sollen den Allergiepass abfotografieren und aufs Handy schicken.
0: Sehr gerne. Ja, sehr gerne.
1: Für Martin und Anne ist der Auftrag im Krankenhaus erledigt. Heute haben die meisten Autofahrer fast alles richtig gemacht.
3: Linker rechts und rechts ranfahren. Am besten nicht nebeneinander stehen bleiben. Das ist der Klassiker.
0: Nicht auf derselben Höhe.
3: Sie bleiben alle auf derselben Höhe stehen. Und dann kommst du von hinten, musst voll in die Eisen gehen, weil du dann nicht durchpasst. Am besten, sofern ihr uns seht, Warnblinker an oder Blinker rechts, Geschwindigkeit runternehmen und rechts ranfahren. Am besten ein kleines Stück von der Straße runter, je nachdem, wie die Beschaffenheiten sind.
0: Und dass die Leute auch einfach aufmerksamer sind, genau. Dass die Leute nicht so abgelenkt sind. Viele benutzen das Smartphone wahrscheinlich auch während der Fahrt, was man ja nicht soll. Aber trotzdem, also, oder hören laut Musik und bemerken uns halt wirklich erst im letzten Moment und dann, ach du Scheiße, wo soll ich hin? Vollbremsung, und das ist für uns, was sollen wir mit so einem riesen Auto, wenn wir eine Vollbremsung machen, ist das für uns eine Totalkatastrophe.
1: Auf dem Heimweg zurück auf die Insel, Stop and Go auf der Gegenfahrbahn. Sie hoffen, dass ihnen diese Situation heute erspart bleibt. In Greifswald bekommt Christoph 47 den nächsten Auftrag. Das Einsatzstichwort der Leitstelle: Trauma. Es geht nach Gneuen, nahe Rostock.
4: Rechts von dir ist ein Flieger, aber deutlich überhöht, 1800.
5: Ja, okay, stellen wir erstmal nicht. Ja. Passing wie irgendwie links ist frei, ne?
4: Ja.
5: Oh, dann können wir After-Take-Off-Checklist machen.
4: Ja, Power.
5: Descent for Climb, 6.5.
4: H-Toss.
5: Läuft im Hintergrund.
4: Und, Landing Light, Mission Status haben wir die 3.
1: Mit Status 3 meldet die Crew der Leitstelle, Christoph 47 ist unterwegs. Peter Usemann ist Notfallsanitäter am Boden. Und immer wenn sie in der Luft sind, unterstützt er, dank spezieller Schulung, den Piloten beim Navigieren.
5: Pferde auf der Wiese. Guck mal links raus, siehst du da einstehen?
4: Nee, deshalb hier links, wir machen mal so einen großen Kringel. Ich funk mal nebenbei.
5: Ja.
4: RDW 9 für Christoph 47, komm.
6: 31 hört.
4: Ja, gebt uns mal einen Tipp, in welcher Richtung ihr seid. Seid ihr da hinten bei dem Funkmast? Da ist bei uns der Punkt gesetzt. Oder wo befindet ihr euch?
6: Die Bundespolizei sagte einmal über das Gelände. Wir haben euch schon gesehen.
5: Ja, guck mal hier, auf 11 Uhr ist das eine RDW,
4: so,
5: was
4: ja.
5: Da durchschimmert.
4: Naja, zumindest so in die Richtung.
5: Ja.
1: Nicht einmal 15 Minuten sind sie von Greifswald nach Gneuen unterwegs.

0: Telefon, ihr könnt jederzeit.
1: Ja.
0: Ja.
1: Ich sehe ja meine Händen ab, nicht, dass da irgendjemand rumrennt. Dings, Euronav ist noch an.
0: Jawohl, fahr ich runter.
2: Die Crew übernimmt eine junge Patientin vom RTW-Team. Nach einem Sturz klagt diese über Schmerzen in der Halswirbelsäule und Taubheitsgefühle im Becken. Ihr Zustand ist stabil.
3: So. Hier bin ich dann. Ich sitze die ganze Zeit neben dir. Willst du einen Arm rausmachen, sicherheitshalber, falls es dir mal an der Nase krabbelt oder irgendwas?
2: Christoph 47 bringt sie zum Dachlandeplatz der Universitätsmedizin Rostock. Um Wirbelsäule und Becken absolut ruhig zu stellen, sichert die Crew die Patientin in einer Vakuummatratze. Diese passt sich wie ein Gipsabdruck an.

0: also in Rostock gelandet.
1: Ja, jetzt das gleiche Prozedere, wir fahren wieder hinten raus und dann fahren wir einfach Fahrstuhl runter in den Schottraum. Da sind ganz viele Ärzte, die kümmern sich um dich. Wir haben das jetzt erstmal angemeldet, als ob da vielleicht was wäre an der Halswirbelsäule. Deswegen gucken sich die gleich ganz schnell, machen CT und sowas. Die besprechen aber alles mit dir. Ja? Übelkeit, Schmerzen geht jetzt. Gut, dann, warte Peter, ich komme zu dir. Dann kann es sein, dass die Sonne eventuell gleich ein bisschen kurz blendet.
2: Noch auf dem Dach desinfiziert Pilot Bernd wieder den Helikopter. Falls der nächste Alarm kommt, muss Christoph 47 sofort einsatzbereit sein.
3: Besonderheit hier ist, wie man sehen kann, wir haben hier einen Dachlandeplatz. Das haben wir in unserem Brit relativ selten. Das Gros unserer Landeplätze sind alles noch Landeplätze, die sich am Boden befinden. Insofern mal ein bisschen Abwechslung, wenn es mal nach Rostock an die Uni geht. Ein bisschen auswischeln hier. Das kommt zu. Wie geht's denn dem Mädel?
1: War jetzt schmerzzufrieden zumindest.
4: Ja.
1: Die stecken wir jetzt einmal durch.
3: Ja. Kriegt man wieder hin?
1: Ich gehe davon aus.
3: Super.
1: Mal gucken.
3: Einwandfrei.
2: Warum die Entscheidung diesmal auf Rostock fiel, hat auch einen ganz praktischen Grund.
1: Weil sie hier aus der Nähe ist, in der Nähe von Rostock wohnt. Und das ist natürlich auch für sie Angehörige und so deutlich einfacher, sie dann zu besuchen, nach Hause zu kommen und das weitere familiäre Umfeld natürlich deutlich angenehmer dann.
2: Stürze, Schlaganfälle oder Herzinfarkte gehören zu ihren häufigsten Einsätzen. So langsam wird der Sprit knapp.
5: Naja, das reicht bis nach Hause. Müssen wir gucken, was wir noch annehmen können, was nicht.
2: Es gilt die maximale Abflugmasse. Bedeutet, jedes Kilo zählt. Mehr Sprit heißt, geringere Chancen, etwa Angehörige mitzunehmen. Und kaum sind sie 5 Minuten in der Luft.
6: Wir haben Empfang, sag doch mal bitte genau, wo es da hingeht. Wir müssen da mal nach Sprit kurz gucken.
7: Das ist die Gemeinde Garz, Ortsteil Losenke.
5: Okay,
7: das ist
5: ziemlich
7: absurd, ne?
5: Das ist gleich
7: unten,
5: wenn
7: wir
5: das
7: schnell
5: draußen.
7: Naja, das ist
5: auch
7: nicht mehr.
2: 74 Jahre männlich. Der Sprit reicht. Kurswechsel. Für die Crew geht es direkt weiter auf die Insel Rügen.
5: Nach vorne raus müssen wir gucken, da unter diesem Unterdach.
6: Die Stelle müsste jetzt. Mal jetzt geradeaus, da ja. Und hier unten ist die Einsatzstelle, hier wo diese roten, die Sachen.
5: Ach guck mal, da winkt sogar jemand.
6: Ach so, ja, hier unten, ja.
5: Okay, dann stellen wir uns doch genau da rein, wo schon flach ist.
8: Ach, da ist der Erde wieder, der steht unter dem Baum, der ist vor Ort.
5: Okay, dann
8: haben wir Zeit.
5: Ja. Okay, dann links rum, stellen wir uns dorthin, wo er gestanden hat.
8: Ja. Jetzt sehe ich den Erde wieder, ja.
5: Ja, weil das wäre so.
6: Ja, wobei, aber guck mal, wie er da steht, also flach genug ist das. Du kannst hier sonst auch auf die Fahrspur gehen.
5: Ja, ja, genau, hier die Fahrspur.
6: Bevor er da nämlich nicht weggeht, das macht er nämlich auch nicht.
5: Nee.
6: Da haben wir nämlich fast klar, geh weg da. Weg, weg, weg, weg.
8: Die anderen stehen ja auch mit ihren Fahrrädern.
6: Ja, jetzt geht er weg. Da ist das okay.
5: Guck mal laut hin, oder?
6: Der muss da stehen bleiben, geht nicht anders.
5: Ist aber auch nicht besonders hoch.
6: Ja.
5: Und safe down, ihr könnt hier dann sein.
3: Ganz wichtig ist natürlich immer, dass der Heckrotor frei bleibt. Das sieht man von vorne bedingt. Da braucht man jemanden, der einem hinten sagen kann, es ist noch Platz oder es ist kein Platz. Das ist ganz wichtig. Oder eben Hindernisse, die wir unter Umständen doch nicht gesehen haben. Ab und zu stehen schlichtweg irgendwelche Stangen in so einem Acker.
1: Mach aber doch kurz noch einen Ultraschall einmal vom Herzen, ne?
3: Machen Sie.
2: Eine RTW

0: Die Besatzung hat den 74-Jährigen bereits erst versorgt.
1: Die Erschrecken drückt man ein bisschen.
0: Erst vor 3 Tagen ist der Patient aus dem Tunesien-Urlaub zurückgekehrt und klagt plötzlich über Brustschmerzen.
1: Ja, ich wollte gucken, ob das vielleicht auch eine Lungenembolie oder sowas sein kann, ne? Weil sie ja geflogen sind. Nee, nimm mal zum Verdünnen. Wie ist denn das sonst so mit Ihrem Blutdruck? Wissen Sie das?
2: Null Problem. Ich höre nicht zu dem Leid.
3: Hey, das ist auch gut so.
1: Piekt einmal.
4: Das war Taktik, das ist aber ein bisschen abgelenkt.
2: Und Sie glauben, ich weiß das nicht, als alter Sack.
0: Der Mann zeigt Anzeichen für einen Infarkt.
1: Bernd, wir wollen mit ihm nach Greifswald fliegen.
5: Ja?
1: Ja. Peter macht die Trage halb raus, dann fahren wir mit der Trage bis ran mit der anderen und ja, tragen und Tragetuch ihn einmal hier rüber.
5: Einmal Greifswald, ja.
6: Wie man sieht, ist ein bisschen schwierig hier auf dem Feld mit dem Verladen, aber dann brauchen wir nicht nochmal umsetzen. Und das ist jetzt das Schnellste und deshalb ja, tragen wir ihn hier gleich zum Hubschrauber und dann sind wir, glaube ich, auch Flugzeit in 3-4 Minuten in Greifswald.
3: Uns fällt selten einer runter. Und wenn nur am Montag.
2: Genau. Und am meisten haben wir das.
5: Ja. Nee.
2: Nee, alles geflogen. Auch zum Fallschirm gesprungen, ja. Nie im Helikopter.
3: Na, dann wird ja Zeit heute. Es war kein langer Flug, aber ein schöner.
6: Genau, dann geht's schön den Weg lang. Und an der Trage gehen wir dann einmal scharf nach links und dann ziehen wir ihn da bloß hinten rauf. So, kannst zwischendurch einmal, wartet mal, setzen wir jetzt einmal ab und wollen wir ihn jetzt mit dem Blauen?
5: Ich kann machen, ne?
6: Probieren wir
5: mal um.
1: Ja, die Beschwerde frei?
2: Null Problem.
1: Gut.
2: Wenn ich ganz ehrlich bin, im Inneren lache ich gerade.
6: Ja. Über uns?
2: Ja.
6: Okay.
2: Über Sie gibt es nichts zu lachen, ehrlich.
6: Nee, das ist aber einfach ganz gut, dass Sie angerufen haben. Wenn doch was ist, Sie haben nur einen.
1: Genau, und Ihre Frau sagt, das ist.
2: Ich sag, wissen Sie, warum ich angerufen, meine Frau anrufen lassen habe?
6: Na?
2: Damit sie ruhig ist.
6: Sonst damit sie ruhig
2: mich,
6: ist.
2: Das verdiene ich um.
0: Ihr Patient ist stabil.
7: Bei dir ist links erstmal frei?
8: Ja, links.
0: Von der Alarmierung über die Erstversorgung vor Ort bis zur Verladung ist nicht mal eine Dreiviertelstunde vergangen.
7: Danke dir. Wir haben alles an Flora und Fauna eingesammelt, was hier gibt, ne?
8: Ja, sieht aus wie so ein Lumpenbrummer.
7: Junge. Dachte schon, ich wäre dick.
8: Ja, denn sie nehmen ja noch so einen Anzug an.
1: Bernd, der Patient hätte noch eine Anmerkung zu deinem Flug.
5: Oh mein, oh mein. Nur Gutes. War nicht besser als der Urlaubsflug? So, alles Gute, gell?
2: Danke.
1: Geh das nur noch im Kopf höher machen.
0: Ihre Sorge war mehr als berechtigt. Die spätere Diagnose, Herzinfarkt. 3 Stents mussten ihrem Patienten eingesetzt werden.
6: An manchen Tagen ist man sehr unzufrieden mit sich, obwohl man das Beste gegeben hat. Aber ich sag mal, wenn das Ziel am Ende des Tages nicht das ist, was man halt sich erhofft hat, gerade wenn man irgendwie um ein junges Leben nach einem Unfall oder Ähnlichem gekämpft hat, ist man halt nie zufrieden damit, was man macht, ne? Und andererseits gibt es dann wieder Tage, so wie heute eigentlich größtenteils einer ist, wo man sagt, man hat wirklich 3-4 Leuten sicher geholfen, schnell ins Krankenhaus zu kommen und eigentlich auch ein Leben zu retten oder zumindest zu verbessern in dem Moment. Und das sind dann halt so Tage, an denen muss man sich wieder hochziehen, wenn man dann manche Tage so zwischen hat, wo es dann doch schon heftige, tragische Fälle gibt. Ne?
0: Und auch diese Trage bleibt nicht lange leer. Einsatz für Danilo Schiefelbein und Philipp Gutzmer an der Promenade in Ahlbeck. Eine Urlauberin liegt am Boden und krümmt sich vor Schmerzen.
9: Startet.
10: Kannst du vielleicht mal die Trage schon mal rausholen?
9: Wie gehen wir vor mit Vakuummatratze?
10: Ja.
0: Ein Radfahrer ist mit hoher Geschwindigkeit frontal in das Fahrrad der Frau hineingerauscht.
9: Nicht erschrecken, gib mir jetzt mal einen Pieks in der Ellenbeuge, ja?
10: Brauchst du noch eine Spülung?
9: Ja, immer spielen, wäre gut. Mit der Nest kannst du auf 10 aufziehen. Also gleich kriegst du ein relativ starkes Mittel erstmal, was aber nicht lange anhält, ja, zum Umlagern. Und dann im Auto geben wir nochmal einen Paracetamol-Tropf, ja. Und wenn wir gleich die Schmerzmittel haben, dann kriegen wir sie vielleicht auch gerade hingelegt und dann ein bisschen besser untersuchen.
0: Keine Gaffer, sondern schockierte Zeugen. Sie können nicht fassen, dass die Radfahrer einfach abgehauen sind.
11: Der junge Mann ist dann ruhig. Mein Mann meinte ja,

0: Der war abgelenkt gewesen, die haben rumgealbert und seine Frau und der Herr, die fuhren ganz ordnungsgemäß hier mit dem Rad lang. Und der kam hier und fuhr in die Frau rein, vorne in das Vorderrad, sie stürzte und dann ist sie ganz schlimm auf das Becken gekracht. Das tat einem schon weh beim Zugucken und da habe ich gedacht, das ist ganz, ganz böse. Sie kam dann auch nicht mehr hoch, hatte dann probiert. Wir haben dann aber gesagt, es ist besser, sie bleibt liegen. Sie bewegt sich nicht, nicht, dass sich noch irgendwas verschiebt, ne?
1: Eine Herausforderung für die Retter. Die Behandlung findet mitten auf der Promenade statt. Um den Körper komplett ruhig zu stellen, setzen die Retter auch hier wieder auf eine Vakuummatratze.
2: Dann auf drei. Eins, zwei, drei. Dann gehen wir hier ein Stück mehr.
1: So sichern Danilo und Philipp Rücken und Becken ab, bevor sie die Frau ins Krankenhaus transportieren. Die Radtour nimmt für die Urlauberin ein tragisches Ende.
3: Verdacht Oberschenkelhandsfraktur. Wir machen auch los.
4: Ja gut, dann müssen wir mit den hohen Leitungen hier auf jeden Fall aufpassen, die jetzt kommen. Und soweit würde ich gleich wieder durchgucken.
5: Genau, ja.
4: Masterless ist gecheckt, Wetterradar haben wir aus. Landing Light ist an, Board Sweeping.
1: Der nächste Notruf für Christoph 47, ganz in der Nähe von Greifswald.
4: Ja, auch die Frage, worauf allergisch?
1: Eine allergische Reaktion nach einem Wespenstich. Unbehandelt kann das durch Atemnot und einen drohenden Kreislaufstillstand lebensgefährlich werden.
4: Wollt ihr für die Tür mal aufmachen?
5: Jawohl.
4: Ja, hier ist gut. Kannst du noch ein Stück nach vorne, wenn du willst?
5: Okay.
4: Mülltonne bewegt sich, ist aber auch gut.
5: Okay.
4: Ja, Kim Tom ist aber leer. Alles gut, kannst also, runter.
5: Ja, nicht. Kann ich dir mal so hin.
4: Ja.
5: Der Rotor ist nicht über der Straße, ne?
4: Ich würde trotzdem hier erstmal absichern da außen.
5: Ja, alles klar. Und wir sind jetzt safe da oben.
4: Ja. Ja. Runtergefahren ist noch nicht.
5: Jawohl, mach ich. Tür geht auf. Moinsen, alles heile geblieben, oder?
6: Ja, okay. Hier ist alles gut. Ich hab den nur kreisen sehen. Ich sag, vielleicht geht er hier beim Spielplatz runter.
5: Naja, war jetzt die beste Landeoption, ne? Sonst wären wir entweder weit weg gewesen, ne? Oder im Kornfeld gestanden. Judy, eine Müllkanne haben wir hier erwischt. Die stelle ich gleich mal wieder hin.
1: Ein Klassiker im Hochsommer, der Wespenstich.
7: Der ging es auch ziemlich schlecht. Die hatte schon massiv Kreislauf und Atembeschwerden, wo wir angekommen sind. Aber mit den richtigen Medikamenten haben wir das alles schnell in den Griff gekriegt. Und jetzt bringt der Rettungsdienst sie einmal nach Greifswald zur Beobachtung.
1: Die etwas eigenwillige Erste-Hilfemaßnahme der Patientin bringt dann auch Doc Matze zum Schmunzeln.
8: Die ist direkt in den Pool gesprungen.
5: Ach, du meine Güte.
8: Ach so? Ja, ja, die war noch im Pool.
7: Ach, da habe ich nicht mitgekriegt. War sie nass?
8: Ja.
7: Da habe ich gar nicht mitgekriegt.
8: Also als erstmal so runterkühlen, weil es nicht ging und dann.
5: Ja, gut. Dann war es gut, dass wir nah dran waren.
8: Definitiv.
7: Sie war auch DRF-Mitglied. Sie war auch DRF-Mitglied.
5: Die Hühner, die legen erstmal keine Eier.
4: Oder vor Schreck gerade, drei Stück auf Masse.
1: Feierabend? Noch lange nicht. Aber Einsatzende, zumindest vorerst, in Heringsdorf. Achtmal musste die Wache bisher ausrücken. Mit dem Frühstück hat es nicht geklappt, mit dem Mittag auch nicht. Versuch Nummer 3.
9: Essensbestellung. Ja, die Kollegen haben alle Hunger und ja, im Moment haben sich alle irgendwie für Döner entschieden oder für türkische Pizza oder sowas. Daher haben wir jetzt alle zusammengesammelt. Schreibe ich jetzt einmal auf, wer was möchte und dann holen wir das gleich.
1: Regelmäßige Mahlzeiten gibt es im Rettungsdienst schlichtweg nicht. Wann gegessen wird, bestimmt allein der Pieper und der ist momentan ruhig.
10: Und jetzt, und dann kommen sie dran. Ist das Problem? Bisschen warten, Wartezeit oder
9: Nö.
10: Saison?
1: Doch die Ruhe am Dönerstand ist trügerisch. Draußen eine Schrecksekunde. Vorbeifahrende Autofahrer winken Martin und Arne hektisch zu. Wenige Straßen weiter liegt ein Mann am Straßenrand.
11: Hallo. Hallo.
12: Mach mal die Augen auf.
1: Warum der Mann zusammengebrochen ist, unklar. Sein Blutdruck deutlich zu niedrig. Und dann der Fund in seiner Tasche. Eine leere Packung Beruhigungsmittel.
12: Wie alt bist du?
11: Keule. Kollege, leg den Mann zu.
12: Ja, hallo, hier ist Arne vom RTW Heringsdorf. Habt ihr ein ITS-Bett frei bei euch? Ja, wir haben hier einen männlichen Patienten.
11: Nee.
12: Ja, hallo.
11: Nein, bitte lass mir die Hand ziehen.
12: Wir haben einen männlichen
11: Patienten. Arne, sonst leg ich auf, du musst mir hier mal helfen.
12: Habt ihr ein Bett für uns?
13: Wir brauchen ein ITS-Bett. Ja, haben wir.
12: Gut, alles klar.
1: Martin legt sofort eine Infusion an, um den Kreislauf des Mannes in Schwung zu bringen.
12: Lass mal die Hand ruhig.
1: Ihr Patient schlägt kurz die Augen auf und ist für wenige Sekunden ansprechbar.
12: Lüfte
11: fast. Ja.
12: Lass mal die Hand ruhig.
1: In den Inselstau wollen sie auf keinen Fall. Also ins 50 Kilometer entfernte Anklam. Auf der Strecke wird aktuell keine Verkehrsbehinderung gemeldet. Weil der nächste Arzt auf Usedom oft weit weg ist, soll modernste Technik helfen. Der Telenotarzt, Lutz Fischer.
11: Lutz, hörst du mich? Lutz? Er sieht den Monitor, er sieht alle Werte. Ich kann jetzt die Kamera dann auch auf den Patienten richten, dass er den Patienten sieht. Wir haben bloß im Moment gerade keinen Empfang. Im Moment ist er absolut kreislaufstabil, hat einen guten Blutdruck, eine gute Herzfrequenz, eine gute Sauerstoffsättigung. Schutzreflexe sind vorhanden, er ist einfach nur sehr, sehr schläfrig. Ja, hi, Martin hier vom RTW Heringsdorf 1. Lutz, hörst du mich? Hallo? Hörst du mich?
1: Doch die digitale Rettung stößt auf Usedom schnell an ihre Grenzen. Das Funknetz überlastet oder oft gar nicht erst vorhanden.
11: Versuchen wir es nochmal. Ich höre dich gut. Hallo. Lutz, hörst du mich?
12: Diese Netzabdeckung hier ist der absolute Müll.
11: Jetzt habe ich hier auch keinen Empfang. Also es ist zum Kotzen. Scheiße. Nichts funktioniert hier. Ja, Lutz, jetzt. Ich höre dich. Ja. Hallo. 15 Milligramm, davon 10 Tabletten. Und im Vorfeld schon eine 0,5er. 35,1. Soll ich einen Ready-Hit draufpacken? Das Gespräch ist jetzt schon, ich glaube, zum vierten Mal unterbrochen, obwohl das Ding eine Multisim drin hat. Der wechselt zwischen allen möglichen Netzen hin und her. Jetzt sagt das Ding offline, einige Funktionen eingeschränkt. Also es ist ein Graus. Und das im Jahr 2026. Wir können Menschen noch im Mond schießen, aber wir können keine flächendeckende Telefonverbindung herstellen. Grausam.
1: Martin lässt schließlich die Technik Technik sein und verlässt sich auf das, was immer funktioniert. Seine eigene Erfahrung. 20 Minuten lang rollt der Rettungswagen noch durch die vorpommersche Provinz. Dann endlich die Ankunft am Krankenhaus in Anklam. Ganz harmlos war der Einsatz nicht.
11: War aber draußen.
9: Die Dosis macht das Gift, ne? Wenn man andere Medikamente konsumiert oder das im Mischen mit Alkohol, natürlich kann es zu einem Herz-Kreislauf-Stillstand kommen. Und im schlimmsten Fall auch zum Tode. Wie gesagt, je nachdem, wie viel man davon nimmt. Der eine Körper verkraftet es besser, der nächste ist nach 3 Tabletten schon Game Over.
14: Noch was anderes als 3 Wochen Bauchschmerz. Ja, aber auch sowas gibt's. Und Glück, dass wir so dicht bei waren, ne? Zufälle. Sonst hätte es vielleicht auch noch anders ausgehen können. Noch gut, dass, wie gesagt, die Passanten, die da an der Straße sich hingestellt haben, uns eingewiesen haben, auch die Jugendlichen, die uns aufmerksam gemacht haben, wirklich, also schön, dass es noch solche Leute gibt, die sich auch um andere kümmern. Sehr selten.
11: Zusammen. Nee, gehen wir zusammen.
13: Das macht man. Geht mal zusammen rein.
11: Ja, das war jetzt.
1: Kurz vor dem Feierabend. 26 Einsätze sind es aktuell inselweit.
8: ist frei.
1: Arne und Martin müssen

0: nochmal ran. Die beiden schaffen es nicht zurück zur Heringsdorfer Wache. In Rostock schlägt eine Tochter Alarm, weil deren Mutter auf Usedom während des Telefonierens zusammengebrochen ist. Die Frau ist Epileptikerin. Die Sanitäter haben ihr schon häufig geholfen.
1: Ja, hi Olli, Martin hier. Du, hier steht am Namensschild steht hier kein. Ich meine, ich kenne die Patientin, aber hier steht nur. Bist du sicher, dass Bansin ist und nicht Heringsdorf?
2: Wir suchen jetzt die richtige Adresse der richtigen Patienten.
1: Das kam über die Berufsfeuerwehr Rostock, weil die Tochter wohl in Rostock wohnt.
2: Ruft er jetzt zurück,
0: oder? Die Adresse, Seestraße, eindeutig. Doch die beiden merken schnell, dass hier etwas gar nicht stimmt.
1: Aber es gibt ja tatsächlich mehrere Seestraßen hier in der Kaiserweder. Das ist ja das Problem.
0: Ne? Um genau zu sein, dreimal.
1: Wir sind vermutlich verkehrt. Das ist ja hier die Frau, die immer krampft, weißt du? Die soll das sein. Aber das ist, soll ein gelbes Haus sein. Ne?
0: Und das Problem, früher wohnte sie woanders. Okay. In ihrer Aufregung konnte sich die Tochter nicht an die neue Adresse erinnern.
1: Ja, Edi Weringsdorf 1. Also hier in Bansin ist es kein gelbes Haus. Es ist ein weißes Haus mit blauen Umrandungen an den Fenster.
0: Sie befürchten das Schlimmste. Polizei und Feuerwehr sind alarmiert, um die Tür gewaltsam zu öffnen. Noch immer suchen die Einsatzkräfte das richtige Haus. Versuchen es jetzt im Nachbarort Heringsdorf, in der dortigen Seestraße.
3: Die Anruferin ist wieder bewusstlos, hat kurzzeitig mit ihrer Tochter wieder telefonieren können, hat irgendwas schon gehört in der Straße. Kommen.
1: Ja, hat der LW Heringsdorf 1 mit, aber wie gesagt, das Haus war nicht gelb. Da steht kein Name dran und da muss sich da jemand bemerkbar machen.
2: Wenn möglich. Das ist kein gelbes Haus.
1: Jawohl.
0: Neue Verwirrung. Wieder machen Arne und Martin kehrt und mit ihnen der gesamte Konvoi. Es muss doch Bansin sein, denn die Patientin glaubt, dass Martins Horn bereits gehört zu haben.
1: Jetzt, sie hat uns vor kurzzeitig mal gehört, aber es ist wieder lustig.
0: Als sich die Tür in Bansin endlich öffnet, steht den Einsatzkräften ein ahnungsloser Feriengast gegenüber. Er weiß überhaupt nicht, wie ihm geschieht und hat mit dem Einsatz nicht das Geringste zu tun. Also nochmal von vorn. Notarzt, Rettungssanitäter, Polizei und Feuerwehr, alle suchen gemeinsam, um das von der Tochter beschriebene Haus zu finden.
1: Die ist in Heringsdorf in der Seestraße.
0: Ein ganzer Straßenzug wird zum Suchgebiet.
1: Jetzt hören wir Käse.
0: Parallel läuft eine polizeiliche Abfrage, um die richtige Adresse zu ermitteln. Wieder geht es im Eiltempo zurück nach Heringsdorf. Das Notarztteam hat inzwischen die Tochter am Hörer, die sich beruhigt hat.
1: Der NF hört, Eddie hört.
4: Wir haben die Tochter dran, die sagt, mein Sportplatz vorbei.
1: Mein Sportplatz vorbei?
4: Ja, danke.
1: Okay, alles klar. Ja, alles klar. Leitstelle Vorbeugungsgreifswald für RDW Heringsdorf 1.
0: Der entscheidende Hinweis, der diesmal direkt zur bewusstlosen Patientin führen könnte. Eine Viertelstunde ist vergangen. 15 Minuten, die im Notfall eine Ewigkeit bedeuten. Und die Zeit läuft ihnen davon.
1: Verzögert natürlich jetzt die Chance auf Hilfe. Wenn jetzt die Tür noch verschlossen ist und die Feuerwehr ist und die Tür aufmachen muss, nimmt natürlich auch noch wieder Zeit.
3: Das Apartment ist natürlich.
0: Die richtige Adresse gefunden. Die Frau ist ansprechbar, aber gezeichnet. Schürfwunden im Gesicht und sie hat erbrochen. Um einen erneuten Anfall zu verhindern, verabreicht ihr das Team per Infusion ein krampflösendes Beruhigungsmittel.
1: Wir nehmen sie einmal mit zur Überwachung nach Greifswald. Sie hat bekannte Epilepsie, hat jetzt einen epileptischen Anfall, lebt leider hier allein in der Wohnung und einfach zur Sicherheit geht sie jetzt einmal nach Greifswald in die Neurologie. Und will da vermutlich einmal zu. Über Nacht bleiben und morgen wieder entlassen. Vermutlich. Das ist aber so alleine kann sie jetzt hier nicht bleiben.
0: Den Einsatz bringen sie zu Ende. 60 Kilometer nach Greifswald. Und dann wird es vielleicht etwas mit dem Abendessen. Vierter Versuch.
1: Arne, das wird wohl auf McDonald's.

0: Das Abendbrot.
1: Wer rettet, der fährt es.
2: Es ist kurz nach 9:30 am Abend. Während Arne und Martin an das nächste Team übergeben haben, geht für Notärztin Daniela Kanz die Schicht weiter. Eine Reanimation in einem Hotel an der Promenade.
3: Es ist kein Alter genannt. Es ist in einem Zimmer.
2: 6 Minuten nach dem Alarm treffen sie am Hotel ein. Ein Gast leistet bereits erste Hilfe. Der Zustand des 85-Jährigen ist kritisch. Notärztin Daniela Kanz übernimmt als erste die Herzdruckmassage.
4: Platz am Absaugung. Atemweg ist geschlossen. Kritischer Atemweg mit verschlossenem Atemweg. Wenn du mir das gegeben hast, kannst du gerne übernehmen.
5: Ja.
4: Zugang.
5: Manuel.
4: Zugang Sauerstoff.
3: Okay, weiter drücken.
2: Notfallsanitäter Philipp Gutzmer löst sie ab.
4: Jetzt den Türschlapp langsam raus. Ist alles voller erbrochenem. Geblockt. Mhm. Beatmungsbeutel und Kapno. Tubelfixierung.
6: Mal ganz kurz, 2 Minuten sind um.
4: Null, weiter drücken.
2: Alle 2 Minuten wechseln die Sanitäter. Denn schon nach kurzer Zeit lässt die Muskelkraft der Helfer nach und damit die Wirkung der Herzdruckmassage.
4: Also guckt ihr selber auf euren Zyklus, ja? Alle weg vom Patienten. Schock. Weiter drücken.
2: Die Lebensgefährtin des Mannes sitzt draußen auf dem Flur.
4: Ja, hat er erst einen tastbaren Puls?
7: Nee.
4: Nee?
2: Im Zimmer kämpft das Team weiter um das Leben des 85-Jährigen. Immer wieder versuchen sie, sein Herz zu defibrillieren. Doch es ist zu schwach. Notärztin Daniela Kanz geht jede mögliche Ursache durch.
4: Jemand noch einen Hinweis, was wir noch prüfen müssen, bevor wir die Prognose bestimmen mit der Trauma? Gibt es keinen Anhalt für Nierenversagen, Hyperkalämie? Gibt es keinen Anhalt für, es ist keine LAE, dafür ist das CO2 zu gut.
2: Sauerstoffmangel und noch immer keine Reaktion des Herzens. Nach 30 Minuten wird klar, einen Weg zurück in sein gewohntes Leben gibt es für den 85-Jährigen nicht mehr.
7: Ich mach gleich weiter mit dir, ja.
4: Wir müssen jetzt mal ganz offen sprechen.
2: Die schwerste Entscheidung für beide Seiten. Der 85-Jährige wollte keine Maschinen und kein Überleben um jeden Preis.
8: Und würden damit dem Willen des Patienten Ausdruck verleihen und die Maßnahmen beenden. Die Geräte können soweit aus. Abbruch. Geräte können aus. Defi noch an für die Daten.
2: Das Team ermöglicht der Lebensgefährtin nun, in Ruhe Abschied zu nehmen und zieht sich dann zurück. Und der nächste Notfall könnte eigentlich jetzt jederzeit kommen. Doch Notärztin Daniela Kanz weiß, ihr Einsatz kann jetzt nicht mit dem Tod des Patienten aufhören.
8: Sie kann in diesem Zimmer nicht bleiben. Das muss ja alles danach folgen, noch gedanklich bei uns. Das ist unsere Aufgabe. Und dann zu sagen, okay, sie kann nicht im Zimmer bleiben. Was passiert mit dem Verstorbenen? Sie kennt hier keinen Bestatter, Seelsorger. Möchte sie vielleicht einen Angehörigen anrufen? Das kommt ja alles danach. Das muss auch kommen. Wir können nicht an der Stelle sagen, ja, tut mir leid, schade, alles Gute. Kann sie machen, sie hat ja keinen.
2: Ein Notfallseelsorger übernimmt jetzt. Damit die trauernde Partnerin nicht im Zimmer bleiben muss, wird für sie ein anderes organisiert. Es ist für das Rettungsteam bereits der 2. verstorbene Hotelgast in dieser Woche in den Kaiserbädern. Und auch wenn es nicht gereicht hat, der Ersthelfer im Hotel hat alles richtig gemacht. Er hat nicht gezögert, sondern gehandelt.
8: Man kann aber nichts falsch machen. Sie sollen ja müssen keine Beatmung machen oder erst recht in so einer Situation würde man das auch sicher auch nicht wollen. Dann einfach die beide Hände nehmen und ich sag mal, der durchschnittliche Mensch kann da auch nicht allzu viel kaputt machen. Einfach mit der möglichen guten Kraft auf die Mitte des Brustbeins drücken. Das merkt man dann schon, dass da ein Knochen ist. Und einfach drücken, bis wir da sind. Nicht? Man kann nichts falsch machen. Also wenn der Patient dann irgendwann sagt, er könne jetzt damit aufhören, es würde ihm gut gehen, dann kann es doch auch gut. Nicht? Aber solange der Patient sich nicht wehrt, druckt er einfach auf. Und wir besprechen das dann. Und am Ende ist es so. Wenn dann das Leben wird vorne gerettet. Nicht durch uns. Wir machen nur das weiter.
2: Anderthalb Tage später, kurz nach 6:30

0: am Morgen in Heringsdorf. Soeben haben sie auf der Insel ein Leben gerettet. Eine Usedomerin konnte nach einem Herzstillstand reanimiert werden. Während Christoph 47 die Patientin jetzt auf direktem Weg in die Universitätsmedizin nach Greifswald fliegt, heißt es auf der Wache erst einmal durchatmen.
1: Guck mal hier,
2: genau.
1: Einer noch.
2: Einer, das ist jetzt ein Vierer oder ein Dreier?
0: Für Wachenmutti Simone und Notärztin Daniela Kanz immer wieder ein gutes Gefühl.
3: Sie hat aber von vornherein die Zeichen eines doch überlebbaren Herzrhythmus gezeigt, das sogenannte Kammerflimmern. Und da ist die einzige und schnellste Maßnahme die Defibrillation. Das haben wir insgesamt 4-mal gemacht. Und das Herz hat dann wieder geschlagen. Und so, dass die Patientin jetzt mit dem Hubschrauber nach Greifswald gegangen ist in die Universität und wird das Herz untersucht. Aktuell hat sie sehr gute Chancen. Also wird sie überstehen. Toi, toi, toi.
4: Wenn du so eine junge Frau eben da liegen hast, in einem top körperlichen Zustand und hast dann diese Kammerflimmern und da hört man auch nicht einfach auf, ne? Also, nö, da ist auch ein bisschen Befriedigung jetzt, heute Morgen.
0: Auch er hatte einen Einsatz, konnte sich danach aber für ein paar Stunden ausruhen. Auf der Wache hat jeder Retter für die Schichten seinen eigenen Ruheraum.
5: Ja, wenig Schlaf, liebe Leute.
6: Was ist los?
5: Wir hatten heute Nacht noch einen Sturz. Der wollte zur Toilette gehen, leider haben die Beine gesagt, ich kann nicht mehr. Dann ist er leider in der Wohnung irgendwie gegen Bettpfosten mit dem Kopf. Riesenbeule, musst du einmal ins Krankenhaus fahren. Und ich glaube, um 2:30 kam der Einsatz, um 4:45 waren wir wieder zurück. Und Simon klingelte natürlich schon wieder das erste Mal das Telefon. Das habe ich dann einfach weggedrückt. Naja, dann war hier so ein Gewusel und Gerammel. Und dann bin ich irgendwann aufgestellt.
7: Ja, haben sie mir einfach meine Garage blockiert hier. Aber gut, nach so einem Einsatz muss ja alles auffüllen, ne? Bin sie ruhig. Bin heute Morgen freundlich.
0: Heute soll es endlich mal klappen mit einem gemeinsamen Frühstück. Mutti Simone übernimmt das Einkaufen. Das Auto parkt sie dabei immer direkt in Fahrtrichtung, falls der Pieper losgeht.
8: Heute bin ich ein bisschen später. Guten Morgen.
9: Guten Morgen.
8: So, wir haben heute einmal 150 Hackepeter mit Zwiebel und einmal 100 mit Zwiebel. Ich hol schon Brötchen, ne?
9: Alles gut.
7: Haben wir alles.
0: Vielen hier in den Kaiserbädern konnten Simone und ihr Team schon helfen.
10: So, und der Rest für die Mannschaft.
8: Genau.
10: Ja, mein Leben haben sie auch schon gerettet. Die Kollegin, die gestern da war. Ja. Ich habe die ganze Zeit auf sie gewartet.
8: Ach, Frau Doktor,
10: ja.
8: Kannst.
10: Ja. Oh Gott, ehrlich, ne? Ich habe fast geweint. So. Zauberhaften Tag für euch.
8: Ebenso, danke.
0: Glück und Unglück. Simone hat es selbst erfahren müssen.
7: Ich musste meine Schwester damals reanimieren. Da denkst du, du hast 40 Kollegen und dann noch an dem Tag und du hast Dienst und die hat einen Herz-Kreislauf-Stillstand, ne? Aber haben wir nicht wiedergekriegt, 46 war sie und das ist dann schon, ja, wäre mir lieber gewesen, wenn ein anderer hingefahren wäre, ne? Aber kann man sich nicht aussuchen, da muss man halt mit leben.
0: Zwischen den Einsätzen und der Aufarbeitung bleibt meist nur wenig Zeit. Beim Frühstück kehrt für einen Moment Normalität ein. Zeit zum Durchatmen auch für die Luftretter Matze und Peter. Was den Dienst in den Sommermonaten für die beiden besonders anstrengend macht, viele Einsätze sind völlig vermeidbar.
11: Gerade im Ostseebereich oder im Strandbereich, wenn man Urlaub macht, halt nicht denken, man ist irgendwo am Badesee, sondern man ist halt in der Ostsee. Und wenn da eine rote Fahne oben hängt, dann hängt die auch mit Grund oben. Und ich sag mal, wir haben so viele Suchaktionen und Rettungsaktionen, die so sinnlos sind und einfach nur entstanden sind, weil jemand nicht gehört hat. Und das ist eben das Ärgerliche, dass wir in der Zeit Kapazitäten binden müssen, weil jemand unvernünftig ist. Und woanders vielleicht jemand wiederbelebt werden muss, der unschuldig da in diese Situation gekommen ist. Und für den sind keine Rettungskräfte da. Das ist dann halt sehr ärgerlich und das kann man halt verhindern.
0: Und doch sind

0: reingerutscht. Und ich habe auch so gesagt, ich sage auf sowas, man kann so schnell gar nicht reagieren auf so eine Sache. Ne? Ja. Das kann man nicht vorhersehen oder so bei den Kindern.
1: Das waren 2 Sekunden irgendwie, wo da die Ablenkung, oder man denkt mal nicht drüber nach, dass er jetzt genau dahin geht.
2: Ja. Das ist auch ein Klassiker, das haben wir, muss man sagen, leider öfter mal. Ne?
3: Vielleicht sind noch schwierig, aber ansonsten haben wir phasenweise schon, können wir wieder krabbeln, klappern, lachen.
0: Echt? Also. Das hätte ich ja nicht gedacht, dass das so schnell geht. Man weiß ja, wenn man selbst so eine kleine Brandblase hat, irgendwo an der Hand, wie das wehtut. Ne?
3: Der ist wirklich
2: der ist auch nicht so empfindlich wie du. Ja.
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16: Uhr, hier ist NDR Info. Willkommen dazu. Ein schwarzer Tag in der deutschen Geschichte, dieser 13. August vor 65 Jahren. Damals begann die DDR, West-Berlin mit Stacheldraht und Barrikaden vom Osten abzuriegeln. 28 Jahre lang stand danach die Berliner Mauer. Bundeskanzler Merz schrieb dazu heute, dass Freiheit und Demokratie nicht selbstverständlich seien und wir immer dafür kämpfen müssten. Damals hatten trotz Mauer immer wieder Menschen versucht, in die Freiheit zu fliehen. Schauplatz dafür war mehrfach der Goldensee in Mecklenburg-Vorpommern.
17: Bilder, die um die Welt gehen. Der Mauerbau in Berlin. Damals weniger im Blick die innerdeutsche Grenze. Auch sie wird ab 1961 noch stärker gesichert. Wie hier in der Schalsee-Region. Danach ist sie kaum noch zu überwinden. Manche versuchen es trotzdem. Wie der Mecklenburger Werner Daubner. Aufgewachsen im Sperrgebiet in der Nähe von Zarrentin.
18: Ich wollte mein Leben selbst in der Hand nehmen und auch selber für mich entscheiden, was für mich richtig oder falsch ist.
17: Sein Weg in den Westen, der Goldensee. Hier verläuft die Grenze. Er durchschwimmt ihn in einer Gewitternacht im September 1975. Ein unterirdisches Abwasserrohr führt zu ihm, unter Stacheldrahtzaun und Todesstreifen hindurch. Werner Daubner weiß von dem Rohr.
18: Ein 600er Betonrohr, Innendurchmesser 600 mm. Also damals war ich schlank.
17: Das Rohr ist 250 Meter lang. 2 Stunden kämpft er sich hindurch, schrammt sein Körper blutig auf. Ob am anderen Ende bewaffnete Grenzer warten, weiß er nicht.
18: Denn man konnte nicht davon ausgehen, dass man das schafft. Oben drüber schon mal gar nicht. Ich habe mir gesagt, du hast die Chance 50-50. Entweder kommst durch dieses Rohr, kommst hinter der Grenze raus, bist du frei.
17: Werner Daubner schafft es. Es ist sein Triumph am Goldensee. An ein tragisches Kapitel am See erinnert hingegen diese Stele nahe des Ufers. Sie wurde für Harry Krause errichtet. Der 10-Jährige wurde 1951, lange vor dem Mauerbau, auf dem Goldensee erschossen. Beim Schlittschuhlaufen kam er dem Westufer nahe.
19: Es zeigt, wie von Anfang an versucht wurde, mit Waffengewalt, also mit auch wirklich brutaler Gewalt, diese Grenze auch als eine Trennlinie zu etablieren und durchzusetzen.
17: Für Werner Daubner gibt es nach dem Fall der Mauer ein Happy End in der alten Heimat. Er hatte seine damalige Freundin

0: Freundin Evelyn zurückgelassen. 39 Jahre später nimmt Werner Daubner all seinen Mut zusammen, ruft sie an.
1: Am 7. Januar abends um 20 Uhr klingelt das Telefon. Meine Reaktion:
2: Sag's ruhig.
1: Du blödes Arschloch. Weißt du, wie ich dich damals geliebt habe und was du mir angetan hast?
0: Sie sprechen sich aus, sind heute wieder ein Paar, kommen oft an den Goldensee, den keine Grenze mehr trennt.
3: Das ist der Rhein oder das, was von ihm noch übrig geblieben ist, also nicht viel. Der Fluss führt gerade historisch wenig Wasser. An manchen Stellen liegt der Pegel bei gerade mal 11, 12 Zentimetern, mit gravierenden Folgen auch für die Wirtschaft. Denn Schiffe können viel weniger Ladung transportieren oder gleich gar nicht mehr fahren. Auch die Elbe hat so wenig Wasser wie nie. Und ich habe vorhin meine Kollegin Anna Fietz in Neu-Dachau in Niedersachsen gefragt, wie der Pegelstand dort ist.
4: 57 Zentimeter, das ist der aktuelle Wasserstand hier in Neu-Dachau. So niedrig war der Wasserstand hier an der Elbe noch nie. Und das hat natürlich Folgen für die Menschen, die hier leben, die hier Urlaub machen. Zum Beispiel die Fähre Tanja, die hier Neu-Dachau mit der anderen Elbseite verbindet. Die hat schon vor Wochen ihren Betrieb eingestellt, Ende Juni. Und jetzt hat auch die Fähre in Blekede ihren Betrieb eingestellt. Das hat Folgen für Schülerinnen und Schüler, die jetzt große Umwege in Kauf nehmen müssen. Und auch für die zahlreichen Pendlerinnen und Pendler von der anderen Elbseite, die eben auch große Umwege fahren müssen, um zur Arbeit zu kommen. Wir haben uns mal umgehört bei den Leuten hier, wie die das Niedrigwasser wahrnehmen.
5: Es ist bedrohlich, das Niedrigwasser. Auf der anderen Seite, ich bin Angler und die Fischdichte ist dann größer.
6: Ich habe auch Angst, dass das Trinkwasser irgendwann demnächst nicht mehr ausreichend ist.
7: Dann wird Wasser irgendwann mal eine harte Währung. Da haben wir immer Schwierigkeiten bekommen, wenn das so weitergeht.
4: Und einen Menschen, den das natürlich hier auch schwer betrifft, dass die Elbe so wenig Wasser hat, das ist Thomas Lütjens. Er betreibt hier einen Campingplatz. Herr Lütjens, wo wir gerade stehen, das ist eigentlich normalerweise alles unter Wasser. Jetzt haben wir hier schon so einen fast komfortablen Ostseestrand, würde ich sagen. Wie bekommen Sie als Campingplatzbetreiber die Auswirkung des Niedrigwassers zu spüren?
8: Ja, das Problem ist, wenn Leute eben auf der Nordseite hier mit dem Fahrrad fahren, die kommen nicht über die Elbe rüber. Sie sehen da unten, sehen Sie jetzt leider nicht, die Fähre fährt ja eben nicht, aufgrund des Niedrigwassers. Die müssen dann halt da drüben bleiben und dort gibt es also wenig Einkehrmöglichkeiten.
4: Das heißt, Sie haben auch Einbußen als Campingplatzbetreiber?
8: Extreme, also das geht schon in, sagen wir, vierstelligen Bereich jetzt, die so im Monat fehlen.
4: Vielen Dank, Herr Lütjens. Und eine Besserung ist nicht in Sicht. Alle hoffen hier auf Regen.
3: Und soweit Anna Fietz von der Elbe. Die Zahl der Hitzetoten in diesem Sommer ist weiter gestiegen. Nach Schätzungen des Robert-Koch-Instituts gab es bis Anfang August etwa 12.500 Fälle. Der Deutsche Städte- und Gemeindebund fordert nun einen besseren Hitzeschutz für Krankenhäuser und Altenheime. Die finanziellen Herausforderungen sind groß. Mindestens 20 Milliarden Euro müssten allein in Klimaanlagen investiert werden. Denn aktuell sei nicht einmal die Hälfte der Krankenzimmer klimatisiert, so das Deutsche Krankenhausinstitut. In jeder dritten Klinik fehlten in den Notaufnahmen Kühlungsmöglichkeiten, mancherorts sogar auf der Intensivstation. Auch Alten- und Pflegeheime müssten besser ausgestattet werden. Hitze gefährdet neben Kranken vor allem ältere und pflegebedürftige Menschen. Dieser junge Mann hat gerade erst sein Abitur gemacht. Nun kann Johannes Liebmann auch die Bezeichnung Schwimm-Europameister in seinen Lebenslauf schreiben. Darin könnte übrigens auch stehen, dass er aus Elmshorn in Schleswig-Holstein stammt. Der Norddeutsche erkraulte sich über 800 Meter Freistil in Paris die Goldmedaille als erster Deutscher überhaupt auf dieser Strecke.

0: Ja, und diesen Doppelerfolg hätten sich ja noch mehr Menschen im Fernsehen gesehen, wenn sich nicht zur gleichen Zeit am Himmel ein noch selteneres Phänomen abgespielt hätte, die partielle Sonnenfinsternis. Mensch und Tier trugen auch im Norden ihre Schutzbrillen und sahen, wie sich der Mond und hier auch ein Flugzeug vor die Sonne schoben. Nur eine kleine Sichel blieb frei. Gegen 21 Uhr war das Schauspiel dann vorbei, wie hier von Rostock aus betrachtet. Heute scheint die Sonne wieder ungestört und sie macht es hier richtig. Oben der Sonnenschutz, unten das kühle Wasser. Perfekt auch für morgen, denn dann wird es wieder richtig heiß. In der kommenden Nacht tauchen kaum Wolken auf. Der Himmel bleibt sternenklar. Es kühlt ab auf 18 bis 15 Grad. Morgen am Freitag scheint fast überall die Sonne. Zeitweise ziehen auch mal dichtere Wolkenfelder durch, aber es bleibt trocken. Und der Wind weht schwach bis mäßig aus südlichen Richtungen. Die Temperaturen klettern auf heiße 32 bis 39 Grad. Am Samstag noch maximal 35 Grad. Am Sonntag geht es kräftig runter auf höchstens 26 Grad. Dazu wird es dann wolkig. Und das war NDR Info. Hier geht es weiter mit der WAPO Berlin. Direkt danach sind wir zurück, also um 16 Uhr. Und dann berichten wir ausführlicher darüber, wie der Norden die Sonnenfinsternis erlebt hat. Bis dahin, tschüss.
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Das Opfer heißt Stefanie Lindner, ihr gehört das Haus. Es spricht erstmal alles dafür, dass sie hier getötet wurde. Schuss in die linke Brust. Und angeblich ist der Täter mit

0: einem Motorboot geflohen. Dafür gibt's auch einen Zeugen. Ihr kennt ihn.
1: Dr. Konrad? Jan? Was machen Sie hier?
2: Wir wollten reden. Sie hat mich zweimal angerufen.
1: Hat sie Ihnen gesagt, worum es geht?
2: Nein. Ich bin sofort los. Aber als ich ankam, da... Ich kann nichts mehr für Sie tun.
0: Halt! Bleiben Sie stehen.
3: Was hast du mit ihr gemacht?
0: Stopp. Halt!
3: Und, warum fragen Sie das alles nicht, Jan Konrad?
1: Das werden wir.
3: Was glauben Sie denn, was er am frühen Morgen von meiner Frau wollte?
1: Sagen Sie es uns.
3: Meine Stefanie hat es ja nie zugegeben, aber ich habe es die ganze Zeit geahnt.
1: Ja. Was?
3: Dass Sie und Jan ein Verhältnis miteinander hatten.
1: Und seit wann, glauben Sie, ging das Ganze?
3: Seit Ihrer Zusammenarbeit an der Uniklinik.
1: Ihre Frau war Ärztin.
3: Nee. Also, ja, bis vor 6 Jahren, da war sie Internistin. Aber dann ist ihr Vater gestorben und sie hat seine Apotheke übernommen. Die Lindner Apotheke. Die.
1: Und woher sind Sie eigentlich vorhin gekommen?
3: Von der anderen Seite des Sees. Ich hab da gestern Abend mit ein paar Jungs gegrillt, wie eigentlich jeden Mittwoch. Das kann doch alles nicht wahr sein.
0: An Dr. Konrad wurden keine Schmauchspuren festgestellt. Und es gibt noch eine gute Nachricht. Ein Nachbar hat beobachtet, wie er sein Fahrrad hingeworfen hat, aufs Grundstück gerannt ist, direkt nachdem der Schuss gefallen ist. Der Zeuge hat dann die Polizei angerufen.

0: Geht's wieder? Sie können erst mal gehen. Kommen Sie später aber bitte aufs Revier. War sie eine gute Freundin? Irgendeine Idee, was hier passiert ist?
1: Also ein Einschuss aus nächster Nähe und keinerlei Spuren, die darauf hinweisen, dass sie sich gewehrt hat oder weglaufen wollte.
2: Vielleicht hat sie ihren Mörder ja gekannt.
1: Ja. Und vielleicht wusste der auch, dass sie mittwochs abends alleine ist.
2: Das ist möglich.
0: Vielleicht wusste sie aber auch, dass sie in Gefahr ist und hat deshalb Jan Konrad angerufen.
2: Und das ist auch möglich. Aber warum ruft sie nicht gleich die Polizei?
3: Ja. Herr Maletzke, kommt ihr mal?
0: Bei einer abrupten Flucht könnte das abgebrochen sein. Wir müssen den Halter des Boots rausfinden, das Dr. Konrad gehört hat. Entweder ist er ein Zeuge oder ein Verdächtiger.
2: Denkt ihr, hier drüben wohnt jemand? Sieht eigentlich nicht so aus.

0: Das Nachbargrundstück gehört drei Geschwistern aus Köln, wurde ihnen vor 11 Jahren rückübereignet. Und scheinbar können sie sich nicht einigen, was damit passieren soll.
1: Ich hatte eben die KTU dran. An Händen und Bekleidung des Ehemanns wurden keinerlei Schmauchspuren festgestellt.
2: Wenn es war, dann

0: Hat er Handschuhe getragen und sich umgezogen?
1: Möglich.
2: Konnten die Kollegen denn schon das Nachbargrundstück überprüfen?
1: Ja. Keine Fußspuren, keine Stoffpartikel an der Hecke, nichts.
0: Und keine Tatwaffe?
1: Aber wir haben das Handy des Opfers gefunden, im Wasser neben dem Steg. Die Kollegen der Technik sind schon dabei, die Daten wiederherzustellen. Also, momentan gehen wir davon aus, dass Stefanie Lindner ihren Mörder gekannt hat. Oder ihn zumindest nah an sich herangelassen hat. Was aber nicht bedeutet, dass der Täter mit Vorsatz gehandelt hat. Vielleicht wollte er ihr nur Druck machen oder Angst.
2: Dann ist eskaliert.
0: Dann müssen wir nur noch herausfinden, warum.
1: Sag mal, Marlene, kannst du mal den Hintergrund von Markus und Stefanie Lindner überprüfen?
2: Ja, mach ich.
0: Wolf und ich hören uns in der Nachbarschaft um. Und wir fahren auch gleich zum Freund des Ehemanns und überprüfen das Alibi.
1: Sehr gut, Fari. Ja, und wir fahren in die Apotheke?
2: Machen wir. Tag.
1: Hey.
3: Hi. Und das bei Stefanie gefunden?
1: Ja, im Kofferraum ihres Autos.
3: Eigenartig.
1: Was finden Sie daran eigenartig?
3: Dass die Röhrchen nicht beschriftet sind und dass ich es überhaupt dabei hatte.
1: Ist es eher ungewöhnlich, dass Apotheker Arzneimittel mit nach Hause nehmen?
3: Nö. Wenn, dann für den Eigenbedarf. Hm. Ja, oder wenn eine Bestellung gleich am nächsten Morgen in der Nachbarschaft ausgeliefert werden soll.
1: Hm. Erzählen Sie mir von Stefanie. Woher kannten Sie sie?
3: Sie war meine Mentorin im praktischen Jahr. Damals war sie noch Internistin. Steffi war immer total energiegeladen, hat alle mitgezogen. War eine Teamspielerin. Wenn sich was im Kopf gesetzt hat, dann hat sie es auch durchgezogen. So wie ihr Medizinstudium. Ich hatte sie mal eben so an die Pharmazien drangehängt. Sie hat mal gesagt, dass die Apotheke ihres Vaters ihr Schicksal war. Und die Medizin ihre Berufung.
1: Hatten Sie ein Verhältnis mit Stefanie?
3: Hat sie Ehemann gesagt? Eine andere Art von Beziehung zwischen Mann und Frau kann der sich auch nicht vorstellen.
1: Glauben Sie, dass er was mit ihrem Tod zu tun hat? Vielleicht war die Attacke gegen Sie ja nur eine Show.
3: Mord?
0: Privatier wäre ich auch gerne. Du nicht?
4: Die Frage stellt sich mir nicht in meiner Gehaltsklasse. Länger als eine halbe Stunde werden wir rüber nicht brauchen.
0: Glaube ich auch. Wenn Markus Lindner die Grillparty um kurz nach 4:30 verlassen hat und erst um 6:04 zu Hause ankam,
4: dann hat er für die Tatzeit kein Alibi.
5: Kann ich helfen? Können wir irgendwo ungestört miteinander reden?
1: Ja. Ist Ihnen in letzter Zeit irgendetwas Ungewöhnliches an Frau Lindner aufgefallen?
5: Eigentlich nicht.
1: Was heißt denn eigentlich?
5: Naja, sie hatte wohl einiges an Stress. Das ist aber auch nur so ein Gefühl von mir.
1: Und woher kommt dieses Gefühl?
5: Also irgendwie war sie unkonzentriert. Ja, und manchmal richtig ungerecht. Und dann letzte Woche hat sie sich ziemlich heftig am Telefon mit ihrem Mann gestritten.
1: Haben Sie mitbekommen, worum es da geht?
5: Nee, aber ja, sie war danach total fertig.
1: Wissen Sie, was das ist?
5: Sieht nach temperaturempfindlichen Medikamenten aus.
1: Sie können mir aber nicht sagen, worum es sich hier genau handelt.
5: Nee, die Chefin hat mich schon seit längerem nicht mehr in alles mit eingebunden. Ja, wahrscheinlich sind das Proben oder Muster. Ja, Frau Lindner, die hat in letzter Zeit häufig allein Lieferanten getroffen und auch allein gearbeitet.
1: Was heißt in letzter Zeit?
5: Seit ein paar Monaten.

0: Ja, davor war sie eigentlich durchgehend hier immer in der Apotheke.
1: Ich habe das Gefühl, dass er den Kopf über eine völlig andere Person gesprochen hat wie Jan Konrad. Er hat Stefanie Lindner als eine sehr vertrauenswürdige Person beschrieben.
2: Naja, Menschen in besonderen Situationen verhalten sich auch besonders. Ne? Und wenn sie Stress mit ihrem Mann gehabt hat, dann ist das für mich völlig nachvollziehbar, dass dir die Nerven blank lagen und dass sie dann auch mal unkonzentriert oder ungerecht wird.
1: Ja, mag sein. Aber warum hat sie auf einmal plötzlich Alleingänge bevorzugt?
2: Du, keine Ahnung. Meinst du, das hat mit den Medikamenten zu tun, die wir im Wagen gefunden haben?
1: Marlene, ich mach die mal auf Lautsprecher.
3: Stefanie Lindner hatte Mailkontakt mit einem Scheidungsanwalt. Sieht so aus, als wollte sie sich von ihrem Mann trennen.
1: Wissen wir schon, warum?
3: Das geht aus den Mails so nicht hervor. Aber ich habe noch was anderes.
4: Markus Lindner hat seine Tätigkeit als Existenzgründer-Coach in den letzten Monaten sukzessive runtergefahren.
3: Im Grunde lebt er vom Geld seiner Frau.
2: Gut, aber muss Mann oder Frau sich jetzt deswegen scheiden lassen?
3: Keine Ahnung, aber wenn sie ernst gemacht hätte, dann wäre er laut Ehevertrag leer ausgegangen. Jetzt dagegen erbt er alles.
5: Und?
2: Ist es das, worüber Sie sich mit Ihrer Frau letzte Woche so heftig gestritten haben?
5: Das bedeutet überhaupt nichts. Stefanie war einfach nur genervt, dass ich mich nicht genug um meine Karriere gekümmert habe.
6: Ja, aber das stimmt doch auch, oder?
5: Ja, und wenn schon. Ich habe mich immer um alles andere gekümmert. Und im Grunde genommen hat sie das auch gesehen und geschätzt, aber ab und zu da. Da dachte sie eben, sie müsste mir hier ein bisschen Druck machen.
2: Für mich klingt das nach einer ziemlich heftigen Ehekrise. Und laut der Aussage einer Mitarbeiterin war sie nach dem Streit auch ganz schön fertig.
5: Was kümmert's mich denn, was sich die Leute so einbilden? Hat auf jeden Fall niemals ernst gemacht.
6: Warum sind Sie sich da so sicher?
5: Na, weil sie es eben sehr mochte, dass ich mich um unser Privatleben kümmere und dass sie komplett in ihrem Job aufgehen konnte. Und außerdem hat sie meine Toleranz auch sehr zu schätzen gewusst.
7: Toleranz? Was meinen Sie denn damit?
5: Also ich habe meine Frau. Nein, ich liebe meine Frau. Die war meine Powerbank. Aber ab und zu, da hat sie eben auch ihre Freiheiten gebraucht. Letzte Woche, da habe ich sie mit Alexander Lichtenstein, also das ist einer ihrer Lieferanten, gesehen. Und der Typ hat wirklich so massiv gebaggert. Ja, das war ganz klar, worauf das hinauslaufen würde.
6: Ja, aber das war kein Problem für Sie.
5: Was du liebst, lass los. Und wenn es dann zu dir zurückkommt, dann gehört es dir für immer. Das ist, glaube ich, von hier...
6: Stulle.
2: Konfuzius.
5: Ja.
2: Wie kommt es denn, dass Sie heute Morgen eine Stunde länger nach Hause gebraucht haben?
5: Ja, ich habe kurz auf den See angehalten. Wollte in Ruhe über alles nachdenken.
6: Worüber?
5: Über alles Mögliche.
2: Apropos Ruhe, haben Sie irgendwas gehört? Schuss oder so?
6: Den Schuss, der Ihre Frau getötet hat?
2: Zum Beispiel?
5: Habe ich nicht.
2: Also wenn unser Opfer wirklich eine Affäre mit diesem Lichtenstein hatte, dann war er vielleicht der Lieferant, mit dem sie sich in letzter Zeit häufiger getroffen hatte. Es würde auch zur Aussage von Nadine Kopp passen.
1: Oder Markus Lindner bildet sich diese Affäre auch nur ein.
2: Auch? So wie die zu Dr. Konrad? Aber glaubst du jetzt wirklich, dass er und Stefanie Lindner nur befreundet waren?
1: Na, warum nicht?
2: Naja, also, wenn ich dich richtig verstanden habe, dann hat er sich auf deine Frage zu seiner Beziehung hin nicht wirklich eindeutig geäußert.
1: Wie auch immer. Marlene, du musst mal mit diesem Anwalt sprechen. Wir müssen herausfinden, warum sie Stefanie Lindner scheiden lassen wollte.
8: Ja, mach ich.
1: Wir unterhalten uns mal mit diesem Lichtenstein.
8: Das scheint übrigens der ideale Schwiegersohn zu sein. Aufgewachsen in Friedrichshagen, Pharmaziestudium an der FU Berlin und der China Pharmaceutical University in Shanghai. Master mit 1-0.
1: Steht da auch was über seine Firma?
8: Ja. AKL Pharmahandel GmbH, gegründet letztes Jahr, Sitz in Köpenick.

0: Markus?
1: Was willst du? Spuren beseitigen?
2: Ich will wissen, warum Stefanie mich heute Morgen angerufen hat.
1: Ja, das würde ich auch gerne wissen.
2: Dir muss doch irgendwas aufgefallen sein.
1: Was soll mir denn aufgefallen sein, Mann?
2: Weiß nicht. Hatte Stefanie vielleicht Probleme in der Apotheke? Oder weißt du was über die Medikamente, die sie im Kofferraum hatte?
1: Das sind ja genau die gleichen Fragen, die mir die Polizei auch gestellt hat.
2: Und? Was hast du geantwortet?
1: Dass ich nichts weiß, Mann.
2: Du musst doch irgendwas bemerkt haben.
1: Hab ich aber nicht. Wir haben in der letzten Zeit nicht mehr so viel miteinander geredet. Wahrscheinlich hat sie dir sogar mehr erzählt als mir. Also würde ich mich mal eher fragen, wieso du nichts mitbekommen hast. Und jetzt verpiss dich hier, Mann. Du sollst abhauen! Gibt's auch nicht.

0: Herr Lichtenstein.
1: Ja, das bin ich.
0: Gut, dass Sie gleich herkommen konnten.
1: Ja, wir waren ganz in der Nähe. Wie kann ich helfen?
0: Ich würde Ihnen gerne ein paar Fragen zu Stefanie Lindner stellen.
1: Worum geht's?
0: Frau Lindner ist Opfer eines Gewaltverbrechens geworden.
1: Ni qian qiu shui bian ba, wo ma shang shu lai.
2: Xing xing.
1: Und wie geht's ihr?
0: Na ja, ist tot. Kommen Sie. Wie war denn so Ihre Beziehung zu Stefanie Lindner?
1: Sie war eine meiner wichtigsten Kundinnen. Mein Gott, was ist denn passiert?
0: Das versuchen wir ja zu ermitteln. Sie war also eine Ihrer wichtigsten Kundinnen.
1: Absolut. Die erste, die mir einen größeren Auftrag gegeben hat. Wissen Sie, ich habe meine Firma erst vor einem guten Jahr gegründet und anfangs war es enorm schwer, Fuß zu fassen. Und Frau Lindner war die erste, die mir einen langfristigen Vertrag gegeben hat.
0: Und wie haben Sie Ihre Geschäfte so abgewickelt?
1: Was meinen Sie?
0: Naja, Sie werden sich ja sicher auch ab und zu mal getroffen haben.
1: Sicherlich.
0: Und wo?
1: Bei Frau Lindner im Geschäft.
0: Und sonst? Also auch mal außerhalb der Apotheke, oder? Und letzte Woche?
1: Ach so, ja. Ja, da waren wir essen.
0: Ja.
1: Ich wollte mich für die gute Zusammenarbeit bedanken.
0: Hm. Das sah für einen Zeugen, der Sie gesehen hat, so ein bisschen anders aus. Eher so privat.
1: Ja, dann hat sich der Zeuge geirrt.
0: Wahrscheinlich, ja.
1: Ich unterhalte keine privaten Beziehungen zu meinen Kundinnen. Das ist ein Grundprinzip meines Erfolges.
3: Wie war denn dein Abend, Fari?
4: Ja, der dramaturgische Faden war super.
0: Also dieser Lichtenstein ist ein ganz schöner Wichtigtuer. Was gibt's bei euch?
3: Eine Nachbarin hat vorgestern einen Streit zwischen dem Opfer und einem ihr unbekannten Mann beobachtet.
0: Wo?
3: Im Gartentor. Stefanie Lindner hat ihn nicht reingelassen.
0: Okay, und dann?
3: Dann ist sie wieder zurück in ihr Haus. Der Typ ist zu seinem Wagen. PKW, weiß, Mittelklasse, Kennzeichen negativ.
4: Dafür konnte sie aber den Mann ganz gut beschreiben. Anfang 40, nicht sehr groß, rote Haare, roter Bart.
0: Vielleicht weiß Markus Lindner, wer das ist.
4: Haben wir schon gecheckt.
0: Und denkt er jetzt wieder, dass seine Frau noch eine Affäre hatte?
4: Diesmal nicht.
5: Konntest du den Anwalt schon erreichen?
6: Ja, konnte ich. Stefanie Lindner hat ihm gegenüber den Verdacht geäußert, dass ihr Mann sie betrügt.
0: Ah, nee, ne?
3: Aber als ich selber denke und tue, traue ich meinem Nächsten zu.
0: Von wegen Stefanie hätte sich nicht scheiden lassen, hätte sie sie wohl.
4: Und für ihren Mann wäre es mit dem schönen Leben auf ihre Kosten vorbei gewesen.
5: Starkes Motiv. Vielleicht hat sie ja Jan Konrad gegenüber mal was erwähnt, hm?
6: Ich habe die Handydaten von unserem Opfer. Sie hat am Morgen nur einmal telefoniert, und zwar mit Jan Konrad. Allerdings hat sie am Abend vorher eine SMS von einer Dr. Jana Wacker bekommen, die wohl dringend mit ihr sprechen wollte.
5: Jana Wacker.
6: Leiterin des Onkologischen Zentrums Falkenhorst.
7: Sie haben sich also gleich am Mittwoch mit Frau Lindner getroffen?
8: Ja.
7: Weshalb?
8: Eine meiner ALL-Patientinnen, Janina Müller, ist letzte Woche gestorben.

0: ALL?
1: Akute lymphatische Leukämie, eine Form von Blutkrebs.
0: Ah, ist es nicht mittlerweile gut heilbar sogar?
1: Ist es, vor allem bei Kindern und Jugendlichen. Janina war 17 und hatte eigentlich eine sehr gute Prognose. Doch dann hat sich ihr Blutbild rapide verschlechtert. Die Leukämiezellen haben ihren Organismus förmlich überschwemmt. Trotz intensiver Chemo.
0: Und das heißt was genau?
1: Normalerweise hätte ich das Ganze als eine grausame Laune der Natur abgetan. Krebs ist schließlich unberechenbar. Aber hier kam noch etwas anderes hinzu. In letzter Zeit haben einige meiner Patienten, auch Janina, die Zytostatika-Infusion, also die Chemotherapien der Lindner Apotheke, erstaunlich gut vertragen. Sie haben kaum oder gar nicht unter Nebenwirkungen gelitten. Und ich habe mich sogar noch darüber gefreut. Als Janina dann... Mein Gott, ihr Vater war so verzweifelt.
0: Wollen Sie damit sagen, dass etwas mit den Chemotherapien nicht gestimmt hat?
1: Ich weiß es nicht. Ich beziehe meine Zytostatika schon seit Jahren von Familie Lindner. Deshalb wollte ich auch erst mit Frau Lindner reden. Ich kann ihr schließlich so etwas nicht einfach unterstellen.
0: Na, verständlich. Wie hat sie reagiert?
1: Souverän. Sie hat mir versichert, dass meine Sorgen unbegründet sind. Sie ist verantwortlich für die Herstellung der Zytostatika.
0: Und das hat Ihnen gereicht?
1: Das und das Versprechen, die Herstellung inklusive der Lieferketten zu überprüfen.
0: Wie kann man denn so ein Krebsmedikament verfälschen?
1: Indem man es streckt, also die teuren Zytostatika-Wirkstoffe durch minderwertige Wirkstoffe oder durch Füllstoffe ersetzt.
0: Glauben Sie, dass Stefanie Lindner Krebsmedikamente streckt?
1: Ich weiß nicht, was ich glauben soll.
2: Das noch.
3: Was ist los? Mein Wochenupdate mit Alexander Falkenbach findet heute persönlich statt. Sie kommt auf die Wache.
2: Oh nee, zu uns oder was?
3: Na, ich vermute, sie muss sich für die Ausgaben ihres neuen Pilotprojekts rechtfertigen. Und wir mit eigenen Augen sehen, wie es läuft.
4: Vielleicht hat Stefanie Lindner Gewissensbisse bekommen und wollte sich Konrad anvertrauen.
5: Und ein Komplize hatte andere Pläne und bringt sie dann um?
2: Oder sie wurde überhaupt erst durch Dr. Wacker auf die Sache gestoßen.
3: Naja, ist ja alles möglich. Auf jeden Fall brauchen wir die Ergebnisse vom Labor. Hatten die nicht gesagt, wann die fertig sind mit den Untersuchungen?
6: Nee, noch nicht.
3: Ich kümmere mich darum.
2: Ich nehme Kontakt zu dem Vater des toten Mädchens auf.
6: Soll ich schon mal für den Ernstfall eine Übersicht mit den onkologischen Praxen und Krankenhäusern zusammenstellen, die von der Lindner Apotheke beliefert werden?
3: Ja, unbedingt. Und du kümmerst dich bitte auch um diese Nadine Kopp, Alexander Lichtenstein und diese ganzen anderen Lieferanten.
4: Und wir beide hängen uns an den Ehemann und gucken, ob der nicht seine Frau betrogen hat.
5: Apropos, die Leitstelle hat eine Nachricht hinterlassen. Vorhin hat ein Zeuge sich gemeldet, der am Mordmorgen eine Thunder 850 gesehen haben will.
4: Markus Lindner fährt sein Boot. Schönes Ding. Abfahrt in 5 Minuten.
3: Dr. Konrad, danke für den schnellen Rückruf. Ich habe auch nur eine kurze Frage. Hat Stefanie Ihnen gegenüber mal erwähnt, dass Ihr Mann Sie betrogen hat?
7: Nein, wieso?
3: Wir ermitteln einfach in alle Richtungen. Das war's auch schon.
7: Gibt es sonst noch was Neues?
3: Ich melde mich einfach bei Ihnen, ja?
7: Okay, bis dann.
3: Danke. Tschüss.
7: Ciao.
3: Was? Er ist Gerichtsmediziner, kein Polizist.

0: Das muss er sein.
1: Lass mich raten. Keine Leute und Kapitalverbrechen mit hoher Dinglichkeit. Mehr Leute gibt es nicht. Aber kann ich was tun?
2: Noch nicht. Der Leiter vom Kriminallabor hat mir eben versprochen, dass er sich persönlich drum kümmern wird.
1: Nochmal, dass ich es auch richtig verstanden habe. Diese Ärztin ist sich nicht sicher.
2: Nein.
1: Aber sie hält es für möglich.
2: Ja.
1: Und wenn sich der Verdacht bestätigt?
2: Dann könnte es sein, dass Janina Müller vielleicht nicht unser einziges Opfer ist.
1: Meine Güte, nicht auszudenken. Und ihr glaubt, dass diese Stefanie Lindner die Krebsmittel gepanscht haben könnte?
2: Leider spricht einiges dafür. Verdammter Mist.
1: Ja, das kann man wohl laut sagen. Zeigen wir?
3: Kommen Sie, Herr Müller. Meine Kollegin wartet da vorne.
4: Was soll das hier? Keiner wollte mir was sagen.
2: Das klärt sich gleich auf.
3: Andreas Müller, Kriminalhauptkommissarin Jasmin Zayed.
4: Und?
2: Fahren Sie einen weißen Mittelklassewagen?
4: Ja, wieso? Kann mir hier endlich jemand erklären, worum es geht?
3: Stefanie Lindner wurde ermordet.
4: Wie ermordet?
2: Sie waren vorgestern vor Ihrem Haus und hatten einen Streit mit ihr.
4: Ich habe ihr nichts getan. Ich wollte nur mit ihr reden. Meine Tochter, Janina, ist gestorben.
3: Es tut mir leid.
4: Eigentlich ging es ihr sehr gut. Sie hat sogar wieder davon geträumt, Hockey zu spielen. Und dann erzählte ihre Ärztin irgendwas davon, dass die Medikamente nicht mehr anschlagen. Dass sowas immer wieder vorkommt.
2: Warum waren Sie vorgestern bei ihr zu Hause? Was wollten Sie genau?
4: Ich wollte, dass sie mir erklärt, warum meine Tochter gestorben ist. Und warum ihre Medikamente plötzlich nicht mehr gewirkt haben. In der Apotheke hat sie mich ja eiskalt abblitzen lassen.
2: Sie war noch in der Apotheke?
4: Ja, aber da ist sie überhaupt nicht auf meine Fragen eingegangen. Stattdessen hat sie mir die Nummer von irgendeinem Psychologen gegeben. Für sie war die Sache damit erledigt.
3: Wo waren Sie vorgestern Nacht zwischen 4 und 6 Uhr?
4: Bei mir zu Hause. Ich habe geschlafen. Ich hatte versucht, mich für ein paar Stunden auszuschalten.
3: Auszuschalten?
4: Ja, ich habe mir eine Flasche Rum reingezogen.
3: Gibt's dafür Zeugen?
4: Nein. Ich lebe allein. Seit mein kleiner Engel nicht mehr da ist. Entschuldigung.
2: Dr. Konrad?
5: Ja.
2: Wegen vorhin ich.
6: Stefanie hätte niemals Medikamente gestreckt. Das werde ich beweisen.
2: Sind Sie in der Apotheke?
7: Alex, bleib hier, Alex!
2: Jan?

0: kann ich für Sie tun?
1: Ich bin Jan Konrad, der zuständige Rechtsmediziner im Fall Stephanie Lindner. Mhm. Was war denn da eben los?
0: Ja, nichts. Ja, wie kann ich helfen?
1: Ich möchte wissen, was es für Substanzen waren, die Frau Lindner am Tag ihres Todes bei sich hatte.
0: Das müssten Sie doch wissen, wenn Sie zuständig sind.
1: Wer ist denn hier verantwortlich für die Herstellung der Zytostatika?
0: Wie bitte?
1: Wer Zytostatika-Infusion herstellt?
0: So, ich werde jetzt hier mal Frau Sayed anrufen und mich rückversichern.
1: Haben Sie die Infusion manipuliert, ja? Hm? Und Frau Lindner ist dahinter gekommen?
2: Nein, ich... Hören Sie jetzt sofort damit auf!
0: Bitte, gehen Sie jetzt.
2: Sind Sie wahnsinnig geworden? Für diese Aktion müsste ich Sie festsetzen.
3: Ist mir scheißegal.
2: Was?
3: Wissen Sie eigentlich, was Sie Stephanie damit unterstellen? Sie machen sie zu einem Monster. Zu einer skrupellosen Kriminellen, die das Leben von zig Menschen aufs Spiel gesetzt hat.
2: Noch ist doch gar nichts bewiesen. Ich werde schon herausfinden, was passiert ist. Aber Sie legen mir keine Steine in den Weg.
3: Wissen Sie was? Stephanie war der integerste Mensch, den ich gekannt habe.

0: Wer ist bei Ihnen für die Herstellung der Chemotherapien verantwortlich?
1: Nur die Chefin und ich.
0: Okay. Und das sind immer nur Sie beide?
1: Ja. Also meistens haben wir uns aufgeteilt. Die Chefin war ja oft auch abends oder am Sonntag hier. Wobei bei den wichtigen Schritten, wie zum Beispiel das Abwiegen der Wirkstoffe, da haben wir uns natürlich gegenseitig kontrolliert, wie es ja vorgeschrieben ist. Denken Sie, dass die Chefin...
2: Wo waren Sie vorgestern Nacht zwischen 4 und 6 Uhr?
1: Im Bett. Wo sonst?
2: Hä? Herr, glauben Sie jetzt, dass ich Sie...
1: Alter.
2: Einer Ihrer Lieferanten ist Alexander Lichtenstein.
1: Ja.
2: Da können Sie uns etwas zu ihm erzählen? Wie war sein Verhältnis zu Frau Lindner?
1: Verhältnis? Ah!
2: Ist alles okay?
1: Ja. Ja. Ja. Oh Gott, bitte entschuldigen Sie. Das ist gerade alles ein bisschen viel für mich. Herr Lichtenstein ist einer der Lieferanten dieser Apotheke und ja, soweit ich weiß, hat er sich darüber hinaus nicht für Frau Lindner interessiert.
2: Einer Ihrer Kunden, Andreas Müller, war der vorgestern hier? Vor kurzem ist seine Tochter verstorben.
1: Ja, Herr Müller war hier. Der war total aufgebracht, hat uns für den Tod seiner Tochter verantwortlich gemacht. Man könnte das ja immer wieder in der Presse lesen, dass Medikamente gepanscht werden und so weiter. Die Chefin, die hatte Mühe, den wieder aus dem Geschäft zu kriegen.
0: Ja, und warum haben Sie uns das nicht vielleicht ein bisschen eher schon erzählt?
1: Ich habe das nicht für wichtig gehalten. Ja. Ja, solche Reaktionen, die sind nicht selten. Für viele Menschen ist das scheinbar leichter, jemand Konkretes die Schuld zu geben, als sich mit ihrem Schicksal abzufinden.
3: Wir haben einen Notruf aus dem onkologischen Zentrum. Herr Müller bedroht Dr. Wacker.
4: Verstanden, sind auf dem Weg zum Einsatzort.
5: Sie und diese Giftmischerin. Sie haben meine Tochter auf dem Gewissen.
6: Sie sind zornig und verzweifelt. Ich verstehe das.
5: Einen Scheiß verstehen Sie! Ich hab die Schnauze voll von dem Gequatsche. Ich will, dass Sie es zugeben. Jetzt! Dass Sie schuld sind!
7: Herr Müller! Hier ist Paula Sprenger.
5: Verschwinden Sie!
7: Das kann ich nicht. Ich muss hier bleiben, bis das hier vorbei ist. Dr. Wacker, sind Sie okay?
8: Ja.
7: Herr Müller, noch ist nichts passiert.
5: Ach ja! Meine Tochter ist tot!
7: Ja, ich weiß, Ihre Tochter ist tot. Und ich fühle Ihren Schmerz und Ihre Trauer und Ihre Wut. Aber es wird nichts ändern, im Gegenteil. Machen Sie die Tür auf.
5: Erst, wenn ich die Wahrheit weiß.
7: Ja, dann lassen Sie uns helfen.
5: Sie wollen mir helfen, das ist doch Schwachsinn!
7: Kein Schwachsinn. Ich bin auch Mutter, ich habe einen Sohn, Anton, der ist 12 Jahre alt. Machen Sie die Tür auf und ich verspreche Ihnen, wir werden alles tun, um rauszufinden, warum genau Ihre Tochter gestorben ist. Bitte. Herr Müller.
0: Das Versprechen gilt.
2: Geht's Ihnen gut?
6: Ja. Sie haben die Situation gut in den Griff bekommen. Vielen Dank.

0: wir morgen früh das Laborergebnis bekommen. Außerdem, ich dachte irgendwie, wir wären schon weiter mit unserer Zusammenarbeit. Werfen Sie das bitte nicht weg. Wir brauchen Sie.
1: Hey, was auch immer du willst. Guck mal, wir können zu dir, wir können zu mir. Film gucken oder so.
2: Was Neues vom Labor?
3: Klar, kennst du Jasmin. Morgen früh haben wir die Analyse.
1: Pergamon-Museum? Ja, klingt super. Ich guck mal, ob es da freie Slots gibt. Wenn nicht, dann gehen wir einfach ins neue Museum. Ja, Hauptsache, es gibt Popcorn. Alles klar, ich schau mal nach Tickets. Okay, ja, ciao. Ciao.
3: Und? Hat der Zeuge was Relevantes gesehen?
4: Ja, klar. Gegen 4.40 Uhr ist er auf seinen Steg, wollte angeln. Da ist ihm dann das Boot von Markus Lindner aufgefallen. Das lag da in der Bucht vor Anker und im Innern brannte Licht.
3: Ist er sich ganz sicher, dass es Lindners Boot war?
4: Absolut.
3: Wo sind die Buchten?
4: Keine 150 Meter vom Tatort entfernt.
1: Und Herr Lindner, wie ist das gelaufen? Sind Sie dann doch direkt nach Hause und hat Ihre Frau Sie damit konfrontiert, dass Sie fremdgegangen sind?
4: Hatte Ihre Frau Ihnen denn mitgeteilt, dass sie sich scheiden lassen wollte? Haben Sie sie deshalb getötet?
5: Nein, ich hab...
4: Herr Lindner, Ihr Boot ist keine 150 Meter vom Tatort entfernt gesehen worden. Sie haben ein eindeutiges Motiv. Hätte Ihre Frau Sie verlassen, hätten Sie ohne einen Cent dagestanden.
1: Herr Lindner, kommen Sie schon. Es ist vorbei.
5: Ja, okay, es stimmt. Ich habe da in der Nähe geankert. Aber ich war nicht alleine. Ich war mit der Frau meines besten Freundes zusammen. Während meine Frau ermordet wurde.
6: Das ist alles, was ich finden konnte. Lichtensteins Firma scheint sauber zu sein. Das gleiche gilt für die anderen Lieferanten. Und auch bei Nadine Kopp konnte ich auf den ersten Blick nichts Auffälliges feststellen.
3: Gut, danke, Marlene. Mach mal Feierabend.
6: Bis morgen.
7: Kommst du mit zu uns? Federico könnte uns eine richtig fette Carbonara machen.
3: Danke.
7: Ich hoffe, dass wir mit den Medikamenten falsch liegen und dass der ganze Albtraum morgen Ende hat, ey. Ich komme ab.
8: Ich hatte mich nicht unter Kontrolle. Tut mir leid. Die Konsequenzen trage ich natürlich.

0: Sie haben mich gefragt, ob ich ein Verhältnis mit Stefanie hatte. Das trifft es nicht annähernd. Wir waren Vertraute. Seit sie mich davor bewahrt hat, mein Leben wegzuwerfen. Also, damals, als Student, ich war total auf Leistung fixiert. Ich stand wahnsinnig unter Druck und habe nebenbei noch als Rettungsassi gearbeitet, um das Studium zu finanzieren. Und dann habe ich mir eine Knieverletzung zugezogen, die hätte operiert werden müssen. Aber ich wollte so kurz vor dem zweiten Staatsexamen nicht ausfallen. Also habe ich weitergearbeitet, unter Dauerschmerzen. Naja, und als dann die verschriebenen Schmerzmittel nicht mehr geholfen haben, da habe ich mich auf der Station bedient. Also, ich war ein Junkie.
1: Und Stefanie?
0: Ja, Stefanie hat natürlich mitbekommen, dass mit mir was nicht stimmt. Als mir wieder eine Spritze setzen wollte, da hat sie mich erwischt. Aber sie hat mich nicht angezeigt, sondern hat mich sozusagen erpresst, dass ich einen Entzug mache und mein Knie operieren lasse. Weiß nicht, was ohne Stefanie heute. Niemand weiß,

0: bleibt auch so.
1: Der Typ war heute Morgen in der Apotheke.
0: Ja, kann sein, der ist Pharmahändler.
1: Das sah aber anders aus.
0: Wieso?
1: Ich weiß nicht, ich hab's nur von draußen gesehen, aber ich hatte das Gefühl, dass zwischen der Filialleiterin und dem was läuft.
0: Ein Verhältnis?
1: Weiß nicht, kann sein. Also, wenn dann von seinen der Frau.

0: Guten Morgen. Ja, es war eine lange Nacht. Kannst aber laut sagen. Lief diesmal aber besser. Konntest du die beiden schon erreichen?
1: Lichtensteins Handy ist aus und seine Sekretärin weiß auch nicht, wo er ist. Und Nadine Kopp geht nicht ran.
0: Die Apotheke macht in 50 Minuten auf.
2: Wie ist es denn gelaufen?
0: Gut.
2: Ah. Und ist das jetzt die ganze Antwort, oder?
0: Ja. Wir haben Zeit. Guten Morgen, Dr. Feist.
2: Labor?
0: Danke. Wir müssen sofort die betroffenen Krankenhäuser und Praxen benachrichtigen.
2: Scheiße. Das sieht aber zu aus.
0: Marlene? Die Apotheke ist geschlossen. Keine Spur von Nadine Kopp. Kannst du bitte so schnell wie möglich ihr Handy orten? Danke.
2: Jasmin? Beauty ruft an.
0: Wie bitte?
2: Na, Lichtenstein, der war doch bei uns auf der Wache und wir haben gesprochen. Und dann kam immer wieder ein Anruf, er hat ihn immer wieder weggedrückt und da stand, Beauty ruft an.
0: Und die Beauty, die er angerufen hat, war Nadine Kopp.
3: Dieses Mädchen ist tot! Und Stefanie auch! Du hast mir versprochen, dass niemand zu Schaden kommt.
4: Dachtest du, ich wollte das? Glaubst du das? Was das Mädchen angeht, ist doch gar nicht klar, woran sie wirklich gestorben ist. Die Lindner, die hat doch total überreagiert.
3: Das weiß ich doch.
4: Hätte sie doch bloß den Mund gehalten. Aber nein, sie musste mir ja drohen. Ich konnte einfach nicht. Aber die Spuren führen nicht zu uns. Sie können damit nichts anfangen. Wir dürfen uns nicht mehr sehen.
3: Was? Ich kann jetzt aber nicht ein paar Monate ohne dich sein. Das schaffe ich nicht.
4: Ich fürchte, da hast du recht. Das schaffst du nicht. Los. Runterschlucken. Alle.
3: Scheiße, du bist was.
2: Polizei!
5: Ja, schluck die Mutter!
2: Waffe runter! Waffe runter! Los! Waffe fallen lassen!
6: Er hat mir versichert, dass die Wirkstoffe genauso effektiv sind. Konnte auch nie wissen, dass...
0: Ach nein? Warum mussten Sie dann die Lieferscheine fälschen und die Datenbankerfassung manipulieren?
6: Weil Alexander das gesagt hat.
0: Weil Alexander das gesagt hat?
6: Ja, Sie können es nicht verstehen.
7: Prokop? Jetzt erklären Sie uns doch bitte einfach mal, was mit Stefanie Lindner passiert ist.
6: Sie kam an dem Tag von einem Termin. Hat total verändert, furchtbar distanziert. Hat nur gesagt, dass sie ihre Ruhe will. Und dann ist ins Labor. Ich bin ihr heimlich nach. Sie hat Proben von den Infusionen genommen, die ich gerade hergestellt hatte. Infusionen mit den anderen Wirkstoffen.

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2: Ach, Leute.
3: Uhr. Hier ist NDR Info. Schön, dass Sie dabei sind. Ein schwarzer Tag in der deutschen Geschichte, dieser 13. August vor 65 Jahren. Damals begann die DDR, West-Berlin mit Stacheldraht und Barrikaden vom Osten abzuriegeln. 28 Jahre lang stand danach die Berliner Mauer. Bundeskanzler Merz schrieb dazu heute, dass Freiheit und Demokratie nicht selbstverständlich seien und wir dafür kämpfen müssten. Damals hatten immer wieder Menschen versucht, aus der DDR zu fliehen, auch über den Goldensee in Mecklenburg-Vorpommern, trotz der neuen lebensgefährlichen Grenze.
4: Bilder, die um die Welt gehen, der Mauerbau in Berlin. Damals weniger im Blick, die innerdeutsche Grenze. Auch sie wird ab 1961 noch stärker gesichert. Wie hier in der Schalsee-Region. Danach ist sie kaum noch zu überwinden. Manche versuchen es trotzdem, wie der Mecklenburger Werner Daubner. Aufgewachsen im Sperrgebiet in der Nähe von Zarrentin.
5: Ich wollte mein Leben selbst in der Hand nehmen und auch selber für mich entscheiden, was für mich richtig oder falsch ist.
4: Sein Weg in den Westen, der Goldensee. Hier verläuft die Grenze. Er durchschwimmt ihn in einer Gewitternacht im September 1975. Ein unterirdisches Abwasserrohr führt zu ihm, unter Stacheldrahtzaun und Todesstreifen hindurch. Werner Daubner weiß von dem Rohr.
5: Ein 600er Betonrohr, Innendurchmesser 600 mm. Also damals war ich schlank.
4: Das Rohr ist 250 Meter lang. Zwei Stunden kämpft er sich hindurch, schrammt sein Körper blutig auf. Ob am anderen Ende bewaffnete Grenzer warten, weiß er nicht.
5: Denn man konnte nicht davon ausgehen, dass man das schafft. Oben drüber schon mal gar nicht. Ich habe mir gesagt, du hast die Chance 50-50. Entweder kommst durch dieses Rohr, kommst hinter der Grenze raus, bist du frei.
4: Werner Daubner schafft es. Es ist sein Triumph am Goldensee. An ein tragisches Kapitel am See erinnert hingegen diese Stele nahe des Ufers. Sie wurde für Harry Krause errichtet. Der Zehnjährige wurde 1951, lange vor dem Mauerbau, auf dem Goldensee erschossen. Beim Schlittschuhlaufen kam er dem Westufer nahe.
6: Es zeigt, wie von Anfang an versucht wurde, mit Waffengewalt, also mit auch wirklich brutaler Gewalt, diese Grenze auch als eine Trennlinie zu etablieren und durchzusetzen.
4: Für Werner Daubner gibt es nach dem Fall der Mauer ein Happy End in der alten Heimat. Er hatte seine damalige Freundin Evelyn zurückgelassen. 39 Jahre später nimmt Werner Daubner all seinen Mut zusammen, ruft sie an.
7: Am 7. Januar abends um 20 Uhr klingelt das Telefon. Meine Reaktion:
5: Sag's ruhig.
7: Du blödes Arschloch. Weißt du, wie ich dich damals geliebt habe und was du mir angetan hast?
4: Sie sprechen sich aus, sind heute wieder ein Paar, kommen oft an den Goldensee, den keine Grenze mehr trennt.

0: Und das ist der Rhein oder das, was von ihm noch übrig geblieben ist, nicht viel. Der Fluss führt gerade historisch wenig Wasser. An manchen Stellen liegt der Pegel bei gerade mal 11, 12 Zentimetern. Mit gravierenden Folgen auch für die Wirtschaft. Denn Schiffe können viel weniger Ladung transportieren oder gar nicht mehr fahren. Auch die Elbe hat so wenig Wasser wie nie. Und ich habe vorhin meine Kollegin Anna Fietz in Neudarchau in Niedersachsen gefragt, wie der Pegelstand dort ist.
1: 57 Zentimeter, das ist der aktuelle Wasserstand hier in Neudarchau. So niedrig war der Wasserstand hier an der Elbe noch nie. Und das hat natürlich Folgen für die Menschen, die hier leben, die hier Urlaub machen. Zum Beispiel die Fähre Tanja, die hier Neudarchau mit der anderen Elbseite verbindet. Die hat schon vor Wochen ihren Betrieb eingestellt, Ende Juni. Und jetzt hat auch die Fähre in Blekede ihren Betrieb eingestellt. Das hat Folgen für Schülerinnen und Schüler, die jetzt große Umwege in Kauf nehmen müssen. Und auch für die zahlreichen Pendlerinnen und Pendler von der anderen Elbseite, die eben auch große Umwege fahren müssen, um zur Arbeit zu kommen. Wir haben uns mal umgehört bei den Leuten hier, wie die das Niedrigwasser wahrnehmen.
2: Es ist bedrohlich, das Niedrigwasser. Auf der anderen Seite, ich bin Angler und die Fischdichte ist dann größer.
3: Ich habe auch Angst, dass das Trinkwasser irgendwann demnächst nicht mehr ausreichend ist.
4: Dann wird Wasser irgendwann mal eine harte Währung. Da haben wir immer Schwierigkeiten bekommen, wenn das so weitergeht.
1: Und ein Menschen, den das natürlich hier auch schwer betrifft, dass die Elbe so wenig Wasser hat, das ist Thomas Lütjens. Er betreibt hier einen Campingplatz. Herr Lütjens, wo wir gerade stehen, das ist eigentlich normalerweise alles unter Wasser. Jetzt haben wir hier schon so einen fast komfortablen Ostseestrand, würde ich sagen. Wie bekommen Sie als Campingplatzbetreiber die Auswirkungen des Niedrigwassers zu spüren?
5: Ja, das Problem ist, wenn Leute eben auf der Nordseite hier mit dem Fahrrad fahren, die kommen nicht über die Elbe rüber. Sie sehen da unten, sehen Sie jetzt leider nicht, die Fähre fährt ja eben nicht aufgrund des Niedrigwassers. Die müssen dann halt da drüben bleiben und dort gibt es also wenig Einkehrmöglichkeiten.
1: Das heißt, Sie haben auch Einbußen als Campingplatzbetreiber?
5: Extreme, also das geht schon in, sagen wir, vierstelligen Bereich jetzt, die so im Monat fehlen.
1: Vielen Dank, Herr Lütjens. Und eine Besserung ist nicht in sich. Alle hoffen hier auf Regen.
0: Und soweit Anna Fietz von der Elbe. Die Zahl der Hitzetoten in diesem Sommer ist weiter gestiegen. Nach Schätzungen des Robert-Koch-Instituts gab es bis Anfang August etwa 12.500 Fälle. Der Deutsche Städte- und Gemeindebund fordert nun einen besseren Hitzeschutz für Krankenhäuser und Altenheime. Die finanziellen Herausforderungen sind groß. Mindestens 20 Milliarden Euro müssten allein in Klimaanlagen investiert werden. Denn aktuell sei nicht einmal die Hälfte der Krankenzimmer klimatisiert, so das Deutsche Krankenhausinstitut. In jeder dritten Klinik fehlten in den Notaufnahmen Kühlungsmöglichkeiten, mancherorts sogar auf der Intensivstation. Auch Alten- und Pflegeheime müssten besser ausgestattet werden. Hitze gefährdet neben Kranken vor allem ältere und pflegebedürftige Menschen. Und der Klimawandel hat auch noch andere Auswirkungen. Auch an den Küsten von Nord- und Ostsee stellt man sich auf Wetterextreme ein. Auf der Insel Usedom werden jetzt die Deiche für die möglichen großen Herbststürme verstärkt. Und das ist offenbar auch dringend nötig.
6: Der Biber war am Werk, mal wieder. Schon zum zweiten Mal innerhalb von 2 Wochen muss hier am Binnendeich von Pudagla auf Usedom ein Loch repariert werden.
7: Wenn wir nämlich Hochwasser haben und der Deich bricht durch, wir haben, sag ich mal, etliche Wohngebäude, die unterhalb des Berges in Pudagla liegen und die könnten schon bedroht werden.
6: Die Freiwillige Feuerwehr hatte das Loch schnell provisorisch gestopft. Nun sind die Fachleute vom Hochwasser- und Küstenschutz vor Ort. Der Biber ist nicht mehr in Sicht. Der beschädigte Deichabschnitt wird jetzt Schicht für Schicht abgetragen.
8: Das ist ein technisches Bauwerk, so ein Deich. Kann man nicht einfach Sand oben reinkippen, sondern man muss die Stabilität wieder genauso herstellen wie in den anderen Bereichen auch. Deswegen wird es aufgemacht und dann wird es wieder verdichtet, Sand rein und verdichtet, dass es wieder dieselbe Stabilität hat wie vorher.
6: Mecklenburg-Vorpommern hat rund 2000 Kilometer Küste. An der Ostsee sowie den Buchten und Lagunen. Ohne Schutz würden die dunkelblau markierten Flächen bei Hochwasser überfluten.
8: Es ist gar kein Unterschied zwischen den Deichen an der Außenküste und an der Binnenküste. Es ist nur nicht so aufgeregt. Das Wasser hier kommt schleichend. Das steigt schleichend und kommt dann und sorgt genauso für Überschwemmungsgefahr, wie das an den Außendeichen der Fall ist.
6: Der Deich in Pudagla ist erstmal wieder dicht. Der Bürgermeister zufrieden. Hier sind sie gewappnet für das nächste Hochwasser.
0: Drama ist am Theater nichts Besonderes, solange es auf der Bühne stattfindet.

0: findet. Das Stadttheater im nordrhein-westfälischen Bocholt erlebt jedoch gerade ein Schauspiel, bei dem seine historischen Stühle eine tragende Rolle spielen. Sie sind verschwunden, zusammen mit dem Polsterer, der sie wieder auf Vordermann bringen sollte. Zuletzt sollen sie in Niedersachsen gewesen sein. Die Hoffnung auf ein Happy End ist eher gering.
1: Hier in Hannover-Fahrenwald war die Polsterei ansässig, betrieben von einem jungen Mann. 2021 erhielt er den Auftrag, 650 denkmalgeschützte Stühle aus dem westfälischen Bocholt neu aufzupolstern. Das dortige Theater wird saniert. Die Stühle wurden von der Polsterei abgebaut, die Lagerung dokumentiert. Doch als im vergangenen Jahr der Architekt die Stühle begutachten wollte, lehnte der Polsterer ab.
2: Fremde Leute kommen hier nicht auf den Hof. Und da war dann für uns auch relativ schnell klar, dass da eine schwierige Korrespondenz in Zukunft werden wird.
1: Der Unternehmer war kurz darauf gar nicht mehr zu erreichen. Die Stadt Bocholt erstattete Anzeige. Doch der Polsterer ist nicht auffindbar. Nach ihm wird gefahndet. Für die Ermittlungsbehörden ist er kein Unbekannter.
3: Der Beschuldigte war bereits schon seit längerer Zeit unbekannten Aufenthalts und auch von anderen Staatsanwaltschaften zur Aufenthaltsermittlung gesucht.
1: Bis zu seinem Verschwinden hatte der Polsterer mehrfach seinen Firmensitz verlegt, zuletzt nach Sarstedt bei Hannover. Bewohner dort haben gehört, dass er Möbel zum Aufpolstern ins Ausland gebracht haben soll. Nicht unüblich, sagt die Innung, die Stühle könnten noch irgendwo lagern.
4: Wegschmeißen wird die keiner. Die sind irgendwo, weil es ist ja ein Wert. Und irgendeiner möchte daran Geld verdienen.
1: Im kommenden Jahr soll das Theater in Bocholt wieder eröffnet werden. Derzeit eingeplant, komplett neue Stühle. Kostenpunkt 800.000 Euro.
0: Dieser junge Mann hat gerade erst sein Abitur gemacht. Nun kann Johannes Liebmann auch die Bezeichnung Schwimmeuropameister in seinen Lebenslauf schreiben. Darin könnte übrigens auch stehen, dass er aus Elmshorn in Schleswig-Holstein stammt. Der Norddeutsche erkraulte sich über 800 Meter Freistil in Paris die Goldmedaille als erster Deutscher überhaupt auf dieser Strecke.

0: Und diesen Doppelerfolg hätten sicher noch mehr Menschen im Fernsehen gesehen, wenn sich nicht zur gleichen Zeit am Himmel ein noch selteneres Phänomen abgespielt hätte, die partielle Sonnenfinsternis. Mensch und Tier trugen auch im Norden ihre Schutzbrillen und sahen, wie sich der Mond und hier auch ein Flugzeug vor die Sonne schoben. Nur eine kleine Sichel blieb frei. Das begeisterte viele Menschen im Norden.
1: Ein Himmelsspektakel, das es nicht jedes Jahr zu bestaunen gibt. Für gut 2 Stunden verwandelte der Mond gestern Abend auch im Norden den Blick auf die Sonne. Und den wollten sich Tausende nicht entgehen lassen. Dafür ging es vielerorts für norddeutsche Verhältnisse hoch hinaus, wie hier auf den Hohen Berg in Sieke bei Bremen. Auch in Hannover wurden die höchsten Hügel der Stadt zum Logenplatz der partiellen Sonnenfinsternis. Auf dem Kronsberg verfolgten Hobbyfotografen und Himmelsbegeisterte, wie der Mond die Sonne zeitweise verdeckte. Zwar nicht vollständig, aber immerhin um rund 85%.
2: Die nächste richtige ist jetzt 2081 und da bin ich 88 Jahre alt, die erlebe ich vielleicht gar nicht mehr.
3: Das ist tatsächlich das erste Mal, dass ich mir so eine Finsternis anschaue. Wir sind hier von der Uni mit einer Gruppe von Internationals und das ist einfach, ja, richtig cool hier.
4: Dadurch, dass ich noch jung bin, ist es meine erste richtige Sonnenfinsternis, also was ganz Besonderes ist, mit dem eigenen Equipment fotografieren zu können.
1: Das astronomische Ereignis fest im Blick, allerdings nur mit Schutzbrillen sowie speziellen Sonnenfiltern vor Kameras und Teleskopen. So waren die Menschen auch im schleswig-holsteinischen Neumünster zahlreich ausgerüstet. Über Teilen Grönlands, Islands und Spaniens verschwand die Sonne sogar vollständig. Hierzulande gibt es das erst wieder 2081 in Teilen Süddeutschlands. Wer nicht so lange warten will, kann den kommenden Sommerurlaub passend planen. Anfang August gibt es die nächste totale Sonnenfinsternis, unter anderem über Marokko, Algerien und Tunesien.
0: Und heute scheint die Sonne wieder ungestört und sie macht es richtig. Oben der Sonnenschutz, unten das kühle Wasser, perfekt auch für morgen, denn dann wird es wieder richtig heiß. In der kommenden Nacht tauchen kaum Wolken auf, der Himmel bleibt sternenklar und es kühlt ab auf 18 bis 15 Grad. Morgen, am Freitag, scheint fast überall die Sonne. Zeitweise ziehen auch mal dichtere Wolkenfelder durch, aber es bleibt trocken. Und der Wind weht schwach bis mäßig aus südlichen Richtungen. Die Temperaturen klettern auf heiße 32 bis 39 Grad. Am Samstag noch maximal 35 Grad. Am Sonntag geht es kräftig runter auf höchstens 26 Grad. Dazu wird es wolkig. Und soweit NDR Info. Hier geht es jetzt weiter mit Wer weiß denn sowas? Und in etwa 45 Minuten sind wir wieder dran, also um 17 Uhr. Bis dahin, tschüss.
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0: Sie mit dabei sind. Wir haben heute zwei Gäste aus Österreich zu Gast. Alina Fritsch ist bei uns zum ersten Mal. Herzlich willkommen. Seit vergangenem Jahr einem noch größeren Publikum, neuen Publikum, auch bekannt, weil du in der unglaublich erfolgreichen Filmreihe Die Toten vom Bodensee dabei bist. Ja. Ja, und ich habe gelernt, dass du dafür nicht mal nach Deutschland reist, weil ihr auf der österreichischen Seite des Bodensees dreht.
1: Genau.
0: Ja. Ja. Genau. Und insofern musst du da nicht mal über die Grenze führen. Aber ich glaube, es ist eine große, tolle Produktion, die viel Spaß macht mit den lieben Kollegen.
1: Auf jeden Fall, ja. Und toll ist es auch, dass es so ein Dreiländereck ist, wo man wirklich irgendwie, wo alles zusammenkommt. Das ist besonders.
0: Da liegen alle nah beieinander. Genau. Ja. Du kommst aus Wien, bist auch nach wie vor in Wien zu Hause?
1: Ja. Ja, genau.
0: Und eine tolle Stadt. Wir freuen uns auch, weil wir viele Fans ja auch in Österreich haben. Also wird sehr viel geschaut. Mit unseren Samstagabendausgaben sind wir ja auch ab und an im ORF zu sehen.
1: Ja, ja, genau. Ja,
0: insofern freuen sich unsere Zuschauerinnen und Zuschauer auch immer über Gäste aus Österreich.
1: Wunderbar. Ja.
0: Du hast Erfahrungen gesammelt vor kurzem. Du warst, ich warte ein bisschen, bis ich einen Titel leise wird. Du hast vor kurzem Quizshow-Erfahrung gesammelt. Du warst in der österreichischen Ausgabe bei uns, heißt das Wer wird Millionär? Die Millionenshow.
1: Ja, genau.
0: Da warst du zu Gast. Wir sind gespannt, wie viel du aus dieser Quizshow-Erfahrung heute hier bei uns mit einbringen kannst. Viel Spaß mit Bernhard.
1: Danke. Ja,
0: schön, dass du bei uns bist, Alina Fritsch. Herzlich willkommen. Und Robert, herzlich willkommen. Robert Stahlhofer.
2: Dankeschön.
0: Da legen auf jeden Fall die Kärntner Wert drauf, ne? Dass du geborener Kärntner bist, aber lebst mittlerweile auch in Wien.
2: Ich lebe auch in Wien, ja. Es ist auch schwierig, weil die Steirer legen wiederum Wert darauf, dass ich zwar geborener Bodenkärntner bin, aber Blutssteirer. Also meine Familie stammt aus der Steiermark und das sind ein paar Kilometer nur bis zur Kärntner Grenze. Und meine Eltern haben sich für das Kärntner Krankenhaus entschieden.

0: weil dort der Vater damals schon bei der Geburt dabei sein konnte, Anfang der 20er Jahre.
1: Ein sehr einfacher und praktischer Grund. Ja. Absolut. Ja. Ja. Ja, von dir gibt es demnächst was Neues im Kino zu sehen. Andrea lässt sich scheiden.
0: Ja, der neue Film von und mit Josef Hader.
1: Mhm. Ja. Birgit Minichmeier ist noch mit dabei.
0: Hauptrolle.
1: Eine sehr skurrile Geschichte, muss man sagen.
0: Ne? Genau. Also, es geht darum, dass Andrea sich scheiden lässt. Blöderweise der Herr, von dem sie sich scheiden lassen, möchte aber relativ bald unter ihr Auto gerät. Und sie das darf man, glaube ich, spoilern, sonst macht
1: zufällig.
0: Genau, zufällig. Ja. Und ich bin eben ihr Polizeikollege.
1: Okay.
0: Ja. Also. Und, also wir versuchen den Fall zu lösen.
1: Wie man es von Josef Hader kennt, es ist ein skurriler, sehr lustiger.
0: Es geht vor allem ums Leben.
1: Ja.
0: Natürlich. Auch wenn Leute sterben.
1: Ja, auch hier geht es ums Leben heute.
0: Eben.
1: Auch manchmal ums Überleben. Auch manchmal ums Überleben. Ja. Viel Spaß und viel mit Helfen. Robert Stadelhofer. Und. Ah. Wir lieben diese Umfragen und Ranglisten so sehr. Wussten Sie eigentlich, dass der beliebtesten oder die beliebtesten Hundenamen 2023 für Hündinnen war es Luna, für Rüden war es Balu. Wow. Luna und Balu. Wir schauen auf die Publikumsverteilung. Hinter Alina und Bernhard sitzen 51 Zuschauerinnen und Zuschauer. Hey. Hinter Robert und Elton 69. So starten wir in die heutige Sendung. Hier sind unsere 12 Kategorien. Hier ist die Wand. 12 Kategorien heute sind Technik, damals, unser Körper, Neuheit, Kino, tierisch, tierisch, wie bitte, das Fragezeichen, Verbraucher, Tradition, Clever und Sprache. Jede richtige Antwort 500 Euro. Beide Teams haben einen Publikumsjoker. Die Regeln besagen, dass das Team, das mehr Zuschauer und Zuschauer hinter sich hat, darf die erste Kategorie auswählen.
0: Ja, dann fange ich vielleicht mit. Fangen wir mal ganz unten an mit Tradition, weil da wissen wir schon Bescheid.
2: Das ist um Tradition.
1: Erste Frage aus der Kategorie Tradition.
0: Vielleicht, ja. Gibt viele Traditionen.
1: Durch eine 2023 verabschiedete gesetzliche Reform soll es in Schleswig-Holstein ab Mai 2025 wieder möglich sein, A, zum 50. Hochzeitstag ein unangemeldetes Feuerwerk zu zünden, B, Steuererklärung auf Plattdeutsch einzureichen oder C, den Vornamen eines Elternteils als Nachnamen anzunehmen.
0: Darf ich schon eine Vermutung äußern?
2: Natürlich, ja klar, wir sind dran.
0: Also am logischsten hört sich für mich C an. Weil man sich ja dort wegen Tradition in Schleswig-Holstein auch den nordischen Ländern nahe fühlt und es skandinavische Minderheiten gibt und so.
2: Ja, sehr guter Punkt.
0: Steuererklärung auf Plattdeutsch kann ich mir jetzt nicht so richtig vorstellen, weil die ja meistens auch in Zahlen ausgedrückt wird.
3: Das ist egal.
0: Glaube ich, egal. Die spricht man wahrscheinlich anders aus, aber sie werden gleich geschrieben. Und am 50. Hochzeitstag unangemeldetes Feuerwerk zu zünden, das machen die sowieso wahrscheinlich, ob es erlaubt kommen oder nicht. Ich würde C sagen.
3: Ich bin auch bei C, das hast du sehr, sehr gut. Vor allen Dingen ist C auch eher eine Reform.
0: Ja.
1: Welche Namensmöglichkeiten würden sich für dich da ergeben?
0: Martins Sohn. Mhm. Oder darf man dann einfach nur Martin? Ne? Also Martin wäre mein Vater. Der
1: Robert übrigens, Martin.
0: Der schaut immer eure Sendung. Mhm.
1: Sehr gut.
0: Genau, also Martin.
1: Viele Grüße.
0: Robert Martin ist eigentlich ein guter Name für Deutschland vor allem. Das Stadelhofer immer so ein bisschen schwierig ist. Keiner weiß so richtig, wie man es ausspricht. Die meisten sagen Stadelhofer oder Stadelhofer. Und ich sage immer, wie der.
1: Oder Huber wahrscheinlich auch, ne?
0: Huber auch, aber es ist eigentlich ganz einfach, wie der Musikantenstadel und wie der Kellner auf Wienerisch zusammen. Nö, Robert Martin ist gut. Also das, ich würde C nehmen.
2: Ich finde es auch gut.
0: Let's do it.
2: Ja,
1: C. Gut, wir starten bei Team Elton mit Antwort C.
4: Im November 2023 wurde im Bundestag eine Reform verabschiedet, die besonders in Schleswig-Holstein einen alten Brauch wieder aufleben lässt. Demnach ist es Bürgerinnen und Bürgern nach alter friesischer Tradition möglich, ihren Nachnamen aus dem Vornamen des Vaters zu bilden. Zudem wurde das Namensrecht modernisiert, sodass auch der Vorname der Mutter angenommen werden kann. Ein Sohn mit einem Vater namens Peter und der Mutter Annabelle könnte somit den Nachnamen Petersen oder Annabelsen annehmen. Der Nachname der Tochter könnte Peters oder Annabels lauten. Das Gesetz soll im Mai 2025 in Kraft treten.
0: Sehr gut. Ja. Ja.
1: Mit welcher Kategorie wollt ihr starten?
2: Lacht dich irgendwas an?
5: Tierisch, tierisch.
2: Oh ja, Tiere. Das ist immer süß. Vielleicht ist es eine Welpenfrage.
5: Ja. Weil ihr Blut für Menschen giftig ist, A, prägten die Brüder Grimm für Laubfrösche das Wort Giftzwerg, B, wird das Pigment der Purpurschnecke als Gefahrstoff gehandelt oder C, werden Aale nicht roh zu Sushi verarbeitet?
6: Ach, ich habe das Gefühl, dass Aal nie roh ist, aber...
3: Also okay, aber ein Gefühl ist immer gut. Wir merken uns, dass das dein erstes Gefühl war. Wenn wir gar nicht mehr weiter wissen, greifen wir darauf zurück. Das ist immer eine gute, das ist immer eine gute,
6: ja,
3: eine gute Strategie. Prägten die Gebrüder Grimm für Laubfrosch das Wort Giftzwerg? Das heißt, der Laubfrosch ist der Giftzwerg, weil das Laubfroschblut für Menschen giftig ist.
6: Aber das stimmt nicht.
3: Das stimmt.
6: Also ich glaube nicht, dass das stimmt, weil ein Laubfrosch ist ja ein ganz normaler Frosch.
3: Ja.
6: Und es gibt Kröten, die sind giftig auf der Haut, von den Drüsen. Ja. Dann gibt es die Pfeilfrösche, die sind giftig.
3: Drüse, aber, Haut?
6: Ja, aber nicht vom Blut.
3: Okay, also schließen wir A aus.
6: Ja, ich glaube. Gut.
3: Wird das Pigment der Purpurschnecke als Farbstoff gehandelt?
6: Schnecken haben doch kein Blut.
3: Sondern?
6: Sind die nicht nur aus Schleim? Und Muskeln? Oder so Muskelschleim?
3: Okay, also das, und du warst ja von Anfang an für C und sagst auch, du hast noch nie rohen Aal gesehen, richtig?
6: Nein. Und Aale gibt es ja, giftige.
3: Es gibt giftige Aale? Aale sind giftig? Das ist ja spannend.
6: Ich weiß nicht, ob alle, aber es gibt auf jeden Fall giftige
3: Aale. Nicht alle Aale.
6: Nicht alle.
3: Alle Aale. Dann nehmen wir den C.
5: Okay. Gut. Alina hat gleich die Verantwortung.
6: Oh Gott.
4: Das Gift Dinogonilin kann bei Menschen schmerzhafte Schleimhautentzündungen hervorrufen oder sogar zu Lähmungen führen, wenn es in offene Wunden gelangt. Deshalb ist es ratsam, Einweghandschuhe zu tragen, wenn in der Küche roher Aal verarbeitet wird, dessen Blut, das auch Aalgift genannte, Dinogonilin enthält. Erst beim Garen, etwa durch Grillen oder Räuchern, wird das Gift neutralisiert. Im Gegensatz zu anderen Fischarten wie Lachs oder Thunfisch werden Aale daher nicht roh zu Sushi verarbeitet.
5: Sehr gut. Da zeichnet sich eine gewisse Sushi-Erfahrung doch aus.
3: Sehr gut.
5: So, die ersten 500 Euro auch für Alina und Bernhard. Nächste Kategorie.
2: Weiter geht's.
0: So, na, wenn wir schon bei Tradition waren, machen wir doch mit damals weiter.
2: Ja, okay, Geschichte, na gut.
0: Keine Ahnung.
5: Zu Beginn des 20. Jahrhunderts wurde ein gewisser Hans Rosenberg im Automobilclub-Zeitschriften stets negativ dargestellt, weil er A. rund 7000 Delikte von Autofahrern bei der Polizei meldete, B. ausgewiesene Wege für Zweiräder auf Fahrbahnen pinselte oder C. sich regelmäßig auf die Straße setzte und den Verkehr blockierte. Ein gewisser Hans Rosenberg.
3: Zu Beginn des 20. Jahrhunderts.
0: Da also, gab es noch gar nicht so viele Zweiräder, glaube ich, oder? Dass die schon ausgewiesene Wege brauchten, hätte ich jetzt mal gesagt.
3: Meinst du nicht, dass es vielleicht sogar mehr Fahrräder als Autos damals gab?
0: Also regelmäßig auf die Straße setzen und den Verkehr blockieren, ist ein, das macht man ja eher heutzutage zurecht. Oder auch nicht, je nachdem, wo man gerade sitzt, im Auto oder davor.
3: Aber vielleicht war das tatsächlich damals auch schon so einer, der...
0: So einer, der dachte, diese stinkenden Autos...
3: Genau, die sind alle blöd.
0: Aber das kommt mir so ein bisschen vor, als wenn das dem Zeitgeist entspräche und als witzige Antwort heute für die Sendung hier reingetan wurde, um die Wutbürger zu sticheln.
3: Aber warum...
0: Warum er das gemeldet hat?
3: Ja, nee, das ist ja auch so ein Ding, der Typ, der auf einer Fensterbank sitzt und alle falsch parkt und so.
0: Ja.
3: Warum sollte der in Automobilclub-Zeitschriften erwähnt werden? Weil der in seiner Stadt...
0: Ja, weil
3: das macht.
0: Ja, weil er vielleicht sonst niemand anders sich über alle anderen haben die Autos bewundert und er war der Erste, der gesagt hat, scheiß Auto, sie sind schon wieder 25 km/h gefahren in der 10er-Zone. Ich weiß es nicht. Mein Gefühl wäre A, aber ich lasse mich auch von B überzeugen. C kommt mir sehr
3: okay vor. C kommt jetzt zu neu für und ja. Wenn ist es nur einer, da kann ja ein Auto theoretisch rumfahren.
0: Genau.
2: Wir nehmen A.
5: Hans Rosenberg.
4: 20 Jahre nachdem Karl Benz das Auto erfunden hatte, waren 1906 rund 10.000 Pkw im Deutschen Kaiserreich zugelassen. Die Allgemeine Automobilzeitung war schon seit 1900 das Organ des Automobilclubs. Darin wurde ein Mann namens Hans Rosenberg oft negativ dargestellt. Der Berliner registrierte angeblich ab 1904 Fehlverhalten von Autofahrern wie zu schnelles Fahren oder falsches Parken und erstattete innerhalb von 3 Jahren rund 7000 Anzeigen. Die Auto

0: Zeitschrift rief ihre Leser sogar dazu auf, bei einem Gerichtstermin in Berlin die Gelegenheit zu ergreifen, sich den Herren einmal persönlich anzusehen.
1: €1.000, zweite richtige Antwort. Wie geht's bei euch weiter?
2: Clever.
1: Speiseöl kann dabei helfen, A, eingewachsene Haare zu entfernen, B, den Juckreiz eines Mückenstichs zu lindern oder C, einen Splitter im Finger zu lösen.
3: Okay.
1: Richtiger Alltagstipp.
4: Ja.
3: Eingewachsene Haare zu entfernen. Ich meine, die meisten Haare sind doch eingewachsen. Sonst würden sie doch runterfallen. Warum? Ja.
1: Wo er recht hat.
3: Aber ich glaube, es geht um die mal draußen waren und wieder rein wollen.
4: Ja, genau.
1: Die so beiden Ecke wachsen. Eingewachsen sind.
3: Genau, genau. Das macht man noch mit einer Pinzette. Den Juckreiz eines Mückenstichs zu lindern. Hast du das schon mal gehört als Tipp?
4: Speiseöl. Was ist Speiseöl? Kann das auch Olivenöl sein?
3: Das wäre Olivenöl, Sonnenblumenöl, sowas in der
4: Art. Ich habe das Gefühl, vielleicht kann das Olivenöl sein. Ich habe das Gefühl, ich habe das vielleicht mal gehört. Das ist ja auch, man soll ja auch einen Shot Olivenöl in der Früh trinken, entzündungshemmend etc. Und entzündungshemmend, wenn das juckt und Entzündung, so.
3: Du bist wieder so überzeugt von B.
4: Und ja, aber man darf ja auch nicht zu übermütig werden, weil...
3: Vom Gefühl wäre ich eher beim Splitter im Finger, weil die Haut fettet sie. Was passiert denn mit dir? Weil sie wird dann weicher, du kommst besser ran.
4: Aber wird die weicher von Öl?
3: Naja, wenn du...
4: Die wird einfach fettig.
3: Die voll, naja. Also weißt du, bist so überzeugt davon, das finde ich total gut. Wir nehmen B.
1: Ja, alles klar. Voller Überzeugung. Und Publikum scheint damit zufrieden zu sein.
0: Um einen Splitter aus der Hand zu lösen, hilft es, die Hand etwa 10 Minuten in Speiseöl zu tauchen. Das Öl lässt die Hand aufquellen. Dadurch wird der Splitter herausgedrückt. Mit der Pinzette kann er nun leicht entfernt werden.
3: Das ist nicht schlimm. Ich hätte es ja machen, ich hätte es ja nehmen können.
4: Ja.
1: Ich hoffe, es ändert nichts an der Überzeugung bei den kommenden Fragen. Es bleibt erstmal bei 500
5: Euro. Aber wir mussten auch kämpfen, weil Robert hat auch gehört, mit Kokosöl kann man...
6: Ja, ich reibe die Kinder mal mit Kokosöl ein, damit sie nicht von den Mücken gestochen werden.
1: Okay.
6: Und die Mücken... Hilft es? Wollen dann aber, die Mücken mögen kein Kokosöl.
1: Elton.
6: Ja, reib dich mal mit Kokosöl ein, ordentlich.
1: Ja.
6: So, wenn wir schon beim Körper waren, wollen wir beim Körper einfach bleiben?
5: So, eine sehr gute Überleitung.
6: Ja, du kannst dich so gut aus, das muss jetzt funktionieren.
1: Wer an einem Cheat Day ausnahmsweise besonders fettreich und ballaststoffarm ist, A, kann an diesem Tag unter einem beeinträchtigten Gehörsinn leiden, B, schwächt damit vorübergehend das Immunsystem oder C, hat in der darauffolgenden Nacht wesentlich längere REM-Phasen, also REM-Schlafphasen.
6: Würde ich jetzt sehr spontan einfach B sagen, weil vielleicht hat man auch längere REM-Phasen, aber dann würde ich nur noch fressen, weil da träumt man ja am besten. Dann würde ich die ganze Zeit nur noch fettiges Zeug fressen, einfach um mein Leben im Traum zu verbringen und in den Wachphasen zu fressen. Deswegen glaube ich C nicht, leider. Sonst hätte ich einen Plan für die nächsten 40 Jahre.
5: Also A schießt den Ball auf jeden Fall aus.
6: Ja, also nur noch mal. Ja, das war A, findest du wirklich? Weil A ist was, das ist zumindest, davon habe ich noch nie gehört. Das könnte ich mir fast sogar vorstellen. Aber
5: auf der Cheat Day
6: die Frage ist, ist dir nach dem Cheat Day schon mal passiert, dass du nichts mehr gehört hast?
5: Ja, weil ich zu viel, ich habe nur Cheat Days.
6: Deswegen Entschuldigung. Also am einleuchtendsten, ich bin tatsächlich
5: Hypochonder,
6: ich sage B, ja.
5: Okay, damit die wieder länger...
6: Deswegen esse ich überhaupt nur Salat, weil ich Angst habe, dass mein Immunsystem supprimiert wird.
5: Okay, dann nehmen wir B. Okay.
0: Welche Auswirkungen sogenannte Cheat Days haben, also Tage, an denen von einer ausgewogenen Ernährung abgewichen und ausnahmsweise besonders fettreich und ballaststoffarm gegessen wird, untersuchte 2023 ein internationales Forschungsteam des Universitätsklinikums Hamburg-Eppendorf. Labor- und Probandenstudien zeigten, dass der Mangel an Ballaststoffen in Pizza, Burgern und Co. vorübergehend die Funktion der T-Helferzellen des Immunsystems beeinträchtigt und es kurzzeitig anfälliger für Infektionen macht.
1: Fehlerfrei, 1500 Euro.
3: So, was gefällt dir?
4: Dann würde ich Kino nehmen.
3: Kino?
4: Ja, nein, oder nicht? Was schätzt du?
2: Publikum weiß Bescheid, weil ich hab das immer gelesen. Mal sehen, ob ich die Namen kenne, die jetzt auftauchen.
4: Oh Gott, oh Gott.
1: Für seine Verkörperung des Komponisten Leonard Bernstein hat Schauspieler Bradley Cooper A. 6 Jahre lang regelmäßig das Dirigieren geübt, B. 10 Wochen lang an jedem Finger einen Ring getragen oder C. 4 Monate lang klassische Musik gehört, während er schlief. Leonard Bernstein.
4: Also das Dirigieren wird am meisten Sinn machen.
3: Alle,
4: aber ein Komponist dirigiert ja nicht.
3: Es ist 6 Jahre lang. Das heißt,
4: ja, ach so.
3: Er wusste 6 Jahre vorher,
4: nein,
3: dass er den Bernstein spielt und hat dann regelmäßig
4: 6 Jahre.
3: Das finde ich schon sehr lange.
4: Also, ja, das ist ein bisschen übertrieben.
3: Aber Leonard Bernstein hatte viele Ringe am Finger, würde ich mal vermuten.
4: Ah ja, viel. Ja.
3: So, und damit er sich bewegen kann, damit das ihn nicht stört, dass er nicht immer klack-klack ist und solche Dinge.
4: Dass es nicht weird ist.
3: Ja, sowas kann ich mir, das kann ich mir vorstellen, weil dass er 4 Monate lang klassische Musik gehört hat, während er schlief.
4: Und was soll das?
3: Vor allem jeden, also das kann natürlich sein, aber das ist wirklich so, ja. Warum? Zumal Leonard Bernstein ja nicht wirklich klassische Musik gemacht hat. Der ist ja jetzt nicht,
4: ja,
3: nicht Brahms und Bach nachgemacht, sondern der hat ja eher moderne Musik gemacht. Also ich wäre eher bei B.
4: Ja, und ich werde jetzt dir vertrauen.
3: Ich mag das. Ich habe nämlich manchmal Gäste hier sitzen, die beharren auf ihrer Meinung. Nein.
4: So schlimm geht's.
3: Also sind wir uns einig?
4: Ja,
3: ja, wenn wir uns einig sind, ist das perfekt.
4: Ja. Ja,
3: dann nehmen wir beide B.
1: Ja, okay.
0: Der US-Schauspieler Bradley Cooper ist unter anderem für die Rolle des Phil Wenneck in der Komödie Hangover aus dem Jahr 2009 bekannt. 2023 verkörperte er im Film Maestro den Komponisten und Dirigenten Leonard Bernstein. Um sich für die anspruchsvolle Rolle vorzubereiten, übte Cooper 6 Jahre lang regelmäßig das Dirigieren. Was er dabei gelernt hatte, zeigte der Schauspieler in einer knapp 6,5-minütigen Szene, in der das London Symphony Orchestra live unter seiner Leitung Gustav Mahlers 2. Sinfonie spielte.
3: Wow. 6 Jahre?
1: Das ist mal Commitment. Ja.
4: Jetzt sind wir es gleich.
3: Ja, ja. Krass.
1: 6 Jahre lang, das ist krass.
4: Also ja. Das ist wirklich toll.
1: Ja. Jedes Jahr 15 Minuten.
3: Ja. Immer am Cheat-Day.
1: Wir haben noch einiges an Fragen. Es kann
3: auch, ach so, wir sind wieder dran.
1: Ihr dürft auch nicht nachlassen.
3: Nein.
7: Dann nehmen wir doch mal...
3: Wie bitte?
7: Können wir machen. Ich kann, was heißt das? Was ist das? Ja. Dann nehmen wir das.
1: Die Kapsel mit der bislang größten Bodenprobe eines Asteroiden wurde von der NASA 2023 A. irrtümlich als Mondprobe von 1972 karitativ versteigert, B. wegen fehlender Werkzeuge monatelang nicht geöffnet oder C. bei der Bergung aus der Landefähre aus Versehen im Pazifik versenkt.
7: Ei, ei, ei. Das ist drei ziemlich möglich. Oder?
3: Ja, irgendwas klingelt bei mir bei A.
7: Dass die was versteigert haben und das war aber eigentlich was Neues. Also, dass sie eine Mondprobe.
3: Hat dann jemand zurückgegeben?
7: Das weiß ich wiederum nicht. Also, B würde ich auf jeden Fall ausschließen. C. Aus Versehen im Passiv versenkt. Dann
3: also, der NASA, die können ja eigentlich alles. Ne? Die NASA, das ist ja das alles. Was wir benutzen, ist ja aus der Raumfahrttechnik.
7: Ja.
3: Das heißt, die versenken nichts aus Versehen. Die erfinden aus Versehen Teflon, möglicherweise.
1: Ja. Hier auch hier das NASA-Spray.
3: NASA-Spray haben die auch aus Versehen erfunden, einfach so.
1: Ja.
3: Genau. Aber dass da irgend so ein NASA-Hinterbänkler halt denkt, der tut mal was Gutes zu Thanksgiving und stellt dann die falsche Kapsel dahin.
7: Wollen wir A riskieren?
3: Ja, komm.
7: In dem A.
3: Wie bitte?
1: Lauf!
0: Am 24. September 2023 brachte die NASA-Sonde OSIRIS-REx eine Kapsel mit einer Bodenprobe des Asteroiden Bennu zur Erde. Die Kapsel sollte in einer speziellen Isolationskammer geöffnet werden, in der alle dafür vorgesehenen Instrumente mit eingeschlossen waren. Doch für 2 der 35 Verschlüsse fehlte das passende Werkzeug, sodass die Kapsel mehrere Wochen lang verschlossen blieb. Dennoch konnten die Untersuchungen ohne Verzögerung beginnen, da sich beim Kontakt mit dem Asteroiden allein auf der verschlossenen Kapsel mehr als die erzielte Menge Bodenmaterial abgesetzt hatte.
5: Ja, gerade.
2: Ja, okay.
8: Ja. Jetzt bin ich noch einig, hätte das auch irgendwann mal.
1: Aber man
8: hätte
1: heutzutage 500 Euro.
8: Kriegt man so viel Nadel.
1: Ihr könnt ein Stück rankommen. Welche Kategorie machen wir weiter?
3: Technik oder Verbraucher? Ich denke auch daran, dass wir noch Publikum haben, was wir fragen können. Verbraucher. Ich entscheide das jetzt einfach
4: mal. Ja, bitte.
1: Besteht für ein Sofa, das direkt vor Ort in einem Einrichtungshaus gekauft wurde, ein generelles Rückgaberecht? A. Ja, es gilt immer eine gesetzliche Rückgabefrist von 14 Tagen. B. Nur, wenn es im Kaufvertrag explizit vereinbart worden ist. Oder C. Ja, solange es sich nicht um, eine Spezialanfertigung handelt.
4: C. Oder?
2: Ja.
4: Nein, ich meine, ich weiß es nicht.
3: Ja, ich hatte befürchtet, dass da noch ein Nein kommt.
4: Genau.
3: Dann hätten wir überlegen müssen. Aber generell ist, also das ist ja, ob du es jetzt im Einrichtungshaus nimmst.
4: Ja.
3: Oder nicht, du hast ja immer eine Rückgabe, es sei denn, du lässt etwas speziell, also mit Spezialanfertigung ist gemeint für dich natürlich. Wenn du sagst, ich hätte das gerne und dann nimmst du das mit, dann ist das mit einer Rückgabe schwierig. Weil ganz ehrlich, das passt ja nur in dein rundes, das ist ein rundes Sofa, was nur in deine...
4: Dass es richtig eingebaut wird. Nur, es kommt darauf an, wenn das eine Spezialanfertigung ist und es ist nicht schön und nicht gut gemacht, muss man sie ja zurückgeben.
3: Genau, aber es ist ein generelles.
4: Also ein generelles,
3: ein spezielles Rückgaberecht, genau. Du kannst alles kaufen und wieder zurückgeben. Aber also das ist so ein...
4: Ja, ich glaube schon, dass das immer, weil man hat ja als Kunde auch Rechte, oder?
3: Oder gibt es das nur, oder kann es das Problem geben, dass man sagt, naja, im Einrichtungshaus kannst du es ja sehen. Das, du siehst ja, wie es aussieht. Du kannst ja nicht hingehen.
4: Ja.
3: Wenn ich es mir nach Hause schicken lasse, ich stelle es im Internet und sage, das ist ja gar nicht so groß oder passt doch nicht. Wobei, das ist ja dann dasselbe, wenn du es dann da hinstellst. Du musst wahrscheinlich nur gucken, wie du das Ding wieder zurückkriegst.
4: Ja, du musst es vielleicht zahlen, zurück.
3: Ja, genau, aber den Rücklieferung. Also wir sind beide sofort bei C gewesen, oder?
4: Ja.
3: Ja, das ist doch gut.
4: Lass ich finde es auch gut.
3: Lass uns diesen Moment genießen.
4: Ja.
3: C. Ja. Und wir wollen kein Video sehen. Wir wollen nur den Moment, wir wollen kein Video.
0: Wie bei allen Waren gilt im deutschen Handel auch bei Möbelstücken ein 14-tägiges Widerrufsrecht, wenn sie online gekauft wurden. Diese Regelung greift jedoch nicht, wenn Möbel im stationären Handel wie einem Einrichtungshaus gekauft wurden. In diesem Fall besteht kein generelles Umtausch-, Rückgabe- oder Widerrufsrecht, es sei denn, es wurde im Kaufvertrag explizit vereinbart. Im Falle von Mängeln hat der Käufer aber weiterhin die gesetzlichen Gewährleistungsansprüche. Kann der Verkäufer die Mängel nicht beheben, kann der Käufer den Preis mindern oder vom Kaufvertrag zurücktreten.
4: B.
1: Hätte das jemand gewusst? Ah ja, doch. Da wären zwei dabei gewesen.
3: Welche gewusst?
1: Bleibt bei 500 Euro.
4: Ach Mann.
3: Mann.
8: Das hätte immer gut ausgesehen.
1: Wir haben noch Technik, Neuheit, Fragezeichen.
8: Aber ich sage, es ist zumindest ein essentieller Bestandteil meines Berufes. Und ich bin sogar quasi zweisprachig aufgewachsen. Österreich, Deutschland.
3: Ja.
8: Vielleicht, wenn eine der beiden Sprachen darin vorkommt, dann weiß ich möglicherweise was. Ja, auf jeden Fall mehr als über Technik oder Neuheiten, weil dafür bin ich auch schon zu alt.
2: Dann eine Sprache.
8: Mhm. Nehmen wir mal Sprache. Was ist Fragezeichen eigentlich? Irgendwas.
1: Der Begriff Placebo.
8: Oh. Hm?
1: A. Lässt sich mit Lehre aus dem Altgriechischen übersetzen. B. Geht auf die lateinische Übersetzung eines Psalms zurück. Oder C. Wurde von Philosophen Platon erfunden. Vom Philosophen Platon erfunden.
8: Puh. Ich habe das Gefühl, dass ich mal gelesen hätte, dass der Placebo, der Begriff Placebo auf Platon zurückzuführen ist. Also die Vermutung eines Zustandes, der gar nicht existiert, weil andere Dinge so... Ne? Aber es kann auch sein, dass ich...
2: Ah, das klingt gut.
8: Ja, ich bin Schauspieler.
2: Und scheinbar ein sehr guter.
8: Ja, ich spiele jetzt gerade Philosoph. Mein Freund von mir ist tatsächlich studierter, abgeschlossener Philosoph. Hi Lars, wenn das jetzt falsch ist, dann... Ist Lars Dreiocker schuld.
2: Also B finde ich jetzt auch ein bisschen komisch, geht auf die lateinische Übersetzung des Psalms zurück.
8: Also erstens mal, sind die Psalme nicht prinzipiell erstmal auf Latein gewesen, bevor sie überhaupt zu uns hinüber übersetzt wurden in das Mittelhochdeutsche und dann so weiter? Ja, Placebo hört sich nicht nach Griechisch, Altgriechisch.
2: Es ist ja halt, ein Placebo-Mittel ist ja da, wo halt nichts drin ist. Eine gewisse Lehre ist.
8: Genau, was dir aber vorgaukeln kann, dass trotzdem was drin ist.
7: Genau. Und deswegen, da sind wir wieder bei deinen Philosophen wahrscheinlich.
8: Da du bis jetzt wirklich so, immer gut lagst. Und
6: nee, zweimal. Einmal falsch auch, ne?
7: Ja, aber neben dem Mond war ich ja mehr falsch.
6: Ah ja. Ich würde mich so freuen für meinen Freund Lars, der wirklich Philosoph ist, wenn das stimmt und ich das tatsächlich aus einem betrunkenen Gespräch von
7: dann
6: uns beiden so
7: erinnere. Dann machen wir es jetzt für Lars. Für Lars nehmen wir C.
1: Ja.
0: Der Begriff Placebo kommt von dem lateinischen Verb placere, was mit Gefallen oder Belieben übersetzt werden kann. Er stammt aus einem Psalm der lateinischen Bibelübersetzung, der Placebo Domino in Regione Vivorum, also ich werde dem Herrn gefallen im Lande der Lebenden, lautete. Da diese Zeilen seit dem Mittelalter bei Totenmessen gesungen wurden, wurde deren Anfangswort im Laufe der Zeit ein Synonym für die als scheinheilig empfundenen Trauersänger. Als Scheinmedikament gelangte das Placebo wahrscheinlich ab dem 18. Jahrhundert in die Medizinsprache.
1: Ah. Ach,
6: Mensch, naja.
1: Es bleibt bei 1500 Euro. Ihr bleibt im Spiel. Technik, Neuheit oder Fragezeichen?
3: Technik, wir sind für A, aber wir nehmen das Publikum.
1: Mit Hilfe der Qi-Technologie können Smartphones A. per Induktion kabellos aufgeladen werden, B. über die Kameralinse den Puls ermitteln oder C. Telefonate in Echtzeit von einer Sprache in eine andere übersetzen.
3: Also, A würde ich nur ausschließen, weil das nennt sich nicht Qi-Technologie, sondern Induktion. Das ist einfach ein Induktion.
4: Ja.
3: Das ist einfach Induktion, das ist eine alte Physik. So.
4: Ja.
3: Über die Kameralinse den Puls ermitteln. Das hieße ja, ich habe ein Smartphone mit einer App und lege das dann da drauf.
4: Aber Kameralinse, trägt man das auf oder tut man sich da so filmen?
3: Naja, das wäre sogar, jetzt könnte man sogar hingehen, ganz ehrlich, wenn du mir eine Kameralinse gibst und ich die da drauf lege, passiert gar nichts. Die muss schon eingebaut sein in ein Smartphone und so weiter. Ja. Also insofern...
4: Ist es ein bisschen...
3: Bei C kann ich mir das vorstellen...
1: Das Smartphone kommt ja zumindest in der Frage vor, also...
3: Ja, ja.
4: Das... Bitte?
3: Ach ja, über die Kamera. Das, die Kameralinse ist im Smartphone drin, das meint er. Und dann legt man das da drauf und dann...
4: Ja.
3: Uhren zum Beispiel, wenn die Pulsen sowas messen, haben die natürlich auch eine Linse. Und da kommt so ein Licht raus, so ein grünes.
4: Bei
3: solchen
4: Uhren.
3: So Uhren.
4: Gibt es eine Linse?
3: Ja. Insofern kann ich mir B wieder vorstellen, zumal du mit diesem Qi...
4: Also C, ich glaube nicht einmal, dass es das gibt.
3: Oh doch, bestimmt. Ja. Ja. Der Babelfisch, den man im Ohr hat. Hast du keinen?
4: Den Babelfisch?
3: Kennst du nicht den Babelfisch? Nein. Ihr kennt den Babelfisch, oder?
1: Ja. Wollt ihr euch hier selber noch mal rantrauen?
3: Sollen wir dann B riskieren? Oder sollen wir es übers Publikum absichern? Weil es ist so.
4: Ich hab so Angst.
3: Ich auch, genau. Ja. Manchmal ist das Publikum auch einfach nur psychologisch wichtig.
4: Ja.
3: Ja?
4: Ja, weil wir haben ja nicht jetzt so viel mehr zu verlieren.
3: Ja, das heißt, wir greifen auf unsere therapeutische Gehilfsgruppe zurück.
4: Ja. Ja. Dann.
3: Die Therapeuten hinter uns.
1: Ja.
3: Mögen sich doch bitte. Sonst, okay. Wir nehmen B, wenn es nicht...
4: Wenn es nicht, kann, ja.
3: So.
1: Oh, oh. Guck mal hier, da steht noch jemand hinter dir. Also insofern... Alles gut. Ah, du musst nicht gleich zurückziehen.
3: Also da er sich wieder gesetzt hat, traue ich ihm eine gewisse Unsicherheit zu. Dann bleibt... lass mal gerade überlegen. Wir nehmen dann...
1: komm ich mal hierher.
3: Wir nehmen Batman. Batwoman.
4: Ja.
1: Hallo.
9: Ja. Batgirl.
1: Batgirl. Hallo.
9: Hi. Katrin. Hallo.
1: Hallo Katrin, woher kommst du?
9: Heute aus Mühlhausen.
1: Und wo kommst du ursprünglich her? Wo ist dein Zuhause?
9: Ich wohne inzwischen in der Nähe von Düsseldorf.
1: Sehr gut, sehr gut. Ja. Hat es sich beruflich dahin verschlagen oder war es die Liebe?
9: Genau.
1: Ja, Beruf. Ja, was machst du?
9: Ich bin in der Softwareentwicklung.
3: Ah, okay.
1: Geht ein bisschen in die Richtung. Ne?
9: Leider, also dafür, um es genau zu wissen, nicht genug. Ah. Aber ich glaube auch daran, dass das mit dem Induktionsladen tatsächlich was mit Induktion heißt. Und deswegen tendiere ich auch zu B an der Stelle.
1: Ah. Alles klar, Katrin sagt auch.
4: Ah ja, also, ja.
1: Katrin sagt Antwort B.
4: Danke.
0: Moderne Smartphones sind oft mit dem Qi-Standard ausgestattet und ermöglichen ein kabelloses Laden. Mittels elektromagnetischer Induktion wird Energie drahtlos an den Akku übertragen, sodass das Smartphone nur noch auf die Ladestation aufgelegt werden muss. Das hat den Vorteil, dass auch Geräte unterschiedlicher Hersteller unabhängig von ihrem Ladeanschlusssystem damit aufgeladen werden können.
1: Katrin, es tut mir leid.
4: Ja.
1: Ja, aber eine Chance auf 500 Euro.
3: Energie. Noch. Die Energie strömt.
1: Naja. Es ist der sogenannte definierte G-Standard.
4: Naja, eigentlich...
1: Energie fließt.
4: Eigentlich nicht im Körper, aber im wichtigsten.

0: in der Technik.
1: Ja, ja. Auch ein technischer Körper zu einem anderen technischen Körper.
2: Ja. Es bleibt erstmal bei 500 Euro Neuheit oder Fragezeichen.
1: Wir können es, ich bin ja das erste Mal hier und möchte ein bisschen Aufregung noch haben. Lass uns das Fragezeichen nehmen, was ist okay. dahinter?
3: Ja, wir nehmen das Fragezeichen. Ah.
1: Und außerdem müssen wir das Publikum auch noch fragen, oder?
3: Ja,
2: die
3: ja,
2: ist gut bei Fragezeichen. Überraschungskategorie. In Worded Jenny ist A. in der Meteorologie eine von unten nach oben gerichteter Blitz, B. ein berühmter Fehldruck einer amerikanischen Briefmarke oder C. eine Jeansform, die in den 1970er Jahren auf links getragen wurde.
3: Du hast so gezuckt, ich dachte, du kennst es.
1: Nee, ich dachte auch, aber das ist glaube ich, ein Trick hier, dass man bei jeder Antwort denkt, ah, das habe ich schon mal gehört. Aber man kann ja nicht drei richtige Antworten schon mal gehört haben. Es ist immer nur eine richtig, oder?
3: Ja.
1: Ja, schade. Also eben bei Inverted Jenny, bei mir hat es im Kopf gezuckt bei einem berühmten Fehldruck einer amerikanischen Briefmarke. Aber es ist auch sehr naheliegend. Oder?
3: Ja, aber warum nicht?
1: Also eine Jeans, von der in den 1970er Jahren auf links getragen wurde. Ey, hast du deine Inverted Jenny heute an? Glaube ich irgendwie nicht.
3: Aber Inverted heißt doch...
1: Umgedreht.
3: Umgedreht, ne?
1: Und Jenny ist die Abkürzung für Jeans, oder was?
3: So weit habe ich gar nicht gedacht.
1: Oder weil Jenny die Jeansträgerin umgekrempelt wurde. Ja, oder
3: die Designerin, die das erfunden hat.
1: Hieß Jenny.
3: Jenny McCartney.
1: Jenny, die erste Frau von Paul.
2: Eine Jeans für Frauen.
1: Die die Beatles damals in Jeans gezwängt hat, nachdem sie die Anzugphase hinter sich gelassen hatten, kurz nach Lucy in the Sky with Diamonds. In der Mythologie ein von unten nach oben gerichteter Blitz. Das würde ja heißen, dass die umgekrempelte Jenny müsste auch noch eine nicht umgekrempelte Jenny haben. Dann müsste der. Gibt es den Blitz, der Jenny heißt, und dann noch die Inverted Jenny.
3: Ich habe irgendwie im Kopf tatsächlich auch eine Briefmarke, die normal gedruckt ist, aber der Kopf ist verkehrt rum.
1: Ich hätte jetzt gedacht, dass sie andersfarbig ist als gedacht. Also, dass sie einen grünen Kopf haben sollte und einen roten Hintergrund und dann aber einen roten Kopf und einen grünen Hintergrund hatte.
2: Also okay, habt ihr eine Tendenz und den Rest...
3: Wir fragen jetzt erstmal das Publikum, hoffen, dass die, die jetzt aufstehen, das auch wissen.
1: Wo sind die Philatelisten unter euch? Hm? Briefmarkensammler.
3: Keine? Wer nicht aufstehen kann, melden, wenn verletzt ist oder so.
1: Nein. Hm? Schade. Aber vielleicht will jemand mal ins Fernsehen und was sagen. Keine Message an die Welt
2: Fernsehen,
1: da draußen.
2: Im Fernsehen sind sie sowieso alle.
1: Aber sie können ja was sagen. Sie ja, alle möchten was sagen.
2: Ah, jetzt haben wir sogar zwei.
4: Wir wollen mehr.
1: Der junge Herr war zuerst, deswegen würde ich ihn nehmen. Also sorry, der jüngere Herr, der noch jüngere.
2: Du weißt wahrscheinlich auch, insofern, ja. Hallo, grüß dich, wie heißt du?
5: André.
2: Okay, André, ja, wo kommst du her?
5: Aus Berlin.
2: Sehr gut, André. Regelmäßiger Zuschauer der Sendung?
5: Yes. Ich war schon viermal hier.
2: Okay, André, dann weißt du, was jetzt deine Aufgabe ist?
5: Ja, ich hoffe, also ich habe auch nur eine Vermutung, ich weiß es nicht, deswegen bin ich auch nicht direkt aufgestanden, aber... Es gibt ja auch die Spinning Jenny, und das kommt ja hier auch in der Inverted Jenny vor, deswegen denke ich mal, hat es irgendwas mit der Herstellung von Textilien und so zu tun, deswegen bin ich dafür C,
2: die Jeansform. Was ist die Spinning Jenny?
5: Das war doch früher die Nähmaschine, oder wurde es früher...
2: Okay.
5: Ich kann es nicht mehr genau erklären, aber das hat auf jeden Fall was mit Textilien und der Herstellung zu tun, deswegen bin ich für C.
2: Okay, und das ist mal echtes Fachwissen, ne? Alles klar, wir haben Antwort C eingeloggt.
6: Die Curtiss JN4 Jenny ist ein Doppeldecker-Militärflugzeug, das in den USA von 1915 bis 1926 produziert wurde. 1918 sollte es als Motiv eine amerikanische 24-Cent-Briefmarke schmücken. Aufgrund der separaten Druckvorgänge für den Briefmarkenrahmen und das Motiv wurde das Flugzeug versehentlich verkehrt herum in den Rahmen eingefügt. Die Briefmarke wurde als Inverted Jenny, also eine auf dem Kopf liegende Jenny, weltberühmt und ist heute ein begehrtes Sammlerstück. Von dem Fehldruck existieren nur etwa 100 Stück. Ein Viererblock der Marke wurde 2021 in New York für 4.860.000 US-Dollar versteigert.
1: Ja.
2: Oh, nee.
1: Trotzdem
2: danke.
1: Ja. Vor 30 Jahren hätten wir wahrscheinlich 10 Leute gehabt, die es gewusst hätten. Keiner. Ich hab noch sehr viele Briefmarken.
2: Ihr habt schon 1.500 Euro. Ja, ihr könnt noch auf 1.000 kommen. Letzte Frage aus der Kategorie Neuheit.
3: Letzte Woche eine weggeworfen.
2: Für Alina und Bernhard. Inspiriert von Zikaden und Libellenflügeln entwickelten Forschende aus Australien 2022 A. Lebensmittelverpackungen, die Bakterien unschädlich machen, B. Fensterfolie, die nach Tageszeit einen neuen Raumduft abgibt, oder C. reißfeste Klebestreifen, die bis zu 150 Kilogramm halten können?
0: Ich glaube, das ist C. Aber,
3: das ist völlig okay. Wir waren bisher immer gut, wenn wir uns sofort sicher waren.
0: Eigentlich schon.
3: Ja.
0: Weil Zikaden und Libellenflügel so wahnsinnig, sie sind zwar zart, aber wahnsinnig
3: stabil. Damit sie fliegen können, ne?
0: Ja, und die können ja auch ewig, und die sind ja, Libellen haben ja vier Flügel, glaube ich, und die sind immer in Bewegung und sind mega stark, ja, und...
3: Ich bin bei dir, weil es geht um Stabilität, es geht ja um die Flügel.
0: Ja.
3: Und Bakterien, das ist dann Körper, also direkt, ja.
0: Genau, und weil Zikaden und also Libellenflügel, weiß ich, haben ja ganz viele so kleine Compartments, so wie Mosaik.
3: Ja.
0: Und dass man die Klebestreifen deswegen vielleicht ein bisschen so baut, dass sie nicht nur ein Ding sind, die dann reißen,
3: sondern... und wenn sie reißen, nicht durchreißen, weil sie Strukturen haben, die aussehen wie auf Flügeln. Es gefällt mir immer besser. Lass uns weiterreden, dann werden wir niemals das falsche Video sehen. Aber wir haben die ganze Zeit das Gefühl, dass wir recht haben.
0: Ja. Weil Lebensmittelverpackungen die Bakterien unschädlich machen?
3: Ja, nein.
0: Von Flügeln?
3: Ja, von Flügeln, nein.
0: Ja.
3: Nein.
0: Und die Fensterfolie mit dem Raumduft?
3: Raumduft, die Flügel geben doch keinen Duft ab, das sind Drüsen. Nein.
0: Fensterfolie macht
3: selten war ich mir so sicher wie jetzt.
0: Ja. Und vor allem Pech im Spiel, Glück in der Liebe, deswegen können nichts verlieren.
3: Ja.
0: Hoffentlich verlieren
3: ist
0: wir.
3: Ist blöd für euch, wenn wir Glück in der Liebe haben. Aber ganz ehrlich, ich muss auch an mich denken.
0: Aber wir können ja. Wir können ja nur mehr verlieren.
3: Nein. Es gibt ja noch eine finale Runde.
0: Ach so, genau. Okay.
3: Da kommen wir gleich. Also, wir nehmen C. Da sind wir ja beide von überzeugt.
0: Ja.
3: Also, was anderes können wir uns gar nicht vorstellen. Und dann, ich erkläre dir während dem Video den Rest der Sendung.
0: Danke.
2: Letzte Frage vor dem Finale.
6: Die Flügel von Libellen und Zikaden sind mit einer Vielzahl von abgestumpften Stacheln, sogenannten Nanosäulen, bedeckt. Wenn sich Bakterien auf einem Flügel ansiedeln und zwischen diese Säulen geraten, wird ihre Membran zerstört und sie sterben ab. Ein australisches Forschungsteam hat 2022 eine von diesen Flügeln inspirierte Nanotextur entwickelt, die 70% aller Bakterien, die damit in Kontakt kamen, unschädlich machte. Die Struktur kann auf Kunststoff übertragen und zum Beispiel als Lebensmittelverpackung dienen, die sehr gut vor Bakterienbefall schützt. Insbesondere bei Fleisch- und Milchprodukten kann sie für eine längere Haltbarkeit sorgen.
2: Aber bei uns bleibt es ja zum Glück bis zum Schluss spannend. Wir haben folgenden Kontostand vor dem Finale. Robert Stadelober und Elton haben 1.500 € erspielt. Alina Fritsch und Bernhard 500 €. Und so geht's jetzt ins Finale. Die Kategorie, aus der die heutige Masterfrage kommt, ist Geografie. Beide Teams haben gesetzt. Hier ist die heutige Masterfrage. Welcher dieser Festlandpunkte liegt am nördlichsten? A. Das Südostkap in Tasmanien. B. Das Kap Angulas in Südafrika. Oder C. Das Kap Horn in Chile. Ihr habt 20 Sekunden. Ab jetzt!

0: Beide Teams haben gesetzt. Beide Teams haben eine Antwort eingeloggt. Robert und Elton haben gesetzt. 500 Euro. Alina und Bernhard haben gesetzt. Natürlich alles. Ja. Hm. Klar. Auf welche Antwort haben die Teams getippt? Team Elton tippt auf. Antwort B. Team Bernhard tippt auf. Antwort B. Alle hier genannten Cups liegen südlich des Äquators.
1: Na, ja. So weit kenne ich mich
2: hier auch aus. Hätte ich mir jetzt auch nicht vorgestellt.
3: Südafrika hätte ich nicht gedacht, dass das,
0: ja, das am
1: Äquator liegt. Tasmanien ist doch da bei Spitzbergen.
3: Ja, das und durch Chile fährst du, wenn du von Dänemark mit dem Schiff, ja, rüber nach Schweden willst.
1: Da gibt es einen Tunnel, bist du gleich da.
0: Das Südkap in Tasmanien ist der südlichste Punkt des australischen Kontinents.
1: Ah.
0: Ja. Das Kap Agulhas

0: Das müssen sich hier auf dieser Seite natürlich einige Leute teilen. Ne? Aber es sind dann trotzdem pro Kopf 28,99 Euro. Guck mal da. Da wäre auch eine Kinokarte drin für Andrea lässt sich scheiden. Robert, viel Erfolg für den neuen Film.
1: Ja, danke schön.
0: Herzlichen Glückwunsch. Alina, es hat viel Spaß gemacht. Herzlichen Dank, komm gerne wieder vorbei. Grüß die Kolleginnen und Kollegen von Die Toten vom Bodensee. Bis zum nächsten Mal. Danke, Bernhard. Wir sehen uns natürlich morgen Abend wieder. 28,99 Euro auch für unsere drei Apple-Spielerinnen, die gewonnen haben. Das war's für heute von uns. Morgen kurz vor 6 sind wir wieder da. Bis dann. Tschüss.

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5: 17 Uhr, Zeit für NDR Info. Willkommen dazu. Ein schwarzer Tag in der deutschen Geschichte, dieser 13. August vor 65 Jahren. Damals begann die DDR, West-Berlin mit Stacheldraht und Barrikaden vom Osten abzuriegeln. 28 Jahre lang stand danach die Berliner Mauer. Bundeskanzler Merz schrieb dazu heute, dass Freiheit und Demokratie nicht selbstverständlich seien und wir dafür kämpfen müssten. Damals hatten immer wieder Menschen versucht, aus der DDR zu fliehen, auch über den Goldensee in Mecklenburg-Vorpommern, trotz der neuen lebensgefährlichen Grenze.
6: Bilder, die um die Welt gehen. Der Mauerbau in Berlin. Damals weniger im Blick, die innerdeutsche Grenze. Auch sie wird ab 1961 noch stärker gesichert. Wie hier in der Schalsee-Region. Danach ist sie kaum noch zu überwinden. Manche versuchen es trotzdem, wie der Mecklenburger Werner Daubner. Aufgewachsen im Sperrgebiet in der Nähe von Zarrentin.
7: Ich wollte mein Leben selbst in der Hand nehmen und auch selber für mich entscheiden, was für mich richtig oder falsch ist.
6: Sein Weg in den Westen, der Goldensee. Hier verläuft die Grenze. Er durchschwimmt ihn in einer Gewitternacht im September 1975. Ein unterirdisches Abwasserrohr führt zu ihm, unter Stacheldrahtzaun und Todesstreifen hindurch. Werner Daubner weiß von dem Rohr.
7: Ein 600er Betonrohr, Innendurchmesser 600 mm. Also damals war ich schlank.
6: Das Rohr ist 250 Meter lang. Zwei Stunden kämpft er sich hindurch, schrammt sein Körper blutig auf. Ob am anderen Ende bewaffnete Grenzer warten, weiß er nicht.
7: Denn man konnte nicht davon ausgehen, dass man das schafft. Oben drüber schon mal gar nicht. Ich habe mir gesagt, du hast die Chance 50-50. Entweder kommst durch dieses Rohr, kommst hinter der Grenze raus, bist du frei.
6: Werner Daubner schafft es. Es ist sein Triumph am Goldensee. An ein tragisches Kapitel am See erinnert hingegen diese Stele nahe des Ufers. Sie wurde für Harry Krause errichtet. Der Zehnjährige wurde 1951, lange vor dem Mauerbau, auf dem Goldensee erschossen. Beim Schlittschuhlaufen kam er dem Westufer nahe.
8: Es zeigt, wie von Anfang an versucht wurde, mit Waffengewalt, also mit auch wirklich brutaler Gewalt, diese Grenze auch als eine Trennlinie zu etablieren und durchzusetzen.
6: Für Werner Daubner gibt es nach dem Fall der Mauer ein Happy End in der alten Heimat. Er hatte seine damalige Freundin Evelyn zurückgelassen. 39 Jahre später nimmt Werner Daubner all seinen Mut zusammen, ruft sie an.
9: Am 7. Januar abends um 20 Uhr klingelt das Telefon. Und meine Reaktion?
7: Sag's ruhig.
9: Du blödes Arschloch. Weißt du, wie ich dich damals geliebt habe und was du mir angetan hast?
6: Sie sprechen sich aus, sind heute wieder ein Paar, kommen oft an den Goldensee, den keine Grenze mehr trennt.
5: Und das ist der Rhein oder das, was von ihm noch übrig geblieben ist, nicht viel. Der Fluss führt gerade historisch wenig Wasser, an manchen Stellen 11, 12 Zentimeter hoch, mit gravierenden Folgen für die Wirtschaft. Denn Schiffe können viel weniger Ladung transportieren oder gar nicht mehr fahren. Auch die Elbe hat so

0: wenig Wasser wie nie. Und ich habe vorhin meine Kollegin Anna Fietz in Neudarchau in Niedersachsen gefragt, wie der Pegelstand dort ist.
1: 57 Zentimeter, das ist der aktuelle Wasserstand hier in Neudarchau. So niedrig war der Wasserstand hier an der Elbe noch nie. Und das hat natürlich Folgen für die Menschen, die hier leben, die hier Urlaub machen. Zum Beispiel die Fähre Tanja, die hier Neudarchau mit der anderen Elbseite verbindet. Die hat schon vor Wochen ihren Betrieb eingestellt, Ende Juni. Und jetzt hat auch die Fähre in Blekede ihren Betrieb eingestellt. Das hat Folgen für Schülerinnen und Schüler, die jetzt große Umwege in Kauf nehmen müssen. Und auch für die zahlreichen Pendlerinnen und Pendler von der anderen Elbseite, die eben auch große Umwege fahren müssen, um zur Arbeit zu kommen. Wir haben uns mal umgehört bei den Leuten hier, wie die das Niedrigwasser wahrnehmen.
2: Es ist bedrohlich, das Niedrigwasser. Auf der anderen Seite, ich bin Angler und die Fischdichte ist dann größer.
3: Ich habe auch Angst, dass das Trinkwasser irgendwann demnächst nicht mehr ausreichend ist.
4: Dann wird Wasser irgendwann mal eine harte Währung. Da haben wir immer Schwierigkeiten bekommen, wenn das so weitergeht.
1: Und einen Menschen, den das natürlich hier auch schwer betrifft, dass die Elbe so wenig Wasser hat, das ist Thomas Lütjens. Er betreibt hier einen Campingplatz. Herr Lütjens, wo wir gerade stehen, das ist eigentlich normalerweise alles unter Wasser. Jetzt haben wir hier schon so einen fast komfortablen Ostseestrand, würde ich sagen. Wie bekommen Sie als Campingplatzbetreiber die Auswirkung des Niedrigwassers zu spüren?
5: Ja, das Problem ist, wenn Leute eben auf der Nordseite hier mit dem Fahrrad fahren, die kommen nicht über die Elbe rüber. Sie sehen da unten, sehen Sie jetzt leider nicht, die Fähre fährt ja eben nicht aufgrund des Niedrigwassers. Die müssen dann halt da drüben bleiben und dort gibt es also wenig Einkehrmöglichkeiten.
1: Das heißt, Sie haben auch Einbußen als Campingplatzbetreiber?
5: Extreme, also das geht schon in, sagen wir, vierstelligen Bereich jetzt, die so im Monat fehlen.
1: Vielen Dank, Herr Lütjens. Und eine Besserung ist nicht in Sicht. Alle hoffen hier auf Regen.
0: Und soweit Anna Fietz von der Elbe. Die Zahl der Hitzetoten in diesem Sommer ist weiter gestiegen. Nach Schätzungen des Robert-Koch-Instituts gab es bis Anfang August etwa 12.500 Fälle. Der Deutsche Städte- und Gemeindebund fordert nun einen besseren Hitzeschutz für Krankenhäuser und Altenheime. Die finanziellen Herausforderungen sind groß. Mindestens 20 Milliarden Euro müssten allein in Klimaanlagen investiert werden. Denn aktuell sei nicht einmal die Hälfte der Krankenzimmer klimatisiert, so das Deutsche Krankenhausinstitut. In jeder dritten Klinik fehlten in den Notaufnahmen Kühlungsmöglichkeiten, mancherorts sogar auf der Intensivstation. Auch Alten- und Pflegeheime müssten besser ausgestattet werden. Hitze gefährdet neben Kranken vor allem ältere und pflegebedürftige Menschen. Sehr viele Menschen haben sich gestern die Zeit genommen und haben in den Himmel geschaut, um ein sehr seltenes Phänomen zu betrachten, die partielle Sonnenfinsternis. Mensch und Tier trugen auch im Norden ihre Schutzbrillen und sahen, wie sich der Mond und hier auch ein Flugzeug vor die Sonne schoben. Nur eine kleine Sichel blieb frei. Das begeisterte viele Menschen im Norden.
6: Ein Himmelsspektakel, das es nicht jedes Jahr zu bestaunen gibt. Für gut 2 Stunden verwandelte der Mond gestern Abend auch im Norden den Blick auf die Sonne. Und den wollten sich Tausende nicht entgehen lassen. Dafür ging es vielerorts für norddeutsche Verhältnisse hoch hinaus, wie hier auf den Hohen Berg in Sieke bei Bremen. Auch in Hannover wurden die höchsten Hügel der Stadt zum Logenplatz der partiellen Sonnenfinsternis. Auf dem Kronsberg verfolgten Hobbyfotografen und Himmelsbegeisterte, wie der Mond die Sonne zeitweise verdeckte. Zwar nicht vollständig, aber immerhin um rund 85%.
7: Die nächste richtige ist erst 2081 und da bin ich 88 Jahre alt, die erlebe ich vielleicht gar nicht mehr.
8: Das ist tatsächlich das erste Mal, dass ich mir so eine Finsternis anschaue. Wir sind hier von der Uni mit einer Gruppe von Internationals und das ist einfach, ja, richtig cool hier.
9: Dadurch, dass ich noch jung bin, ist es meine erste richtige Sonnenfinsternis, also was ganz Besonderes ist, mit dem eigenen Equipment fotografieren zu können.
6: Das astronomische Ereignis fest im Blick, allerdings nur mit Schutzbrillen sowie speziellen Sonnenfiltern vor Kameras und Teleskopen. So waren die Menschen auch im schleswig-holsteinischen Neumünster zahlreich ausgerüstet. Über Teilen Grönlands, Islands und Spaniens verschwand die Sonne sogar vollständig. Hierzulande gibt es das erst wieder 2081 in Teilen Süddeutschlands. Wer nicht so lange warten will, kann den kommenden Sommerurlaub passend planen. Anfang August gibt es die nächste totale Sonnenfinsternis, unter anderem über Marokko, Algerien und Tunesien.
0: Und heute scheint die Sonne wieder ungestört. Und sie macht's richtig. Oben der Sonnenschutz, unten das kühle Wasser. Perfekt auch für morgen, denn dann wird's wieder richtig heiß. In der kommenden Nacht tauchen kaum Wolken auf. Der Himmel bleibt sternenklar und es kühlt ab auf 18 bis 15 Grad. Morgen am Freitag scheint fast überall die Sonne. Zeitweise ziehen auch mal dichtere Wolkenfelder durch, aber es bleibt trocken. Und der Wind weht schwach bis mäßig aus südlichen Richtungen. Die Temperaturen klettern auf heiße 32 bis 39 Grad. Am Samstag maximal 35 Grad. Am Sonntag geht's kräftig runter auf höchstens 26 Grad. Dazu wird's dann wolkig. Und das war NDR Info. Hier geht's jetzt weiter mit Leopard, Sebo und Co. Ich wünsche Ihnen viel Spaß damit und haben Sie noch einen schönen Tag. Tschüss.
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0: Ab in die Kiste, heißt es für Polarfüchse und Baumstachler. Kevin Somelo übernimmt die Umzugsregie.
1: So, alle da?
0: Jupp. Was ist denn los hier? Kommt jetzt wieder die Kescher-Nummer?
1: Gut. Okay, alle rein. Fuchs fangen wir so, den treiben wir in eine Ecke. Vielleicht haben wir Glück, einer legt sich gleich hin. Dann kann man den sich einfach so greifen. Den packt man den fest im Nacken, ordentlich beherzt zugreifen, dass er sich nicht nochmal umdreht und euch beißt. Und mit der anderen Hand genau am Schwanz hinten anfassen, gleich am Hinternansatz sozusagen. Ne? Okay?
0: Als erstes sind Pepper und Sally dran.
1: Christina, guck mal, da haben wir vielleicht eine Chance jetzt.
0: Ups, das ist wohl kein so gutes Versteck. Wenn jetzt der Kescher kommt, war's das.
1: Okay.
2: Mit oder lieber mit?
1: Nee, ich hab. Okay. Gut. Ordentlich sicher sein beim Fixieren. So. Und gut. Nimmst du weg den Kescher?
2: Du sitzt aber drauf.
1: Immer noch? Na gut, dann gehe ich jetzt so rüber. Also so, ich halte ja den Nacken schon ordentlich fest, da kann er nicht viel machen. Und wir haben ja Glück, der wurde schon öfter mal gefangen. Der ist lieber ruhig jetzt. Genau. Okay, das ist jetzt wirklich. So, Nummer 1 haben wir. Ging ja schon mal ganz gut. Du brauchst ja keine Angst haben, der beißt dich nicht. Geh mal ruhig hin da. Scheuch den mal ordentlich runter. Wo ist er denn? Nee, runtertreiben, runtertreiben.
0: Und schon wieder rein in die Höhle. Pepper macht den gleichen Fehler wie Sally. Azubi Christina Speckmann packt zu.
2: Nein, Pepper, komm, bleib da, ja. Pepper, du bist natürlich jetzt der Dicker.
1: So, na dann komm mal. Schaffst du das?
2: Ja.
1: Na siehst du, für deinen ersten Fuchs war das gut.
2: Ja, ne?
1: Wunderbar.
0: Der Krokodilsee muss gesäubert werden. Doch solange die Viecher mit den vielen Zähnen da noch rumschwimmen, geht das natürlich nicht. Vielleicht lassen sie sich ja mit lecker Rattenfilet aufs Festland locken. So der Plan von Marion Mende und Guido Westhoff.
3: Sind sie schon da? Kannst du das sehen?

0: Eins, zwei, drei.
1: Einer fehlt.
0: Einer fehlt. Gut.
1: Wir haben vor, die Krokodile hier oben am Strand zu füttern. Und das sind jetzt. Das ist natürlich doof.
2: Tja, sieht aus, als hätten die Krokos schon was anderes vor.
1: Ja, das lässt jetzt unsere Chancen des Vorhabens schwinden. So, jetzt sind sie leider gerade wieder ins Wasser gegangen, nachdem drei schon oben auf dem Land waren. Und Nummer vier, Vicky, hat gefehlt und hat das irgendwie nicht mitbekommen.
3: Komm, komm her, komm! Wo steckt ihr denn, Monster?
1: Marion probiert jetzt gerade, Vicky davon zu überzeugen, dass es jetzt leckere Ratten gibt. Und dass sie doch bitte auch an den Strand kommt. Also ich schätze mal, wenn wir gleich da raustreten mit unseren schwarzen Eimern, dann werden die hier wieder hochkommen.
3: Zurück. Zurück. Zurück. Nein. Zurück. Zurück. Zurück jetzt. Los. Richtig. Ganz zurück. Zurück jetzt.
1: Kommen die anderen hoch?
3: Nö, bisher noch nicht. So. Und jetzt. Hi, fein. So ist schön.
1: Wo bleiben die anderen?
3: Achtest du mal auf mich?
1: Ja, ich achte auf dich.
3: Ja.
1: Ja, ja. Na, wo sind die Kollegen? Haben die keinen Hunger?
3: Komm, komm essen. Komm, komm her. Komm. Wo seid ihr denn? Komm.
2: Fressen? Jetzt?
3: Komm her hier.
2: Nö, kein Bock auf Trockendock. Fleisch für die Leoparden. Und ein schwerer Gang für Volker Friedrich. Die Leo-Babys sind vor einigen Tagen gestorben. Ganz plötzlich. Volker muss das erstmal verknusen.
4: So, jetzt wollen wir mal die Leoparden füttern. Ja, das Schild können wir jetzt auch abmachen hier. Das war ja immer für unsere Mitarbeiter und für alle, dass hier keiner reingehen sollte wegen unserer Leopardenbabys, dass sie ihre Ruhe haben, ihre Mutter. Und leider sind sie letzte Woche verstorben, die Lütten. Nach 37, 38, 40 Tagen, glaube ich. Und das ist immer so ein Zeitraum, wo das passieren kann, weil die haben noch kein gutes Immunsystem, so aufgebaut, ein eigenes. So, da kriegen sie über die Muttermilch alles immer so ein, was sie brauchen. Und das war nicht gut genug und leider sind sie verstorben. Und nun wissen wir auch nicht, woran. Deswegen sind sie zur Untersuchung gegangen. Und mal gucken, ob wir irgendwann einen Sonnenbefund kriegen. Hallo. So, und für die Mutter ist das jetzt so, die ist natürlich die ersten Tage, sucht sie ihre Jungen, aber die hat ja mitgekriegt, dass sie gestorben. Die sind ja nicht plötzlich weg gewesen, die lagen ja in der Box drin und sie hat ja gemerkt, was da irgendwas nicht stimmte. Und jetzt geht für sie das Leben weiter. Sie kriegt halt, wird wieder rollig irgendwann, der Kater deckt sie wieder neu und dann kriegt sie wieder einen neuen Wurf, wie es in der Natur auch wäre, ne? Hier, komm, kriegst auch Fleisch. So.
2: Basia und Aaron haben am Verlust ihrer Jungen ganz schön zu knabbern. Und Volker, der tröstet sich mit Tierpflegerweisheiten.
4: So, aber das ist nun mal die Natur, ne? Kannst nichts machen. Die kommen ja nicht raus und sagen, oh, ich bin krank oder ich muss zum Arzt oder so. Die verkriechen sich da hinten in ihrer Box und dann ist ihnen passiert, ne? Naja, ist ja traurig, ne? Man hat sich ja so viel Mühe gegeben. Waren ja auch relativ schön schon und dann plötzlich sowas, ne? Tja. Ist schon schlecht. So, die machen wir nochmal. Ist gut. Hm? Ja, mal zu. So, ist gut. Nee, du hast da, du kriegst nichts mehr. Hm? Oh. So, raus.
2: Baumstachler Brenda will nicht laufen.
5: Max, du kommst hinten weg. Stell die genau an der Wand ran. An der Wand ran. Nee, an die Tür komme ich hier ran. Na, man muss immer aufpassen, die schlagen mit dem Schwanz. Weiter rein da. Und los, komm, rein da.

0: Na, komm mal, komm mal.
1: Siehst du, super.
0: Du geh weiter vor hier. So, traumhaft. Na, da komm.
1: Ja, siehst du,
0: also die sitzen auch so oft nebeneinander, sich selber tun sie so schnell nischt. Darum können wir die ruhig in eine Kiste reinstecken.
2: Boah, da wird man ja seekrank.
3: Hopp runter.
4: Hallo.
3: Hui.
1: Hallo, na süße.
3: Oh Gott, Sonne. Sonne ist aber doof.
0: Oh, die wollen ja gar nicht.
3: Nee.
0: Tja, das tut mir ja nur leid. Eigentlich könnten wir die Jetbox ja auch hier drin stehen lassen. So, und? Na, wie sieht's aus?
3: Warte, da ist der Schwanz. Okay.
0: Okay?
3: Überlegt es sich gerade. Warte mal, komm mal her, Süßer, was machst du denn da, hä?
2: Puh. Ey, Leute, viel zu hell für nachtaktive Wesen.
4: So, ich glaube, wir machen das
0: Tür zu.
4: Gut hier. So, Fuchsi.
3: Tür raus.
0: Oh Mann.
4: Hallo,
0: so geht das also.
3: Ui,
0: oh.
4: Na, mal, wir machen mal ein bisschen Platz für euch, ne, dass ihr euch hier auch raustraut.
3: Genau. Jetzt gehen wir zum Baumstachel.
4: So, die kann schon mal raus.
3: Ja,
0: so. Na bitte. Schön. Ja, der Baumstachler, ja, den kennst du schon.
2: Genau. Lieber Abstand halten.
3: Na,
0: so.
2: Coole WG hier. Schöner Teppich, nette Beleuchtung, alles vom Feinsten. Aua! Wer hat denn hier seinen Kaktus liegen lassen? Blöder Baumstachler.
0: Na, das ist ja doof.
3: Guck mal, ob das noch... Ist Peppers Nase wieder okay? Ja, der hat Bekanntschaft gerade mit seinen...
4: Von jetzt gerade eben.
0: Habt ihr gesehen, dass der da dran war gerade?
4: Der hat ungefähr acht Stacheln da drin stecken. Genau.
0: Was hat der?
4: Acht Stacheln vorne in der Nase. Sollen wir den mal eben greifen?
0: Ja, hallo Herr Flügger, hier ist Kevin. Unser einer Fuchs, der hat gerade Bekanntschaft mit einem Baumstachler gemacht. Der hat jetzt ein paar Stacheln vorne in der Schnauze. Also wir bräuchten sie jetzt mal. Alles klar, danke schön.
5: Na komm her, komm.
6: Das ist klasse, ne? Viel besser als Fisch, oder?
5: Kokopulps. Schmeckt, ne?
2: Kroko-Ableckmanöver. Alles für einen sauberen See. Nur Vicky ist noch im Wasser.
6: Kommt sie, bewegt sich da was?
5: Kann sie uns denn sehen, von wo sie ist? Ja, jetzt gibt sie Gas.
6: Sie kommt. Sie ja, kommt, gut. Sie kommt, sie kommt.
2: Was eine echte Dame ist, lässt sich halt lange bitten. Victoria bequemt sich Richtung Land. Das Gitter soll den Rückweg versperren, sobald sie aus dem Wasser ist.
0: Weiter rüber. Weiter.
2: So, was soll der Aufstand? Gibt's hier jetzt was zu naschen?
5: Ja, so groß kann der Hunger ja nicht sein, ne? Wenn ich mir das Schleichtempo hier ansehe. So ist doch schön.
2: Alle vier an Land. Nu, nix wie runter mit dem Teil.
5: Oh ja. So ist schön. Warte, ich mach. Ah ja. So ist fein. Ganz fein.
6: So ist gut.
5: Hör auf zu zicken.
6: Ist genug für alle hier.
2: Geschafft. Der Krokosee ist krokofrei. Jetzt darf das Personal mal baden. Die Girgentana-Ziegen haben Stubenarrest. Reine Schutzmaßnahme für die Tiere. Besucher haben sie immer wieder falsch gefüttert. Jetzt reicht's Thomas Feierabend.
7: Bis vor 3 Wochen haben die Leute aus Unvernunft viele verkehrte Sachen gefüttert, wie Brötchen und Nudeln. Und habe dadurch leider 2 von meinen wertvollen Girgentana-Ziegen verloren. Also sprach, auf gut Deutsch gesagt, totgefüttert. Und deswegen war die Überlegung, ob wir überhaupt noch mal die da ausstellen. Dann haben wir halt kurz Schilder hingemacht, bitte nicht füttern. Aber die Leute reagieren auch nicht so richtig. Und jetzt machen wir Schilder, ob es bitte weg ist.
2: Oha, vorbei mit der Freundlichkeit.
7: Ich weiß nicht, ob das überhaupt was bringt, weil die sehen ja nur nicht füttern, ob bitte oder nicht. Das interessiert die, glaube ich, in dem Fall gar nicht. Aber Nichts wurscht, ich mach's. Hänge jetzt an jedem Baum ein Schild hin. Wahrscheinlich meinen ja alle, man soll den Baum nicht füttern. Ne? Aber vielleicht gibt es ja auch ein paar Schlaue drunter.
2: Wie jetzt? Nicht füttern. Ja, das gilt für alle. Protest sinnlos.
0: Hallo.
8: Hallo. Na, welcher denn? Pepper wieder.
0: Ja. Gesehen haben wir jetzt nicht, wie passiert ist. Wir vermuten, dass er unter dem Baumstamm durchgeguckt hat. Auf der anderen Seite saß der Baumstachler. Also die waren gar nicht so zusammen.
8: Nimm ihn mal mit.
3: Ja, das tut weh.
8: Festhalten, das tut weh. Uiuiui, du siehst ja aus wie ein Stachelschwein-Burschen. Aber er ist doch ein Experte, der hat das schon zwei, dreimal gehabt. Zu Freunden, ich will immer gucken gehen, was die anderen machen. Oder zu doof.
2: Jetzt halten ihn wieder alle für ein Dösbörrel, so ein Pech für Pepper.
8: Der war tief drin. So, jetzt mal einmal hochheben.
2: Alle raus? Sind wirklich auch alle raus? Bitte genau überprüfen. OP beendet. Patient hoffentlich ein bisschen schlauer.
8: Nicht gleich wieder reinlaufen.
3: Kannst du ihn nehmen?
0: Okay.
3: Hast du?
0: Ja.
8: Kann wieder rein, Julia. Alles gut. Du kannst ihn am Nacken am Fell tragen. Du musst ihn nicht am Hals packen.
0: Das geht. Dann probieren wir das mal.
8: Ja, so. Macht Uwe auch immer. Gut.
0: So, dann hoffen wir mal, dass jetzt besser läuft. Gute Besserung.
8: Ja. Ja, in der Natur hätte er da länger was von. Ja. Bis die rausaltern. Das dauert ein Weilchen. Alles klar.
0: Gut, danke schön.
8: Hoffe nicht, gerne. Sag ihm, er soll das nicht wieder machen. Ne?
0: Mach ich.
2: Guido und Marion schick in Schale. Genau das richtige Outfit für den Kokosee. Nur bissfest ist es nicht. Egal, die Tiere sind ja hinter Gittern.
9: Ja, das ist vielen scheinbar nicht bewusst, dass wir hier nicht, wie wir wollen, gerade mal eben so auf die Anlage können. Dass das wirklich gefährliche Tiere sind. Und diese Schilder, I like tourists und so weiter, die sind also schon, haben ernsten Hintergrund. Und Lebensgefahr, was oben steht, hat auch einen ernsten Hintergrund. Das ist dann nicht immer allen klar.
2: Neben Blättern und Schlick birgt der See echte Schätze.
10: Unmengen an Schnullern. Ich weiß nicht, wo die dazugehörigen Kinder geblieben sind.
9: Objektivdeckel sind auch immer gerne mal auf der Wasseroberfläche oder im Wasser irgendwo. Und was gibt's sonst?
10: Geldstücke. Also es lohnt sich nicht, danach zu tauchen, aber wir nehmen sie trotzdem mit.
2: So, fluten und auf 10 cm gehen. Guido ist ein alter Tauchhase. Marion hat's erst hier gelernt.
9: Ich habe mit 12 Jahren angefangen zu tauchen und tauche leidenschaftlich gern. Und das ist hier natürlich kein Tauchen, das ist ja nur Schnorcheln. Aber ich bin sehr gerne im Wasser und mache es natürlich auch noch im Urlaub. Da sieht man ja dann andere Sachen.
2: Apropos andere Sachen. Irgendwo im See liegt auch noch das Handy eines Besuchers. Der Teilnehmer ist vorübergehend nicht erreichbar.

0: Schatzsuche im Krokosee. Und tatsächlich, da ist das Handy. Ob das gute Stück wohl noch funktioniert, nach 2 Wochen Wasserbad?
1: Das ist das Handy von dem Mann. Ups, Schnuller.
2: Ja, Feuer, ne? Und wieder ein Schnuller, na toll. Wenn du noch mehr Schätze hast, sag ich falsch
1: gesagt.
0: Fußpflege bei den Ziegen.
3: Tür zu. Die legen wir einmal auf die linke Seite, also rechts unten. Ihre rechte Seite nach unten.
4: Ah, wo ist denn rechts bei mir wieder?
3: Nee, das ist falsch rum.
4: So war rechts.
3: Bitte gerne andersrum. Ja, rechts ist meistens auf der gleichen Seite. Gut. So, Schnuffi, du gehst mal weg. Ach, das geht ja noch.
0: Kurze Einweisung für Tierarztpraktikantin Nadine.
3: Hier kann man das sehen, hier will der Rand so um die Ecke wachsen. Das muss man dann wieder gerade machen. Gut, den anderen Fuß dürfen Sie mal machen. Schneiden Sie sich nicht in die Finger, das Ding ist scharf.
0: Nadines Studium lässt wenig Platz für Praxis. Und Klauenpflege steht auf dem Lehrplan auch nicht gerade ganz oben.
5: Ich dachte, es geht leichter.
3: Martin, vielleicht können wir das uns nachher so machen, dass du, wenn du nach Hause gehst, uns morgen ein paar Brötchen mitbringst.
1: Mach ich.
3: Falls das hier noch ein bisschen dauert.
0: Jetzt bloß nicht aus der Ruhe bringen lassen. Die Ziegenmama macht's vor. Total tiefenentspannt.
6: Schläft ihr gleich eine?
3: Die ist vielleicht froh, dass ihre Kinder sie mal nicht nerven.
6: Das kann auch sein.
3: Die hat gesagt, ich lehne mich jetzt hier hin und ihr passt auf mich auf.
6: Aber ist auch ein bisschen Gewohnheit. Die machen das ja nicht zum ersten Mal.
3: Nee.
6: Und dann ist es auch ein bisschen, weiß ich nicht, ist das Vertrauen? Nein, kann schon sein.
3: Zu mir bestimmt nicht, zu Ihnen vielleicht.
6: Ich sag jetzt nicht Ziegenflüster, ne?
3: Das können wir jetzt, glaube ich, so lassen. Gut, dann kannst du umziehen.
6: Lass mal los, einfach nur schnell mal hoch.
3: So, nehmen wir jeder einen von den Lütten und Sie nehmen die, oder wie machen wir das? Mhm. Ja, komm.
6: Oh Mann, ich habe immer den schweren Teil.
0: Och, jammer nicht. Oh.
1: Ach, da. Da haben wir.
0: Uwe Fischer braucht Lehm für besondere Bastelarbeiten im Tigerrevier. Nun will er sich aber keine Raubkatze backen, sondern nur einen Pfotenabdruck nehmen. Für Hagenbecks Zooschule.
1: So. Ist ja auch gut, dass das so trocken ist, dann ist das nicht ganz so schwer.
0: Die Pfotenmodels Tiger und Sascha warten auf ihren Auftritt und Uwe bereitet den Catwalk vor.
1: So. Oh, wie die kleinen Kinder, ne? Baggernatschen.
0: Aber bitte mit Gefühl. Und bloß keine Klümpchen. Von der Qualität des Schlammbads hängt schließlich alles ab.
1: Dass das jetzt ein bisschen noch mal trocken wird, dass es ein bisschen fester wird und dass dann einer von den beiden Tigern einmal da reintritt, das wäre genial. Schlecht ist natürlich, wenn so Abdrücke direkt übereinander sind. Aber wie gesagt, da gehört dann auch ein bisschen Geduld und ein bisschen Glück dazu.
0: Noch die letzten Baumstachlerspuren entfernen, dann ist die Bahn frei für die Tiger. Aber das ist irgendwie leichter gesagt als getan.
1: Oh, guck mal, da ist ja auch noch mal wieder. Oh, ich werde noch wahnsinnig hier. Da denkt man immer, diese Baumstachler sitzen immer nur an einem Punkt, weil man sie den Tag über immer nur schlafen sieht. Wenn man dann mal guckt, wo überall Stacheln liegen, die rennen die ganze Nacht hin und her. Die sind im ganzen Gehege unterwegs. Überall sind die Stacheln.
0: Jetzt noch eine kleine Aufmerksamkeit des Hauses. Und dann wird's spannend. Tiger entdeckt den frischen Bodenbelag und geht rücksichtsvoll.
1: Ah, dran vorbei. Ganz knapp dran vorbei. Tiger, das wäre so gut geworden.
0: Ziegenbock Lieferservice. Die geschrumpfte Gargantana-Herde kriegt männlichen Nachwuchs. Ob der wohl gut ankommt?
6: Setz ihn ab.
0: Ab jetzt ist der Neue auf sich allein gestellt.
3: Das ist, wollen wir den nicht lieber rübersetzen? Der kennt doch den Weg nicht, oder? Find er den schnell.
0: Die Damen warten drüben, immer der Nase nach.
3: Hat sich erledigt.
0: Nicht nur die Ziegen müssen den Neuankömmling mögen. Oh, der Matau. Und nu? Der junge Bock wirkt etwas schüchtern auf gesellschaftlichem Parkett. Soll er jetzt flirten oder raufen?
6: Cool, das ist ganz normales Auskämpfen von Positionen. Der ist neu. Und damit die Fronten klar geklärt und dann ist die Sache erledigt. Ganz normal, sie passt auf den, auf,

0: auf die drei kleinen Scheiße auf. Ich freue mich jetzt mal Futter rein, dann ist gut.
1: Jetzt will der Zebo auch mal gucken. Der ist neu, sagt er. Den kenne ich noch nicht.
0: Das ist halt das Schöne an der Anlage, ne? Die sind halt alle miteinander, machen die was.
2: Schön und gut. Aber das Aufnahmeritual ist hier irgendwie komisch.
1: Polonaise.
2: Der Bock ist schnell eingenordet.
1: Okay, alles prima, ne?
0: Okay.
2: Aufregung in Katterhausen. Endlich ist Nachwuchs da. Alles dreht sich ums Baby. In der Futterküche schnippelt Marion das Futter für alle Tropenbewohner. Für die junge Mutter gibt's heute was extra Gesundes.
3: Also wir tun ein bisschen Ospulvit übers Futter. Das heißt, das ist ein Calciumpräparat, weil sie ja jetzt viel Milch produziert und das Kleine soll ja ordentlich wachsen. Deswegen gibt man Calciumpulver dazu. Aber sonst Vitamine und alles ist ja reichlich im Futter drin. Hallo ihr Süßen, komm mal her. Oh, was ich hier Schönes hab. So schöne Sachen. Guck mal. Na komm. Oh, hast du dein Baby mitgebracht, meine Süße? Oh, zeig mal. Oh, ich habe auch was für dich. Extra für dich, mein Schatzi. Siehst du wohl. Mach mal Platz da. Naja, niemanden erschrecken, ne?
2: Und wie lange hat Mama den Zwerg nur an der Backe?
3: Oh, 6 Monate, denke ich, wird er wohl da rumhängen. Erst am Bauch, dann nachher auf dem Rücken. Dann wird er weitergereicht. Alle Tanten dürfen ihn mal mitnehmen. Oder sie, wir wissen es ja noch nicht, was es ist. Tja, alles weg. Nichts mehr drin. Geh Gemüse essen, das ist gesund. So, ihr Mäuse. Guten Appetit. Ich gehe jetzt. Müsst ihr ohne mich essen, ne?
2: Na, haben die Tiger draußen im Gehege was Brauchbares hinterlassen?
0: So, dann sind wir jetzt aber mal gespannt, ob das funktioniert hat mit dem Lehm. Ein Abdruck ist da, aber der ist ein bisschen tief. Das wird, glaube ich, nichts. Aber da, guck mal, der ist doch schön hier. Der könnte doch was werden. Ich würde mal sagen, das ist Tigers Vorderpfote. Jetzt muss ich mal diesen Schnellbinder-Zement anrühren. So.
2: Auch das gehört zum Tierpflegerprofil. Handwerksgeschick. Wenn Uwe diesen Versuch versemmelt, muss er woanders wieder von vorne anfangen.
0: Ich glaube, hier sind bestimmt noch mehr Abdrücke, die brauchbar sind. Vielleicht im Sand hinten.
2: Bis das kleine Kunstwerk getrocknet ist, hat Uwe noch ein bisschen Zeit fürs Catering.
0: So. Ja, da rollt das Mittagessen, was? Das ist einfach nur, dass ich das da reinhänge. Wenn es sehr kalt ist, kann ich da einen Lüfter anhängen, weil die Tiger das Fleisch körperwarm bekommen. Und im Sommer mache ich es da rein, damit mache das zu mit dem Fliegengitter, damit da keine Fliegen drauf gehen. Weil das einfach bei den Tigern so ist, die fressen es besser und lieber. Die meisten Tiger sind auch ein bisschen mäkelig, also ein bisschen empfindlich mit dem Magen. Wenn die zu kaltes Fleisch bekommen, dann spucken die schnell mal. So, jetzt müsste es aber trocken sein. Doch, ist fest. Gucken. Gucken, ob ich es so raus. Brauche ich nicht mal eine Schaufel für. Na, da sind wir aber mal gespannt.

0: Ich glaube, das ist was geworden. Ich spüle das mal eben im Teich ab. Dann kann man vielleicht schon was erkennen.
1: Pfotenskulptur oder nur ein Klops Zement? Der große Moment ist gekommen.
0: Das sieht doch prima aus. Damit mache ich in den Tigerpfad, der für die Kinder da ist, so ein bisschen Spuren in ein Lehmbett. Dann können die Kinder durchs Gebüsch laufen und haben die Aufgabe, 5 verschiedene Spuren des Tigers zu finden. Das heißt einmal Fußabdrücke, eine Urinmarkierung, eine Kratzspur, eine Stelle, wo er gefressen hat. Und damit drücke ich dann die Spuren in den Lehm, dass die Kinder was zu suchen haben. Ja, prima geworden. Freut mich. Charlotte, na komm. Genau, wollen wir einmal spazieren gehen zum Teich? Oh, Vorsicht. Ich muss einmal zumachen.
1: Eigentlich soll Marabou-Mädchen Charlotte ja mal in der Flugshow auftreten. Aber sie kann sich einfach nichts merken. Selbst der gewohnte Spazierweg verwirrt sie immer wieder.
0: Einer ist da noch. Genau, super. Ja, also man geht ja jetzt öfters mit ihr so ein bisschen raus. Sie muss das ja erstmal alles kennenlernen. Den Weg kennt sie ja. Größtenteils schon ist natürlich wieder alles neu. Die Büsche, die wachsen ja auch mit der Zeit. Und dann muss man das dann halt auch mal gucken. Also es blüht ja jetzt schön alles. Das findet sie natürlich toll. Komm. Oh, guck mal, lecker Mehlwürmer. Mmh. Oh, guck mal. Mmh. Ja, du musst sie auch dann essen. Wir wollen hier nicht mit dem Essen spielen. Nicht? So, wollen wir weitergehen? Kommst du mit? Auf geht's. Komm. Charlotte.
1: Immer dem Mann mit den Mehlwürmern nach.
0: Hier wollen wir lang. Genau. Nee, und du musst nicht alles, was hier auf dem Boden rumliegt, musst du nicht aufheben.
1: Lektion 1, nicht vom Weg abkommen.
0: Charlotte, hier wollen wir lang. Nee, da wollen wir lang. Komm.
1: Hübsche Brücke. War die gestern auch schon da? Oh, da hinten sieht's aber auch ganz schön aus.
0: Du, Charlotte, falsche Richtung.
1: Warum?
0: Charlotte, komm!
1: War was? Tigermann Sascha hat eine dicke Beule am Oberschenkel, die wächst und wächst. Ein Fall für Doc Flügger.
2: Hallo, Herr Fischer.
0: Das hat ja schnell geklappt.
2: Ja, super. Wollen wir mal gucken?
0: Ja.
1: Weil Sascha schon ein alter Herr ist, wird die Narkose ganz vorsichtig dosiert.
2: Ich weiß ja, was er sonst immer hatte und nehme ein bisschen weniger. Die Nervosität, die lässt im Laufe der Zeit da doch schon reichlich nach. Am Anfang ist man sehr viel nervöser. Und inzwischen weiß ich halt, wonach ich gucken muss. Und da er bis jetzt ja auch nie wieder aufgestanden ist, wird er das heute wohl auch nicht tun.
1: Eiterbeule oder was Ernstes? Bislang ohne Befund.
2: Das müssen wir wegmachen. Also,
0: ja, sag
2: das schwabbelt auch, oder? Täuscht das?
0: Ja.
2: Also ist höchstwahrscheinlich ein Abszess, ja. Gut, Digga. Hat er viel gegessen?
0: Ein Hühnchen mittags.
2: Okay, da können wir mit leben.
1: Sascha kann den Tierarzt nicht leiden und das Narkoseblasrohr schon gar nicht. Aber nützt ja nichts.

0: ist drin. Sehr schön.
1: Einmal durchs Wasser musst du.
2: Darüber? Nee.
1: Der lief mal nicht so an. Kannst auch rüberflattern. Wir wollen einmal hier rüber.
2: Charlotte will nicht und hat dabei völlig vergessen, dass sie das schon x-mal gemacht hat.
1: Man kann es hier auch aus dem Wasser suchen. Na komm,

0: Genau, super. So ist das toll. Da. Naja, im Grunde genommen kann man eigentlich allen Tieren so ein bisschen was beibringen. Also das ist halt bloß immer, manche Tiere lernen schneller und manche halt nicht so schnell. Und naja, man muss sich halt das Tier auch mal angucken. Der Kopf besteht zu 90% aus Schnabel. Und dann kommt noch mal so 10% Auge dazu. Und da ist ja leider nicht mehr so viel Platz für den Rest. Charlotte, nicht einschlafen da.
1: Charlotte hat Blumen zum Fressen gern.
0: Aber sonst ist alles okay mit dir, oder was? Sonst ist alles okay? Wollen wir dann einmal weitergehen und die Blumen einmal in Ruhe lassen?
1: Och nö, da sind doch noch viel zu viele Blüten dran.
0: Nee, Charlotte, komm. Nicht den schönen Rhododendron kaputt machen.
1: Den knöpft sich Charlotte morgen noch mal vor, falls sie es nicht wieder vergisst.
0: Na, Charlotte!
1: Hä? Was ist das da?
0: Ja, das sind deine Füße hier. Ne? Das ist dein Fuß.
1: War der gestern auch schon da? Charlotte ist begeistert.
0: Hallo? Hallo?
1: Hallo, kennen wir uns?
0: Einmal nach Hause? Nach Hause, genau.
1: Wo war das nochmal, junger Mann? Elefantentini Candy langweilt sich. Im Schlamm wühlen, schon passiert. Äste knicken, erledigt. Und den Lütten foppen, na, gibt nur Ärger mit Thorsten und Moritz.
2: Hey, Moritz, komm mit.
3: Ja, mach ich.
2: Wir gehen jetzt, wir machen was Doofes.
3: Was denn?
2: Das möchtest du gern wissen, was?
3: Ja.
2: Wir machen jetzt gleich Spielstunde. So, komm mit, Moritz, hier liegt der ganze Trödel rum. Jetzt nehmen wir die beiden Hopsdinger hier mit.
3: Okay.
2: Weiß man noch mit meinem Kankoing. So. Tut nicht auch nicht weh, ist schön.
3: Nee, die sind schön leicht.
2: Normalerweise sind die angeblich auch für Pferde. Wollen wir mal gucken, dass die nicht kaputt kriegen. Die wiegen ja teilweise ein bisschen mehr.
3: Ja.
2: Hoffentlich hat der Kleine nicht Angst davor.
1: Der Lütte Charou kapiert noch nicht mal den Doppelpass. Der ist noch ein echtes Muttersöhnchen.
2: So, werf mal da hinten hin.
3: Ja. Ja.
2: So, jetzt wollen wir mal gucken. Oh, kenn ich doch. Ja. Oh, da ist Speck hier.
3: Erdeangst.
2: Oh, Stimmung.
3: Guck mal, extra für dich in Rot, Sheila.
2: Ich schmeiß mir auch noch auf. Ich oh, jetzt aber.
3: Na, die beiden finden das aber richtig toll, ne?
2: Mhm.
1: Candy und Sheila, Nachwuchshoffnung für die Oberliga Nord.
2: Moritz, mach mit.
3: Es ist doch zu kalt.
2: Zu kalt? Sonnenschein. Guck mal, jetzt noch ein blauer. Christi, pass auf, die werft dir den in den Kopf.
3: Aber dem Kleinen ist das nicht so geheuer, ne?
2: Nö, der ist noch zu klein dafür. Die strahlen natürlich auch irgendwie so eine Rabialität aus, wenn die das machen. Da musst du auch aufpassen hier, ne?
1: Thorsten und Moritz sind ja so stolz auf ihre zwei aus der A-Jugend.
2: Was denn?
3: Was denn?
2: Jeder kriegt ein.
3: Guck mal, jetzt ein roter Fleisch.
2: Komm,
3: wieder.
2: Jetzt kriegst du einen roten. Hier, komm, hier, da. Tum. Und wenn der HSV immer so schießt, dann werden die jedes Jahr deutscher Meister. Weißt du das? Mal hier, da. Das sind zwei Kämpfe.
0: Hallo, Sashi. Nicht aufstehen, ne? Schön liegen bleiben, Kleiner.
1: Sascha im Schlummerland. Flücker macht den Test.
4: Der macht noch ganz schön mit den Ohren im Moment. Machen die Augen irgendwas?
0: Nicht wirklich.
4: Ja.
0: Da doch, da. Und das obere zuckt immer noch so ein ganz bisschen.
4: Zuckt oder macht zu?
0: Nee, zuckt so ein bisschen.
5: Wo macht
0: es zuckt was? Nee, es ist nicht mehr viel.
4: Okay, kann losgehen.
1: Der Tiger ist im Tiefschlaf. Jetzt traut sich Doc Flügger was.
0: Oh, tut weh.
4: Tut das weh, so?
0: Macht Aua. Ja.
4: Ne, ich mach ja gar nichts, ich fass ja nur ran.
0: Zappelt der Schwanz.
4: Ja.
0: Ist nicht schön, sagt er.
4: Ja, mal sehen, was das ist. Warten wir es mal ab.
0: Ja.
4: Falls er zu viel mit dem Mund noch macht, noch ein Momentchen warten, aber eigentlich muss das gehen.
1: Tierarztpraktikantin Nadine versucht, den Pulsmesser anzubringen.
5: Kommst du da ran? Vorsicht, da sind Zähne im Weg, ne?
4: Vorsicht, nicht auf sie runterkippen, so. Danke. Erstmal wird das rasiert, dann wird es punktiert, um zu gucken, ob es tatsächlich ein Abszess ist oder irgendwas anderes. Und dann wird es, wenn es ein Abszess ist, aufgeschnitten, sauber gemacht von innen. Das ist ja dann praktisch eine Höhle, wo Eiter drin ist. Ja, und dann sehen wir weiter.
1: Eigentlich ist so ein Abszess keine große Sache. Doch der Doktor hat ein ungutes Gefühl. Dieser Knubbel ist zu fest für eine gewöhnliche Eiterbeule.
4: Da ist ja mehrfach Eiter rausgekommen. Also aufmachen ist in jedem Falle richtig. Denn steril ist es da drin nicht mehr. Da können wir mal von ausgehen.
5: Also er hatte diese Beule ja immer mal wieder. Und die ist aber immer von alleine wieder aufgegangen. Und jetzt ist in einer kürzerer Zeit mit einmal das wirklich schnell groß geworden. Und man auch merkte, dass er Probleme kriegt. Dass das ins Bein strahlt und dass er da auf der Seite nicht mehr liegen mochte. Deswegen wollten wir da ja auch schnell bei.
4: Das wird ja noch lustig. Gucken alles. Hier ist erstmal Schluss. Also, wir müssen ein bisschen umbauen. Das Ding muss ganz raus. Und da ist so viel Kapsel oder was drumrum. Okay. Das hätte ich gerne ganz weg. Ich glaube nicht, dass wir das so zum Heilen bringen. Also wir müssen ihn jetzt ein bisschen mehr in die Mitte rücken, richtig flach hinlegen. Dann brauche ich irgendeinen leeren Eimer, wo ich mich draufsetzen kann, damit mein Rücken nicht abbricht. Und dann machen wir da eine richtige OP draus jetzt.
5: Alles klar.
4: Skalpell haben wir. Ja.
1: Die Lage ist ernst. Sämtliche Termine des Tages gestrichen. Alles dreht sich nur noch um Sascha. Was als kleiner Eingriff geplant war, wird zu einer mehrstündigen Tumoroperation. Die Alpakas von Volker Friedrich haben ihre Weide fast leer gefressen. Deshalb dürfen sie heute mal auswärts essen.
6: So, Ausflugtag.
1: Eigentlich kein Grund, so erschrocken zu gucken.
6: Pico, wo ist Pico, der da am Zaun oben steht, mit dem dunklen Gesicht? Wie beim Kamel, beim Großkamel.
7: Moin.
6: Pico ist ganz locker, ey, ganz ruhig. Der kennt das.
7: Halt still.
6: Weiter, ey, vorne, so, ja.
7: Ja.
6: Das sind mal seine Augen da unten. So, wunderbar. Ist gut, Pico. Boah. Pico war ja ein Hengst und wir brauchen immer Hengste zum Führen. Und Gandalf ist auch einer, aber Gandalf läuft nur, wenn Pico mit vorne läuft. Also Gandalf ist der dunkle Braune hier. Der läuft nicht gerne alleine vorne. So, dann wollen wir mal. So, dann gib mir mal Pico.
7: Und deinen Stock?
6: Mein Stock habe ich hier. Pico, komm. Na komm.
1: Südamerikanische Reisegruppe unterwegs.
6: Hier, Pico, du lass dich nicht so ziehen, das ist ja furchtbar. Mann. Komm hier, komm. So ist fein.
1: Wirbeln reichlich Staub auf, die Hübschen.
6: Langsam, Gandalf. Riech mal. Langsam. Kommt hier, komm. Guckt euch die Ziegen an.
1: Was eine Attraktion.
6: Naja, alles, was Sie nicht kennen, das gucken Sie sich genauer an. Ne? Alles, was neu ist. Zum Beispiel jetzt hier die Ziege. Was hat die da ein Ohr, sagt er. Hab ich ja nicht. Gucken wir uns mal alles genauer an. So, können wir weiter? Genug geguckt. Kommt hier. Pico vorwärts. Pico vorwärts. So, Vorsicht bitte. So, werden die Pferde mal angeguckt. Na, ja, das ist ein großes Pferd.
1: Und das? Auch ein Pferd?
6: Hopp, das ist ihn unheimlich. Genug geguckt. So, vorwärts.
1: So, jetzt aber schnell an den Löwen vorbei. Ist das noch weit? Mona muss mal.
6: Hey, Schafe. Guck mal hier, wer hier ist. Besuch. Guten Tag sagen. Na, was sind das alles neu, ne?
1: Die Narkose musste bereits zweimal verlängert werden. Millimeter um Millimeter löst Dr. Flügger den Tumor vom Tigerbein.
5: Das ist ja wunderbar stabil, ne? Das ist echt schön. Da hatte ich am meisten Sorgen bei.
0: Ja.
5: So, gerade wenn das so länger dauert.
0: Aber das lässt sich nie ändern, das Ding muss ja weg.
5: Ja, natürlich.
0: Blut sieht immer viel mehr aus, als es in Wirklichkeit ist. Das kann man relativ entspannt betrachten.
5: Puls geht hoch. 75. Ja, die Reflex wird mehr. Augenreflex.
0: Wir brauchen noch mal eine Spritze. Sie nehmen schon das richtige Zeug da, ne?
8: Ja.
0: Gut. Also sind da Striche drauf? Nee, ne? Ja, dann ist das richtig. Noch mal 1,2 Milliliter. Ich muss das hier jetzt vielleicht ein bisschen abkürzen und ein bisschen schneller nähen, ne?
1: Uwe ist besorgt. Noch eine Spritze. Die Narkose ist das Heikelste an der Operation, weil sie den Kreislauf stark belastet. Aber Sascha hat es gleich geschafft. Der Tumor ist draußen. Michael Pflücker näht die Wunde zu.
0: Nun kann keiner mehr in den Tiger reingucken. Alles wieder zu. Und die Beule ist weg. Da wird eine Gewebeprobe rausgeschnitten, die wird eingeschickt. Dauert 4-5 Tage, bis man ein Ergebnis hat. Aber das eilt ja im Moment auch nicht. Das Ding ist eh raus.
1: Hauptsache, das Ding ist gutartig.
5: Alles gut bei dir, mein Jung. Du hast das geschafft. Jetzt ist er ganz weit weg.
0: Ist ja auch vorbei. Ja. Keiner mehr. Die merken das schon so ein bisschen, wenn man an den rumfummelt. Also, so, das ist zwar nicht so, dass man nun sagt, man tut ihm wirklich weh, aber irgendwie kriegen die das doch mit.
1: Jetzt erstmal ordentlich ausschlafen. Und mit etwas Glück tollt Sascha morgen schon wieder mit seiner Tiger herum. Reisegruppe im Gänsemarsch. Auf ihrem Weg zum Mittagessen begegnen den Alpakas die seltsamsten Tiere.
9: Komm hier. Das kennt überhaupt nicht, sich in der Scheibe sehen. Das ist wie ein Spiegel.
1: Das schon Ding. Wer bist denn du, hübsches Kerlchen?
9: Komm mal mit, hier ist Gras. Könnt ihr ein bisschen fressen. Ja, nicht davon, wo nichts ist. Hier, lecker, lecker. Komm.
1: Mittagstisch mit Platzreservierung. Guten Appetit.
9: Kommt hier, komm. Na, fangen Sie auch gleich an. Guck mal, die reinhaut hier.
1: Auch die Reiseleitung macht sich's gemütlich.
9: Oh. So, Mittagspause.
3: Ich muss arbeiten und du sitzt da, ne?
9: So, im Schatten stehst du. Ich muss hier in der Sonne schwitzen.
3: Du hast es ja so schlecht, du. Ich hab so ein Mitleid.
9: Ocho, hier bleiben.
1: Alle genießen das opulente Mahl. Nur Ocho hat was Besseres vor.
9: Das ist der Hengst, Ocho. Die Hengste patrouillieren immer, gucken, ob nicht irgendwo ein anderer Alpaka-Hengst ist, der sich der Herde nähert. Das ist eine Aufgabe in der Natur auch. Das machen Pferdehengste und so auch alles. Das ist ganz schön heiß, du, wenn du so hier sitzt oder liegst. Hier kannst du mal einen Wedel holen.
3: Ja, hab ich doch hier.
9: Da laufen die Alpakas ja weg, wenn du damit rumflatterst.
1: Kaum in der Sonne, schon schwitzt er, der Volker. Tja, Alpaka müsste man sein.
9: Das ist so, Alpaka-Fell, das ist ja eine dicke Wolle jetzt. Und wenn man ein Haus hat, ne, und das ist gut isoliert, ist das drinne kühl. So, und im Winter ist das dann umgedreht. Im Sommer ist das kühl und im Winter ist das warm. Und so ist es bei denen auch. Das Fell ist so gut isoliert. Das siehst du auch bei den Bison im Winter, wenn der Schnee drauf liegt. Das ist so gut isoliert, dass nicht mal der Schnee drauf schmilzt. Da geht kaum Wärme verloren oder Wärme durch. Ne, Pico? Du, die liegen manchmal stundenlang in der Sonne, was mich echt immer wundert. In praller Sonne, das sind 30 Grad, denk mal, wieso schwitzen die nicht so? Aber stört die überhaupt nicht. So, wir müssen weiter. Hilft alles nichts. Die Arbeit ruft. So, Alpakas, kommt. Komm. Kommt mit, komm. Komm, Ocho, komm.

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0: Fehlende Jobs, fehlende Fachkräfte, fehlendes Wasser. Drei unserer Themen heute. Schön, dass Sie mit dabei sind. Ganz herzlich willkommen. Weniger als 60 Zentimeter. So niedrig ist der Wasserstand der Elbe heute in Neudarchau gewesen. So niedrig wie noch nie. Und erst einmal dürfte das auch so bleiben. Fährverkehr ist damit nicht möglich. Auch ein Sonderfährbetrieb nicht. Den wollte der Kreis eigentlich einrichten für die Schülerinnen und Schüler, die heute ja wieder zum Unterricht mussten. Aber auf der Elbe geht in der Region gerade nichts, wie meine Kollegin Anna Fietz zeigt.
1: 57 Zentimeter, das ist der aktuelle Wasserstand hier in Neudarchau. So niedrig war der Wasserstand hier an der Elbe noch nie. Und das hat natürlich Folgen für die Menschen, die hier leben, die hier Urlaub machen. Zum Beispiel die Fähre Tanja, die hier Neudarchau mit der anderen Elbseite verbindet. Die hat schon vor Wochen ihren Betrieb eingestellt, Ende Juni. Und jetzt hat auch die Fähre in Blekede ihren Betrieb eingestellt. Das hat Folgen für Schülerinnen und Schüler, die jetzt große Umwege in Kauf nehmen müssen. Und auch für die zahlreichen Pendlerinnen und Pendler von der anderen Elbseite, die eben auch große Umwege fahren müssen, um zur Arbeit zu kommen. Wir haben uns mal umgehört bei den Leuten hier, wie die das Niedrigwasser wahrnehmen.
2: Es ist bedrohlich, das Niedrigwasser. Auf der anderen Seite, ich bin Angler und die Fischdichte ist dann größer.
3: Ich habe auch Angst, dass das Trinkwasser irgendwann demnächst nicht mehr ausreichend ist.
4: Dann wird Wasser irgendwann mal eine harte Währung. Da haben wir immer Schwierigkeiten bekommen, wenn das so weitergeht.
1: Und einen Menschen, den das natürlich hier auch schwer betrifft, dass die Elbe so wenig Wasser hat, das ist Thomas Lütjens. Er betreibt hier einen Campingplatz. Herr Lütjens, wo wir gerade stehen, das ist eigentlich normalerweise alles unter Wasser. Jetzt haben wir hier schon so einen fast komfortablen Ostseestrand, würde ich sagen. Wie bekommen Sie als Campingplatzbetreiber die Auswirkung des Niedrigwassers zu spüren?
5: Ja, das Problem ist, wenn Leute eben auf der Nordseite hier mit dem Fahrrad fahren, die kommen nicht über die Elbe rüber. Sie sehen da unten, sehen Sie jetzt leider nicht, die Fähre fährt ja eben nicht aufgrund des Niedrigwassers. Die müssen dann halt da drüben bleiben und dort gibt es also wenig Einkehrmöglichkeiten.
1: Das heißt, Sie haben auch Einbußen als Campingplatzbetreiber?
5: Extreme, also das geht schon in, sagen wir, vierstelligen Bereich jetzt, die so im Monat fehlen.
1: Vielen Dank, Herr Lütjens. Und eine Besserung ist nicht in Sicht. Alle hoffen hier auf Regen.
0: 100.000 Stellen sollen abgebaut werden bei VW. Vier Werke sollen dicht machen. Das könnte Hannover treffen und auch Emden. Aber auch an den Standorten, die nicht für Schließungen im Gespräch sind, sorgt der Sparkurs bei VW natürlich für Zukunftsängste. In der Belegschaft, aber auch in den Regionen. Ministerpräsident Olaf Lies hat heute den Austausch gesucht mit den Oberbürgermeistern der VW-Standorte.
6: Die gute Laune vor dem Treffen in Hannover trügt, denn Volkswagen ist bei Kommunal- und Landespolitikern in diesem Sommer eher ein Stimmungskiller. Die Lage beim wichtigsten Arbeitgeber in Niedersachsen ist ernst.
7: Alle versuchen gemeinsam, ein ganz schwieriges Problem zu lösen. Und insofern schauen wir mal.
8: Haben Sie Hoffnung?
7: Hoffnung habe ich immer. Ich bin ein grundoptimistischer Mensch, aber es ist nicht einfach. Dankeschön.
6: Einigkeit zeigen für die Volkswagen-Werke in Niedersachsen über Partei- und Stadtgrenzen hinweg. Darum ging es heute in Hannover. Ganzen Regionen droht ein Abstieg. Die Politik erwartet von der VW-Chefetage schnelle Antworten.
9: Die Verunsicherung vor Ort ist riesengroß. Es gibt jetzt überall Sonderbetriebsversammlungen. Man kann sich vorstellen, das macht vor allen Dingen auch was mit den Menschen. Ich sage auch ganz offen, gerade auch in dieser Zeit, wir stehen vor Wahlen und Verunsicherungen sind immer ein extrem schwieriges Zeichen, wenn Menschen nicht genau wissen, was passiert. Und deswegen ist auch eine klare Forderung, wir brauchen jetzt Klarheit.
6: Zum Beispiel für Emden. In dem Werk in Ostfriesland droht die Fahrzeugproduktion auszulaufen. Für die Kommunalpolitik vor Ort undenkbar.
10: Volkswagen ist groß geworden, weil die Mitarbeitenden in den Standorten hervorragend gearbeitet haben und diese Produkte auch kaufen. Und dafür braucht es Vertrauen in die Marke. Und der Vorstand ist gerade dabei, dieses Vertrauen zu beschädigen. Und das geht nicht.
6: Über Jobabbau.

0: Sparprogramme und Standortschließungen wird aber wohl weitergesprochen. Anfang September, wenn der VW-Aufsichtsrat das nächste Mal zusammenkommt. Die Kommunal- und Landespolitik will so oder so um jeden Arbeitsplatz kämpfen. Niedersachsen steht für seine VW-Standorte zusammen und die einzelnen Regionen lassen sich nicht gegeneinander ausspielen. Diese Botschaft soll heute von Hannover aus an die VW-Chefetage, aber auch an die Beschäftigten gesendet werden. Allein das Treffen an sich zeigt, wie ernst die Lage ist. Wie stark der beschworene Zusammenhalt tatsächlich ist, das wird sich in den nächsten Wochen und Monaten zeigen, wenn die Lage für einzelne Standorte wohlmöglich noch brenzliger wird.
1: Ja, auch wenn es erst einmal widersprüchlich klingt, tausende Jobs bei VW sind bedroht und trotzdem herrscht in Niedersachsen Fachkräftemangel. Im Gesundheitswesen, dem Baugewerbe, dem Handwerk. Für fast die Hälfte aller offenen Stellen gibt es keine qualifizierten Bewerber. Um es für ausländische Fachkräfte leichter und schneller zu machen, hier anzukommen, gibt es in Osnabrück eine Zentralstelle und die weitet jetzt ihre Kooperationen aus.
2: Ohne Fachkräfte aus Vietnam, Indonesien, Algerien oder der Türkei könnte Shi Trung Khu seine Bar in Hannover nicht betreiben. Diese Menschen stehen hinter den mehr als 3000 Anträgen, die seit Juli 2025 von der Zentralstelle für das beschleunigte Fachkräfteverfahren in Osnabrück bearbeitet wurden. Für Gastronom Khu ein echter Gewinn.
3: Weil wir hier gemerkt haben, dass durch den demografischen Wandel wir doch sehr wenige junge Menschen mehr haben, die noch sich für den Beruf Gastronomie interessieren, vor allem in den asiatischen Ländern wie Vietnam, China, Indonesien. Viele sich für den Bereich Hospitality, also auch Gastronomie, Hotels, sich interessieren und auch gerne nach Deutschland kommen wollen.
2: Künftig sollen die Verfahren zur Fachkräfteeinwanderung noch einfacher werden. Dazu haben die Landesaufnahmebehörde, die IHK und die Arbeitsagentur in Niedersachsen ein gemeinsames Abkommen unterzeichnet. Eine umfangreiche Beratung der Unternehmen im Vorfeld soll die Anträge künftig beschleunigen.
4: Wir unterschätzen immer, dass wir nicht auf einer Insel leben, sondern dass wir im Wettbewerb mit anderen Nationen sind. Ob das die EU-Länder sind oder ob das zum Teil die Vereinigten Staaten in Klammern nach wie vor sind. Aber wir sind im Wettbewerb mit anderen Nationen. Und deswegen ist es wichtig, dass wir diese Prozesse schlank, einfach und nachhaltig haben.
2: Bereits jetzt gehen in Niedersachsen mehr Menschen in den Ruhestand, als neue ins Berufsleben starten. Daher werden Fachkräfte aus dem Ausland dringend gebraucht. Gastronom Khu hat dabei schon echte Erfolgsgeschichten unter seinen Mitarbeitern erlebt.
3: Er hat geheiratet und hat auch ein Kind. Und ich denke, er wird auch hier in Deutschland bleiben und auch weiterhin Fachkraft hier in Deutschland sein. Und ich denke, das ist eine Bereicherung für uns.
2: Auch die 28-jährige Wang will nach ihrer Ausbildung weiter in Niedersachsen arbeiten. Das ist dringend notwendig, denn von 8 Millionen Menschen bei uns im Bundesland werden laut Arbeitsagentur in den kommenden 10 Jahren ca. 800.000 in den Ruhestand gehen. Die Zahl der Anträge auf Fachkräftezuwanderung wird wohl auch künftig nicht weniger werden.
1: Im März ist in einem der schwersten Justizskandale des Landes ein korrupter Staatsanwalt aus Hannover verurteilt worden. Dass er sich in seinem Amt falsch verhalten, dass er Informationen durchgestochen hat, darauf gab es schon lange Hinweise. Warum konnte er trotzdem noch fast 2 Jahre lang im Amt bleiben? Das soll ein Untersuchungsausschuss im Landtag aufarbeiten. Heute waren zum ersten Mal Zeugen geladen.
5: Unzählige Akten und ein außergewöhnlich komplexer Fall rund um den korrupten Staatsanwalt G., der hier heute aufgerollt wird. Der erste Zeuge, der Oberstaatsanwalt aus Osnabrück, der den Fall im November 2024 übernommen und bis zur Urteilsverkündung gebracht hat. Minutiös rekapituliert der in seiner Aussage das Verfahren. Die Opposition sieht Ungereimtheiten.
6: Es stellt sich die Frage, warum im LKA nicht der Ermittlungsführer den inhaltlichen Turnaround gebracht hat, sondern ein weiterer Ermittler. Und insbesondere stellt sich die Frage, warum der Staatsanwalt 70 Mal gegenüber dem Justizministerium unterrichten musste. Das scheint uns sehr ausführlich.
5: An dieser Stelle sehen SPD und Grüne keine Probleme.
7: Es handelt sich wirklich um einen außergewöhnlichen Verfahren. Deswegen ist es auch naheliegend, dass die Staatsanwaltschaft regelmäßig an das MJ berichtet und unterrichtet.
8: Was ich überhaupt nicht erkennen kann, ist irgendein Zusammenhang zum Justizministerium. An dieser Stelle, den sieht wohl die Opposition, aber bisher gibt es darauf keine Hinweise.
5: Offen bleiben aber heute andere Fragen. Warum war das Verfahren nach den ersten Durchsuchungen erstmal eingestellt worden? Und gab es womöglich auch im Landeskriminalamt einen Maulwurf? Das wurde heute aber nicht öffentlich beantwortet.
1: Die nächsten Tage steht Vechta wieder ganz im Zeichen des Stoppelmarkts. 800.000 Besucher kommen jedes Jahr für die Buden, die Fahrgeschäfte, für das Flair. Der Stoppelmarkt ist eines der größten Volksfeste im Norden und in wenigen Minuten wird er offiziell eröffnet.

0: Und Fritzi Blömer ist für uns dabei. Fritzi, gibt es denn schon Andrang zum Start?
1: Ja, ich glaube, man sieht es ganz gut hinter mir. Die Leute trudeln jetzt so langsam ein. Gegen 6:30 ist hier dann die offizielle Eröffnung direkt hier beim Amtmannspult, wenn dann alle hier sind, denn so der Anfangsstart ist ja immer der Umzug in der Innenstadt. Um 16.30 Uhr geht er immer los. Und in diesem Jahr waren wieder 70 Fußgruppen und Wagen mit dabei in der Innenstadt losgezogen. Zum Beispiel die Erdbeerkönigin mit ihrem Festwagen. Aber auch viele Sportvereine, Musikvereine sind mit dabei. Ja, einzelne Freundesgruppen gestalten Wägen. Und ja, es ist auch Schulklassen sind mit dabei und schmeißen Süßigkeiten in die Menge, machen Stimmung bei den tausenden Zuschauerinnen und Zuschauern am Rand. Ganz traditionell vorne am Umzug ist immer eine Pferdekutsche. Da sitzt immer der Ehrengast drin, der den Stoppelmarkt eröffnen darf. In diesem Jahr ist es eine Gästin, Silke Müller, Digitalbotschafterin und ja Urgestein hier aus der Region, ist in Vechta zur Schule gegangen und hat auch hier auf dem Stoppelmarkt tatsächlich ihren Mann kennengelernt. Ich glaube, da ist sie nicht die Einzige, denn hier auf dem Stoppelmarkt, da lernt man sich kennen, da schnackt man miteinander und das macht hier auch so ein bisschen die Atmosphäre aus. Und natürlich, dass es für alle wirklich was gibt. Es gibt eine Kinderdisco am Familientag, es gibt einen Seniorencafé, den die Stadt organisiert. Und natürlich viele Fahrgeschäfte, viel Adrenalin, auch ein neues in diesem Jahr mit dabei, ein 360-Grad-Looping-Karussell. Aber eben nicht nur Neues, sondern auch Altbewährtes, wie das Riesenrad, der Kettenflieger, die vielen Bierzelte und Pavillons. Und was viele freuen wird, auch altbewährt ist in diesem Jahr der Bierpreis. Der ist nämlich nicht gestiegen und ich glaube, in diesem Jahr gehen hier heute Abend und in den nächsten 6 Tagen noch einige Gläser über die Theke.
0: Na dann Prost. Dankeschön, Fritzi, und viel Spaß. Ja, wir haben gerade schon ein paar Bilder des Umzugs gesehen. Damit haben sich die Menschen schon mal so ein bisschen eingestimmt. Aber hinter diesem bunten Treiben steckt ganz viel Arbeit. Bis die Kostüme sitzen, die Wagen verziert sind, das dauert. Viele Teilnehmer stecken Monate in die Vorbereitung. Und ohne den TÜV geht in Deutschland natürlich auch nichts.
2: Wer feiern will, muss erst mal grundieren. Formel 1, heute Champions, morgen Kater. So lautet das Motto des Umzugswagens unter der Regie von Svenja und Felix. Ihre Clique, gut 55 Stoppelmarkt-Fans, seit Wochen werkeln sie schon.
3: Viel Orga dahinter, tatsächlich. Da haben auch uns viele geholfen für die Musikboxen, für andere Ideen. Wie kriegen wir hier Strom drauf?
2: Zum Beispiel für das DJ-Pult. Beim Umzug dürfen maximal 20 Leute zeitgleich auf dem Wagen sein. Maße, Achslast, Brüstungshöhe. All das regelt ein sogenanntes Brauchtumsgutachten vom TÜV.
4: Das Brauchtumsgutachten braucht man dafür, dass man an diesem Stoppelmarkt halt teilnehmen darf. Das haben wir letztes Jahr aber mit dem Wagen schon gemacht. Und wenn man halt keine baulichen Veränderungen an diesem Wagen vornimmt, also bauliche Veränderungen in dem, dass man jetzt ein neues Dach drüber baut oder das breiter macht oder so, dann braucht man kein neues. Also da haben wir dies halt echt Glück.
2: Beim Stoppelmarkt packen alle Generationen mit an. Lasse ist erst 3.
5: Ein kleiner Reifen. Hast du einen kleinen Reifen?
6: Ja.
5: Perfekt. Komm. Wolltest du den her?
6: Ja.
5: Dankeschön.
2: Die Clique hat aus Reifen einen Schriftzug geschnitzt. Stoma, kurz für Stoppelmarkt. Meist schrauben sie nach Feierabend. Finn muss allerdings gleich zur Nachtschicht.
7: Stoppelmarkt ist ja nur einmal im Jahr, ne?
2: Die finale Deko werden sie erst kurz vor dem Umzug montieren, damit auf den letzten Meter nach Vechta ja nichts abfällt.
0: Gestern Abend und Nacht, das war für alle Fans von Himmelsspektakeln ein echtes Highlight. Erst die partielle Sonnenfinsternis, die man in Niedersachsen bei bestem Wetter bestaunen konnte. Und dann ging es direkt weiter am Himmel. Kein Mond, dafür eine Fülle an Sternschnuppen, die Perseiden.
8: Die Sonne stand schon tief am Himmel und dennoch war das Spektakel gut zu sehen, bei freier Sicht nach Westen. Kein Wölkchen trübte die partielle Sonnenfinsternis gestern Abend. Auf dem Aussichtsturm am Hohen Berg in Sieke bewunderten die Schaulustigen, wie sich in Minutenschnelle der Mond vor die Sonne schob und sie schließlich verdeckte, zumindest fast. Nur wenige Stunden später das zweite astronomische Ereignis. Ein Perseidenschauer, der ebenfalls gut zu beobachten war. Es ist gerade Neumond und daher recht dunkel am Himmel. Sternschnuppen fielen geradezu in Schwärmen bis in die frühen Morgenstunden.
0: Also gestern Nacht war der Höhepunkt der Perseiden, aber auch heute können Sie den Sternschnuppenstrom noch sehen, wenn das Wetter mitspielt. Wir schauen auf die Aussichten. Eine ausgedehnte Hochdruckzone über Mitteleuropa wirkt zusammen mit einem Tief bei den britischen Inseln und das beschert uns sehr heiße und trockene Luft. Kommende Nacht ist es sternenklar, nur selten ziehen dünne Schleierwolken durch. Es bleibt trocken, bei Tiefstwerten zwischen 20 und 12 Grad. Morgen ganz viel Sonne und es wird heiß mit Höchstwerten von

0: Von 31 bis 37 Grad. Am Samstag erst freundlich, später gibt es einzelne Schauer oder Gewitter. Dazu schwüle 32 Grad. Am Sonntag und Montag deutlich angenehmer, aber leicht wechselhaft bei Werten um die 24 Grad. Also, wenn Sie es gestern verpasst haben, schauen Sie sich heute die Perseiden an und schauen Sie vorher noch bei Jan Starkebaum vorbei in Hallo Niedersachsen. Dort geht es unter anderem um eine Grenze, die Niedersachsen einmal hatte, zu einem Land, das es heute nicht mehr gibt, zur DDR. Also schalten Sie ein um 19.30 Uhr und wir sehen uns morgen wieder, wenn Sie mögen. Bis dahin, machen Sie es gut.
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4: Das Beste am Norden ist unser Urvertrauen.
5: Das ist eines der tollsten und leckersten Krustentiere überhaupt.
6: Unsere veganen und vegetarischen Gerichte sind mindestens genauso beliebt.
7: Mit gefriergetrockneten Früchten.
8: Ich finde, es ist gutes Essen zu einem guten Preis.
9: Hier ist alles groß.
5: %70 jedes Gerichts ist immer natürlich die Qualität.
10: Die Kieler Förde. Die Fähre ist unterwegs vom Ost- zum Westufer. Lasse Knickrems maritime Anfahrt zur Arbeit. In Sichtweite des Fördeufers in einem Kieler Spitzenrestaurant ist er der Chefkoch.
5: Es ist ein gutes Gefühl, einfach zu wissen, hey, man kann das machen, was einen Spaß bringt mit dem Team, um abends halt immer wieder Vollgas zu geben, volle Leistung und einfach die Leidenschaft. So ein bisschen living the dream. Wenn es mittwochs ist, fahre ich immer als allererstes auf den Markt.
10: Auf dem Kieler Exerzierplatz gibt es einen Marktstand, wo Lasse Stammkunde ist.
5: Moin, moin Tom.
11: Moin Lasse.
5: Na?
11: Hi.
5: Alles gut?
11: Ja, und selbst?
5: Ja. Läuft. Hast du alle Produkte und alle Waren bekommen?
11: Genau, ich habe das schon vorbereitet. Ich
5: ah, super.
11: Den Salat nach.
5: Ja, ich schaue schon mal ein bisschen durch.
10: Lasse kauft hier vor allem Gemüsesorten aus rein biologischem Anbau. Darunter ganz besondere Produkte.
5: Wenn wir so schauen, Schnittlauchblüten, boah, wo sind sie jetzt gerade?
11: Die habe ich jetzt gerade.
5: Die wurden gerade gewogen. Das sieht so super aus. Weil die werden wir dann auch einlegen und ja. Das sind richtig schöne regionale Produkte. Dann haben wir auch Rhabarber. Rhabarber halt, ja, natürlich fürs. Jetzt muss ich ganz kurz überlegen, wozu mache ich den gerade. Rhabarber fürs Ceviche. Und zwar für das Ceviche mit dem Kabeljau. Da brauchen wir quasi immer jede Woche richtig tollen, frischen Rhabarber. Und alle zwei Wochen nehmen wir eine große Menge, um dann Rhabarbersaft, so ein bisschen wie früher bei Oma, so ein bisschen zu entsaften mit einem heißen Safter, weil das schmeckt unheimlich lecker.
10: Biologisch erzeugt und aus der Region. Da der Koch Lasse seine Gerichte der Saison anpasst, fragt er immer nach, welche Produkte er für die kommenden Monate einplanen kann. Der Campus der Christian-Albrechts-Universität zu Kiel. Auch hier wird gekocht, aber die Mensa hat noch geschlossen. Seit den frühen Morgenstunden läuft die Warenanlieferung. Rund 1000 Kilo Lebensmittel täglich.

0: Sie ist hier Auszubildende und kümmert sich als erstes um die Annahme und Verteilung der für heute bestellten Zutaten. Liège Prado ist Brasilianerin und für den Ausbildungsplatz nach Deutschland gezogen.
1: Ja, das war's. Wir sind die Sache für heute. Wir müssen noch verarbeitet werden. Deswegen lassen wir erstmal hier.
0: Er ist hier der Küchenchef. Mit den Vorbereitungen der Salatbar fängt für Marco Eckstedt der Arbeitstag an. Bei allem, was hier produziert wird, es geht immer um große Mengen.
2: Ja, wir würzen bei uns mit so einer Schaufel. Oder wir haben die in zwei Größen oder in so einer. Hier wissen wir, es sind so um die 800 Gramm Salz, Zucker. Und hier wissen wir, es sind so um die 50 Gramm. Da nehmen wir dann auch Pfeffer, Paprika oder Currypulver.

0: Liège beim Schneiden der Petersilie. Solche typische Küchenarbeit ist hier die Ausnahme. Fast alles wird Großküchen fertig angeliefert.
1: Ich mache gerade das Hähnchenragout und habe jetzt das letzte Hähnchen reingemacht, gebe das unter, lasse das schön ziehen, damit das Geschmack von dem Fleisch in die Brühe kommt. Zuletzt mache ich noch den Spargel und die Sahne rein, binde das auch ab, gebe den letzten Geschmack noch dazu und dann sollte das rausgehen.
2: Wir haben heute 35 Kilo Krautsalat. Mit Salz, Pfeffer und Zucker habe ich geschmeckt, Essigöl mit drin, Paprika und ein bisschen Petersilie für die Farbe.
0: In einer Stunde muss alles fertig sein. Dann kommen die ersten Mensagäste. Auf einer Anhöhe unweit der Förde liegt das Traditionshotel Kieler Kaufmann. Küchenchef Lasse hat für das Restaurant einen Michelin-Stern erkocht. Die Küchenarbeit fängt mittags an, dauert aber bis spät in den Abend.
3: Das ist dänischer Kaiserrenat, das ist eines der tollsten und leckersten Krustentiere überhaupt. Wir haben jetzt hier eine Größe 6 bis 10 Stück auf dem Kilo. Man kann beim Kaiserrenat auch wie beim Hummer nur den Schwanz essen. Wird der Schwanz noch ausgelöst. Und zwar drücke ich dafür einmal ganz vorsichtig jedes einzelne Gelenk ab. Das Gemeine am Kaiserrenat ist, der hat hier so ganz kleine Widerhaken. Das ist, wenn man es öfters macht, das ist man ein bisschen abgestumpft, aber dass man ab und zu mal sich ein bisschen wehtut, das kann da passieren. Und dann wird Segment für Segment ganz vorsichtig auseinandergebrochen. Das muss auch vorsichtig passieren, weil er unheimlich soft ist.
0: Auch das Rindfleisch ist nicht nur einfach Steak.
3: Es heißt auch heißt Inside Skirt Steak. Das ist ganz wichtig. Das Schöne ist, es ist unheimlich zart, aber das ist fast nirgendwo zu bekommen. Weil das ist so ein Cut, den gibt es eigentlich nur, wenn du ihn wirklich jemanden kennst, dass er ihn rausschneidet. Aber es ist super lecker, super zoff, super zart. Das garen wir so weit. Das Ganze wird dann gegrillt, dann kommt da eine Estragon-Kruste drauf.
0: Sie ist für die Desserts zuständig. Marthe Warner und Lasse arbeiten seit Jahren eng zusammen. Während mit kleinem Besteck Kräuter gezupft werden, kümmert sie sich um den Nachtisch.
4: Ja, es ist ein Mandeleis mit einer Vollmilchschokolade und gefriergetrockneten Früchten.
0: Nur ein Teil des Desserts, das den Abendgästen auf der Terrasse serviert wird. In der Unimensa bei Marco und seinem Team wechselt die Speisekarte täglich.
2: Einmal Ofenkartoffel mit Currywurst-Ragout, Kräuterquark und Röstzwiebeln.
0: Rund die Hälfte der Speisen sind für die Vegetarier bzw. Veganer unter den Studierenden und dem Unipersonal. Aber es gibt auch Currywurst.
2: Wir braten die schon einmal vor und dann kommt die Currysoße einmal rüber. Sind immer noch beliebt, aber unsere veganen und vegetarischen Gerichte ich würde sagen, sind mindestens genauso beliebt.
5: Ich bin jetzt für Kräuterquark zuständig. Und das ist alles, was ich brauche. Petersilie, Frühling, Zwiebel, Pfeffer, Magerquark, Jod, Salz und Olivenöl. Und das sind die Menge, die ich brauche. Jetzt wird laut. So. Also nochmal abschmecken. Ups. So. Ein bisschen Zucker auf jeden Fall.
0: Marco verantwortet die Qualitätskontrolle und den endgültigen Geschmack.
2: Currypulver, Ketchup, Tomatenmark, Paprika, Zwiebeln, ein bisschen Chili. Genau, unser Geheimrezept. Können wir abfüllen.
0: Das sind die 200 Ofenkartoffeln bei 93 Grad gegart, die mit der Currywurst angeboten werden. Auch der Kräuterquark, der dazugehört, ist gleich fertig.

0: Ja?
1: In Hamburg hat Sternekoch Lasse seinen Lieferanten für die Krustentiere und Fische. Der persönliche Kontakt ist ihm wichtig. Meerestiere sind eine leicht verderbliche Ware und halten sich nur wenige Tage.
2: Das ist halt so. Fisch darf eigentlich von vornherein nach nichts riechen. Dann ist ganz wichtig die Glasigkeit der Augen. Besonders halt beim Kabeljau, er verdirbt halt am ehesten am Kopf. Deswegen wird auch Kabeljau oft ohne Kopf angeboten. Und darum sieht man auch, dass es eine richtig, richtig gute Qualität ist.
3: Ist gestern angelandet worden und heute hier. Und dadurch kann ich definitiv sagen, dass der Fisch nicht länger als 2 Tage aus dem Wasser ist. Und das sind schon sehr, sehr kurze Lieferketten. Ne?
1: Gucken und dann die Taschenkrebse müssen noch leben. So.
2: Ganz wichtig ist, die müssen halt richtig frisch sein, weil sobald ein Krustentier tot ist, darf man es auch gar nicht verwenden, weil es eigentlich dann sich schon zersetzt und sofort verderbt. Was wolltest du fotografieren?
1: Diese Ware kauft Lasse nur hier ein, weil die Meerestiere direkt vom Kutter und die Fischarten wie die Lachsforelle aus der Region kommen. Aus Fanggebieten, die nicht überfischt sind. Zurück in Kiel. Für heute Abend sind wieder alle Tische reserviert.
2: Das ist der Nordseekabeljau aus Dänemark. Also ich filetiere ihn meistens vom Schwanzende aus. Das ist ein weißfleißiger Fisch, kommt aus der Nordsee. Fisch filetieren und Fleisch auseinandernehmen, das ist jahrelange Erfahrung. Immer wieder Übung, Übung, Übung. Und dann auch immer wieder machen, weil man verliert die Routine so und immer wieder, ja. Jetzt passt er einfach, weil es einfach so ein schöner, leichter Fisch ist, zu diesem Gericht, zum Ceviche. Ceviche ist quasi mit Fisch, mit rohem Fisch, der

0: leicht mariniert ist und durch die Säure gart. Wir nehmen in dem Fall ein bisschen Bergamottensaft.
1: Die Lachsforelle hing im sogenannten Dryer. So wird ihr Fleisch fester. Aus dem Filet wird einer von 7 Gängen. Marte ist bereits beim nächsten Nachtisch.
2: Ich bereite fürs Dessert die Panna Cotta vor mit weißer Schokolade. Dafür schmelze ich jetzt gerade die weiße Schokolade, habe schon meine Milch und Sahne aufgekocht. Und das kommt gleich alles zusammen und dann wird das in die passenden Formen gefüllt.
1: Marte hat mit 16 angefangen. 4 Jahre später kam sie hierher.
2: Ich habe immer viel Spaß gehabt daran, Dessert zu machen. Und bin da natürlich auch so ein bisschen hängen geblieben. Weil irgendwann entscheidet man sich halt für einen Weg. Möchte man lieber Fleisch und Fisch machen? Möchte man lieber die Beilagen machen? Bei mir war es eher so diese süßen Sachen. Ja, und über die Jahre lernt man natürlich auch viel. Und probiert viel aus, schreibt eigene Rezepte, feilt dran. Das ist schon, ja, ganz cool.
1: Die Taschenkrebse leben nicht mehr, wurden zuvor abgekocht.
0: So. Die brechen wir jetzt aus. Und zwar werden einmal die Beinchen gelöst. Ich muss schauen, dass ich sie quasi aufknacke und probiere, sie möglichst mit großen Stücken aufzumachen, damit ich das Fleisch so schön sauber rausholen kann. Weil jegliches kleines Stück an Taschenkrebs soll natürlich nicht der Gast haben, weil das ist am Schluss. Das ist steinhart, das ist wie auf Sand beißen und das wollen wir natürlich nicht. Und darum ist das so ein bisschen eine gefühlvolle Arbeit. Auch wenn es ein bisschen grob aussieht.
1: Lasse hat in der Küche eine klare Philosophie.
0: Ich bin unheimlich dankbar. Wir müssen halt unheimlich wertschätzend damit umgehen. Darum bestellen wir auch immer nur so viel, wie wir brauchen. Wir probieren halt nichts wegzuwerfen. Aber das ist ja nicht nur die Qualität bei den Tieren, auch bei den Pflanzen. Weil am Schluss sind immer so 70% jedes Gerichts ist immer natürlich die Qualität. Der Geschmack ist das A und O. Und dann kommt die Optik.
1: Auf dem Campus der Christian-Albrechts-Universität öffnet die Mensa um 11.15 Uhr. Nicht nur in der Sterneküche gibt es eine klare Philosophie, sondern auch hier.
3: Das sind unsere Kunden und nur wenn wir gute Produkte liefern und die Kunden kommen, haben wir einen Job.
1: Und jetzt kommen Ofenkartoffel und Currywurst auf die Teller. Von Montag bis Freitag 4 verschiedene Gerichte im Angebot. Bis zu 2500 Essen täglich. Während in der Mensa von Beginn an viel los ist, macht Küchenchef Marco die nächste Qualitätskontrolle.
4: Ich probiere einmal in der Produktion und dann zweimal in der Ausgabe, damit man eventuell noch mal nachsteuern könnte, falls dann doch noch mal was zu salzig ist oder vielleicht zu wenig gewürzt ist.
5: Wenn es den Studierenden schmeckt, dann ist es ein tolles Erlebnis für mich.
1: Auf der Terrasse des Sterne-Restaurants erwartet die Gäste ein 3-Gänge-Menü für 109 Euro. Die dazu passende Weinbegleitung kostet extra. Marte unterstützt bei der Zubereitung des Fischgangs.
2: Das ist das Ceviche, das ist jetzt in Bergamottensaft und Olivenöl und einer Spur Salz eingelegt. Ungefähr so 15 bis 20 Minuten. Dann geht es auch schon an den Teller. Dann habe ich hier noch so ein bisschen roh marinierten Rhabarber. Da ist ein bisschen Dressing dran. Bisschen

0: bisschen Zucker. Das hier ist Joghurt-Kaviar. Und jetzt unser Jalapeno-Sud. Und zu guter Letzt haben wir hier eine Joghurt-Hippe. Das ist quasi der pure Joghurt, getrocknet. Ich abends dann noch Hunger habe, entweder ich mache mir einfach eine Stulle und ab und an wird dann auch noch gekocht. Nicht, wenn es spät wird. So.
1: Wir legen unheimlich viele Sachen ein, weil am Schluss sind ja meiste Sachen, die wir verarbeiten, haben eine unheimlich kurze Saison. Und das heißt, wir machen sie haltbar. Das ist so ein bisschen wie früher bei Oma. Weil wir halt dadurch auch spezielle Produkte bekommen, die halt einen eigenartigen Geschmack haben, einen besonderen Geschmack, die es halt nirgendwo anders gibt. Und wenn wir jetzt zum Beispiel hier tollste Schnittlauchschnitten haben aus Schleswig-Holstein, die gibt es nicht so lange, die gibt es 2-3 Wochen im Jahr.
2: Mit Zuckerwasser übergossen halten sie 6 Monate.
1: Ich schaue immer überall und bin offen für neue Sachen, um Sachen zu lernen, weil man lernt nicht, ich lerne nicht aus, weil ich lerne immer was dazu. Und dann ist es, manche Sachen sind auch ausprobieren, weil auch Sachen, die wir hier machen, sind manche Sachen, machen wir das erste Mal. Und ob die dann klappen, das klappt meistens, also wir kriegen das immer hin, dass es klappt. Aber es klappt natürlich beim zweiten Mal vielleicht noch mal besser und beim dritten Mal noch mal besser.
2: Die Panna Cotta, fertig zum Servieren. Optik ist wichtig. Auch das soll schön aussehen. Durch Spinat ein zweifarbiger Nudelteig. Eine filigrane Handarbeit.
1: Ein Ziegenkäse-Tortelloni. Sie sollen halt richtig schön gefüllt sein. So viel wie möglich drin. Aber halt so viel nicht, dass sie aufplatzen.
2: In der Küche der Unimensa geht es weniger filigran zu. Koch Frank Bender hantiert mit dem großen Besteck und mit großen Mengen bei der Zubereitung der mediterranen Paprika-Olivensoße.
3: Das sind die Kugeln, ja.
2: Und das die gewürfelten Paprika.
3: Ja, aber diese Mengen, wenn wir das als Gemüse oder sonst noch was oder 100 Kilo Brokkoli geputzt, 100 Kilo putzen sollten, ja, dann müssen wir Samstag und Sonntag hier bleiben.
2: Marco Eckstedt verbringt seinen Arbeitstag überwiegend nicht mit Kochen, sondern mit Planung und Organisation.
4: Ich teile mich auch nie in der Küche ein, sondern ich bin im Endeffekt derjenige, der einspringt, wenn irgendwo Engpässe sind oder Personalausfälle sind, dass ich im Endeffekt unterstützen kann, wo Not am Mann ist.
2: Aus 100 Kilo vorgeschälten Kartoffeln wird maschinell veganer Kartoffelstampf mit veganem Schlagrahm und Margarine statt Butter. Die Oliven sind die letzte Zutat zur mediterranen Soße, die mit einer weiteren Kartoffelvariante angeboten werden.
4: Wir bereiten die Zitronenkartoffeln jetzt gerade vor. Da kommt Zitronensaft rein, dann haben wir da noch frische Zitronen, die wir gleich achteln werden. Und nachher im Backprozess mit dazugeben, Meersalz und Olivenöl. Hier. Genau.
5: Kartoffel wäre für uns nur eine normale Gemüse, keine Sättigungsbeilage. Fleischkonsum in Deutschland ist sehr gering im Vergleich zu Brasilien. Besonders hier in der Mensa kochen wir jeden Tag was Veganes oder Vegetarisch und selten Fleisch oder kleine Mengen.
2: Liège ist jetzt im zweiten Ausbildungsjahr.
4: Wir haben 5 Auszubildende, ja, 4 verschiedene Nationalitäten, Brasilien, Ghana, USA und Deutschland. Hört sich schon fast an wie eine kleine Weltreise. Ich bin sehr froh, dass Liège unsere Auszubildende ist. Vor allem den Mut, den sie hatte, von Brasilien nach Deutschland zu ziehen.

0: Die im Ofen gegarten Schweineschnitzel zur Paprika-Olivensoße und Zitronenkartoffeln sind jetzt auch warm genug. Und auch die Kartoffeln für den veganen Stampf sind jetzt gar. Auch im Sterne-Restaurant werden Kartoffeln zubereitet, aber ganz anders. Dauphin-Kartoffeln sind eine knusprige französische Beilage aus Kartoffel, Brandteig und Kräutern.
1: Wir haben da immer keine richtige Anzahl. Hauptsache, es reicht erstmal für die nächsten Wochen. Und ja, wir kommen erstmal auch zurecht mit der Menge an Masse.
0: Die Lachsforelle von dem Hamburger Meerestierlieferanten.
2: Jetzt werden wir ihn salzen, ein bisschen Nussbutter, dann packen wir sie in Holomar. Da braucht sie so 10 bis 12 Minuten und dann können wir anrichten.
0: Zu Hause kocht Lasse fast nur noch für seine 3 Kinder.
2: Abends habe ich meistens keinen Hunger mehr, weil ich probiere halt alles. Und mein Team probiert alles. Wir müssen halt alles abschmecken, damit es immer lecker schmeckt.
0: Hochbetrieb in der Unimensa. Hier essen täglich bis zu 1.800 Studierende. Bei Preisen zwischen 2,35 Euro und 4,95 Euro.
3: Das ist günstig. Man kann während der Unizeit warm was essen. Und ja, man kann gut mit Freunden immer in die Mensa gehen nach den Vorlesungen.
4: Ich bin jeden Tag in der Woche hier, wenn ich Vorlesung habe, wenn ich im normalen Unibetrieb bin. Ich finde, es ist gutes Essen zu einem guten Preis. Und es ist natürlich auch praktisch, direkt an der Uni was zu essen.
5: Man kocht irgendwie schon immer das Gleiche und in der Mensa freut man sich einfach jeden Tag zu sehen, dass es auch neue und andere Gerichte gibt als zu Hause.
0: Neue und andere Gerichte gibt es auch auf der Terrasse des Spitzenrestaurants. Sternekoch Lasse will jeden Abend bei seinen Gästen sein. Das gehört zu seinem Job.
2: So, wir kommen jetzt zum zweiten Teil. Ja. Und zwar haben wir jetzt vom Wagyu einmal das Flat Iron. Dann haben wir dazu noch das Zwergfell. Das ist das oben, das kleine Stück. Das haben wir gratiniert. Dazu habe ich einmal so eine Schalottensoße mit dazu gemacht. Ich packe Ihnen noch ein ganz bisschen Bernays mit dazu. Außerdem haben wir dann außen ein bisschen Spargel mit Esterhörncreme, Schnittlauchblüte, ein bisschen das Knusprigen. In der Mitte so eine Art Kartoffelgratin mit einer Kartoffellauchasche, ein bisschen rote Beetepulver. Und ganz außen haben wir ein Zwiebelchutney von weißen Zwiebeln in so einem Zwiebelgelee. Ich wünsche Ihnen viel Spaß.
0: Ja. Tag für Tag kreativ und vielseitig. Lasse will seinen Stern bestätigen.
2: So, na, so geht's raus.
0: Bis die letzten Gäste gegangen sind, kann es sehr spät werden. Auch für Liège ist eigentlich Feierabend. Aber sie hat noch was vor. Auf dem Instagram-Kanal des Studentenwerks präsentiert sie ein neues brasilianisches Rezept.
6: Beijinho. Und eine perfekte Übersetzung auf Deutsch wäre Küsschen. Weil sie sind so klein und süß sind.
7: Mal halbe Welt. Schmarrnschwein und Benzmilch oben. Mit Schneebesen. Richtig rühren. Butter rein. Für die Süßigkeit muss man niedrige Hitze haben. Und da soll über Nacht im Kühlschrank. So, nächster Schritt wäre den Kugelformen, den Kokoshaspel wälzen. Schon cremig. Bin super. Bis zum nächsten Mal.
8: Wow. Das wird richtig gut.
7: Gut?
8: Noch besser als gestern.
7: Ja. Kalt, ne?
0: Mhm. Oh mein Gott, das ist zwei Küchen und ein gemeinsames Ziel. Dass es schmeckt. Zwischen Sterneküche und Unimensa.
8: Richtig lecker. Sehr schön.
9: Was für ein Prachtexemplar. Robert, was macht für dich die perfekte Erdbeere aus?
10: Schön groß, saftig, süß und aromatisch.
9: Wenn du sagst groß, dann ist da was dran, dass die Großen gar nicht so schlecht schmecken. Das heißt immer, die Kleinen werden besser.
10: Ja, das, dieses Gerücht, das hält sich immer so hartnäckig. Ja. Ich versuche schon ein paar Jahre, das so allmählich umzudrehen, weil ich habe so die Theorie, dass die großen Früchte besser versorgt wurden, ja, und da mehr drin steckt, auch an Aroma und so weiter. Und ich probiere das auch dauernd und ich glaube, das stimmt auch, also meine Theorie.
9: Auf jeden Fall mehr dran. Und du musst es wissen, du bist sehr erfolgreicher Erdbeerbauer und Erlebnisvisionär. Robert Dahl, Gründer und Inhaber von Karls Erlebnisdörfer. Jetzt bei das.
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9: Guten Abend, schön, dass Sie dabei sind. Auch wenn man bei den vielen Negativmeldungen manchmal den Eindruck haben könnte, es gibt sie nicht, es gibt sie doch. Die tollen deutschen Unternehmer, mutig, innovativ, visionär und voller Tatendrang und Leidenschaft. Und er ist einer von ihnen, Robert Dahl, Familienunternehmer aus Mecklenburg-Vorpommern. Und aus dem Erdbehof seines Großvaters hat er eine Erlebniswelt geschaffen, die tausende Besucher täglich glücklich macht und jetzt sogar nach Amerika expandiert. Der Beginn eines neuen Abenteuers und hier ist der Abenteurer Robert Dahl, Gründer und Inhaber von Karls Erlebnisdörfern. Herzlich willkommen, schön, dass du da bist.
10: Dankeschön, was für eine tolle Vorstellung.
9: Das freut mich, dass es dir gefällt. Hast du denn heute schon eine Erdbeere gegessen?
10: Ja, ich habe genau 25, weil ich weiß, ich habe sie nämlich gezählt, habe sie entkelcht und dann danach püriert und getrunken.
9: Ist es so, dass es dein tägliches Ritual, 25 Erdbeeren?
10: Nee, eigentlich ein bisschen mehr, aber mehr waren nicht im Kühlschrank.
9: Aber schon täglich? Also
10: ja, ich versuche das, wenn es geht. Irgendwie, ich esse auch nach wie vor eigentlich sehr gerne Erdbeeren und ich glaub daran, dass sie sehr gesund sind. Es gibt da so eine Studie und insofern esse ich die täglich. Ja.
9: Du machst auch einen sehr fröhlichen und auch gesunden Eindruck und ich bewundere die ganze Zeit dieses Tattoo an deinem Arm. Ist das nur so ein Rubbelbild oder ist das tatsächlich gestochen?
10: Das habe ich mir mal machen lassen, weil wir so einen kleinen Wettbewerb hatten in der Corona-Zeit. Wir hatten dann so einen Livestream gemacht, weil die Erlebnisdörfer mussten schließen. Dann gab es jeden Tag Livestream und dann mit verschiedenen Streamern, also ich war einer davon und dann haben wir immer gebettelt, wer die meisten Zuschauer hat. Und habe gesagt, ich lasse mir live ein Tattoo machen im Tattoo-Studio und das hat gut hereingehauen.
9: Und mittlerweile kann man das bestimmt auch bei den Erlebnisdörfern, oder?
10: Wir überlegen tatsächlich, weil es gibt inzwischen ganz viele Leute, die bei Karls arbeiten, die ein Erdbeer-Tattoo haben, irgendein Erdbeer-Tattoo. Und wir überlegen tatsächlich gerade, ob wir ein Tattoo-Studio an einem Standort eröffnen.
9: Diese ganzen Ideen, das ist das Bewundernswerteste bei euch, dass ihr immer wieder auf Neues kommt. Also du verkaufst nicht nur Erdbeeren, du verkaufst ja Erlebnisse und expandierst jetzt sogar in die USA. Darüber reden wir jetzt aber erstmal. Ein strahlender Blick zurück auf gestern Abend. Die Sonnenfinsternis, auch ein Erlebnis. Millionen Menschen haben begeistert zugeschaut, auch im Norden. Annalisa Lohmann.
14: Ich habe das angezogen, weil es irgendwie so mystisch ist.
15: Es ist ein bisschen surreal. Unglaublich.
16: Im ganzen Norden versammelten sich gestern Abend, wie hier am Kronsberg in Hannover, unzählige Schaulustige für dieses astronomische Ausnahmeereignis. Eine partielle Sonnenfinsternis, bei der der Mond kurzzeitig die Sonne verdeckt. Dieses Mal zu etwa 85%.
17: Das sieht so richtig cool aus, als wenn die Sonne schwarz wird.
16: Selbst die Experten waren aufgeregt.
18: Diesen Tag habe ich mir, glaube ich, so vor 5-6 Jahren im Kalender angestrichen, weil ich wusste, dass das ein besonderes Ereignis wird. Es zeigt sehr anschaulich, dass wir Teil des Universums sind.
16: Eine Sonnenfinsternis ist selten, tritt nur bei Neumond auf, ist nur zu sehen, wenn Sonne, Mond und Erde genau in einer Linie stehen. Bei der letzten Sonnenfinsternis hierzulande hat dieser Fotograf seine Bilder noch analog gemacht. Das war 1999, also vor 27 Jahren.
19: Das hat mich damals so beeindruckt, dass ich das hier auch unbedingt sehen wollte. Ich hatte sogar kurz überlegt, ob ich nicht nach Spanien fliege.
16: Denn dort gab es sogar eine totale Sonnenfinsternis. In Deutschland gibt es die erst 2081 wieder, allerdings nur im äußersten Südwesten. Den nächsten Termin in Norddeutschland am besten schon mal für die Ur-Ur-Urenkel notieren. 7. Oktober 2135. Nicht ganz so lange warten muss man auf den nächsten Sternschnuppenregen. Der Perseidenstrom verzaubert jedes Jahr aufs Neue. Gestern nur wenige Stunden nach der Sonnenfinsternis mit bis zu 100 Lichtschweifen pro Stunde, wie im Landkreis Oldenburg. Grund? Der Komet 109P Swift-Tuttle umkreist die Sonne. Jedes Jahr, Mitte August, kreuzt die Erde seine Umlaufbahn. Zahllose Staubpartikel aus dem Schweif des Kometen dringen dann in die Erdatmosphäre ein, verglühen und zaubern Lichtspuren an den Himmel.
9: Wow, so toll. Hast du es gesehen gestern, die Perseiden und die Sonnenfinsternis?
10: Ich musste ganz schnell mir aus der Garage noch so einen Schweißerschirm holen, weil ich vergessen hatte, so eine Brille. Aber mit dem Schweißerschirm ging es super, dann konnte man das ganz scharf sehen.
9: Ach super. Und von wo aus hast du es gesehen?
10: Bei mir aus dem Garten schon.
9: Rövershagen?
10: Mit meiner Frau, ja.
9: Ja. Hier in Hamburg war so, ich fand so semi-gut, aber ich habe Bilder gesehen, wie jetzt gerade aus Spanien, aus Mallorca und so, die haben es ja super
10: so,
9: gesehen.
10: Die um 20.06 Uhr war so der Höhepunkt in der Region, wo ich wohne. Und da war gerade noch so eine Wolke weggezogen, Gott sei Dank. Und dann konnte man es schön scharf sehen.
9: Super schön. Und ich meine, bis 2000, was war das, 81, werden wir es eventuell nicht schaffen. Ja. Dorothee Foscherau mit weiteren Themen aus dem Norden.
20: Niemand hat die Absicht, eine Mauer zu errichten.
21: Und doch. Zwei Monate nach Walter Ulbrichts Aussage beginnt die DDR mit dem Bau der Berliner Mauer. Heute vor genau 65 Jahren. Auch hier in Groß-Turow in Mecklenburg versuchten Menschen zu fliehen. Durch den Goldensee, durch den einst die innerdeutsche Grenze verlief. Viele wurden Opfer der DDR-Grenztruppen, auch ein 10-Jähriger, der einfach nur Schlittschuh laufen wollte. Diese Stele erinnert an ihn und das Unrecht des Regimes.
22: Wir sollten uns hier jedes einzelnen Menschen erinnern. Und es ist auch wichtig, dass wir für die Zukunft lernen, dass so etwas nie wieder passieren darf. Dass wir also Freiheit und Demokratie bewahren.
21: Bei der zentralen Gedenkfeier in Berlin forderte Bundestagspräsidentin Julia Klöckner, die Erinnerung an die DDR gerade für junge Generationen wachzuhalten. Sieht aus wie ein Teich, ist aber die Elbe. Noch nie war der Pegel in Neudarchau im Landkreis Lüchow-Dannenberg so niedrig. 57 Zentimeter. Normalerweise kann man hier locker baden gehen. Zwei Fähren mussten vorerst den Betrieb einstellen, auch wegen einer Sandbank mitten in der Fahrrinne. Und so wird es wohl erstmal bleiben. Laut Angaben des Niedersächsischen Landesbetriebs für Wasserwirtschaft, Küsten und Naturschutz gibt es in den kommenden zwei Wochen erstmal keine deutliche Entspannung. Gold für Elmshorn, Silber für Hannover. Bei der Schwimm-EM in Paris landete Johannes Liebmann gestern Abend über 800 Meter Freistil mit großem Abstand auf Platz 1. Sogar mit neuem Europarekord. Sein EM-Debüt mit gerade mal 19 Jahren, wohl noch aufregender als seine letzte große Prüfung, das Abi im Mai.
23: Ja, mega, direkt quasi erster Start bei den Erwachsenen. Direkt einen Titel, das ist unglaublich. Und ja, ich bin mega stolz, wie es jetzt gelaufen ist.
21: Als Zweiter schlug Sven Schwarz an. Silber. Für beide ist es die erste Medaille bei einer Langbahn-Europameisterschaft. Und schon am Samstag könnten sie wieder auf dem Treppchen stehen. Dann über 1500 Meter Freistil.
9: Ja, herzlichen Glückwunsch, super Leistung. Und was es heißt, eine begehrte Auszeichnung zu bekommen, weißt du, du bist schon gekürt worden zum mutigen Unternehmer, zum innovativen Unternehmer und hier die Laudatio quasi von Laura Neumeister.
16: So hat alles angefangen. Erdbeeren spielen im Leben von Robert Dahl die Hauptrolle.
24: Also irgendwie schon.
16: Was einst als Familienbetrieb in Mecklenburg-Vorpommern begann, ist heute ein millionenschweres Freizeitparkuniversum.
24: 2007. Da haben wir ja gar nicht geahnt und auch nicht den Plan gehabt, dass wir mal so eine Art Freizeitpark werden. Wir waren einfach ein Erdbeerhof, der eine Traktorbahn hatte, weil wir das cool fanden.
16: 8 Standorte sind's in Deutschland. Es herrscht reges Treiben. Manufakturen, Shopping, Achterbahn. Die Welt von Karls Erlebnisdorf und ihrem Gründer scheint grenzenlos.
24: Insofern haben wir noch Platz für Fantasie.
16: Und auch den Erdbeeren ist er treu geblieben. Investiert in moderne Anbau- und Erntemethoden sowie innovative Technik. Denn die kleinen roten Früchte sind der Schlüssel für seinen Erfolg. Er ist der Erdbeerkönig von Rövershagen, Robert Dahl.
9: Wahnsinn, Robert, und offensichtlich ein sehr glücklicher Erdbeerkönig. Man sieht dich nur strahlen. Hast du auch mal schlechte Laune oder gibt es da keinen Grund für?
10: Doch, ich habe auch mal Tage, in denen es mir nicht so gut geht, aber dann gucke ich nirgendwo in keine Kamera.
9: Ah, sehr geschickt, das machst du sehr gut. Lass uns mal ganz vorne anfangen, damit wir verstehen, wie das überhaupt alles begonnen hat. Wie kam die Erdbeere in dein Leben?
10: Eigentlich durch die Schwartauer Werke. Die haben 1950 ungefähr, glaube ich, in Bad Schwartau die,

0: die Marmeladenfabrik gebaut, ja. Haben dann Vertragsanbau gesucht. Mein Opa Karl, unser Namensgeber, der hat dann sich gemeldet. Und dann ist der Betrieb sehr schnell ein reiner Erdbeeranbaubetrieb geworden, dadurch in Ostholstein. Und dann hat mein Vater den übernommen, meine Schwester Ulrike und ich sind dann quasi auf dem Erdbeerfeld aufgewachsen. Ja. Und so, es gab kein Entrinnen.
1: Du hast ja dann auch Landwirtschaft gelernt.
0: Genau.
1: Bist aber nicht lange auf dem Erdbeerhof geblieben. Also dein nee. Vater, kann man fast sagen, hatte ich vom Hof gehen.
0: Ja, so, aber auf eine sehr nette Art und Weise. Ja. Aber hat dann, ich habe dann in Polen Polnisch gelernt. Wir hatten damals sehr viele polnische Erntehelferinnen und Erntehelfer. Und da... als ich noch in Polen war, da hatte mein Vater dann mir einen langen Brief geschrieben, da war ich 22 oder 21 war ich da und hat vorgeschlagen, ob ich mich nicht auch selbstständig machen wollte in Mecklenburg-Vorpommern, da wo die Familie ursprünglich mal her war.
1: Ja.
0: Und dann, dann bin ich direkt von Polen dahin, ich fand die Idee gut und dann ging das da los, ganz klein mit 10 Hektar Erdbeeren und ein paar Erdbeerbütchen in Rostock.
1: Und hast du da in so einem Planwagen gewohnt, ne, und hattest einen Mitarbeiter oder so?
0: Genau, Dietmar Engel, der ist auch immer noch da.
1: Ehrlich?
0: Ja, der ist ein Jahr
1: Wahnsinn.
0: Älter als ich und
1: ja.
0: Der ist immer noch ein treuer Kalsianer, wie wir heute sagen. Ja. Und so fing das dann an und ist dann sehr dynamisch gewachsen.
1: Und hast du damals schon eine Idee, eine Vision gehabt, dass du eigentlich alles anders machen willst?
0: Nee, nicht so richtig. Ich habe schon immer so ein bisschen so den Drang in mir gehabt, so irgendwie was Größeres und so zu machen. Aber mein Vater hatte in diesem Brief, in den letzten zwei Seiten, ganz, eigentlich was ganz Visionäres reingeschrieben. Also über den Betrieb, wie dieser Landwirtschaftsbetrieb aussehen könnte. Ja. Und dann hat er in Klammern geschrieben, die endgültige Betriebsgröße wird durch die Absatzmöglichkeiten bestimmt. Und das stimmt natürlich heute noch, der Satz.
1: Ne? Und da hast du gedacht, ah, klick, klack. Dann
0: ja.
1: denke ich mal ganz
0: und an
1: groß.
0: Die Grenze sind wir noch nicht gestoßen, insofern.
1: Wir sehen hier die Verkaufskörbchen, die man ja immer auf diesem Bild im ganzen Norden sieht.
0: Ja.
1: War das deine Idee oder hatte die schon dein Vater?
0: Nein, die hat meine Schwester eigentlich zu uns getragen, also zu meinem Vater insbesondere. Die war damals in England auf einem Schüleraustausch und die Gastfamilie ist mit meiner Schwester nach Wimbledon zu einem Tennismatch. Dort wurden wie heute auch immer noch Erdbeeren mit Schlagsahne verkauft aus solchen Erdbeerhäuschen und das war damals was ganz Neues und das Foto hatte sie mitgebracht und dann hat mein Vater sofort diese Idee darin erkannt und mit einem engen Freund, mein Vater lebt ja leider nicht mehr, aber sein enger Freund Enno Glanz, den man hier in Hamburg ja auch vom Erdbeerhof Glanz kennt, die haben dann zusammen so eine Form bauen lassen von einem Bootsbauer, weil die Dinger sind aus dem gleichen Material, glasfaserverstärkter Kunststoff, GFK, also wie ein Ruderboot sozusagen. Mhm. Und dann ging es los, 1991 glaube ich damit, ja.
1: Und war das von vornherein ein Erfolg
0: ja.
1: oder waren die Leute erst so ganz irritiert,
0: was diese Erdbeerkörbchen? Das war richtig erfolgreich, weil das war so was ganz Neues, dass so ein Erdbeerhäuschen aussieht wie eine Erdbeere. Heute gibt es ja fast gar keinen Stand mehr, der nicht aussieht wie eine Erdbeere gefühlt, aber
1: das stimmt, heute gibt es ja auch die Spargelstände, gibt es ja einige. Die Idee hat sich ja dann offensichtlich durchgesetzt und verbreitet.
0: Genau.
1: Aber du hattest noch mehr Ideen. Du wolltest irgendwann einen Erlebnishof, nicht nur einen Erdbeerhof. Wie kam das?
0: Das ist so eigentlich so am Anfang Stück für Stück durch diesen Hofladen, also in Rövershagen, da wo mein Erdbeerhof damals gegründet wurde. Da gab es dann einen kleinen Hofladen, wo wir auch so andere Dinge verkauft haben. Meine Mutter hatte damals schon in Warnsdorf in Ostholstein immer einen Weihnachtsmarkt jedes Jahr gemacht. Also hatten wir schon das so ein bisschen im Blut, meine Schwester und ich auch so, dass man auch andere Dinge noch verkaufen kann, außer Erdbeeren, irgendwelche Deko-Sachen und sowas alles. Oder vielleicht eine Schmalzstulle, Erbsensuppe, einen Glühwein und so. Und so fing das dann in Rövershagen so ganz klein an mit wirklich Mini, aber eine Erdbeertorte und eine Tasse Kaffee und so. Und dann ein Spielplatz und dann wurde das halt immer so mehr. Und eigentlich erst 2007, also viele, viele Jahre später, hatte ich dann zufällig so ein Fahrgeschäft, eine Traktorbahn gesehen in der Zeitung, habe dann rausgefunden, wo die her ist und wer die herstellt, aus der Schweiz, ein Hersteller. Und dann bin ich da so reingerutscht in diese Freizeitpark-Industrie, kann man sagen.
1: Ja.
0: Und dann war das auch erste Mal dann 2008 auf einer Messe in Las Vegas, auf einer Freizeitparkmesse. Da hatte mich diese Firma eingeladen, diese Hersteller von dieser Traktorbahn. Und dann nahm das wirklich so ganz rapide seinen Lauf. Und ich habe da auch sehr stark den Feuer gefangen und fand das plötzlich irgendwie unglaublich schön, diese Branche.
1: Ja, und es ist ja auch angenommen worden, denn ihr habt ja auch eine gute Lage. Man muss bei euch ja quasi vorbei, wenn man auf die Insel Rügen möchte.
0: Ja damals gab es die A20 noch nicht.
1: Ach so, und da sind alle diese Landstraße gefahren.
0: Ja, und ich hatte, als die gebaut wurde, ich hatte große Angst, erinnere ich noch, als die, oh mein Gott, wenn die A20 kommt und wird noch jemand nach Rövershagen kommen. Aber das hat man also gar nicht gemerkt.
1: Nee, im Gegenteil, ist ja immer größer geworden.
0: Ja.
1: Wir haben ja gerade schon gehört, 8 Erlebnisdörfer gibt es.
0: Ja.
1: Wie viele Mitarbeiter hast du?
0: Jetzt in der Hauptsaison sind es etwas über 5.000 und man rechnet das ja so um, weil wir auch Saisonkräfte haben in sogenannte Fulltime-Äquivalent, also FTI, und dann sind es so 2.700.
1: Wahnsinn.
0: Also
1: was ist deine Unternehmensphilosophie? Gibt es die?
0: Eine Unternehmensphilosophie? Das weiß ich gar nicht genau.
1: Also oder irgendwas, was dir ganz wichtig ist, wenn du dran denkst, wie

0: Und auch Nummer 7, das Adjektiv natürlich dazu. Und das hat enorm was mit uns gemacht. So ist alles schöner geworden. Und ich hatte damals
1: liebevoller.
0: So gesagt, ja, liebevoller, mhm. Genau.
1: Mhm. Ja. Klappt, löppt, kann man ja nur sagen hier im Norden. Ne? Und erfolgreiche Landwirtschaft, das weißt du ja, braucht ja nicht nur so eine Vision, sondern auch Herzblut und, ganz wichtig, auch sowas wie Wasser und Arbeitskräfte, Ressourcen, die in Zukunft noch umkämpfter sein werden als heute. Johanna Lippert hat sich eine Erfindung angeschaut, die das zumindest etwas abfedern könnte.
2: Auf diesen Feldern stehen die Köhlers seit 1567. Elise Köhler hat den Familienbetrieb in einem Ortsteil von Lehrte übernommen, steckt sehr viel Herzblut und Unternehmergeist hinein.
3: Moin, ich bin Elise. Ich stehe hier auf meinem landwirtschaftlichen Betrieb in Immensen in der Nähe von Hannover. Ich führe mittlerweile schon in der 16. Generation und zeige euch jetzt mal, was wir hier so machen.
2: Elise Köhler beackert 500 Hektar sandige Böden. Sie baut Kartoffeln, Zwiebeln, Rüben, Weizen und Mais an und hat um die 40 Mitarbeiter.
3: Ich finde, wir haben den wichtigsten Beruf auf der Welt, weil wir eben ja, die Welt ernähren. Und das ist was sehr Sinnstiftendes, finde ich. Also man weiß, wofür man das Ganze tut und man arbeitet nicht einfach nur irgendwas ab, sondern man hat eben wirklich auch einen Mehrwert dahinter.
2: Die Jungunternehmerin sieht Landwirtschaft als Wirtschaft, hat das Ganze von der Pike auf gelernt. So hat sie auch die Auswirkungen des Wetters auf die Ernte immer fest im Blick. Ein wichtiges Standbein für sie sind die Zwiebeln.
3: Die Zwiebel ist sehr feinfühlig im Anbau. Also sie verzeiht keine Fehler. Man sieht das hier auch schon. Die sind schon ein bisschen in den Spitzen abgetrocknet. Wir haben zwar schon beregnet, aber man hätte auch da schon mal ein, zwei Tage früher anfangen können. Das ist immer so eine Abwägung zwischen den Kosten natürlich, die man hat und dem Nutzen dann. Und man ist jetzt halt immer schon in den Vorbereitungen fürs nächste Jahr. Also welche Kulturen kommen wohin? Ich muss Saatgut bestellen, ich muss jetzt teilweise schon Dünger vorbestellen und man ist jetzt gefühlt schon wieder in der nächsten Aussaat.
2: Mit angepackt hat sie schon als Mädchen auf dem Hof ihres Vaters Ernst Köhler. Zurück wollte Papakind Elise immer.
4: Ich war wieder hierher gekommen, um eben in die Fußstapfen von meinem Papa zu treten und den Landwirtschaftsbetrieb weiterzuführen. Leider ist er sehr schnell krank geworden und dann auch nach einem Jahr verstorben. Und dann bin ich eben ungewollt schneller in die Chefsituation gekommen. Vorher habe ich in meinem zweiten Leben quasi, war ich in Münster und habe Jura studiert. In meinem ersten Leben war ich Tanzlehrerin. Meine Rolle hier auf dem Hof, ja, tatsächlich tanzen sie alle nach meiner Pfeife, ja. Es hat ein bisschen gedauert, bis man jetzt auch so ein bisschen die Strukturen an sich angepasst hat natürlich, aber ich muss sagen, so insgesamt klappt das ganz gut.
3: So, das sind die Kartoffeln für morgen. Die werden nämlich ganz früh schon verladen bei unserem Händler, deswegen haben wir die jetzt schon vorbereitet. Und das werden dann Chips. Das ist eine Chipskartoffel und die wird dann direkt verarbeitet im Werk, morgen schon. Und dann kommt die in eine Chipstüte. Und dann können wir sie zu Hause auf dem Sofa genießen.
2: Die 29-Jährige genießt ihr Leben als Managerin und Macherin. Zu ihrem Betrieb zählen auch noch Gartenbau, eine Biogasanlage, Verpackungen und ein Online-Shop. Und dann das neueste Standbein, eine kleine Sensation.
3: Jetzt oder in den nächsten Jahren irgendwann eigentlich das Klima, was vor 10, 20 Jahren eher unten in der Pfalz zum Beispiel war. Und es wandert eben alles ein bisschen nach oben. Und dadurch ermöglicht das natürlich auch hier den Weinanbau. Wir haben tatsächlich hier einen kleinen Südhang und eine wunderschöne Ausrichtung, weil man nämlich hier relativ weit dann gucken kann. Und deswegen war das mal Papas Lieblingsplatz, weil er auf sehr viele seiner eigenen Flächen hier schauen kann. Also so ein bisschen Köhlerland hier hinten. Und deswegen finde ich es besonders schön, dass hier jetzt sein Weinberg steht. Und wir haben ihn tatsächlich auch in Abstimmung mit unseren Social-Media-Followern Ernstberg getauft.
2: Den Ernstwein verkauft Elise Köhler in ihrem Online-Shop. Wohlsein vom Südhang in Lehrte.
1: Wow. Ja, ein tolles Porträt von Andreas Moll über eine tolle, fantastische Macherin. So sympathisch. Da kam dir bestimmt auch einiges bekannt vor, gerade bei dem, was sie gesagt hat als Unternehmerin.
0: Oder? Ja, nee, aber ich bewundere das auch so. Ich bin ja auch so in der Landwirtschaftsbubble, so ein bisschen höre auch ein paar Podcasts, die mit Landwirtschaft zu tun haben und beobachte jetzt in den letzten Jahren eigentlich, dass auch viele junge Leute, auch junge Frauen so in die Landwirtschaft gehen. Das war ein paar Jahre so gar nicht en vogue, aber jetzt ist das, finde ich, gut.
1: Ja, und vor allem eine mit richtig vielen Ideen. Also ja. Da seid ihr euch ja ähnlich, jetzt sogar Wein angebaut.
0: Ja, super. Ne? Fand ich richtig gut. Kann ich noch nicht. Ja.
1: Also von daher, vielleicht matcht das sogar, dass ihr euch mal austauscht, weil es ist ja toll, dass es überhaupt im Moment so viel Innovationskraft da ist. Ne? Also dass viele Leute sich Gedanken machen, was könnte man ändern, wie könnte man es noch machen. Muss ja nicht immer alles so bleiben, wie es mal

0: war. Kann auch gar nicht, davon abgesehen.
1: Genau.
0: Aber sie hat gerade gesagt, bei ihr tanzen alle so ein bisschen nach ihrer Pfeife. Das liegt auch daran, weil sie vorher getanzt hat. Wie ist das bei dir?
1: Ja, ich habe nicht getanzt, aber ich versuche natürlich mir auch Mühe zu geben, dass irgendwie die Dinge so in meinem Sinne laufen. Aber es ist auch ein Teamwork natürlich. Ne?
0: Für Leute, die noch nie da waren bei den Erlebnis- oder in den Erlebnisdörfern, was macht euch aus? Was ist besonders? Was erlebt man da?
1: Es ist so, man kann so ein paar Stunden da so rumschnökern. Es gibt die Schaumanufakturen, man kann Dinge einkaufen, kann was essen, Kaffee trinken, leckeren Kuchen essen und kann auch, wenn man Kinder hat, kleinere Kinder, sagen wir so bis 12 vielleicht, auch Spielplätze, Fahrgeschäfte. Es ist so eine Mischung aus vielem eigentlich. Aber es ist auch für jeden was dabei eigentlich. Das macht Spaß zuzugucken, wie man Bonbons herstellt.
0: Ja, und es wird immer größer. Hier sehen wir Rüversagen und man hat das Gefühl, jedes Mal, wenn man vorbeikommt, ist wieder ein Häuschen entstanden oder gibt es eine neue Idee.
1: Ja.
0: Oder?
1: Stimmt,
0: das
1: ja.
0: Wächst das, und wächst
1: das,
0: und wächst.
1: Das ist auch ein Teil der vielleicht des Erfolgs, so dass das auch immer sich ein bisschen weiterentwickelt und verändert.
0: Und ihr expandiert, du hast gerade vor 3 Wochen erst in Nordrhein-Westfalen ein Erlebnisdorf eröffnet.
1: Ja.
0: Wie kommt es da an? Nicht im Norden,
1: mega.
0: Sondern in, ja?
1: Ja, wirklich. Also wir sind da total beeindruckt. Also wir sind jetzt, ja gestern war der 21, also 3 Wochen ist das jetzt her, die Eröffnung. Und wir sind so überwältigt, was da los ist. Ich meine, da wohnen natürlich auch viele Menschen in Nordrhein-Westfalen und in der Ecke, insbesondere in Oberhausen ist das. Und sind ganz glücklich, dass das auch da so geliebt wird, ja.
0: Diese Ideen habe ich schon angesprochen, dass es immer ein bisschen verrückt ist. Ich glaube, in Nordrhein-Westfalen jetzt, da in Oberhausen, gibt es irgendwie eine
1: Curryversum. Gibt's.
0: Curryversum,
1: genau, da lebt so
0: gefahrene Currywürste oder
1: genau,
0: sowas.
1: Da hoppelt man auf so großen Currywürsten durchs Curryversum und kann dann natürlich auch Currywurst nachher essen. Mit Erdbeersoße übrigens, also mit Erdbeer-Currysoße.
0: Und es gibt auch die Dönerspieße. Was machen die und wo sind es die?
1: Das haben wir jetzt an 2 Standorten in Berlin, an unserem Standort und jetzt im Ruhrgebiet. Da so also ein Erdbeerdöner, wo man Erdbeerdöner essen kann. Da gibt es auch ein großes Fahrgeschäft, was wir uns da haben. Wir bauen das, ein riesiger 12 Meter hoher Dönerspieß, wo man mit 12 Personen so in so einer großen Ellipse da rumfliegt.
0: Das können wir mal eben zeigen, weil diese Fahrgeschäfte, das ist ja so eine Leidenschaft von dir, glaube ich.
1: Ja.
0: Du liebst Fahrgeschäfte. Woher kommt das?
1: Ich habe mich da so reingegroovt. Ich war gar nicht so ein Freizeitpark-Nerd. Inzwischen arbeiten ja bei uns wirklich viele so Nerds, die das so aus Überzeugung auch machen. Und bei mir kam das ganz spät eigentlich erst. So, ich war mit meinen Eltern früher mal im Hansapark in Sirksdorf oder einmal in den USA in Disney World.
0: Ja.
1: Aber hatte nicht so eine ganz große Leidenschaft. Das ist jetzt so über die Jahre gekommen und wird immer schlimmer gerade bei mir.
0: Und hier sieht man, das wird offensichtlich auch immer größer. Nicht nur schlimmer, sondern sind...
1: Das in Berlin an unserem Standort, genau.
0: Heißt das, du wirst auch irgendwann so den Hansaparks oder so Konkurrenz machen? Also
1: ja, so würde ich das gar nicht sehen. Also Karls ist doch da irgendwo anders gestrickt, weil wir per se keinen Eintritt nehmen. Und dann zahlt man also nur das, was man nutzt und so. Also weil unser Konzept doch stark auf diesen Manufakturenmarkt und die Manufakturen und Gastronomie ausgerichtet ist.
0: Und wie kommt ihr auf diese verrückten Ideen?
1: Also ich habe selber so... Also Ulrike und ich, meine Schwester und ich, haben so durch unsere Mutter sehr viel mitgekriegt von so, also falls sie es sieht, die hallo, die hat uns viel so von so ein bisschen verrückter Kreativität mitgegeben.
0: Ja.
1: Und jetzt haben wir so einen Weg gefunden, das auch voll auszuleben.
0: Und wenn du manchmal wieder so eine verrückte Idee hast, gibt es da nicht welche, die sagen, ganz ehrlich, wer soll denn das kaufen oder damit fahren oder so? Und was sagst du dann?
1: Ich habe so einen Typen im letzten Jahr kennengelernt, der hat den Gastronomiepreis gewonnen, also 2025, den Deutschen Gastronomiepreis, ein Holländer. Und der hat, ich sage das einfach mal, auf der Bühne wurde er gefragt, nämlich warum er so erfolgreich ist.
0: Ja.
1: Und dann hat er gesagt, you have to piss people off. Also das heißt sozusagen...
0: Darfst du nichts draus machen eigentlich,
1: ja,
0: oder?
1: Ja, also nicht jedem gefallen wollen, weil wenn man jedem gefallen will, dann gefällt man vielleicht am Ende gar keinem mehr. Also ein bisschen polarisieren gehört dazu und inzwischen kann ich das auch ganz gut ab, wenn das mal nicht so gemocht wird.
0: Gibt dir der Erfolg denn immer recht oder hast du auch schon mal so richtig daneben gelegen?
1: Ja, oft.
0: Ja, und dann denkst du dir aber, okay, dann... Aufstehen, ja, ohne Richten, weiterlaufen.
1: Ist es okay. Wir hatten auch mal, das war schon lange her, 2001, einen großen Misserfolg, dass wir so einen ganzen Betrieb in Betrieb genommen hatten in der Nähe von Rostock, der dann wirklich komplett gescheitert ist. Das hat sehr wehgetan. Und jetzt, also Fehler passieren natürlich nonstop und dann lernen wir draus und versuchen neu zu denken.
0: Mhm. Ja. Neu denken, das passt ja auch zu dem, was gerade so passiert. Klima verändert sich, die Bedingungen verändern sich, Mitarbeiter bekommt man nicht mehr so leicht. Deshalb müsst ihr alle, die Unternehmer, neu denken. Und wir haben ein Beispiel, das ist jetzt Johanna Leper mit dem Beitrag, wo eben auch die Landwirte sich Gedanken machen und auf neue Ideen gekommen sind.
2: Es gab viel Sonne in den letzten Tagen. Die Kartoffeln haben Durst. Gerd Lange und sein Sohn Justus müssen dringend die Regenkanone umstellen. Schwere Arbeit und bei 30 Hektar Kartoffeln ein Job in Dauerschleife. Denn die Sandböden hier im Landkreis Celle schlucken viel Wasser.

0: 74 Millionen Liter darf der Betrieb pro Jahr verbrauchen. Das schreibt die Wasserbehörde vor.
1: Wenn man die Pflanzen optimal versorgen will, reicht es nicht. Wir müssen schon überlegen, welche Schläge wir außen vor lassen. Die Grundwasserneubildung ist ja auch nicht unendlich. Wir müssen da schon ein bisschen mit wirtschaften, ne?
0: Eine kostbare Ressource. Gerade die Kartoffeln brauchen viel Wasser, um sich gut zu entwickeln und auf dem Weltmarkt bestehen zu können. Doch nicht jeder Tropfen aus der Regenkanone kommt da an, wo er hin sollte. Etwa 10% gehen durch Wind und Verdunstung verloren. Nicht das einzige Problem.
2: Die Hauptnachteile in meinen Augen auf jeden Fall Punkt 1, die Arbeitszeit, die dabei erforderlich ist. Und vor allem die Zeitpunkte, wo diese Arbeit anfällt. Also wenn man jetzt wirklich ein kleines Beregnungszeitfenster hat, wo man bewässern darf, dann ist das ja manchmal nachts. Dann muss man halt ja auch die ganze Nacht nutzen und zusehen, dass die Maschine auch die ganze Nacht durchläuft. Dann muss man mitunter nachts aufstehen und die Maschine dann umstellen.
0: Mit Fachkräftemangel im Nacken keine gute Perspektive für den Betrieb. Seit 4 Jahren arbeitet Justus Lange deswegen gemeinsam mit einem Team an einer Beregnungsalternative, dem sogenannten Rain Butler. Die Maschine ist noch in der Testphase. Das ist die kleine Version. Der Clou? Der Rain Butler fährt autonom, gesteuert über GPS. Am Handy kann Justus Lange ihn in Bewegung setzen oder stoppen, bekommt auch Fehlermeldungen. Die Beregnungsroute spielt er der Maschine vor der Fahrt ein.
2: Anhand der GPS-Daten von Pflanzen oder von den Fahrgassen, die auf den Feldern angelegt sind, daraus bauen wir halt einen Fahrplan für die Beregnung. Und der besteht aus mehreren Segmenten und da orientiert sich die Maschine letzten Endes auf dem Feld dann dran.
0: Vorteil gegenüber der Regenkanone: Der Rain Butler fährt seine Route auf dem Feld selbstständig, muss nicht umgesetzt werden. Das spart eine Menge Arbeitszeit. Die Entwicklung der Maschine begleitet Wissenschaftler Klaus Röttcher. Der Rain Butler verbraucht etwa 10% weniger Wasser als die Regenkanone, schätzt er. Das hilft, besonders hier in einer der beregnungsintensivsten Regionen Deutschlands. Tendenz steigend. Denn die Landwirtschaft in Niedersachsen wird im Jahr 2050 30% mehr Wasser verbrauchen als heute, so seine Prognose.
3: Aufgrund dessen eben, dass einerseits bewässerte Fläche steigt und der Wasserbedarf auf den Flächen. Und das wiederum liegt hauptsächlich am Klimawandel.
0: Für Landwirte wäre ein Rain Butler eine Rieseninvestition. Wohl nicht für alle erschwinglich. Trotzdem, Justus Lange schaut optimistisch in die Zukunft.
2: Wenn man damit die Arbeit erleichtern kann und die Wettbewerbsfähigkeit der Betriebe hier aufrechterhalten kann, das war auf jeden Fall auch eine Herzensangelegenheit.
0: Autonome Feldberegnung. Eine Idee für die Landwirtschaft der Zukunft?
4: Ein Rain Butler. Oh, du hast gerade so interessiert zugeschaut. Hast du schon einen oder brauchst du jetzt einen?
5: Ja, Wasser spielt bei uns natürlich eine Riesenrolle, Beregnung von Erdbeeren. Weil die Erdbeeren, die mögen das halt nicht, wenn die von oben beregnet werden, weil die dann anfangen zu faulen. Und deswegen legen wir immer schon beim Pflanzen so Tropfschläuche mit rein und haben ein riesengroßes Becken gebaut vor 10 Jahren, glaube ich, wo wir den ganzen Winter Regenwasser sammeln. 300.000 Kubikmeter Regenwasser. Und von da aus beregnen wir dann den ganzen Sommer alle Felder. Also jetzt auch natürlich täglich noch, solange wir Erdbeeren haben.
4: Ja, und ihr habt, glaube ich, auch alles hochgeholt von der Erde, ne? Und habt Stellagen.
5: Noch nicht alles, lassen. Aber das ist so, wir sind dabei. Jetzt im nächsten Jahr sind wir so bei etwas über 50% der Ertragsmenge, dass wir die in Stellagen angebaut haben. Genau. Das ist natürlich, also A, ist es ein Riesenvorteil, dass die Erdbeeren in der Luft hängen. Also dann ist
4: nicht
5: das
4: so sandig
5: Thema
4: sind.
5: Voll. Ja, das sowieso. Das dürfen sie auch so nicht sein. Aber die hängen vor allem in der Luft und fangen nicht an zu faulen. Mhm. Also Stichwort Pestizideinsatz, das kann man damit komplett minimieren. Und natürlich eine viel bessere Arbeitsbedingung für die Ernte.
4: Du musst nicht so tief bücken, du kannst es so schön.
5: Und kannst dann auch viel mehr Kilo pro Stunde pflücken, dann verdienen alle mehr. Und das hat also sehr viele Vorteile.
4: Aber es gibt doch wahrscheinlich auch Anlass so ein bisschen zur Sorge, wenn man gerade gehört hat, 30% weniger Wasser eventuell in schon 4 Jahren, 2030 wurde ja gerade genannt, Niedersachsen. Ich meine, ihr habt jetzt ein System entwickelt, aber trotzdem diese ganzen Klimaveränderungen, beunruhigen die dich?
5: Ja, also natürlich höre ich mir das alles immer mit sehr viel Aufmerksamkeit an. Es ist aber so, dass die Regenmenge pro Jahr momentan, also zumindest in Mecklenburg-Vorpommern oder in Norddeutschland, in den letzten Jahren leicht gestiegen ist, auch durch den Klimawandel. Mehr Verdunstung. Und da ist es wichtig für uns, dass wir eben Regenwasser, also die Pflanzen mögen sowieso gerne Regenwasser. Mhm. Wir nehmen seit vielen Jahren schon kein Brunnenwasser mehr. Und Regenwasser ist eigentlich genügend da. Man muss es nur sammeln. Das ist sehr aufwendig. Also dieses Becken, das ist über 5 Hektar groß, 8 Meter tief. Oh. Das macht Arbeit, aber dann hat man halt das gute Gefühl im Sommer, dass da genügend Wasser ist.
4: Und man muss einmal richtig investieren, ne? Und Geld in die Hand nehmen, ja, und sagen, okay, ich bereite mich auf die Zukunft vor, genau, auch wenn die Gegenwart dadurch ein
5: aber
4: bisschen
5: ohne Wasser ist das
4: hart wird.
5: Mhm. Nichts.
4: Ihr seid ja noch einen Schritt weiter gegangen. Ihr habt nun nicht nur die Stellagen, sondern ihr entwickelt auch gerade Roboter, die euch beim Ernten, ja, helfen, weil vielleicht ja auch Mitarbeiterinnen immer schwerer zu kriegen sind.
5: Ja,
4: ne?
5: Ja, genau, hier, ja, ist unser kleiner vom Fraunhofer-Institut. Ja, wir haben jetzt inzwischen verschiedene Modelle, also humanoide Roboter.
4: Hat der Namen? Robert 2?
5: Der heißt Las Vegas.
4: Oh, wow. Also spielerisch.
5: Der heißt Las Vegas, weil wir den da auf einer Messe gekauft, ja, haben. Das ist der einzige Grund. Ja.
4: Aber der ist nicht nur zum Spielen, ne?
5: Sondern nein, natürlich
4: nicht. Was soll oder was macht der?
5: Der soll, also wir sind dabei, mit unserem Robotikteam eben humanoide Roboter dazu zu bringen, Erdbeeren zu pflücken, mhm, zu ernten. Weil es ist ja so, als ich den Betrieb in Rövershagen gegründet habe, da hatten wir nur polnische Erntehelferinnen und Erntehelfer. Dann kam eine Phase, weil in Polen die Wirtschaft so stark gewachsen, ja, ist, dass die natürlich, ich meine, niemand kommt auf die Welt und will Erdbeerpflücker werden. Das ist nur, wenn die Lohndifferenz so groß ist, dass man sagt, ich mach das, weil da verdiene ich viel. Ja. Dann kam die Phase, als in Polen die Entwicklung so stark war, dass denn ukrainische Studentinnen und Studenten bei uns waren über 12 Jahre bis zum Kriegsausbruch. Dann durften die Männer nicht mehr ausreisen, die Frauen wollten auch zum Teil nicht aus Solidarität und so weiter. Und dann haben wir nochmal umgeschwenkt und sind jetzt fast nur noch mit rumänischen Erntehelferinnen und Erntehelfern bei der Ernte. Aber es ist ablesbar, dass auch in Rumänien die Wirtschaft so stark steigt, dass der Tag kommen wird in den nächsten 5 oder 10 Jahren, wo es einfach keine Erntehelfer mehr gibt. Und wenn wir weiter regionale Erdbeeren haben wollen, dann geht es, glaube ich, nur mit humanoiden Robotern.
4: Glaubst du, es wird die Zukunft sein, schon, ja, in ein paar Jahren, dass ihr künstliche Intelligenz nutzt und Robotik,
5: total,
4: um zu ernten?
5: Ja, mhm, sonst wird es keine Erdbeeren mehr geben.
4: Wie war denn die Ernte dieses Jahr?
5: Die war eigentlich gut. Also wir sind ja noch mittendrin so mit den ganz späten Sorten. Und das war so eine, wollen wir sagen, ziemlich gute, nicht die beste Ernte, ja, aller Zeiten. Die ist ein paar Jahre schon her, aber das war eine ziemlich gute Ernte bis
4: jetzt. Und die Zeit ist, oder die Erntezeit ist auch recht lange. Du hast mal gesagt, bis Oktober. Ich hätte gedacht, schon fast zu Ende.
5: Nee, wir haben noch so diese immer tragenden Sorten. Da gibt es inzwischen auch einige, die sehr gut schmecken. Und die ernten wir jetzt noch bis Ende Oktober und haben auch noch täglich so 150 Standorte geöffnet.
4: Ja, auf dem Markt habe ich auch gesehen, gibt es noch jede Menge, ja, Erdbeerkörbchen. Aber, ja, du bist ja nicht nur technisch visionär, sondern du bist ja auch über Grenzen gehend, würde ich jetzt mal sagen. Du expandierst, du willst raus aus Deutschland. Natürlich nicht ausschließlich, aber du wagst dich in die USA.
5: Ja.
4: Da haben doch bestimmt auch viele gesagt, sag mal, was soll das denn jetzt? Du machst ja nicht dort ein Erdbeerfeld. Nee, du wirst ja nicht Erdbeer bauen, ein Erlebnisdorf. Ja,
5: genau,
4: in Oxford. Im Land der Erlebnisdörfer, kann man
5: Im
4: sagen.
5: Im Land der Erlebnisdörfer, in die Höhle des Löwen.
4: Ja, wie bist du darauf gekommen? Morgen geht's ja los, morgen fährst du hin.
5: Genau, das am Sonnabend ist die Abrissparty. Da auf unserem Grundstück stehen ein paar alte Gebäude, die abgerissen werden.
4: Wir können mal ein Bild zeigen, das ist an der kalifornischen Küste ein kleiner Ort. Ich glaube, das habt ihr
5: mit dem Leuchtturm. Ja, das heißt, der heißt Oxnard.
4: Ja.
5: Und den kenne ich schon. Ja. Ach, das ist da. Am Channel Island heißt das, dieser Kanal da. Und davor ist der direkt der Pazifik. Und
4: ist ja traumhaft, Oxnard, die Lage.
5: Ja, ist traumhaft. Wir haben auch 40 eigene Bootsanlegeplätze. Also man kann auch mit dem Boot zu Karlstadt kommen. Und die Oxnard ist eine Erdbeeranbaustadt.
4: Yeah.
5: Nördlich von Los Angeles, direkt am Pazifik. Strawberry Capital of the World nennen die sich selbst. Mhm. Und deswegen kenne ich das
4: auch schon seit... Erdbeerhauptstadt der Welt.
5: Ja. Und, und als hier diese Idee entstanden ist, in Kalifornien was zu machen, da hat unser Projektleiter Axel Stelter, der hatte dann mehrere Grundstücke auf seiner Karte und dann eine Stadt war Oxnard. Ich sage, Oxnard kenne ich, da war ich schon 1000 Mal mit meinem, ja, Vater damals schon als Kind und bei Erdbeerbauern zu Besuch, um so Erfahrungsaustausch und so. Und dann war mir die Stadt natürlich gleich sehr sympathisch.
4: Aber wie kommt man denn überhaupt auf die Idee, jetzt nach Amerika zu gehen?
5: Ja, ich weiß auch nicht, das ist so ein bisschen Abenteuerlust.
4: Trotz Trump.
5: Und ja, es ist, die Idee ist älter als Trump sozusagen, aber... Es ist, ich hatte mal in einem Interview vor vielen Jahren, da hatte der Reporter mich gefragt, was ein großer Traum wäre. Und dann habe ich so mehr oder weniger aus Quatsch gesagt, es wäre toll, wenn es Karls irgendwann mal in Kalifornien gäbe. Und das hatte dann wiederum die Eltern von unserem Projektleiter, die wohnen in Rostock, die haben das in der Zeitung gelesen. Er wohnte damals schon in den USA.
4: Ja.
5: Und die haben ihm dann diesen Zeitungsartikel ausgeschnitten und per Post geschickt. Und dann hat er mir geschrieben, ich kannte den damals nicht, und meinte, ob das ernst gemeint ist, weil er würde mir dann gerne helfen und so. Und dann habe ich erst mal gesagt, so, nee, eigentlich nicht. Aber dann hat sich's dann doch ergeben.
4: Wahnsinn, also das finde ich echt mutig.
5: Ist auch ein krasses Abenteuer.
4: Ja.
5: Und macht aber jetzt morgen alleine die, also übermorgen ist ja dieses große, diese Demolition Party.
4: Wo Demolition dann, Party heißt was?
5: Also diese, das, also so eine Tradition in den USA, dass also dieser auch Abriss von Häusern im Grunde zelebriert wird, also bevor man neu baut. Mhm. Und wir müssen die alle abreißen und da ist dann, also wir haben 500 Gäste und der Bürgermeister hält eine

0: große Rede. Und dann haben wir 20 Künstler, die mit den Kindern den Bauzaun anmalen mit so Erdbeermotiven und Live-Musik und Burger essen und sowas alles.
1: Wahnsinn. Also da bin ich ja wirklich mal gespannt, ob das funktioniert.
0: Ja, das ist übermorgen um 11 Uhr. Ich bin da auch, ich freue mich da auch toll drauf.
1: Ja, wahnsinnig aufregend. Und wie du sagst, also da gibt es natürlich, vorher haben dir schon immer Leute gesagt, bei kleineren Ideen, oh mein Gott, ob das was wird. Ich nehme an, jetzt haben auch einige gesagt, jetzt wird er größenwahnsinnig.
0: Jetzt, wird er, ne? jetzt dreht
1: jetzt,
0: er durch.
1: Jetzt wird er durch. Strawberry Fields Forever.
0: Genau, aber es sind viele Leute auch, die da mitmachen wollen. Also so aus unseren Karlsianern, die sagen, Mensch, können wir da auch mal 6 Monate arbeiten?
1: Karlsianer,
0: so.
1: Ist gleich ein bisschen wie eine Sekte.
0: Ja.
1: Die haben alle so ein Tattoo bei dir.
0: Nein.
1: Die haben keine irgendwie Uniform oder Arbeitsklamotte an, die haben alle so ein
0: Einfach nur ein Tattoo.
1: Genau, ja, die Karlsianer. Also viel Glück, ich finde es super.
0: Danke.
1: Und vor allem auch, weil so viel pessimistische Stimmung ja ist, ne? Eher so, man hat immer das Gefühl, alle haben Angst, irgendwie trauen sich nicht, weil keiner weiß, wie es morgen wird. Und du sagst, no, go for it.
0: Ja, ich sehe die Dinge oft positiv.
1: Ja. Da nehmen wir uns ein Beispiel für. Es ist Donnerstag und das ist bei uns der Kinotag. Christine Donau gibt Tipps, wofür das Ticket lohnt.
2: Es hat den ganzen Sommer nicht geregnet.
3: Na, na, na, na. Es herrscht Bewässerungsverbot.
4: Was?
3: In der ganzen Provinz. Das weißt du auch, Ingmar.
4: Sieht doch keiner.
3: Ich sehe es.
5: Witwer Ingmar, ein Griesgram, wie er im Buche steht. Er lebt vereinsamt in der schwedischen Provinz. Geblieben sind ihm der Garten seiner verstorbenen Frau, der nervige Nachbar Rolf und seine entfremdete Tochter.
6: Er hat Mama beerdigt.
4: Was?
6: Er hat sie im Garten verbuddelt wie ein Scheißkaninchen.
4: Achtung, Achtung, Schatz, Schatz.
5: Eine beispiellose Hitzewelle plagt die Menschen, da macht Ingmar eine magische Entdeckung.
7: Jedes Mal, wenn ich an diesem Hahn drehe, fängt es an zu regnen.
3: Wirst du langsam dement oder was ist los?
5: Ingmar, nun selbsternannter Regenmeister, prahlt mit seiner neuen Fähigkeit.
8: Du willst mir also sagen, dass du den Regen steuerst?
7: Hm.
5: Nachbar Rolf wittert Profit und fädelt einen Deal mit der Lokalpolitik ein.
9: Ein schräger Typ behauptet, dass es um 4 Uhr regnen wird, dort, wo er wohnt.
10: Hast du ihm gesagt, ich werde...
3: Ja, vielleicht. Ingmar war mal Intendant am Stadttheater Kalmar.
11: Und jetzt sind sie umgestiegen und machen Regen? Gut, verbleiben wir so. Wenn es am Mittwoch regnet, bekommen sie eine Statue.
7: Na, da können wir doch gleich loslegen, oder?
5: Robert Gustafsson verkörpert den egozentrischen Alten überzeugend in dieser Geschichte, die sich nicht so recht entscheiden kann, was sie sein möchte. Politische Satire oder ein Märchen über das Loslassen.
12: Als Ärztin folgst du doch Regeln, die auf Forschung basieren.
11: Ja.
12: Und trotzdem denkst du, dass dein Vater verstehen wird, was er angestellt hat, ohne dass du mit ihm darüber sprichst.
5: Deshalb will der Funke trotz großartigen Ensembles leider nicht so recht überspringen. Knappe 3 von 5 Sternen.
13: Das wird der beste Sommer ever!
14: Wir denken, dass es vielleicht gut ist, wenn du von Menschen umgeben bist, die erlebt haben, was du erlebt hast.
15: Nein, kommt nicht in Frage. Ein Chemocamp?
16: Hey, wenn sich einer von euch mit meiner Tochter anlegt, okay? Dann habt ihr ein größeres Problem als eure Krankheit.
5: Die 17-jährige Ivy hat den Krebs vorerst besiegt. Nun soll sie in einem Sommercamp mit Leitgenossen auf andere Gedanken kommen.
15: Ivy.
17: 196 Kids waren bereits hier. Und das Camp hat ihr Leben besser gemacht.
15: Tja, tut mir leid, ich bin wohl nicht die 197. Fick dein verficktes Camp und deine dämliche Pedowand, Wichser.
5: Bella Ramsey liefert eine fantastisch rebellische Ivy und auch die Mitstreiter brillieren als lebenshungrige Teenager-Clique.
17: Richtig.
3: Also, Camper, seid ihr bereit?
15: Ja!
18: Was haben du und Krebs gemeinsam?
19: Keine Ahnung.
18: Niemand will euch in sich haben.
19: Du wirkst heute ganz anders.
15: Anders?
19: Fröhlicher.
15: Ja?
19: Ja, vermutlich ist Einfluss.
15: Ja, weil ihr alle so witzig seid.
5: Es gelingt hier ein seltenes filmisches Meisterstück made in England.
19: Ich glaube, hier ist echt der einzige Platz, wo Menschen wie wir sie selbst sein können.
5: Eine feinfühlige Mischung aus Tragik und schwarzem Humor. Sowas können die Briten.
17: Es geht hier nicht ums Überleben. Es geht darum, wirklich zu leben.
5: Ohne zu viel zu verraten, das heftige Finale hätte es wohl nicht gebraucht. Oder aber das Drehbuch hätte sich dafür mehr Zeit nehmen müssen. Dennoch sehr bewegend und sehenswert. Fette 4 von 5 Sternen.
15: Tun Sie es? Gib auf, du Weichei!
4: Nein.
15: Los jetzt, gib auf!
4: Nein.
1: 2 Filme, gibt es einen, in den du reingehen würdest, Robert, von den beiden?
0: Ja, auch der erste hat ja nur 3 Sterne bekommen, aber das hat mich doch ein bisschen gecatcht irgendwie.
1: Schaffst du es denn überhaupt noch, ins Kino zu gehen?
0: Ja, ich gucke gerne Filme. Ich habe jetzt gerade Spider-Man geguckt. Jetzt will ich unbedingt noch Minions gucken. Toy Story, solche Filme gucke ich nämlich auch wirklich gern, weil mich, da fühle ich mich ja dann auch immer sehr inspiriert, weil ich auch immer gerne verstehe, Filme, ja, auch was Kinder so bewegt. Mhm. Einfach um da nicht den Anschluss zu verlieren, sozusagen.
1: Ich hätte gedacht, du schaust es gar nicht mehr, wahrscheinlich groß Filme zu gucken oder ins Kino zu gehen.
0: Doch, ich suche die da irgendwie auch auf Streamingdiensten und ich gucke viel.
1: Wie sieht denn dein Tag überhaupt aus?
0: Wie sieht mein Tag aus? Also ich versuche regelmäßig, also eigentlich täglich, so meine Frau hat so eine eigene Stephanie Dahl-Methode entwickelt, also so, es geht so um Atmung, Eisbaden und ein paar Bewegungsabläufe, was nicht viel Zeit in Anspruch nimmt. So
1: sie ist Yoga-Lehrerin.
0: Die ist eigentlich so, damit hat es angefangen mit Kundalini, macht aber viel so in Sachen so Wellbeing und glücklicher werden mit einfachen Mitteln und das... ein paar, die Leckerbissen davon habe ich mir sozusagen rausgenommen und das dauert so 20 Minuten und das mache ich morgens. Und dann versuche ich irgendwie möglichst keine Routinen in meine Woche reinzubringen, weil ich da, das habe ich mal probiert, das klappt bei mir gar nicht, sondern so möglichst, dass jeder Tag ganz anders wird mit viel Abwechslung und unterwegs sein und sowas alles. Ja, Sachen angucken, neue Sachen lernen.
1: Das heißt, du bist immer überall auf den verschiedenen wahrscheinlich.
0: Ich mag nicht im Büro sitzen, ich habe keinen Computer, ich habe nur ein Handy und bin immer unterwegs und wie gesagt, versuche möglichst viel Abwechslung in mein Leben zu bringen.
1: Du hast jetzt noch eine Idee und die bringt auch wieder Abwechslung. Du hast nämlich eine Stiftung gegründet.
0: Ja.
1: Und das ist die Robert-Dahl-Stiftung für Inklusion. Was hat es damit auf sich?
0: Ja, wir nennen sie, so ist der richtige Stiftungsname eigentlich so nach außen, heißt sie Karls für alle.
1: Ja.
0: Und es geht um Inklusion, weil, also Karls wird ja von Millionen von Menschen besucht und oft auch Kinder. Wenn also eine Familie da ist mit einem Kind, was zum Beispiel im Rollstuhl sitzt oder irgendeine andere Beeinträchtigung hat. Und in den meisten Familien ist es so, dass die auch noch gesunde Geschwister haben. Und wenn man dann das mal so miterlebt hat, jetzt muss ich mal ganz doll mich konzentrieren, dass mir wirklich, weil das sehr rührend ist, das Thema, dass denn, wenn dann ein Vater zum Beispiel mit dem Kind, was im Rollstuhl sitzt, am Zaun steht und die Mutter fährt mit der Tochter mit der Traktorbahn. Das ist eine Situation, die wirklich schwer zu ertragen ist irgendwie. Und das haben wir schon ein paar Jahre so beobachtet, haben auch immer ein bisschen was gemacht. Und jetzt haben wir beim letzten Jahr gesagt, ich möchte gerne, dass wir das so wirklich programmatisch, also ganz inklusiv werden bei Fahrgeschäften, Spielplätzen, Ferienunterkünften in unseren Hotels und überall, um so dieses zusammenzubringen, solche Familien, und nicht so zu trennen.
1: Finde ich ganz großartig und auch so wichtig. Also das merkt man ja erstmal, wenn man behindert ist, wenn man gerade irgendwie, wie viel Sperren es gibt und wie schwierig es ist, auf Plätze zu erreichen und teilzunehmen. Ach,
0: da gibt es so viel Leid irgendwie. Ja. Und wenn man dann, ich rede jetzt auch mit, also immer wenn ich jemanden sehe, so der es sind ja auch Erwachsene, die im Rollstuhl sitzen oder andere Behinderungen haben und wenn die bei uns sind und da sind so Selbstverständlichkeiten, da sind wir in Deutschland komischerweise nicht so weit irgendwie, wie man sich das wünschen würde, dass so zum Beispiel, es gibt so eine, auch so ein Konzept einer Toilette für alle, so Behindertentoiletten sind vorgeschrieben. Aber wenn man ein jugendliches Kind hat oder ein Kind oder einen Erwachsenen, der zum Beispiel gewickelt werden muss, davon gibt es wirklich nicht wenige Behinderte, die gewickelt werden müssen von Betreuern. Und das findet im Moment bei uns, bei Karls und in vielen anderen Betrieben auf der Erde statt. Mhm. Da liegt man also auf der Toilette, auf der Erde. Und weil es dafür keine entsprechenden Werkzeuge gibt. Und das alles wollen wir so Stück für Stück jetzt ändern, sukzessive, und sind da mittendrin gerade.
1: Also finde ich wirklich toll und bestimmt viele andere auch. Und du hast auch gesagt, um Geld auch, das kostet ja auch alles, dafür zu generieren, wirst du 24 Stunden am Stück Achterbahn fahren.
0: Ja, das ist genau, ja. Wir eröffnen eine neue Achterbahn an unserem Berliner Standort, so ein Bumerang-Coaster. Und da habe ich jetzt, das habe ich mir aber, das hat ein Mitarbeiter Manuel, der hatte die Idee, glaube ich, reingebracht aus unserem Team, dass ein holländischer Park genau das gemacht hat. Und da habe ich gesagt, das machen wir jetzt auch. Wir fahren 24 Stunden Achterbahn mit 9 Influencern. Also ja, ich plus 9 Influencerinnen. Influencer, die hatten wir so öffentlich ausgerufen und suchen auch immer noch welche. Und die Plätze neben uns jeweils, also es sind insgesamt 20 Plätze und die 10 sind ja frei. Die kann man quasi, jede Fahrt kann man kaufen, 24 Stunden lang. Und kann man 5 Euro bezahlen, 100 Euro, wer mehr Geld hat, soll mehr geben. Und das geht dann alles in die Stiftung. Und
1: Wahnsinn. Also ich hoffe, die wird nicht schlecht schon in einer halben Stunde. Ja,
0: alles Sanitäter da und alles Mögliche. Und
1: nimm eine Reisetablette wahrscheinlich am besten, oder?
0: Ja, ich habe auch schon alles Mögliche so überlegt und so. Ich will das aber durchhalten irgendwie, ist so mein Ehrgeiz, ja.
1: Robert, ich finde es ganz toll, was du für Ideen hast, was ihr, man muss ja sagen ihr, weil das ist ja echt eine Teamleistung, stimmt, was ihr da stemmt, alles macht und vor allem, was du dich traust und den Mut. Also von daher weiter so und ich denke, du bist ein Role Model für viele andere. Viel Glück in Amerika und guten Flug morgen.
0: Danke.
1: Es kommt morgen Jupiter Jones zu uns, Sänger und Musiker, freuen wir uns sehr drauf. Und bei Ihnen, für Sie, geht es jetzt weiter mit dem Landesprogramm. Wenn Sie mögen, würden wir uns freuen, wenn Sie dranbleiben. Und wir sehen uns morgen wieder. Tschüss. Dankeschön.

0: Moin und guten Abend. Willkommen zu Hallo Niedersachsen an einem weiteren Tag mit bis zu 30 Grad im Land. Damit sind wir auch gleich beim Thema. Es ist und bleibt viel zu trocken. Regen fehlt, das sehen Sie im Garten. Wie gravierend diese Dürrephase ist, das zeigt sich auch an der Elbe. In Neudarchau fällt der Wasserstand heute auf einen neuen historischen Tiefstwert. Und andere Gewässer leiden ebenso unter akutem Wassermangel. Der aktuelle Pegelstand etwa an der Weser bei Hahnmünden ist so niedrig, dass Schifffahrt nicht möglich ist. Der Oderteich im Nationalpark Harz, der ähnelt auch eher einer Mondlandschaft. Und an der Elbe eben der Negativrekord, ein Wasserstand von weniger als 60 Zentimetern. Wie gravierend das ist, meine Kollegin Anna Fietz hat sich vor Ort einen Überblick verschafft.
1: 57 Zentimeter, das ist der aktuelle Wasserstand hier in Neudarchau. Und so niedrig war der Wasserstand noch nie. Das hat natürlich Folgen für die Menschen, die hier leben. Schon seit Wochen fährt die Elbfähre Tanja nicht mehr. Wie man hinter mir sieht, fahren die Menschen hier mit Kanus von einer Seite zur anderen, um irgendwie zur Arbeit zu kommen, zur Schule zu kommen. Auch die Elbfähre in Blekede hat inzwischen den Betrieb eingestellt. Und wir haben uns mal in Neudarchau heute umgehört, wie die Leute mit dem Niedrigwasser umgehen.
2: Naja, ich mache das jetzt seit wie vielen Jahren, David?
3: Grundschule.
2: Grundschule irgendwann hat es angefangen. Zweite Klasse, dass ich anfangen musste dass wir anfangen mussten hier zu paddeln, weil die Elbe immer niedriger geworden ist im Sommer.
1: Und das macht dir aber nichts aus?
2: Nö, nicht so wirklich.
4: Also normalerweise stehen wir jetzt hier mindestens bis Bauchhöhe im Wasser. Und das ist eben das Problem jetzt. Ist kein Verkehr mehr, kein Schiffsverkehr, gar keine Touristik findet hier mehr statt im Moment. Außer ein paar Kanuten, aber die beschweren sich jetzt auch schon, dass die also teilweise auf den Sandbänken hängen bleiben, wenn die Fahrrinne nicht finden.
5: Ja, das ist bedrohlich, das Niedrigwasser. Auf der anderen Seite, ich bin Angler und die Fischdichte ist dann größer.
6: Ich habe auch Angst, dass das Trinkwasser irgendwann demnächst nicht mehr ausreichend ist.
7: Naja, das ist schon das niedrigste Niedrigwasser, was ich hier erlebt habe. Ich komme seit über 12 Jahren hierher. Also es ist auch für die Tierwelt nicht besonders gut. Ist schon heftig, ja. Ja,
8: zunächst mal ist ein Niedrigwasser, ich sag mal im Spätsommer, im Herbst nicht ungewöhnlich für die Elbe. Ein Fluss lebt ja auch von seiner Dynamik, von dem Wechsel zwischen Hoch- und Niedrigwasserphasen. Die Problematik ist eben dieses Extrem der Niedrigwässer und die Häufigkeit, mit der sie mittlerweile auftreten. Und eben auch die Dauer. Wir haben jetzt in diesem Jahr im Prinzip kein Frühjahrshochwasser gehabt. Und das ist eigentlich noch die größere Dramatik. Dadurch können viele wassergebundene Arten eben nicht reproduzieren, zum Beispiel Amphibienarten oder eben Libellen.
1: Vielen Dank, Herr Schumacher. Ja, und Besserung ist erstmal zumindest nicht in Sicht. Laut Prognosen soll es trocken und warm bleiben. Alle hoffen hier auf Regen.
0: Seit einem Jahr gibt es in Osnabrück eine Zentralstelle, die ausländische Fachkräfte schneller in den Arbeitsmarkt bringen sollen. Viele Branchen suchen ja händeringend Verstärkung. Doch der Weg zum Job in Deutschland, der ist schwierig. Deshalb soll die Zentralstelle noch mal einen Turbo bekommen mit Partnern aus der Wirtschaft.
9: Ohne Fachkräfte aus Vietnam, Indonesien, Algerien oder der Türkei könnte Shi Trung Khu seine Bar in Hannover nicht betreiben. Diese Menschen stehen hinter den mehr als 3000 Anträgen, die seit Juli 2025 von der Zentralstelle für das beschleunigte Fachkräfteverfahren in Osnabrück bearbeitet wurden. Für Gastronom Q ein echter Gewinn.
10: Weil wir hier gemerkt haben, dass durch den demografischen Wandel wir doch sehr wenige junge Menschen mehr haben, die noch sich für den Beruf Gastronomie interessieren. Vor allem in den asiatischen Ländern wie Vietnam, China, Indonesien. Viele sich für den Bereich Hospitality, also auch Gastronomie, Hotels, sich interessieren und auch gerne nach Deutschland kommen wollen.
9: Eine dieser Menschen ist die 28-jährige Thi Tham Wang aus Vietnam. Sie ist im dritten Lehrjahr und arbeitet im Service. Sie und ihre Kolleginnen und Kollegen kommen aus deutschen Sprachschulen in Vietnam hierher und besuchen auch hier erst einmal einen Deutschkurs. Nach ca. 2 bis 3 Monaten zum Einleben geht es dann mit der Ausbildung los.
11: Bitte schön, erstmal Weißwein und Gold frei.
12: Jawohl, vielen Dank.
11: Bitte.
9: Künftig sollen die Verfahren zur Fachkräfteeinwanderung noch einfacher werden. Dazu haben die Landesaufnahmebehörde, die IAK und die Arbeitsagentur in Niedersachsen ein gemeinsames Abkommen unterzeichnet. Eine umfangreiche Beratung der Unternehmen im Vorfeld soll die Anträge künftig beschleunigen.
13: Wir unterschätzen immer, dass wir nicht auf einer Insel leben, sondern dass wir im Wettbewerb mit anderen Nationen sind. Ob das die EU-Länder sind oder ob das zum Teil die Vereinigten Staaten in Klammern nach wie vor sind. Aber wir sind im Wettbewerb mit anderen Nationen. Und deswegen ist es wichtig, dass wir diese Prozesse schlank, einfach und nachhaltig haben.
9: Fachkräfte aus dem Ausland werden in Niedersachsen dringend gebraucht. Schließlich gehen bereits jetzt mehr Menschen in den Ruhestand, als neue ins Berufsleben starten. Auch Gastronom Kuh will weiterhin Menschen zum Arbeiten aus dem Ausland nach Niedersachsen holen. Dabei kommt es immer wieder zu Erfolgsgeschichten für seine Mitarbeiter.
10: Er hat geheiratet, hat auch ein Kind. Und ich denke, er wird auch hier in Deutschland bleiben und auch weiterhin Fachkraft hier in Deutschland sein. Und ich denke, das ist eine Bereicherung für uns.
9: Auch die 28-jährige Wang will nach ihrer Ausbildung weiter in Niedersachsen arbeiten. Das ist dringend notwendig, denn von 8 Millionen Menschen bei uns im Bundesland werden laut Arbeitsagentur in den kommenden 10 Jahren ca. 800.000 in den Ruhestand gehen. Die Zahl der Anträge auf Fachkräftezuwanderung wird wohl auch künftig nicht weniger werden.
0: In Gastronomie und Co. fehlt Personal. In der Autoindustrie, da sieht es ganz anders aus. Da stehen allein bei VW inzwischen 100.000 Jobs auf der Kippe. Wenn so viele Arbeitsplätze wegfallen, hat das auch gravierende Folgen für die Standorte. In den Städten könnte es dann abwärts gehen. Mut machen soll ein Treffen der betroffenen Bürgermeister beim Ministerpräsidenten, auch wenn sich an der Lage wohl erstmal nichts ändert.
14: Die gute Laune vor dem Treffen in Hannover trügt, denn Volkswagen ist bei Kommunal- und Landespolitikern in diesem Sommer eher ein Stimmungskiller. Die Lage beim wichtigsten Arbeitgeber in Niedersachsen ist ernst.
15: Alle versuchen gemeinsam, ein ganz schwieriges Problem zu lösen. Und insofern schauen wir mal.
16: Haben Sie Hoffnung?
15: Hoffnung habe ich immer. Ich bin ein grundoptimistischer Mensch, aber es ist nicht einfach. Dankeschön.
14: Einigkeit zeigen für die Volkswagen-Werke in Niedersachsen über Partei- und Stadtgrenzen hinweg. Darum ging es heute in Hannover. Ganzen Regionen droht ein Abstieg. Die Politik erwartet von der VW-Chefetage schnelle Antworten.
17: Die Verunsicherung vor Ort ist riesengroß. Es gibt jetzt überall Sonderbetriebsversammlungen. Man kann sich vorstellen, das macht vor allen Dingen auch was mit den Menschen. Ich sage auch ganz offen, gerade auch in dieser Zeit, wir stehen vor Wahlen und Verunsicherungen sind immer ein extrem schwieriges Zeichen, wenn Menschen nicht genau wissen, was passiert. Und deswegen ist auch eine klare Forderung, wir brauchen jetzt Klarheit.
14: Zum Beispiel für Emden. In dem Werk in Ostfriesland droht die Fahrzeugproduktion auszulaufen. Für die Kommunalpolitik vor Ort undenkbar.
18: Volkswagen ist groß geworden, weil die Mitarbeitenden in den Standorten hervorragend gearbeitet haben und diese Produkte auch kaufen. Und dafür braucht es Vertrauen in die Marke. Und der Vorstand ist gerade dabei, dieses Vertrauen zu beschädigen. Und das geht nicht.
14: Über Jobabbauprogramme und Standortschließungen wird aber wohl weiter gesprochen. Anfang September, wenn der VW-Aufsichtsrat das nächste Mal zusammenkommt. Die Kommunal- und Landespolitik will so oder so um jeden Arbeitsplatz kämpfen. Niedersachsen steht für seine VW-Standorte zusammen und die einzelnen Regionen lassen sich nicht gegeneinander ausspielen. Diese Botschaft soll heute von Hannover aus an die VW-Chefetage, aber auch an die Beschäftigten gesendet werden. Allein das Treffen an sich zeigt, wie ernst die Lage ist. Wie stark der beschworene Zusammenhalt tatsächlich ist, das wird sich in den nächsten Wochen und Monaten zeigen, wenn die Lage für einzelne Standorte wohlmöglich noch brenzliger wird.
0: Erinnern Sie sich noch an den Staatsanwalt aus Hannover, der mit der Drogenmafia gemeinsame Sache gemacht haben soll? Im April wurde er schuldig gesprochen, weil er Ermittlungsergebnisse an die Drogenbosse verraten haben soll. Ein Staatsanwalt ist nicht irgendwer. Er bekämpft Verbrechen im Auftrag des Staates. Dieser Korruptionsfall hat damit auch eine politische Seite. Ein Untersuchungsausschuss im Landtag nimmt sich gerade den Fall deshalb vor.
19: Unzählige Akten und ein außergewöhnlich komplexer Fall rund um den korrupten Staatsanwalt G., der hier heute aufgerollt wird. Der erste Zeuge, der Oberstaatsanwalt aus Osnabrück, der den Fall im November 2024 übernommen und bis zur Urteilsverkündung gebracht hat. Minutiös rekapituliert der in seiner Aussage das Verfahren. Die Opposition sieht Ungereimtheiten.
20: Es stellt sich die Frage, warum im LKA nicht der Ermittlungsführer den inhaltlichen Turnaround gebracht hat, sondern ein weiterer Ermittler. Und insbesondere stellt sich die Frage, warum der Staatsanwalt 70 Mal gegenüber dem Justizministerium unterrichten musste. Das scheint uns sehr ausführlich.
19: An dieser Stelle sehen SPD und Grüne keine Probleme.
21: Es handelt sich wirklich um einen außergewöhnlichen Verfahren. Deswegen ist es auch naheliegend, dass die Staatsanwaltschaft regelmäßig an das MJ berichtet und unterrichtet.
22: Was ich überhaupt nicht erkennen kann, ist irgendein Zusammenhang zum Justizministerium an dieser Stelle. Den sieht wohl die Opposition, aber bisher gibt es darauf keine Hinweise.
19: Offen bleiben aber heute andere Fragen. Warum war das Verfahren nach den ersten Durchsuchungen erstmal eingestellt worden? Und gab es womöglich auch im Landeskriminalamt einen Maulwurf? Das wurde heute aber nicht öffentlich beantwortet.
0: Vor 65 Jahren begann der Bau der Berliner Mauer. Menschen wurden in der DDR eingesperrt. Und inzwischen muss man sagen, die Bundesrepublik ist länger wieder vereint, als sie durch den Eisernen Vorhang getrennt war. Überwunden ist die Teilung aber nicht so ganz. Und in Frage steht auch die Lektion der Mauer, dass freies Leben, Mitsprache und Demokratie immer neu erkämpft und verteidigt werden müssen. Die Sehnsucht nach Freiheit, die hat Menschen schließlich zur Flucht bewegt. Und darum geht es im NDR-Kultur-Podcast Zeitkapsel, an dem zwei Schüler aus Lohne im Kreis Vechta mitgearbeitet haben.
2: Seit dem Herbst haben Eva Kohake und Josef Lesch aus Lohne ziemlich oft vor NDR-Mikrofonen gesessen. Hauptsächlich mit ihm. Joachim, genannt Achim Neumann, einem Tunnelbauer und Zeitzeugen.
3: Jetzt haben wir alle lebenslänglich DDR.
2: Für den NDR-Kulturpodcast Zeitkapsel durften die Jugendlichen ihn befragen.
4: Dicht gemacht. Ja. Für mich wäre das ein total beengendes und beängstigendes Gefühl. War das bei euch auch so? Oder?
3: Das ist uns zu Anfang gar nicht klar gewesen. Und außerdem haben wir gedacht, es geht ja technisch gar nicht.
23: Achim hat krasse Geschichten erzählt, also dass er mit Tunnelbauern dann letztendlich in der DDR angekommen ist und dann den aber Grenzsoldaten aufgelauert haben und dann da auch geschossen wurde. Und die Geschichten hat Achim ja schon ganz oft erzählt. Es ist ja auch ein Buch über ihn erschienen. Aber man merkte wirklich, dass er gar nicht müde geworden ist, das immer wieder neu zu erzählen, sondern dass er es immer wieder erzählt hat, als ob er es gerade erlebt hätte oder zum ersten Mal erzählt.
2: Achim Neumann ist 86 Jahre alt. Ein unglaublich mutiger Mann finden Eva und Josef. Sie treffen ihn zum ersten Mal im November in den Berliner Unterwelten. Dort kann man einen Original-Fluchttunnel besichtigen. Achim ist 22, als er sich einer Gruppe anschließt, die Fluchttunnel gräbt. Von Ost nach West. 10, 12 Meter
3: haben wir in dieser Art. Wir haben uns, das hat sich eben als effizient herausgestellt, auf den Rücken gelegt, haben uns so ins Kreuz einen kleinen Erdwall gemacht, damit man nach hinten nicht wegrutscht, und haben dann mit beiden Füßen den Spaten ins Erdreich gedrückt. In den Beinen hast du mehr Kraft als in den Armen, und dann das ganze Körpergewicht war dahinter.
2: Hitze, Enge, kaum Luft zum Atmen. Am Ende fast 150 Meter lang, unter Mauer und Todesstreifen hindurch. Schwerstarbeit und die ganze Zeit die Angst, erwischt zu werden. Durch den ersten Tunnel schleusen sie 29 Menschen. Der zweite Tunnel fliegt auf, 20 Menschen werden verhaftet. Aber Achim macht weiter.
4: Wenn du sagst, ihr habt in Schichten gegraben, habt ihr dann, wenn ihr gerade nicht gegraben habt, irgendwie geschlafen oder musstet ihr das auch verstecken? Weil
3: ja, wir haben uns immer oder fast immer für ein paar Wochen kaserniert. Wir wollten also vermeiden, dass jeden Morgen und jeden Abend beim Schichtwechsel so eine Gruppe junger Männer da rein und raus geht. Und deshalb haben wir uns also da kaserniert. Wir haben in diesen Kellerräumen geschlafen, gegessen, getrunken, gearbeitet.
2: Oben wird die Mauer gebaut, unten der Tunnel. Achim Neumann verhilft 87 Menschen zur Flucht.
3: Wenn ich ganz ehrlich bin, muss ich schon zugeben, dass ich ein bisschen stolz darauf bin, dass sich diese ganze Schinderei gelohnt hat, dass dabei was Vernünftiges rausgekommen ist. Das befriedigt einen schon sehr.
2: Für Eva und Josef ist die Begegnung inspirierend.
24: Er hätte daran sterben können, sein Leben lassen können, um halt anderen Menschen das Leben in der Freiheit zu ermöglichen. Und also das finde ich schon sehr, sehr mutig.
2: Zwei Jugendliche und die Erkenntnis, dass ein einzelner Mensch so viel bewegen kann.
0: Und vielleicht gehen die beiden Jugendlichen ja um die Ecke auf den Stoppelmarkt in Vechta. Heute geht's damit nämlich los. Und das ist mehr als eine Kirmes. Das ist eine richtige Institution, wo man sich trifft, wo Gemeinschaft entsteht. Und das beginnt schon lange vor dem Umzug heute. Denn die Mottowagen, die da heute den Stoppelmarkt ansteuern, die müssen ja schließlich erstmal mit viel Schweiß und Handarbeit gebaut werden.
25: Die jüngste Generation liefert die wichtigsten Bauteile. Lasse ist erst 3.
26: Einen kleinen Reifen. Hast du noch einen kleinen Reifen?
27: Ja.
26: Perfekt. Komm. Wolltest du den her?
27: Ja.
1: Dankeschön.
25: Seine Onkel Felix und Finn wollen einen Schriftzug schnitzen. Fürs Motto Formel 1 reicht's nicht. Also Stoma, kurz für Stoppelmarkt.
5: So ist die Vorstellung.
23: Genau. Müssen wir gucken, ob wir das hier so abgerundet hinbekommen. Und beim M wird's noch ein bisschen schwierig.
25: Ein Jahr lang fiebern sie auf den Umzug hin. Aber wer feiern will, muss erst mal grundieren. 36 Grad hin oder her.
6: Was man nicht alles tut, um damit zu machen, ne? Und seinen Spaß zu haben.
25: Svenja hat einst sprichwörtlich alles ins Rollen gebracht.
6: Vor 2 Jahren habe ich es ja mit meiner besten Freundin gemacht. Da haben wir den Wagen ja komplett selber auch gebaut. Also den Aufbau für einen Anhängerwagen. Da wurde uns so ein Anhänger gestellt und da wurden uns der Boden wurde selber gemacht. Wir haben alles selber gemacht. Die Geländer haben wir selber gemacht. Also da wird wirklich alles selber gemacht. Ja, und dann hatte meine beste Freundin danach das ja keine Lust mehr, aber Stucki hatte Lust. Und dann haben wir das halt, hat Stucki den Wagen hier organisiert bekommen zum Glück. Also mussten wir keinen neuen bauen. Ja, und jetzt ist das halt und zusammen unser zweites und mein drittes sozusagen.
25: Stucki, Spitzname von Felix. Die Clique, gut 55 Stoppelmarkt-Fans, feiern wollen alle, basteln nach Feierabend nur wenige.
23: Aber der harte Kern, der ist eigentlich immer mit dabei, bestehend aus so 8, 9 Leuten, würde ich sagen. Das reicht auch, genau, weil zu viele Leute ist ein bisschen schwierig, muss man dann noch sagen. Ne? Aber ja, viel Orga dahinter tatsächlich. Da haben auch uns viele geholfen für die Musikboxen, für andere Ideen. Wie kriegen wir hier Strom drauf?
25: Für das DJ-Pult zum Beispiel, das Lasse und Opa Andreas vorbereiten. Noch steht der Festwagen gut 20 Kilometer entfernt vom Stoppelmarkt. Beim Umzug dürfen maximal 20 Leute zeitgleich auf dem Wagen sein. Maße, Achslast, Brüstungshöhe. All das regelt, Achtung, Amtsdeutsch, ein Brauchtumsgutachten vom TÜV.
6: Das Brauchtumsgutachten braucht man dafür, dass man an diesem Stoppelmarkt halt teilnehmen darf. Das haben wir letztes Jahr aber mit dem Wagen schon gemacht. Und wenn man halt keine baulichen Veränderungen an diesem Wagen vornimmt, also bauliche Veränderungen in dem, dass man jetzt ein neues Dach drüber baut oder das breiter macht oder so, dann braucht man kein neues. Also da haben wir dies halt echt Glück.
25: Mindestens einmal pro Woche zimmern, dekorieren, schrauben sie gemeinsam. Finn ist Mechatroniker, muss gleich noch zur Nachtschicht. Für das Material und später die Getränke zahlt jeder aus der Clique 50 Euro, ob er oder sie mithilft oder nicht. Monatelange Arbeit für knapp 2 Stunden Umzug.
6: Wenn es losgeht und der Anpfiff ist und wir laufen los, dann ist für mich so, dann fällt diese ganze Last ab.
23: Jeder kennt jeden. Man wird quasi.
6: Man sieht Leute, die man nur Stoppelmarkt sieht, immer wieder, ja, finde ich, ne?
23: Vom Studium, 10 Jahre weg, wo triffst du die? Auf dem Stoppelmarkt, mit dem Bier in der Hand. Dann trinkst du wieder 1, 2 Stücke mit denen, dann geht's weiter. Dann triffst du den nächsten. Das ist schon echt cool.
25: Die finale Deko werden sie erst kurz vor dem Umzug montieren, damit auf den letzten Metern nach Vechta ja nichts abfällt.
0: Und mittlerweile kann gefeiert werden. Der 728. Stoppelmarkt hat seine Tore geöffnet. Volles Programm für die 5. Jahreszeit in Vechta. Fritzi Blömer, ist der Umzug denn gut gelaufen und was tut sich schon alles?
7: Es tut sich viel, Jan. Wie immer tut sich viel hier auf dem Stoppelmarkt. Vor gut einer Stunde wurde der Stoppelmarkt hier direkt am Amtmannspult eröffnet. Als dann alle so langsam eingetrudelt waren vom Umzug, der beginnt ja traditionell um 16.30 Uhr in der Innenstadt. 70 Fußgruppen waren da in diesem Jahr dabei. Also wirklich viele Wägen, viele Musikvereine waren dabei, Sportvereine waren dabei. Da war wirklich viel geboten. Und ja, die Wägen haben alle Sachen in die Menge geworfen. Sticker zum Beispiel oder auch Gummibärchen, Süßigkeit und haben wirklich Stimmung gemacht. Traditionell angeführt wird der Umzug immer von einer Pferdekutsche. Darin darf der Ehrengast Platz nehmen, der da den Stoppelmarkt auch eröffnet. In diesem Jahr war es eine Gästin und zwar Silke Müller, Digitalbotschafterin und Bestseller-Autorin, die hier aus der Region kommt. Und nicht nur das, sie ist in Vechta zur Schule gegangen und hat ihren Mann hier auf dem Stoppelmarkt kennengelernt. Und ich vermute, da ist sie nicht die Einzige, denn hier lernt man Menschen kennen, hier trifft man sich an jeder Ecke auf einen kleinen Schnack, man trifft viele alte Bekannte und genau das macht die Atmosphäre hier auf dem Stoppelmarkt eben auch so besonders, haben mir gerade die Menschen auf dem Gelände erzählt.
8: Ganz Vechta trifft sie hier auf dem Stoppelmarkt. Jung und alt, alle treffen sich hier.
12: Wir studieren alle woanders und jetzt sind wir alle hier.
26: Seine Leute treffen aus dem Stadtteil, also ich komme aus Lohne, ist ein Lohnerzelt und alles. Und das ist einfach schön.
27: Man trifft alle, die immer hier gewesen sind, geboren sind. Alle kommen sie hier wieder her. Wie gesagt, ganz Vechta ist einfach hier. Macht Spaß.
7: Ja, und das macht es eben auch aus. Jeder darf hier kommen, wie er will, sein, wie er will. Für jeden ist was dabei. Ob es das alkoholfreie Zelt ist vom DRK, wo man ein bisschen zur Ruhe kommen kann. Das Seniorencafé morgen am Freitag von der Stadt organisiert. Am Sonntag der große Gottesdienst, was ganz Besonderes hier in einem Festzelt. Oder eben am Dienstag zum ersten Mal mit dabei eine Kinderdisco in einem der Partyzelte. Also ist es viel dabei und natürlich auch bei 24 Fahrgeschäften einiges für die Adrenalin-Junkies unter den Besucherinnen und Besuchern. Viel Tradition, Riesenrad, Kettenflieger, die ganzen Zelte. Hier wird gefeiert und neben der Laune ist hier noch was anderes stabil. Und zwar der Bierpreis im Vergleich zum letzten Jahr. Und ich glaube, das wird die Menschen hier ganz besonders freuen. Und da kann dem Feiern nichts mehr im Wege stehen.
0: Ja, und stabil ist auch das Wetter. Bei allen Problemen, die das gerade macht, ist ja natürlich auch gut für den Stoppelmarkt. Danke, Fritzi Blömer. Mal hüben, mal drüben. So bewegt sich mein Kollege Jupp Wüsten gerade an der deutsch-niederländischen Grenze für unsere Sommerserie diese Woche. Unterwegs stößt er auf Kuriositäten, persönliche Geschichten und beeindruckende Tatsachen. Ein Ort hinter der Grenze zum Beispiel gehört offiziell zu den schönsten der Welt.
1: Ganz schön vielfältig, diese Grenze, die eigentlich keine mehr ist. Oder doch? Jedenfalls tut sich eine ganze Menge zwischen Bentheim und dem Dollard. Es ist erst wenige Jahrzehnte her, als hier ans Radfahren nicht zu denken war. Die Gegend gehörte zum Burtanger Moor, dem damals größten Moorgebiet in Westeuropa. Nur auf ganz wenigen Sandwegen konnte man von Deutschland in die Niederlande gelangen. Das taten früher auch die sogenannten Hollandgänger, deutsche Wanderarbeiter, die im Nachbarland Arbeit suchten. Einer von ihnen ist hier an der Grenze ums Leben gekommen. Von dem Geld, das der Unbekannte bei sich trug, schufen die Einheimischen ihm an Ort und Stelle ein Grab.
9: Dodemann, Denkmal für einen unbekannten Toten, 1760.
1: Vielleicht war er ja seinem Ziel schon sehr nahe. Nur etwa 2 Kilometer Luftlinie weiter liegt der niederländische Festungsort Burtange, gegründet 1580. Und der wurde, Achtung, in der internationalen Forbes-Rangliste zum 7. schönsten Ort der Welt gekürt. Das muss ich mir natürlich näher ansehen. Es sieht zwar aus wie ein Museumsdorf, aber tatsächlich wohnen hier auch Menschen in den Häusern. Da darf ich gleich noch reinschauen. Touristen bekommen hier Führungen angeboten, kurioserweise auch von einem gebürtigen Bayern, den es hierher verschlagen hat.
10: Wir haben sehr viele Tagesgäste.
11: Das 7. schönste Dorf der Welt, das ist ja schon auch eine Hammerauszeichnung.
10: Im Moment eine schöne Auszeichnung, aber wir glücklicherweise werden wir nicht überrannt.
1: Direkt am Marktplatz gibt es noch ein altes Fotoatelier. Mit dem Besitzer Jaap Spielmann habe ich mich verabredet.
11: Hallo, Jaap Spielmann, Jopp Wüsten, hi.
13: Jopp?
11: Ja.
13: Jaap und Jopp.
11: Jaap und Jopp.
13: Jaap
11: und Jopp. Ja. Komm rein. Dankeschön.
1: Jaap Spielmann ist vor 40 Jahren hierher gezogen. Für ihn ein Traum, der wahr wurde.
11: Wieso entscheidet man sich dafür, in so einen Ort zu ziehen?
13: Das sagst du gut, das muss man entscheiden, eine Wahl ist das.
11: Ja.
13: Nein, waren Freunde von uns, die waren von Burtange und dann kamen wir auch hier. Und da haben wir gesagt, ja, wir möchten auch mal hier in Burtange wohnen. Und da hat er gesagt, das Haus, das kommt leer, ist das was für euch? Ja. Und wenn man dann so hier reintritt, dann ist es klar, hier möchten wir wohnen.
1: Dieses Haus war mal die Lehrerwohnung und ist heute voll mit Erinnerungen aus verschiedenen Epochen. Jaap wohnt hier mit seiner Frau. Sie lieben alte Dinge, die einen Bezug zu Burtange und der Region Groningen haben. Auch ein kleiner Garten gehört zum Grundstück. Dort können Sie Touristen belauschen.
13: Die Leute sehen uns nicht, aber wir hören die schon. Und dann laufen die da entlang und die sagen gegeneinander von, sollten hier auch normale Menschen wohnen? Und dann rufen wir zurück, nein, wohnen hier nicht.
1: Die Festung Burtange wurde während des 80-jährigen Krieges erbaut, teilweise abgerissen und im letzten Jahrhundert in den Originalzustand zurückversetzt. Das ist in dieser Form sehr ungewöhnlich. Der Historiker Jochen Abbes betreibt im ehemaligen Majorshaus ein kleines Privatmuseum und spielt dort für uns auf einer zeitgenössischen Orgel. Dass Burtange zu den schönsten Orten der Welt zählt, überrascht den Historiker nicht wirklich.
14: Man hat in der Vergangenheit, auch mit Butanga, hat man auch sehr viel auf Schönheit geachtet. Und Sie sollten sich eigentlich vorstellen, also den ganzen Entwurf der Festung basiert sich auf Idealpläne aus der italienischen Renaissance, wie man eine ideale Stadt bauen sollte. Und das ist einfach sehr schön.
1: Einfach sehr schön. Besser kann man es nicht zusammenfassen. Und morgen geht es weiter ohne Grenzen. Da hinten am Horizont Richtung Dollard.
0: Ja, und daran kam man gestern einfach nicht vorbei. Das war doch ein tolles Ereignis, die Sonnenfinsternis. Kurz nach 8 war es ziemlich schummrig. Und als es dann richtig dunkel war, da hat der Nachthimmel gleich das nächste Spektakel abgefeuert. Höhepunkt der Perseiden. So heißt ein Meteorstrom, der so um den 13. August Sternschnuppen regnen lässt.
25: Die Sonne stand schon tief am Himmel und dennoch war das Spektakel gut zu sehen, bei freier Sicht nach Westen. Kein Wölkchen trübte die partielle Sonnenfinsternis gestern Abend. Auf dem Aussichtsturm am Hohen Berg in Sieke bewunderten die Schaulustigen, wie sich in Minutenschnelle der Mond vor die Sonne schob und sie schließlich verdeckte, zumindest fast. Nur wenige Stunden später das zweite astronomische Ereignis. Ein Perseidenschauer, der ebenfalls gut zu beobachten war. Es ist gerade Neumond und daher recht dunkel am Himmel. Sternschnuppen fielen geradezu in Schwärmen bis in die frühen Morgenstunden.
0: Perseiden können Sie auch heute noch sehen. Bis es richtig dunkel ist, haben wir noch Zeit fürs Wetterbild von heute. Hier haben wir einen Hochstapler der sympathischen Art. 9 Etagen Strohballen sind hier aufgeladen. Wir wünschen gute Fahrt und sagen Danke an Heiko Oltmanns. Und gut, dass die Ernte eingefahren ist, denn es kommt schon die nächste Hitzewelle auf Niedersachsen zu. Claudia Kleinert jetzt mit den Einzelheiten, dann übernehmen die Kollegen der Tagesschau aus Hamburg. Ich wünsche Ihnen alles Gute und sage Tschüss für heute.
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16: Hallo und herzlich willkommen zum Wetter für Niedersachsen. Wir liegen unter Hochdruckeinfluss und deswegen kommt ja so richtig heiße Luft zu uns. Mit diesem Hochdruckgebiet, da drehen sich ja die Luftmassen im Uhrzeigersinn, wird es auch bei uns deutlich über 30 Grad, bevor dann Richtung Wochenende ein wirklich nur sehr schwaches Tief hereinziehen wird. Es sah erst danach aus, als wenn es mal richtig kräftigeren Regen bringen könnte. Jetzt aber rechnen alle Vorhersagemodelle, dass es wahrscheinlich nur so um die 0 bis 10 Liter pro Quadratmeter sind. Und das Ganze bis Montagabend. Danach könnte aber dann noch mal neuer Tiefdruckeinfluss für etwas mehr Regen sorgen. Das ist aber noch ziemlich weit hin. Jetzt in der Nacht ist es für die meisten sternenklar. Es gibt ein paar Schleierwolken und die Temperaturen sinken bis morgen früh auf recht milde 18 bis 20 Grad direkt an der Küste. Da haben wir es zum Teil mit einer tropischen Nacht zu tun. Ansonsten werden es für die meisten 12 bis 16 Grad sein. Morgen Vormittag viel Sonnenschein, ein paar hohe Wolken. Auch im Laufe des Nachmittags bleibt es bei ähnlichem Wetter. Und dann steigen die Temperaturen bis zum Nachmittag auf Werte von meist 31 bis 37 Grad. Auch an der Küste mit ablandigem Wind heiß mit 32 bis 33 Grad. Der Wind dazu ist nur schwach unterwegs. Er kommt aus südlichen Richtungen. Im Mittel meist nur Windstärke 2 bis 3. Also so richtig kühlt der auch nicht. In den nächsten Tagen dann aber Tiefdruckeinfluss. Sonnabend könnten es dann hier und da mal Schauer und auch Gewitter sein, die runterkommen. Das Ganze zuvor mit Höchsttemperaturen von 32 Grad. Sonntag dann nicht mehr so heiß, 25 Grad, Sonne und Wolken. Montag wahrscheinlich ein neues Tiefdruckgebiet mit einzelnen Schauern und um die 23.
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0: In der Nacht zum 13. August 1961 befahl die SED-Führung, die Grenzen rings um West-Berlin zunächst mit Stacheldraht abzuriegeln. Mehr als 28 Jahre lang durchschnitt dann die Mauer die Stadt. Menschen starben bei dem Versuch, sie zu überwinden. Einigen aber gelang die Flucht.
1: Wenn Anita Möller heute in den Tunnel schaut, durch den sie 1962 von Ost nach West-Berlin geflohen ist, bekommt sie einen Schreck.
2: Da wird mir ganz übel, weil mir dann wieder einfällt, was man damals alles gemacht hat und mit welcher Leichtigkeit.
1: 22 Jahre jung und ihre anderthalbjährige Tochter im Arm nahm sie das Wagnis auf sich, kroch trotz ihrer Angst durch den schlammigen Tunnel in die Freiheit, die ihr in der DDR fehlte.
2: Man durfte nicht das sagen, was man sagen wollte, musste damit, also wenn es gegen die Regierung war, musste damit rechnen, dass man verhaftet wird. Bestimmte Bücher durften wir nicht lesen, Filme nicht sehen und vor allen Dingen, was für mich damals sehr wichtig war, nicht verreisen.
1: So wie Anita Möller gelang mehr als 5000 Menschen an der Berliner Mauer die Flucht. Aber mindestens 140 Männer, Frauen und Kinder verloren hier ihr Leben. An sie wird heute erinnert. Aber auch daran, dass die Teilung Deutschlands bis heute Spuren hinterlässt.
3: Die Mauer stand 28 Jahre. Sie fiel vor 37 Jahren. Und sie scheint doch häufig noch fest in unseren Köpfen zu stecken. Selbst in den Generationen, die nach dem Mauerfall geboren wurden, wirkt es nach.
1: Umso wichtiger sei es, an die Unmenschlichkeit der Mauer zu erinnern und daran, wie wertvoll die Freiheit sei, betont die Bundestagspräsidentin. Wie die Mauer heute gesehen und diskutiert werden kann, ist Thema einer temporären Kunstaktion am Brandenburger Tor. Die 30 Meter lange Installation schafft den Eindruck einer unüberwindlichen Barriere, die aber je nach Standpunkt plötzlich transparent wird. Daneben sind historische Fotos zu sehen, die die Brutalität der Teilung einer Stadt und eines Landes verdeutlichen und gleichzeitig zeigen, wie normal das für viele lange Zeit war. Anita Möller hat sich als junge Frau für die Freiheit entschieden. Sie hat unter der Teilung gelitten. Heute berichtet sie als Zeitzeugin von ihren Erfahrungen.
0: 12.500 Menschen sind nach Berechnungen des Robert-Koch-Instituts zuletzt an den Folgen der Hitze gestorben. Der Ruf nach einem besseren Schutz wird deshalb immer lauter. Die Grünen fordern einen Hitzegipfel der Bundesregierung und klare Zuständigkeiten. Der Deutsche Städte- und Gemeindebund will Hitzeschutz zur gemeinsamen Aufgabe von Bund, Ländern und Kommunen machen, mit einer Kostenbeteiligung durch den Bund. Bundesumweltminister Schneider kündigte Vorschläge an, um die Anpassung an Klimaveränderungen als Gemeinschaftsaufgabe im Grundgesetz zu verankern.
4: Mehr Schatten auf dem Spielplatz, Abkühlung an der Bushaltestelle, weniger aufgeheizter Beton. Hitzeschutz ist vor allem Aufgabe der Kommunen. Doch das kostet Geld. Geld, das in vielen Städten und Gemeinden knapp ist. Der Bund kann solche Maßnahmen bislang nur begrenzt unterstützen. Das will Bundesumweltminister Schneider ändern. Künftig soll auch die Bundesregierung beim Hitzeschutz mitfinanzieren dürfen. Dafür will er die Voraussetzungen durch eine Grundgesetzänderung schaffen.
5: Dass wir die Versiegelung aufbrechen, dass wir schattige Plätze schaffen mit Bäumen etc. All das sind Aufgaben, die ich bisher per Grundgesetz ausgeschlossen nicht finanzieren darf. Nur mit groben Brücken. Und ich möchte gern, dass wir als Bund und Länder dort gemeinsam zusammenarbeiten.
4: Ganz überraschend kommt der Vorstoß nicht. Union und SPD hatten im Koalitionsvertrag bereits vereinbart, eine gemeinsame Finanzierung von Bund und Ländern bei der Klimaanpassung zu prüfen. Schneider sagt, diese Prüfung sei nun abgeschlossen. Noch in diesem Jahr will er einen entsprechenden Vorschlag vorlegen. Doch aus der Union kommt Widerstand. Der stellvertretende Fraktionsvorsitzende Krings kritisiert den Vorstoß. Eine solche neue, breite Kompetenz des Bundes würde zwar die Verfassungsjuristen auf Jahre mit Abgrenzungsfragen beschäftigen, aber keinen Vorteil für das Klima bringen. Einfach wird eine Grundgesetzänderung ohnehin nicht. Dafür braucht es eine Zweidrittelmehrheit. Union und SPD allein haben sie derzeit nicht. Die Grünen signalisieren grundsätzlich Unterstützung. Fraktionschefin Dröge nennt Schneiders Vorstoß eine richtige Initiative, fordert aber mehr Tempo und einen Hitzegipfel im Kanzleramt. Den lehnt Umweltminister Schneider bisher ab.
0: Die Donau führt, genau wie andere große Flüsse auch, seit längerem Niedrigwasser. In Rumänien wirkt sich jetzt das auch auf die Energieversorgung aus. Weil Kühlwasser fehlt, hat das Land heute sein einziges Atomkraftwerk.

0: In der Nähe von Tschernavoda komplett abgeschaltet. Um die Stromversorgung weiter zu gewährleisten, könnte ein Braunkohlekraftwerk in Rovinari wieder hochgefahren werden. Die Rumänen spüren die Folgen des Energiemangels im ganzen Land, so auch in Scoarța.
1: Seit einer Woche wird es immer um Punkt Mitternacht stockdunkel im rumänischen Scoarța. Bis zum Morgengrauen werden die über 1400 Straßenlaternen der Gemeinde abgeschaltet, um Strom zu sparen. Der Bürgermeister hätte sich mehr Vorbereitung gewünscht. Wir hätten wissen müssen, dass wir an diesen Punkt gelangen. Jetzt sind alle im Alarmzustand. Seit heute Morgen 11 Uhr ist das einzige rumänische Atomkraftwerk Cernavoda komplett vom Netz genommen. Es erzeugte 20% des rumänischen Stroms. Da das Kraftwerk sein gesamtes Kühlwasser aus einem Arm der Donau bezieht, machte das Niedrigwasser ein sicheres Weiterkühlen unmöglich. Alle Versuche, mit Sprengungen und dem Aufschütten eines Unterwasserdamms mehr Wasser Richtung Atomkraftwerk zu lenken, scheiterten. Wir werden die 680 bis 700 Megawatt durchschnittliche Leistung von Block 2 des Kraftwerks Cernavoda vorwiegend durch Importe ausgleichen. Falls nötig, erwägt die rumänische Regierung darüber hinaus, das Braunkohlekraftwerk in Rovinari, das erst kürzlich vom Netz genommen wurde, wieder hochzufahren. Dort ist man für alles gerüstet. Die Anlage befindet sich in einem guten Zustand und das Personal ist bereit für die Inbetriebnahme. Sollten diese Maßnahmen nicht reichen, könnte schlimmstenfalls auch die Stromzufuhr für die energieintensive Industrie eingeschränkt werden. In der kleinen Gemeinde Scoarța hofft man unterdessen, dass die Straßenbeleuchtung bald wieder die ganze Nacht hindurch leuchten kann.
0: Es ist ein Wettlauf gegen die Zeit. Drei Tage nach dem schweren Erdbeben in Kolumbien läuft die Suche nach Überlebenden weiter. Bislang wurden 273 Todesopfer gemeldet. Fast 400 Menschen gelten aber noch als vermisst. Durch hochgestreckte Hände sorgen Einsatzkräfte für Ruhe, um Hilferufe oder Klopfen zu hören. Und tatsächlich werden vereinzelt noch Verschüttete lebend gefunden. Doch mit jeder Stunde schwindet die Hoffnung. Denn die ersten 72 Stunden, die als entscheidend gelten, sind bereits verstrichen. Sein Konterfei prangt noch immer an vielen Hauswänden auf der Karibikinsel Kuba. Fidel Castro wäre heute 100 Jahre alt geworden. 2016 starb der Revolutionsführer und langjährige Staatschef. Seine Anhänger verehren und vermissen ihn, gerade in der aktuellen Krise. Kritiker aber sehen Castro und seine Politik als Ursache für die schlechte Wirtschaftslage.
2: Gerade ist der Strom da, also zapfen, rühren und mixen Sie, was geht. Wer weiß, wann er wieder ausfällt oder ausgeschaltet wird. Fanette betreibt ein Café in Havanna, doch seit Donald Trumps Energieblockade kommen kaum noch Touristen. Jetzt ist der Strom wieder weg. Aber die Gehälter meiner Mitarbeiter muss ich ja trotzdem zahlen, ob es Strom gibt oder nicht. Kuba ist nicht in Feierlaune, heute am 100. Geburtstag von Fidel Castro, der Symbolfigur für den Widerstand gegen die USA, fast 50 Jahre diktatorisch regierender Präsident. Im Straßenbild ist er überall. Bei Feierlichkeiten würdigt ihn der aktuelle Regierungschef. Was von Fidel übrig ist? Nichts. Anfang August, mal wieder landesweiter Stromausfall. Keine Ampeln, kein Ventilator bei tropischer Hitze. Wo Pumpen nicht funktionieren, ist der Zugang zu Trinkwasser unsicher. Die sozialistische Regierung will gegensteuern, die Wirtschaft vorsichtig öffnen. Doch dass die USA Kuba als Terrorstaat einstufen, schreckt Investoren ab. In diesem Kinderheim in Havanna kommen Spenden aus dem Ausland an. Seife, Zahnpasta, Süßes. Die US-Sanktionen, sagen sie hier, treffen die Schwächsten. Sie müssen die Blockade aufheben, damit Treibstoff ins Land kommt, damit wir Strom haben, ein würdiges Leben führen können, wie es jedem Menschen zusteht. Fanette sagt, viele ihrer Freunde hätten Kuba verlassen. Sie dagegen habe immer an ihr Land geglaubt. Immerhin, an diesem Tag kommt der Strom wieder. Schließen müssen sie nicht.
0: In vielen Teilen Europas richteten sich die Blicke gestern Abend in den Himmel. Die Sonnenfinsternis zog Millionen Menschen in ihren Bann. In Spanien etwa schob sich der Mond vollständig vor die Sonne. Auch in Deutschland versammelten sich vielerorts Menschen, um das Himmelsschauspiel zu beobachten. Hier verdeckte der Mond die Sonne je nach Region bis zu 90%.
3: Hunderte Schaulustige versammeln sich gestern auf dem Feldberg im Taunus.

0: Alle warten auf den Moment. Wer keine Brille mehr bekommen hat, bastelt sich eine Alternative oder kommt direkt mit Profi-Equipment.
1: Ich habe das Teleskop schon einige Jahre. Ich habe es seit jetzt lange auf dem Dachboden liegen lassen gehabt. Ich dachte, jetzt ist ein guter Zeitpunkt, es einfach mal wieder rauszuholen.
0: Hobbyastronom Jo Hoffmann reiste extra nach Mallorca, um die totale Sonnenfinsternis auf der Baleareninsel zu erleben.
2: Ich liebe Sonnenfinsternisse. Mit 18 Jahren habe ich die erste totale Sonnenfinsternis erlebt. Noch dazu in Mauretanien, mitten in der Wüste. War weniger Gedrängel als hier. Und das ist immer ganz toll zu sehen, mit welcher Präzision Himmelsereignisse ablaufen.
3: Sehr beeindruckend. Vor allem, ich habe das so toll gefunden, diese Jubelstimmung hier. Es war echt klasse. Toll, richtig toll.
0: Den besten Blick auf die Sonnenfinsternis gab es in rund 10.000 Metern Höhe. Die spanische Fluggesellschaft Iberia hatte extra einen Sonnenfinsternisflug inklusive Livestream gestartet. In Reykjavik auf Island versteckte sich die Sonne zwar hinter den Wolken, doch so dunkel wie hier wurde es wohl an kaum einem anderen Ort. Die nächste partielle Sonnenfinsternis kann man in Deutschland am 2. August 2027 sehen. Wer eine totale Sonnenfinsternis sehen möchte, sollte dann am besten nach Nordafrika oder Südspanien reisen.
4: Der Vulkan Ätna auf der italienischen Insel Sizilien spuckt weiter Asche und das sorgt für Reisechaos. Urlauber harren am Flughafen Catania aus, weil der Flugbetrieb aus Sicherheitsgründen noch immer stillsteht. Zehntausende mussten schon umplanen seit Beginn des Vulkanausbruchs vor einer Woche. Schäden in Millionenhöhe werden befürchtet, aber nicht alle schreckt der Ausbruch ab. Trotz Warnungen vor der heißen Lava zieht es zahlreiche Schaulustige auf den Ätna. Erst 19 und schon Europameister. Johannes Liebmann hat bei der Schwimm-EM in Paris gestern Abend die Goldmedaille über 800 Meter Freistil gewonnen. Auch seinem Teamkollegen Sven Schwarz ließ er dabei keine Chance, der aber freute sich über Silber.
5: Gerührt über seinen Erfolg, ein Senkrechtstarter, der liefert, der Gold-Johannes verzückt die deutsche Schwimmwelt. 19 Jahre jung.

0: Stuttgart wird es morgen nochmal landesweit sonnig, trocken und heiß. Heute Nacht ist es verbreitet sternenklar und morgen scheint die Sonne oft von einem wolkenlosen Himmel. In der Nordhälfte ziehen mitunter dünne Schleierwolken durch, im Westen bilden sich mal ein paar Quellwolken. Heute Nacht noch örtlich 22 Grad im Westen bis 7 Grad in der Oberlausitz. Morgen fast überall heiß bis sehr heiß mit bis zu 38 Grad im Südwesten, an der Ostsee bei Seewind um 27 Grad. Am Samstag Richtung Südosten noch sonnig, sonst auch Wolken und mancherorts Schauer oder Gewitter. Am Sonntag wird es verbreitet wechselhaft und die heiße Luft in den Südosten abgedrängt. Dort am Montag zum Teil kräftige Regenfälle und Gewitter.
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4: Manche Länder wirken größer, als sie sind. Die Dünen der kurischen Nehrung mögen riesig sein, die Wälder des Baltikums schier endlos. Doch Litauen ist

0: klein und hat schwierige Nachbarn. Das Land musste lernen, sich zu behaupten. Seine Menschen sind selbstbewusst, ideenreich, denken nach vorn. Sie sind voller Unternehmergeist, betrachten sich längst als Teil des freien Europa. Deshalb sind sie entschlossen und vorbereitet, ihre Unabhängigkeit zu verteidigen. Wer hier lebt, weiß, dass Freiheit nicht selbstverständlich ist.
1: Wir sind eine starke Nation. Sehr klein, aber stark.
0: Die Burg Trakai, errichtet im 14. Jahrhundert, ein Meisterwerk mittelalterlicher Wehrarchitektur. Osteuropas einzige Wasserburg ist touristische Sehenswürdigkeit, Pflichtprogramm für litauische Schüler. Vytautas Tenesis führt heute eine Klasse durch die Burg. Trakai war das politische Zentrum des mittelalterlichen Litauens, erzählt er den Schülern. Damals einer der mächtigsten Staaten Europas. Hier fanden blutige Schlachten und wichtige Verhandlungen statt. Später aber, erzählt Vytautas, geriet Litauen unter die Knute fremder Mächte. Mal Polen, mal Preußen und immer wieder Russland. Deutsch- und Geschichtslehrerin Rasa Pasunjenje hat heute ganz bewusst ihre Schüler hierher gebracht.
2: Für die Kinder ist wichtig, unsere Geschichte Litauens kennenzulernen. Es ist eine große Bedeutung für unsere Stärke, für die Stärke des Volkes.
0: Das kleine Land hat sich immer wieder gegen Fremdherrschaft aufgelehnt. Vytautas erzählt den Schülern auch von seiner eigenen Familiengeschichte.
1: Zu Zeiten der Sowjetunion wurden meine Großeltern als politische Gefangene nach Sibirien deportiert. Und meine Mutter hatte Schwierigkeiten wegen der Vergangenheit ihrer Familie, als sie studieren wollte. Ich kenne die Unterschiede genau, was damals war und wie wir heute leben.
3: Ich darf überall hinreisen, kann mich frei bewegen, meine Meinung sagen. Ich bin froh, dass Litauen nicht besetzt ist. Litauen ist ein freies Land.
4: Wenn es notwendig wäre, würde ich mit meinen Möglichkeiten dazu beitragen, das Land zu verteidigen.
0: Die Kurische Nehrung, eine fast 100 Kilometer lange Landzunge, die das Kurische Haff von der Ostsee trennt. Seine hohen Dünen haben dem UNESCO-Weltnaturerbe den Namen Baltische Sahara eingebracht. Knapp die Hälfte der Landzunge gehört zu Russland. Die Grenze läuft quer über die Insel. Der Grenzübergang ist seit dem russischen Angriff auf die Ukraine geschlossen. Wachtürme und Horchposten zeigen, dass die Litauer auf der Hut sind. Touristen, die der landschaftlichen Schönheit wegen herkommen, werden gewarnt. Es sind gerade mal 12 Kilometer vom russischen Rybatschi, einstmals das ostpreußische Rossitten, bis ins litauische Nida. Der Dichter und Nobelpreisträger Thomas Mann entdeckte die Kurische Nehrung nach einer Lesung in Königsberg in den 20er Jahren. Auf dieser Anhöhe bezog er ein Haus, verbrachte hier 3 Sommer bis zur Machtergreifung der Nazis. Viele Litauer erinnern sich ungern an die Zeit, als ihr Land Teil der Sowjetunion war und Russisch verpflichtend die erste Fremdsprache. Doch er spricht es immer noch.
1: In der Sowjetunion lebten wir so ärmlich. Es gab ja nichts. Jetzt leben wir viel besser, wie Europäer.
0: Niemand hier will zurück unter das russische Joch.
1: Was sollen wir uns ängstigen? Das bringt ja nichts. Aber wir sind froh, dass wir in der NATO sind.
0: Der Hafen im nahegelegenen Klaipeda. In Sowjetzeiten wurde der Zugang streng kontrolliert. Das hat sich geändert. Litauen sah sich immer als Teil Europas, trat 2004 der NATO und der EU bei. Für die Litauer war es wie eine Rückkehr nach Europa und auch der alte Unternehmergeist ist wieder da. Er hat ein Fischgeschäft mit eigener Räucherei aufgemacht. Vor allem

0: Jüngere legen Wert darauf, dass sie jetzt Teil des Westens sind und selbstverständlich Englisch sprechen.
1: Ich bekomme meinen Fisch von Leuten, die hier an der Ostsee fangen. Aber ich beziehe auch Ware aus Norwegen und Island. Mein Vater war schon Fischer. Und ich bin auch einer. Ob ich schon zu Sowjetzeiten Fischer war? Mein Vater ja, aber ich wurde geboren, als wir schon unabhängig waren. Und das sagen alle, jetzt ist es viel besser als zu Sowjetzeiten. Alles ist besser, als unter den Russen zu leben.
0: Klaipeda hat Handelsbeziehungen zu 70 Ländern. Die Energieversorgung Litauens wie des übrigen Baltikums läuft über den Hafen, auch 80% des Getreideexports. Es gibt regelmäßige Fährverbindungen nach Dänemark, Schweden und Deutschland. Mit den Häfen an der Ostseeküste tauscht sich der Direktor der Hafenbehörde regelmäßig aus.
2: In Lithuania we have only one international commercial seaport.
3: In Litauen haben wir nur einen einzigen internationalen Hafen, Klaipeda. Der Handel über diesen Hafen ist unerlässlich und notwendig für die Wirtschaft unseres Landes.
0: Doch der Schiffsverkehr sei bedroht. Ein mächtiger Nachbar manipuliere die Navigationssysteme.
3: Letztes Jahr hatten wir 167 Störungen durch GPS-Jamming. Das ist sehr gefährlich. Das Schiff will in den Hafen einlaufen und plötzlich bricht die Verbindung zum Satellitennavigationssystem ab. Der Kapitän steht auf der Brücke ohne Orientierung. Das Schiff befindet sich auf dem Meer, aber das GPS zeigt ihm plötzlich an, er sei irgendwo landeinwärts.
0: In Klaipeda lassen sich noch Spuren des früheren ostpreußischen Memel erkennen. Das königliche Lehrerseminar von 1908 ist heute Teil der Universität. Mitten in der Stadt der Theaterplatz. 1819 wurde das Theater erbaut. Davor das Denkmal einer jungen Frau, Ännchen von Tharau. Das Volkslied über sie kannten Generationen von Schülern. Litauen setzt auf Tourismus. Kriegsangst passt nicht ins Konzept. Doch der Ukraine-Krieg weckt alte Sorgen. Russland könnte Litauen leicht den Zugang zu Europa abschneiden. Die sogenannte Suwalki-Lücke ist die einzige Landverbindung des Baltikums mit seinen NATO-Partnern. Litauen hat gerade mal 2,7 Millionen Einwohner. In der Hauptstadt Vilnius leben etwa 600.000 Menschen. Als erste Sowjetrepublik hat sich das Land 1990 seine Unabhängigkeit erkämpft. Eine junge, westlich orientierte Generation ist herangewachsen. Junge Leute haben die Digitalisierung Litauens vorangetrieben, in eine einfallsreiche Start-up-Szene investiert. Jungunternehmer bedienen von hier zum Beispiel den Trend zu mehr Nachhaltigkeit mit zuweilen eigenwilligen Online-Angeboten. Robertas Kalinkin schwärmt von den Möglichkeiten der neuen Freiheit. Sein Start-up hat Kunden aus ganz Europa. Er kommuniziert mit ihnen auf Litauisch und Englisch.
4: Hey guys, just as every day, I'm showing you here at our Tingit Studio how to take care of your belongings, your shoes, clean them using Tingit products, and of course, using our super comfortable app. Don't forget, it's much more simple to use it now that it's online.
0: Menschen aus Paris, Rom, Wien und natürlich Litauer können hier teure Designerstücke günstig reparieren lassen. Robertas hatte festgestellt, dass Kunden oft keine Handwerker oder Meister fanden, die Taschen, Jacken, Schuhe professionell aufarbeiten konnten. Es flogen Sachen in den Müll, die sich hätten retten lassen. So entstand die Idee, eine Online-Plattform, auf der Kunden nötige Reparaturen mit wenigen Klicks bestellen können. Robertas Start-up vermittelt die Aufträge an geeignete Handwerker aus seinem Netzwerk. Das Geschäft brummt. Es ist diese neue Freiheit, die er, wie die meisten Litauer, nicht wieder hergeben will.
5: So at this moment,

0: Wir leben in tollen Zeiten. Wir sind jung. Mein Team ist jung und wir nutzen die neuen Möglichkeiten. Wir sind eine starke Nation. Klar, wir sind klein, aber sehr stark. Die Sowjetunion ist Vergangenheit. Selbst wenn sie eine Invasion machen, wir verteidigen uns, ganz sicher.
1: Im ersten Stock werden Schuhe und Taschen repariert und aufgearbeitet. Wenn die neu ein paar tausend Euro kosten, sagt Robertas, lohne sich eine Reparatur, selbst für 500 Euro. Und das gilt nicht nur für Auftragsarbeiten, auch der Handel mit Second-Hand-Luxus ist lukrativ. Mal braucht er speziell ausgebildete Handwerker, mal Hilfskräfte. Aufgearbeitete Schuhe und Luxustaschen nimmt Kompagnon Leimis Lomonosovas in Kommission.
2: Wir haben viele Kunden in Paris. Dort schicken wir die Sachen hin. Aber die meisten unserer Kunden sind Litauer.
1: Das Land hat sich aus dem Grau der Sowjetzeit herausgearbeitet. Westliche Modemarken haben sich etabliert. Keine Wolgas oder Ladas knattern mehr durch die Straßen. In diese Zeiten wollen die Litauer nicht zurück. Das Training für zivilen Widerstand soll ausgeweitet werden. Das Verteidigungsministerium lässt im ganzen Land Schüler an Drohnen ausbilden. Auch hier selbstbewusste junge Leute wie Simas, die zeigen, ich gehöre zum Westen und spreche Englisch.
3: Seit ich 12 bin, interessiere ich mich für Drohnen. Erstmal für die, mit denen man Fotos und Filme machen kann. Dann First-Person-View-Drohnen. Und dann habe ich mir selbst vor 5 Monaten diese Drohne gebaut.
1: Die Schüler lernen, Drohnen zu programmieren und zu fliegen. Alle Schulen haben vom Staat Drohnenbausätze bekommen. Bis 2028 sollen 7000 Kinder ausgebildet werden, denn Litauen müsse sich gegen Hunderttausende von Drohnen verteidigen können, heißt es wörtlich aus dem Verteidigungsministerium. Immer wieder fliegen unbemannte Drohnen mit Sprengstoff aus Weißrussland nach Litauen. Offiziell steht die technische Ausbildung im Vordergrund, doch der Kontext ist klar. Die Streitkräfte brauchen Nachwuchs mit speziellen Fähigkeiten. Die Regierung warnt häufig vor der Bedrohung durch Drohnenschwärme.
3: Ich hoffe, dass es nicht so weit kommt, dass wir in Frieden leben, dass unsere Nachbarn uns nicht überfallen, dass wir ein normales Leben führen können, ohne Gewalt und Angst.
1: Zu Hause bei Simas kreisen um diese Fragen oft die Gespräche am Tisch.
4: Na, wie war es heute beim Drohnenkurs? Hast du was gelernt?
3: Klar, es war interessant. Ich bin auch mit meiner eigenen Drohne geflogen.
2: Es war Simas Idee, diesen Kurs zu besuchen, und ich habe ihn darin sehr unterstützt.
4: Ich freue mich, dass mein Sohn jetzt lernt, mit Drohnen umzugehen. Denn die sind wichtige Waffen in einem möglichen Krieg. Wir haben alle Angst und hoffen natürlich sehr, dass das nicht eintreten wird. Aber es beruhigt mich, dass hier in der Nähe die Bundeswehr und noch andere Verbündete stationiert sind.
1: Sie fühlten sich dadurch einfach sicherer, sagen die Eltern noch. Die Unterstützung der baltischen Verbündeten ist der Auftrag der Bundeswehrbrigade 45. Mike und Marcel gehören zum Vorauskommando, sind Teil einer Reparatureinheit, halten Lkw und Panzer instand. Rund 2000 deutsche Soldaten sind derzeit in Litauen stationiert. Freiwillig. Mike hat seine Frau und 3 Kinder mitgebracht, Marcel seine Partnerin. Die Angehörigen dürfen aus Sicherheitsgründen nicht zu sehen sein. Deutsche Soldaten im Stadtbild keine Selbstverständlichkeit. Doch die Litauer sehen das positiv.
5: In Deutschland würde ich mich unwohl fühlen, in der Öffentlichkeit in ein Restaurant zu gehen in Grün, also in Uniform. Hier absolut nicht. Also ich habe noch nie irgendwie hier Erfahrung gemacht, dass die Leute irgendwie einen anpöbeln oder sowas. Die haben hier eine ganz andere Einstellung zu Soldaten, glaube ich. Es ist hier deutlich angenehmer.
1: Salti Bashai ist eine kalte, rote Betesuppe. Die Litauer tun alles, damit sich die Soldaten und ihre Familien hier wohlfühlen. Es gibt eine deutsche Schule und einen deutschen Kindergarten. Dennoch.
6: Meine Mom war nicht begeistert, mein Vater auch nicht begeistert, dass wir gesagt haben, wir wollen nach Litauen. Dass der Krieg quasi morgen ausbricht. Und das fürchten die.
5: Ängstigen tut mich das nicht, nein. Also ich meine, ist vielleicht anders als in Oldenburg oder Munster, aber es macht keinen Unterschied, ob ich jetzt hier bin und der Erste bin oder ob ich dann aus zweiter Reihe nachrücke.
1: Und dann stärken sie sich noch mit Cepelini, kleinen Kartoffelklößen mit Speck und Schmand. Demnächst steht ein Manöver an, da wird das Essen nicht so gut sein. Mitten in Vilnius das ehemalige KGB-Gefängnis. Petras Plumpa saß hier ein, wurde dann nach Sibirien deportiert, als Dissident, sogenannter Volksfeind in den 50er und noch einmal in den 70er Jahren. Er hält die Erinnerung wach.
0: Ich kann immer noch morsen. Es war die einzige Möglichkeit der Verständigung im Knast. Hier ist Petras. Wer bist du?
1: Vor der Lagerhaft wurde er verhört, durfte nur einmal am Tag hier im Kreis gehen.
0: Ich war in ihren Augen ein Volksfeind. Aber nein, Hass spüre ich nicht. Verräter gibt es überall. Ich habe im Lager gesehen, wie schwach Menschen sein können.
1: Vor der Deportation nach Sibirien saß er genau in dieser Zelle.
0: In der Schule hatten wir eine antisowjetische Gruppe für die Befreiung Litauens gegründet. Das war 1958. Wir waren zwei Studenten. Ich wurde zu 8 Jahren verurteilt und später noch mal für 7 Jahre hinter den Ural deportiert. Angst habe ich verlernt. Ich habe keine Angst, aber wenn die Ukraine fällt, das ist klar, sind wir als Nächste dran. Im Baltikum leben ja noch aus Sowjetzeiten viele Russen. Denen traue ich nicht.
1: Am Rand von Vilnius lebt eine russischstämmige Familie mit Kindern und Großeltern. Wollen Sie als Angehörige der russischen Minderheit befreit werden? So rechtfertigt Putin schließlich den Krieg gegen die Ukraine. Olga unterrichtet an der Uni in Vilnius, ihr Mann Andrei ist Musiker, die Eltern sind Rentner. Sie leben seit den Zeiten der Sowjetunion in Litauen. Die Familie schätzte damals die kleinen Freiheiten, das größere Warenangebot, die Ordnung. Seit dem Überfall auf die Ukraine ist die Lage für sie schwieriger geworden.
0: Wir sind 1965 aus Archangelsk, aus dem Norden Russlands, gekommen. Mein Vater bekam hier Arbeit in der Kolchose. Ich war 10 Jahre alt.
4: Das Internet funktioniert nicht mehr. Mit den Verwandten in Russland haben wir kaum noch Verbindung. Nur Briefe schreiben, das geht. Natürlich besuchten sie uns früher und wir fuhren hin. Das ist vorbei.
1: Natürlich kennen sie den Vorwand, die russischen Brüder in der Ukraine seien unterdrückt, müssten befreit werden.
4: Wir unterstützen natürlich nicht diese Idee, man müsse uns befreien. Was für ein Quatsch. Wir sind Staatsbürger Litauens, russischsprachig. Und ja, das ist schwierig.
1: Sie seien loyale Staatsbürger, gehörten nach Litauen.
2: Ja, ich spüre gewisse Blicke seit Kriegsbeginn. Ich spreche Russisch. Und manche verdächtigen mich der Kumpanei mit der russischen Politik. Klar fühle ich einen gewissen Druck. Den gab es früher nicht. Aber die litauischen Interessen stehen für uns an erster Stelle. Das ist doch meine Heimat.
1: Die russische Minderheit in Litauen sitzt zwischen den Stühlen. Litauens Bürger lassen keinen Zweifel daran, auf wessen Seite sie stehen. Putin, das Kriegsverbrechergericht in Den Haag, wartet auf dich. Jeder Bus ist mit einem Herz für die Ukraine versehen. Heute gibt es neue russische Migranten. Der Journalist Alexander Plushchev arbeitete bis Kriegsbeginn für den Sender Echo Moskwy, war in Russland ein beliebter Moderator. Er musste fliehen. Jetzt erreicht er seine Landsleute in Russland über einen YouTube-Kanal. Dort nimmt er mit seinen Gästen die russische Kriegspropaganda auseinander. Den Ort der Aufzeichnung verrät Alexander nicht, aus Sicherheitsgründen. Putin habe seine Leute überall.
2: Ich bekomme jeden Tag Briefe und Nachrichten, meistens über Telegram. Natürlich versucht die Obrigkeit in Moskau, diese Verbindungen zu blockieren, zu stören. Aber es gelingt ihnen nicht immer. Und genau auf diesem Weg halte ich die Verbindung zu meinen ehemaligen Zuschauern. Und die schreiben mir: Danke, dass Sie mir helfen, einen klaren Kopf zu bewahren, nicht den Verstand zu verlieren.
1: Und dann muss er sich wieder um seinen YouTube-Kanal kümmern. Der hat Millionen von Klicks. In den 5 Nationalparks in Litauen kann man sich erholen. 200 Jahre alte Bäume bewundern, vielleicht auf Füchse, Wölfe, Rehe und Wisente treffen. Die Litauer schützen ihre einzigartige Natur besonders streng. Ranger Vaidas Wüsniauskas und sein Kollege sind auf Patrouille. Der Nationalpark Dzūkija erstreckt sich über 700 Quadratkilometer mit dem größten Wald Litauens.
0: Wir kontrollieren hier regelmäßig, dass die Besucher die Vorschriften einhalten. Im Nationalpark darf nicht gezeltet, kein Feuer entzündet, nicht gegrillt werden. Und es dürfen auch nicht mehr als 200 Besucher pro Tag mit dem Kanu durch den Park paddeln.
1: Dreißig Flüsse und Bäche fließen durch den Nationalpark. Am Ufer entdecken die Ranger einen Angler.
0: Guten Tag, erlauben Sie eine Frage? Haben Sie einen Angelschein? Sind Sie angemeldet?
2: Klar habe ich einen Erlaubnisschein. Hier bitte, sehen Sie.
0: Na, dann ist ja alles in Ordnung. Dann wünschen wir Petri heil.
1: Die Ranger wissen, bei schönem Wetter kommen an freien Tagen auch viele Kanufahrer, die die Wasserwege des Nationalparks erkunden wollen.
0: Bitte denken Sie daran, dass Sie nicht überall an Land gehen dürfen und dass Sie heute Abend nicht im Nationalpark zelten oder grillen. Das ist auf dem Territorium streng verboten.
1: Nach dem langen, harten Winter freut sich an diesem ersten warmen Tag die Familie auf ihren Kanuausflug. Jenseits des Waldes liegt eine Aufzuchtstation für Wisente. Auch das gehört zu den Aufgaben der Ranger. Sicherstellen, dass die Tiere im Gatter nicht gestört werden und freilebende Wisente und Menschen auf Distanz zu halten.
0: Diese hier sind an Menschen gewöhnt und nicht gefährlich. Aber es gibt auch wilde Wisente im Wald und die sind ebenso gefährlich wie ein Wolf, vor allem wenn sie Junge haben.
1: Die Ranger setzen ihre Patrouille fort. So störungsfrei darf der Tag gern weitergehen. Truppenübungsplatz Pabrade, 14 Kilometer von der weißrussischen Grenze entfernt. Marcel und Mike sind dafür zuständig, dass alle Fahrzeuge einsatzbereit sind. Die Soldaten tarnen ihre Panzer für die Übung Freedom Shield. 2300 Soldaten aus Deutschland und 600 aus weiteren 7 NATO-Ländern nehmen teil. An keinem anderen Ort der Welt ist das westliche Bündnis so verletzlich wie hier zwischen der russischen Exklave Kaliningrad und Weißrussland. Vielleicht hatten Mikes Eltern diese Bilder im Kopf, als ihr Sohn ihnen erklärte: Ich melde mich freiwillig für den Einsatz in Litauen.
7: Hier Alpha 3, der Panzer nimmt kein Gas mehr an, wir können nicht mehr weiter. Bis gleich, Alpha 3, Ende.
1: Jetzt sind Mike und Marcel mit ihrer Reparatureinheit gefordert.
8: Moin!
7: Moin! Also hier gerade Marschband, letztes Fahrzeug. Panzer von jetzt auf gleich kein Gas mehr angenommen. Wir können nicht mehr weiterfahren, wir müssen aber nach. Was können wir da machen?
8: Gut, ich würde jetzt erstmal vorschlagen, dass wir den Turm einmal auf 9 Uhr drehen. Ja. Einmal den Triebwerkraum einmal aufmachen und dann gucken wir uns erstmal den Triebwerkraum mal an.
1: Es hängt von den beiden Mechanikern ab, wie schnell der Panzer wieder einsatzbereit ist. Während der 4-wöchigen Übung werden sie ohne längere Pausen im Einsatz sein. Auftrag der Brigade 45, Abschreckung durch Einsatzbereitschaft. Russland soll von einem möglichen Angriff auf Litauen und das gesamte Baltikum abgehalten werden.
8: Der Gashebel, der ist lose gekommen. Und wir haben den jetzt GC-mäßig in Stand gesetzt. Wir haben ein bisschen improvisiert.
5: Da gibt es so den Leitspruch, fahren, feuern, funken. Das muss das Auto können. Und wenn es das kann, dann sind wir erfolgreich gewesen. Und dann wird das in der professionellen Werkstatt im Anschluss wieder richtig ordentlich gemacht.
1: Weiter zum nächsten Einsatz. Hier hoffen alle, dass aus der Übung nicht irgendwann ernst wird.

0: Martynas Levitskis hat in London studiert, tritt auf Musikfestivals in Deutschland auf, spielte in der ausverkauften Elbphilharmonie. Seit einem halben Jahr lernt er Deutsch.
1: Als ich ein Kind war, meine Familie hatte ein Sommerhaus. Das war, wo ich habe Akkordeon begonnen zu spielen, als ich 3 Jahre alt war. Und jetzt wollte ich auch ein Sommerhaus haben und deshalb ich bin hier.
2: Der Wald war meine Inspiration und mein Lehrer. Auch mit Vögel und Wind.
0: Martynas spielt in allen großen Konzertsälen der Welt, ist in London, Wien, Hamburg zu Hause. Doch in seine Heimat zieht es ihn immer wieder zurück.
1: Einfach, ich brauche Litauen, das stimmt. Ich kann auch in London leben. Und jedes Mal, wenn ich in London bin, es ist wie eine andere Heimat für mich. Ich habe begonnen mit 18 Jahren da studieren. Aber Litauen ist stärker.
0: Für eigene Kompositionen schöpft er aus der litauischen Volksmusik. Ist dankbar, dass es ihm die Unabhängigkeit erlaubt, sich frei in der Welt zu bewegen.
1: Ich finde, die Litauer hat keine Angst. Aber wir wissen ganz genau, wie kann das passieren. Deshalb vielleicht wir sind einfach vorbereitet.
0: Martynas macht sich auf den Weg in sein Studio nach Vilnius.
1: Viele Freunde von mir verstehen das nicht, warum ich verbringe so viel Zeit hier. Also ich bin jung und auch Cityboy mit London und Berlin. Aber hier, ja, das bringt mir Frieden, ja, einfach Frieden und Ruhe, ja.
0: Auf dem Weg in sein Studio, mitten in der Altstadt, wird er oft erkannt. Ein noch nicht so berühmter Kollege outet sich als Bewunderer.
3: Das glaubt mir keiner, dass ich den berühmten Martynas Levitskis getroffen habe. Können wir ein Selfie machen? Danke.
4: Bist du aus der Ukraine? Wie kommst du klar?
3: Es geht. Ich spiele auf der Straße. Bach, Vivaldi.
4: Da hinten ist mein Studio. Ich habe gleich eine Probe. Alles Gute für dich.
0: Davon kann der junge Ukrainer nur träumen. Er hofft, dass ihm Spaziergänger ein bisschen Geld in den Beutel werfen. Jeden Mittwochabend um 21 Uhr läuft eine Talkshow im litauischen Fernsehsender LRT, eine halbstaatliche Rundfunkgesellschaft mit Sitz in Vilnius. Rasa Tapiniene ist die Moderatorin.
5: Im Moment diskutieren wir jede Woche über die großen Konflikte, den Krieg in der Ukraine, den Nahen Osten. Aber vor allem beschäftigt die Gesellschaft unsere Sicherheit und die Zukunft unseres Landes.
0: Rasa ist eine der bekanntesten Journalistinnen Litauens. Sie moderiert Informationssendungen, dreht aber auch eigene Nachrichtenbeiträge und Dokumentationen. Am nächsten Morgen. Rasa und ihr Kameramann Skirmantas machen sich früh auf den Weg. Sie haben einen Termin mit dem litauischen Verteidigungsminister. Ort und Thema: Rudninkai, eine ganz besondere Baustelle. 40 Kilometer südlich von Vilnius, entstehen Kasernen und Übungsplätze für 5000 deutsche Soldaten, die bis Ende 2027 in Litauen dauerhaft stationiert werden sollen. Im Augenblick wohnen die meisten Soldaten noch in Privatunterkünften. Auf dem Parkplatz vor der Baustelle ist Hochbetrieb. Referenten, Bauingenieure und Journalisten haben sich versammelt. Die Stationierung der Brigade 45 ist für die Sicherheit des Landes überlebenswichtig. So sehen es alle hier, vor allem der Minister. Für Verteidigungsminister Robertas Kaunas ist das ein wichtiger Termin. Er will die Entschlossenheit Litauens demonstrieren, alles zu tun, damit sich die deutschen Soldaten willkommen fühlen. Und er hat gute Nachrichten.
4: Wir sind im Plan. Die erste Etappe haben wir sogar 10 Monate früher abgeschlossen als vorgesehen. Bis zum Herbst 2026 kann ein Teil der Brigade schon hierher umziehen.
0: Sind die Europäer zu naiv oder die Litauer zu besorgt, will Rasa wissen.
4: Wir erleben fast jeden Tag, dass russische Kampfjets unseren Luftraum verletzen, dass Ballons mit Schmuggelware bei uns niedergehen und Drohnen über unser Territorium fliegen. Es ist wichtig, dass wir uns schützen können. Mit Russland haben wir in unserer Geschichte schon vieles erlebt. Wir wissen, was von dort zu erwarten ist.
0: Am Nachmittag sitzt Rasa schon im Schneideraum an ihrem Film. Sie kommt durch ihre Arbeit mit vielen Litauern ins Gespräch, kennt die Stimmung im Land. Viele sind überzeugt, dass nicht nur Litauen vor einer großen Bewährungsprobe steht.
5: Die Frage ist nicht, ob ein Konflikt bevorsteht, sondern wann er ausbricht. Das ist der Grund, warum wir Europa immer wieder auffordern und mahnen, wachsam zu sein. Denn unser Land, unsere Familien, unsere Gesellschaft, wir haben vieles mit Russland erlebt.
0: Ein Zeugnis schwerer Zeiten, durch die das Land ging. Der sogenannte Berg der Kreuze. Schon im 19. Jahrhundert, nach blutig niedergeschlagenen Aufständen gegen den Zaren, stellten Litauer hier Kreuze auf. Während der Sowjetunion erinnerten sie an Deportierte nach Sibirien. Die Obrigkeit walzte immer wieder alles nieder. Doch es wurden neue Kreuze aufgestellt und der Platz zum Symbol des Kampfes für die Unabhängigkeit. Julius Sasnauskas ist Franziskaner. Als Student wurde er nach Sibirien deportiert.
4: Ich wollte Priester werden, aber man ließ mich nicht. Das Priesterseminar stand ja damals unter Aufsicht des KGB. Man nannte mich Volksfeind und Faschist und warf mir vor, dass ich eine politische Untergrundorganisation gegründet hatte, um die Sowjetmacht zu stürzen.
0: Jetzt stehen hier viele Kreuze für die Verteidiger der Ukraine. Und ukrainische Flüchtlinge sind unter den Besuchern.
5: Wir sind hergekommen, weil wir für den Frieden beten und unsere Dankbarkeit zeigen wollen. Die Litauer sind so freundlich, haben uns aufgenommen. Das bedeutet uns viel. Wir sind nicht allein, wir werden unterstützt.
0: Der Berg der Kreuze ist Anziehungspunkt für Besucher aus der ganzen Welt.
6: Weil ich es faszinierend finde, dass sich Menschen nicht von der Regierung unterdrücken lassen und immer wieder für das gestanden haben, woran sie glauben. Und deshalb immer wieder die Kreuze errichtet haben. Und ich finde es einfach gut, wenn man zu dem stehen kann, was einem wichtig ist. Und deshalb wollte ich das gerne sehen.

0: Nie wieder soll Fremdherrschaft die Freiheit und Unabhängigkeit Litauens bedrohen, sagt Daividas entschlossen. Er und sein Freund Karolis stellen sich als freiwillige Reservisten der litauischen Armee zur Verfügung. Und die stattet die Einheiten aus. Im ganzen Land gibt es solche Gruppen, die sich abends und an Wochenenden in den Wäldern auf den Tag X vorbereiten.
1: Okay, spot ready?
2: Shooter ready.
1: 5 miles to the right, red vehicle, 600 meters. This is the target.
2: Eyes on target.
3: Standing.
4: Wir hoffen, dass dieser Tag niemals kommt. Aber es ist besser, vorbereitet zu sein. Wir wollen nicht vom Tag X überrascht werden. Wenn es dazu kommen sollte, sind wir bereit.
0: Irgendwo an einem Ort, der geheim gehalten werden muss, hat Daividas zu Beginn des Krieges 2022 ein Start-up gegründet. Wir leiten den Sieg ein, sagen sie selbstbewusst. Daividas, der am Wochenende mit seinem Freund Karolis im Wald Schießübungen macht, ist Geschäftsführer eines Rüstungs-Startups. Er leitet die Entwicklung und Produktion von Drohnen, die für die ukrainische Armee bestimmt sind. Nicht nur der Produktionsort, auch die Mitarbeiter dürfen nicht zu erkennen sein. Zu groß ist die Furcht vor Anschlägen. Daividas hält die Verbindung in die Ukraine, stimmt sich mit Frontkämpfern ab. Ihr Kampf ist sein Kampf.
4: Für uns ist das Wichtigste die Freiheit. Wir waren so lange okkupiert von der Sowjetunion. Wir haben unsere Unabhängigkeit schwer erkämpft, sind erst seit 30 Jahren frei. Und wir wollen weiter unabhängig bleiben.
0: Die nächste Drohnenlieferung steht schon bereit. Auch das ist Teil der leidvollen litauischen Geschichte. 1941 lebten noch 200.000 Juden in Litauen. Nur wenige überlebten die Schreckensherrschaft der Nazis bis 1944. Shmuel Yatom ist Kantor in der einzigen noch bestehenden

0: Synagoge in Vilnius. Zum Morgengebet versammeln sich nur wenige Gläubige. So wie Schmuel sind die meisten gläubigen Nachfahren überlebender Juden aus Russland und der Ukraine. Schmuel lebte in New York und Israel und unterstützt jetzt hier die Gemeinde.
1: This is one of the rare European towns, so that.
2: Dies ist eine der wenigen europäischen Städte, die vor dem Krieg ein lebhaftes, ein intensives jüdisches Leben hatten.
1: And we had here just in this town.
2: Allein in dieser Stadt gab es mehr als 100 Synagogen. Mein Vater, sein Andenken sei gesegnet, war der Einzige, der in seiner Stadt überlebt hatte. Ich denke, es ist die Verpflichtung meines Herzens, die Erinnerung daran lebendig zu erhalten und nichts zu vergessen.
0: Vilnius wurde Jerusalem des Nordens genannt. In den engen Gassen der Altstadt gab es Synagogen, Schulen, Theater. George Gershwins Wurzeln liegen in Vilnius, damals Vilna. Dort haben sich seine Eltern Moishe Gershowitz und seine Mutter Rose kennengelernt. Auch Leonard Cohen hat Wurzeln in Litauen. Sein Großvater war Rabbiner. Und die Eltern von Bob Dylan, der früher Robert Zimmermann hieß, sind aus der Ukraine und Litauen in die USA eingewandert. In Vilnius ist heute Abend der Konzertsaal ausverkauft. Der erklärte Liebling des Publikums, Martinas Levitskis, wird heute mit der Rhapsody in Blue auftreten, komponiert von George Gershwin, dem Sohn des litauischen Auswanderers Moishe Gershowitz.

Seine Landsleute verehren ihn. Ein litauischer Musiker, ein Star in den Konzertsälen der Welt. Begabt, ein Kind der Freiheit und Unabhängigkeit, der seiner Heimat dennoch eng verbunden bleibt. Das ist Größe, ganz nach dem Geschmack der Litauer.

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4: In sehster Mühe nimmt Jared den Mund etwas zu voll.
5: Moin Mädels.
6: Du bist aber auch gut hier im Muskel und alles.
5: Ich bin total durchtrainiert.
6: Das geht hier gleich.
5: Ja, ich bin sowas von durchtrainiert.
6: Hier werden keine Gefangenen gemacht.
7: Hier im Taktlagen, Junge. Oh, sorry. Oh, weg. Riemen. Mach mal Daumen hoch. Oh. Kannst du mich noch verstehen?
8: Kann nur nicht mehr reden.
7: Mach nichts.

0: An den Ufern der Donau, im Herzen des Landes, liegt Ungarns berühmte Hauptstadt Budapest. Ein Schmelztiegel unzähliger Kulturen. Lebhaft, weltoffen, pulsierend. Sie alle hinterlassen ihre Spuren im Straßenbild der Stadt und schaffen damit die unvergleichliche Atmosphäre Budapests. Die Stadt in ihrer heutigen Form gibt es erst seit 1873, als die Städte Buda, Obuda und Pest unter den Habsburgern zusammengelegt wurden. Seitdem zählt Budapest zu den kulturellen und historischen Hotspots Europas. Doch nur wenige wissen, unter den Straßen Budapests verbergen sich Überraschungen. Die Stadt ist auf einem Irrgarten von über 200 großen natürlichen Höhlen erbaut worden. Gergely Bolás ist Höhlenforscher, Evolutionsbiologe und deshalb auch ein bisschen Abenteurer. Von der Molnár János-Höhle, die als einzige unter Wasser steht, weiß man erst seit ein paar Jahren. Gergely versucht, ihre Geheimnisse zu entschlüsseln.
1: Die Höhlen sind für mich vor allem aus persönlicher Neugier sehr spannend. Also einen neuen Ort zu entdecken, an dem bis dahin kaum jemand oder auch noch nie ein Mensch gewesen ist. Das macht es sehr aufregend. Ich liebe es, neue Entdeckungen zu machen. Aus wissenschaftlicher Sicht ist es ein besonders spannender Ort.
0: Molnár János ist mit bis zu 28 Grad warmem Wasser die größte Thermokarsthöhle Europas.
1: Sie ist nicht wie die anderen Höhlen der Buda-Thermalkarst, denn sie entwickelt sich noch. Die anderen sind trocken und ändern sich nicht weiter.
0: Für Gergely ein Grund, immer wieder in die Höhle zurückzukehren. Auch heute wollen sie einen Vorstoß in die unbekannte Unterwelt Budapests wagen und Proben besonderer Höhlenbewohner für die Forschung sammeln.
2: Ah, Gergely, willst du wieder Krebse sammeln?
1: Ja, genau.
2: Prima.
1: Ja, ich bin wieder da.
2: Gut.
1: Und wir machen das Gleiche. Ich weiß, das ist langweilig.
2: Ist gut. Wir gehen tauchen.
0: Wenn dieser Tauchgang erfolgreich sein soll, muss sich das Team absolut aufeinander verlassen können. Jeder hat seine Aufgabe. Tauchen in der Dunkelheit der Höhle ist besonders schwierig. Schon allein die Orientierung ist eine Herausforderung.
2: Wo bist du dann?
3: Ich folge dir.
2: Okay.
3: Du kehrst vor dem Eingang zum Krebsraum um.
2: Okay, wir tauchen schön rein und sie...
3: Hinter ihnen?
1: Nein, nein, das ist zu weit. Ihr müsst 10 oder 15 Meter hinter uns bleiben.
4: Aber bei 15 kann man kaum was sehen.
2: Dann 5.
4: 5 ist okay, gut.
3: Es geht darum, dass du irgendwie...
1: Du musst uns Rücklicht geben.
2: Okay. Du bist dann rechts an der Wand.
1: Ich bin soweit. Ich hol die Ausrüstung.

0: Östlich von Budapest streckt sich die Pusta-Ebene als Ausläufer der Eurasischen Steppe bis an die rumänische Grenze. Die endlose Weite der Steppe ist heute in Europa einzigartig. Schon bei Sonnenaufgang ist Timeon Nadis-Sabadosh unterwegs und sucht am Horizont nach Zeichen des Lebens. Eine Herde von 300 Pferden.
1: Ich bin Assistent.

0: Präsidentin des Pentasuq-Wildpferdeprojekts hier. Teil meiner Arbeit ist, die Tiere jeden Tag zu finden und zu beobachten.
1: Es sind Przewalski-Pferde, die hier einst als wilde Ureinwohner lebten. Lange waren sie vom Aussterben bedroht, nun sollen sie die Steppe zurückerobern. Weltweit wusste man nur noch von 31 Tieren in Münchner und Prager Zoos, die Grundlage für ein internationales Zuchtprogramm. Tagtäglich ist Timeon Nadi-Sabados im Auftrag des Nationalparks der Herde auf der Spur, beobachtet sie, begutachtet sie.
0: Diese Pferde haben weder Brandmarken noch irgendwelche Chips. Also müssen wir sie individuell auseinanderhalten. Wir erkennen sie genauso, wie Menschen ihre Verwandten oder Freunde erkennen. Es gibt einen Hengst, der heißt Pumukli und bedeutet mir sehr viel. Er ist sehr zutraulich und lässt mich nah an seinen Harem heran. Sein Harem ist daher am einfachsten zu beobachten, zu erkennen und zu fotografieren. Ich vergesse oft, mich an den Sicherheitsabstand von 10 Metern zu halten. Ich komme manchmal bis auf 2 Meter ran. Er bedeutet mir sehr viel.
1: Heute leben auf 3000 Hektar Grassteppe wieder 300 Przewalski-Pferde in freier Wildbahn. Die Vorgaben der Forscher sind strikt. Die Herde soll eigentlich nur beobachtet werden.
0: Wir greifen nur ein, wenn wir sehen, dass ein Tier nicht mehr lange überleben wird. Also wenn sich ein Tier schwer verletzt und sich zum Beispiel das Bein bricht. Das ist dann tödlich, sogar für domestizierte Pferde.
1: Für Timeo ist das jedes Mal ein sehr harter Entschluss. Denn die wilden Pferde sind für sie mittlerweile wie Familie. So nah kommen nur die wenigsten an die Tiere heran. Und das ist von Vorteil, denn für manche Aufgaben braucht Timeo das Vertrauen der Pferde. Sind sie misstrauisch, kann das durchaus gefährlich sein.

Westlich der Donau präsentiert sich Ungarn ganz anders. Hier liegt ein wahrer Koloss der Wasserwelt. Der Balaton ist mit knapp 80 Kilometern Länge der größte See Mitteleuropas und im Sommer eine riesige Badewanne für Touristen. Es ist eine dynamische Region, findet der Geologe Bornabas Kobay vom Balaton Geopark.

0: Der See ist beeindruckend. Doch er wird nicht ewig Teil dieser Landschaft sein. Er ist nur maximal 3,5 Meter tief und verschlammt zunehmend. Im Wald findet man Hinweise auf urzeitliche Vulkane.
1: Vor 8 Millionen Jahren brachen die ersten Vulkane da aus, wo heute die Tihoni-Halbinsel liegt. Für die nächsten 5,5 Millionen Jahre waren hier im Bokony-Balaton-Felvidek-Vulkanfeld dann etwa 50 weitere Vulkane aktiv. Das ist das dichteste Vulkanfeld Europas. Die Orgelpfeifen hinter uns bestehen aus Basalt. Das ist ein Vulkangestein. Der gesamte Senjak-Hegy ist ein alter Vulkan. Vor etwa 4 Millionen Jahren war das

0: hier ein aktiver Vulkan im Tapolzer Becken. Damals kochte in dem Krater geschmolzene Lava und das langsame Abkühlen dieser Lava formte dann dieses Basaltgestein. Was wir hier heute sehen, ist also der Rand des ehemaligen Lavasees, der den Krater füllte.
1: Die seltsamen hexagonalen Basaltsäulen stehen heute teilweise bis zu 30 Meter hoch in Reih und Glied. Zumindest bis jetzt.
0: Diese seltsamen Steinsäulen, die wir hier heute sehen, sind Produkte eines sehr langen Zerstörungsprozesses durch Verwitterung. Weiter unten liegen Basaltsäulen, die ihre Fundamente verloren haben und einfach umgefallen sind. Denn die Schwerkraft arbeitet bekanntlich Tag und Nacht. Niemand kann genau sagen, wann die Säule hinter mir umfallen wird. Aber irgendwann wird sie das.
1: Am Nordufer des Balatons gibt es gleich mehrere der urzeitlichen Vulkankegel. Das Gebiet ist heute geschützt und die Natur holt sich ihre Domäne zurück. Linden blühen neben den alten Feuerspuckern. Bis zu 60.000 Blüten an jedem Baum locken Scharen von emsigen Bestäubern. Bienen, Hummeln, Schwebfliegen, Rosenkäfer und Falter finden sich ein, um Nektar und Pollen zu sammeln. Allen voran der Kaisermantel. Die großen Schmetterlinge haben sich zu Tausenden eingefunden. Sie leben zwischen Juni und August für etwa einen Monat, suchen Nektarquellen, paaren sich und legen ihre Eier ab. Es ist ein kurzlebiges Spektakel des Frühsommers am Nordufer des Balatons.

0: Wo wenig Menschen leben, erscheinen die Dinge manchmal etwas klarer. Das gilt auch für den Hortobatsch-Nationalpark. Er liegt inmitten der sagenumwobenen Pusta und zählt seit 2011 zu den Sternenparks der International Dark Sky Association. Hier bekommt man noch einen ungetrübten Blick in die Dunkelheit der Nacht. Die Sterne funkeln ohne jegliche Lichtverschmutzung. Für die Hirten der Pusta war das vor Jahrtausenden schon überlebenswichtig. So wussten sie, wo sie waren. István Gyarmati ist der Starry Sky Park Coordinator des Nationalparks und bemüht sich darum, das alte Wissen zu schützen und dabei die dunklen Himmel der Pusta zu bewahren.
1: Die Lichtverschmutzung gibt es noch nicht so lange. Höchstens 2 Jahrzehnte. Das haben zuerst die Astronomen bemerkt, dann die Ökologen. Und jetzt ist es ein wichtiges Thema. Einerseits in Bezug auf die Sternenbeobachtung, aber auch auf die Wildtiere und den Schutz der Landschaft.
0: Mitten in der Wildnis der Grassteppe, weit ab von allen ungewollten Lichtquellen, lässt sich der Sternenhimmel am besten beobachten. István und sein Kollege machen es so wie die Hirten damals. Zum Sonnenuntergang wird Essen gekocht und das Teleskop aufgebaut.

0: Für István ist der Nachthimmel der Steppe einfach faszinierend.
1: Ich war ein 14-jähriger Schüler, als ich anfing, mich für Astronomie zu interessieren. Ich war beeindruckt von der Unendlichkeit des Universums. Ich schaute in den Nachthimmel und sah unzählige Sterne und die Milchstraße. Damit wollte ich mich beschäftigen. Dann lass uns reinhauen.
2: Warum isst du nicht aus dem Kessel wie ich?
1: Da hast du recht. Dann mache ich das auch so.

0: In Hortobat kann man Galaxien und Sternennebel sehr gut erkennen, eben weil es keine Lichtverschmutzung gibt. Hier können wir noch die Milchstraße sehen, die sehr viele Menschen in Städten nie in ihrem Leben sehen werden.
1: Die Hirten der Pusta hatten keine Teleskope. Aber sie hatten in dunklen Nächten einen klaren Blick nach oben und beobachteten die Sterne sehr genau.
0: Sie orientierten sich mit Hilfe geografischer Merkmale, der Vegetation und vor allem an der Position der Sterne. Dieses uralte Wissen geht langsam verloren. Nur die alten Hirten beherrschen es noch. Das ist Jahrhunderte, vielleicht auch Jahrtausende altes Wissen.
1: Ishvan will diese alten Wissensbestände erhalten und die letzten von Lichtverschmutzung ungetrübten Nachthimmel für die folgenden Generationen bewahren.

0: Im Norden der Pusta bahnt sich die Theiß ihren Weg durch das Land. Hier ändert sich die Landschaft radikal. Die flache Grassteppe wird durch grüne, rollende Hügel abgelöst. Das historische Weingebiet Tokaj. Kitty Schimko und ihr Mann Giuseppe Selito gehören zu der neuen Generation von Winzern, die die traditionsreichen Betriebe ihrer Familien heute betreuen. Giuseppe ist Italiener. Seine Familie baut zu Hause Tomaten an, nicht Weintrauben. Für Winzer ist der Weinanbau Herzenssache. Für Giuseppe gilt das auf besondere Weise.
1: Der Grund, warum ich heute Winzer bin, ist meine Frau. Sie hat mich aus Italien hierher gebracht. Italien ist schön, aber hier habe ich meine Liebe gefunden und meine Leidenschaft für die Weinproduktion. Ich liebe die Weingärten. Wenn man morgens bei Sonnenaufgang rausgeht in die Weingärten, so gegen 4 oder 5 Uhr, dann ist es schwer aufzuwachen. Aber wenn man erst mal da ist, dann ist man so dankbar, so viel Schönheit erleben zu dürfen.
0: In der Tokajer Region ist die lange Geschichte des Weinanbaus allgegenwärtig. Immer noch lagern die Weine in uralten Kellern, die im 15. und 16. Jahrhundert mühsam in die Felsen geschlagen wurden. Die Kellergewölbe der Schimko-Familie erstrecken sich sogar bis unter das Schloss, in dem schon vor Jahrhunderten der lokale Assu-Wein zum ersten Mal serviert wurde.
2: Die Tokajer Gegend ist für den Tokaj-Assu-Wein berühmt. Was den Wein so speziell macht, ist der Schimmelpilz Botrytis cinerea, der die Weintrauben befällt.
0: Der Zuckergehalt der Trauben steigt durch ihn auf etwa 45% und führt zu einem speziellen Aroma. Die begehrte Edelfäule ist auf das Mikroklima der Tokajer Region zurückzuführen, das im Herbst Morgennebel von der

0: Theiß und dem Bodrogfluss heraufbeschwört.
1: Es passiert nicht jedes Jahr. Wir müssen Glück haben und hoffen, dass kaltes Wetter und Regen in einer bestimmten Abfolge eintreten.
0: Es ist ein Know-how, das in der Tokaja-Region sorgfältig von einer Generation an die nächste weitergereicht wird.

0: Ähnlich traditionsreich ist die Bäderkultur Budapests. Von den Römern ins Leben gerufen und von den Osmanen vertieft, beruht sie auf heißen Thermalquellen, die die Stadt täglich mit 70 Millionen Litern warmem Heilwasser versorgen. Das Galert ist unter den Bädern das vielleicht bekannteste. Seine Quellen werden schon mindestens seit dem 15. Jahrhundert zum Baden genutzt. Der heutige Jugendstilbau ist immer noch ein Besuchermagnet. Doch keiner von ihnen ahnt, dass sich beinahe direkt unter ihnen ein Team der erfahrensten Höhlentaucher Ungarns in dem Irrgarten der Molnár-Janos-Höhle vorkämpfen. Doch bei dem Tauchgang gibt es Probleme. Die Sichtverhältnisse in dem normalerweise glasklaren Wasser sind heute extrem schlecht. Es ist wie bei starkem Nebel in einer unbekannten Landschaft einen neuen Weg zu finden. Bisher haben sie eine Länge von über 6 Kilometern bei Tiefen um die 65 Meter ausgekundschaftet. Gergely Bolás und sein Team arbeiten sich mühsam voran. Das Risiko ist erheblich. Beim Höhlentauchen ist die Unfallgefahr 130 Mal höher als beim normalen Sport- oder Berufstauchen. Vor allem, wenn es um die Erkundung unbekannter Höhlensysteme geht. Aber genau dies gehört für Gergely zu dem besonderen Reiz. Er hat sich der unterirdischen Entdeckung verschrieben und will die unbekannte Welt der Molnár-Janos-Höhle verstehen. Klar ist, die Taucher müssen auf ihre erhebliche Erfahrung setzen und aufeinander achten. In dieser Situation den Anschluss zur Gruppe zu verlieren, könnte fatal sein. Auch südwestlich von Budapest versucht sich die österreichische Wissenschaftlerin Jennifer Hatlauf in einem unübersichtlichen Wirrwarr an Land zurechtzufinden. Eine Sommerwiese am Velenzesee. Sie hat Hilfe ungewöhnlicher Art. Die Spürhündin Georgie mit ihrer Hundetrainerin Doris Kriegsherr sind auf der Fährte eines scheuen Neuankömmlings in Ungarn.
1: Einen Goldschakal tatsächlich zu sehen, ist eine unglaubliche Herausforderung. Also man kann da wirklich sehr, sehr, sehr lange sitzen ohne Erfolg. Das ist genau der Grund, warum ich verschiedene Methoden nutze, um sie auch nachzuweisen.
0: Denn Goldschakale sind geheimnisvolle, fuchsähnliche Raubtiere, die sich wohlweislich vor Menschen verstecken. Eigentlich stammen sie aus dem Balkan, haben sich aber in den letzten Jahrzehnten nach Zentral- und Nordeuropa ausgebreitet. Geschätzte 117.000 Tiere gibt es hier inzwischen. Werden sie heimische Arten verdrängen? Das gilt es herauszufinden. Georgie mag über einen weit besseren Spürsinn als Jennifer verfügen, aber auch sie sucht nicht direkt nach Goldschakalen. Vielmehr ist es viel wahrscheinlicher, ihre Hinterlassenschaften zu finden, als sie persönlich zu Gesicht zu bekommen. Und Georgie ist genau darauf trainiert.
1: Hunde helfen uns dabei, Lösungen zu finden. Wir als Menschen wären da total unfähig, da etwas zu finden. Wenn man sich das Gras hier anschaut, ist viel zu hoch. Wir können sie auch ganz schwer unterscheiden von anderen Losungen.
2: Oh.
1: Wow.
2: Bravo, Georgie.
1: Ganz toll geklappt.
2: Bravo, Georgie. Super gemacht.
1: Sehr gut.
2: Super. Gut gemacht.
1: Sehr gut.
2: Und jetzt klappt.
1: Das schaut ja schon sehr vielversprechend aus. Kann ich dir gleich mal das Protokoll geben?
2: So. Bravo, Georgie.
1: Mal ein Foto.
0: Georgie weiß aber schon genau, wer der Urheber war.
1: Ich gebe dir das in den Rucksack, ja?
2: Mhm. Wir gehen weiter, komm.
0: Für Jennifer Hatlauf ist der von Georgie aufgespürte Code Gold wert.
1: Also die Losungen, die bringen uns sehr viel mehr Informationen. Damit können wir genetische Analysen machen, anhand derer wir dann auch Verbreitung bzw. Populationsgenetik machen können. Das heißt, da können wir uns ansehen, wo kommen sie dann her, wie hängen die Familien zusammen. Und als zweites können wir uns ansehen, was sie fressen.
0: Je mehr Jennifer Hatlauf über den Goldschakal herausfindet, desto besser kann sie die Art einschätzen. Er ist ein geheimnisvoller Nachbar, den man nur sehr selten sieht. Niemand weiß zurzeit, ob und wie er seine Umgebung verändern wird.

0: Auf der Steppe der Pusta nähert sich Timea Nadisabadosh vorsichtig der Herde wilder Przewalski-Pferde. Die Tiere sind argwöhnisch, auch wenn sie die Biologin kennen. Ihr Instinkt sagt ihnen, auf der Hut zu sein, denn Pferde sind Fluchttiere. Timea sammelt heute Gewebeproben, um ein genetisches Profil der Herde zu erstellen.
1: Wir nehmen von jedem Pferd und allen einjährigen Fohlen eine Biopsie zur DNA-Analyse. Dann wissen wir genau, wer Vater und Mutter sind und wie sie heißen.
0: Für Timea Nadisabadosh ist die Erhaltung der Przewalski-Pferde zur Leidenschaft geworden.
1: Dieser Beruf hat eigentlich mich gefunden. Ich habe schon von Kindesbeinen an mit Pferden zu tun. Sie gehören schon immer zu meinem Leben, meiner Perspektive. Als ich mit der Universität fertig war, erzählte mir eine Freundin von diesem Job, den sie nicht annehmen konnte, weil sie selbst schon ein Gestüt betreute. Sie sagte mir, ich solle mich bewerben. Ich hatte keine Ahnung, dass es diese Pferde hier gab. Ich kann mich erinnern, als ich am 20. Mai 2016 zum ersten Mal hier war und diesen Anblick sah. All diese Pferde, die schöne Steppe. Das war Liebe auf den ersten Blick. Ich wollte einfach hier sein mit ihnen und inzwischen ist es wie eine Heimkehr zu ihnen. Sie sind wie Familie.
0: Wie vor Tausenden von Jahren können die kleinen, zähen Pferde heute über die Steppe ziehen. Es wirkt fast wie ein Blick zurück in die Urzeit, als Przewalski-Pferde in großen Herden die Ebenen Eurasiens belebten. Im Norden Ungarns bahnt sich die Donau von Österreich kommend unaufhaltsam ihren Weg gen Osten. Entlang des mittelalterlichen Städtchens Visegrad mit seiner über 1000-jährigen Geschichte. Römer, Mongolen, Ungarn, Osmanen und Habsburger. Alle waren sie irgendwann im Besitz des Städtchens, erbauten Zitadelle, Burg und sogar einen prunkvollen Renaissancepalast. 1325 verlegte Karl I., König von Ungarn und Kroatien, sogar seine Residenz nach Visegrad. Das Städtchen und seine Burg sind Teil des Nationalbewusstseins der Ungarn. Und sie hat ihre politische Bedeutung behalten. 1991 verpflichteten sich hier die Staatschefs Ungarns, Polens und der Tschechoslowakei, sich dem politisch-wirtschaftlichen System der Europäischen Union anzuschließen. Direkt hinter Visegrad zwingen Gebirgsformationen die Donau zu einer beinahe rechtwinkligen Kurskorrektur, das Donauknie. Von hier an trennt der Strom Ungarn in Ost und West. Jenseits des Balatons gibt es einen geheimnisvollen Ort, an dem die vulkanische Vergangenheit des Landes auch heute spürbar ist. Selbst in der Hitze des Sommers steigen hier frühmorgens dichte Dunstschwaden auf. Der Hewissee. Einer der größten biologisch aktiven Thermalseen der Welt. Das Wasser tritt hier in einer 38 Meter tiefen Höhle aus. Und das mit 40 Grad Celsius. Schon vor 2000 Jahren kamen die Römer zum Baden hierher. Heute lockt der See im Jahr über 1 Million Besucher. Denn das mineralreiche Wasser hat den Ruf, die Beschwerden rheumatischer Erkrankungen zu lindern. Aber Hewis ist nicht nur ein Badeparadies. Der See ist auch ein Refugium für Pflanzen und Tiere, die speziell an das warme Wasser angepasst sind. Manche findet man sogar nur hier. Ein kleines, warmes Wasserparadies. Ein Geschenk der Vulkane. Doch der See ist unter ständiger Überwachung. Der Ranger Gábor Šinka und seine Kollegen suchen nach Eindringlingen im Wasser. Selbst in der Hitze des Hochsommers zwängen sie sich in die schwere Taucherausrüstung.
2: Luft ist da, ist in Ordnung, okay.
0: Für die Ranger ist der Schutz der besonderen Tiere und Pflanzen des Sees Herzenssache.
3: Schon mit 3 Jahren wollte ich Wildpfleger oder Naturschutzranger werden. Seit dem Kindergarten wollte ich das machen. Deshalb habe ich Tauchen gelernt, Alpinistentraining gemacht. Deshalb bin ich in Höhlen gegangen und habe Felswände erklettert. Ich habe gelernt, eine Drohne zu fliegen und Hubschrauberkameras zu bedienen, weil ich mich hierfür interessiere. Ich liebe die Natur schon seit ich ein kleines Kind war.
0: Die Taucheranzüge tragen die Ranger zu ihrem Schutz, auch wenn das Wasser im See badewannenwarm ist. Die Ranger wollen die heimischen Arten im See schützen. Ihnen droht Gefahr, denn Neuankömmlinge wollen das Gewässer für sich erobern. Das hätte Konsequenzen für das gesamte Ökosystem des Sees. Tatsächlich wimmelt es im See und seinen Abflusskanälen nur so von bunten Fischen aus dem Amazonas, Zentral- und Südafrika. Die Artenanzahl steigt stetig, denn immer wieder setzen Menschen ihre Aquarienfische hier aus, mit drastischen Folgen.
3: Das ist sehr verantwortungslos, denn leider konnten sich mehrere dieser tropischen Fische sehr gut an die lokalen Gegebenheiten anpassen. An manchen Stellen des Hevis-Kanals können wir nur noch südamerikanische und zentralafrikanische Barscharten finden und überhaupt keine einheimischen Arten. Sie verändern das Ökosystem des Sees, indem sie zum Beispiel alles Plankton fressen. Inzwischen werden die Schlüpflinge von einheimischen Fischen wie Karpfen und Brassen kaum eine Woche alt, weil es nichts zu fressen gibt.
0: Der Kampf gegen die exotischen Neuankömmlinge ist reine, mühevolle Handarbeit. Fischfallen sollen die exotischen Arten in Schach halten. Heimische Tiere dürfen bleiben und werden aus den Fallen freigesetzt. Die anderen werden entfernt. 2 Ranger im Kampf gegen invasive Arten und Aquarienfische. Doch für Gábor Šinka ist es eine Leidenschaft, allen Widrigkeiten zum Trotz, dem außergewöhnlichen Lebensraum des Hevis-Sees, eine Rettungsleine zu bieten, bevor es zu spät ist. Die heiße Quelle des Hevis-Sees ist eine von weit über 100 Thermalquellen im Land, aus denen täglich um die 40.000 Kubikmeter warmes Wasser sprudeln. Ein paar Kilometer entfernt erinnern die erloschenen Vulkane des Balaton-Geoparks an die geothermalen Prozesse, die tief im Untergrund das Wasser aufheizen. Das hellblaue Wasser und Klima des Balatonsees erinnern eher an die Küsten des Mittelmeers als an Zentraleuropa. Nicht umsonst ist der Balaton bekannt als die Toskana Ungarns. Die Halbinsel Tihany ragt markant in den See, samt verträumter Dörfchen und der Tihany Bencesh Apachak, einer Benediktinerabtei aus dem 11. Jahrhundert. In ihrem Schatten sind im Juni weite Felder in unverkennbares Blau-Violett getaucht. Hier wird Lavendel angebaut. Eigentlich heimisch in der Provence, gibt es Lavendel am Balaton erst seit 1926. Seitdem hat er auf Tihany einen legendären Einzug gehalten und die Erntezeit Ende Juni hat Berühmtheit erlangt. Der Lavendel gedeiht hier nicht zuletzt dank der emsigen Arbeit tausender kleiner Helfer. Insekten besuchen die Felder in Scharen, denn Lavendel hat einen besonders hohen Zuckergehalt.

0: Auf Tihani wird der Lavendel gefeiert und in vielerlei Form von Kosmetika bis Honig weiterverarbeitet. Paprika ist heute kaum aus der Küche Ungarns wegzudenken. Doch dem Anbau droht das Wirtschaftliche aus, obwohl die Früchte fest mit Ungarns Identität verknüpft sind. Vor allem Szeged im Süden Ungarns ist berühmt für den Paprikaanbau. Überall reihen sich Paprikafelder an die Straßenränder. Doch der Anbau ist vor allem Knochenarbeit. Oft sind dabei mehrere Generationen einer Familie beschäftigt. Mit der Hand werden die Reifenschoten gesammelt, um sie dann zur Weiterverarbeitung an Händler wie Onita Molnar zu verkaufen.
1: Guten Morgen alle zusammen.
2: Guten Morgen.
1: Guten Morgen. Es geht ja schon los. Ich wünsche euch einen guten Tag. Der Paprikaanbau in dieser Gegend hat eine Geschichte von über 200 Jahren. Erst als die Menschen von Szeged anfingen, mit der Gewürzherstellung zu experimentieren, wurde Paprika zu einer berühmten Pflanze.
0: Die Bauern brachten durch Veredelung neue Sorten hervor.
1: Vor dem Zweiten Weltkrieg waren die Paprika für die Gewürzherstellung scharf. Erst die Innovation der Leute von Szeged machte aus scharfen Paprika edelsüße Paprika und machten Szeged damit berühmt.
0: Inzwischen gilt es, sich auf dem Weltmarkt zu behaupten. Der Wettbewerb mit billigerem Paprika aus anderen Ländern wird immer härter. Auch wenn die Qualität des ungarischen Gewürzes immer noch hervorsticht. Der Herstellungsprozess ist langwierig, arbeitsintensiv und braucht Fingerspitzengefühl. Der richtige Zeitpunkt der Ernte, das Trocknen der Früchte, die Mischung der verschiedenen Sorten zu einem speziellen Paprikapulver – all das beruht auf den Erfahrungswerten von Generationen.

0: Wir ernten die Paprika, wenn sie rot sind, noch bevor sie reif sind. Ich kann das an der orangenen Farbe des Fruchtfleisches und den weißen Samen erkennen. Sie werden 2 bis 3 Wochen nachgereift und dann sind sie innen und außen tiefrot. Dann trocknen wir sie und machen daraus das Szeged-Paprika-Gewürz.
1: Viele der ursprünglichen Paprika-Arten sind heute gefährdet. Neuzüchtungen sind ertragreicher oder beständiger und die harte Arbeit in den Paprikafeldern ist für viele junge Leute unattraktiv.
0: Man muss diese Pflanze lieben, um dabei zu bleiben. Ich bin damit aufgewachsen und hänge daran. So geht es auch den Bauern hier. Sie haben es von ihren Vätern geerbt. Und hier arbeitet jetzt die 3. Generation. Sie kennen die Pflanze und sie verstehen die Probleme, sie anzubauen. Aber sie sind bereit, das Risiko einzugehen.
1: In Szeged kämpfen die Bauern und Händler weiter um die Erhaltung des traditionsreichen Paprika-Anbaus. Noch hat das Paprikapulver aus Szeged einen hohen Stellenwert, weit über die Grenzen Ungarns hinaus. Die schlechte Sicht in der Molnár Janos-Höhle unter Budapest macht den Forschern zu schaffen. Hier, wo man mit bloßem Auge fast nichts erkennen kann, sind sie auf der Suche nach Leben. Manche Art ist nur hier zu finden. Gergely will Proben der Tiere mit an die Oberfläche bringen. Es geht ihm um Fragen der Mikroevolution. Denn an diesen Tieren kann man beobachten, wie sich Lebewesen an neue Umgebungen anpassen. Für die Wissenschaft ist das von großer Bedeutung. Doch hier im dunklen Untergrund, bei so schlechter Sicht, ist es eine besondere Herausforderung, so kleine Tierchen überhaupt zu finden.
2: Es gibt hier 3 Arten von Flohkrebsen, von denen 2 auf der ganzen Welt nur in dieser Höhle vorkommen. Es sind typische Höhlenbewohner. Sie haben keine Pigmente, sind blind. Und weil Augen in einer dunklen Höhle nutzlos sind, sind ihre anderen Sinne weiterentwickelt. Sie haben längere Tentakeln, mehr Tasthaare an den Füßen und können chemische Reize besser wahrnehmen. Sie gleichen den Verlust des Sehvermögens mit anderen Sinnen aus. Die Höhle ist ein besonders guter Ort, um Evolution und Anpassung sozusagen in Echtzeit zu erforschen. Wir können beobachten, wie sich eine Art an eine neue Umgebung anpasst und sich zu einer neuen Art entwickelt.
1: Gergelys besondere Kombination aus Wissenschaft und Nervenkitzel ist sicher nichts für jedermann. Doch mit seinen Untersuchungen steht er an vorderster Front der Evolutionsforschung weltweit. Vielleicht können die kleinen, unscheinbaren Lebewesen aus den dunklen Tiefen der Höhlen unter Budapest sich so zu Wegweisern unseres Verständnisses vom Leben auf der Erde entwickeln. Ungarn überrascht mit seiner Vielfalt, Kultur, typischen Produkten und Naturräumen. Es ist weit mehr als die gängige Vorstellung von der endlosen Pusta mit ihren Hirten. Ein Land mit einer ungeahnt bunten Geschichte, mysteriösen Landschaften und immer noch vielen wilden Seiten.

0: Die Elbe im Norden hat einen neuen historischen Tiefstand erreicht und das hat Folgen für Wirtschaft und Tourismus. Bundesumweltminister Carsten Schneider schlägt angesichts der Folgen des Klimawandels eine Grundgesetzänderung vor. Wie die genau aussehen soll und welche Folgen der Hitzesommer für den Norden hat, gleich hier bei NDR Info.
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0: Es ist Donnerstagabend. Ein weiterer heißer Tag im Norden ist zu Ende. Und wir schauen noch mal zusammen auf die Nachrichtenlage. Herzlich willkommen zu NDR Info. Ja, ein Schritt aus der Tür heute oder ein Blick in unsere Flüsse oder Seen reicht, um sich selbst davon zu überzeugen. Die Folgen der Erderhitzung, die wir selber verursacht haben, die sind keine düstere Drohung mehr, sondern unsere neue Realität. Und auch wenn das sonnige Wetter und die tropischen Temperaturen ihre schönen Seiten haben, die Elbe hat heute wohl einen neuen Tiefstand im Norden erreicht, mit drastischen Konsequenzen für Wirtschaft und Tourismus.
4: 57 cm ist der Wasserstand der Elbe.

0: der heute in Neudarchau gemessen wurde. Letzte Messdaten bis tief in den Abend fehlen noch, aber nach Einschätzung der Wasserstraßen- und Schifffahrtsverwaltung wohl ein neuer Negativrekord. Die Fähre, die Neudarchau mit der anderen Elbseite verbindet, fährt schon seit Wochen nicht mehr. Der Campingplatz hier deutlich leerer als normalerweise.
1: Das ist schon das niedrigste Niedrigwasser, was ich hier erlebt habe. Ich komme seit über 12 Jahren hierher.
2: Immer weniger Wasser und dann wird Wasser irgendwann mal eine harte Währung.
3: Ich habe auch Angst, dass das Trinkwasser irgendwann demnächst nicht mehr ausreichend ist.
0: Die Dürre trifft auch Getreidebauern. Schlechtere Ernte als im Vorjahr und Transportprobleme wegen Niedrigwasser, sagt der Deutsche Raiffeisenverband, der Agrarhändler vertritt. Und die nächsten Hitzetage kommen. In Hannover zum Beispiel werden für morgen wieder 36 Grad erwartet. Wie können wir Städte und unser Leben an Hitze anpassen?
4: Man könnte hier ein paar mehr Schattenplätze machen. Es ist ziemlich versiegelt.
5: Ich glaube, es müsste auch in der Öffentlichkeit oder im öffentlichen Raum mehr Möglichkeiten geben für Leute, auch wenn die in der Stadt unterwegs sind, sich in kühlere Räume zurückzuziehen.
6: Kurze Sachen tragen, immer noch viel trinken, vielleicht irgendwie gekühlte Sachen trinken oder so. Oder vielleicht ein bisschen entspannter arbeiten.
7: Sich mehr im Schatten aufhalten. Ältere Leute eben sollen ja nicht so viel rausgehen, nicht so viel Bewegung.
0: Vor allem für Ältere und Vorerkrankte ist die Hitze gefährlich. 12.500 Menschen sind in diesem Jahr bereits im Zusammenhang mit der Hitze gestorben, schätzt das Robert-Koch-Institut. Es droht, das tödlichste Hitzejahr seit Erfassungsbeginn zu werden.
8: Also die Hitze tötet schleichend, weil eigentlich kommt die Hitze schnell, muss man sagen. Aber der Körper, der entsprechend darauf reagiert, merkt es oft erst später. Weil wir müssen diese Hitze, ich nenne das so ein bisschen wie auf eine Art verdauen.
0: Der Deutsche Städte- und Gemeindebund fordert deshalb einen besseren Hitzeschutz. Mindestens 20 Milliarden Euro müssten allein in Klimaanlagen für Altenheime und Krankenhäuser investiert werden. Und auch Naturschutzverbände fordern mehr Investitionen, um sich an den Klimawandel anzupassen.
9: Die Problematik ist, dass viele Jahrzehnte eben die Landschaft so gestaltet wurde, dass das Wasser möglichst schnell entfernt wird, also aus der Landschaft gebracht wird. Und da muss eben das Umdenken sozusagen jetzt auch in Taten umgesetzt werden, dass eben Wasserrückhalt in der Fläche eine viel größere Priorität bekommt.
0: Zwar seien schon einige Maßnahmen auf den Weg gebracht worden, aber nicht ausreichend.
10: Und dieser Meinung ist auch Bundesumweltminister Carsten Schneider. Er würde auch gern mehr tun, um Städte und Kommunen besser auf die Erderhitzung vorzubereiten. Auch er beklagt, dass ihm da einfach die Möglichkeiten fehlen würden. Er schlägt daher vor, dass Klimaanpassung zur Gemeinschaftsaufgabe erklärt werden soll. Dafür müsste allerdings das Grundgesetz geändert werden, sagte Schneider im ARD-Morgenmagazin.
11: Es ist jedem klar, dass auch ein Wirtschaften in einer erhitzten Welt, so wie wir sie jetzt haben, nicht wie bisher stattfindet. Und wenn ich das sagen darf, auch die Niedrigwasserstände des Rheins und anderer Wasserstraßen, die sind besorgniserregend. Aber nur eine Fahrrinnenvertiefung reift da nicht aus. Wir brauchen mehr Wasser in der Fläche. Mhm. Und deswegen, das ist eine Kernaufgabe der Bundesrepublik. Ich werde das dem Kabinett vorschlagen und dann werden sich auch die Unionskollegen zu verhalten müssen, ob sie das wollen oder nicht. Ich jedenfalls bin ja sehr dafür, die SPD im Übrigen auch.
10: Ja, fragen wir nach bei Kerstin Dausend in Berlin. Wie kommt denn dieser Vorstoß von Carsten Schneider, dass sich der Bund an sowas beteiligt, in der Hauptstadt an und vor allem beim Koalitionspartner CDU?
12: Ja, kommt nicht so gut an. Der stellvertretende Fraktionsvorsitzende der Union, Günther Krings, sagte heute, den Hitzeschutz als Gemeinschaftsaufgabe ins Grundgesetz zu übernehmen oder zu nehmen, würde Verfassungsjuristen jahrelang mit der Frage beschäftigen, wie denn die Aufgaben von Bund, Ländern und Kommunen dann abzugrenzen seien und würde dem Klima nichts bringen. Nicht nur die SPD, auch Grüne und Linke sehen das anders, sind für eine Änderung des Grundgesetzes an dieser Stelle. Rein rechnerisch würde es dann mit der Union für eine Zweidrittelmehrheit reichen. Womöglich ist die Union auch deshalb dagegen, nicht nur aus sachlichen Gründen, sondern weil sie ja mit der Linken auch nicht zusammenarbeiten will, Stichwort Unvereinbarkeitsbeschluss.
10: Aber wenn wir mal annehmen, so eine Grundgesetzänderung würde sich durchsetzen, was würde die tatsächlich bewirken können?
12: Es geht dabei vor allem ums Geld. Wenn der Hitzeschutz eine Gemeinschaftsaufgabe von Bund, Ländern, Kommunen im Grundgesetz wäre, dann könnte der Bund insbesondere den Kommunen leichter Geld zuschießen für Hitzeschutzmaßnahmen. Das ist in unserem jetzigen föderalen System nicht so ohne weiteres möglich. Ich habe vorhin mit dem SPD-Obmann im Umweltausschuss Jakob Blankenburg aus Lüneburg gesprochen. Der sagt, wenn schon keine Grundgesetzänderung, dann wenigstens einen nationalen Hitzeschutzaktionsplan mit konkreten Maßnahmen. Das könnten zum Beispiel geänderte Arbeitszeitregelungen sein, eine Art Kurzarbeit wegen Hitze. Aber auch da müsste natürlich der Koalitionspartner mitziehen.
10: Kerstin Dausen, vielen Dank dafür nach Berlin. Und wir bleiben noch kurz in der Hauptstadt. Dort wurde heute mit einer Gedenkveranstaltung an die Opfer des DDR-Grenzregimes erinnert. Denn heute, vor 65 Jahren, begann die DDR-Führung mit dem Bau der Berliner Mauer. Bundestagspräsidentin Julia Klöckner legte gemeinsam mit anderen Politikern aus Bund und Ländern Kränze am Denkmal der Gedenkstätte in der Bernauer Straße nieder. In ihrer Rede nannte sie den Bau der Mauer einen Akt der politischen Gewalt. Doch manche in der DDR ließen sich davon nicht abhalten. Sie wollten in die Freiheit, und zwar um jeden Preis.
13: Bilder, die um die Welt gehen, der Mauerbau in Berlin. Damals weniger im Blick, die innerdeutsche Grenze. Auch sie wird ab 1961 noch stärker gesichert. Wie hier in der Schalsee-Region. Danach ist sie kaum noch zu überwinden. Manche versuchen es trotzdem. Wie der Mecklenburger Werner Daubner. Aufgewachsen im Sperrgebiet in der Nähe von Zarrentin.
14: Ich wollte mein Leben selbst in der Hand nehmen und auch selber für mich entscheiden, was für mich richtig oder falsch ist.
13: Sein Weg in den Westen, der Goldensee. Hier verläuft die Grenze. Er durchschwimmt ihn in einer Gewitternacht im September 1975. Ein unterirdisches Abwasserrohr führt zu ihm, unter Stacheldrahtzaun und Todesstreifen hindurch. Werner Daubner weiß von dem Rohr.
14: Ein 600er Betonrohr, Innendurchmesser 600 mm. Also damals war ich schlank.
13: Das Rohr ist 250 Meter lang. Zwei Stunden kämpft er sich hindurch, schrammt sein Körper blutig auf. Ob am anderen Ende bewaffnete Grenzer warten, weiß er nicht.
14: Denn man konnte nicht davon ausgehen, dass man das schafft. Oben drüber schon mal gar nicht. Ich habe mir gesagt, du hast die Chance 50-50. Entweder kommst durch dieses Rohr, kommst hinter der Grenze raus, bist du frei.
13: Werner Daubner schafft es. Es ist sein Triumph am Goldensee. An ein tragisches Kapitel am See erinnert hingegen diese Stele nahe des Ufers. Sie wurde für Harry Krause errichtet. Der 10-Jährige wurde 1951, lange vor dem Mauerbau, auf dem Goldensee erschossen. Beim Schlittschuhlaufen kam er dem Westufer nahe.
15: Es zeigt, wie von Anfang an versucht wurde, mit Waffengewalt, also mit auch wirklich brutaler Gewalt, diese Grenze auch als eine Trennlinie zu etablieren und durchzusetzen.
13: Für Werner Daubner gibt es nach dem Fall der Mauer ein Happy End in der alten Heimat. Er hatte seine damalige Freundin Evelyn zurückgelassen. 39 Jahre später nimmt Werner Daubner all seinen Mut zusammen, ruft sie an.
16: Am 7. Januar abends um 20 Uhr klingelt das Telefon. Meine Reaktion:
14: Sag's ruhig.
16: Du blödes Arschloch. Weißt du, wie ich dich damals geliebt habe und was du mir angetan hast?
13: Sie sprechen sich aus, sind heute wieder ein Paar, kommen oft an den Goldensee, den keine Grenze mehr trennt.
10: Das Schicksal des Buckelwals vor der Küste Mecklenburg-Vorpommerns hat uns hier ja wirklich wochenlang beschäftigt. Und jetzt ist schon wieder ein solches Tier in der Ostsee in Ufernähe verendet. Der Kadaver wurde am Morgen im Greifswalder Bodden vor der Südspitze Rügens entdeckt.
17: Es ist ein 7 Meter langer Kadaver, der im Laufe des Nachmittags mit einem Schiff zur Insel Dänholm vor Stralsund geschleppt wurde. Dort im Nautineum, einer Außenstelle des Deutschen Meeresmuseums, soll der tote Buckelwal morgen obduziert werden. Es soll herausgefunden werden, woran die Tiere in der Ostsee sterben und warum sie dort überhaupt hingelangen. Heute hat sich Niedersachsens Ministerpräsident Olaf Lies mit den Bürgermeistern der VW-Standorte getroffen. Seit einigen Wochen ist bekannt, wie ernst die Lage für den Autobauer ist. Doch welche Standorte von Stellenabbau und Werksschließungen betroffen sind, das ist nicht klar.
18: Die Verunsicherung vor Ort ist riesengroß. Es gibt jetzt überall Sonderbetriebsversammlungen. Man kann sich vorstellen, das macht vor allen Dingen auch was mit den Menschen. Ich sage auch ganz offen, gerade auch in dieser Zeit, wir stehen vor Wahlen und Verunsicherungen sind immer ein extrem schwieriges Zeichen.
17: Einigkeit demonstrieren für die Volkswagen-Werke in Niedersachsen, über Partei- und Stadtgrenzen hinweg. Jetzt erwartet die Politik von der VW-Chefetage schnelle Antworten.
10: Sie erinnern an riesige mechanische Quallen aus einem Jules Verne-Roman. Und so ein bisschen kommt das auch hin, denn tatsächlich handelt es sich hierbei um Tauchgondeln. Die hat ein privater Betreiber in 4 Seebädern an der Ostsee aufgestellt. Und mit denen können Besucher

0: bis auf den Meeresgrund sinken und sich die Welt da unten ansehen, ganz ohne Taucheranzug und nasse Füße. Aber was ist, wenn dabei was schief geht? In Zinnowitz wurde das heute mal durchgespielt.
1: Ein ganz normaler Urlaubstag hier an der Seebrücke in Zinnowitz. Die Attraktion, die Tauchgondel, mal wieder auf dem Weg nach unten. Dann stockt alles. Die erste Übung dieser Art für den technischen Leiter der Tauchgondel, Jörg Riesebeck.
2: Wir werden eigentlich einen Stromausfall simulieren bei getauchter Tauchgondel und werden einen Rettungseinsatz durchführen.
1: Die Gondel hängt unten fest. Das wird den Gästen hier jetzt auch gerade bewusst. Dort oben sollen sie nun raus, 24 Besucherinnen und Besucher, über die Notleiter 4 Meter nach oben. Die ersten angekommen. Jeder wird in Empfang genommen von Sanitätern, nach dem Befinden gefragt. So wäre es auch im Ernstfall. Einer ist beim Aufstieg aus der Gondel ins Wasser gefallen. Mit 44 Kräften sind sie hier in Zinnowitz vor Usedom zeitgleich im Einsatz.
2: Was mich beeindruckt hat, ist tatsächlich die Rettungsschwimmer. Wie schnell die reagiert haben, als die erste Person im Wasser lag. Ich hatte es selber noch gar nicht wirklich bemerkt, sondern erst als jemand rief, da liegt jemand im Wasser. Und der Jetski war im Prinzip fast im selben Moment unterwegs. Also sie sind sofort runtergelaufen und haben eben im Prinzip die Rettungskette in Gang gesetzt. Danke für eure Hilfe. An euch auch alle, danke für eure Hilfe. Und dass keiner von euch ins Wasser gefallen ist, ist herausragend.
1: Und dann ist es wieder ein ganz normaler Urlaubstag hier in Zinnowitz. Der endet für die Betreiber der Gondel und all die Einsatzkräfte mit dem guten Gefühl, im Fall der Fälle die Bergung aus der Gondel schon mal geübt zu haben.
0: Und wo wir gerade beim Thema Abtauchen sind, dass Menschen mit einer Affäre oder mit einem Haufen Geld abhauen, das kommt ja leider immer wieder vor. Aber dass jemand mit 650 Theaterstühlen verschwindet, das ist dann doch eher ungewöhnlich, ist aber genauso in Hannover passiert.
3: Hier in Hannover-Fahrenwald war die Polsterei ansässig, betrieben von einem jungen Mann. 2021 erhielt er den Auftrag, 650 denkmalgeschützte Stühle aus dem westfälischen Bocholt neu aufzupolstern. Das dortige Theater wird saniert. Die Stühle wurden von der Polsterei abgebaut, die Lagerung dokumentiert. Doch als im vergangenen Jahr der Architekt die Stühle begutachten wollte, lehnte der Polsterer ab.
4: Fremde Leute kommen hier nicht auf den Hof und da war dann für uns auch relativ schnell klar, dass da eine schwierige Korrespondenz in Zukunft werden wird.
3: Der Unternehmer war kurz darauf gar nicht mehr zu erreichen. Die Stadt Bocholt erstattete Anzeige. Doch der Polsterer ist nicht auffindbar. Nach ihm wird gefahndet. Für die Ermittlungsbehörden ist er kein Unbekannter.
5: Der Beschuldigte war bereits schon seit längerer Zeit unbekannten Aufenthalts und auch von anderen Staatsanwaltschaften zur Aufenthaltsermittlung gesucht.
3: Bis zu seinem Verschwinden hatte der Polsterer mehrfach seinen Firmensitz verlegt, zuletzt nach Sarstedt bei Hannover. Bewohner dort haben gehört, dass er Möbel zum Aufpolstern ins Ausland gebracht haben soll. Nicht unüblich, sagt die Innung, die Stühle könnten noch irgendwo lagern.
6: Wegschmeißen wird die keiner. Die sind irgendwo, weil es ist ja ein Wert. Und irgendeiner möchte daran Geld verdienen.
3: Im kommenden Jahr soll das Theater in Bocholt wieder eröffnet werden. Derzeit eingeplant, komplett neue Stühle. Kostenpunkt 800.000 Euro.
0: Puh, ganz schön happig. Ja, die Wettervorhersage ist uns zum Glück nicht abhanden gekommen und vor allem ist die sehr viel günstiger. Morgen Vormittag wird es wieder überall im Norden vor allem sonnig und heiß. Bei Temperaturen von bis zu 32 bis 39 Grad. Auch am Freitagnachmittag ist über weite Strecken nur die Sonne zu sehen. Allenfalls harmlose Wolken zeigen sich zeitweise am Himmel. Der Wind weht dabei schwach bis mäßig aus südlichen Richtungen. Am Samstag wird es dann nur wenig kühler bei 28 bis 35 Grad. Am Sonntag kühlt es sich dann langsam wieder ab und ein paar Wolken bringen Schatten. Und das war der Tag hier bei uns im Norden. Hier geht's weiter mit dem Usedom-Krimi. Ich wünsche Ihnen noch einen entspannten Abend und eine gute Nacht. Bis morgen, wenn Sie mögen. Tschüss.
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0: Lucky. Mann.
1: Komm da weg. Komm bitte da weg.

0: Karin, das passt jetzt wirklich nicht gut.
1: Du sollst ja nicht alles gleich stehen und liegen lassen. Aber ich habe hier gerade im Wald 3 tote Welpen gefunden.
0: 3 tote was?
2: Welpen.
1: 3 kuschelige Hunde. Tot.
0: Ja, dann wendest du dich am besten an die Dienststelle in Heringsdorf.
3: Karin.
0: Oder du musst warten. Ich kann jetzt hier nicht weg. Ich bin hier auf einem richtigen Tatort.
1: Okay. Ich warte.

0: Sie wollten Ihre Kollegin zum Yoga abholen.
1: Ja. Jana und ich, also Frau Lepin, wir machen das zweimal die Woche. Tut in unserem Job ganz gut.
0: Sie arbeiten beide bei dem gleichen Pflegedienst. Mhm. Wann sind Sie denn hier eingetroffen?
1: Kurz nach zwei, als ich den Wagen gesehen habe. Und das ganze Blut. Ich habe sofort Holm angerufen. Also, wir kennen uns. Holm bringt Jana und mir Selbstverteidigung bei.
0: Holm? Gibt's dafür einen konkreten Anlass?
1: Ja. Erstmal der Job an sich. Wir sind ja immer wieder auch mal nachts unterwegs und dann. Außerdem hat Jana Angst vor ihrem Nachbarn.
0: Vor dem Nachbarn? Was wissen Sie über den?
1: Nicht viel. Komischer Typ halt.

0: Geht's wieder?
1: Ja, danke.
0: Sie hatten gesagt,

0: Also bei dem Stolperdraht hattest du mich fast heute. Aber wann zum Teufel hattest du Zeit, diese Grube auszuheben?
1: Das ist nicht die einzige. Im Ernstfall musst du alles essen. Schulter?
0: Ja, ja. Wir lernen durch Schmerz.

0: Der Mensch hat 5-6 Liter Blut. Sie ist tot, oder?
1: Die Aquarelle sind von ihrer Mutter?
0: Ja.
2: Wann haben Sie zuletzt mit ihr gesprochen?
0: Heute früh, kurz vor 8, bevor sie zur Arbeit gefahren ist.
2: Ist Ihnen irgendwas aufgefallen? War sie anders als sonst?
0: Nein.
2: Und Sie? Was haben Sie dann gemacht?
0: Ich war den ganzen Tag am Stettiner Haff. Vögel gucken.
2: Was Interessantes gesehen?
0: Saatgänse, Reiherenten, Gänsesäger, Rotschenkel, Trinkatutanus.
2: Sie kennen sich aus?
0: Ich will Biologie studieren.
2: Sie und Ihre Mutter, Sie verstehen sich gut?
0: Ja. Ich meine, wir leben in unterschiedlichen Welten, aber ja.
2: Was sind das für unterschiedliche Welten?
0: Ich meine, da draußen geht alles den Bach runter. Klima, Pandemien, Energie. Aber meine Mutter will, dass hier alles ordentlich und nett ist. Ich meine, sie macht uns gemütlich für den Weltuntergang.
2: Wie passt Ihr Nachbar in dieses heile Weltkonzept, Herr Klose?
0: Nein, überhaupt nicht.
2: Wenn er und Ihre Mutter eine Konfrontation gehabt hätten, das hätte sie Ihnen gesagt?
0: Wahrscheinlich. Hat sie aber nicht.

0: Kripo Usedom. Wick mein Name. Sind Sie Herr Klose? Wir suchen nach Ihrer Nachbarin. Frau Lepins Wagen steht vor Ihrer Tür, aber sie ist nicht auffindbar.
1: Kann ich Ihnen nicht helfen. Ich war den ganzen Tag unterwegs.
0: Wo denn?
1: Wenn Sie mit mir reden wollen, dann laden Sie mich vor. Dann komme ich mit Anwalt. Bis zur Arbeit.
2: Hey, komm her! Was habt ihr?
0: Vielleicht beantworten Sie mir noch eine ganz simple Frage. Wieso hat Ihre Nachbarin vor Ihnen Angst?
1: Ich habe mal gesessen. In einem anderen Leben habe ich eine umgehauen.
0: Als Polizist wäre ich geneigt zu sagen, totgeschlagen.
1: Dann wissen Sie doch schon alles.

0: Also, wir können Ihre Anzeige gerne aufnehmen, Frau Losso, aber da wird nicht viel bei rumkommen. Besten Fall eine Geldstrafe, wenn wir den Täter überhaupt kriegen.
1: Das ist ja nun keine Jahrhundertaufgabe, wenn man ein bisschen fleißig ist.
0: Sie können uns den Job sehr gern abnehmen. Sie sind auf unserer schönen Insel ja eh ständig privat immer mit hin.
2: Karin, willst du...
1: Was haben Sie eigentlich gegen mich, Frau Martens?
2: Karin, willst du mit aufs Revier eine Anzeige aufgeben?
0: Der Hund kommt mir nicht ins Auto, das habe ich gestern erst gesagt.
1: Von welchem richtigen Tatort kommt ihr denn? Ja. Pardon.

0: Was? Ach ja, die Hundegeschichte.
1: Das hat jetzt keine Priorität. Aber sag mal, was ist denn eigentlich bei euch passiert? Holm sagt gar nichts.
0: Eine Alten- und Krankenpflegerin wird vermisst. Jana Lepin, sagt ihr der Name was?
1: Nee.
0: Und? Bist du zufrieden, wie es bei dir auf der Baustelle läuft?
1: Sehr. Dann seid ihr mich bald los.
0: Keiner will dich loshaben. Ich freue mich, dass du dich für die Scheune nebenan entschieden hast.
1: Also, tschüss.
0: Bis heute Abend.
1: Komm.
0: Hast du die Fotos gesehen, die ich dir geschickt habe? Ich kann mir nicht vorstellen, dass die Frau noch lebt.
2: Ja. Und das hast du gerade Karin Brühwarm erzählt, oder was?
0: Ja, klar. Ich habe ja auch den PIN für deine EC-Karte verraten. Und was gestern Nacht bei uns im Schlafzimmer los war.
2: Das hat sie vermutlich selber mitbekommen. Sie schläft ja nur eine Tür weiter. Sag mal, die Frau Lepin, die hat eine Tochter, ne?
0: Seltsames Mädchen.
2: Wieso?
0: Hat nicht mein Handy.
2: Wer kümmert sich um die?
0: Die Freundin der Mutter hat angeboten, dass sie die Nacht bei ihr verbringen kann. Aber sie möchte nicht.
2: Haben wir ihr keinen Seelsorger an die Seite gestellt?
0: Sie will alleine sein.
2: Ja gut, wenn sie 18 ist, ist es ihre Entscheidung.

0: Hast ganz schön was geschafft heute, Lara.
1: Ja, hättest du ja auch mal mitarbeiten können, ja. Papa.
0: Mach ich doch, mach ich. Feierabend.
2: Und, wie läuft's?
0: Ja. Wie das so ist beim Bau, ne? Alles dauert länger als geplant, alles wird teurer als geplant. Ja, und dann ist noch diese Sache mit der Heiztherme. Ja, kann nicht geliefert werden. Also nicht pünktlich zum Termin. Chipmangel. Chinesen. Chinesen sind noch unser Untergang.
2: Sitze ich wohl Silvester im Kalten. Das ist auch nicht sehr kuschelig.
0: Haben Sie leider recht. Aber wird uns auch noch was einfallen. Mein Autoschlüssel.
1: Haben Sie ein Problem damit, wenn sich der Umzug noch um 2 Monate verschiebt?
2: Ich wollte eigentlich meinem Neffen und seiner Mischpoke von der Pelle rücken.
1: Aber Sie verstehen sich doch gut.
2: Und das soll auch so bleiben. Und deshalb Abstand.
1: Ganz weg wollen Sie nicht.
2: Darüber habe ich auch nachgedacht. Aber weißt du, ich habe niemanden mehr. Da ist das sowas wie Familie.
1: Freund?
2: Den habe ich gerade auch nicht mehr.

0: Und du?
1: Nee. Das letzte Mal, dass sich ein Junge für mich interessiert hat, war in der 2. Klasse. Und das war bevor...
2: Wenn Sie eine Übergangsbleibe brauchen, dann nehmen Sie doch unsere Ferienwohnung. Wir wohnen in Polen gleich hinter der Grenze. Ist nur 30 Minuten von hier entfernt.
0: Ich denk drüber nach. Tschüss.
1: Tschüss.

0: Kannst du die hochladen?
1: Klar kann ich das schneiden und hochladen. Aber was soll die ganze Nummer?
0: Wenn das die ganze Welt sieht, dann strengen sich die Kollegen vielleicht ein bisschen an. Verstehst du?
1: Ah. Ich sehe schon die Schlagzeilen. Die Jagd nach dem Welpenkiller. Ziehfahnen, Straßensperren, Drohnen.
0: Naja, so ungefähr.
2: Na, was guckt ihr?
1: Katzenvideos.
0: Ja, ganz lustige Katzenvideos.
2: Katzen. Komm, Lucky, komm. Komm, ich noch.

0: Guten Tag. Ist die Chefin da?
1: Da. Sie gerade gekommen.
2: Herr Witt?
0: Frau Herzog?
2: Ja. Entschuldigen Sie meinen Anzug. Ich bin zu einer Party eingeladen.
0: Da gibt's nichts zu entschuldigen.
2: Ihr Anruf kam etwas unerwartet.
3: Diana, wie schrecklich. Wissen Sie schon was?
2: Ich habe 20 Mitarbeiter. Da weiß ich natürlich nicht immer, wer gerade wo ist. Aber dafür gibt's ja Maschinen. Wir haben deutsche Kollegen, polnische, zwei Ukrainerinnen.
0: Und die Chefin?
2: Die Chefin ist Russlanddeutsche. Ich habe aber das Gefühl, damit hat keine Probleme.
0: Seit wann hat Jana Lepin bei Ihnen gearbeitet?
2: Seit 3 Jahren erst. Sie wollte malen. Künstlerin. Als ihr Mann gestorben ist, musste sie eine richtige Arbeit suchen, bei mir. Oh, so, hier haben wir's. Frau Lepin arbeitet mittwochs nur halbtags. Ja, sie hatte auch nur 2 Patienten, Herr Fenske, Krebs im letzten Stadium, und Herr Kliver, der ist leider auch austherapiert. Ich drucke Ihnen das aus.
0: Danke. 20 Mitarbeiter. Da sind Sie und Frau Lepin vermutlich nicht allzu eng miteinander.
2: Ich halte keinen großen Abstand zu meinen Angestellten. Ich mag Diana auch. Ist eine Pflege-Superstar. Aber ich weiß nicht viel über sie.
0: Also, Sie waren 2-mal hintereinander?

0: Der Use da mal Unternehmerin des Jahres.
1: Ja, verrückt, was? Aber noch stolzer bin ich auf den hier. Mein Enkel. Und Sie, haben Sie Familie?
0: Ja, zwei Kinder.
1: Oh.
0: Die Mutter lebt in München. Aber meine Lebensgefährtin wohnt hier. Und die ist auch gleichzeitig meine Chefin.
1: Ah.
0: Ja, außerdem haben wir im Stellenplan noch eine kämpferische Tante mit Hund.
1: Eine kämpferische Tante?
0: Ja, sozusagen eine Militante.
1: Militante. So lustig. Sie sind ein Superstar. So komisch. Militante. Wunderbar.

0: Hey.
1: Hallo.
0: Schlüssel gefunden?
1: Schlüssel gefunden. Schön, dich wiederzusehen.
0: Ja. Ich wünsche die Umstände wären anders. Bis gleich.

0: starken Hinterbeine eignen sich hervorragend dazu, den Ball zu lenken. Dieser Mistball erreicht sogar das zehnfache Gewicht des Käfers.
1: Wie ist denn das möglich? Und vor allem, wie kann ich ihm denn da helfen?
2: Die Frau Le Pen war gestern Vormittag bei Ihnen. Ist Ihnen da irgendwas aufgefallen?
0: Unerschrocken bis zu 200 Meter, um den idealen Platz für Ihren Ball zu finden und ihn dort als Futterball zu vergraben. Für uns Menschen mag es nicht weit erscheinen, aber für einen Mistkäfer ist diese Strecke eine wahre Odyssee.
2: Wobei ist das von Frau Le Pen?
0: Über Kiesel, die die Felsen erscheinen, durch Erdspalten in der Größe eines Grand
1: Canyons. Ja.
0: Es ist alles eine
1: schön, ne? Das hat sie vor 2 Jahren gemacht. Paul mag es auch sehr gern.
0: Beobachten wir manche dieser Käfer dabei, wie sie ihren Mistball die steilsten.
2: Danke, Herr Fenske.
3: Schon im Bett?
4: Ich habe ihr was vorgelesen.
3: Was? Von mir will die nie was vorgelesen kriegen.
4: Na, ich kann ja auch den Löwen so gut nachmachen.
3: Aha.
4: Soll ich mal?
3: Nee, danke. Oh, kann ich einen Schluck Wein?
4: Ja, na klar.
3: Kann ich mal fragen, was du hier machst?
4: Ich versuche rauszukriegen, wer auf Usedom im Welpengeschäft aktiv ist. Und ich sehe, es sind gar nicht so viel.
3: Weißt du, wer das ist?
4: Er steht ja da. Ivo Klose.

0: Gehen Sie auch rüber zu seinem Ex-Chef?
1: Herr Klüver ist der Nächste auf meiner Liste, ja?
0: Der Klüver ist schuld, dass mein Opa stirbt. Ja, die Pestizide. Mein Opa hat 30 Jahre lang für den gearbeitet als Landwirtschaftshelfer. Ethylenoxid, Iprolion.

0: Atrazin. Der Klüver hat Mittel verwendet, die längst verboten waren. Und jetzt stirbt er an der gleichen Krankheit wie mein Opa. Glauben Sie, das ist Zufall? Deshalb gibt er meinem Opa auch Geld. 2000 im Monat. Und die Riesenglotze, haben Sie die gesehen?
1: Entschuldigung, ich muss da rangehen.
2: Ja, in einer Stunde bin ich zu Hause.
0: Hi. Ja, nee, deswegen rufe ich gar nicht an. Pass auf.
3: Ivo Klose hat vor ein paar Wochen 3 Hundewelpen zum Verkauf angeboten.
0: Wahrscheinlich ist er die nicht losgeworden. Dann hat er sie tot gemacht und in einem Waldstück bei Wansin entsorgt.
2: Karins Welpenkiller. Worauf willst du hinaus?
0: Klose ist unser einziger Verdächtiger. Wir haben aber bisher keine Handhabe, seine Bleibe zu durchsuchen.
3: Wenn wir ihm nachweisen können, dass er die Welpen erschlagen hat,
0: dann ist das ein Verstoß gegen das Tierschutzgesetz.
2: Und so kriegst du auch eine Durchsuchungsanordnung.
0: Und im Idealfall finden wir dann bei ihm auch ein paar Hinweise darauf, was mit seiner Nachbarin passiert ist.
2: Okay. Ich muss Schluss machen. Ich melde mich später, ja?
4: Er ist so schwach. Die meiste Zeit schläft er. Und wenn er dann mal aufwacht, so richtig ansprechbar ist er dann auch nicht. Richard, du hast Besuch. Richard?
1: Dann komme ich ein anderes Mal wieder.
4: Ich begleite Sie nach draußen.

0: Hatten Sie schon mal mit Pflegediensten zu tun?
1: Ja, ja.
0: Ist ein Kreuz. Die meisten versteht man gar nicht. Früher gab das immer Ärger. Aber der Pflegedienst jetzt ist in Ordnung.
1: Ich habe gerade mit Ihrer Mutter gesprochen. Ihr Stiefvater war der letzte Patient, um den sich Jana Lepin gekümmert hatte.
0: Der Richard, das ist ein ganz großer Fan von der Frau Lepin. Wenn der jetzt was passiert ist, es gibt ihm den Rest.
1: Wie kommt's eigentlich, dass der Nachbar von Frau Lepin bei Ihnen arbeitet?
0: Ivo, wir sind zusammen zur Schule gegangen. Ich weiß, warum der im Knast war. Das weiß ja jeder. Aber jeder hat die Chance auf einen Neuanfang.
1: Und wie macht er sich?
0: Gut. Guter Koch. Pünktlich, klaut nicht. Quatsch, kein dummes Zeug. Also, wenn er nicht gerade über den kommenden Weltuntergang philosophiert.
1: Ach, die Welt geht unter?
0: Naja, um genau zu sein, die öffentliche Ordnung bricht bald zusammen. Blackout, Mega-Inflation, Euro-Crash, Klimakriege, Pandemien, suchen Sie sich was aus. Das ist das einzige Thema, wo der Ivo so richtig in Wallung kommt. Soll ich mal holen, damit Sie mit ihm reden können?
1: Naja, das ist das Seltsame. Der Herr Klose will nicht mit uns reden. Hm. Was haben Sie mit Ihrer Lippe gemacht?
0: Die Welt geht unter, aber es gibt auch gute Nachrichten.
1: Ja?
0: Siehst du die scharfe Brünette da drüben? Die vögel ich neuerdings. Und sie beißt gern.
1: Gut. Danke.
0: Tschö.
2: Mann, Scheiße!
1: Herr Klose, Sie sollten mit uns reden. Das wäre besser für Sie, wenn Sie nichts zu verheimlichen haben. Wenn.

0: Sag mal, die Polizei war da.
1: Und die Gäste sehen sich so ein Internetvideo an, mit so ein paar toten Hunden. Damit hast du aber nichts zu tun, oder?

0: Ich dachte, wir hätten beim Frühstück alles besprochen.
1: Ja, haben wir auch. Ich wollte nur noch eine Sache loswerden. Und zwar diese russische Pflegedienstunternehmerin.
0: Frau Herzog?
1: Genau.
0: Eigentlich ist sie Deutsche, also Russlanddeutsche.
1: Ja, ist ja egal. Also, ich glaube, wir sollten da noch mal genauer hinsehen.
2: Du meinst, weil Pflegedienste osteuropäischer Provenienz gerne durch organisierten Abrechnungsbetrug auffallen?
0: Klischee denken, Frau Staatsanwältin, Vorurteile?
1: Jetzt hör doch mal auf. Nein, aber es kann doch sein, dass Jana Lepin irgendwas über ihre Chefin rausgefunden hat, das ihr dann zum Verhängnis geworden ist.
3: Und wir sollten das Waldstück rund um die Welpen auf jeden Fall in unsere Suche nach der Leiche mit einbeziehen.
2: Moin.
4: Hey, Rainer.
2: Moin.
5: Fund!

0: Ja, hier wohnen wir.
1: Mann, ist das schön hier. Tim. Warum seid ihr eigentlich nach Polen gegangen?
0: Naja, die Strompreise, Benzin, Steuern, Versicherungen. In Polen ist das alles besser. In Deutschland würde vieles davon zweimal so viel kosten.
1: Ja, das stimmt. Sag mal, und dein Vater und die Eva, ist das eigentlich Geschichte?
0: Ja, die Scheidung ist fast durch. Eva hat auch schon einen neuen. Der kommt ja aus der Gegend. Sie wohnt auch schon bei ihm.
1: Bitte sehr. Danke, Lara.

0: Von hier zu Ihrer Scheune brauchen Sie auch nur 30 Minuten mit dem Auto. Dann können Sie jederzeit schauen, wie es auf Ihrer Baustelle vorangeht.
1: Du wärst eine gute Maklerin.
0: Nicht mit dem Gesicht. Und?
1: Tja, das gefällt mir.
0: Dann zurück zur Baustelle.

0: hole mir noch einen Kaffee. Willst du auch einen?
1: Nee, ich brauche keinen. Hast du denn Slotty?
0: Ja, ich habe noch ein paar.
2: Das heißt, da komme ich
1: ja durch. Wir müssen auf jeden Fall noch eine Stange kaufen gehen.
3: Vielen Dank.

0: Hast du die gesehen?
1: Ja.
0: Was ein Freak, Alter.
2: Bardzo dziękuję.
0: Was hast denn du da? Mann, dreh dich mal. Zeig mal dein Gesicht jetzt. Hallo. Ah, fuck. Richtige Freakshow, Alter. Sowas sieht man ja nicht jeden Tag, wa? Ey, komm, wir zeigen das mal der Welt. Wie ist denn das passiert? Wow. Wow, schon krank. Hau ab.
1: Freak, freak, freak, freak, freak, freak, freak.
0: Hast du schon mal drüber nachgedacht, in der Freakshow zu arbeiten oder so? Ey, weil musst du gar nicht, kommt ja auf die inneren Werte an heutzutage. Verpiss dich! Hau ab! Ja, musst du gleich so rasten. Lass mich in Ruhe. So was sieht man ja nicht jeden Tag, wa? Schon ganz schön heftig, ne? Verpiss dich!
3: Gib das her, du!
0: Was ist mit dir, du Bitch?
1: Gut gemacht.
0: Oh. Oh. Sind Sie okay?
3: Nicht so richtig.
0: Soll ich die Polizei rufen?
3: Gottes Willen, ich habe genug Baustellen.

Jana Lepin.

0: Hier, guck mal.
1: Oh, da hat es jemand eilig.
0: Ja.
1: Der hat hier Vorräte, das reicht für die nächsten 2 Jahre.
0: Ja, ein Prepper. Ich hab mir auch schon überlegt, mir Notstromaggregat zuzulegen. Ja, echt? Wo ist denn Rainer?
2: Drüben.
3: Holm! Das hier wird er gesucht haben.
0: 50-50. Okay.

0: Tut es sehr weh?
1: Ach, geht.
0: Muss man kühlen. Okay.
2: Das ist nur ein kleines Hämatom. Das wird schon wieder. Tut der Schönheit keinen Abbruch.
1: Das ist ja gut zu wissen.
0: Wollen Sie mir nicht sagen, was passiert ist?
1: Später. Also, wäre ganz gut, wenn mein Neffe das nicht gleich erfährt. Der Herr Hauptkommissar, der macht gleich einen großen Fall draus.
2: An mir soll es nicht liegen. Ich kann schweigen wie ein Grab.
1: Könnte ich eigentlich schon heute bei euch einziehen?
2: Müssen Sie nur Ihre Sachen holen. Kann's losgehen.
1: Ich hab nicht mehr viel. Seit mein Haus abgebrannt ist, reise ich mit leichtem Gepäck.
2: Na ja, dann.
1: Vielen Dank.
2: Bitte.

0: Wie ist sie gestorben?
1: Das untersuchen wir noch. Aber es ist klar, dass es sich um ein Tötungsdelikt handelt.
0: Ivo hat damit nichts zu tun.
1: Woher wissen Sie das?
0: Ich war vorgestern den ganzen Tag mit ihm zusammen.
1: Das haben Sie gestern aber nicht erwähnt. Was haben Sie denn zusammen gemacht?
0: Er bringt mir bei, wie man im Ernstfall überleben kann.
1: Ich glaube, im Ernstfall macht sich der Herr Klose eine Dose Thüringer Rotwurst auf, bis das Licht wieder angeht.
0: Ja, richtig. So läuft das, wenn alles zusammenbricht. 80 Millionen Deutsche greifen einfach wie ein Mann zum Dosenöffner.
1: Also ein ganz normaler Tag im Grünen.
0: Ja.
1: Survival-Training mit dem Vogelfreund Herrn Klose.
0: Ja.
1: Und Sie waren den ganzen Tag mit ihm zusammen?
0: Ja.
1: Dann hat der Herr Klose jetzt ein Alibi.
0: Ja. Und was diese Welpen angeht, die waren krank. Die mussten weg. Aber ich habe den Job übernommen.
1: Warum?
0: Abhärtung.

0: Fabienne Lepin hat ihrem Freund und Mentor ein Alibi gegeben. Aber sie hat uns auch gleichzeitig sein mögliches Tatmotiv geliefert.
1: Johanna Lepin bekommt mit, wie ihre Tochter sich mit einem Totschläger rumtreibt. Sie untersagt Klose jeglichen Kontakt zu Fabienne.
0: Genau. Und Klose akzeptiert das nicht. Er stattet ihr einen Besuch ab, es kommt zu einem Streit. Er nimmt eine Waffe, die ihm der Zufall in die Hand gibt. Vermutlich eine Axt. So, und dann ist sie tot und er bringt die Leiche an einen ihm bekannten Ort, an dem sich seiner Erfahrung nach so gut wie nie ein Mensch verirrt, auf den Welpenfriedhof. Apropos, diese toten Hundebabys waren an Parvovirose erkrankt. Es ist eine hoch ansteckende Infektionskrankheit, also die waren im Prinzip unverkäuflich.
1: Für dich ist Kloses Flucht praktisch ein Schuldeingeständnis.
0: Für dich nicht?
1: Der Mann ist auf Bewährung draußen. Vielleicht hat er einfach nur Angst, zum Sündenbock gemacht zu werden. Ganz sicher hat er keine Lust auf 10 Jahre Knast. Der kriegt Panik und türmt.
0: Also ich mache niemanden zum Sündenbock.
1: Der kennt dich ja nicht persönlich. Wenn der wüsste, wie ergebnisoffen und unvoreingenommen du ermittelst, der würde sich doch morgen stellen.
2: Wir müssen ihn immer mal wieder umlegen, weil er sonst Druckgeschwüre kriegt. Die Pflegerin, die kommt ja jeden Tag, aber eben nur für ein paar Stunden. Wenn ich meinen Sohn nicht hätte. Er hat sogar einen Pflegekurs gemacht. Dabei ist mein Richard nicht mal sein leiblicher Vater.
1: Wann war er denn das letzte Mal ansprechbar?
2: Oh, vor einer Woche war er noch mal kurz da. Da hat er das Pommernlied angestimmt. Wenn in stiller Stunde Träume mich umwehen, bringen Geister, bringen frohe Kunde, Geister
3: Mutti.
2: Ungesehen. Wenn die ja, und dann war er auch schon wieder weg. Ach, wissen Sie, seit Sie gestern hier waren, da zerbreche ich mir den Kopf. Die Frau Lepin, die war bei ihrer letzten Visite überhaupt nicht so, als ob sie Sorgen hätte oder Angst vor irgendetwas oder irgendjemand.
1: Mhm.

0: Brauchen Sie noch irgendwas? Ist alles in Ordnung?
1: Hab alles, danke.
0: Sehr gut.
1: Und brennt da irgendwas an?
2: Biko, es muss immer ein bisschen anbrennen, sonst schmeckt er nicht. Und am besten schmeckt's mit polnischem Wodka. Ich bin übrigens der Jörn.
1: Und ich bin Karin.
2: Nastroje.
1: Nastroje.

0: Oh, pardon.
1: Scheiße.
2: Was passiert?
0: Ich habe gestern 3 tote Welpen im Wald gefunden. Und heute stellt sich raus, dieser Welpenkiller ist wahrscheinlich auch ein Mörder. Laura?
2: Dem hat der Hund gehört, der mich so zugerichtet hat.
0: Ivo Klose?
2: Ich war bei der Gerichtsverhandlung nicht dabei. Aber Papa hat erzählt, dass der Typ total abgebrüht war. Mein Vater hätte besser auf mich aufpassen sollen und so eine Scheiße. Und damit ist er durchgekommen. Die haben 3 Operationen gebraucht, um mich wieder zusammenzuflicken. Ich war 8 Jahre alt. Das Arschloch hat sich noch nicht mehr entschuldigt. Das hat den Scheißdreck interessiert. Ich hatte immer mal wieder den Gedanken, jetzt fährst du zu ihm und zeigst ihm, was er angerichtet hat. Wusste ja, wo er wohnt. Aber dann habe ich gehört, dass er im Suff jemanden totgeschlagen hat und im Knast ist.
0: Und da wird er wohl auch bald wieder landen.
3: Kommt ihr? Essen ist fertig.
0: Kommst du mit?
2: Gleich.

0: Weißt du, was Ellen auf der Insel will? Zurück in den Job?
1: Der taucht eh nicht mehr auf.
2: Wäre es ein Problem für dich, wenn Ellen zurückkam?
0: Ich hab nichts gegen die.
2: Single Mutter. Der geht's nicht gut. Gesundheitlich. Was hast du eigentlich gegen Karin?
0: Die hat so viel Scheiße gebaut in ihrem Leben. Und trotzdem macht sie sich die ganze Zeit wichtig und spielt immer noch die Staatsanwältin.
2: Hätte Karin die Welpen nicht gefunden, hätten wir wahrscheinlich die Leiche von Jana Lippi nicht entdeckt.
0: Jetzt würde ich aber gerne mal was von dir wissen. Dieses Selbstverteidigungsding. Du hast die Frau Elsner und die Frau Lippinen unterrichtet.
2: Ja, und?
0: Hattest du was mit der Elsner? Oder mit der Lippin? Die war ja auch Single.
2: Nee, aber die standen beide auf mich. Das ist ein psychologisches Ding. Zwei verunsicherte Frauen und ein älterer, kompetenter Mentor und Beschützer und irgendwie

0: meinst du?
1: Entspann dich mal.
0: Das ist total unprofessionell.
1: Sehr gut, ich hab's verstanden.
0: Sag mal.
1: Ja, ich geh pissen.

0: Holm, kannst du mal kommen?
1: Mensch. Was? Was ist?
2: Waffe raus. Und auf dem Boden. Ganz langsam.

0: los? Mein Geld! Mein Geld!
1: Dein Geld ist auf dem Präsidium, du Arschloch.
2: Ihr habt mich beklaut. Schweiger!
0: Ich fass es nicht. Wie lange seid ihr bei der Polizei? Ihr habt euch verhalten wie Amateure.
1: Wir? Sie hat doch das Handy angemacht.
0: Ja, und du bleibst einfach sitzen, wenn sie mal raus muss?
1: Lass mich so in die Falle laufen.
3: Ja, und wenn du mit rausgekommen wärst, jetzt gar keine Falle gegeben.
1: Wieso hast du überhaupt ein Messer dabei?
3: Ja, ohne Messer wird mir der jetzt noch sitzen.
1: Und mein Arm wäre noch heil.
3: Ja, heul doch!
4: Was hat denn der Klose für einen Eindruck auf sie gemacht?
1: Gestresst. In die Enge getrieben.
3: Können wir jetzt gehen?
5: Was für ein
3: Tut mir leid.
1: Mir auch.

Hey, was machst du hier? Hey!

0: Meine Mutter wird übermorgen entlassen. An die OP. In ein paar Wochen wird geprüft, ob die Haftunterbrechung fortgesetzt wird oder ob sie wieder hinter Gitter muss.
1: Hola, hola, hola.
0: Könntest du dir vorstellen, mitzukommen, wenn ich sie abhole?
1: Das kann ich mir gerade gar nicht vorstellen.

0: Hast du mitbekommen? Die Staatsanwaltschaft Schwerin setzt den Strafvollzug bei Patricia Norgard vorläufig aus, weil sie eine lebensbedrohliche Krankheit hat.
1: Oh. Sag mal, gibt's eigentlich schon Reaktionen auf den Fahndungsaufruf?
0: Nein. Du, wir haben bei Klose nicht den geringsten Hinweis darauf gefunden, dass er seiner Nachbarin was getan hat. Ich hatte ja gehofft, wir finden irgendwas Beweiskräftiges.
1: Ja, eine blutige Tarnjacke im Wäschekorb.

0: Was, wenn Fabienne Lepine die Wahrheit gesagt hat? Und sie war wirklich den ganzen Tag mit Klose zusammen?
1: Nee, ich glaube, die ist diesem Mann gegenüber loyal. Wahrscheinlich sogar so loyal, dass sie für ihn lügt.
0: Und ihm ein Alibi für den Mord an ihrer Mutter gibt.
1: Vielleicht steht ihr der Klose näher als ihre Mutter. Im Übrigen gibt sie sich ja auch selber ein Alibi, ne? Wenn es wirklich so war, dass Jana Lepine den Kontakt zwischen Klose und ihrer Tochter verboten hat, dann kann es genauso gut zu einer Konfrontation zwischen Mutter und Tochter gekommen sein.
0: Ich kann mir bei Fabienne Lepine beim besten Willen nicht vorstellen.
1: Aber wir wissen doch überhaupt nicht, was in dieser jungen Frau vor sich geht. Was die für Auseinandersetzungen mit ihrer Mutter hatte oder wie das Verhältnis wirklich war. Und sie hatte auch kein Problem damit, eigenhändig 3 Hundewelpen zu ertränken. Hast du eine Verabredung?
0: Ja. Und was sehe ich hier?
2: Ihr Dreich, das der Kleidung der Toten anhaftete. Typischer Ostsee-Waldboden. Organische und mineralische Bestandteile sowie chemische Zusammensetzung absolut konsistent mit dem Leichenfund dort. Das hier zum Beispiel ist Kiefernpollen, der in die Humusschicht eingelagert war, 1000-fach vergrößert.
0: Das ist jetzt aber noch keine Sensation.
2: Ich habe mir erlaubt, zunächst eine unspektakuläre Tatsache bekannt zu geben, um so einer dramatischen Enthüllung den Boden zu bereiten. Wofür hältst du das?
1: Strohhalme wie im Caipirinha oder wie im Stall?
0: Wie im Stall. Noch präziser Haferstrohhalme. Die Kollegen haben sie an der Kleidung und dem Haar des Opfers gefunden.
1: Ja, vielleicht hat Klose die Tote irgendwo bei sich zwischengelagert, bevor er sie dann im Schutz der Nacht irgendwo verscharrt hat.
3: Lachsbrötchen ist fertig.
1: Ja. Danke. Also theoretisch kann sie da sogar gelegen haben, als du vorgestern mit Klose gesprochen hast.
0: Im Prinzip ja, aber ich wage nicht zu beurteilen, ob das Haferstrohhalme sind. Aber noch was, wir leben in einer ländlichen Gegend. Hier hat jeder zweite Kühe, Schafe oder Ziegen. Der Enkel unserer russlanddeutschen Pflegedienstunternehmerin zum Beispiel, der hat anscheinend ein
4: Pferd, habe ich auf dem Foto gesehen.
5: Das ist kein Haferstroh.
0: Hast du gehört? Das ist kein Haferstroh. Sicher?
5: Sicher.
4: Ja, wir suchen aber jemanden, der Haferstroh hat.
1: Ja, dann sucht halt weiter.
6: Eva, Versuche, das ist mir scheißegal.
7: Was ist denn mit deinem Vater los?
8: Wahrscheinlich Ärger mit irgendeinem Kunden.
7: Hat er auch eine polnische Kundin, die Eva heißt, so wie seine Ex? Ja, geht mich auch nichts an, ne?

0: habe die Tochter von der Frau Lepin getroffen. Sie sagt, der Klose hat ihre Mutter nicht umgebracht. Mhm. Sie wohnt da ganz alleine in dem Haus von ihrer Mutter. Es macht ihr anscheinend nichts aus, alleine zu sein. Ich meine, ich habe meinen Vater und Eva war auch immer nett und überhaupt die gesamte panische Verwandtschaft. Aber trotzdem fühle ich mich die ganze Zeit allein. Mit mir macht es was aus. Fabienne sagt...
1: Fabienne? Schöner Name.
0: Ja. Naja, sie sagt auf jeden Fall, wer die Einsamkeit nicht liebt, der liebt die Freiheit nicht. Hm.
1: Da ist was dran. Aber wie bei jeder großen These kann auch genau das Gegenteil richtig sein.
0: Sie hat mir direkt in die Augen geschaut. Das macht sonst niemand. Die glotzen alle blöd in der Gegend rum. Aber sie. Direkter Blickkontakt.

0: Ich habe noch mal nachgedacht. Also natürlich kann der Klose seine Nachbarin im Affekt erschlagen haben. Genauso gut kann Fabienne ihre Mutter umgebracht haben und der Klose hat ihr anschließend geholfen, die Leiche zu entsorgen. Aber wieso sollte Klose die Leiche ausgerechnet zum Welpenfriedhof bringen? Zu einem Zeitpunkt, wo schon längst Karins Video kursiert, mit einer genauen Beschreibung der Location.
1: Wir suchen also jemanden, der schlau genug ist, den Verdacht auf Klose lenken zu wollen.
0: Schau mal, Elena Herzog, die Chefin vom Pflegedienst, ja, ich habe nur Positives über sie rausbekommen. Also, sie versorgt seit Jahren bedürftige Usedomer mit warmen Mahlzeiten, sie hat ukrainische Geflüchtete angestellt und sie besucht ihre Klienten zu runden Geburtstagen und Festtagen. Das ist der 70. Geburtstag von Herrn Klüver. Da ist Elena Herzog, Ingmar Bortz, Jana Lepin. Fällt dir was auf?
1: Was gibt's denn da zu grinsen?
0: Na, guck mal genau hin.
1: Moment mal. Ist das die? Ist das die Hand von Bortz an der Hüfte von Frau Lepin?
0: So, pass mal auf. Ich habe den Fotografen kontaktiert und ich habe mir die Bilder schicken lassen, die es nicht in die Ausgabe geschafft haben. So, jetzt schau mal. Da.
2: Ja, natürlich kenne ich den. Das ist der Stiefsohn von Herrn Klüver, Bortz. Vorname, Isabel. Es tut mir leid, ich habe vergessen.
1: Sagen Sie mal, könnte es sein, dass Herr Bortz eine gewisse Zuneigung zu Frau Lepin gefasst hatte?
2: Ich habe den Burschen ja nur für ein paar Minuten gesehen.
1: Ah, dann war das mehr so eine Publicity-Veranstaltung.
2: Nicht unbedingt. Aber ich habe nicht die Zeit, stundenlang auf Geburtstagfeier zu sitzen. Also, Herr Kommissar, jetzt, wenn Sie das so sagen, könnte es sein, dass ihm die Frau Lepin gefallen hat.
1: Und noch eine ganz andere Sache. Sie haben doch ein Pferd, Frau Herzog.
2: Ein Pferd? Wir haben kein Pferd. Das Foto, das ich Ihnen gezeigt habe, das haben wir auf Kuba gemacht. Haben Sie die Palmen nicht gesehen? Ah? Wieso fragen Sie?
1: Ja, ich habe eine Tochter, die wünscht sich ein Pferd und längere Geschichte. Vielen Dank, Frau Herzog.
2: Nicht zu danken. Tschüss.

0: Na, Vince.
1: So, dann ist das für dich. Die Firma dankt, ne? Schöne Grüße zu Hause. Oder willst du noch einen Löwen?
0: Na, Vince.
1: Moin.
0: Hat sich Ihr Koch zufällig bei Ihnen gemeldet?
1: Nö. Was zu trinken?
0: Alkoholfreies.

0: Was sind Sie eigentlich von Haus aus? Gastronom?
1: Ach, ich habe alles Mögliche gemacht.
0: Und das Startkapital für die Kneipe?
1: Großzügiger Kredit von meinem Stiefvater, dem alten Klüber.
0: Aber mit der Landwirtschaft haben Sie es nicht so.
1: Ja, wie man es nimmt. Ich habe Ziegen, 3 Stück. Das ist mehr so ein Hobby.
0: Was fressen die? Stroh?
1: Stroh, Silage, Rüben, Ölsaatschrot.
0: Ölsaatschrot? Auch Haferstroh?
1: Ja, Haferstroh auch. Was sind das für Fragen?
0: Ich habe eine Tochter, die interessiert sich für Ziegen, Platz, Wehre. Wo kaufen Sie Ihr Stroh?
1: Ach, das hole ich mir bei einem Bekannten. Rundballen 30 Euro.
0: Mit Ihrer bissigen Freundin sind Sie erst seit Kurzem zusammen.
1: Ja, habe ich doch erzählt.
0: Und davor? Haben Sie sich da für Frau Lepin interessiert?
1: Nee. Wieso?
0: Frau Lepin hatte in den letzten Wochen ein Selbstverteidigungstraining absolviert, bei einem Kollegen von mir. Deswegen konnte sie sich gegen einen möglichen Angreifer sehr gut zur Wehr setzen. Deswegen interessieren wir uns für Personen aus Ihrem Bekanntenkreis mit frischen Verletzungen.
1: Ja, das hier habe ich aber von meiner Freundin. Fragen Sie doch einfach.
0: Mit Ihnen möchte ich mich auch noch unterhalten später. Ich werde aber auch den Zugriff auf die Daten von Ihrem Mobiltelefon beantragen. Und wenn sich dann rausstellen sollte, dass Sie zur Tatzeit in derselben Funkzelle waren, in der auch das Haus von Frau Lepin steht, dann werden wir uns als Nächstes Ihren Ziegenstall ansehen. Und falls sich rausstellen sollte, dass Sie dort den Leichnam von Jana Lepin zwischengelagert haben sollten.
1: Herr Witt, jetzt ist aber die Fantasie ein bisschen mit Ihnen durchgegangen, oder?

0: mit der Frau Lipin, das war ein Unfall. Sie wollte uns das nicht zurückgeben und da, das war nicht meine Schuld. Das ist alles die Schuld von meinem Stiefvater.
1: Was wollte sie Ihnen nicht zurückgeben?

0: Hallo. Und?
1: Frau Klüver sagt kein Wort. Da ist ihr Sohn etwas mitteilsamer. Richard Klüver hatte Jana Lepin eine Neufassung seines Testaments übergeben. Was war neu? Paul Fenske, der Enkel seines todkranken Ex-Mitarbeiters, sollte 75.000 Euro kriegen. Frau Klüver hat das Gespräch ihres Mannes mit seiner Pflegerin belauscht und dann hat sie ihren Sohn in die Spur geschickt.
0: Und der sollte Frau Lepin das Testament wieder abknöpfen?
1: Ja. Frau Lepin war schon so gut wie auf dem Weg zu Klüvers Anwalt. Er hat Bordsee zu Hause abgepasst, hat ihr einen Teil des Erbes angeboten. Frau Lepin hat abgelehnt. Es wurde handgreiflich und dann ist es schrecklich eskaliert.
0: Aber was wollte Frau Klüver ihrem Mann denn erzählen, falls der wieder zu sich kommt?
1: Richard Klüver ist dermaßen mit Schlaf- und Beruhigungsmitteln vollgepumpt. Der sollte nicht mehr zu sich kommen. Weißt du, was mir gerade durch den Kopf geht?
0: Nee. Was?
1: Wenn Karin nicht dieses Video mit den toten Welpen gedreht hätte.
0: Ach nee, bitte.
1: Ich sag ja nur, wenn dieses Video nicht dermaßen präsent gewesen wäre im Internet, inklusive einer genauen Beschreibung der Lage vom Friedhof, dann wäre Bords doch nie auf die Idee gekommen, den Leichnam dort abzulegen. Und wenn er sie irgendwo hätte verschwinden lassen,
0: dann hätten wir den Fall auch gelöst. Nur eben anders, oder?
1: Wahrscheinlich.

0: Fabienne, wo bist du? Over.
1: Ivo, wie geht's dir? Kann ich was für dich tun?
0: Ich habe hier im Bunker erstmal alles, was ich brauche.
1: Sag mal, ist alles in Ordnung mit dir? Du hörst dich irgendwie komisch an.
2: Ich bin okay. Ist nur was mit dem Magen.
1: Was gab's denn zum Abendessen?
2: Dachs.
3: Dachs, echt?
2: Im Ernstfall musst du alles essen.
1: Hast du ihn wenigstens gut durchgebraten?
2: Ich bin noch nicht bescheuert. Ich melde mich morgen wieder, ja.
0: Halt durch.
1: Du auch.

0: Das war die Sache mit dem Wikingerdorf 1986. Lehrlinge, Zimmermannslehre, ja? Wir hatten nichts, aber es hat trotzdem funktioniert. Guck mal, was wir da alles Schönes hingepackt haben. Ne? Und dann sind wir mit dem Floß über die Oder zum Oderhaff und dann über den Bodden Richtung Ostsee.
1: Okay. Da. In 2 Stunden hole ich meine Mutter aus dem Knast ab.
2: Ich hab das nicht vergessen, Ellen. Aber da musst du alleine durch.
1: Soll ich sie von dir grüßen?
2: Wozu? Komm, wir gehen ein Stück, ja? Komm, Lucky.
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0: Laut Vereinbarung übernehmen Harry und Nina diese Veranstaltung.
1: Frau Möller ist krank.
0: Ja, und bis nächste Woche wohl wieder gesund. Da sollte das doch stattfinden, oder nicht?
1: Herr Schirmer, ich werde jetzt nicht anfangen, mit Ihnen über die Diensteinteilung zu diskutieren. Der Termin hat sich verschoben und Sie beide fahren. Und zwar jetzt.
0: Ja. Halt, darf ich noch einen Vorschlag machen? Wäre das Ganze nicht eher was für unseren erfahrensten Mann, Dirk? Dirk?
2: Guck's nicht so an, ich hab nichts gesagt.
0: Eben. Man kann sich auch mal freiwillig melden für was, oder? Für einen Kollegen einstehen.
3: Jetzt übertreibt man nicht.
2: Der Dienst funktioniert ja nicht immer nach dem Lustprinzip, ne?
0: So, diesen Satz, den kriegst du jetzt in Zukunft immer zu hören, wenn du mir irgendeine von deinen Akten rüberschiebst, auf die du keine Lust hast. Ich merk doch sowas. Mann.

0: Und es ist auch einfach eine Frage des Respekts, klar, dass man das nicht ignoriert, wenn einer einen Wunsch äußert.
1: Ach, hör doch auf! Du hast ein Problem damit, in die Schule zu fahren und bist gleichzeitig mit einer Lehrerin verheiratet?
0: Ich hab doch kein Problem damit, in die Schule zu fahren. Ich hab ein Problem damit, wenn ich übergangen werde. Ich hasse die verdammten Buchtraumrätsel.

0: Ja. Nee, für meinen Kollegen nicht.
1: Das macht ihn immer so geschwätzig.
2: Okay, Daddy.
0: Danke, ne?
2: Ciao.
3: Peter 14-2, Peter 14, bitte kommen.
0: 14-2 hört.
3: Passanten melden großes Tier auf dem Spielplatz am Goldwegplatz.
0: Sind unterwegs. Ist deiner.

0: Was war eigentlich so ein Streber?
1: Dachte ich mir.
0: Du, ich kann das Ganze hier auch alleine machen, wenn es dich so unglaublich nervt. Ich mein's ernst.
2: Danke, ich komme drauf zurück.
3: Nachmittags ist die Schule immer wie ausgestorben. Aber man gewöhnt sich an alles.
0: Moin.
4: Hey, Aydin. Aydin, pack die Bombe weg. Die Bullen sind da.
3: Wir werden ruhig. Und wir begrüßen Polizeikommissar Daniel Schirmer und Polizeiobermeisterin Nina Sieveking. Ich habe doch die Ränge richtig gesagt. Die Kollegen aus dem Bereich Krankenpflege mussten für heute leider absagen. Oh. Die Damen und Herren der Polizei waren so lieb, ihren Termin vorzuziehen.
2: Na super. Darf ich Sie eben was fragen?
3: Ja, Lukas?
2: Wie viel länger sind Sie schon im Dienst als Ihre Kollegin?
5: Ich bin jetzt 12 Jahre dabei. Nina?
0: 10 Jahre.
2: Nur 2 Jahre Unterschied. Und Sie sind 3 Dienstgrade höher. Ist doch ungerecht.
3: Manche wissen immer eben alles ganz genau, was? Sie kommen zurück?
0: Ja, ja, klar, kein Problem.
2: Bin gleich wieder da.

0: Noch wer? Gut. Mein Kollege wird nämlich gleich die Haarproben einsammeln. Getestet wird auf Alkohol, Gras, Zigaretten. Intelligenztest ist auch dabei.
1: Danke, aus.
2: Alles klar.
1: Strubi-Wagen braucht mindestens 45 Minuten.
3: Das dauert doch viel zu lange.
1: Wofür zu lange?
3: Die Kinder wollen auf den Spielplatz.
1: Ja, und?
3: Wir sind die Polizei.
1: Ja, aber wir sind nicht die Hundestaffel.
3: Die gucken schon.
1: Ja, lass sie gucken.
3: Schisser.
1: Das ist jetzt nicht dein Ernst.
3: Pass mal auf.
1: Ich pass auf.
3: Ganz ruhig. Komm mal her. Ja. Du bist ein ganz Lieber, ne? Bleib mal hier. Ja. So ist gut. Bist ja eigentlich ein Guter, ne? Ja, so ist gut. Du bist ja eigentlich ein ganz ein Feiner, bist du, ne? Ja. Sehr schön.
4: Habe ich die Fortbildung Hundeflüstern verpasst oder mögt ihr euch, weil ihr euch so ähnlich seht?
5: Kommunikation wirkt Wunder. Haben manche leider nicht so ein Gespür für. Komm. Mhm. Du fährst.
6: Na komm.
5: Haben wir gern gemacht.
6: Und hopp.
5: Hopp.
6: Ja,
5: hopp.
6: Ja, rein.
5: Hopp, hopp, hopp.
6: Ja.
1: Ja. Schnallt euch an. Nerv uns nicht.
0: Das Wichtigste ist, dass man sich aufeinander verlassen kann. Ist unter Freunden auch nicht anders. Ne, Daniel?
7: Hm? Ich. Ja.
0: Okay. Machen wir weiter. Was steht denn in diesem schlauen Buch hier alles drin eigentlich?

0: Jetzt steckt das weg. Robert, steck das Ding weg. Robert. Robert, lass das doch sein.
1: Hallo? Ganz ruhig, ja?

in die Ecke. So, Pfeiffer, nimm ihm die Waffe ab. Den Bügel runterdrücken. Rechts. Rechts, links, ist schwierig, ne?

0: Gut, nimm mal die Knarre runter, ja? Wir reden. Reden? Ich bin Daniel. Daniel Schirmer. Wer bist du?
1: Das ist Rupert Glass.
2: Du bist still.
0: Ich bin nicht allein hier, Rupert.
3: Das weiß ich doch.
0: Meine Kollegin wird mich bestimmt suchen.
3: Pfeiffer Schlüssel.
4: Ja, jede Information würde uns nützen. Ja, das verstehe ich. Ich kann aber warten. Ist gut. Mhm. Gucken Sie mal.
5: Hast du schon was?
6: Nee, noch nicht. Moment.
4: Ja, ich bin noch da.
3: Ja.
7: Wo ist denn der Hund?
8: In der Hundebox im Keller.
7: Und das ging ohne Probleme?
9: Der Hund und ich sind so.
10: Die beiden sprechen dieselbe Sprache. Könnt ihr das Sachen erzählen?
7: Oh. Wer ist der Besitzer?
8: Der Chip war beschädigt. Vermutlich hat jemand mit Magneten dran rumgespielt.
10: Hannes überprüft das gerade.
7: Sag mal, das mit den Magneten, das hatten wir doch schon mal. Damit wir den Halter nicht rauskriegen.
6: Ja, aber diese implantierten Dinger sind zum Glück ziemlich hartnäckig. Weil eine ganz faszinierende neue Technik.
8: Das heißt?
6: Ach so. Ja, der Besitzer ist ein Walter Glasnick und der arbeitet für eine Security-Firma in Barmbek.
10: Das ist auch noch ein Wachhund oder was? Das wird immer besser.
6: Ja, so oder so. Der Mann ist auf jeden Fall auf dem Weg hierher.
7: Gut, dann werde ich mich auch um ihn kümmern.
6: Gut.
7: Und ihr beide könnt wieder auf Streife.
10: Dann mal los, Hundeflüsterer.
8: Vielleicht stoßen wir ja auf jemanden, dessen Sprache du sprichst.
5: Ein Goldfisch.
1: Ist dir klar, was das bedeutet? Geiselnahme in einer Schule. Da kommt das Sondereinsatzkommando. Scharfschützen. Du kannst nur verlieren.
11: Hör doch mal zu, was er sagt. Lass dir doch helfen. Gib doch auf, du Idiot!
7: Du lenkst mich neben dir!
11: Hör auf! Hör auf jetzt!
3: Du quälst hier niemanden mehr, kapiert?
1: Was genau habt ihr beide für ein Problem miteinander?

0: So, Pfeiffer, was ist genau unser Problem?
1: Für den Rupert ist es extrem schmerzhaft, dass seine Leistungen nicht ausreichen. Total klar.
0: Warum geht's nicht?
1: Du denkst wahrscheinlich, dass du weniger wert bist als die anderen.
2: Und was willst du, Rupert?
0: Es geht nicht um mich.
2: Worum geht's denn?
0: Um Gerechtigkeit.
2: Schreibst du dir da?
3: Kann jedem passieren. Also davor ist niemand sicher. Nicht mal eine Polizistin. Deswegen pass auf, wo ihr eure Drinks hinstellt. Sind nicht nur coole Typen im Club unterwegs. Habt ihr sonst noch Fragen? Ihr könnt alles fragen. Also fast.
4: Was ist mit dem Kollegen?
3: Das ist der beste Kollege, den man sich wünschen kann. Echt. Und er hat einen empfindlichen Magen.

0: manchmal.
1: Kann ich Ihnen helfen?
2: Walter Glasnek, ich will meinen Hund abholen.
1: Sicher. Aber vorher würde der Kollege Mattis gerne mit Ihnen sprechen.
2: Was? Warum?
1: Das dauert nicht lange. Bitte, bringen Sie.
3: Eigentlich sehen Sie nicht aus wie jemand, der seinen Hund aussetzt.
2: Wie kommen Sie denn auf sowas?
3: Der Chip an seinem Hals war beschädigt. Das machen die Leute gern, wenn sie wollen, dass ihr Hund ins Tierheim kommt.
2: Die Töte ist einfach abgehauen von selbst heute Morgen.
3: Warum haben Sie dann keine Anzeige erstattet?
2: Ich musste los. Ich habe ab 7 Uhr morgens einen Werttransport begleitet. Die Anzeige wollte ich am Nachmittag machen. Am Ende der Schicht kam da schon der Anruf von Ihrem Kollegen und dann bin ich direkt hierher.
3: Ja. Verstehe. Warten Sie mal einen Moment. Mit dem stimmt was nicht.
1: Warum hat er seinen Hund dann ausgesetzt?
3: Er hat ihn nicht ausgesetzt. Aber vor irgendwas hat er Angst.
4: Du hast Angst, ne?
5: Ich habe keine Angst. Aber guck mal. Der hat Angst.
4: Dein Freund wird nicht kommen.
5: Clara wird kommen. Weißt du auch warum? Weil sie sich mehr aushält.
4: Clara ist deine Freundin.
6: Hättest du gerne, dass sie deine Freundin wäre?
5: Hast du mich vermisst, was? Niemand mehr da, den du vor der ganzen Klasse fertig machen kannst. Hast dir ganz schnell ein neues Opfer gesucht.
6: Ist doch lächerlich.
5: Du und ich, wir sind jetzt Filmstars. Wusstest du das?
6: Du spinnst. Der spinnt. Was soll denn das hier werden? Das Mädchen will doch gar nichts von dir wissen.
5: Du wirst ihn in Ruhe lassen.
6: Was soll denn das?
7: In 5 Minuten machen wir weiter, ja? Sag das den anderen.
8: Ja.
7: Okay.
9: Mailbox von Daniel Schirmer. Nachrichten bitte nach dem Piep. Ist ja bekannt.
7: Mann, Daniel. Okay, ich habe dir angeboten, das hier alleine zu machen. Aber trotzdem. Ich würde dich nie so hängen lassen. Meld dich wenigstens.
10: Nina, hallo.
7: Ja, ich bin's. Sag mal, Daniel hat sich nicht gemeldet, oder?
1: Nö, ihr seid doch da zusammen in der Schule.
10: Ja. Nur kurz.
1: Was ist denn, Nina?
7: Nicht so wichtig. Vergiss es.
10: Alles gut.
1: Okay, tschüss.
3: Sie meinten vorhin, Sie kommen direkt von der Ski?
2: Ja.
3: Also, Sie waren nicht noch mal in der Firma oder zu Hause?
2: Nein, ich bin sofort hierher. Warum?
3: Ich dachte, Sie hätten auch einen Wehrtransport.
2: Ja, und?
3: Ja, macht man den nicht bewaffnet? Herr Glasnek, wo ist Ihre Waffe?
2: Also gut, die habe ich heute Morgen zu Hause vergessen, bei der ganzen Aufregung wegen dem Hund.
3: Wer wohnt noch in der Wohnung?
2: Mein Sohn. Hören Sie, die Waffe liegt verschlossen in einem Schrank, ganz wie es Vorschrift ist. Mein Sohn ist zu Hause, es geht ihm gut.
3: Okay, mein Vorschlag. Ich schicke da jetzt mal 2 Kollegen vorbei und die gucken aber.

0: ist da in Ordnung.
1: Ich habe nichts getan.
2: Daniel, bist du da drin? Daniel?

0: Alte Tür. Sag mal, kennt jemand einen Rupert von euch? Mal gehört?
1: Den fragt den Rupert Rupert. Ja, denkt man nicht, aber hier gibt's prominente Schulabgänger. 1000 Klicks, sag ich da noch.
0: Was meinst du damit?
1: Ja, er war mal in unserer Klasse und ist dann einfach nicht mehr gekommen. Hatte wohl keinen Bock mehr.
0: Danke. Weitermachen. Das ist das einzige Fenster, was aufgeht. Wir rauchen die Lehrer.
2: Bist du Lehrer?
0: Nicht lustig.
2: Was ist mit diesem Rupert?
0: Das ist eine arme Sau.
2: Wieso?
0: Es geht 8 Minuten so weiter. Die letzten 2 Minuten heult er.
2: Wer hat es ins Netz gestellt?
0: Keine Ahnung. Irgendeiner von den Idioten.
2: Dieser Lehrer.
0: Jan Pfeiffer. Ziemliches Arschloch. Sucht sich immer wieder neue Leute raus.
2: Jan Pfeiffer, ist es der Mann?
0: Roman Astrid Pfeiffer, die sie zu uns in die Klasse geführt hat. Auch bekannt als die Grinsekatze. Ich habe ihn heute gesehen.
2: Wen?
0: Rupert. Er hat auf mich gewartet. Erst hat er mich so komisch angelächelt. Dann wollte er mir unbedingt was sagen, aber ich bin schnell weg. Ich habe schon genug Probleme. Ich brauche den nicht auch noch an der Backe. Vor ein paar Wochen hat der schon mal auf mich gewartet. Hatte Blumen dabei. Komischer Typ.
2: Hat er mal was gesagt wegen Gerechtigkeit? Vergeltung? Irgendwas in die Richtung?
0: Nein.

0: Ein Würgehalsband. Auf Zug.
1: Hat der Junge was ausgefressen?
2: Wir kommen zurecht, danke. Was denn?
0: Entschuldigung, Frau Pertl, wie kommen Sie darauf, dass der Nachbarjunge was ausgefressen hat?
1: Wie der heute Morgen weg ist, das war irgendwie seltsam. Ganz früh mit gepackter Tasche. Und den Hund hat er auch mitgenommen.

0: Zumindest bis vor die Tür.
1: Sie sind ja gut informiert.
0: Was wollen Sie denn damit sagen?
2: Besser, man guckt aus dem Fenster als alle 10 Sekunden aufs Handy.
0: Aufs Motorrad ist der Junge. Allein. Den Hund hat er einfach laufen lassen.
1: War vielleicht der Meinung, dass es dem Tier hier nicht gut geht.
0: Dabei könnte der selbst mal eine kurze Leine vertragen, wenn Sie mich fragen.
2: Wie meinen Sie das?
0: Faul ist der. Und zu blöd für die Schule. Das sag nicht ich. Das sagt der Vater, dass sein Sohn ein Idiot ist.
1: Besser, man guckt aus dem Fenster als alle 10 Sekunden aufs Handy.
2: Tja, wenn man ein Stück weit auf Menschen eingeht, kann man manchmal sogar ihr Vertrauen gewinnen.
1: Du schreibst irgendwann noch einen Ratgeber von Menschen und Hunden.
2: Moin, Dirk. Nee, der Junge war nicht da. Aber wir haben hier eine Zeugin, die heute Morgen was Interessantes beobachtet hat.
3: Wo ist Ihr Mann?
4: Auf dem Heimweg vermutlich. Was soll das sein? Zeit für Gerechtigkeit.
3: Die Nachricht ist von Rupert Glasnik.
4: Die Kinder reden und schreiben viel. Manchmal schnappen sie Dinge auf. Aus Videospielen oder aus Filmen.
3: Und manchmal ist Gerechtigkeit auch nur ein anderes Wort für Rache. Kann es sein, dass sie was übersehen?
4: Verstehen Sie mich nicht falsch. Aber vielleicht überlassen Sie pädagogische Beobachtung den Menschen, die das studiert haben. Glauben Sie mir. Man darf nicht alles sehr ernst nehmen, was von den Schülern kommt. Ist viel dummes Zeug dabei.
3: Das sind Sie ja ganz auf der Linie Ihres Mannes. Toll. Ist das Ihr Handy? Frag den Rupert. Gute Unterhaltung.

0: Ich habe keine Ahnung, wie das ist, wenn euch jeden Morgen schlecht wird, sobald ihr hier die Treppe raufkommt.
1: Wie lange willst du denn jetzt auf Clara warten? Und was ist, wenn sie nicht kommt?
0: Sie kommt.
1: Ich sag nur, wenn.
0: Clara!
2: Nee, Carsten. Sorry, aber ich habe meinen Rucksack vergessen.
0: Ist gerade Prüfung, aber ich gebe ihn dir raus, okay?
2: Okay.

0: Geh zurück! Zurück, weiter!
1: Ganz ruhig, ja? Wenn du wirklich willst, dass Clara herkommt, dann lässt du ihn gehen. Überleg mal. Er kann doch zu ihr gehen und kann ihr sagen, dass du hier wartest. Dass alles läuft. Du kennst doch Clara.
0: Ja, Clara kenne ich. Ich tue alles. Bitte. Verarsch mich nicht. Ja? Trau dich das nicht. Geh zu Clara und sag ihr, dass alles gut ist. Sie soll hierher kommen. Ja? Was soll das?
1: Ist gut, ja?
0: Runter.
1: Ja.
0: Ihr verarscht mich doch! Ihr verarscht mich die ganze Zeit!
2: Eine Nachbarin hat ihn heute Morgen dabei beobachtet, wie er absichtlich den Hund freigelassen hat, bevor er abgehauen ist.
3: Ich möchte jetzt gehen.
2: Was Ihr Sohn da gemacht hat, hört sich

0: Das hast du extra gemacht. Du hast ihn weggeschickt, damit er Hilfe holt.
1: Ist Ihnen Ihr Sohn so egal?
2: Ich hätte sie nie mit nach Hause nehmen dürfen. Die Waffe war bei meiner Jacke, an der Garderobe. Er wusste das. Und heute Morgen...
1: War nicht nur der Hund weg.
2: Er will damit bestimmt nur vor seinen Freunden angeben. Er bringt sie bestimmt zurück. Ich wollte ihm nichts verbauen mit einer Anzeige.
3: Sie hatten Angst um Ihren Job.
4: Dirk, es gibt einen Notfall an der Koppenberg-Schule.
2: Koppenberg, das ist seine.
1: Bleiben hier.
5: Darf ich vielleicht mal ganz kurz?
6: Hör zu. Bislang ist eigentlich noch überhaupt nichts passiert, oder? Du fällst wahrscheinlich unter das Jugendstrafrecht, kriegst ein paar Sozialstunden. Aus. In 10 Minuten allerdings wird hier die Hölle los sein. Und das willst du nicht. Mein Vorschlag ist, dass du das jetzt hier beendest, Rupert. Noch ist Zeit, okay? Gib mir die Waffe.
7: Keiner weiß, wem das Handy gehört. Jetzt kommt schon. Na los! Es ist wichtig.
5: Das ist mein altes. Ich hab's vor ein paar Wochen verkauft.
7: An wen?
5: An Lukas. Der hat gesagt, er braucht ein zweites, wo er nur eine Prepaid-Karte reintut.
7: Wozu?
5: Er hat gesagt, es ist für ein Spiel.
7: Was für ein Spiel?
5: Keine Ahnung.

0: Endlich, Schwachkopf.
1: Können Sie vielleicht irgendwann mal Ihre Klappe halten?
2: Gehen jetzt raus. Los geht's.
1: Sie haben gehört, was er gesagt hat.
3: Nein, nein, nein, das wird nicht passieren.
4: Was ist denn da überhaupt passiert?
5: Ich weiß nur, dass ein Schüler gemeldet hat, dass er gesehen hat, wie ein Schüler, ein Lehrer und ein Polizisten als Geisel genommen hat.
4: Ein Polizisten? Das kann nur Daniel sein.
6: Ich glaube, ich habe den Vater des Jungen bei mir im Büro sitzen.
5: Wie heißt der Mann?
6: Walter Glasnick.
5: Ich rufe Sie, Kinky.
7: Wo ist Lukas jetzt?
8: Der ist schon los.
9: Vielleicht schwänzt er ja mit den Kollegen zusammen.
7: Das ist nicht witzig.
2: Du denkst, ich bin nicht hart genug. Alle denken das. Aber ihr werdet sehen. Los, wir gehen.
10: Nein.
5: Frau Sieveking, können Sie sprechen?
11: Ja. Was ist los?
5: Ein Schüler von Ihrer Schule hat eine Geiselnahme gemeldet. Das SEK ist bereits alarmiert.
7: Ich glaube, das hat alles mit mir zu tun.
10: Das ist hier deine letzte Chance.

0: Runter!
1: Frau Sieveking.
0: Es geht gut.
2: Können Sie ihn sehen?
0: Nein.
2: Verstärkung ist bereits unterwegs. Wenn möglich, bringen Sie die Schüler in Sicherheit.
3: Ich glaube, ich fahre mit dem Vater dabei hin.
0: Rein da, los! Du auch, hinterher! Versteckt euch! Schließt die Tür!
4: Willst du sterben? Willst du, dass ich umbringe?

0: gut, ist gut. Ganz ruhig. Alles gut.
1: Da bist du ja. Du wirst sehen, wie ich gesagt habe. Niemand beleidigt dich mehr. Keiner. Das lass ich nicht zu. Er wird dir nichts mehr tun. Keine dummen Sprüche mehr. Und du wirst dir nie wieder vorkommen, als wenn du nur ein dummes Stück Dreck bist.
0: Was? Machst du es wegen mir?
1: Pfeiffer wird sich bei dir entschuldigen. Hier, mach dich los. Ich hab gedacht, das geht immer so weiter. Ich hab gedacht, wenn ich weg bin, dann suchst du dir einfach ein neues Opfer, was du fertig machen kannst. Du wirst dich bei ihr entschuldigen, und zwar richtig, auf den Knien.
2: Die werden mich nicht mit ihm reden lassen, oder?
3: Was würden sie ihm denn sagen?
1: Hey, wir tun keinem was. Nur ein wenig Gerechtigkeit. Und dann können wir los, nur wir zwei. Wie du geschrieben hast. So, du gehst darüber. Und du kniest dich hin. Knie dich hin!
0: Sie hat dir nicht geschrieben.
1: Was redest du da?
0: Man hat dich betrogen.
1: Was redet sie da?
0: Ich hab dir nicht geschrieben.
1: Ich bin hier. Ich hab die dabei, wie du es wolltest. Und Pfeiffer hat's verdient. Er muss diese Lektion bekommen.
0: Ich hab nicht geschrieben. Robert, hör mir zu. Jemand hat hier unter Claras Namen geschrieben. Unter falschem Profil.
1: Das stimmt doch nicht. Das stimmt doch nicht.
2: Robert, du musst sofort die Waffe weglegen. Jetzt! Sofort! Runter von da!

0: euch, der Mann!
1: Darf ich ganz kurz mit ihm alleine reden? Er ist unbewaffnet.
2: Was für ein Psycho.
3: Wie alt bist du?
2: Wenn du mich deinen Eltern vorstellen willst, gehe ich sicherlich als erwachsen durch.
3: Für einen Staatsanwalt vielleicht auch. Identitätsdiebstahl, Anstiftung zu einer Straftat.
4: Lass mich in Ruhe.
2: Das gehört mir nicht.
3: Jemand hat da mit Rupert geschrieben. Die ganze Zeit. Sich dabei wohl als jemand anders ausgegeben. Jemand, der sich unglaublich klug vorkommt. Aber eigentlich eine feige Wurst ist. Jemand, der gerne Videos ins Netz stellt, auf denen andere fertig gemacht werden. Psycho halt. Bin gespannt, was da noch für Abdrücke drauf sind aus seinem Heim. Wir gehen ihm nach. Verlass dich drauf.
2: Mein Vater ist Anwalt.
3: Na, dann könnt ihr ja bald viel Zeit miteinander verbringen.
2: Alter, der ist der Psycho, nicht ich. Der fuchtet mit der Wumme rum, die er seinem Vater geklaut hat.
3: Was du alles weißt.
5: Ich wollte heute sowas von überhaupt nicht hierher kommen. Ich mag Schulen nicht.
4: Lass mich in Ruhe.
5: Bei mir in der Klasse gab's einen. 20 Jahre ist das jetzt her. Jonas Lackmann. Lackmännchen. Der hat das immer alles abgekriegt. Den haben sie alle getriezt. Auch die Lehrer, alle.
4: Lernt ihr solche Geschichten auswendig für Psychos wie mich?
5: Nee. Das habe ich noch nie jemandem erzählt. Ich habe nicht mitgemacht. Also, ich habe auch nicht eingegriffen. Ich habe mich nicht vor ihn gestellt und gesagt, stopp, es reicht.
4: Und warum erzählst du mir das?
5: Wer weiß, vielleicht hätte es auch keinen Unterschied gemacht und er hätte sich trotzdem vor diesen Zug geschmissen. Aber dass ich das nicht mal versucht habe, das verzeihe ich mir nicht. Bis heute nicht. Hör zu. Ich kann dich nicht aufhalten. Aber das, was du heute getan hast...
4: Ich bin ein verdammter Idiot, Mann! Verstehst du das nicht?
5: Natürlich bist du ein verdammter Idiot! Du kommst mit einer Knarre in die Schule? Du bist dabei ein Idiot, der Stopp gesagt hat. Du hast dich vor jemanden gestellt. Das habe ich nicht geschafft. Rupert Glasnik.
2: Komm her. Komm her.

0: alles gut.
1: Als er nicht mehr zur Schule ist, habe ich ihm gesagt, er ist zu schwach. Immer wieder. Er ist kein übler Kerl.
2: Vielleicht kriegt er ja noch eine Chance. Und sie auch.

0: Herzlich willkommen.
1: Es ist kein Tier.
2: Nein.
1: Ist es ein Kanu?
2: Nein. Nee. Ist alles intakt, sorry. Nicht nach vorne.
1: Ein Motorboot?
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1: Ein Ruderboot?
2: Ja. Ja.
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0: Reißen Sie noch mal zusammen. Stört noch was?
1: Nee, überhaupt nicht.
0: Sie können doch mal spülen. Mhm. Wir sind dann für heute fertig, Herr Gutbrot. Haben wir schon einen Termin?
2: Ja. Passt Ihnen Donnerstag 17.30 Uhr?
1: Ja, passt mir. Passt mir sogar sehr gut. Und die andere Krone ist dann auch schon fertig?
0: Das habe ich Ihnen doch versprochen.
1: Ein Glück, da kann ich endlich wieder lachen. Ja. Auf Wiedersehen, Herr Doktor.
0: Wiedersehen, Herr Gutbrot. Wir sehen uns Donnerstag.
2: Ich habe es Ihnen noch mal aufgeschrieben als Gedächtnisstütze.
1: Vielen Dank. Aber das wäre gar nicht nötig gewesen, wenn meine Zähne so gut wären wie mein Gedächtnis.
0: Ja, wir wollen ja auch leben, Herr Gutbrot.
2: Ja, wieder schön.
0: Ist jemand da?
2: Nein, ich muss mich jetzt wirklich schrecklich beeilen, sonst komme ich zu spät.
0: Wer?
3: Guten Tag.
2: Du, Mutter?
3: Ja.
0: Nun, du hast dich gar nicht angemeldet, oder?
3: Nein, aber ich wäre euch trotzdem dankbar, wenn ihr mal nachsehen würdet. Ich habe gerade Mittag gegessen. Und zum Nachtisch, da gab es...
0: Nusstorte?
3: Nein, Kirschkuchen, ausgezeichnet. Aber in der einen Kirsche, also muss ein Kern drin gewesen sein. Und seitdem habe ich das Gefühl, hier unten liegt. Also da fehlt...
0: Setz dich mal hin.
3: Ja.
2: Dieter.
0: Ja, die ist schon. Ich bin schon allein fertig.
2: Danke, dein Essen steht warm, ja? Entschuldige bitte, Mutter, aber ich muss ganz schnell weg. Mhm. Wiedersehen. Vergiss nicht, deinen Termin auszumachen und schreibe noch ein, ja?
3: Ja, wieso denn? Du, was, warum ist sie denn jetzt weg?
0: Sie nimmt einen Englischkurs.
3: Was, ein Englischkurs? Englischkurs? Mhm. Und diese Zeit?
0: Jeden Dienstag und Donnerstag.
3: Ist sie denn dann bis vier wieder zurück?
0: Nee.
3: Aber wer hilft dir denn dann in der Praxis?
0: Frau Berge, er kommt nächste Woche wieder. Oh. Ah, Entschuldigung. Die war doch schon mal bei mir. Ganz ruhig schlafen, ist alles bestens organisiert.
3: Aha. Auch noch beleidigt. Ist ja genau wie bei Michael. Da darf man auch nicht den Mund aufmachen.
0: Ja, bei mir schon. Ich bitte nämlich sogar darum. Komm, schön aufmachen. Hier. Ja, jetzt nicht. Hm, jetzt sind wir mal Glück gehabt. Hm? Fehlt nur ein ganz kleines Stück. Das schleife ich dir ein paar Sekunden ab, ist eine Kleinigkeit.
3: Warum nimmt sie denn einen Englischunterricht?
0: Weil sie Spaß macht. Mhm. Oh ja, guck mal, das sieht aber ganz gut aus.
3: Ja, was man von dir aber nicht behaupten kann.
0: Hä?
3: Was man von dir nicht behaupten kann, dass du gut aussiehst.
0: Ja, vielleicht ein bisschen viel. In letzter Zeit.
3: Wieso?
0: Ja, ist vielleicht auch besser so.
3: Was denn?
0: Na ja, wenn man verheiratet ist und dann noch tagtäglich zusammenarbeitet, da sieht man sich zu oft. Ja, verbraucht man sich zu schnell.
3: Verbraucht sich zu schnell? Das hat mir gesagt, du erst vier Jahre verheiratet. Bist du auf diesen Blödsinn gekommen? Ilse etwa?
0: Nee, das habe ich mal irgendwo gelesen.
3: Wahrscheinlich in der Illusion.

0: Illustrierten. Also so ein Unsinn. Entweder stimmt eine Ehe oder sie stimmt nicht. Kann euch aber genau sagen, was euch fehlt. Ein Kind.
1: Wie soll man heutzutage Kinder in die Welt setzen? Bei der Zukunft, die sie haben.
0: Ist das dein Ernst? Du wolltest doch immer Kinder, schon als kleiner Junge.
1: Wir sind fertig, du kannst noch mal spüren.
0: So, das sind ja Ansichten, die du plötzlich entwickelst. Also wirklich, wenn dein Vater mir früher sowas gesagt hätte, ich hätte keinen Englischkurs genommen. Wäre ihm glatt weggelaufen.
1: Jetzt nimmt ja auch gar keinen Englischunterricht.
0: Was denn dann?
1: Auf jeden Fall kein Englisch.
0: Das verstehe ich nicht.
1: Ich auch nicht.
0: Dieter, ich bitte dich, hör einmal auf, da rumzufummeln, ja? Woher weißt du, dass Ilse keinen Unterricht nimmt?
1: Weil ich in der Schule angerufen habe. Ich muss die Ilse dringend sprechen wegen eines Patienten.
0: Warum?
1: Wir kannten doch gar keine Frau Rogalski.
0: Was hat denn Ilse gesagt?
1: Ilse?
0: Na ja, hast du sie gefragt, dass wo sie zweimal in der Woche ist?
1: Frag doch nicht, wenn sie mir nicht mit alleine sagt.
0: Da bin ich aber ganz anderer Meinung. Da werde ich mich mal sofort darum kümmern.
1: Das musst du nicht tun. Misch dich nicht in unsere Angelegenheiten.
0: Na, bitte. Bitte. Gleich soll ich manchmal sehr gut bekommen, wenn ich es tue. Wann kommt denn Ilse nach Hause? Spät?
1: Ja. Gegen 7.
0: Wie sieht sie dann aus?
1: Eigentlich vergnügt. Glücklich.
0: Auch kein sehr gutes Zeichen. Du willst also wirklich nichts tun?
1: Nein. Sie wird schon von alleine kommen, mir alles erzählen.
2: Immer wenn man weiter arbeitet. Stanitzki. Ach, du bist Ida. Was gibt's? Was? Nee, störst mich nicht beim Abendbrot. Sind meine Stecknadeln. Was gibt's denn du? Ich bin nämlich wirklich gerade beim Abstecken. Was soll ich? Also das verstehe ich jetzt nicht. Ich soll Menschen nachspionieren? Das kommt überhaupt nicht in Frage. Ida, nein, Ida, ich kann sowas nicht. Du solltest das auch nicht tun. Misch dich doch nicht dauernd in die Angelegenheiten deiner Kinder. Ida, ich mein's doch wirklich nur gut. Aufgelegt. Auch noch beleidigt. Alberne Anstellerei. Den könnte ich jetzt anrufen. Auch das noch.
3: Das ist aber eine Überraschung.
4: Ja, ich war gerade in der Gegend und dann wollte ich dich doch ganz schnell.
3: Also das finde ich ausgesprochen nett von dir. Soll ich uns einen Tee machen?
4: Oh, lieber Kaffee, ja?
3: Ich finde das so nett, dass du gekommen bist. Du überhaupt, ich habe ja auf dich einen Attentat vor.
4: Na?
3: Kannst du mir deinen Wagen leihen nächsten Dienstag?
4: Mein Wagen?
3: Ja.
4: Was ist denn mit deinem los?
3: Meiner muss zur Inspektion. Hm? Nur für ein paar Stunden am Nachmittag. Ich habe nämlich was ganz Wichtiges für.
4: Na klar, bring ich dir doch vorbei.
3: Also ich kann dir gar nicht sagen, wie ich mich freue, dass du gekommen bist. Du, übrigens, brauchst du die rote Perücke am Dienstag?
4: Na Mama, was hast du vor? Ein Rendezvous? Oder gehst du zum Kostümfest?
3: Sag ich nicht.

0: Guten Tag.
1: Bitte stören Sie
0: die Polizei.
1: Meister.
0: Dame, Sie behindern doch die ganze zweite Fahrspur.
1: Entschuldigen Sie, dass ich hier stehe, aber es ist wirklich nur für 2 Minuten. Also wenn ich länger bleibe, dann dürfen Sie mich aufschreiben.
0: Aber auch nur 2 Minuten.
1: Ja, vielen Dank, Herr Wachtmeister. Reizend von Ihnen.
2: Frau Rogalski? Na nur, Frau Rogalski, haben Sie einen neuen Wagen?
1: Nein, wieso? Haben Sie mich denn gleich erkannt?
2: Was haben Sie gesagt?
1: Ob Sie mich gleich erkannt haben?
2: Ja, natürlich. Warum soll ich Sie denn nicht erkennen?
1: Na hier, wegen meiner neuen Frisur.
2: Die Farbe steht Ihnen übrigens ausgezeichnet. Die sollten Sie beibehalten. Macht Sie um 10 Jahre jünger. Ach, Sie haben wohl eine Verabredung. Na, dann will ich nicht länger stören.
1: Danke.
2: Viel Spaß, Frau Rogalski, dass wir keine Klagen kommen.

0: Herr Wachtmeister, die 2 Minuten sind noch nicht um.
1: Ich weiß, aber ja, eben aber sah das so aus. Und hatten Sie nicht eine ganz andere Frisur?
0: Ja, eine andere Perücke, aber das ist doch nicht strafbar, oder?
1: Strafbar nicht, aber verdächtig.
0: Ach, das finde ich nicht, Herr Wachtmeister.

0: Das würde mir auch gefallen.
1: Mitten im Haltenverbot.
0: Können wir Ihnen behilflich sein?
2: Oh Gott, was sagen Sie mal, haben Sie mich erschreckt?
3: Ist es überhaupt Ihr Wagen?
2: Was heißt ihr, ob es mein Wagen ist? Sehe ich so aus, das ist doch ein ganz toller Schlitten. Wissen Sie, was der kostet? Den habe ich mir geliehen.
0: Weiß der Besitzer davon?
2: Also, was stellen Sie denn für dämliche Fragen?
0: Dann dürfen wir mal Ihre Papiere sehen.
2: Natürlich können Sie die sehen. Was dachten Sie?

0: so, nein. Oh Gott, die habe ich ja zu Hause liegen lassen. Ich wollte mich noch zurückfahren. Ja,
1: das hätten Sie mal machen sollen. Dürfen wir wenigstens Ihren Führerschein sehen?
0: Ja, natürlich können Sie den. Also bitte machen Sie auf, es ist ja so eng hier. Also so. Und man wird wirklich schon ganz nervös. Immer wenn man die Polizei braucht, ist sie nicht da. Aber wenn man sie... Oh, ach, wo habe ich denn den Führerschein? Oh Gott. Da ist er, bitte. Ha, na, nun zufrieden, ja?
1: Sie wollen doch nicht etwa behaupten, dass Sie das sind.
0: Natürlich bin ich das.
1: Ich glaube, wir unterhalten uns am besten anderswo weiter.
0: Was heißt anderswo?
1: Bitte Ihre Schlüssel.
0: Wieso meine Schlüssel?
1: Ja, kommen Sie.
0: Sagen Sie, bitte, was fällt Ihnen ein? Ja, lassen Sie mich los. Ich habe doch nur eine Perücke auf. Das bin ich. Bitte sehen Sie sich doch das Bild mal genau an. Das sage ich Ihnen. Ich werde mich über Sie beschweren. Das ist ja die größte Unverschämtheit, mich in so einen Wagen hereinzubringen. Oh, da ist sie! Ja, dann haben Sie mich mitgenommen. Ins Revier. Nein, Trutchen, Sie waren sogar ausgesprochen nett zu mir. Es hat nur ein paar Stunden gedauert, bis sich alles aufgeklärt hat. Ich hab dir doch gesagt, ich hab sie gesehen, wie sie aus dem Hause kam. Direkt als wir mit dem Funkwagen wegfuhren, kam sie aus diesem Kinderheim. Ja, keine Ahnung. Na ja, werde ich ja morgen Nachmittag feststellen, nicht?

0: Entschuldigen Sie bitte, aber ich habe meine Schwiegertochter hier hereingehen sehen. Also eben vor einer Minute. Mein Name ist Rogalski.
1: Rogalski? Ah ja, den Gang lang, die zweite Tür.
0: Hier? Vielen Dank. Zweite Tür?
1: Sie sind im Garten.
0: Danke.
2: Aber Mutter, was suchst du denn hier?
0: Aber wieso? Das muss ich doch dich fragen. Ist das hier dein Englischkursus?
2: Ach, Mutter, bitte sag Dieter nichts davon.
0: Aber warum beschwindelst du denn deinen Mann? Was denn das für ein Kind?
2: Das ist Rainer. Rainer und ich sind schon sehr gute Freunde, weißt du? Er spricht kaum ein Wort und der ist schon 4 Jahre.
3: Das ist doch nichts Schlimmes. Dieter hat die ersten 2 Jahre überhaupt nichts gesprochen. Wir haben schon gedacht, er ist böse mit uns.
0: Na, du? Hm? Weißt du, mit wem der Ähnlichkeit hat?
2: Ja, mit Dieter. Der sieht genauso aus wie auf dem Kinderfoto, was du mir neulich gegeben hast.
3: Also komm jetzt bitte, erklär mir eins. Warum spielst du hier mit fremden Kindern? Warum schaffst du dir nicht selbst welche an?
2: Weil...
3: Na?
2: Ich kann keine Kinder bekommen.
3: Wer sagt das? Etwa Dr. Albrecht?
2: Nein. Ich war bei einem fremden Arzt. Er sagt, er kann mir nicht helfen.
3: Was sagt denn Dieter dazu?
2: Ich habe ihm noch nichts davon gesagt. Bis jetzt noch nicht. Weißt du, ich dachte immer, Dieter wünscht sich genauso sehr ein Kind wie ich. Ja, und da hat mir eine Bekannte geraten, ich soll ein Kind adoptieren. Du kannst dir gar nicht vorstellen, wie schwierig das ist. Es gibt keine Kinder, die zur Adoption freigegeben sind. Naja, und schließlich bin ich hier gelandet und habe Rainer gesehen. Es war so eine Art Liebe auf den ersten Blick, auf beiden Seiten. Ja, immer habe ich mir vorgenommen, nicht mehr herzukommen. Und dann haben mir die Schwestern erklärt, dass er jeden Abend auf mich wartet. Wenn ich weggehe, dann schaut er mich an, als ob er fragen wollte, kommst du auch wieder? Er ist sogar zur Adoption freigegeben worden. Was soll ich denn machen, Mutter?
3: Warum besprichst du das nicht alles mit Dieter?
2: Es hat keinen Sinn. Dieter hat klipp und klar erklärt, er will keine Kinder haben. Er kann die Verantwortung nicht übernehmen.
3: Bleib mal hier, ja? Wart mal ein Weilchen auf mich.
2: Wo willst du denn hin?
3: Will was besorgen. Für den Kleinen. Süßes Kerlchen.
4: So, bitte spüren. Heute sind Sie erlöst, Herr Friedrich. Wir sehen uns am Dienstag wieder.
5: Ach, die Aufnahmen, Herr Doktor.
4: Ach ja, richtig. Wir wollten ja zur Sicherheit noch ran.
5: Würden Sie sich bitte hier hinsetzen, Herr Friedrich?
4: Ja. Unten links 2 und 3 Bauwerke.
5: Ich weiß. Machen Sie mal bitte auf. Danke. So, und drücken Sie mit dem Zeigefinger dagegen. Das ist
4: nicht. Kommen Sie zurecht?
5: Keine Angst, Herr Doktor. Ich habe nichts verloren.
0: Dieter, du musst sofort mitkommen.
4: Ist was passiert?
0: Das erkläre ich dir später. Bitte zieh dich an.
4: Ja, Moni, das ist doch unmöglich.
0: Entschuldigung.
6: Dann also bis Dienstag, Herr Doktor.
5: Um 16:30 Uhr.
4: Wenn Sie vorher Schmerzen bekommen, dann rufen Sie sofort an.
6: Darauf können Sie sich verlassen. Schönen Dank. Auf Wiedersehen.
4: Wiedersehen, Herr
0: Wiedersehen. So, komm, nun zieh dich an.
4: Das geht doch nicht im Wartezimmer sitzen noch 2 Patienten.
0: Ach was, dann schick sie doch nach Hause. Oder sag eine dringende Operation.
4: Ja, aber Mutti, ich kann doch nicht...
0: Das macht doch Frau Berger, nicht? Übrigens, guten Tag. Na, hören Sie, Ihre Ehe bekommt ihn aber. Bitte sagen Sie drüben Bescheid.
5: Ich weiß nicht, ob das so ohne...
4: Ja, so gut. Ist das mit Ilse?
0: Ja, sie bekommt ein Kind.
4: Ilse? Das ist unmöglich.
0: Ah, du weißt es also. Das habe ich mir doch gedacht. Woher hast du das erfahren?
4: Eigentlich war es ein ganz dummer Zufall. Ich wollte Ilse wegen eines Patienten beim Friseur anrufen, da habe ich in ihrem Telefonbuch die Nummer von einem Arzt gefunden. Ich habe mir sowieso schon Sorgen um Ilse gemacht. Sie sah gar nicht gut aus in letzter Zeit. Ja, da habe ich eben angerufen und alles erfahren.
0: Und deshalb wolltest du plötzlich kein Kind mehr? Herrgott, was macht ihr so schwer mit euren Heimlichkeiten im Leben? Nun, Alter, schon. Kommt sofort mit mir mit.
4: Ich wollte es Ilse doch nur leicht machen. Ich weiß doch, wie sehr sie sich ein Kind gewünscht hat.
0: Komm schon. Na, nur los, komm. Zieh dir dein Jackett an.
4: Willst du mir nicht irgendwie erklären, was ich hier soll?
7: Na, deine Ehre.
4: Was?
7: Deine Frau hat sich doch verliebt. In einen jungen Mann. In einen reichen. reichlich, junger Mann.
0: Rendezvous deiner Frau. Zweimal in der Woche. Na, geh schon.
2: Siehst du, das ist eine Brücke und...
4: Ne? Wie heißt er denn?
2: Das ist Rainer. Du musst keine Angst haben.
4: Hm? Rainer, guck doch nicht so ernst. Willst du mit zu uns kommen? Na, ganz hübsch. Geht ein großes Stück. Schon wieder Kirschtorte?
7: Nein, Nusstorte. Sag mal, warum spreche ich denn so? Nusstorte. Weißt du, da muss noch ein Stück Schale mit reingekommen sein.
4: Dann warte mal. Schön offen lassen.
7: Warte doch mal erst einen Moment. Musst du erst mal schlucken. Ah, da kommt ja unser Kleiner.
8: Ja, Mutter. Ich dachte, du bist schon längst fertig.
4: Aber wir haben überhaupt noch nicht angefangen.
7: Aha. Na, also der Pullover sitzt ja wonnig. Der steht ihm vielleicht.
8: Hat ihn wieder neulich mitgebracht.
7: Mhm. Sag mal, lacht denn das Kind immer noch nicht? Da muss doch was geschehen.
4: Ja, das finde ich auch. Könntest du eigentlich mal den Mund aufmachen, ohne zu reden? Umso schneller sind wir nämlich fertig.
7: Bitte, bitte. Ja, aber nicht so lange das Kind da ist. Was soll denn der von seiner Omi denken?
4: Ja,
7: der
4: Angst hat und kein Übermensch. Dann bleib mal lieber hier.
7: Bitte. Du kannst vielleicht gut reden. Du sitzt ja nicht auf diesem Stuhl. Ich möchte überhaupt meinen Zahnarzt beim Zahnarzt sehen.
8: Oh, wir gehen jetzt schon.
4: Nein, nein, bleib nur hier. Vielleicht nimmt Mutti sich dann ein bisschen zusammen.
7: Also von mir möchte ich keinen Laut mehr hören. Der lacht über seine Omi.
4: War ich spürt.
7: Oh, war das grässlich.
4: Komm her.
7: Und jetzt kommt sie schon wieder?
4: Ja, ja.
7: Hallo, hör doch schon mal auf.
4: Das

0: komm ja schon. Nein. Ja, so, komm, meine Lücke. Jetzt müsst ihr aber spielen. Nein. Oh. Martina, jetzt wollt ihr. Oh, no. Komm, ja, komm. Oh, oh Martina, nicht auch noch. Meine Süße, hat die dumme Omi vergessen, es zuzudecken, ja? Hat die Omi das vergessen? Na, die böse, böse Omi wieder. Ja, doch, mein Gott, ne. So, so, die Omi deckt doch ihren Liebling erst wieder zu. Entsetzlich, die Telefoniererei. Ja, mein Schatzchen. Ja, mein Herrgott, noch mal Rogalski. Oh, Trutchen. Trutchen, entschuldige bitte, aber ich kann mich jetzt nicht mit dir unterhalten. Nein, ich habe ja die Kinder alle bei mir. Ja, Natalie, Kai, Martina und Rainer. Und Rainer hat zum Glück auch noch eine Freundin aus dem Nebenhaus mitgebracht, weißt du? Auf dass der Laden hier bei mir voll werde. Ha? Nein, nein, der Junge von Stefan ist Gott sei Dank nicht da. Sonst wäre es vielleicht ein bisschen viel. Hm? Aber nein, die Kinder sind ganz still. Hör mal, man muss nur mit Kindern umgehen können. Ja, weißt du, die Eltern, die... Einen Moment mal, ja? Lass mal die Vase zufrieden. Der ist dann... Meine Vase! Entschuldige, meine Vase! Meine Vase. Oh nein, ihr süßen Omas schöne Blumen. Gott sei Dank ist die Vase ganz... Was? Ja, Omas schöne Blumen hast du gemacht. Nun guck mal, alles hast du nass gemacht. Na, nun mach das aber mal schön sauber, ja? Ja, nun feg mal ein bisschen. Und hier, hier auch fegen. Ach Gott. Nun hilf doch mal dem Süßen. Trutchen, bist du noch da? Ja, sag dir ein Glück, dass mein Parkett versiegelt ist. Na ja, aber Kinder, Kinder sind doch sowas Beglückendes. Hm? Na ja. Würdest du die Kinder nicht bei mir abgeben, wenn du so eine zentral gelegene Wohnung hast wie ich? Na klar macht man das. Komm mal schon wie eine Garderobenfrau vor. Geh mal ein bisschen spielen, mein Liebling. Komm, geh. Geh zu den Zwillingen. Was machst du denn da? Du, lass die Familie... Oh, einen Moment, der hat die Familie ruiniert. Also, jetzt bringt der mir hier noch die Familie um. Komm, jetzt gehst du aber spielen, Rainer. Und bist ganz artig, hast du verstanden? Also sowas. Hast du das denn? Wollte die ganze Familie da... Oh. Rainer, lass das Baby zufrieden. Rainer, entschuldige, der zieht mit seiner Cousine los. Wo fährst du denn mit deiner Cousine? Ach, du meine schönen Blumen. Wo fährst du denn mit deiner Cousine? Meine Kleine. Josephine, Josephine, sag mal, zu was haben wir dich eingeladen, wenn du nicht mit Rainer spielst? Komm, mein Schatz, geh mal mit ihm spielen. So was. Mann, hast dich erschreckt, wirst du mir noch entführt, was? So, meine Kleine, jetzt kommst du mal zu mir. Jetzt habe ich erst mal unsere kleine Martina gerettet. Die Krügern? Oh, die sind im Schlafzimmer. Und was die nicht hören will, du, das hört sie nicht. Hm? Wieso? Das ist doch kein Flugzeug. Das sind die Zwillinge. Du, ich glaube, ich muss aufhören. Die müssen auf den Topf. Oh Gott, jetzt habe ich keine zwei Töpfe da. Oh. Ja, mein Schatz. Ja, mein Schatz. Ja, komm mal mit. Ja, komm mal mit. So, komm, jetzt gehen wir mal raus auf die Toilette. Die böse Omi, die hat das vergessen. Mein Schatzchen, ja, meine Liebchen. So.
1: Ja, da, da. So. Ja, gleich.
0: Oh Gott, Frau Krüger, hören Sie denn gar nicht? Mein Gott, wer kann das sein?
2: Entschuldigen Sie bitte, liebe Frau Rogalski, wenn ich Sie in Ihrer Mittagsruhe störe.
0: Ja, Frau Golwitzer.
2: Könnten Sie mir wohl ein Schlückchen Essig
0: bringen? Frau Golwitzer, kommen Sie rein.
2: Nein.
0: Doch.
2: Sie haben auch nichts im Haus?
0: Frau Golwitzer, bleiben Sie stehen.
2: Ja, wie schön. Dann brauche ich nämlich nicht über die Straße zu laufen. Mein Kabeljau ist schon fertig.
0: Frau Golwitzer, gleich, gleich. Ja,
2: und wenn mein Mann an die Senfsoße kein Essig kriegt, dann ist er sauer, wissen Sie? Ja.
0: So, und jetzt sitzen Sie. Na, das hatte ich gerade vergessen, dass ein Kind sowas haben muss. Jetzt kriegen Sie ein Essig.
2: Danke.
0: So. Ich sage Ihnen, bei mir ist heute ein ganz schöner Krach.
2: Ja, sehr heiß, ein schöner Tag.
0: So, ist nämlich ein bisschen laut. So, oh, wissen Sie was, nehmen Sie sich, ich kann die Kinder nicht so lange warten
2: laut?
0: Lassen. Ja. Die Omi kommt schon. Ihr braucht keine Angst.
2: Manchmal hat Schwerhörigkeit ja sein Gutes, Frau Rogalski. Ich wollte mich ja schon lange operieren lassen. Da gibt es hier so einen Professor, der setzt einem so ein Knöchelchen ins Ohr, wissen Sie? Aber man weiß ja nicht, was nachher kommt.
0: Entschuldigen Sie, sind meine beiden kleinen Engel.
2: Ja. Na, Sie sind aber zu beneiden.
0: Na ja, bei der Lautstärke nicht, aber wissen Sie...
2: Meine einzige Enkeltochter hat vorige Woche geheiratet.
0: Wie schön
2: und wenn
0: Sie mich fragen,
2: den falschen Mann. Aber wer kriegt schon den richtigen?
0: Ja, da haben Sie recht, Frau
2: Wenn
0: Wolbitz,
2: ich noch dran denke, wie ich meinen dritten Mann geheiratet habe, dann bekam ich jeden Tag wunderbare Blumen. 25 Rosen.
0: Ist doch herrlich.
2: Heute bekomme ich einmal im Jahr Blumen zum Geburtstag, 5 Tulpen. Ja. Und da muss ich noch vorher dran erinnern.
0: Frau Wolbitz, ja, Ihr Fisch, Ihr Fisch.
2: Ach, mein Fisch, ja. Ja.
0: Das war jetzt die Kakaokanne. Ja, nun mach bloß nicht so ein Unschuldigen. Ach Gott.
3: Grüß dahin, der schöne Teller.
0: Ja, das sehe ich auch, Frau Krüger. Also, Sie brauchen aber nicht zu helfen, nein? Ich mach das schon. Es muss ja sowieso alles in die Waschmaschine.
3: Ich kann Ihnen auch gar nicht helfen. Ich muss nämlich weg.
0: Komm, mein Herzchen, wieso müssen Sie denn weg? Komm, geh mal ein bisschen zu Fienchen, ja? Sind Sie denn schon fertig?
3: Ja, ich habe mich heute rangehalten.
0: Aha. Wie viel kriegen Sie von mir?
4: Ich habe schon alles aufgeschrieben, ich habe es da hingelegt.
0: Ja, ich sehe schon.
4: 6,5 Stunden und Fahrgeld und sonstige Ausgaben. Und die 4 Mark von neulich, die habe ich schon abgezogen.
0: Am Montag kommen Sie bitte um 9, ja? Dann wünsche ich Ihnen noch ein schönes Wochenende.
4: Ja, das wünsche ich Ihnen auch, oder? Montag. Ja, Montag, da komme ich ja noch mal.
0: Was heißt denn das? Was heißt noch mal?
4: Ja, ich wollte es Ihnen ja schon lange sagen, dann...
0: Ja, was denn?
4: Sie sich besser einrichten können. Ich komme bloß noch bis Ultimo. Ja, es wird mir sonst zu viel. Und mein Freund, der sieht es auch nicht gar nicht. Der will ja auch seine Ordnung haben, wenn er heiratet, hat er gesagt. Ja,
0: wieso denn heiraten?
4: Ja, es wird ernst. Deswegen kann ich ja auch nicht mehr bei Ihnen bleiben.
0: Ja, aber Krüger, wovon wollen Sie leben? Von der Luft?
4: Nee, wir wollen eine Parfümerie aufmachen. Und Erich hat auch schon einen passenden Laden an der Hand.
0: Mhm. Und wer gibt dann das Geld? Sie?
4: Ja, natürlich. Ich hab da auch genug gespart. Und Erich, der versteht was davon.
0: Wovon? Vom Geld ausgeben?
4: Sie wollen mir bloß immer meine Männer ausreden,
0: schon
4: Frau
0: gut,
4: Rogalski.
0: Schon gut, Krüger.
4: Aber diesmal wird Ihnen das nicht gelingen. Diesmal ist es nämlich was Ernstes. Hm. Ist ja auch kein Zustand, immer ohne Mann. Und wenn man 3 Kinder hat, will man ja schließlich auch mal heiraten.
0: Ja.
4: Tut mir ja nun sehr leid, Frau Rogalski, aber Sie müssen sich jetzt eben jemand anders suchen.
0: Nein, das ist ein großer Irrtum Ihrerseits, Frau Krüger. Ich suche mir keine neue Raumpflegerin. Ich suche mir neue Räume. Eine kleine Wohnung im Grünen, die ich allein in Ordnung halten kann. Und dann habe ich endlich das. Herrgott, nee, was ich brauche! Nämlich Ruhe.
5: Liegt wirklich hübsch.
0: Hübsch?
5: Ist doch ein Traum. Direkt am Wald. Kein Vis-à-vis. Kein Flugzeuglärm.
4: Hoffentlich hast du ruhige Nachbarn.
5: Oh, im Prospekt da steht keine Hunde und keine Kinder. Also paradiesische Ruhe. Und überhaupt. Wie diese ganze Wohnung so geschnitten ist.
0: Wirklich. Das gefällt mir. Hast du gesehen in der Küche? Mhm. Alle Sachen eingebaut.
4: Und wo willst du deine schönen großen Möbel hinstellen?
0: Ach, die gebe ich weg. Alle.
4: Deine ganzen schönen Möbel?
0: Natürlich, ich hänge nicht an toten Dingen. Das Einzige, was ich mitnehme, ist der Ohrensessel. Und den stelle ich da hin. Ja, den lasse ich mir neu beziehen.
2: Eben nicht, ob ich Uni nehmen soll oder geblümt. Hä? Ja. Ja, da hast du nur wirklich recht. Geblümt ist viel Lust, ja. Na ja, gut, bestelle ich mir einen Dekorateur, damit das mir schnell fertig macht.
0: Ja, Wohnung habe ich vermietet, gestern. Eine Familie von auswärts. Du, es klingelt bei mir. Jetzt kommt nämlich der Mann, der mir die Möbel abkaufen soll. Hä? Ja, Totje, ich muss aufhören. Ich rufe dich nach dem Umzug wieder an.
6: Habe ich die Ehre mit Frau Rogalski?
0: Ja.
6: Mein Name ist Maßmann.
0: Das habe ich mir gedacht. Bitte kommen Sie rein, Herr Maßmann. Ja.
6: Ich bin so frei.
0: Also bitte legen Sie doch ab, Herr Maßmann.
6: Danke, ich bin so frei.
0: Darf ich Ihnen dann gleich die Möbel zeigen, ja?
6: Ja, gehen wir doch gleich in Medias Res.
0: Ja, bitte, hier.
6: Dankeschön. Oh, schön haben Sie es hier.
0: Ja, sehr schön. Nicht?
6: Und hier wollen Sie wegziehen?
0: Ja, ich bin so frei.
6: Ja, das würde ich mir noch überlegen. Oh. Das sind ja Räume.
0: Ja.
6: Das sind ja noch Räume. Da kann man ja noch richtig atmen. Ja, ja. Als das Haus gebaut wurde, da gab es noch Platz auf der Welt. Ach, und dann das Buffet. Na, dieses Buffet, also ist das ein Buffet?
0: Ja.
6: Und das wollen Sie verkaufen? Das ist ja ein Prachtstück. Wie für die Ewigkeit gemacht. Eben bloß nicht für eine Neubauwohnung und alte Häuser werden ja nicht mehr gebaut. Sehen Sie mal, Frau Rogalski, sehen Sie doch mal heute die Wohnstuben an. Das hätten wir doch früher nicht mal als Korridor genommen. Das waren ja Puppenstuben. Ja, und dann das Buffet. Tja, meine Reihen kriegen Sie sich ja zur Not noch, aber wenn Sie die Schubladen aufmachen wollen, dann müssen Sie aus dem Zimmer gehen.
5: Ja, deshalb will ich es ja verkaufen, Herr Maßmann.
6: Ich weiß, ich weiß. Alle wollen verkaufen, aber wer kauft? Ach, das ist noch Holz. Nussbaum, massiv. Sehen Sie sich mal die heutigen Möbel an. Pressplatten, Kunststoff. Da kriegen selbst die Holzwürmer Magengeschwüre.
5: Ja, aber den Tisch will ich nicht verkaufen, Herr Maßmann. Bitte diesen Schrank, ja?
6: Ach ja, das ist ein Schrank. Mhm. Und wie der verarbeitet ist, solide. Ich darf doch mal, ich bin so frei. Ja, der hält noch eine Weile. Und was da so alles reingeht, das wollen Sie verkaufen?
5: Ja, ich bin so frei. So, sagen Sie mir doch nun bitte, was Sie mir dafür bieten.
6: Bieten?
5: Ja, natürlich.
6: Ja, aber, liebe Frau, solche Möbel sind ja praktisch unbezahlbar. Was soll ich Ihnen dafür bieten? Liebe Frau Rogalski, Sie sind Geschäftsfrau, ich bin Geschäftsmann. Wenn die Möbel ein bisschen älter wären, dann wären sie antik. Aber so, für neu sind sie zu alt und für alt sind sie zu neu. Das sind Möbel für den Gebrauch, aber doch nicht für den Verkauf.
5: Also dieser Mensch hat mir einen Preis dafür geboten. Ich sag dir, dann verschenke ich die Möbel lieber.
7: Dass du das kannst, unser schönes Buffet.
1: Ja, dann nimm du's doch.
7: Nein, was soll ich denn damit?
5: Ja, siehst du, so leicht trenne ich mich auch nicht davon. Hab's ja schließlich von meiner Mutter, nicht? Hat zwei Weltkriege überstanden. Das heißt, im letzten hat es ein paar Splitter abgekriegt.
7: Na, ich weiß, unten in der Ecke.
5: Nee, das war damals Werner mit dem Luftgewehr. Das einzige Mal, dass ich ihm den Hintern verhauen habe. So, jetzt muss ich gehen. Tust mir einen Gefallen, ja? Arrangierst den Umzug für mich?
7: Na, ist das selbstverständlich.
5: Sag dir so, ein Umzug ist einfach grässlich. Dass sich da so alles zusammenfindet, wirklich. Dabei schmeiß ich pausenlos weg. Ist kaum zu glauben.
7: Na, willst du nicht lieber, ich...
5: Ja, was denn?
7: Ich meine, du kannst dir das denn noch mal überlegen.
5: Ja, was denn?
7: Na, mit dem Umzug. Was willst du denn so weiter draußen?
5: Na, sag mal, dir geht's wohl nicht gut, hä? Ach so, hast wohl Angst, dass dein Baby nicht mehr so leicht bei mir unterbringen kannst.
7: Aber Mutti. Ha?
5: Der Umzug findet statt.
7: Also gut, dann helfe ich dir auch, dass du deine Möbel loswirst. Mhm. Du sollst ja schließlich was von deinen Söhnen haben.
1: Tust mir gefallen. Hm? Sagst du Bescheid, wenn die Möbel abgeholt werden? Ich möchte nicht gerne dabei sein.
5: Nicht, dass ich so sehr dran hänge, aber...
1: Nee.
5: Hab ja schließlich den größten Teil meines Lebens in dieser Wohnung mit den Möbeln verbracht.
1: Wiedersehen.

0: Liebe Frau Rogatzki, hätten Sie vielleicht eine Zitrone für mich? Ich bin nämlich gerade
1: Frau Gollwitz, Frau Gollwitz, ich habe keine Zitrone oder irgendetwas im Haus.
0: Ach, hier ist ja schon alles weg. Mein Je, wie groß diese Zimmer sind, wenn alles leer ist. Wann soll es denn losgehen?
1: Warte auf meinen Ältesten. Holt mich mit dem Wagen ab.
0: Oh, Frau Rogatzki, ich darf gar nicht dran denken, dass Sie weggehen. Wer weiß, was das für Leute sind, die jetzt hier reinkommen.
1: Brauchen keine Angst zu haben. Sind nette, gebildete Leute.
0: Ja, aber eins steht fest, so eine ruhige Nachbarin wie Sie kriege ich nie wieder. Also,
1: Dankeschön.
0: Falls wir uns nicht mehr sehen sollten, alles, alles Gute, Frau Rogatzki. Und viel, viel Glück
1: Danke.
0: In Ihrer neuen Wohnung.
1: Danke, Frau Gollwitzer.
0: Wiedersehen.
1: Wiedersehen, Frau Gollwitzer. Rogatzki, Trutchen, du? Na, ich sag dir, herrlich, diese Ruhe. Nein, sind ja schon alle weg. Hab sogar aufgeräumt, Geschirr in der Maschine. Eine Abwaschmaschine. Thomas hat mir doch heute zur Einweihung eine spendiert. Übrigens, vielen Dank für deinen Strauß, ist wirklich der hübscheste. Trutchen, Trutchen, hör mir gut zu, du solltest auch ins Grüne ziehen. Was heißt das? Alten Baum kann man nicht verpflanzen. Wenn ich anwachse, wächst du schon lange. Rogatzki! Falsch verbunden! Christel! Christel, ist mein Sohn im Geschäft? Geben Sie ihn mir doch mal, ja? Och, Werner. Werner, du, ich wollte dich nämlich um etwas bitten. Tust du mir einen Gefallen? Kommst du heute schon etwas früher?
2: Das kannst du nicht. Nein, du kannst doch nicht absagen. Werner, ich habe zwei Steaks für...
1: Es sind doch nur 20 Minuten hier raus.
2: Ja, natürlich musst du zurück auch. Also morgen.
0: Was ist denn Unverschämtheit?
1: Sagen Sie, warum bumsen Sie so an meine Decke?
0: Sie sind gut. Das ganze Haus dröhnt. Sie können doch hier nicht solchen Krach machen.
1: Krach? Das ist Tschaikowski.
0: Das weiß ich. Ich bin ja nicht schwer.
1: Ja, leider.
0: Wenn ich Musik hören will, gehe ich in ein Konzert. Zu Hause will ich meine Ruhe haben. Deshalb habe ich mir auch diese teure Wohnung gekauft.
1: Ich habe genauso viel bezahlt wie Sie. Und deshalb kann ich auch Musik hören, so viel.
0: Ja, wenn Sie Ihre Fenster schließen und Ihr Gerät auf Zimmerlautstärke stellen.
1: Was?
0: Oder kaufen Sie sich Kopfhörer. Es gibt jetzt sehr schöne. Auch für Stereo.
1: Kopfhörer? Kopfhörer bei Nause. Peng, nicht schießen. Bitte, bitte nicht.
3: Peng, peng, peng.
1: Oh, oh, oh. Omi ist tot. Omi ist tot, du Bursche, du hast du immer mit deiner Omi gemacht. Jetzt muss mal deine Omi das mit dir machen. Oh, hat dir wehgetan? Mein Kleiner, die Omi ist so selig, dass du bei ihr bist. Ja, ja, ja, ja, ja. So, komm, jetzt machen wir Musik. Jetzt tanzen wir ein bisschen. So, komm. Nun, stellen wir die Musik an. Was? Was ist denn das? Den Ohrring von Omi. Na, nun wollen wir Musik machen. Komm. Oh, schön lauter. Viel lauter. Kommst du so früh?
4: Das geht aber nicht, Frau Rogatzki. Das geht nicht.
1: Wieso? Was?
4: Sie können nicht immerzu auf meinem Kopf herumtrampeln. Ich hätte gerne geglaubt, die Decke kommt herunter.
1: Immerzu, mein kleiner Enkel ist zu Besuch und ist ein bisschen herumgehüpft. Was soll denn so ein Kind tun? Es muss doch spielen.
4: Na, hier aber nicht. Es ist im Kaufvertrag extra verankert. Keine Haustiere, keine Kinder.
1: Ja, ich weiß, Herr Steffen, ich weiß, aber ich habe nun mal Besuch. Was soll ich denn mit dem Kind anfangen?
4: Na, wenn Sie durchaus hüpfen wollen, dann hüpfen Sie doch im Wald. Ja, auf meinem Kopf dulde ich es jedenfalls nicht. Das ist eine unzumutbare Lärmbelästigung.
1: Vielen Dank für Ihren Besuch, Herr Steffen.
5: Guten Tag, Frau Rabe.
6: Guten Tag. Sie sind der Letzte.
5: Dankeschön. Entschuldigt, Kinder. Habe mich leider ein bisschen verspätet. Tag, Tommy.
7: Tag.
5: Als ich losgehen wollte, kam noch ein Patient.
7: Tag, Stefan.
8: Tag, Dieter.
5: Na, habt ihr schon was überlegt mit Mutter?
8: Ja, wir sind gerade dabei.
5: Irgendwas muss geschehen.
9: Ja, was denn, du kluges Kind?
3: engagiere eine Gesellschafterin und alles ist in Ordnung.
7: So, was ist denn los mit dir?
3: Ach, ich bin sauer.
7: Ist das dein Kaffee? Also, ich war doch gestern draußen, als ich Rainer abgeholt habe. Ich kann euch sagen, ich habe einen richtigen Schreck bekommen. Sie sieht ganz elend aus. Abgenommen hat sie auch.
8: Na, vor allen Dingen scheint es mir die Nerven vollkommen runter zu sein. Ich sage euch, ich habe mit ihr heute telefoniert.
9: Nicht gestern. Ihre Stimme klingt ganz müde, so ganz ohne Schwung.
3: Ja, warum ist auch da rausgezogen?
7: Tante Trutchen ist da ganz vernünftig. Die sagt, einen alten Baum kann man nicht mehr verpflanzen.
10: Ne. Werner hat recht. Ich weiß auch, was mit ihr los ist. Das kann man ihr natürlich nicht sagen. Das muss sie alleine herausfinden.

0: Schauen Sie es hier.
1: Ja, finden Sie das wirklich?
0: Was macht denn Ihre Hochzeit? Hm? Wäre ich eingeladen? Was wünschen Sie sich überhaupt von mir?
1: Nichts.
0: Wieso nichts?
1: Es ist alles aus.
0: Was heißt aus?
1: Er ist weg.
0: Erich?
1: Und das Geld auch.
0: Ach, Krüger, das tut mir leid. Das tut mir wirklich leid. Und was wollen Sie denn nun machen?
1: Kann ich denn nicht wieder bei Ihnen anfangen?
0: Bei mir anfangen? Sehen sich doch diese Puppenstuben an. Da hast du nichts anzufangen. Alles automatisch, sogar der Abwasch. Ach, ich habe mir das alles anders vorgestellt. Diese Gegend macht mich krank.
1: Ja, aber die herrliche Ruhe.
0: Ja, wie auf dem Friedhof. Nicht ein Flugzeug, nicht ein einziges Flugzeug kommt hier mal. Und ich sage Ihnen, einer meiner Söhne, keiner lässt sich blicken. Ich glaube wirklich, ich bin schon eine richtige grüne Witwe. Rogalski!
2: Werner, wie geht's?
0: Was ist?
2: Nein, nein! Werner, lass ihn doch zurücktreten. Ich hab ja schon jemand für die Wohnung.
3: Ist was passiert?
2: Ja, du, ich ruf dich nachher wieder an. Krügern, der neue Mieter von meiner alten Wohnung, der kann nicht einziehen, der muss vom Vertrag zurücktreten. Krügern, das ist ein Zeichen.
0: Wofür?
2: Tuttchen, rate mal, von wo aus ich rede. Nein, nein, aber ich sag dir, du rätst es nie. Du, hör mal! Was sagst du dazu? Staunst du? Das ist die Maschine aus München. Ich sag dir, hab ich dieses Geräusch vermisst. Was? Also ich sag, es ist alles ganz plötzlich gekommen. Ich sagte, es ist alles ganz plötzlich gekommen. Ich konnte das Appartement so günstig vermieten, möbliert.
0: Nein, Trutti, ich konnte doch die neuen Möbel nicht mit dir hier nehmen. Die sind doch viel zu fipsig. Ja. Leider habe ich meine schönen Möbel weggegeben. So was Schönes finde ich auch nie wieder. Aber weißt du, ich habe ja Zeit zum Suchen. Ich lasse ja die ganze Wohnung erst richtig mal herstellen. Was?
2: Moment mal. Almut, kann ich da reinkommen?
0: Tür ist offen. Du, Almut kommt gerade, bringt mir die Zwillinge. Die gehen nämlich heute Abend aus. Bis morgen, ich rufe dich wieder an.
4: Wo soll er das Judestück hin?
5: Gegenüber an die Wand.
1: Wieso, was ist denn das?
5: Das ist unser altes Buffet. Und
1: nein.
5: Anderen Sachen, die kommen auch gleich.
1: Aber ich denke, Thomas hat die ganzen Möbel weggegeben.
6: Und dazu waren sie uns zu schade. Wir haben sie bei Thomas in der Halle untergestellt.
1: Mein Junge.
6: Tag, Bulli. Ja. Kommen Sie gar nicht ran.
5: Ja, was Sie sagen, kannst du vielleicht noch mal brauchen.
1: Gott, ihr seid mir ja Jungs. Ach, mein Junge. Ich danke euch schön. Jetzt erst bin ich wirklich wieder glücklich. Ich danke dir, mein Junge. Ich danke dir innig. Ich danke dir, mein Junge.
0: Oh, entschuldigen Sie bitte, ja? Das eine sage ich euch heute Abend. Da spiele ich meine ganzen neuen Platten. Ganz laut hier. Hier sagt doch keiner, ich mache Krach.
7: Na nun, die Tür ist ja auf, Frau Rogalski.
0: Frau Gollwitzer, kommen Sie herein.
8: Ich höre gerade, dass Sie wieder da sind, ja. Und einziehen. Das ist ja eine Überraschung.
9: Ja, Frau Gollwitzer.
8: Haben Sie nicht Ihre Sachen schon wieder da? Mir ist nämlich mein Zucker ausgegangen.
2: Frau Gollwitzer, tut mir leid. Ich habe ja noch nichts eingekauft. Ich muss erst runtergehen.
8: Sie haben sich aber eine moderne Stereoanlage angeschafft.
2: Ja, die ist schön, nicht? Ja. Vier Lautsprecher, herrlich.
8: Ich lasse bloß nicht so laut ein. Seit meiner Ohrenoperation bin ich nämlich sehr empfindlich gegen Lärm. Das ist so ungewohnt, wissen Sie?
0: Wieso?
2: Sie haben sich operieren lassen?
8: Ja. Und Sie brauchen auch gar nicht mehr so zu schreien. Ich verstehe jetzt jedes Wort.
0: Oh Gott.
10: Vorsicht, bitte.
0: Ach.

Das ist schön. Bitte, Lisa, nein, das ist falsch. Das muss ich sagen.

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0: Lucky. 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
1: Komm da weg. Komm bitte da weg.

0: Karin, das passt jetzt wirklich nicht gut.
1: Du sollst ja nicht alles gleich stehen und liegen lassen. Aber ich habe hier gerade im Wald 3 tote Welpen gefunden.
0: 3 tote was?
2: Welpen.
1: 3 kuschelige Hunde. Tot.
0: Ja, dann wendest du dich am besten an die Dienststelle in Heringsdorf.
3: Karin.
0: Oder du musst warten. Ich kann jetzt hier nicht weg. Ich bin hier auf einem richtigen Tatort.
1: Okay. Ich warte.

0: Geht's wieder?
1: Ja, danke.
0: Sie hatten gesagt, Sie wollten Ihre Kollegin zum Yoga abholen.
1: Ja. Jana und ich, also Frau Lipin, wir machen das zweimal die Woche. Tut in unserem Job ganz gut.
0: Sie arbeiten beide bei dem gleichen Pflegedienst.
1: Mhm.
0: Wann sind Sie denn hier eingetroffen?
1: Kurz nach zwei, als ich den Wagen gesehen habe. Und das ganze Blut. Ich habe sofort Holm angerufen. Also, wir kennen uns. Holm bringt Jana und mir Selbstverteidigung bei.
0: Holm? Gibt's dafür einen konkreten Anlass?
1: Ja. Erstmal der Job an sich. Wir sind ja immer wieder auch mal nachts unterwegs und dann. Außerdem hat Jana Angst vor ihrem Nachbarn.
0: Vor dem Nachbarn? Was wissen Sie über den?
1: Nicht viel. Komischer Typ halt.

0: Beim Stolperdraht hattest du mich fast heute. Aber wann zum Teufel hattest du Zeit, diese Grube auszuheben?
1: Das ist nicht die einzige. Im Ernstfall musst du alles essen. Schulter?
0: Ja, wir lernen durch Schmerz.

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0: Der Mensch hat 5, 6 Liter Blut. Sie ist tot, oder?
1: Die Aquarelle sind von ihrer Mutter?
0: Ja.
2: Wann haben Sie zuletzt mit ihr gesprochen?
0: Heute früh, kurz vor 8, bevor sie zur Arbeit gefahren ist.
2: Ist Ihnen irgendwas aufgefallen? War sie anders als sonst?
0: Nein.
2: Und Sie? Was haben Sie dann gemacht?
0: Ich war den ganzen Tag am Stettiner Hafen. Vögel gucken.
2: Was Interessantes gesehen?
0: Saatgänse, Reiherenten, Gänsesäger, Rotschenkel, Trinkatutanus.
2: Sie kennen sich aus?
0: Ich will Biologie studieren.
2: Sie und Ihre Mutter, Sie verstehen sich gut?
0: Ja. Ich meine, wir leben in unterschiedlichen Welten, aber ja.
2: Was sind das für unterschiedliche Welten?
0: Ich meine, da draußen geht alles den Bach runter. Klima, Pandemien, Energie. Aber meine Mutter will, dass hier alles ordentlich und nett ist. Ich meine, sie macht uns gemütlich für den Weltuntergang.
2: Wie passt Ihr Nachbar in dieses heile Weltkonzept, Herr Klose?
0: Nein, überhaupt nicht.
2: Wenn er und Ihre Mutter eine Konfrontation gehabt hätten, das hätte sie Ihnen gesagt?
0: Wahrscheinlich. Hat sie aber nicht.

0: Kripo Usedom. Witt mein Name. Sind Sie Herr Klose? Wir suchen nach Ihrer Nachbarin. Frau Lepins Wagen steht vor Ihrer Tür, aber sie ist nicht auffindbar.
1: Kann ich Ihnen nicht helfen? Ich war den ganzen Tag unterwegs.
0: Wo denn?
1: Wenn Sie mit mir reden wollen, dann laden Sie mich vor. Dann komme ich mit Anwalt. Ich muss zur Arbeit.
2: Hey, komm her! Was habt ihr?
0: Vielleicht beantworten Sie mir noch eine ganz simple Frage. Wieso hat Ihre Nachbarin vor Ihnen Angst?
1: Ich habe mal gesessen. In einem anderen Leben habe ich eine umgehauen.
0: Als Polizist wäre ich geneigt zu sagen, totgeschlagen.
1: Dann wissen Sie doch schon alles.

0: Also, wir können Ihre Anzeige gerne aufnehmen, Frau Losso, aber da wird nicht viel bei rumkommen. Besten Fall eine Geldstrafe, wenn wir den Täter überhaupt kriegen.
1: Das ist ja nun keine Jahrhundertaufgabe, wenn man ein bisschen fleißig ist.
0: Sie können uns den Job sehr gern abnehmen. Sie sind auf unserer schönen Insel ja eh ständig privat immer mit hin.
2: Karin, willst du...
1: Was haben Sie eigentlich gegen mich, Frau Martens?
2: Karin, willst du mit aufs Revier eine Anzeige aufgeben?
0: Der Hund kommt mir nicht ins Auto, das habe ich gestern erst gesagt.
1: Von welchem richtigen Tatort kommt ihr denn? Ja. Pardon.

0: Was? Ach ja, die Hundegeschichte.
1: Das hat jetzt keine Priorität. Aber sag mal, was ist denn eigentlich bei euch passiert? Holm sagt gar nichts.
0: Eine Alten- und Krankenpflegerin wird vermisst. Jana Lepin, sagt dir der Name was?
1: Nee.
0: Und? Bist du zufrieden, wie es bei dir auf der Baustelle läuft?
1: Sehr. Dann seid ihr mich bald los.
0: Keiner will dich loshaben. Ich freue mich, dass du dich für die Scheune nebenan entschieden hast.
1: Also, tschüss.
0: Bis heute Abend.
1: Komm.
0: Hast du die Fotos gesehen, die ich dir geschickt habe? Ich kann mir nicht vorstellen, dass die Frau noch lebt.
2: Ja. Und das hast du gerade Karin Brühwarm erzählt, oder was?
0: Ja, klar. Ich habe ihr auch den PIN für deine EC-Karte verraten und was gestern Nacht bei uns im Schlafzimmer los war.
2: Das hat sie vermutlich selber mitbekommen. Sie schläft ja nur eine Tür weiter. Sag mal, die Frau Lepin, die hat eine Tochter, ne?
0: Seltsames Mädchen.
2: Wieso?
0: Hat nicht mein Handy.
2: Wer kümmert sich um die?
0: Die Freundin der Mutter hat angeboten, dass sie die Nacht bei ihr verbringen kann. Aber sie möchte nicht.
2: Haben wir ihr keinen Seelsorger an die Seite gestellt?
0: Sie will alleine sein.
2: Ja gut, wenn sie 18 ist, ist es ihre Entscheidung.

0: Hast ganz schön was geschafft heute, Lara.
1: Ja, hättest du ja auch mal mitarbeiten können, ja. Papa.
0: Mach ich doch, mach ich. Feierabend.
2: Und, wie läuft's?
0: Oh. Wie das so ist beim Bauen, ne? Alles dauert länger als geplant, alles wird teurer als geplant. Ja, und dann ist noch diese Sache mit der Heiztherme. Ja, kann nicht geliefert werden. Also nicht pünktlich zum Termin. Chipmunker, Chinesen. Chinesen sind noch unser Untergang.
2: Sitze ich wohl Silvester im Kalten. Das ist auch nicht sehr kuschelig.
0: Haben Sie leider recht. Aber wird uns auch noch was einfallen, mein Autoschlüssel.
1: Haben Sie ein Problem damit, wenn sich der Umzug noch um 2 Monate verschiebt?
2: Ich wollte eigentlich meinem Neffen und seiner Mischpoke von der Pelle rücken.
1: Aber Sie verstehen sich doch gut.
2: Und das soll auch so bleiben. Und deshalb Abstand.
1: Ganz weg wollen Sie nicht.
2: Darüber habe ich auch nachgedacht. Aber weißt du, ich habe niemanden mehr. Da ist das sowas wie Familie.
1: Freund?
2: Den habe ich gerade auch nicht mehr. Und du?
1: Nee. Das letzte Mal, dass sich ein Junge für mich interessiert hat, war in der 2. Klasse. Und das war bevor...
3: Wenn Sie eine Übergangsbleibe brauchen, dann nehmen Sie doch unsere Ferienwohnung. Wir wohnen in Polen gleich hinter der Grenze. Ist nur 30 Minuten von hier entfernt.
2: Ich denk drüber nach. Tschüss.
1: Tschüss.

0: Kannst du die hochladen?
1: Klar kann ich das schneiden und hochladen. Aber was soll die ganze Nummer?
0: Wenn das die ganze Welt sieht, dann strengen sich die Kollegen vielleicht ein bisschen an. Verstehst du?
1: Oh. Ich sehe schon die Schlagzeilen. Die Jagd nach dem Welpenkiller. Ziehfahren, Straßensperren, Drohnen.
0: Naja, so ungefähr.
2: Na, was guckt ihr?
1: Katzenvideos.
0: Ja, ganz lustige Katzenvideos.
2: Katzen. Komm, Dagi, komm, komm, ich noch.

0: Herr Witt?
1: Frau Herzog?
0: Ja. Entschuldigen Sie meinen Anzug. Ich bin zu einer Party eingeladen.
1: Da gibt's nichts zu entschuldigen.
0: Ihr Anruf kam etwas unerwartet.
2: Diana, wie schrecklich. Wissen Sie schon was?
0: Ich habe 20 Mitarbeiter. Da weiß ich natürlich nicht immer, wer gerade wo ist. Aber

0: Dafür gibt's ja Maschinen. Wir haben deutsche Kollegen, polnische, zwei Ukrainerinnen.
1: Und die Chefin?
0: Die Chefin ist Russlanddeutsche. Ich habe aber das Gefühl, damit hat keine Probleme.
1: Seit wann hat Jana Lepin bei Ihnen gearbeitet?
0: Seit 3 Jahren erst. Sie wollte malen. Künstlerin. Als ihr Mann gestorben ist, musste sie eine richtige Arbeit suchen, bei mir. Oh, so. Hier haben wir's. Frau Lepin arbeitet mittwochs nur halbtags. Ja, sie hatte auch nur 2 Patienten. Herr Fenske, Krebs im letzten Stadium. Und Herr Klüver, der ist leider auch austherapiert. Ich drucke Ihnen das aus.
1: Danke. 20 Mitarbeiter, da sind Sie und Frau Lepin vermutlich nicht allzu eng miteinander.
0: Ich halte keinen großen Abstand zu meinen Angestellten. Ich mag Diana auch. Ist eine Pflege-Superstar. Aber ich weiß nicht viel über sie.
1: Also, Sie waren 2-mal hintereinander Usedomer Unternehmerin des Jahres.
0: Ja, verrückt, was? Aber noch stolzer bin ich auf den hier. Mein Enkel. Und Sie, haben Sie Familie?
1: Ja, 2 Kinder.
0: Oh.
1: Die Mutter lebt in München, aber meine Lebensgefährtin wohnt hier. Und die ist auch gleichzeitig meine Chefin.
0: Ah.
1: Ja, außerdem haben wir im Stellenplan noch eine kämpferische Tante mit Hund.
0: Eine kämpferische Tante?
1: Ja, sozusagen eine Militante.
0: Militante. So lustig. Sie sind ein Superstar. So komisch. Militante. Wunderbar.

0: Hey.
1: Hallo.
0: Schlüssel gefunden?
1: Schlüssel gefunden. Schön, dich wiederzusehen.
0: Ja. Ich wünsche die Umstände wären anders. Bis gleich.

0: starken Hinterbeine eignen sich hervorragend dazu, den Ball zu lenken. Dieser Mistball
1: erreicht sogar
0: das zehnfache Gewicht des Kämpfers.
1: Wie ist Kopfüber denn das möglich? Und vor allem, wie kann ich Ihnen denn da helfen?
2: Majestätische Vögel, die diese folgen den Herrn. Die Frau Le Pen war gestern Vormittag bei Ihnen. Ist Ihnen da irgendwas aufgefallen?
0: Unerschrocken bis zu 200 Meter, um den idealen Platz für Ihren Ball zu finden und ihn dort als Futterball zu vergraben. Für uns Menschen mag es nicht weit erscheinen, aber für einen Mistkäfer ist eine Strecke eine wahre Odyssee.
2: Wobei ist das von Frau Le Pen?
0: Über Kiesel, die die Felsen erscheinen, durch Erdspalten in der Größe eines kleinen
1: Kerns. Ja.
0: Es ist alles eine
1: schön, ne? Das hat sie vor 2 Jahren gemacht. Paul mag es auch sehr gern.
0: Beobachten wir manche dieser Käfer dabei, wie sie ihren Mistball die steilsten.
2: Danke, Herr Fenske.

0: Abend.
1: Abend.
0: Oh. Sag mal, ist Merle schon im Bett?
1: Ich habe ihr was vorgelesen.
0: Was? Von mir will die nie was vorgelesen kriegen.
1: Na, ich kann ja auch den Löwen so gut nachmachen.
0: Aha.
1: Soll ich mal?
0: Nee, danke. Oh, kann ich einen Schluck Wein?
1: Ja, na klar.
0: Kann ich mal fragen, was du hier machst?
1: Ich versuche rauszukriegen, wer auf Usedom im Welpengeschäft aktiv ist. Und ich sehe, es sind gar nicht so viel.
0: Weißt du, wer das ist?
1: Er steht ja da. Ivo Klose.

0: Gehen Sie auch rüber zu seinem Ex-Chef?
1: Herr Klüver ist der Nächste auf meiner Liste, ja?
0: Der Klüver ist schuld, dass mein Opa stirbt. Ja, die Pestizide. Mein Opa hat 30 Jahre lang für den gearbeitet als Landwirtschaftshelfer. Ethylenoxid, Iprolion, Atrazin. Der Klüver hat Mittel verwendet, die längst verboten waren. Und jetzt stirbt er an der gleichen Krankheit wie mein Opa. Glauben Sie, das ist Zufall? Deshalb gibt er meinem Opa auch Geld. 2000 im Monat. Und die Riesenglotze, haben Sie die gesehen?
1: Entschuldigung, ich muss da rangehen. Ja, in einer Stunde bin ich zu Hause.
2: Hi. Ja, nee, deswegen rufe ich gar nicht an. Pass auf.
3: Ivo Klose hat vor ein paar Wochen 3 Hundewelpen zum Verkauf angeboten.
2: Wahrscheinlich ist er die nicht losgeworden, dann hat er sie tot gemacht und in einem Waldstück bei Bansin entsorgt.
1: Karins Welpenkiller. Worauf willst du hinaus?
2: Klose ist unser einziger Verdächtiger. Wir haben aber bisher keine Handhabe, seine Bleibe zu durchsuchen.
3: Wenn wir ihm nachweisen können, dass er die Welpen erschlagen hat,
2: dann ist das ein Verstoß gegen das Tierschutzgesetz.
1: Und so kriegst du auch eine Durchsuchungsanordnung.
2: Und im Idealfall finden wir dann bei ihm auch ein paar Hinweise darauf, was mit seiner Nachbarin passiert ist.
1: Okay. Ich muss Schluss machen. Ich melde mich später, ja?
4: Er ist so schwach. Die meiste Zeit schläft er. Und wenn er dann mal aufwacht, so richtig ansprechbar ist er dann auch nicht. Richard, du hast Besuch. Richard?
1: Dann komme ich ein anderes Mal wieder.
4: Ich begleite Sie nach draußen.

Mann, der Klose,

0: Hatten Sie schon mal mit Pflegediensten zu tun?
1: Ja, ja.
0: Ist ein Kreuz. Die meisten versteht man gar nicht. Früher gab das immer Ärger. Aber der Pflegedienst jetzt ist in Ordnung.
1: Ich habe gerade mit Ihrer Mutter gesprochen. Ihr Stiefvater war der letzte Patient, um den sich Jana Lepin gekümmert hatte.
0: Der Richard, das ist ein ganz großer Fan von der Frau Lepin. Wenn der jetzt was passiert ist, es gibt ihm den Rest.
1: Wie kommt's eigentlich, dass der Nachbar von Frau Lepin bei Ihnen arbeitet?
0: Ivo, wir sind zusammen zur Schule gegangen. Ich weiß, warum der im Knast war. Das weiß ja jeder. Aber jeder hat die Chance auf einen Neuanfang.
1: Und wie macht er sich?
0: Gut. Guter Koch. Pünktlich, klaut nicht. Quatsch, kein dummes Zeug. Also, wenn er nicht gerade über den kommenden Weltuntergang philosophiert.
1: Ach, die Welt geht unter?
0: Naja, um genau zu sein, die öffentliche Ordnung bricht bald zusammen. Blackout, Mega-Inflation, Euro-Crash, Klimakriege, Pandemien, suchen Sie sich was aus. Das ist das einzige Thema, wo der Ivo so richtig in Wallung kommt. Soll ich mal holen, damit Sie mit ihm reden können?
1: Naja, das ist das Seltsame. Der Herr Klose will nicht mit uns reden. Hm. Was haben Sie mit Ihrer Lippe gemacht?
0: Die Welt geht unter, aber es gibt auch gute Nachrichten.
1: Ja?
0: Siehst du die scharfe Brünette da drüben? Die vögel ich neuerdings. Und sie beißt gern.
1: Gut. Danke.
0: Tschö.
2: Mann, Scheiße!
1: Herr Klose, Sie sollten mit uns reden. Das wäre besser für Sie, wenn Sie nichts zu verheimlichen haben. Wenn.

0: Sag mal, die Polizei war da.
1: Und die Gäste sehen sich so ein Internetvideo an, mit so ein paar toten Hunden. Damit hast du aber nichts zu tun, oder?

0: dachte, wir hätten beim Frühstück alles besprochen.
1: Ja, haben wir auch. Ich wollte nur noch eine Sache loswerden. Und zwar diese russische Pflegedienstunternehmerin.
0: Frau Herzog?
1: Genau.
0: Eigentlich ist sie Deutsche, also Russlanddeutsche.
1: Ja, ist ja egal. Also, ich glaube, wir sollten da noch mal genauer hinsehen.
2: Du meinst, weil Pflegedienste osteuropäischer Provenienz gerne durch organisierten Abrechnungsbetrug auffallen?
0: Klischee denken, Frau Staatsanwältin, Vorurteile?
1: Jetzt hör doch mal auf. Nein, aber es kann doch sein, dass Jana Lepin irgendwas über ihre Chefin rausgefunden hat, das ihr dann zum Verhängnis geworden ist.
3: Und wir sollten das Waldstück rund um die Welpen auf jeden Fall in unsere Suche nach der Leiche mit einbeziehen.
2: Moin.
4: Ja, Rainer.
2: Moin.
5: Fund!

0: Ja, hier wohnen wir.
1: Mann, ist das schön hier. Schön. Warum seid ihr eigentlich nach Polen gegangen?
0: Naja, die Strompreise, Benzin, Steuern, Versicherung. In Polen ist das alles besser. In Deutschland würde vieles davon zweimal so viel kosten.
1: Ja, das stimmt. Sag mal, und dein Vater und die Eva, ist das eigentlich Geschichte?
0: Ja, die Scheidung ist fast durch. Eva hat auch schon 9. Der kommt ja aus der Gegend. Sie wohnt auch schon bei ihm. Bitte sehr.
1: Danke, Lara.

0: Von hier zu Ihrer Scheune brauchen Sie auch nur 30 Minuten mit dem Auto. Dann können Sie jederzeit schauen, wie es auf Ihrer Baustelle vorangeht.
1: Du wärst eine gute Maklerin.
0: Nicht mit dem Gesicht. Und?
1: Tja, es gefällt mir.
0: Dann zurück zur Baustelle.

0: hole mir noch einen Kaffee. Hast du auch einen?
1: Nee, ich brauche keinen. Hast du denn Slotty?
0: Ja, ich habe noch ein paar.
1: Wir müssen auf jeden Fall noch eine Stange kaufen gehen.
2: Vielen Dank.
1: Boah, hast du die gesehen?
2: Ja.
1: Was ein Freak, Alter.
3: Bardzo dziękuję.
1: Was hast denn du da? Mann, dreh dich mal. Zeig mal dein Gesicht jetzt. Hallo. Ah, fuck. Richtige Freakshow, Alter. So was sieht man ja nicht jeden Tag, wa? Ey, komm, wir zeigen das mal der Welt. Wie ist denn das passiert? Wow. Wow, schon krank. Hau ab.
2: Freak, freak, freak, freak, freak, freak, freak.
1: Hast du schon mal drüber nachgedacht, in der Freakshow zu arbeiten oder so? Freak, freak, freak, freak. Ey, weil musst du gar nicht, kommt ja auf die inneren Werte an heutzutage. Verpiss dich! Hau ab!
4: Ja, musst du gleich so rasten.
1: Lass mich in Ruhe. So was sieht man ja nicht jeden Tag, wa? Schon ganz schön heftig, ne? Verpiss dich!
5: Gib das her, du!
1: Was ist denn mit dir, du Bitch?
2: Oh. Gut gemacht. Oh.
1: Oh. Sind Sie okay?
5: Nicht so richtig.
1: Soll ich die Polizei rufen?
5: Gottes Willen, ich habe genug Baustellen.

Das ist Jana Lepin.

0: Hier, guck mal.
1: Oh, da hat es jemand eilig.
0: Ja.
1: Der hat hier Vorräte, das reicht für die nächsten 2 Jahre.
0: Ja, ein Prepper. Ich mir auch schon überlegt, mir Notstromaggregat zuzulegen. Ja, echt? Wo ist denn Rainer?
1: Drüben.
2: Holm! Das hier wird er gesucht haben.
0: Mhm. 50-50. Okay.

0: Tut es sehr weh?
1: Es geht.
0: Muss man kühlen. Okay? Das ist nur ein kleines Hämatom. Das wird schon wieder. Tut der Schönheit keinen Abbruch.
1: Das ist ja gut zu wissen.
0: Wollen Sie mir nicht sagen, was passiert ist?
1: Später. Also, wäre ganz gut, wenn mein Neffe das nicht gleich erfährt. Der Herr Hauptkommissar, der macht gleich einen großen Fall draus.
0: An mir soll es nicht liegen. Ich kann schweigen wie ein Grab.
1: Könnte ich eigentlich schon heute bei euch einziehen?
0: Müssen Sie nur Ihre Sachen holen. Kannst losgehen.
1: Ich habe nicht mehr viel. Seit mein Haus abgebrannt ist, reise ich mit leichtem Gepäck.
0: Na ja, dann.
1: Vielen Dank.
0: Bitte.

0: Wie ist sie gestorben?
1: Das untersuchen wir noch. Aber es ist klar, dass es sich um ein Tötungsdelikt handelt.
0: Ivo hat damit nichts zu tun.
1: Woher wissen Sie das?
0: Ich war vorgestern den ganzen Tag mit ihm zusammen.
1: Was haben Sie gestern aber nicht erwähnt? Was haben Sie denn zusammen gemacht?

0: Er bringt mir bei, wie man im Ernstfall überleben kann.
1: Ich glaube, im Ernstfall macht sich der Herr Klose eine Dose Thüringer Rotwurst auf, bis das Licht wieder angeht.
0: Ja, richtig. So läuft das, wenn alles zusammenbricht. 80 Millionen Deutsche greifen einfach wie ein Mann zum Dosenöffner.
1: Also ein ganz normaler Tag im Grünen.
0: Ja.
1: Survival-Training mit dem Vogelfreund Herrn Klose.
0: Ja.
1: Und Sie waren den ganzen Tag mit ihm zusammen?
0: Ja.
1: Dann hat der Herr Klose jetzt ein Alibi.
0: Ja. Und was diese Welpen angeht, die waren krank. Die mussten weg. Aber ich habe den Job übernommen.
1: Warum?
0: Abhärtung.

0: Jen Lepine hat ihrem Freund und Mentor ein Alibi gegeben. Aber sie hat uns auch gleichzeitig sein mögliches Tatmotiv geliefert.
1: Diana Lepine bekommt mit, wie ihre Tochter sich mit einem Totschläger rumtreibt. Sie untersagt Klose jeglichen Kontakt zu Fabienne.
0: Genau. Und Klose akzeptiert das nicht. Er stattet ihr einen Besuch ab, es kommt zu einem Streit. Er nimmt eine Waffe, die ihm der Zufall in die Hand gibt. Vermutlich eine Axt. So, und dann ist sie tot und er bringt die Leiche an einen ihm bekannten Ort, an dem sich seiner Erfahrung nach so gut wie nie ein Mensch verirrt, auf den Welpenfriedhof. Apropos, diese toten Hundebabys waren an Parvovirose erkrankt. Es ist eine hoch ansteckende Infektionskrankheit, also die waren im Prinzip unverkäuflich.
1: Für dich ist Kloses Flucht praktisch ein Schuldeingeständnis.
0: Für dich nicht?
1: Der Mann ist auf Bewährung draußen. Vielleicht hat er einfach nur Angst, zum Sündenbock gemacht zu werden. Ganz sicher hat er keine Lust auf 10 Jahre Knast. Der kriegt Panik und türmt.
0: Also ich mache niemanden zum Sündenbock.
1: Der kennt dich ja nicht persönlich. Wenn der wüsste, wie ergebnisoffen und unvoreingenommen du ermittelst, der würde sich doch morgen stellen.
2: Wir müssen ihn immer mal wieder umlegen, weil er sonst Druckgeschwüre kriegt. Die Pflegerin, die kommt ja jeden Tag, aber eben nur für ein paar Stunden. Wenn ich meinen Sohn nicht hätte. Er hat sogar einen Pflegekurs gemacht. Dabei ist mein Richard nicht mal sein leiblicher Vater.
1: Wann war er denn das letzte Mal ansprechbar?
2: Oh, vor einer Woche war er noch mal kurz da. Da hat er das Pommernlied angestimmt. Wenn in stiller Stunde Träume mich umwehen, bringen Geister, bringen frohe Kunde, Geister ungesehen. Ja, und dann war er auch schon wieder weg.